0: eben, schreibt Türk. Die jemenitische Regierung wird von Saudi-Arabien unterstützt, die Houthi-Rebellen vom Iran. Seit Beginn des Irankriegs greifen die Houthi immer wieder Schiffe im Roten Meer in der Meerenge von Bab al-Mandab an. Diese gehört wie die Straße von Hormus zu den wichtigsten Seewegen für den weltweiten Handel. Noch weiter im Nahen Osten. US-Präsident Donald Trump droht dem US-Verbündeten Oman. Man werde das Land in, Zitat, Grund und Boden bombardieren, sollte der Oman den USA im Weg stehen. Das sagte Trump dem Sender Fox News. Hintergrund der Drohungen sind Verhandlungen zwischen dem Oman und dem Iran darüber, wie die Schifffahrt in der Meerenge von Hormus künftig funktionieren soll. Eine Einigung gibt es bisher nicht und die in einer Absichtserklärung festgehaltene 60-Tage-Frist für eine Lösung ist am Montag abgelaufen. Der Oman hat in der Vergangenheit mehrfach zwischen den USA und dem Iran vermittelt. Weitere Meldungen aus dem Ausland. Kevin Lamour ist nicht mehr länger Betriebsdirektor des Weltfußballverbands FIFA. Das melden mehrere Medien übereinstimmend. Weitere Details sind nicht bekannt, auch nicht, warum Lamour die FIFA verlässt. Er hatte das Amt 2 Jahre lang inne. Lamour kritisierte FIFA-Chef Gianni Infantino, nachdem bekannt wurde, dass Infantino Anteile der Weltmeisterschaft an Investoren verkaufen wollte. Diese Pläne hat die FIFA inzwischen zurückgezogen. Und in Norwegen ist König Harald in ein Spital eingeliefert worden. In den letzten Wochen war er wegen einer Form der Blutarmut behandelt worden. Nun müsse eine Flüssigkeitsansammlung im Körper behandelt werden, teilt das norwegische Königshaus mit. Der 89-Jährige sei während 2 Wochen krank geschrieben. Während dieser Zeit übernehme sein Sohn Kronprinz Haakon die Regentschaft. Das Wetter heute ist trotz Wolkenfelder recht sonnig. Bei 27 Grad im Norden und 32 Grad im Süden. Das waren Nachrichten von Radio SRF. Verantwortlich Juliette Schild. SRF Verkehrsinfo von 2.02 Uhr auf der A3 Zürich Richtung Chur zwischen Lachen und der Verzweigung Reichenburg. Gefahr wegen Gegenständen auf der Fahrbahn.
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3: Was wäre, wenn ich kündige? Was wäre, wenn ich auswandere? Manchmal, da würde man ja ganz gerne ausprobieren, wohin eine Entscheidung führt, bevor man sie trifft. Einen Simulator, der uns zeigt, wie unser Leben nach einer Entscheidung weitergeht, das gibt es nicht wirklich. Dafür gibt es neuerdings einen für die Politik. Der Theatermacher Eneas Pravcic baut nämlich so etwas für politische Entscheidungen in seinem Proberaum Zukunft. Da lässt er am Zürcher Theaterspektakel gerade eine mögliche Zukunft schon heute stattfinden, mit echten Politikerinnen und Politikern und mit dem Publikum. Wir fragen uns deshalb heute, kann man Entscheidungen also proben und hilft uns das im Ernstfall? Guten Morgen, Eneas Pravcic.
4: Guten Morgen, vielen Dank.
3: Herzlich willkommen. Wie fühlt sich die Realität heute Morgen an, so nach 2 Abenden im politischen Ernstfall?
4: Ich freue mich, hier zu sein und bin voller Erlebnisse der letzten Tage im Jahr 2027.
3: Zurück im Jahr 2026. Sie haben diesen politischen Simulator Proberaum Zukunft am Wochenende nun 2-mal ausprobiert. Die beiden Abende, die waren ziemlich unterschiedlich. Was hat Sie daran am meisten überrascht?
4: Jedes Mal ist die Dynamik eine andere. Also man muss sich vorstellen, wir haben hochkarätige Politikerinnen, aber auch ein Publikum, das sich in einer Rolle wiederfindet, sich aktiv an der Debatte und auch der Entscheidungsfindung zu beteiligen. Und das ist natürlich je nach Person vor Ort dann wieder ein komplett neues Erlebnis.
3: Wie emotional wurde es? Gab es Streit?
4: Es gibt, ja, es gibt jedes Mal Streit. Ich glaube, der Streit, die Debatte, der Antagonismus, der steht im Zentrum dieser Anlage, der auch ein Simulator oder ein Proberaum für die Demokratie ist.
3: Bevor wir genauer verstehen, was hier wirklich entschieden wird und von wem, so klingt es, wenn diese fiktive politische Sitzung eröffnet wird, hören wir hier mal rein.
5: Sehr geehrte Anwesende, wir treten hier zu einer Entscheidung zusammen, deren Folgen weit über diesen Saal hinausreichen werden. Genau hier wurde vor 80 Jahren schon einmal die kühne Vision einer neuen politischen Ordnung formuliert.
6: This disaster must not be repeated. We must build a kind of United States of Europe, or whatever name it may take. We must begin now.
5: Demokratische Institutionen stehen weltweit unter Druck. Autoritäre Kräfte gewinnen an Einfluss, internationale Regeln verlieren an Verbindlichkeit. Vor diesem Hintergrund wird die Allianz der Demokratien gegründet. Soll die Schweiz Teil dieser Allianz werden oder ihren eigenen Weg gehen? Die Entscheidung liegt in Ihren Händen. Ich erkläre die Debatte für eröffnet.
3: Da hält man gleich ein bisschen Gänsehaut. Es klingt wirklich nach Ernstfall.
4: Ja, das ist der definitiv. Der Ernstfall spielt zwar im Jahr 2027, aber im Grunde ist es eine Situation, die wir heute haben. Wir haben weltweit seit Jahren erleben wir eine Erosion demokratischer Institutionen. Institute, die Demokratie messen, schlagen Alarm. Letztes Jahr gab es einen massiven Rückgang, was den Demokratieindex anbelangt. Und wir müssen uns die Frage stellen, wenn es so weitergeht, überlebt die Demokratie als sozusagen größeres Phänomen, als eine Regierungsform auf der Welt, die viel praktiziert wird, überlebt diese Regierungsform das 21. Jahrhundert?
3: Nehmen Sie uns mit in diesen Saal. Was wird dann genau passieren nach dieser Antrittsrede?
4: Ja, ich mache kurz einen Schritt zurück. Also stellen Sie sich vor, in Ihrem Postfach liegt ein Brief der Schweiz. Dieser Brief fordert Sie auf, Sie sind per Los gewählt, für die Schweiz eine zentrale Entscheidung zu treffen. Wir sind im 2027 und in diesem 2027 hat es eine Entscheidung gegeben von Seiten des Parlaments, dass bei internationalen Verhandlungen, beim Abschluss von Verträgen nicht mehr der Bundesrat entscheidet, sondern ein per Los gewählter Rat. Das als Reaktion auf das EU-Rahmenabkommen, die Verhandlungen rund um den Zollstreit, also Stichwort Goldbarrendiplomatie, und dass jetzt eben das Volk stärker mit einbezogen wird. Also bei Ihnen liegt diese Einladung, Sie müssen kommen. Und der Ort, an dem das stattfindet, ist die Aula der Universität Zürich, ein historischer Raum. Und dahin gehen Sie mit den Unterlagen und werden in einen Diskurs, in eine Debatte, in eine Situation geworfen, in denen auch Sie das Wort ergreifen können.
3: Und in diesem fiktiven Jahr, da sitzen also die echten Schwerkräfte, die politischen, Sie haben es gesagt, also wirklich querbeet von links bis rechts, zum Beispiel Altbundesrätin Micheline Galmire, Politikerinnen und Politiker von SVP, FDP und Mitte, dazu etwa die ehemalige slowakische Präsidentin Susanna Čaputová oder der ehemalige schwedische Ministerpräsident Stefan Löfven. Also ihr habt hier alle Register gezogen.
4: Ich glaube, also wir freuen uns, wir sind extrem froh, dass wir so hochkarätige Gäste, Beteiligte, also im Grunde dann Schauspielerinnen und Schauspieler, die hier mitmachen, finden konnten. Und das ist nur möglich, weil dieses Thema, glaube ich, auch bei diesen wichtigen Persönlichkeiten, erfahrenen Menschen, einen großen Stellenwert hat, weil die Frage, was müssten wir tun im Hier und Heute, damit die Demokratie gestärkt aus dieser Zeit hervorgeht oder zumindest nicht weiter erodiert. Das beschäftigt auch ehemalige Ministerpräsidentinnen und Präsidenten oder auch eine Altbundesrätin wie Micheline Calmy-Rey.
3: Wie schwierig war es, diese Expertinnen und Experten zu überzeugen?
4: Das ist wahrscheinlich so ein bisschen eine Typsache, ob man sich auf ein Szenario einlässt, ob man die Offenheit hat, mal nicht einfach an ein Panel zu kommen und einfach über etwas zu sprechen, sondern sich auch so mit dieser Neugierde auf etwas Unbekanntes sich einzulassen. Und da haben wir jetzt doch so einige gefunden. An vier Abenden findet das statt, und zwar viermal mit unterschiedlichen Entscheidungsträgerinnen, ehemaligen oder aktuellen Diplomatinnen und Diplomaten, aber auch weltweit bekannten anderen Figuren, wie zum Beispiel Jason Stanley, ein weltbekannter Philosoph, der vorgestern aufgetreten ist.
3: Und jetzt sitze ich da im Publikum mit meinem Abstimmungsbüchlein und diese Spitzenpolitikerinnen auf der Bühne. Was geht da ab? Wie kann ich dann entscheiden? Weil es waren ja die beiden Abende auch komplett verschieden, mit verschiedener Besetzung auf der Bühne. Auch das Resultat interessanterweise nicht gleich deutlich ausgefallen. Also, dass man dieser Allianz dann auch beitritt. Was passiert da genau?
4: Ja, also ich glaube, am einfachsten ist es, sich eine Art Delegiertenversammlung oder noch genauer eine Ratsdebatte vorzustellen. Also man kommt in diese historische Aula, in der Winston Churchill, wie eben beim Einspieler schon gehört, gesprochen hat, nämlich vor genau 80 Jahren. Mhm. Und wir diese Frage aufgreifen, die Winston Churchill sich schon gestellt hat: Brauchen wir eine neue multilaterale Organisation? Und wir diese Frage updaten auf das 21. Jahrhundert, auf die Gegenwart. Und in diesem Raum oder mit dieser auch Atmosphäre, schon irgendwie metaphysisch, vor genau 80 Jahren hat er hier gesprochen, kommt man zu einer Versammlung zusammen. Und diese Versammlung, die ja im 2027 spielt, die muss man erstmal vermitteln. Die muss man atmosphärisch schaffen, so dass die Anwesenden im Raum nach und nach vergessen, dass wir nicht in 2026 sind, sondern in diesem Szenario. Und ja, da haben wir, das sind Mittel des Theaters, das ist dramaturgisch so gebaut, dass die Anwesenden einsteigen können oder die Fakten kennen müssen, über was stimme ich überhaupt ab, was ist die Dringlichkeit, und dafür arbeiten wir mit den anwesenden Gästen, die eben helfen, diese Welt zu kreieren in einzelnen Statements.
3: Also die haben klare Rollen, die wurden klar auch gebrieft.
4: Genau, zum Beispiel ja, die Micheline Calmy-Rey, die Chefunterhändlerin spielt, die eben für die Schweiz vielleicht muss man das noch sagen, dass es ist eine internationale Konferenz, die in der Schweiz stattfindet. Und diese internationale Konferenz von liberalen Demokratien, über 40 Demokratien, einigen sich überraschenderweise auf eine Charta, auf Maßnahmen, die eine neue Organisation gründen, also begründen. Und in diesem Setting, das ist natürlich relativ komplex.
3: Ja, da waren Menschen im Publikum, die waren auch ein bisschen gebrieft, entstand da.
4: Ja, es gibt zu unserem, also einerseits erhalten alle Anwesenden im Vorfeld auch per Mail schon das Abstimmungsbüchlein, wie wir das ja aus der Schweiz gut kennen, und sie können sich vorbereiten. Manche tun das sehr gut und die bringen sich dann sehr, sehr aktiv ein. Und dann aber ja, haben wir so unsere inszenatorischen Kniffs, wie das Ganze ins Rollen kommt. Ja.
3: Weshalb, denken Sie, ist beim zweiten Abend diese Abstimmung, also man wollte knapp nicht beitreten, dieser Allianz der Demokratien. Das ist ja eigentlich ein bemerkenswertes Resultat. Was ist hier geschehen?
4: Ja, am Schluss gab es ein knappes Ja. Es gibt sogar das Gerücht, dass die Sitzungsleitung es falsch verstanden hat und es eigentlich ein Nein gegeben hat. Also dass bei einem, man muss sich das so vorstellen, dass alles sehr unter Druck stattfindet.
3: Ja.
4: Dann die Sektoren ausgezählt werden. Also ich hoffe, es ist alles richtig, haben wir richtig ausgezählt.
3: Aber weshalb aber denken Sie, wollte das, der Rat und, nicht ja, beitreten?
4: Ja,
3: der
4: Demokratie? Also er hat ja schlussendlich höchstwahrscheinlich ist er beigetreten. Aber ich glaube, dieser knappe Ausgang zeigt, dass viele zwar ideell die Idee teilen, aber dann ganz praktisch sich dann Fragen stellen, okay, es besteht Handlungsbedarf, aber wie müsste man handeln? Und hier auch sehr viel Kritik angebracht wurde von links bis rechts. Also einerseits hat der Micheline Calmeret, die sehr stark darauf plädiert, dass in einer Welt, in der es eine Blockbildung gibt, oder mit China, Russland, USA immer mehr ein eigener Block, ist es dann richtig, einen weiteren Block zu bilden, jetzt der liberalen Demokratien. Aber auch die Kritik daran, dass in dieser Charta, bei diesen Maßnahmen das Klima völlig ausgeblendet wird, obwohl eigentlich gesprochen wird von demokratischer Sicherheit. Und man kann sich ja fragen, was schafft diese Democratic Security? Ist Klima nicht ein wichtiges Thema? Oder wie wir das ja vor einem Jahr mit 2026 erleben durften. Jetzt ein kurzer Sprung wieder zurück in unsere
3: Realität.
4: Gegenwart. Aber auch andere Themen wie Umverteilung, Reichtum, das sind alles Themen, die diese Allianz nicht angehen, weil wie immer, wenn sich Länder auf etwas einigen, dann ist es ein Kompromiss, dass da auch sehr eine große Unzufriedenheit war mit diesem Verhandlungsergebnis. Ja.
3: Was verändert sich, wenn wir eine mögliche Zukunft nicht nur im Kopf durchspielen, sondern so real wie möglich erleben?
4: Ich bin überzeugt, es gibt einen sehr großen Unterschied zwischen sich etwas vorzustellen und es zu erleben. Es gibt so diesen schönen Begriff, die normative Kraft des Faktischen. Also das heißt, dass wenn man etwas wirklich erlebt, dass das eine Kraft entwickelt und dass das Spuren hinterlässt, das Erlebte. Und dass sich das dann auch ein bisschen in unserem Hirn absetzt und dann vielleicht Entscheidungen, die wir in Zukunft treffen müssen, wir auf Basis dieser Erfahrungen und Erlebnissen anders treffen. Und das ist eine zentrale Motivation hinter diesen Projekten. Das ist ja, wir machen immer mal wieder solche Pre-Enactments. Und einerseits für die beteiligten Entscheidungsträgerinnen und Entscheidungsträger, also Politikerinnen und Politiker, die vielleicht dann eine Entscheidung im Parlament anders treffen oder etwas anders, einen Vorstoß einreichen. Das hat es auch schon gegeben nach unseren Projekten. Aber natürlich auch einfach für die Breite, für die Beteiligten, die Bevölkerung, die dann vielleicht einen Impuls hat, oder? So wie Sie ganz anfangs gesagt haben, wir wären in einem Simulator, stellen Sie sich vor, was war das für ein Beispiel, dass Sie...
3: Ich kündige,
4: oder? Wenn man das einmal erlebt, dann hinterlässt das Spuren und dann, wenn man das simulieren könnte, dann merkt man ja,
3: was
4: vielleicht
3: das wirklich bedeutet,
4: ja,
3: oder eben ja,
4: oder,
3: ja.
4: Oder besser nicht.
3: Mhm. Sie haben auch Professorinnen und Professoren der Universität gefragt, was sollen sie überhaupt thematisieren und mit welchen Ergebnissen in die Runde gehen, oder? Was sind da die großen Herausforderungen, denken Sie jetzt für die Demokratien auch im 21. Jahrhundert? Was wurde erarbeitet aus diesem Projekt für die Allianz der Demokratien?
4: Ja, die Professorinnen und Professoren wurden nicht nur befragt, sie waren Teil des Prozesses in einem Beirat. An der Stelle, das hat nicht nur an der Universität Zürich stattgefunden, sondern auch mit der Universität Zürich eine Zusammenarbeit zwischen dem Theaterspektakel und der Universität Zürich, dem Art and Science Office, einer Fachstelle der Universität Zürich, und dass da ganz klar das Interesse daran war, ein Szenario zu schaffen, dass die Herausforderungen der Demokratie Demokratien weltweit des 21. Jahrhunderts, dass die angegangen werden und wir mit einem einem Beirat von Professorinnen und Professoren uns auseinandergesetzt haben, was sind die Herausforderungen. Und die sind natürlich komplexer Natur. Und wie kann man diese, also jetzt Stichwort, Sie haben gefragt, was sind das? Also einerseits sind das natürlich große globale Fragen der auch Einmischung von anderen Staaten. Also was passiert, wenn es zu einer Verlagerung der Macht führt, also hin zu autoritären Staaten, wie diese wiederum Einfluss nehmen auf die Demokratie. Eine liberale, offene Gesellschaft ist sehr verwundbar. Ein weiteres Beispiel ist Umgang mit Falschinformationen. Und auch zum Beispiel der Frage, die wir gerade in Deutschland erleben, der wehrhaften Demokratie. Also darf eine liberale Gesellschaft Menschen oder ganzen Institutionen die Grundrechte entziehen, um die liberale Demokratie zu schützen? Oder ist die Demokratie eben die Staatsform, die sich auch selber abschaffen darf? Und dann noch weitere Themen, und dann komme ich zu einem Punkt, weil es sind viele, oder? Ja, transformative Technologien, Big Tech,
3: die Abhängigkeit
4: KI.
3: Von der USA. Warum, könnte man sich beim Zuhören fragen, um Himmels Willen, muss denn das Theater sein? Also, oder was daran ist eigentlich Theater? Das ist ja wieder so real.
4: Ja, ich glaube, ich mache ganz verschiedene Formen von Theater. Es muss nicht immer so realistisch sein wie jetzt. Ich glaube, was die Qualität von Theater ist, dass sie ein Möglichkeitsraum bauen kann, oder dass man mit den Mitteln des Theaters, also mit szenischen Vorgängen, mit dem Licht, mit der Dramaturgie, eine verdichtete Realität kreiert, in der man in 2 Stunden erlebt, was man zum Beispiel bei solchen Prozessen, parlamentarischen Prozessen in Tagen oder vielleicht auch Wochen stattfinden würde. Und in dieser verdichteten Realität, die nicht eben 1:1 die Realität wiederbildet, aber dann doch eine Macht entwickelt, also eine Intensität, die man wahrscheinlich mit keinem anderen Mittel so auf den Punkt bringen kann.
3: 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Zu Gast im Kulturplatz Talk ist der Theatermacher Eneas Pravcic, künstlerischer Leiter von Proberaum Zukunft am Zürcher Theaterspektakel. Lässt er gerade Politik und Publikum eine mögliche Zukunft durchspielen. Wir fragen, kann man politische Entscheidungen überhaupt proben? Und ich frage Sie, bei jedem Simulator gibt es ja jemanden, der ihn programmiert, oder? Bei diesem sind Sie das und das Team. Sie bestimmen die Welt, die Krise, die Regeln, die Möglichkeiten. Wie frei ist meine Entscheidung da überhaupt noch?
4: Das ist eine gute Frage. Es ist, ich glaube, wenn alles offen wäre, dann ist es zu komplex. Das heißt, man muss eine Form von Rahmung schaffen, die auch die Komplexität wieder reduziert durch Regeln. Gut, das ist jetzt ein bisschen eine theoretische Antwort, aber es geht darum, einen Debattenraum zu schaffen, in dem Sie genügend Wissen haben und auch schlussendlich die Hemmschwelle so niedrig ist, dass immer mehr Personen, und das ist auch in den letzten 2 Editionen dieses Simulators passiert, dass sich immer mehr Leute zu Wort melden, weil sie eben merken, dass nur weil hier die Botschafterin der Schweiz in Deutschland oder eben die ehemalige Altbundesrätin sitzt, kann ich genauso diese Debatte mit meinen Wortmeldungen mitprägen und am Ende dann mit auch meiner Stimme entscheiden.
3: Es haben aber auch einige Protagonistinnen abgesagt, die wollten nicht dabei sein. Weshalb? Da gab es ja auch eine Kritik.
4: Ja, ich glaube, die Kritik, also erst einmal, es gab ein paar wenige, die haben zugesagt und erst dann realisiert, dass es eben so ein sehr ein Erproben einer anderen Welt ist und nicht einfach ein Panel. Das heißt, es braucht diese Offenheit, dieses Interesse und auch vielleicht die Überzeugung, dass das was bringt, oder? Es gibt halt Leute, die sagen, ah ja, das ist ja Fiktion, das bringt ja gar nichts. Mhm. Aber ich glaube, jede Person, die das erlebt, diese Situation erlebt, realisiert, dass es gegenwärtige Fragen sind und dass wir einen Raum schaffen, in dem diese gegenwärtigen Fragen eine zusätzliche Dringlichkeit erhalten und es doch im Interesse aller politischer Akteurinnen und Akteure meines Erachtens wäre, sich mit diesen großen Fragen auseinanderzusetzen.
3: Aber im Simulator spielt es nicht so eine Rolle, was ich abstimme, oder? Das ist nicht dasselbe wie im richtigen Leben dann, oder?
4: Ja, wobei, also ich natürlich als Theaterschaffender, mein Ziel ist es schon, diese Verabmachung, dass das jetzt hier alles, also mein Ziel ist schon, dass die Leute mal für einen Moment vergessen, dass das nur eine Fiktion ist. Das passiert natürlich nur in bestimmten Momenten, aber ich kann Ihnen sagen, die Spannung im Raum, bevor abgestimmt wird, die fühlt sich ziemlich real an.
3: Vielleicht ist ja dann gutes Theater, was lernen wir daraus über unser Verhalten? Ist das wirklich Politik oder Theater? Was würden Sie meinen?
4: Ich glaube, das Theater schafft die Möglichkeit, sozusagen wie einen Schritt zurückzumachen und das Ganze als eine soziale Plastik, als eine soziale Skulptur anzuschauen. Oder? Das sind die, was für Rituale, also was für Ritualen besteht denn ein solcher politischer Prozess? Die Rhetorik als Stilmittel. Dann in dem Sinne, also in der, also habe auch mal Soziologie studiert, in die Beobachtung zweiter Ordnung zu treten und damit vielleicht auch ja, bestimmte Dinge auch nachher anders zu sehen, wenn ich auf die Politik schaue. Also das sozusagen, dass die Politik in einen Theaterraum zu tun, auch einen zusätzlichen Erkenntnisgewinn liefert, wenn ich dann wieder in der Tagesschau oder hier bei SRF2 Kultur echte Politikerin in der Realität höre.
3: Was nehme ich dann mit konkret, wenn das Licht angeht, ich meine Jacke hole, nach einer solchen Vorstellung nach Hause gehe?
4: Da würde ich natürlich jetzt sehr gerne Zuschauerinnen, Zuschauer respektive Akteurinnen und Akteure fragen, die vor Ort waren. Ich sitze immer als Live-Regisseur neben der Sitzungsleitung. Was die Leute mitnehmen, wenn das Licht angeht. Also mein Ziel und das ist, glaube ich, das ist auch das Ziel der Universität Zürich und aber auch des Theaterspektakels, ist, ich glaube, der Glaube an die Demokratie, an den Dialog und auch, ja, dass diese Fragen, den Zustand der Demokratie und was wir im Hier und Heute tun müssen, dass diese Frage einem nachgeht, wenn man die Universität Zürich verlässt und vielleicht die eine oder andere Person dann selber aktiv wird.
3: Und wenn Sie Ihren Simulator einmal nur für sich selbst benutzen würden, welche Zukunft würden Sie gerne ausprobieren, bevor Sie sich für Sie entscheiden?
4: Da gibt es, ich glaube, zahlreiche. Ich glaube, das kennen wir doch alle, dass wir eigentlich verschiedene Leben gerne leben würden. Ich würde sehr gerne mehr auch im Ausland arbeiten und auch dort durch die Zusammenarbeit mit anderen Kunstschaffenden, aber auch Politikerinnen etc. Meinen Horizont erweitern.
3: Und würden Sie danach nach der Simulation den Mut haben, es auch umzusetzen?
4: I hope so.
3: Die Hoffnung. Mit dieser hören wir gerne auf. Eneas Pravcic, Theatermacher und künstlerischer Leiter von Proberaum Zukunft. Vielen herzlichen Dank für das Gespräch und gute Vorstellungen weiterhin.
4: Besten Dank, ich danke Ihnen.
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Die Nachrichten von SRF vom 14:30 mit Juliette Schild. Der UNO-Hochkommissar für Menschenrechte fordert, dass die Kämpfe im Jemen zwischen Regierungstruppen und den Houthi-Rebellen sofort beendet werden. In einer Mitteilung schrieb Volker Türk, Angriffe auf zivile Infrastruktur würden das Leid der Zivilbevölkerung verschärfen. Dies in einer Zeit, in der die Ernährungssicherheit im Jemen bereits für mindestens 18 Millionen Menschen nicht gewährleistet sei. Der Konflikt zwischen der Regierung und den Houthi-Rebellen hatte sich zuletzt erneut verschärft. Es habe auch zivile Opfer gegeben, schreibt Türk.

0: sind Verhandlungen zwischen dem Oman und dem Iran darüber, wie die Schifffahrt in der Meerenge von Hormus künftig funktionieren soll. Eine Einigung gibt es bisher nicht und die in einer Absichtserklärung festgehaltene 60-Tage-Frist für eine Lösung ist am Montag abgelaufen. Der Oman hat in der Vergangenheit mehrfach zwischen den USA und dem Iran vermittelt. Weitere Meldungen aus dem Ausland. Kevin Lamour ist nicht mehr länger Betriebsdirektor des Weltfußballverbands FIFA. Das melden mehrere Medien übereinstimmend. Weitere Details sind nicht bekannt, auch nicht, warum Lamour die FIFA verlässt. Er hatte das Amt 2 Jahre lang inne. Lamour kritisierte FIFA-Chef Gianni Infantino, nachdem bekannt wurde, dass Infantino Anteile der WM an Investoren verkaufen wollte. Diese Pläne hat die FIFA inzwischen zurückgezogen. Und in Norwegen ist König Harald in ein Spital eingeliefert worden. In den letzten Wochen war er wegen einer Form der Blutarmut behandelt worden. Nun müsse eine Flüssigkeitsansammlung im Körper behandelt werden, teilte das norwegische Königshaus mit. Der 89-Jährige sei während 2 Wochen krank geschrieben. Während dieser Zeit übernehme sein Sohn, Kronprinz Haakon, die Regentschaft. Die Wetteraussichten: Es ist heute trotz Wolkenfeldern recht sonnig bei 27 Grad im Norden und 32 Grad im Süden. Das waren Nachrichten von Radio SRF. Verantwortlich Juliette Schild.
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2: Die Leichtathletik-Europameisterschaft ist zu Ende gegangen und die Schweiz hat für Furore gesorgt und einige Medaillen nach Hause gebracht. Und auch in anderen Sportarten haben Schweizerinnen und Schweizer in den letzten Wochen EM- und WM-Medaillen geholt. 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Das klären wir mit Roger Schneck. Er ist Chef von Swiss Olympic und zu Gast im Tagesgespräch vom Montag, dem 17. August.
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4: 7 Medaillen an Leichtathletik, EM, dazu 20 Platzierungen unter der besten 8. Schweizer Athletinnen und Athleten haben in Birmingham überzeugt. Ist der Schweizer Spitzensport in einem Hoch? Mein heutiger Gast ist der oberste Sportfunktionär von der Schweiz, der Chef von Swiss Olympic, der Roger Schneck. Herzlich willkommen im Tagesgespräch, Schneck.
5: Danke vielmals.
4: Ihr seid noch bis Ende Monat im Amt. Ihr hört auf nach 14 Jahren CEO von Swiss Olympic. Wir schauen in dieser halben Stunde auch zurück auf Highlights und Herausforderungen von den letzten Jahren im Schweizer Sport. Aber eben starten wir im Jetzt. Die Leichtathletik EM. Die Schweiz ist mit einer Rekorddelegation angereist, holt 7 Medaillen. Wie eng habt ihr die Wettkämpfe verfolgt?
5: Ja, wie ganz viele andere, sicher auch im Fernsehen, natürlich sehr intensiv. Und es ist wirklich toll, wie sich die Sportart entwickelt hat in der Schweiz. Und ja, nicht nur erfolgreich, sondern auch super coole Athletinnen und Athleten hat man in den Interviews gesehen. Aber auch, wie sie natürlich die Leistung in ihrer Weltsportart, darf man auch nicht vergessen, oder wie sie das erbracht haben. Das war richtig schön gewesen, zum Zuschauen.
4: Und zu verruchten ist ja, man hat sich fast ein bisschen daran gewöhnt, oder? Dass wir plötzlich so gut sind in der Leichtathletik.
5: Ja, es ist ein bisschen selbstverständlich geworden, was auch ein bisschen gefährlich ist. Oder? Man vergisst ein bisschen, dass da wahnsinnig viel Arbeit dahinter ist, sei das von den Athletinnen selber, aber natürlich ein ganzes System, oder, wo das aufgebaut hat, langfristig, wo das jetzt eben dazu geführt hat, dass es nachhaltig erfolgreich ist, der Leichtathletiksport, oder, und nicht einfach eine Einzelathletin oder ein Einzelathlet, der mal ein bisschen per Zufall oder was auch immer nachher dann eben erfolgreich ist, sondern wirklich eine grosse Breite, die international sehr erfolgreich ist.
4: Was sind denn die Erfolgsfaktoren von diesem System?
5: Ja, ich glaube, das hat ursprünglich eigentlich wirklich 2014 angefangen mit der Leichtathletik-Europameisterschaft in der Schweiz, wo man ja noch nicht so erfolgreich ist, wo man aber eigentlich das Programm Swiss Starters, also der Leichtathletikverband hat das gestartet. Das war ein Puzzleteil gewesen, oder, wo es darum ging, für die Zukunft gute Athletinnen aufzubauen. Aber man hat eben mit Weltklasse Zürich eigentlich einen wiederkehrenden Anlass, der extrem wichtig ist. Und nicht zu vergessen, ist eigentlich ganz an der Basis seit Jahre oder Jahrzehnte der UBS Kids Cup, der eigentlich in die Schulen rein, zu den Kindern spielt, wo man ganz langfristig eben eigentlich aufbauen hat. Also darum eigentlich das Gesamtpaket nachher mit einem Verband, mit den Vereinen, auch mit dem Bund, muss man sagen, oder wo, mit der Armee, die eine wichtigere Rolle spielt im Spitzensport. Also das Gesamtpaket und auch, ich sage, nicht zuletzt auch mit der Unterstützung von Swiss Olympic, dass das eben auch zu einem langfristigen, nachhaltigen Erfolg kann führen kann.
4: Und eben der Erfolg ist jetzt nicht nur in Leichtathletik, wenn man die letzten Wochen anschaut. Wir hatten auch WM- oder EM-Medaillen im Fechten, im Kanu, im Wasserspringen, Mountainbike, BMX. Dann haben wir ja noch die Olympischen Winterspiele sicher alle im Kopf, wo die Schweiz so viele Medaillen geholt hat wie noch nie an Winterspielen.

0: Also kann man grundsätzlich sagen, der Schweizer Spitzensport, der ist momentan auf Erfolgskurs?
1: Ja, man ist auf einem sehr guten Niveau, oder auch, wo sich super entwickelt hat und eben auch immer wie breiter wird. Das ist sicher zu erstaunlich, so einem kleinen Land jetzt mit all den Erfolgen, die ihr jetzt gerade aufgezählt habt. Oder? Wir glauben noch, Eishockey-WM hat
0: natürlich
1: man schon noch gesehen, genau. Oder auch, wo eine riesen Euphorie haben können auslösen. Aber tatsächlich ist der Schweizer Sport auf einem sehr guten Niveau, auf einem guten Weg auch, hat sich können behaupten, oder die schwierigen Zeiten, die man in den letzten Jahren gehabt hat und eben dank dem gesamten Corona zum Beispiel, oder, wo sehr eine gute Unterstützung war im Vergleich auch zum Ausland jetzt von Seiten des Bundes. Das darf man sicher sagen. Das hat enorm geholfen, dass man die Athletinnen und Athleten, aber auch die Vereine hat können, durch die Zeit durchtragen.
0: Der Sport bekommt ja auch viel mehr Geld über als früher. 2017 hat Swiss Olympic 35 Millionen. Mhm. Der Verband und Mitglieder können auszahlen. 2024 waren es 73 Millionen, also mehr als das Doppelte. Mehr Geld von der Lotterie, mehr Geld vom Bund. Ist denn die Rechnung so einfach, Roger Schneck? Mehr Geld, gleich mehr Erfolg?
1: Ja, es ist natürlich nicht so einfach, kann man es nicht sagen, aber es ist sicher ein wichtiger Teil davon. Oder? Weil man mehr Geld bedeutet auch, dass man Trainer kann professionalisieren es kann. In den Verbänden kann man professionell arbeiten, man kann vielleicht Physiotherapeuten, Athletinnen können professionell selber auch trainieren, müssen vielleicht nebendran weniger oder gar nicht mehr arbeiten. Und entsprechend gibt es dann schon Rahmenbedingungen, die einem wirklich helfen, eben erfolgreich zu sein, die aber auch notwendig ist heutzutage, also auf dem internationalen Niveau. Das entwickelt sich extrem, oder? Es gibt viele Länder, die den Sport nutzen, eigentlich für quasi eine Leistungsshow zu zeigen, wie stark das ein Land ist. Oder? Und darum ist es eben sehr wichtig. Und ich glaube, wir haben auch gut können aufzeigen, zusammen mit den Verbänden, eben den Mehrwert, den auch erfolgreiche Sportlerinnen eben an der Schweiz bringen. Aber auch die, die es eben vielleicht gleich nicht ganz schaffen, dass die eben auch einen guten Rucksack für die Zukunft mitnehmen und einen Gewinn für die Gesellschaft sind.
0: Warum sind denn eigentlich Medaillen ein Gewinn für die Gesellschaft?
1: Also man sieht auch die Euphorie, oder, die das auslöst jeweils. Und eben jetzt gehen wir zurück zum Beispiel von Leichtathletik, wo die Kambunchis zum Beispiel mal auslösen, oder, wo wie viele Mädchen und aber auch Buben dann plötzlich in Sprint hineinwechseln. Man sieht, wie breit das Kader ist im Sprint. Wir haben hier in der Staffel 4x100 Meter hätte man gewinnen können. Das wäre unvorstellbar gewesen vor 10 Jahren, sage ich jetzt mal. Also es hat eine Wirkung, oder, auch mit glaubt auch dran, dann sieht das im Tennis zum Beispiel auch, oder, mit einem Roger Federer, Martina Hingis, plötzlich fängt der Nachwuchs an, daran glauben, wir kleine Schweizer und Schweizerinnen können das schaffen. Oder? Und das hat eine enorme Wirkung. Und eben nicht nur die Besten, sondern auch die zwei Besten, die vielleicht ihren Lebensrucksack oder Lebenserfahrung vom Leistungssport mitnehmen, vielleicht eben in die Gesellschaft, in die Wirtschaft, das ist auch ein grosser Gewinn.
0: Ist das Ziel eigentlich immer mehr? Oder kann man jetzt auch mal sagen, gut, jetzt sind wir erfolgreich, jetzt lassen wir es mal auf diesem Niveau?
1: Also es ist natürlich so, dass jeder Verband und jede Athletin, jeder Athlet, vor allem jeder möchte eigentlich eine Medaille gewinnen, oder, ohne Härte. Und ich glaube, wir sind schon an einem sehr guten Level jetzt, oder, eben in dieser ganzen Breite, wo man eine Weltmeisterschaft, eine Europameisterschaft, nicht nur Olympische Spiele, Medaille gewinnt. Und ich glaube, also ich persönlich kann eigentlich kaum genug überkommen von den Erfolgen, weil man sieht, wie sich die Leute freuen, oder, nachher, über die Erfolge, wie schön das ist. Und auch die Athletinnen und Athleten sagen das auch gerne, oder, wie sie die Gesellschaft, die Anerkennung, die sie bekommen, dass das eben wirklich ein Mehrwert ist.
0: Aber eben die finanziellen Mittel sind ja knapp, gerade auch beim Bund oder auch bei den Kantonen, da muss man noch sparen. Also irgendwann könnte man sagen, jetzt ist mal, gut, mehr müssen wir nicht mehr haben.
1: Man braucht immer mehr, oder? Also es ist immer zu entwickeln, ist extrem wichtig, oder? Also wenn man hier, wie andere Branchen auch, oder? Also wenn man da hier würde bleiben stehen, weil man ist im internationalen Vergleich, das ist eben weltweit, wird irgendwie mehr in Sport investiert, auch in neue Länder, wo man früher vielleicht nicht hatte, oder? Also ich denke da in Asien, aber auch in Arabischen Emiraten oder was auch immer, also da passiert extrem viel, auch in Sportarten, wo sie bis jetzt gar nicht auf dem Plan waren. Also darum braucht es halt immer eine Weiterentwicklung.
0: Und mehr Geld
1: Und mehr Geld.
0: Das sagt der Chef von Swiss Olympic. Das ist das Dach der Sportverbände und Organisationen. Insgesamt vertreten die Roger Schneck 18.440 Sportvereine. Und einer der ganz grossen Verbände, der unter eurem Dach ist, ist der Fußballverband. Und da haben wir ja eben auch noch die WM hinter uns, die ja die Schweiz auch gut abgeschnitten hat, bis ins Viertelfinale kam. Und dort hat ja auch etwas für Aufregung gesorgt, nämlich der Umgang mit den Regeln. Oder? Wir hatten eine rote Karte, die auf Druck, politischen Druck wahrscheinlich ist zurückgezogen wurde. Wir haben die gelb-rote Karte gegen Schweizer Stürmer Embolo, wo die obersten Regelhüter vom Fußball eigentlich sagen, das wäre gar nicht rechtens gewesen. Wenn ihr jetzt als oberster Sportfunktionär von Schweiz das hören, dass plötzlich irgendwie nicht mehr so klar ist, welche Regeln gelten eigentlich, macht euch das ein bisschen Sorgen, die Entwicklung?
1: Ja, das ist schwierig, oder? Also was man klar muss sagen, ist, dass der Sport ist angewiesen oder braucht Unterstützung von der öffentlichen Hand. Sei das nur schon Sportinfrastruktur oder was auch immer. Also darum, wir brauchen die Politik oder die öffentliche Hand, oder? Das ist gar keine Frage. Aber wenn die Politik quasi davon eingreifen würde, in Sport selber, oder so ein neuer Sport kommt, das wäre aus unserer Sicht ganz klar falsch. Und das zeichnet, glaube ich, den Sport auch aus, dass man weltweit anerkannte Regeln hat und alle zusammen funktionieren nach den gleichen Regeln. Und wenn man das davon anrühren, dann wäre das wirklich ganz ein ganz schwieriger Weg, den da der Sport vor sich hätte.
0: Habt ihr euch denn auch überlegt, jetzt auch mit dem Fußballverband zu intervenieren, jetzt wegen dem Fall Embolo zum Beispiel?
1: Nein, also das ist wirklich eine Sache von den Fachverbänden, oder? Also wir haben ja auch keinen Kontakt direkt jetzt mit der FIFA in diesem Fall, oder? Da ist wirklich das Mitglied, ist der Fußballverband und das machen sie auf jeden Fall richtig
0: auch. Ob schon, der Gianni Infantino ist ja im Exekutivrat von Swiss Olympic, oder?
1: Er ist funktionsbedingt, weil er IOC-Mitglied ist, dass sie alle IOC-Mitglieder haben wie das Recht, das Einsitzrecht, ohne Stimmrecht allerdings, in seinem Nationalen Olympischen Komitee, wenn er das will, dass er dort auch präsent ist. Also darum ist er formell, wäre er bei uns auch Gast, ja.
0: Ist er aber selten, oder wie?
1: Das kann man so sagen.
0: Das heißt, er hat keinen direkten Draht zu ihm.
1: Ich kenne ihn nicht.
0: Ah, der ist noch gar nicht gekommen. Wir lachen. Okay, lassen wir das so lassen. Genau. Der Roger Schneck ist heute wie Gast im Tagessprech von Radio SRF. Nach 14 Jahren im Amt tritt er Ende August ab. Und wenn ihr auf die 14 Jahre zurückschaut, Roger Schneck, es ist so ein bisschen das Highlight gewesen, könnt ihr das sagen?
1: Ja, das ist natürlich immer schwierig, oder? Das ist eine extrem privilegierte Zeit, die ich hatte. Und wenn ich jetzt etwas rauspicken müsste, ich glaube, dann wäre es schon Paris gewesen. Also Paris 24.
0: Olympische
1: Sommerspiel, Entschuldigung. Ja, also das war schon ein riesen Highlight gewesen. Also wie das Frankreich gemacht hat, angefangen bei der Eröffnungsfeier und dann halt in diesen wunderbaren Wettkampfstätten, die sie da hatten, die Menschen in der Stadt innen am Abend, das war sensationell gewesen. Und auch ja, die Volunteers, alles zusammen, das hat wirklich, wirklich glaube, das wird schwierig sein, in Zukunft zu toppen. Also so der Gesamtanlass und mit den Erfolgen natürlich auch von unseren Athletinnen und Athleten, das war schon ein riesen Highlight gewesen.
0: Ja, am Ende sagen, das ist vielleicht die Kandidatur für die Olympischen Winterspiele 2038 in Schweiz, die ist ja aufgeleistet und es gibt ja keine Konkurrenz. Also wenn das IOC quasi die Bewerbung von der Schweiz gut heisst, bis im Winter 2027 müssen wir es dann abgeben, dann bekommen wir eigentlich das Spiel. Das wäre für euch auch...
1: Wenn wir sie da bekommen, dann wäre das das Highlight. Genau, ja.
0: Es ist das letzte Mal schon noch nicht gesprochen, jetzt geht es so. Jetzt ins Parlament. Es wird ja auch kritisiert, dass eben keine Volksabstimmung eigentlich eingeplant ist. Die Fristen sind sehr, sehr eng, also es kann fast gar nicht mehr stattfinden. Wieso das? Also habt ihr ein bisschen Angst vor dem Volk?
1: Nein, überhaupt nicht. Oder? Also wir haben ja vom IOC den Privileged Dialogue angeboten bekommen, also so einen Spezialprozess, sage ich jetzt mal. Das notabene schon vor 2 Jahren gut, oder? Wo wir jetzt eine Zeit haben, eben bis Ende 2027 gewisse Kriterien zu erfüllen. Und das ist einfach jetzt so im Ablauf, um unsere politischen Prozesse nun mal sein, wie sie sind. Und das ist auch zu respektieren, oder auch, dass der, wenn es eine Volksabstimmung gibt, das eigentlich schon nach dem Ende von dem Privileged Dialog wäre. Und entsprechend ist dann nachher, denke ich, die Kandidatur wieder offen für die ganze Welt, sage ich jetzt mal, oder auch. Und darum ist es halt einfach, hat man dort hier den Zeitdruck, wo man einfach hat.
0: Der Bundesrat hat gesagt, er will die Kandidatur unterstützen mit 200 Millionen, wenn auch Kantone und Gemeinden mitmachen. Es gibt aber keine Defizitgarantie. Und das Konzept ist auch von dieser Kandidatur, dass die von Privaten getragen werden. Dass Private sagen, wir bieten die Defizitgarantie. Habt ihr jetzt da mittlerweile schon genug Leute zusammen, die da mitmachen wollen?
1: Also das ist wirklich auf sehr gutem Weg. Dort hier haben wir das Gefühl, das schaffen wir in der entsprechenden Zeit. Also dass man die Defizitgarantie von privater Seite, das sind zum Teil Firmen, das sind Schweizer Firmen im Wesen.
0: Und haben wir gehört, Sportartikel. Und
1: ist es so, sie sind eigentlich so die erste Firma, die sich dazu bekennt hat, oder auch, dass sie das unterstützen. Es gibt aber auch Privatpersonen, die sehr sportaffin sind oder Sportfan sind und an die Idee glauben von Olympischen Spielen in der Schweiz und
0: wer das auch unterstützen.
1: Nein, das darf ich nicht sagen.
0: Es ist noch geheim. Gut, also, aber es ist doch viel Geld, das die Leute müssen zahlen müssten. Ihr habt vorhin gesagt, wenn es dann durchkommt. Eben, vor was habt ihr jetzt am meisten noch Respekt? Also was noch könnte passieren?
1: Also für mich ist jetzt die dritte Kandidatur. Also ich war Graubünden 22, Sion 26 und jetzt ist da hier wieder. Und ich glaube tatsächlich, dass wir jetzt so gute Chancen haben wie noch nie. Also wir sind wirklich sehr nah dran. Jetzt ist sicher das Parlament, das sich so in diesem politischen Prozess entscheiden soll. Oder? Ich bin dort hier vorsichtig optimistisch, sage ich jetzt mal, oder? Dass das eigentlich gut kommt. Weil ich glaube wirklich, dass das Konzept sehr gut verhält. Und wenn man schon von nachhaltigen Spielen redet, kann man wie nicht vorstellen, dass ein anderes Land das nachhaltiger hinbringt, als wir das würden schaffen. Also von dem her bin ich dort sehr guten Mutes. Es gibt sicher auch noch Diskussionen mit dem IOC. Schlussendlich muss der Vertrag unterschrieben werden. Oder auch, und da gibt es sicher auch noch den einen oder anderen Punkt, den man diskutieren muss.
0: Und eben die beiden anderen Kandidaturen, die sind beide gescheitert an der Urne. Das Volk hat beide mal Nein gesagt. Sind wir gespannt, wie das mit dieser Kandidatur weitergeht. Kommen wir zurück zu eurer Karriere, Roger Schneck, zu euren 14 Jahren an der Spitze von Swiss Olympic. Ihr habt ja auch schwierige Momente erlebt, Magelinger Protokoll zum Beispiel, eine Medienrecherche, die Missstände im Turnverband aufdeckt hat, physische und psychische Misshandlungen. Das hat viel in die Rolle gebracht, wo ihr dann den Bericht zum ersten Mal gelesen habt, die Magelinger Protokoll. Was hat das bei euch ausgelöst?
1: Ja, natürlich grosse Betroffenheit und Bestürzung auch, oder? Dass man weiss, dass Leistungssport, dass das oft sehr anspruchsvoll und auch sehr streng und hart ist, oder? Ohne Härte. Aber in diesem Ausmaß hat sicher niemand erwartet, wo als Aussenstehende. Und das war auch sofort klar gewesen, oder? Eigentlich, dass das man genau muss anschauen oder ohne hat und dass da hier Veränderungen braucht. Und die ist mir ja auch angegangen.
0: Das sagt, niemand hat mit dem gerechnet als Aussenstehende. So Aussenstehende seid ihr ja nicht gewesen. Swiss Olympic ist ja nachher in der Aufarbeitung auch kritisiert worden, dass ihr eben zu wenig hergeschaut, die Ethikrichtlinie zu wenig überwacht hat. Im Nachhinein tut euch das leid, dass die jungen Leute zum Teil müssen leiden und eigentlich nicht mehr so richtig hergeschaut.
1: Also natürlich tut es einem leid, oder? Das ist etwas, das niemand will, oder? Das ist klar, oder? Und das ist wirklich nicht gut. Es ist aber auch so, oder, nachher, dass natürlich wir aus Dachverband, wir sind zu wenig nach dran an den einzelnen Leistungszentren, sondern das ist dann wirklich oder, der jeweilige Fachverband, der dort die Pflicht hat, oder, das zu überwachen und zu prüfen. Und dort haben wir keinen direkten Einfluss sitzen gehabt, natürlich auch in die Kontrolle von den einzelnen Leistungszentren.
0: Aber es hat auch Kritik gegeben an euch in der Aufarbeitung. Als Swiss Olympic.
1: Ja, also in der Aufarbeitung habe ich wirklich das Gefühl, man selber hat ja der Turnverband mal zuerst einen Bericht in Auftrag gegeben von einer externen Anwaltskanzlei. Und dann ist ja der Rudin Cantieni-Bericht nachher auch noch vom Bundesrat ist er, in Auftrag gegeben worden. Und dort hat es kritische Punkte gehabt drinnen, oder auch, wo man angeschaut hat, oder, und wo ich jetzt so überzeugt bin, wo wir nach dem heutigen System, wie wir das heute haben, dass wir gemäss so IOC und den internationalen Verbänden gelten wir heute denke ich, als State of the Art, also weltweit so das System, das wir jetzt heute haben, ist, wo wir in kürzester Zeit eigentlich aufbauen haben, jetzt zusammen mit den Partnern, sei das mit dem Bund, aber auch mit den Kantonen, dass wir das eigentlich aufstellen können. Und jetzt sind wir, glaube ich, so gut wie möglich, dass das überhaupt ist, sind wir eigentlich aufgestellt für die Zukunft.
0: Aber es gibt ja auch eine Meldestelle als Folge jetzt von dem in der Aufarbeitung, dass sich Betroffene direkt dort können melden, wenn sie Vorfälle erleben. Und die Stelle wird ja sehr stark genutzt. 2025 waren es über 500 Meldungen, die eingegangen sind. Dass sich so viele melden, heisst das, wir haben ein Problem im Schweizer Sport noch immer?
1: Nein, wir haben nicht grundsätzlich ein Problem. Oder? Also das sind viele Meldungen. Man muss aber auch klar sehen, oder? Es sind eben Meldungen und das sind noch nicht Fälle. Das ist ein Bruchteil, was dann wirklich Fälle sind. Es sind oft sehr viele Meldungen. Es sind auch solche, die Eltern wollen zufrieden sind mit einer Selektion oder was auch immer. Und sagen, ja, das ist zwar eine Meldung, aber das ist nicht die Idee oder, von dieser Meldestelle. Eben, oder, nachher, und entsprechend. Aber es ist klar, oder? Also jeder Fall ist einer zu viel. Das wissen wir und das ist auch, sagt der Swiss Olympic, aber auch Baspo und eigentlich alle Verbände. Wir bemühen uns, so gut wie möglich auch die Prävention zu betreiben, darauf hinzuweisen, das zu ermöglichen und natürlich auch also die Athletinnen zu schützen. Oder auch, dass man das, da hat man ganz viel jetzt, Gutes gemacht in den letzten Jahren. Aber es ist natürlich schon klar, oder? Also zu 100% wird man das nicht können ausschliessen. Das ist wie das ist ein schlechtes Beispiel. Oder? Wir so alle zusammen, auf der Autobahn darf man nicht schneller als 120 fahren und gleich gibt es immer wieder solche, die schneller fahren. Und das gibt es leider wahrscheinlich auch hier, gibt es ab und zu wieder einen Fall, wo man ob trotz allen Massnahmen, die man jetzt gemacht hat, dass das vielleicht auch ja, nicht auszuschliessen ist.
0: Eine andere Herausforderung ist kürzlich passiert, im Frühling. Der Fall Fischer, wir haben schon kurz gesagt, die Hockey-Nationalmannschaft, der Trainer von dieser Mannschaft. Es ist herausgekommen, dass er mit einem gefälschten Covid-Zertifikat an die Olympischen Spiele in Peking eingereist ist. Der Fall hat unglaublichen Wirbel ausgelöst. Der von Swiss Olympic hat die Entlassung von Patrick Fischer als Trainer unterstützt. Was war das für euch für eine Zeit gewesen?
1: Ja, es ist schon schwierig. Es war sehr emotional gewesen. Man hat natürlich eine gewisse Verbindung oder, jetzt auch zum Team, zu diesem sehr erfolgreichen Team. Auch zum Patrick Fischer, auch wenn nicht persönlich, aber wir waren natürlich Teil von der Delegation gewesen. Und wir waren aber auch ja, schon enttäuscht gewesen, oder? Also eben Urkundenfälschung ist etwas Schwieriges, sage ich mal so. Und auf der anderen Seite, glaube ich, bin ich auch erstaunt gewesen, oder wir waren erstaunt gewesen, dass er das Risiko eingegangen ist, oder? Also mit einem gefälschten Zertifikat einzureisen zu der damaligen Zeit, wo alles so angespannt war, und gerade in einem Land wie China, nicht auszudenken, wenn das genau in dieser Zeit rausgekommen wäre, oder auch, dass er mit einem gefälschten Zertifikat eingereist ist. Wir wissen nicht, was passiert wäre. Wir wissen nicht, ob die Mannschaft hätte spielen oder nicht. Aber das Risiko hat definitiv bestanden, dass das Team ausgeschlossen wäre worden. Und das habe ich ehrlich gesagt auch persönlich auch, und aber auch mir aus Swiss Olympic nicht verstanden, dass er das Risiko eingegangen ist.
0: Ihr seid ja auch kontaktiert worden vom Internationalen Olympischen Komitee. Denn was wollten die von euch wissen?
1: Sie wollten eigentlich nur wissen, ob wir also die Sicherheit haben, dass wir dem nachgehen, dass wir das super prüft und anschaut. Aber wir haben weder eine Empfehlung noch eine Aufforderung bekommen, jetzt, dass wir schauen sollen, dass der Trainer entlassen wird. Das hat nicht stattgefunden. Aber es war schon so, dass natürlich das IOC international angegangen ist worden und sie sich dann erkundigt, wie wir vorgehen.
0: Habt ihr das vorher schon gewusst gehabt, dass er das Zertifikat gefälscht hat?
1: Nein, also wir haben es eigentlich ein paar Stunden vor den Medien erfahren.
0: Welche Lehre zieht er aus diesem Fall?
1: Ja, schwierig, oder? Also, es ist ja letztendlich, man kann ja nicht, auch da wiederum, oder? Es ist eigentlich wie, kann man sich sagen, ja, wäre es zu verhindern gewesen? Eigentlich von unserer Seite her glaube ich nicht. Wir haben eigentlich super kommuniziert, das ist auch sensibilisiert worden. Das war dann ein riesen Thema halt gewesen, oder? Auch mit denen, die ganzen Impfgeschichten, oder? Das ist ja enorm, wenn man sich zurückversetzt in die Zeit, oder? Das war wahnsinnig emotional gewesen. Und ja, also von dem her hoffen wir natürlich, dass nie mehr so eine Situation entsteht, oder auch, aber wir haben wirklich das Gefühl, wir machen das Mögliche für die bestmöglichen Rahmenbedingungen, möglichst viel Sicherheit der ganzen Delegation zu geben und werden das sicher weiterhin versuchen zu optimieren.
0: Habt ihr mit dem Patrick Fischer noch mal Kontakt gehabt seither?
1: Ich persönlich nicht. Ich habe auch nicht, das ist auch nicht meine Rolle. Oder? Ich bin auch nicht aus Direktor von Swiss Olympic. Bin ich während des Spiels eher im Hintergrund, mehr auf der politischen Ebene. Aber bei uns hat der Chef der Mission, der Ralf Stöckli, wo eigentlich viel näher im Team ist natürlich. Oder er hat, glaube ich, ein, zwei Mal mit ihm noch telefonischen Kontakt gehabt.
0: Roger Schneck, jetzt verlässt ihr die Swiss Olympic nach 14 Jahren auf eigenen Wunsch, heisst es. Der hat dann, als ihr den Job übernommen habt, gesagt, es sei für euch der berufliche Olymp. Warum wollt ihr jetzt den Olymp verlassen?
1: Ja, also ich würde es nach wie vor so sagen. Oder? Also es ist natürlich ein riesen Privileg, wenn man diesen Job machen darf, mit dem Background, den ich habe, ist das wirklich toll. Aber ich finde, ich bin jetzt 58 geworden, habe das jetzt 14 Jahre gemacht, schon bald 15 Jahre. Und ich glaube, ich bin wirklich überzeugt, dass es für mich persönlich, aber auch für Swiss Olympic gut ist, wenn es einen Wechsel gibt. Jetzt ist, glaube ich, noch der einzige Moment, wo ich also offensichtlich, dass wir das noch eine Chance bekommen, noch etwas Neues zu machen. Und ich glaube, es ist einfach gut, wieder mal etwas anderes, eben für mich, aber auch für Swiss Olympic.
0: Es hat ja auch Kritik gegeben an Swiss Olympic, dass es zu gross und schwerfällig, zu wenig dynamisch, es brauche einen neuen Wind. Das hat es auch ein bisschen Druck gegeben auf euch, dass ihr jetzt Platz macht für etwas Neues.
1: Überhaupt nicht, oder? Also wir sind grösser geworden, das ist ja so. Nicht viel grösser, da hat man immer das Gefühl, wir sind riesig geworden im Vergleich zu denen, wo ich angefangen habe. da sind wir etwa rund 10 Mitarbeiter, also auf 100 etwa 10 Mitarbeiter mehr, wo wir aber jetzt schon wieder eigentlich wieder weiter unter sind. Das hat es wirklich nicht gegeben. Also, wir sind einfach, die Themenvielfalt ist riesig geworden. Oder? Also, als ich angefangen habe, hat man eigentlich nur Leistungssport bei uns gemacht. Oder? Und inzwischen sind ganz viel eben mit über das Macklinger-Protokoll, unter anderem sind die ganzen gesellschaftspolitischen Themen gekommen. Da ist nebst der Ethik ist auch natürlich zum Beispiel Frauenförderung, Frauenthematik, Gender, Inklusion, Umwelt und so weiter. Das ist wahnsinnig breit geworden, was gut ist. Also der Sport hat eine Bedeutung gewonnen. Und logischerweise sind die Themen, die wir auch mit in die Verantwortung genommen werden, richtigerweise, das muss bewirtschaftet werden. Oder? Also darum, wir sind gewachsen, aber in einem sehr kleinen Rahmen.
0: Eure Nachfolgerin Natascha Teita, die kommt nicht aus dem Sport. Sie war unter anderem bei Roche oder Novartis. Warum die Wahl? Wie interpretiert ihr das?
1: Ich finde es spannend, oder? Also sie hat eine Affinität natürlich zum Sport. Sie ist ja selber Triathletin. Und ich
0: aber noch nicht so lange, oder?
1: Noch nicht so lange im Verband, aber selber Athletin immer, oder? Und ich finde es wirklich spannend, dass mal jemand kommt von aussen her, vom Sportsystem, von der Schweiz, oder auch, wo gut kann hinterfragen. Wir sind sehr stabil, sonst in der Geschäftsleitung, oder? Sind wir seit Jahren, sind wir eigentlich sehr stabil unterwegs. Also von dem her ist auch das Know-how gesichert. Und jetzt so jemand mit neuen Ideen vielleicht, der reinkommt, so tut Swiss Olympic sicher gut.
0: Es gibt ja eigentlich drei wichtige Positionen im Sport. Ruth Metzler, Präsidentin von Swiss Olympic, Sandra Felix, Direktorin vom Bundesamt für Sport und eben Natascha Teita, neue Chefin von Swiss Olympic. Das sind drei Persönlichkeiten, die alle nicht eine klassische Verbandskarriere hinter sich haben, die nicht aus dem Sport kommen. Es gibt in der Sportwelt auch Leute, die das ein bisschen kritisch sehen. Dir auch?
1: Nein, also ich finde, das ist... oder auf in diesen Positionen, also ich selber, ich habe zwar eine Sportvergangenheit, oder, aber...
0: Volleyballverband.
1: Genau, aber ich bin ja nicht, wie soll ich sagen, ich muss schauen, dass die Rahmenbedingungen bestmöglich sind, einerseits, oder, und das ist vor allem halt auch Politik, oder, nachher dort hier, das ist mit der Wirtschaft, ich bin Geschäftsführer, oder, ich führe eben ein KMU, dort hier müssen die Finanzen stimmen, es muss HR stimmen, IT und so weiter, oder, und das Sport-Know-how haben wir extrem gut bei uns auf der Geschäftsstelle, oder, aber das ist eben in der Sportabteilung, oder, und das ist auch richtig, also ich würde mich hüten, dass ich mit meinem Background, der zwar schon eine Ahnung hat von Sport, aber ich bin nicht der, wo man härter muss beurteilen, ist jetzt das Leistungssportkonzept, ist das richtig oder nicht? Das muss auch die Präsidentin nicht. Also von dort her ist das, glaube ich, genau richtig so.
2: Das war eine Wiederholung des Tagesgesprächs mit dem Chef von Swiss Olympic, Roger Schneck. Und hier geht es jetzt weiter mit den aktuellsten Nachrichten.

0: Die Nachrichten von SRF um 3 Uhr mit Julia Schild. Der US-Sondergesandte Jared Kushner hat sich am Montag mit dem israelischen Regierungschef Benjamin Netanyahu getroffen. Zuvor hatte er bereits Gespräche mit Vertretern der Hamas geführt. Es geht um die Zukunft des Gazastreifens. Israel hatte den US-Friedensplan von Präsident Donald Trump vor rund einer Woche offiziell abgelehnt und auch die jüngsten Vermittlungsgespräche brachten keinen Durchbruch. Israel sprach zwar von konstruktiven Diskussionen, erklärte aber auch, die Hamas müsse alle Waffen abgeben, sonst werde der Gazastreifen nicht wieder aufgebaut. Jared Kushner äußerte sich positiv über beide Gespräche, er hoffe auf Fortschritte. Die Hamas hatte zuvor gesagt, sie gebe ihre Waffen ab, wenn Israel seine eigenen Verpflichtungen erfülle. So solle Israel seine Angriffe einstellen und sich aus dem Gazastreifen zurückziehen. Eine Meldung aus der Schweiz. Die Tessiner Nationalrätin und Fraktionschefin der Grünen, Greta Gysin, will für ihre Partei einen Sitz in der Kantonsregierung holen. Das sagte sie dem italienischsprachigen Radio und Fernsehen RSI. Für die 42-Jährige ist es nicht das erste Mal, dass sie für das Amt kandidiert. Bereits 2007 und 2011 versuchte sie den Sprung in die Tessiner Kantonsregierung. Im Kanton Tessin dürfen Mitglieder der Regierung nicht im eidgenössischen Parlament vertreten sein. Bei einer Wahl müsste Greta Gysin also als Nationalrätin zurücktreten. Kevin Lamour ist nicht mehr länger Betriebsdirektor des Weltfußballverbands FIFA. Das melden mehrere Medien übereinstimmend. Weitere Details sind nicht bekannt, auch nicht, warum Lamour die FIFA verlässt. Er hatte das Amt 2 Jahre lang inne. Lamour stand FIFA-Chef Gianni Infantino kritisch gegenüber. Nachdem bekannt wurde, dass Infantino Anteile der Weltmeisterschaft an Investoren verkaufen wollte. In einem offenen Brief schrieb Lamour, Infantino habe seine Mitarbeitenden hintergangen und er nehme in Kauf, wegen dieser Kritik seinen Job zu verlieren. Die FIFA hatte die Investorenpläne nach heftiger Kritik gestoppt. Und noch die Wetteraussichten. Heute Dienstag ist es trotz Wolkenfeldern recht sonnig bei 27 Grad im Norden. Im Süden gibt es 32 Grad. Das waren Nachrichten von Radio SRF, verantwortlich Juliette Schild. SRF Verkehrsinfo von 3.02 Uhr auf der A3 Zürich Richtung Chur zwischen Lachen und der Verzweigung Reichenburg. Gefahr wegen Gegenständen auf der Fahrbahn.
1: 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Es war bisher ein intensiver Sommer für die Rega. Zum Ende der Sommerferien ziehen wir Bilanz und klären, welche Rolle dabei das Wetter spielt. Und Donald Trump will eine große Militärübung mit Südkorea deutlich kleiner machen. Als Grund nennt er seine guten Beziehungen zu Nordkorea. Wie diese Beziehungen aussehen und vor allem, was das für die Region bedeutet, besprechen wir später hier auf Ihrem Infosender. Am Mikrofon für Sie ist Katrin Hiss. Mit dem heutigen Montag sind in den allermeisten Schweizer Kantonen die langen Ferien vorbei. Und damit wird es auch bei der Rega, der Schweizerischen Rettungsflugwacht, wieder etwas ruhiger. Tobias Bühlmann hat Mediensprecher Matthias Gehrig gefragt, wie sich das heiß-trockene Wetter bei den Einsatzzahlen bemerkbar gemacht habe.
2: Die Rega-Crews hatten bisher einen sehr intensiven und einsatzreichen Sommer. Man merkt, dass es draußen schön ist, dass es draußen warm ist und dass die Wetterbedingungen sehr gut sind. Wenn das der Fall ist, dann sind in der Regel mehr Leute draußen unterwegs und wenn draußen mehr Leute aktiv sind, dann heißt das für unsere Crews in der Regel auch, es gibt etwas mehr Einsätze, als wenn es draußen regnet.
3: Und wie hat sich dieses Mehr bei den Einsätzen denn genau bemerkbar gemacht bei Ihnen? Von welchen Einsätzen gab es tatsächlich mehr?
2: Natürlich sind jetzt die Freizeitaktivitäten sehr groß im Kurs bei den Leuten. Das heißt, die Leute sind jetzt, wenn es draußen schön ist und vor allem, wenn noch Ferienzeit ist, Dann sind das ganz klassische Freizeitaktivitäten wie Fahrradfahren oder Wandern, zum Teil dann auch Aktivitäten in etwas höheren Regionen, also im alpinen Gelände schon. Das sind so die Aktivitäten, die dazu führen, dass unsere Crews dann vermehrt vielleicht ein bisschen auf Einsätzen sind.
3: Und wie haben sich konkret die Bergunfälle denn jetzt entwickelt? Gerade in der Höhe war es ja merklich kühler als im sehr heißen Mittelland.
2: Also ich muss da vielleicht ein bisschen ausholen, wenn man die Einsatzzahlen jetzt über das ganze Einsatzspektrum hinweg betrachtet, dann sind wir mehr oder weniger in einem Mittelmaß in einer Region, die mit den letzten Jahren vergleichbar ist. Wenn wir jetzt ganz spezifisch Aktivitäten, die in höheren Regionen stattfinden, also Bergaktivitäten wie zum Beispiel alpine Hochtouren oder Klettersteige oder wirklich Klettern im Gebirge, dann stellen wir schon fest, dass es bei diesen Aktivitäten eine Zunahme von etwa 10% gegeben hat im Vergleich zum selben Zeitraum im letzten Jahr beispielsweise.
3: Aber eben, Sie haben es bereits erwähnt, Berg- und Wanderunfälle, das sind ja nur ein Teil des Rega-Geschäfts. Die Helikopter, die rücken ja oft auch für andere Einsätze aus, zum Beispiel bei medizinischen Notfällen. Wie ist da das Verhältnis der Zahl der Einsätze jetzt zum letzten Jahr?
2: Es ist exakt so, wie Sie sagen. Es sind natürlich dann wirklich akute Krankheitsfälle, die einen Großteil der Rega-Einsätze unserer Helikoptercrews, ich sage mal, verursachen. Das sind immer noch mit Abstand die häufigsten Ursachen für einen Rega-Einsatz. Und die Freizeitaktivitäten, egal ob es jetzt im Sommer das Wandern oder das Bergsteigen ist oder im Winter dann die Skiunfälle auf der Piste, die sorgen dann meist in der Hochsaison für die sogenannten Peaks. Also das kommt dann so wie on top. Aber mit Abstand die meisten Rega-Einsätze gab es tatsächlich auch in den vergangenen Wochen, auch in diesem heißen Sommer, wo viel Freizeitsport betrieben wurde, aufgrund von Krankheiten wie Herzinfarkte oder zum Beispiel einen Schlaganfall. Und das sind letztendlich sind ja dann auch Verletzungs- oder Krankheitsmuster, die treten auch auf, wenn es das Wetter nicht so gut ist, wenn es draußen regnet oder kalt ist.
3: Jetzt betreibt ja die Rega neben den Helikoptern für die Rettung aus der Luft auch die Ambulanzjets, mit denen Verletzte oder Erkrankte aus dem Ausland in die Schweiz zurückgeholt werden. Wie hat sich die Zahl der Einsätze hier entwickelt, gerade über die nun zurückliegenden Sommerferien?
2: Also die letzten Wochen waren natürlich mitten in den Sommerferien von Herrn und Frau Schweizer. Und das sind ganz klassischerweise natürlich die Wochen, wo auch sehr viele Schweizerinnen und Schweizer im Ausland sich aufhalten und Ferien machen. Das heißt auch für unsere Jet-Crews auf den drei Ambulanz-Jets der Rega, dass absolut Hochbetrieb ist. Es ist aber vergleichbar jetzt mit den letzten Jahren. Da hat jetzt zum Beispiel das schöne Wetter in den letzten Wochen nicht für eine große Änderung gesorgt, weil ins Ausland gehen die Schweizer so oder so in diesen Wochen, auch wenn es jetzt bei uns nicht so schönes Wetter wäre oder wenn es bei uns vielleicht noch besseres Wetter wäre. Also es ist absoluter Hochbetrieb bei den Jets, weil ganz viele Schweizerinnen und Schweizer sind aktuell in den Ferien im Ausland unterwegs.
3: Ja, gereist wird also immer besonders in den Sommerferien. Wo liegt denn der Schwerpunkt bei den Einsätzen mit den Ambulanzjets?
2: Da lässt sich sehr gut auch so ein bisschen das Reiseverhalten der Schweizerinnen und Schweizer beobachten. Jetzt in den Sommerferien stellt man natürlich fest, dass es so die klassischen Mittelmeerdestinationen sind, wie beispielsweise Frankreich oder Italien oder Spanien, wo natürlich sehr viele Bürgerinnen und Bürger Urlaub machen, gerade im Moment. Das heißt dann auch, dass entsprechend viele Einsätze, wenn dann wirklich mal was passiert in den Ferien, dort in dieser Region stattfinden.
3: Wie sieht es denn mit weiter entfernten Destinationen aus?
2: Wenn man jetzt so noch ein bisschen über den europäischen Tellerrand hinausblickt, dann zeigt sich schon, dass auch Regionen wie beispielsweise Ägypten, Griechenland oder die Türkei oft Destinationen sind, wo sich viele Schweizerinnen und Schweizer aufhalten. Aber es gibt dann tatsächlich auch jetzt im Sommer sehr exotische Reiseziele, wo unsere Crews benötigt werden und wo unsere Crews dann letztendlich auch da sind, um Hilfe zu leisten. Wir waren beispielsweise in den letzten Sommerwochen in Tokio, auf Thailand, in Kenia, in Indonesien oder gar auch in Südamerika, in Bolivien. Und je nachdem können das auch ganz spezielle Destinationen sein, wie beispielsweise Kasachstan oder Aserbaidschan oder Russland.
1: Das sagt Matthias Gehrig, er ist Mediensprecher bei der REGA. Die USA und Südkorea haben ihre gemeinsame Militärübung begonnen. Soweit so normal, das machen die beiden verbündeten Länder regelmäßig. Nun aber hat US-Präsident Donald Trump interveniert. Er will diese Manöver drastisch reduzieren und hat seinem Verteidigungsminister die entsprechenden Anweisungen gegeben. Denn diese Übung, so Trump, sende ein unangemessenes und feindliches Signal an Nordkorea aus. Was bedeutet das jetzt? Das hat Vera Deragisch unseren Ostasien-Korrespondenten Samuel Emch gefragt.
4: Was die Ankündigung für konkrete Auswirkungen haben auf diese Übung, das wissen wir noch nicht. Aus Südkorea hieß es, man starte wie geplant. Aber die Signalwirkung von Trumps Ankündigung, militärisch zurückfahren zu wollen, die ist sicher auch relevanter als die konkreten Auswirkungen auf die Militärübung.
5: Trump begründet seinen Entscheid unter anderem mit den guten Beziehungen zum nordkoreanischen Machthaber Kim Jong-un. Wie sehen denn diese Beziehungen aus?
4: Ja, seit seinem Amtsantritt im 2. ist Trump bemüht, diese Beziehung zu Kim Jong-un wieder aufzubauen. Es kam schon mehrfach zu netten Worten aus Washington. Es gab auch immer wieder Spekulationen über ein erneutes Treffen. Während der ersten Amtszeit hatten sich Trump und Kim ja noch mehrfach getroffen. Konkretisiert hat sich jetzt aber noch nichts. Also man hat noch nichts gesehen, das auf ein erneutes Treffen hinweisen würde.
5: Und wie haben sich diese Beziehungen in den letzten Jahren unter Trump entwickelt?
4: Ja, Pyongyang zeigt sich deutlich zurückhaltender und auch selbstbewusster, muss man sagen, als noch während der ersten Amtszeit Trumps. Also man geht auf Seiten Nordkoreas nicht so auf diese Avancen von Trump ein. Wenn wir zurückblenden, damals hatte Kim Jong-un ja zum Beispiel die Raketentests pausiert, um eine Annäherung zu ermöglichen. Anders heute, gerade letzte Woche und vorletzte Woche, da hat Nordkorea ballistische Raketen getestet. Pyongyang war damals auch bereit, über eine nukleare Abrüstung zu sprechen in den direkten Gesprächen zwischen Trump und Kim. Diese scheiterten ja dann bekanntlich. Kim Jong-un hatte vor allem Interesse daran, die Sanktionen gegen Nordkorea zu lockern, dass diese gelockert werden, weil sein Land damals sehr isoliert dastand. Und hier ist halt die Ausgangslage heute gänzlich anders. Die Beziehungen mit Russland lohnen sich für Nordkorea. Russland wird im Ukraine-Krieg von Nordkorea tatkräftig unterstützt und das bringt dann eben Geld und technologisches Know-how aus Russland. Neben Moskau hat jüngst auch Peking klargemacht, dass man die angespannten Beziehungen zu Pyongyang verbessern will. Nordkorea ist also lange nicht mehr so isoliert, wie es noch vor 6-7 Jahren der Fall war, während Trumps erster Amtszeit. Und Nordkorea will gar nicht erst auf Diskussionen einsteigen über sein Atomprogramm. Im Gegenteil, Pyongyang investiert weiterhin stark, was dann vor allem auch beim Nachbarn Südkorea gewisse Bedenken auslöst.
5: Kommen wir zurück auf das Militärmanöver, das die USA und Südkorea zusammen durchführen, das jetzt eben begonnen hat, trotz dieser Order von Donald Trump. Ganz generell, wie wichtig ist für Südkorea diese militärische Zusammenarbeit?
4: Nach wie vor sehr wichtig. Die USA ist der wichtigste militärische Verbündete von Südkorea, hat über 28.000 Truppen in Südkorea stationiert. Auch wenn Südkorea seit Jahrzehnten sehr viel in seine eigene Verteidigung investiert, die USA ist immer noch essentiell als Bündnispartner.
5: Welche Rolle spielen denn die USA militärisch in der Region?
4: Der Entscheid, die Militärübung mit Südkorea zu reduzieren, dürfte in der ganzen Region ein gewisses Unbehagen auslösen, weil die USA ist auch für andere militärisch sehr wichtig. Es ist also ein Signal an andere Bündnispartner, auch bei anderen Partnern, die eben ein Verteidigungsbündnis oder eine militärische Abhängigkeit haben von den USA, wie zum Beispiel Japan oder Taiwan. Es stellt sich die Frage, wie fest man sich noch auf die USA verlassen kann. Einmal mehr stellen sich die Bündnispartner hier in der Region diese Frage. Im Verlauf des Irankriegs wurden bereits Waffensysteme vom Pazifik in den Nahen Osten verlegt. Zudem verlässt der letzte verbleibende Flugzeugträger der USA den Westpazifik und wird jetzt auch eben in den Nahen Osten abgezogen. Das signalisiert, wie die USA hier weniger investiert ist.
5: Was heißt denn das, wenn sich die USA aus dieser Region zurückziehen?
4: Es gibt durchaus Länder, denen das passt hier. Die Entwicklung dürfte nicht nur positiv sein für Nordkoreas Kim Jong-un, aber vor allem auch für China. Der chinesische Präsident Xi Jinping stört sich ebenfalls an der US-Präsenz in der Nachbarschaft, sieht sie als Bedrohung. China hat zuletzt den Druck auf Taiwan, das die Volksrepublik China für sich beansprucht, zunehmend erhöht, vor allem auch militärisch erhöht. Und während dieser militärische Druck eben gestiegen ist, hat sich die USA nach und nach ein wenig zurückgezogen militärisch.
0: Das sagt Ostasien-Korrespondent Samuel Emch.
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0: Der Fahrplan werde nicht eingehalten. Das ist die ernüchternde Zwischenbilanz der UNO zum sogenannten 30x30-Ziel. Vor einigen Jahren haben sich nämlich im kanadischen Montreal fast alle Staaten darauf geeinigt, dass mindestens 30% der Land- und Meeresfläche geschützt werden soll bis 2030. Nico Bär hat Wirtschaftsredaktor Klaus Ammann gefragt, wie weit die Welt heute noch von diesem Ziel entfernt sei.
8: Man muss sagen, die Länder hinken den Zielen von Montreal weit hinterher. Der weltweite Artenverlust und die Zerstörung von Ökosystemen schreiten nahezu ungebremst voran. Von den geschätzten 8 Millionen Arten weltweit ist bis zu 1 Million vom Aussterben bedroht. Das Abkommen von 2022, das ja oft mit dem Pariser Abkommen fürs Klima verglichen wird, beinhaltet 23 konkrete Ziele bis 2030. Und zum Beispiel, dass umweltschädliche Subventionen reduziert werden sollen oder eben, Sie haben es erwähnt, dass bis 2030 weltweit mindestens 30% der Land- und Meeresflächen unter wirksamen Naturschutz gestellt werden. Doch es hapert weltweit bei der Umsetzung, vor allem eben auch, weil vielerorts das Geld fehlt.
9: In 9 Wochen treffen sich die Staaten erneut zur Biodiversitätskonferenz in Jerewan zur Besprechung von Maßnahmen. Aber ist das selbstgesteckte Ziel überhaupt noch erreichbar?
8: Theoretisch schon, praktisch aber wird es extrem schwierig. Aktuell sind weltweit erst gut 17% der Landflächen und nur knapp 10% der Meeresflächen formell geschützt. Das heißt umgekehrt, dass in den verbleibenden 4 Jahren eine Fläche von der Größe mehrerer Kontinente neu unter Schutz gestellt werden müsste. Zudem warnen eben Forschende, dass der Schutz bisher an vielen Orten nur auf dem Papier existiert. Es wird oft ungenügend kontrolliert, ob die Bestimmungen tatsächlich eingehalten werden. Und vielerorts werden die indigenen Völker beispielsweise, die in einem Schutzgebiet leben, nicht eingebunden. Die Biodiversitätskonferenz im Oktober in Armenien gilt deshalb als Schicksalskonferenz, weil es da gelingen muss, quasi den Hebel von hohlen Absichtserklärungen umzulegen auf messbare Handlungen.
9: Und der große Knackpunkt ist, wie so oft, das Geld. Die reichen Staaten haben den Entwicklungsländern zwar jährlich 30 Milliarden Dollar zugesagt, aber woher soll dieses Geld konkret kommen?
8: Es gibt grundsätzlich 3 Finanzierungsquellen. Erstens öffentliche Gelder aus der Entwicklungszusammenarbeit oder von multilateralen Institutionen wie dem globalen Umweltfonds, dem GEF beispielsweise. Aktuell streichen die Staaten aber eher Gelder in diese Richtung, als dass sie sie aufstocken. Als zweite Quelle könnten umweltschädliche Subventionen eben umgelenkt werden. Also Geld könnte anstatt in die Vergünstigung von Benzin und Diesel in den Artenschutz fließen. Und drittens soll privates Kapital mobilisiert werden, weil das staatliche Geld eben nicht ausreicht.
9: Diskutiert werden auch sogenannte Biodiversitätszertifikate. Unternehmen könnten damit Naturschutzprojekte finanzieren. Wie soll das genau funktionieren?
8: Die Idee ist ähnlich wie beim CO2. Ein Projektentwickler schützt irgendwo die Biodiversität oder verbessert sie. Zum Beispiel wird ein Moor wieder vernässt und eine unabhängige Stelle verifiziert das dann und stellt dafür ein Zertifikat aus, das schließlich gehandelt werden kann. Der Unterschied zum CO2 ist, dass Biodiversität sehr lokal geschützt werden muss. Beim CO2 spielt es ja keine Rolle, wo das auf der Welt eingespart wird oder reduziert wird. Bei der Biodiversität ist das überall ein bisschen anders. Man kann also nicht einfach einen Wald in der Schweiz schützen und damit die Zerstörung eines Teils des Amazonas kompensieren beispielsweise.
9: Ja, apropos lokal, schauen wir auf die Schweiz. Wie gut schützt sie die Biodiversität im eigenen Land?
8: Ich glaube, man muss sagen, die Schweiz hat ein Glaubwürdigkeitsproblem beim Thema Biodiversitätsschutz. Obwohl das Land ja in der Öffentlichkeit als Naturparadies wahrgenommen wird, oft zeigen offizielle Daten, Berichte des Bundes und auch von Umweltschutzorganisationen ein düsteres Bild. Fast die Hälfte aller Lebensraumtypen und über ein Drittel aller heimischen Arten in der Schweiz sind gefährdet. Bei den Wildbienen sind es sogar 45%. Und damit hat die Schweiz im europäischen Vergleich eine der längsten roten Listen gefährdeter Arten. Die Schweiz hinkt aber auch beim Schutz von Flächen hinterher. Nur ein Bruchteil der Landesfläche ist effektiv geschützt. Zudem sind 60% der national bedeutenden Biotope, eben Moore oder Trockenwiesen, in einem sehr schlechten Zustand und müssen dringend saniert werden. Der Bund hat Anfang dieses Jahres selbst zugegeben, dass die Schweiz ihre Biodiversitätsziele mit dem aktuellen Einsatz bei weitem verfehlen wird.
9: Und wie bringt sich die Schweiz dabei international auch ein?
8: Das ist interessant. Trotz dieser Mängel im Inland agiert die Schweiz auf diplomatischer Ebene wie so oft sehr aktiv und engagiert. Bei den UNO-Verhandlungen setzt sich die Schweiz stark für messbare, transparente Ziele und strenge Kontrollmechanismen ein. Sie fordert, dass alle Länder regelmäßig und vergleichbar über ihre Fortschritte berichten müssen. Man muss sagen, sie engagiert sich auch finanziell regelmäßig an diesem globalen Umweltfonds. Und auch die Schweizer Wissenschaft ist führend mit dabei, wenn es ums Messen des Biodiversitätsverlusts geht.
5: Das sagt Wirtschaftsredaktor Klaus Ammann. Nicht überall läuft es also rund in Sachen Naturschutz. Aus Australien erreichen uns aber gerade gute Nachrichten. Das größte Korallenriff der Welt, das Great Barrier Reef, scheint sich zu erholen. Es gibt zumindest Anzeichen dafür, weil sich das Meer wegen eines Monsunregens abgekühlt hat. Wie sehen denn diese Anzeichen aus? Das hat Yves Kilchoer Maren Ziegler gefragt. Sie ist Korallenforscherin an der Universität Gießen in Deutschland.
10: Das kann sich auf viele Arten zeigen. Wenn die Korallen gebleicht waren, dann sieht man eine Erholung dadurch, dass sie ihre Farbe wieder erlangen. Während der Bleiche werden sie wie es der Name schon andeutet, ganz weiß. Und in einem gesunden Zustand sind sie aber eben farbenfroh in grün, braun, roten Farbtönen oder manchmal auch lila. Und des Weiteren kann sich natürlich ein Riff erholen dadurch, dass neue Korallen sich ansiedeln. Korallen pflanzen sich fort, indem sie durchs Wasser schwimmen und geeignete Plätze suchen, an denen sie wieder gut wachsen können. Und dann kann man eben zählen, wie viele neue Korallen an einem Riff sich finden lassen. Und das ist natürlich immer ein gutes Zeichen, weil die wachsen können und wieder ein neues Riff bilden können.
11: Die Korallen haben sich ja nicht überall gleich erholt. Vor allem haben sie sich im Norden und im Zentrum erholt. Im Süden dagegen sind sie zurückgegangen. Was braucht es, damit sich Korallen tatsächlich erholen können?
10: Das Allerwichtigste für Korallen überall auf der Welt ist, dass wir den Klimawandel stoppen und umkehren, damit sie eine Chance haben, sich zu erholen. Wenn es immer heißer wird, dann wird es wenig Chancen geben für Korallen, irgendwo sich zu erholen. Darüber hinaus spielen aber auch lokale Faktoren eine Rolle oder regionale Faktoren. Zum Beispiel pflanzen sich Korallen ja mit dem Wasser fort und sie können mit Strömungen an neue Riffe gebracht werden. Wenn Riffe nicht mit solchen Strömungen versorgt werden, dann haben sie eine schlechte Chance, neue Korallen dort anzusiedeln. Und ein weiterer wichtiger Faktor ist die lokalen Einflussfaktoren. Durch den Abfluss über Flüsse werden Nährstoffe und Sedimente in die Riffe gebracht und das stresst Korallen zusätzlich. Das heißt, wenn wir diese lokalen Faktoren reduzieren, geben wir den Korallen eine bessere Chance, sich wieder zu erholen.
11: Sie sagen also, am Schluss ist es eine Frage, ob der Klimawandel gebremst oder aufgehalten werden kann. Wie nachhaltig können sich also Korallen tatsächlich erholen, weil in diesem Fall hier soll ja ein Monsunregen dafür gesorgt haben, dass sich die Korallen eben ein Stück weit erholt haben.
10: Genau, das ist im Prinzip erstmal eine gute Nachricht, dass die Korallen im Great Barrier Reef im letzten Jahr eine Erholung hatten und sich ein bisschen erholen durften. Fakt ist aber, dass das Great Barrier Reef in den letzten 10 Jahren etwa 6-mal geblichen ist, also diesen Temperaturstress so stark erlebt hat, dass die Korallen geblichen sind. Das heißt, diese Stressperioden werden immer häufiger und die Erholungsphasen immer kürzer. Und das ist letzten Endes der Kern des Problems.
11: Weil der Bericht, der zeigt ja auch, dass eben das Riff unter Druck ist. Wenn es also zwar Erholungen gibt und trotzdem bleibt das Riff unter Druck und trotzdem müsste eben viel passieren, damit sich die Korallen tatsächlich und auch nachhaltig erholen können. Was können wir denn mit solchen Meldungen anfangen?
10: Ich denke, es ist immer wieder wichtig, über dieses Thema zu sprechen. Korallenriffe sind Lebensräume, die unmittelbar vom Klimawandel betroffen sind. Und je mehr das in dem Bewusstsein der Öffentlichkeit ist, desto mehr ist vielleicht auch ein breiter politischer und gesellschaftlicher Wille da, etwas gegen den Klimawandel zu tun. Generell ist der Klimawandel sicherlich der wichtigste Faktor, aber auch diese lokalen Faktoren spielen eben eine Rolle. Und die sind natürlich auch in dem Wirkungsbereich der Menschen und der Gemeinden, die dort an Korallenriffen leben.
11: Wenn wir über Korallen sprechen und auch über Riffe, dann eben oft über das Great Barrier Reef in Australien, weil es das größte ist. Was kann man von den Erkenntnissen, die man dort gewinnt, für andere Riffe verwenden und auf die anderen Riffe übertragen?
10: Die Korallenforschung am Great Barrier Reef hat eine sehr lange Tradition mit großen Forschungszentren, die sich nur diesem Thema widmen. Und es ist deshalb eines der besten untersuchten Systeme weltweit. Das heißt, wir können dort Langzeittrends und auch Veränderungen der Gemeinschaft ableiten, die sicherlich auch in anderen Regionen eine Rolle spielen. Und dementsprechend ist es im Prinzip wie so ein Leuchtturm, auf den wir schauen können und von dem wir sicherlich lernen können. Auch wegen der innovativen Forschungsansätze, die in Australien verfolgt werden, um zum Beispiel dem Riff eine Chance zu geben, sich zu erholen.
0: Das sagt Maren Ziegler, sie ist Korallenforscherin an der Uni Gießen. Somit sind wir am Ende der heutigen Ausgabe von 4x4. Hier auf Ihrem Infosender geht's gleich weiter mit Aktualität. Fürs Zuhören bedankt sich Katrin Hiss.

Die Nachrichten von SRF um 3:30 mit Julia Schild. Der US-Sondergesandte Jared Kushner hat sich am Montag mit dem israelischen Regierungschef Benjamin Netanyahu getroffen. Zuvor hatte er bereits Gespräche mit Vertretern der Hamas geführt. Es geht um die Zukunft des Gazastreifens. Israel hatte den US-Friedensplan von Präsident Donald Trump vor rund einer Woche offiziell abgelehnt und auch die jüngsten Vermittlungsgespräche brachten keinen Durchbruch. Israel sprach zwar von konstruktiven Diskussionen, erklärte aber auch, die Hamas müsse alle Waffen abgeben, sonst werde der Gazastreifen nicht wieder aufgebaut. Jared Kushner äußerte sich positiv über beide Gespräche, er hoffe auf Fortschritte. Die Hamas hatte zuvor gesagt, sie gebe ihre Waffen ab, wenn Israel seine eigenen Verpflichtungen erfülle. So solle Israel seine Angriffe einstellen und sich aus dem Gazastreifen zurückziehen. Eine Meldung aus der Schweiz. Die Tessiner Nationalrätin und Fraktionschefin der Grünen, Greta Gysin, will für ihre Partei einen Sitz in der Kantonsregierung holen. Das sagte sie dem italienischsprachigen Radio und Fernsehen RSI. Für die

0: dann 2 Jahre lang inne. Lamour stand FIFA-Chef Gianni Infantino kritisch gegenüber, nachdem bekannt wurde, dass Infantino Anteile der Weltmeisterschaft an Investoren verkaufen wollte. In einem offenen Brief schrieb Lamour, Infantino habe seine Mitarbeitenden hintergangen und er nehme in Kauf, wegen dieser Kritik seinen Job zu verlieren. Die FIFA hat die Investorenpläne nach heftiger Kritik gestoppt. Das Wetter. Es ist heute Dienstag, trotz Wolkenfeldern recht sonnig bei 27 Grad im Norden. Im Süden gibt es 32 Grad. Das waren Nachrichten von Radio SRF, verantwortlich Juliette Schild.
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2: Und hier geht's weiter mit einer Bonusfolge unseres Podcasts König Gianni, die Infantino-Story von News Plus Hintergründe. Wenn wir euch fragen, dann sagen die allermeisten, Gianni Infantino, der muss weg. In unserer Umfrage auf der SRG-Debattenplattform Dialog sagen 96%, Infantino sei einfach nicht mehr der Richtige an der FIFA-Spitze. Infantino, der war ja schon vor der WM maximal unbeliebt bei vielen, hier im Westen, in Europa. Inzwischen ist die Kritik aber so laut geworden, dass auch mächtige Stimmen im Fußball seinen Rücktritt fordern. Ist das Ende der Ära Infantino bei der FIFA wirklich realistisch oder eher europäisches Wunschdenken? Und was heißt das alles für den Fußball und die Weltpolitik sowieso? Antworten auf die ganz großen Fragen, die gibt's hier in dieser Bonusfolge der SRF-Podcast-Serie König Gianni, die Infantino-Story von News Plus Hintergründe. Ich bin Raphael Günther.

0: Isabel, wir haben ja in der Podcast-Serie das Leben von Infantino angeschaut. In 4 Episoden. Der Kämpfer, der Mächtige, der Gehasste, der Trump-Freund. In welchem Kapitel sind wir jetzt gelandet?
1: Also vielleicht könnte man jetzt der Schamlose sagen. Also ich hatte ja so ein bisschen, habe erwartet, dass nach dieser Mega-WM jetzt Ruhe um Infantino einkehrt. Es war ja dann trotz einiger Kritik ein ziemlicher Erfolg, aber falsch gedacht. Offenbar fühlte sich Infantino so sicher in seiner Position als, man kann fast sagen, absoluter Fußballherrscher, dass er wohl dachte, perfekter Moment für meinen Privatisierungsplan.
0: Der Schamlose, das nehmen wir mal so mit. Neben Isabel Pfaff aus der SRF Wirtschaftsredaktion haben wir auch noch andere Gäste eingeladen, um eben diese großen Fragen hier zu besprechen. Sebastian Ramschbeck ist da von SRF Global, internationaler Korrespondent von SRF, und auch Memme Sikora vom Fußball-Podcast Sikora Gisler ist hier. Memme, der Schamlose, ich nehme das direkt mal auf. Waren nicht alle im Fußball immer schon schamlos, auch Blatter? Dem hat man das ja auch vorgeworfen.
2: Bis zu einer gewissen Grenze, ja, stimmt das. Das ist, glaube ich, was mit der Macht ein bisschen mitkommt. Da werden viele ein bisschen schamloser. Und je sicherer man im Sattel sitzt, desto mehr Macht hat man und desto mehr kann man auch diese Grenzen ausloten. Und das geht dann ziemlich schnell in diese Schamlosigkeit über, die wir jetzt erleben bei Infantino. Er hat immer ein bisschen mehr Grenzen überschritten und jetzt sind wir an dem Punkt, wo so viele Grenzen überschritten worden sind, dass der Widerstand heftig wird.
0: Heftiger Widerstand, den werden wir sicher auch noch thematisieren. Sebastian, du als Experte für Geopolitik, wenn man sich auf der ganz großen Weltbühne bewegt, muss man da nicht einfach ein bisschen schamlos sein?
3: Schamlosigkeit ist ein mögliches Erfolgsrezept. Donald Trump hat das natürlich wunderbar bewiesen, dass man eben mit Schamlosigkeit punkten kann bei den eigenen Wählerinnen und Wählern, aber eben auch auf der diplomatischen Bühne. Aber diese Schamlosigkeit muss irgendwie unterfüttert sein mit Machtmitteln, die man auch wirklich hat, weil sonst kommt man mit Schamlosigkeit nicht weiter. Und da sehen wir eine Parallele, aber natürlich auch einen Unterschied zu Infantino. Also Infantino ist natürlich in der Welt des Fußballs der König, der Papst, vielleicht der Gott. Aber er hat sich hier wohl übernommen, weil er eben dann doch nicht über die Machtmittel eines amerikanischen Präsidenten verfügt. Und die braucht man dann wahrscheinlich, um mit der Schamlosigkeit sehr weit zu kommen.
0: Besonders viel musste sich Infantino eben auch in den letzten Tagen und Wochen diesen Vorwurf der Schamlosigkeit rund um die Teilprivatisierung der WM anhören, dass eben Teile der WM-Übertragungsrechte in eine private Investorenfirma überführt werden sollten. Beteiligt sein sollte auch der Bruder von Trumps Schwiegersohn, also wirklich so eine explosive Mischung, hat man schon fast den Eindruck, die sich da zusammengebraut hat. Inzwischen hat Infantino dann zurückgekrebst, hat die ganze Sache abgesagt. Und dass Infantino ja immer wieder auch Grenzen auslotet, ausprobiert, wie weit er gehen kann. Das haben wir in der Podcast-Serie ausführlich auch besprochen.

0: Isabel, hat er denn jetzt wirklich geglaubt, dass er damit durchkommt?
1: Also er hat es geglaubt, davon kann man ausgehen. Und ehrlich gesagt, warum auch nicht? Also er ist schon mit so vielen unglaublichen Sachen durchgekommen. Also man kann nur mal so die jüngsten Sachen nehmen, die WM 2030 auf drei Kontinenten, ein organisatorischer Wahnwitz eigentlich. Dann die Vergabe der WM 2034 an Saudi-Arabien, die fast so ein bisschen sang- und klanglos untergegangen ist. Er hat sie ja quasi im Alleingang an Saudi-Arabien vergeben. Auch da, die mächtigen Verbände haben ihm keinen Einhalt geboten. Und jetzt zuletzt auch dieser FIFA-Friedenspreis an Trump, von dem, man weiß es ja von einigen FIFA-Council-Mitgliedern, niemand aus der Exekutive wirklich etwas wusste. Also das sind ja alles schon Dinge, die ihn natürlich bestärkt haben dürften, dass er weit gehen kann.
2: Ja, und es ist auch so, dass er wahrscheinlich auch damit gerechnet hat, dass es gewissen Widerstand gibt, wie bei vielen Sachen, die er eingeführt hat. Er hat die WM aufgeblasen, er hat die Club-WM eingeführt, das aus gegen den Widerstand einiger Verbände. Aber er dachte, er sei fest genug im Sattel, dass er diese leisen Stimmen aus Europa von ein paar Verbänden, die prallen an ihm ab, aber mit der Mehrheit kommt er durch. Und ich glaube, das ist jetzt immer so passiert bei all den Sachen, die er eingeführt hat. Und er hat nicht gedacht, dass es mal größer wird als das. Ein paar murrende Westeuropäer, an die hat er sich gewöhnt längst. Aber jetzt ist die ganze Welt ein bisschen aufgebracht. Das ist ein neues Kaliber.
0: Er hat sich überschätzt.
2: Ja, das kann man so sagen. Er hat sich übernommen.
0: Wie erklärt ihr euch das? Also wie kam es zu diesem Punkt, dass er sich so verkalkulieren konnte, so verzocken konnte? Er, der Taktiker, er, der schlaue Fußballfunktionär, der alle Zügel, hatte man das Gefühl, einfach immer im Griff hat.
2: Das kann man ja bei vielen Mächtigen eigentlich beobachten. Irgendwann stellt sich, glaube ich, das Gefühl ein, man sei einfach unverwundbar. Man kann machen, was man will. Seine Idee war immer, ich schütte einfach Geld aus. Und solange das Geld kommt, wusste er, es ist Ruhe im Karton. Solange die vielen Verbände darüber froh sind, dass sie immer mehr Geld kassieren. Und ich meine, man muss diesen Sprung mal vorstellen. Von dem Punkt, an dem er eingesetzt wurde, also an dem er gewählt wurde als FIFA-Präsident, sind die Beträge seit 2016 um das Achtfache gestiegen. Jeder Verband kassiert jetzt das Achtfache als vorhin. Und solange das eigentlich garantiert ist, kann man sagen, gut, wenn ich das Geld einfach weitergebe, wenn ich das einfach rausschmeiße, wenn ich allen immer mehr gebe, dann ist einfach Ruhe im Karton.
0: Alle Mächtigen übernehmen sich mal, Sebastian?
3: Ja, klar. Das ist natürlich eine sehr menschliche Eigenschaft, dass man vielleicht Macht akkumuliert, dass man eben mit seiner Schamlosigkeit, mit seiner Art immer weiterkommt und irgendwann dann vielleicht die Relation verliert. Also ich habe jetzt auch zur Recherche zu diesem Gespräch heute mit einer Person reden können, die Infantino ein bisschen kennt und gesagt hat, er ist halt auch wirklich immer beratungsresistenter geworden. Das ist auch normal, wenn man Erfolg hat, beziehungsweise dass dann eben dann die Schwäche, die sich zeigt in dem Moment, wenn man nicht bis zum letzten Punkt in seiner Karriere immer auch auf kritische Stimmen hört, dann kommt man an einen Punkt, wo man die eben nicht mehr hört und die ignoriert. Und ich könnte mir schon vorstellen, wenn er ein bisschen offener gewesen wäre und mit mehr Leuten gesprochen hätte, die ihn auch kritisch hinterfragen, dann wäre ihm dieser Fehler nicht passiert.
1: Ich würde auch sagen, das ist wie so der vorläufige Endpunkt einer Entwicklung. Ich glaube nicht, dass er von Anfang an so drauf war, wie man ihn jetzt erlebt, aber er hat halt sozusagen mit jedem Jahr neue Erfahrungen gemacht, wie weit er gehen kann, aber auch hat natürlich immer kleine Stellschrauben gedreht, wo er so ein bisschen Widerstand ausgeschaltet hat oder unsichtbar gemacht hat. Und dann, glaube ich, ist das so eine Begleiterscheinung, wie du sagst, Sebastian, dass man nur noch Ja-Sager um sich hat und dann auch falsche Schachzüge sozusagen, die werden einem gar nicht mehr zurückgemeldet. Und ich glaube, so kam es auch zu dieser Selbstüberschätzung.
2: Er hat sich auch ein bisschen in diese Lage selber gebracht, weil wenn das einzige Argument, das ich habe als FIFA-Präsident ist, ich schütte immer mehr Geld aus, dann muss ich irgendwo immer mehr Geld herkriegen. Also muss ich all diese Sachen machen, die vielleicht auf Widerstand stoßen, aber ich brauche das, sonst habe ich meine Macht verloren.
3: Aber ketzerisch zurückgefragt, war das nicht immer das System FIFA, das einfach Geld ausgeschüttet wird? Da ist ja eigentlich eine Geldausschüttungsmaschine und sonst nicht viel.
2: Das ist sie schon und die Beträge sind auch gestiegen über all die Jahrzehnte, aber seit Infantino ist es explodiert. Es kam immer mehr. Aber es war nie das einzige Argument und die meiste Zeit war es eigentlich an Anforderungen geknüpft. Du kriegst Geld, wenn du das und das machst. Ich plane ein Stadion, ich plane einen Trainingsplatz und jetzt sind die Grundstocke, die sind einfach so aufgebläht worden, dass einfach jeder Verband immer viel mehr kassiert als vorhin.
0: Das Geld, das gebraucht wird zum Machterhalt. Gleichzeitig hat man ja eben auch diese Freundschaft ganz gut beobachten können zwischen dem US-Präsidenten, zwischen Donald Trump und dem FIFA-Präsidenten Gianni Infantino. Jetzt war bei diesen Investorenplänen auch noch der Bruder des Schwiegersohns von Trump, soll da beteiligt gewesen sein. Was denkst du, Sebastian? War da irgendwie ein unangenehmes Telefon nötig? von Infantino ins Weiße Haus?
3: Gut, das wäre jetzt Spekulation, darüber zu sinnieren, wie das Telefongespräch verlaufen ist, wenn es denn eines gegeben hat. Es wurde ja abgestritten, dass es da direkte Kontakte gab. Es ist interessant, dass Donald Trump jetzt ganz kürzlich mit einem Post auf True Social Infantino die Stange hält. Es gab ja viele Beobachterinnen und Beobachter, die davon ausgegangen sind, Trump lässt Infantino dann wie eine heiße Kartoffel fallen. Aber um das zu beurteilen, müssen wir wissen, was die beiden vielleicht noch im Schilde führen zusammen, was sie vielleicht auch in der Hand haben gegen den anderen. Wir kennen hier natürlich nur einen ganz kleinen Teil wahrscheinlich der Realität. Aber es ist schon so, wenn natürlich Trump jetzt wirklich Infantino weiter die Stange hält, und bei Trump ist immer mit vielen Fragezeichen verbunden, ob er wirklich morgen noch das tut, was er heute tut. Aber wenn er es tut, dann knüpft er ein bisschen das Schicksal von Infantino natürlich auch an seinen Einfluss, auch im Fußball, im Weltsport. Das kann schon noch spannend werden.
0: In Europa und auch hier in der Schweiz, da hatte ich den Eindruck, dass schon fast etwas so die Hoffnung hochkam, dass das alles jetzt eben der berühmte Tropfen war, dass es jetzt genug ist, dass Infantino jetzt rausgeschwemmt wird aus diesem FIFA-Präsidium, dass das sein Ende an der Spitze des Weltfußballs einläutet. Das ist bis jetzt nicht passiert. Was denkst du denn, Isabel, was müsste vorfallen, damit Infantino zum Beispiel von sich aus sagt, okay, genug, ich ziehe mich zurück, ich trete zurück?
1: Also wirklich so sein freiwilliger Rückzug, den halte ich nicht für sehr wahrscheinlich. Mhm. Also dazu ist die Sache schon so weit gediehen und irgendwie dazu hätte es schon so viele Anlässe gegeben und er hat es nicht gemacht. Ich glaube, wir sind an dem Punkt, wo er wirklich nur noch auf massiven Druck reagiert und eigentlich muss es wahrscheinlich irgendeinen Kongress, irgendeinen FIFA-Kongress geben, einen außerordentlichen, wo ihm entweder das Misstrauen ausgesprochen wird oder wo er wirklich schon abgewählt wird. Ich schätze, das wird eigentlich der Verlauf sein, wenn es soweit kommt. Aber dass seine Situation im Moment ziemlich prekär ist, würde ich schon betonen. Also der hat sicher noch ein paar Trümpfe im Ärmel, aber dass sich jetzt 3 Kontinentalverbände geschlossen gegen ihn wenden, das ist, glaube ich, schon was nie da gewesen ist.
0: Also und wie steht es denn eigentlich um die nächsten Wahlen? Die sind ja regulär angesagt für den März 2027 fürs FIFA-Präsidium. Auch hier, wenn ich euch zuhöre, muss man sagen, wenn er jetzt im Hintergrund gut verhandelt, gut taktiert, dann steht dieser Wiederwahl, Stand heute, im August, nichts im Weg.
2: Ja, ich glaube, das Hauptproblem ist, dass es keine zweite Person gibt, die über all die Jahre, und es gibt schon so lange Jahre Kritik an Infantino, und kein Kontinentalverband, kein Landesverband hat es geschafft, irgendeine Person herauszubringen, die ernsthaft eine Gefahr sein könnte für Infantino. Und man muss das halt auch sehen. Wir haben hier gewisse moralische Vorstellungen, wie der Fußball, wie die FIFA geführt werden muss. Aber halt viele Kontinentalverbände sagen einfach, okay, wer gibt mir wie viel Geld? Und das ist eigentlich die Entscheidung. Also eine mögliche Nachfolgerin, ein möglicher Nachfolger von Infantino muss einfach garantieren können, dass die Landesverbände gleich viel Geld kassieren und ein gewisses Profil haben. Und das ist momentan leider noch nicht in Sicht.
0: Infantino wurde ja zum Beispiel von Trump auch schon mal ins Spiel gebracht als UNO-Generalsekretär. Wenn Infantinos Zeit an der Spitze der FIFA dann mal vorbei sein sollte, irgendwann wird auch die enden, diese Ära von Infantino. Siehst du für ihn, Sebastian, irgendwo auf der Weltbühne ein Böschteli oder einen Posten, der für ihn interessant sein könnte?
3: Also UNO-Generalsekretär wird er ganz sicher nicht werden, da würde ich mein ganzes Gehalt darauf
0: legen. Wirklich? Ja, okay, das haben wir gehört.
3: Nein, da müsste er ja alle UNO-Sicherheitsratsständigen Mitglieder auf seiner Seite haben und ich kann mir jetzt nicht vorstellen, dass zum Beispiel das Vereinigte Königreich da zustimmen würde. Der Premierminister hat ja bereits gesagt, dass Infantino weg muss. Da findet man normalerweise Konsenskandidaten, also oder Kandidatinnen, um UNO-Generalsekretär zu werden, darf man niemand vor den Kopf gestoßen haben und nirgendwo anecken. Und das ist bei Infantino ganz klar nicht mehr der Fall.
2: Es ist ja auch so, er braucht jetzt zumindest aus finanziellen Gründen nicht unbedingt noch ein Pöstchen nachher.
0: Aber vielleicht, weil es interessant sein könnte.
2: Ja, also ein bisschen vermitteln und rumchatten und irgendwelche Mächtigen hofieren, das wird sicher auch später noch möglich sein. Botschafter von irgendeiner Ölkonzern oder so.
3: Ich finde es eben eine interessante Frage und würde mich auch wundern nehmen, wie ihr das seht. Er ist für mich schon auch der Typ Mensch, der natürlich immer das Geld und den Reichtum auch als ein sehr wichtiges Ziel wahrscheinlich verfolgt hat. Aber am Schluss geht es ihm, glaube ich, nicht in erster Linie ums Geld, sondern es geht ihm darum, irgendeinen Platz in der Geschichte zu haben. Ich meine, seine Reden sind ja zum Teil skurril, wo er sich da aufspielt als jemand, der eben wirklich UNO-Generalsekretär oder Friedensnobelpreisträger oder weiß ich nicht was werden möchte. Denn Geld verdienen ist für ihn wahrscheinlich kein Problem. Er kann irgendeinem Golfstaat ein Berater werden von einem Verein oder einem Emmy oder einem König. Aber wahrscheinlich sein Ziel, eine Art Figur wirklich in der Weltgeschichte zu werden, das hat er ein bisschen verbockt.
1: Ja, ich glaube, das war ehrlich gesagt auch eines der Ziele bei dem Privatisierungsplan, weil langfristig hätte ich mir jetzt vorstellen können, wenn das durchgekommen wäre, dann wäre er auch ein potenzieller Kandidat gewesen, dort irgendwann so eine CEO-Funktion einzunehmen oder so. Und da hätte er nicht das Problem gehabt mit ablaufenden Amtszeiten und dass er wiedergewählt werden muss und so. Also das, glaube ich, war vielleicht eine Idee, die er hatte. Und zum Geld, ich glaube auch, dass ihm Position und Ruhm wichtig sind, aber Geld, da gab es ja auch schon ganz zu Beginn seiner Amtszeit diese Episode, dass er 2 Millionen Jahresgehalt als beschämend bezeichnet hat. Also es spielt schon auch eine sehr wichtige Rolle. Und ob er sozusagen seinen jetzigen finanziellen Status aufrechterhalten kann als Berater von einem nahöstlichen Fußballverein, bin ich mir nicht so sicher.
0: Aber es ist schon auffällig, oder? Also er tritt ja immer wieder auf, auch in seinen Reden oder an Friedensgipfeln, die er mit Trump absolviert hat. Da hat man schon auch das Gefühl, ja, also das ist nicht nur ein Fußballfunktionär, das ist schon fast irgendwie ein Politiker, ein Botschafter.
3: Ja, und das ist ja auch oft ein bisschen schief gelaufen. Er hat ja mal diese berühmte Rede gehalten, wo er gesagt hat, today I feel gay, today I feel migrant worker, wo er sich so aufgespielt hat als eine moralische Instanz, was aber irgendwie ein bisschen schräg war, weil man auch nicht ganz verstanden hat, an wen richtet er sich damit und wo will er überhaupt punkten, weil er ja gleichzeitig dann eben auch eng ist mit Ländern, die jetzt vielleicht to be gay nicht so toll finden. Also es war ein bisschen schräg irgendwie und wurde dann auch so aufgefasst eigentlich von den meisten Beobachterinnen und Beobachtern, dass er da versucht hat. Vielleicht war das auch schon ein Vorzeichen für den Fehler, den er jetzt gemacht hat, dass er manchmal irgendwie nicht richtig einschätzt und dass ihm letztlich eben dann doch das politische Gefühl und die Empathie fehlt, die man eben am Schluss neben Schamlosigkeit auch haben muss, um ganz nach oben zu kommen. Wahrscheinlich ist Trump dann doch noch ein bisschen gewiefter, weil er noch besser die Stimmung bei den Leuten, die für ihn wichtig sind, einschätzen kann, als Infantino, der letztlich wahrscheinlich dann eben einem Trump in einem gewissen Sinne auch intellektuell, möchte ich sogar behaupten, unterlegen ist, weil er weniger dieses Gespür hat. Dieses Gespür hat für Situationen.
1: Und ein paar Monate später wurde er ja ohne irgendeine sehenswerte Gegenstimme wiedergewählt. Also sozusagen, er hat da ja auch wieder die Erfahrung gemacht, für mich zählt jetzt diese öffentliche Meinung nicht so sehr, weil ich werde ja dann einfach per Akklamation wieder im Amt bestätigt.
0: Also eigentlich kann er ja, weil sein Produkt der Fußball ist und so viele Fußballfans gibt rund um den Globus, kann er eigentlich, der König Gianni kann immer auf sein Volk zählen, ob sie ihn mögen oder nicht, weil alle lieben halt Fußball.
2: Genau, die früheren Könige hat im Volk auch nicht, die waren auch nicht sonderlich beliebt im Volk und trotzdem hatten sie diese Macht und weil halt der Fußball so eine, ein großes Potenzial hat, um viele Leute zu erreichen und sehr, sehr viel Geld generiert eigentlich in erster Linie, muss er sich eigentlich nur noch auf die beschränken, die wirklich wichtig sind.
0: Macht man da als Fußballfan eigentlich auch ein bisschen die Augen zu und sagt, ja gut, ich mag halt das Spiel und alles drumherum?
2: Es ist schon so, dass in den letzten Jahren man die Ekelgrenze ziemlich kontinuierlich hochschieben musste, um das weiterhin noch zu verfolgen. Und das, jedes Mal, wenn man denkt, es kommt nicht schlimmer, dann passieren Sachen wie während der Weltmeisterschaft mit diesem Belgien-Fall, mit der Aufblähung von X-Turnieren, mit irgendwelchen komischen Reden, es wird eigentlich immer schlimmer. Wenn man aber das Produkt Fußball so mag, ich will es eigentlich gar nicht Produkt nennen, sondern den Sport Fußball so mag, muss man doch ziemlich halbblind eigentlich durchs Leben gehen.
0: Aber es ist halt ein Produkt am Ende, ein Produkt, das enorm viel Geld einbringt. Und das hat Gianni Infantino immer geschafft.
1: Genau, das hat er geschafft. Also sein kommerzieller Erfolg ist eigentlich unbestritten. Das muss man wirklich sagen. Und das ist natürlich das, was ihn 10 Jahre lang jetzt an der Macht gehalten hat. Aber ich finde, weil du gerade auch nochmal diese rote Karte bei der WM angesprochen hast, ich finde, man hat jetzt schon auch einen Vorgeschmack dessen gesehen, was passiert, wenn sozusagen die privaten, die kommerziellen Interessen so stark sind, dann fangen sie an, die Integrität des Spiels zu beeinflussen. Und ich glaube, das ist auch wirklich bei der gesamten Fußballgemeinde angekommen. Und das wäre auch ein Vorgeschmack auf das, was passiert, wenn der Privatisierungsplan, vielleicht nicht jetzt, aber irgendwann durchkäme, dass es doch das Spiel angreift. Und dann wiederum weiß ich nicht, ob das Geschäftsmodell am Ende noch aufgeht.
2: Es ist etwas bei dem ich zumindest gedacht habe, wir hätten das überwunden. Also wenn man zum Beispiel die Weltmeisterschaft 1982 in Spanien anschaut, Spanien war Gastgeber und es war für die FIFA überlebensnotwendig, aus finanziellen Gründen, dass Spanien weiterkommt. Und wenn man die Spiele anschaut, es war katastrophal, was dort gepfiffen wurde. Also man musste aus kommerziellen Gründen schauen, dass der Gastgeber weiterkommt. Und das hat man eigentlich nachher überwunden, gedacht. Und jetzt geht es, weil es um so viel mehr Geld geht, ist es wieder zurückgekommen unter Infantino. Und das finde ich katastrophal. Wirklich sehr schlimm.
0: Katastrophal aus Sicht, auch aus Fanperspektive. Jetzt, wenn Infantino dereinst als FIFA-Präsident auch tatsächlich abgelöst wird, was denkst du denn, wird dann einiges anders, alles anders im Fußball oder halt vieles doch auch gleich bleiben?
1: Also ich glaube, wenn die Strukturen so bleiben, wie sie jetzt sind, dann ist es recht wahrscheinlich, dass ein ähnlicher Herrscher oder Herrscherin wieder an der Spitze landen, weil sozusagen die Mechanismen des Machterhalts gleich sind, weil wir halt dieses Prinzip haben, ein Verband, eine Stimme und dann eben diese Kleinstverbände sozusagen verglichen mit ihrer Fußballbedeutung oder auch Bevölkerungsbedeutung halt sehr viel Macht haben. Und das befördert eigentlich so ein Patronagesystem. Und wir haben das eben gesehen, auch Infantino ist ja schon als Reformer angetreten und was jetzt daraus geworden ist. Deswegen denke ich schon, wenn in der FIFA alles so bleibt, wie es jetzt ist, dann werden wir wahrscheinlich Infantino 2.0 erleben. Er hat ja auch es geschafft, die Reformen, die Blatter angestoßen hat, auszuhebeln oder zu umgehen. Die sind auf dem Papier irgendwie noch da, aber letztlich, es gibt keine Aufsicht. Ich glaube, das ist so ein bisschen der Schlüssel. Daran müsste sich, glaube ich, was ändern. Es bräuchte eine externe Aufsicht über die, wahrscheinlich dann nicht nur über die FIFA, sondern über die ganzen großen Dachverbände. Aber die dürfte wahrscheinlich nicht intern sein, weil das haben wir gesehen, das hat nicht funktioniert.
0: Was man so liest, ist, dass möglicherweise auch Asien eben das Zünglein an der Waage sein könnte bei der Zukunft, auch wenn wir jetzt über eine mögliche Nachfolge von Infantino reden würde oder jemand, den ihn ablösen kann. Welche Interessen spielen da auch vielleicht geopolitisch noch mit, Sebastian?
3: Da gibt es halt auch unterschiedliche Interessen. Da gibt es eben die, die Infantino die Stange halten werden und Infantino wird sich darum bemühen, weil er eben fürs Geld verteilen steht. Und dann gibt es aber auch andere. Also ich glaube, der Präsident des Asiatischen Verbandes, Sheikh Salman, er rechnet sich wahrscheinlich selber aus, vielleicht Infantino beerben zu können. Also da werden eben dann sehr viele Partikularinteressen wahrscheinlich zum Tragen kommen bei der Positionierung der einzelnen Länder bzw. Verbände. Und das Bild wird nicht so einheitlich sein.
0: Es ist ja schon interessant, wenn wir über Fußball reden, dann landen wir irgendwann bei den ganz großen Themen und auch bei der Weltpolitik.
3: Ich glaube, es ist ja interessant, dass wir hier schon auch ein bisschen etwas sehen, was wir in der Weltpolitik sehen. Gewissermaßen ein bisschen der Kampf Europas, des alten Platzhirschen unter den Kontinenten gegen die anderen, die sich emanzipieren gegen Europa. Man kann es ein bisschen so verstehen, aber mit einem großen Unterschied beim Fußball. Und vielleicht muss man böswillig will ich sagen, nur noch beim Fußball ist Europa noch die Supermacht Nummer 1 auf der Welt. Bei der Technologie, bei der Wirtschaft eben Europa in den letzten Jahren, Jahrzehnten massiv an Bedeutung verloren hat und nur noch Nummer 3 oder sogar noch weniger ist und eigentlich die großen dominierenden Supermächte natürlich die USA und China sind.
0: Wir sind jetzt so ein bisschen an einen Punkt angelangt, wo wir sagen müssen, ja, so vieles wird sich wahrscheinlich nicht ändern. Gibt es irgendwas, was dir jetzt noch Hoffnung macht, Memme? In Sachen Fußball.
2: Das setzt jetzt ziemlich Druck auf. Ja. Irgendetwas Positives im Weltfußball. Puh. Nein, das wird, also was wünschenswert wäre zumindest für mich, ich glaube nicht daran, dass wir die große Revolution erleben werden. Da habe ich keine Illusionen. Aber ich hoffe mir zumindest, dass man wieder wegkommt von dieser Nähe suchen mit den Supermächtigen, dass probiert wird, immer, immer mehr Geld zu kassieren. Das kann nicht, das einzige Ziel der FIFA kann nicht sein, wir müssen immer mehr Geld verdienen und das laufend immer erklären mit, ja, das geht ja an den Fußball zurück. Es geht eben nicht nur an den Fußball zurück. Ein Drittel bleibt in der riesigen, aufgeblähten FIFA-Struktur hängen. Also, dass da eine Redimensionierung stattfindet und dass man auch die kleinen Verbände überzeugen kann, ihr bekommt jetzt halt nicht jedes Jahr wieder viel mehr als vorhin. Seid mal zufrieden mit dem, wir können die Verteilung verbessern, wir können ein bisschen umverteilen, das kriegen wir alles hin, dass zumindest das mal durchkommt. Ich wollte etwas Positives
0: sagen. Ja, gerne.
2: Dann bin ich nicht skeptisch.
1: Ja, okay. Ja, ich setze vielleicht ein bisschen Hoffnung, aber vielleicht ist das auch naiv, in diese Idee, die kursiert, dass man vielleicht diese FIFA-Präsidentschaft ersetzt durch so ein rotierendes System. Also, dass man eben die Chefs der Kontinentalverbände, dass die eben ein bisschen so ähnlich wie im Bundesrat, dass die halt abwechselnd die Führung übernehmen und die FIFA eher so ein Organisationskomitee wird. Die Idee hat, glaube ich, vor allem Alexander Čeferin von der UEFA lanciert. Das, finde ich, hat irgendwie so einen gewissen Reiz. Vielleicht liegt darin die positive Zukunft des Weltfußballs.
0: Danke, Isabel Pfaff aus der SRF Wirtschaftsredaktion. Sebastian, du zum Schluss irgendetwas Hoffnungsvolles, das du in der ganzen Sache siehst?
3: Ja, für Hoffnungen im Weltfußball bin ich zu wenig Fußballfan, beziehungsweise gar keiner. Aber wenn du etwas Positives hören willst, ich meine, wir reden hier nur über Fußball. Und es ist interessant, wie viel Aufmerksamkeit dieses Thema bekommt. Und am Ende geht es eigentlich nur um ein Spiel. Und im Vergleich zu vielen anderen Konflikten auf der Welt geht es hier nicht um Leben und Tod. Und das ist eine positive Nachricht.
0: Einverstanden, Meme?
2: Ist natürlich schwierig für mich als Fußballfan, wenn du sagst, es geht nur um Fußball. Aber ich bin völlig bei dir. Es ist wirklich nur Fußball. Ich muss mir das auch x-mal sagen. Und wenn man immer redet, wie groß der Fußball ist, dann muss man auch sehen, zum Beispiel, ein Riesenclub Real Madrid macht gleich viel Umsatz wie der Volk etwa. Also es ist wirklich eigentlich vernachlässigbar finanziell und bedeutungsmäßig sowieso.
1: Aber da muss ich als Wirtschaftsredaktorin doch kurz einhaken. 2% der globalen Wirtschaftsleistung liefert der Sport dann doch. Nicht der Fußball, aber der Sport. Da wäre vielleicht doch Aufmerksamkeit gerechtfertigt.
0: Danke euch dreien. Sebastian Ramspeck, internationaler Korrespondent von SRF. Danke dir, Meme Sikora vom SRF Fußball Podcast. Sikora Gisler, am 18. August seid ihr zurück mit einer neuen Folge.
2: Genau, dann ist auch Tom aus den Ferien zurück. Dann machen wir weiter mit dem schönen Teil des Fußballs.
0: 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Produziert hat diese Folge Oliver Carrison. Ich bin Raphael Günther. Bis gleich.

0: Die Nachrichten von SRF um 4 Uhr mit Juliette Schild. Der UNO-Hochkommissar für Menschenrechte fordert, dass die Kämpfe im Jemen zwischen Regierungstruppen und den Houthi-Rebellen sofort beendet werden. In einer Mitteilung schrieb Volker Türk, Angriffe auf zivile Infrastruktur würden das Leid der Zivilbevölkerung verschärfen. Und dies in einer Zeit, in der die Ernährungssicherheit im Jemen bereits für mindestens 18 Millionen Menschen nicht gewährleistet sei. Der Konflikt zwischen der Regierung und den Houthi-Rebellen hatte sich zuletzt erneut verschärft. Es habe auch zivile Opfer gegeben, schreibt Türk. Die jemenitische Regierung wird von Saudi-Arabien unterstützt, die Houthi-Rebellen vom Iran. Seit Beginn des Iran-Kriegs greifen die Houthi immer wieder Schiffe im Roten Meer in der Meerenge von Bab al-Mandab an. Diese gehört wie die Straße von Hormuz zu den wichtigsten Seewegen für den weltweiten Handel. US-Präsident Donald Trump droht dem US-Verbündeten Oman. Man werde das Land in, Zitat, Grund und Boden bombardieren, sollte der Oman den USA im Weg stehen. Das sagte Trump dem Sender Fox News. Hintergrund der Drohungen sind Verhandlungen zwischen dem Oman und dem Iran darüber, wie die Schifffahrt in der Meerenge von Hormuz künftig funktionieren soll. Eine Einigung gibt es bisher nicht. Und die in einer Absichtserklärung festgehaltene 60-Tage-Frist für eine Lösung ist am Montag abgelaufen. Der Oman hat in der Vergangenheit mehrfach zwischen den USA und dem Iran vermittelt. Und noch zwei Meldungen aus der Schweiz. Der Kanton Glarus greift der Braunwald-Standseilbahn finanziell unter die Arme. Zuerst soll die Aktiengesellschaft 600'000 Franken erhalten, damit sie zahlungsfähig bleibt. Später soll je nach Bedarf mehr Geld dazukommen, so der Regierungsrat. Die Bahn erschließt die Ortschaft Braunwald. Seit 2023 kämpft die Bahn mit finanziellen Problemen. Mit Hilfe einer Seilwinde eines Helikopters sind am Freitagabend drei Personen aus der Walliser Jolly-Schlucht gerettet worden. Sie konnten die Schlucht nicht mehr aus eigener Kraft verlassen. Ein Helikopter der Air Zermatt ließ einen Rettungsspezialisten an einem 50 Meter langen Seil in die enge Schlucht herab. Sie ist teilweise gerade einmal 2 Meter breit. Mit Hilfe des Seils konnten die drei Personen dann unverletzt geborgen werden. Und das Wetter, es ist trotz Wolkenfeldern heute meist recht sonnig bei 27 Grad im Norden. Im Süden gibt es 32 Grad. Das waren Nachrichten von Radio SRF. Verantwortlich Juliette Schild. SRF Verkehrsinfo von 4.03 Uhr auf der A3 Zürich Richtung Chur zwischen Lachen und der Verzweigung Reichenburg. Gefahr wegen Gegenständen auf der Fahrbahn.
1: 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Es war bisher ein intensiver Sommer für die Rega. Zum Ende der Sommerferien ziehen wir Bilanz und klären, welche Rolle dabei das Wetter spielt. Und Donald Trump will eine große Militärübung mit Südkorea deutlich kleiner machen. Als Grund nennt er seine guten Beziehungen zu Nordkorea. Wie diese Beziehungen aussehen und vor allem, was das für die Region bedeutet, besprechen wir später hier auf Ihrem Infosender. Am Mikrofon für Sie ist Katrin Hiss. Mit dem heutigen Montag sind in den allermeisten Schweizer Kantonen die langen Ferien vorbei. Und damit wird es auch bei der Rega, der Schweizerischen Rettungsflugwacht, wieder etwas ruhiger. Tobias Bühlmann hat Mediensprecher Matthias Gehrig gefragt, wie sich das heiß-trockene Wetter bei den Einsatzzahlen bemerkbar gemacht habe.
2: Die Rega-Crews hatten bisher einen sehr intensiven und einsatzreichen Sommer. Man merkt, dass es draußen schön ist, dass es draußen warm ist und dass die Wetterbedingungen sehr gut sind. Wenn das der Fall ist, dann sind in der Regel mehr Leute draußen unterwegs. Und wenn draußen mehr Leute aktiv sind, dann heißt das für unsere Crews in der Regel auch, es gibt etwas mehr Einsätze, als wenn es draußen regnet.
3: Und wie hat sich dieses Mehr bei den Einsätzen denn genau bemerkbar gemacht bei Ihnen? Von welchen Einsätzen gab es tatsächlich mehr?
2: Natürlich sind jetzt die Freizeitaktivitäten sehr groß im Kurs bei den Leuten. Das heißt, die Leute sind jetzt, wenn es draußen schön ist und vor allem, wenn noch Ferienzeit ist, dann sind das ganz klassische Freizeitaktivitäten wie Fahrradfahren oder Wandern, zum Teil dann auch Aktivitäten in etwas höheren Regionen, also im alpinen Gelände schon. Das sind so die Aktivitäten, die dazu führen, dass unsere Crews dann vermehrt vielleicht ein bisschen auf Einsätzen sind.
3: Und wie haben sich konkret die Bergunfälle denn jetzt entwickelt? Gerade in der Höhe war es ja merklich kühler als im sehr heißen Mittelland.
2: Also ich muss da vielleicht ein bisschen ausholen, wenn man die Einsatzzahlen jetzt über das ganze Einsatzspektrum hinweg betrachtet, dann sind wir mehr oder weniger in einem Mittelmaß in einer Region, die mit den letzten Jahren vergleichbar ist. Wenn wir jetzt ganz spezifisch Aktivitäten, die in höheren Regionen stattfinden, also Bergaktivitäten wie zum Beispiel alpine Hochtouren oder Klettersteige oder wirklich Klettern im Gebirge, dann stellen wir schon fest, dass es bei diesen Aktivitäten eine Zunahme von etwa 10% gegeben hat im Vergleich zum selben Zeitraum im letzten Jahr beispielsweise.
3: Aber eben, Sie haben es bereits erwähnt, Berg- und Wanderunfälle, das sind ja nur ein Teil des Rega-Geschäfts. Die Helikopter, die rücken ja oft auch für andere Einsätze aus, zum Beispiel bei medizinischen Notfällen. Wie ist da das Verhältnis der Zahl der Einsätze jetzt zum letzten Jahr?
2: Es ist exakt so, wie Sie sagen. Es sind natürlich dann wirklich akute Krankheitsfälle, die einen Großteil der Rega-Einsätze unserer Helikoptercrews, ich sage mal, verursachen. Das sind immer noch mit Abstand die häufigsten Ursachen für einen Rega-Einsatz. Und die Freizeitaktivitäten, egal ob es jetzt im Sommer das Wandern oder das Bergsteigen ist oder im Winter dann die Skiunfälle auf der Piste, die sorgen dann meist in der Hochsaison für die sogenannten Peaks. Also das kommt dann so wie on top. Na, aber mit Abstand die meisten Rega-Einsätze gab es tatsächlich auch in den vergangenen Wochen, auch in diesem heißen Sommer, wo viel Freizeitsport betrieben wurde, aufgrund von Krankheiten wie Herzinfarkte oder zum Beispiel einen Schlaganfall. Und das sind letztendlich sind ja dann auch Verletzungs- oder Krankheitsmuster, die treten auch auf, wenn es das Wetter nicht so gut ist, wenn es draußen regnet oder kalt ist.
3: Jetzt betreibt ja die Rega neben den Helikoptern für die Rettung aus der Luft auch die Ambulanzjets, mit denen Verletzte oder Erkrankte aus dem Ausland in die Schweiz zurückgeholt werden. Wie hat sich die Zahl der Einsätze hier entwickelt, gerade über die nun zurückliegenden Sommerferien?
2: Also die letzten Wochen waren natürlich mitten in den Sommerferien von Herrn und Frau Schweizer. Und das sind ganz klassischerweise natürlich die Wochen, wo auch sehr viele Schweizerinnen und Schweizer im Ausland sich aufhalten und Ferien machen. Das heißt auch für unsere Jet-Crews auf den drei Ambulanz-Jets der Rega, dass absolut Hochbetrieb ist. Es ist aber vergleichbar jetzt mit den letzten Jahren. Da hat jetzt zum Beispiel das schöne Wetter in den letzten Wochen nicht für eine große Änderung gesorgt, weil ins Ausland gehen die Schweizer so oder so in diesen Wochen, auch wenn es jetzt bei uns nicht so schönes Wetter wäre oder wenn es bei uns vielleicht noch besseres Wetter wäre. Also es ist absoluter Hochbetrieb bei den Jets, weil ganz viele Schweizerinnen und Schweizer sind aktuell in den Ferien im Ausland unterwegs.
3: Ja, gereist wird also immer besonders in den Sommerferien. Wo liegt denn der Schwerpunkt bei den Einsätzen mit den Ambulanzjets?
2: Da lässt sich sehr gut auch so ein bisschen das Reiseverhalten der Schweizerinnen und Schweizer beobachten. Jetzt in den Sommerferien stellt man natürlich fest, dass es so die klassischen Mittelmeerdestinationen sind, wie beispielsweise Frankreich oder Italien oder Spanien, wo natürlich sehr viele Bürgerinnen und Bürger Urlaub machen, gerade im Moment. Das heißt dann auch, dass entsprechend viele Einsätze, wenn dann wirklich mal was passiert in den Ferien, dort in dieser Region stattfinden.
3: Wie sieht es denn mit weiter entfernten Destinationen aus?
2: Wenn man jetzt so noch ein bisschen über den europäischen Tellerrand hinausblickt, dann zeigt sich schon, dass auch Regionen wie beispielsweise Ägypten, Griechenland oder die Türkei oft Destinationen sind, wo sich viele Schweizerinnen und Schweizer aufhalten. Aber es gibt dann tatsächlich auch jetzt im Sommer sehr exotische Reiseziele, wo unsere Crews benötigt werden und wo unsere Crews dann letztendlich auch da sind, um Hilfe zu leisten. Wir waren beispielsweise in den letzten Sommerwochen in Tokio, auf Thailand, in Kenia, in Indonesien oder gar auch in Südamerika, in Bolivien. Und je nachdem können das auch ganz spezielle Destinationen sein, wie beispielsweise Kasachstan oder Aserbaidschan oder Russland.
1: Das sagt Matthias Gehrig, er ist Mediensprecher bei der REGA. Die USA und Südkorea haben ihre gemeinsame Militärübung begonnen. Soweit so normal, das machen die beiden verbündeten Länder regelmäßig. Nun aber hat US-Präsident Donald Trump interveniert. Er will diese Manöver drastisch reduzieren und hat seinem Verteidigungsminister die entsprechenden Anweisungen gegeben. Denn diese Übung, so Trump, sende ein unangemessenes und feindliches Signal an Nordkorea aus. Was bedeutet das jetzt? Das hat Vera Deragic unseren Ostasien-Korrespondenten Samuel Emch gefragt.
4: Was die Ankündigung für konkrete Auswirkungen haben auf diese Übung, das wissen wir noch nicht. Aus Südkorea hieß es, man starte wie geplant. Aber die Signalwirkung von Trumps Ankündigung, militärisch zurückfahren zu wollen, die ist sicher auch relevanter als die konkreten Auswirkungen auf die Militärübung.
5: Trump begründet seinen Entscheid unter anderem mit den guten Beziehungen zum nordkoreanischen Machthaber Kim Jong-un. Wie sehen denn diese Beziehungen aus?
4: Ja, seit seinem Amtsantritt im 2. ist Trump bemüht, diese Beziehung zu Kim Jong-un wieder aufzubauen. Es kam schon mehrfach zu netten Worten aus Washington. Es gab auch immer wieder Spekulationen über ein erneutes Treffen. Während der ersten Amtszeit hatten sich Trump und Kim ja noch mehrfach getroffen. Konkretisiert hat sich jetzt aber noch nichts. Also man hat noch nichts gesehen, das auf ein erneutes Treffen hinweisen würde.
5: Und wie haben sich diese Beziehungen in den letzten Jahren unter Trump entwickelt?
4: Pyongyang zeigt sich deutlich zurückhaltender und auch selbstbewusster, muss man sagen, als noch während der ersten Amtszeit Trumps. Also man geht auf Seiten Nordkoreas nicht so auf diese Avancen von Trump ein. Wenn wir zurückblenden, damals hatte Kim Jong-un ja zum Beispiel die Raketentests pausiert, um eine Annäherung zu ermöglichen. Anders heute, gerade letzte Woche und vorletzte Woche, da hat Nordkorea ballistische Raketen getestet. Pyongyang war damals auch bereit, über eine nukleare Abrüstung zu sprechen in den direkten Gesprächen zwischen Trump und Kim. Diese scheiterten ja dann bekanntlich. Kim Jong-un hatte vor allem Interesse daran, die Sanktionen gegen Nordkorea zu lockern, dass diese gelockert werden, weil sein Land damals sehr isoliert dastand. Und hier ist halt die Ausgangslage heute gänzlich anders. Die Beziehungen mit Russland lohnen sich für Nordkorea. Russland wird im Ukraine-Krieg von Nordkorea tatkräftig unterstützt und das bringt dann eben Geld und technologisches Know-how aus Russland. Neben Moskau hat jüngst auch Peking klargemacht, dass man die angespannten Beziehungen zu Pyongyang verbessern will. Nordkorea ist also lange nicht mehr so isoliert, wie es noch vor 6-7 Jahren der Fall war, während Trumps erster Amtszeit. Und Nordkorea will gar nicht erst auf Diskussionen einsteigen über sein Atomprogramm. Im Gegenteil, Pyongyang investiert weiterhin stark, was dann vor allem auch beim Nachbarn Südkorea gewisse Bedenken auslöst.
5: Kommen wir zurück auf das Militärmanöver, das die USA und Südkorea zusammen durchführen, das jetzt eben begonnen hat, trotz dieser Order von Donald Trump. Ganz generell, wie wichtig ist für Südkorea diese militärische Zusammenarbeit?
4: Nach wie vor sehr wichtig. Die USA ist der wichtigste militärische Verbündete von Südkorea, hat über 28.000 Truppen in Südkorea stationiert. Auch wenn Südkorea seit Jahrzehnten sehr viel in seine eigene Verteidigung investiert, die USA ist immer noch essentiell als Bündnispartner.
5: Welche Rolle spielen denn die USA militärisch in der Region?
4: Der Entscheid, die Militärübung mit Südkorea zu reduzieren, dürfte in der ganzen Region ein gewisses Unbehagen auslösen, weil die USA ist auch für andere militärisch sehr wichtig. Es ist also ein Signal an andere Bündnispartner, auch bei anderen Partnern, die eben ein Verteidigungsbündnis oder eine militärische Abhängigkeit haben von den USA, wie zum Beispiel Japan oder Taiwan. Es stellt sich die Frage, wie fest man sich noch auf die USA verlassen kann. Einmal mehr stellen sich die Bündnispartner hier in der Region diese Frage. Im Verlauf des Irankriegs wurden bereits Waffensysteme vom Pazifik in den Nahen Osten verlegt. Zudem verlässt der letzte verbleibende Flugzeugträger der USA den Westpazifik und wird jetzt auch eben in den Nahen Osten abgezogen. Das signalisiert, wie die USA hier weniger investiert ist.
5: Was heißt denn das, wenn sich die USA aus dieser Region zurückziehen?
4: Es gibt durchaus Länder, denen das passt hier. Die Entwicklung dürfte nicht nur positiv sein für Nordkoreas Kim Jong-un, aber vor allem auch für China. Der chinesische Präsident Xi Jinping stört sich ebenfalls an der US-Präsenz in der Nachbarschaft, sieht sie als Bedrohung. China hat zuletzt den Druck auf Taiwan, das die Volksrepublik China für sich beansprucht, zunehmend erhöht, vor allem auch militärisch erhöht. Und während dieser militärische Druck eben gestiegen ist, hat sich die USA nach und nach ein wenig zurückgezogen militärisch.
5: Das sagt Ostasien-Korrespondent Samuel Emch.
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5: Der Fahrplan werde nicht eingehalten. Das ist die ernüchternde Zwischenbilanz der UNO zum sogenannten 30x30-Ziel. Vor einigen Jahren haben sich nämlich im kanadischen Montreal fast alle Staaten darauf geeinigt, dass mindestens 30% der Land- und Meeresfläche geschützt werden soll bis 2030. Nico Bär hat Wirtschaftsredaktor Klaus Ammann gefragt, wie weit die Welt heute noch von diesem Ziel entfernt sei.
8: Man muss sagen, die Länder hinken den Zielen von Montreal weit hinterher. Der weltweite Artenverlust und die Zerstörung von Ökosystemen schreiten nahezu ungebremst voran. Von den geschätzten 8 Millionen Arten weltweit ist bis zu 1 Million vom Aussterben bedroht. Das Abkommen von 2022, das ja oft mit dem Pariser Abkommen fürs Klima verglichen wird, beinhaltet 23 konkrete Ziele bis 2030. Und zum Beispiel, dass umweltschädliche Subventionen reduziert werden sollen oder eben, Sie haben es erwähnt, dass bis 2030 weltweit mindestens 30% der Land- und Meeresflächen unter wirksamen Naturschutz gestellt werden. Doch es hapert weltweit bei der Umsetzung, vor allem eben auch, weil vielerorts das Geld fehlt.
9: In 9 Wochen treffen sich die Staaten erneut zur Biodiversitätskonferenz in Jerewan zur Besprechung von Maßnahmen. Aber ist das selbstgesteckte Ziel überhaupt noch erreichbar?
8: Theoretisch schon, praktisch aber wird es extrem schwierig. Aktuell sind weltweit erst gut 17% der Landflächen und nur knapp 10% der Meeresflächen formell geschützt. Das heißt umgekehrt, dass in den verbleibenden 4 Jahren eine Fläche von der Größe mehrerer Kontinente neu unter Schutz gestellt werden müsste. Zudem warnen eben Forschende, dass der Schutz bisher an vielen Orten nur auf dem Papier existiert. Es wird oft ungenügend kontrolliert, ob die Bestimmungen tatsächlich eingehalten werden. Und vielerorts werden die indigenen Völker beispielsweise, die in einem Schutzgebiet leben, nicht eingebunden. Die Biodiversitätskonferenz im Oktober in Armenien gilt deshalb als Schicksalskonferenz, weil es da gelingen muss, quasi den Hebel von hohlen Absichtserklärungen umzulegen auf messbare Handlungen.
9: Und der große Knackpunkt ist, wie so oft, das Geld. Die reichen Staaten haben den Entwicklungsländern zwar jährlich 30 Milliarden Dollar zugesagt, aber woher soll dieses Geld konkret kommen?
8: Es gibt grundsätzlich 3 Finanzierungsquellen. Erstens öffentliche Gelder aus der Entwicklungszusammenarbeit oder von multilateralen Institutionen wie dem globalen Umweltfonds, dem GEF beispielsweise. Aktuell streichen die Staaten aber eher Gelder in diese Richtung, als dass sie sie aufstocken. Als zweite Quelle könnten umweltschädliche Subventionen eben umgelenkt werden. Also Geld könnte anstatt in die Vergünstigung von Benzin und Diesel in den Artenschutz fließen. Und drittens soll privates Kapital mobilisiert werden, weil das staatliche Geld eben nicht ausreicht.
9: Diskutiert werden auch sogenannte Biodiversitätszertifikate. Unternehmen könnten damit Naturschutzprojekte finanzieren. Wie soll das genau funktionieren?
8: Die Idee ist ähnlich wie beim CO2. Ein Projektentwickler schützt irgendwo die Biodiversität oder verbessert sie. Zum Beispiel wird ein Moor wieder vernässt und eine unabhängige Stelle verifiziert das dann und stellt dafür ein Zertifikat aus, das schließlich gehandelt werden kann. Der Unterschied zum CO2 ist, dass Biodiversität sehr lokal geschützt werden muss. Beim CO2 spielt es ja keine Rolle, wo das auf der Welt eingespart wird oder reduziert wird. Bei der Biodiversität ist das überall ein bisschen anders. Man kann also nicht einfach einen Wald in der Schweiz schützen und damit die Zerstörung eines Teils des Amazonas kompensieren beispielsweise.
9: Ja, apropos lokal, schauen wir auf die Schweiz. Wie gut schützt sie die Biodiversität im eigenen Land?
8: Ich glaube, man muss sagen, die Schweiz hat ein Glaubwürdigkeitsproblem beim Thema Biodiversitätsschutz. Obwohl das Land ja in der Öffentlichkeit als Naturparadies wahrgenommen wird, oft zeigen offizielle Daten, Berichte des Bundes und auch von Umweltschutzorganisationen ein düsteres Bild. Fast die Hälfte aller Lebensraumtypen und über ein Drittel aller heimischen Arten in der Schweiz sind gefährdet. Bei den Wildbienen sind es sogar 45%. Und damit hat die Schweiz im europäischen Vergleich eine der längsten roten Listen gefährdeter Arten. Die Schweiz hinkt aber auch beim Schutz von Flächen hinterher. Nur ein Bruchteil der Landesfläche ist effektiv geschützt. Zudem sind 60% der national bedeutenden Biotope, eben Moore oder Trockenwiesen, in einem sehr schlechten Zustand und müssen dringend saniert werden. Der Bund hat Anfang dieses Jahres selbst zugegeben, dass die Schweiz ihre Biodiversitätsziele mit dem aktuellen Einsatz bei weitem verfehlen wird.
9: Und wie bringt sich die Schweiz dabei international auch ein?
8: Das ist interessant. Trotz dieser Mängel im Inland agiert die Schweiz auf diplomatischer Ebene wie so oft sehr aktiv und engagiert. Bei den UNO-Verhandlungen setzt sich die Schweiz stark für messbare, transparente Ziele und strenge Kontrollmechanismen ein. Sie fordert, dass alle Länder regelmäßig und vergleichbar über ihre Fortschritte berichten müssen. Man muss sagen, sie engagiert sich auch finanziell regelmäßig an diesem globalen Umweltfonds. Und auch die Schweizer Wissenschaft ist führend mit dabei, wenn es ums Messen des Biodiversitätsverlusts geht.
5: Das sagt Wirtschaftsredaktor Klaus Ammann. Nicht überall läuft es also rund in Sachen Naturschutz. Aus Australien erreichen uns aber gerade gute Nachrichten. Das größte Korallenriff der Welt, das Great Barrier Reef, scheint sich zu erholen. Es gibt zumindest Anzeichen dafür, weil sich das Meer wegen eines Monsunregens abgekühlt hat. Wie sehen denn diese Anzeichen aus? Das hat Yves Kilchoer Maren Ziegler gefragt. Sie ist Korallenforscherin an der Universität Gießen in Deutschland.
10: Das kann sich auf viele Arten zeigen. Wenn die Korallen gebleicht waren, dann sieht man eine Erholung dadurch, dass sie ihre Farbe wieder erlangen. Während der Bleiche werden sie, wie es der Name schon andeutet, ganz weiß. Und in einem gesunden Zustand sind sie aber eben farbenfroh in grün, braun, roten Farbtönen oder manchmal auch lila. Und des Weiteren kann sich natürlich ein Riff erholen dadurch, dass neue Korallen sich ansiedeln. Korallen pflanzen sich fort, indem sie durchs Wasser schwimmen und geeignete Plätze suchen, an denen sie wieder gut wachsen können. Und dann kann man eben zählen, wie viele neue Korallen an einem Riff sich finden lassen. Das ist natürlich immer ein gutes Zeichen, weil die wachsen können und wieder ein neues Riff bilden können.
11: Die Korallen haben sich ja nicht überall gleich erholt. Vor allem haben sie sich im Norden und im Zentrum erholt. Im Süden dagegen sind sie zurückgegangen. Was braucht es, damit sich Korallen tatsächlich erholen können?
10: Das Allerwichtigste für Korallen überall auf der Welt ist, dass wir den Klimawandel stoppen und umkehren, damit sie eine Chance haben, sich zu erholen. Wenn es immer heißer wird, dann wird es wenig Chancen geben für Korallen, irgendwo sich zu erholen. Darüber hinaus spielen aber auch lokale Faktoren eine Rolle oder regionale Faktoren. Zum Beispiel pflanzen sich Korallen ja mit dem Wasser fort und sie können mit Strömungen an neue Riffe gebracht werden. Wenn Riffe nicht mit solchen Strömungen versorgt werden, dann haben sie eine schlechte Chance, neue Korallen dort anzusiedeln. Und ein weiterer wichtiger Faktor ist die lokalen Einflussfaktoren. Durch den Abfluss über Flüsse werden Nährstoffe und Sedimente in die Riffe gebracht und das stresst Korallen zusätzlich. Das heißt, wenn wir diese lokalen Faktoren reduzieren, geben wir den Korallen eine bessere Chance, sich wieder zu erholen.
11: Sie sagen also, am Schluss ist es eine Frage, ob der Klimawandel gebremst oder aufgehalten werden kann. Wie nachhaltig können sich also Korallen tatsächlich erholen, weil in diesem Fall hier soll ja ein Monsunregen dafür gesorgt haben, dass sich die Korallen eben ein Stück weit erholt haben.
10: Genau, das ist im Prinzip erstmal eine gute Nachricht, dass die Korallen am Great Barrier Reef im letzten Jahr eine Erholung hatten und sich ein bisschen erholen durften. Fakt ist aber, dass das Great Barrier Reef in den letzten 10 Jahren etwa 6-mal geblichen ist, also diesen Temperaturstress so stark erlebt hat, dass die Korallen geblichen sind. Das heißt, diese Stressperioden werden immer häufiger und die Erholungsphasen immer kürzer. Und das ist letzten Endes der Kern des Problems.
11: Weil der Bericht, der zeigt ja auch, dass eben das Riff unter Druck ist. Wenn es also zwar Erholungen gibt und trotzdem bleibt das Riff unter Druck und trotzdem müsste eben viel passieren, damit sich die Korallen tatsächlich und auch nachhaltig erholen können. Was können wir denn mit solchen Meldungen anfangen?
10: Ich denke, es ist immer wieder wichtig, über dieses Thema zu sprechen. Korallenriffe sind Lebensräume, die unmittelbar vom Klimawandel betroffen sind. Und je mehr das in dem Bewusstsein der Öffentlichkeit ist, desto mehr ist vielleicht auch ein breiter politischer und gesellschaftlicher Wille da, etwas gegen den Klimawandel zu tun. Generell ist der Klimawandel sicherlich der wichtigste Faktor, aber auch diese lokalen Faktoren spielen eben eine Rolle. Und die sind natürlich auch in dem Wirkungsbereich der Menschen und der Gemeinden, die dort an Korallenriffen leben.
11: Wenn wir über Korallen sprechen und auch über Riffe, dann eben oft über das Great Barrier Reef in Australien, weil es das größte ist. Was kann man von den Erkenntnissen, die man dort gewinnt, für andere Riffe verwenden und auf die anderen Riffe übertragen?
10: Die Korallenforschung am Great Barrier Reef hat eine sehr lange Tradition mit großen Forschungszentren, die sich nur diesem Thema widmen. Und es ist deshalb eines der besten untersuchten Systeme weltweit. Das heißt, wir können dort Langzeittrends und auch Veränderungen der Gemeinschaft ableiten, die sicherlich auch in anderen Regionen eine Rolle spielen. Und dementsprechend ist es im Prinzip wie so ein Leuchtturm, auf den wir schauen können und von dem wir sicherlich lernen können. Auch wegen der innovativen Forschungsansätze, die in Australien verfolgt werden, um zum Beispiel dem Riff eine Chance zu geben, sich zu erholen.
5: Das sagt Maren Ziegler, sie ist Korallenforscherin an der Uni Gießen. Somit sind wir am Ende der heutigen Ausgabe von 4x4. Hier auf Ihrem Infosender geht's gleich weiter mit Aktualität. Fürs Zuhören bedankt sich Katrin Hiss.

Die Nachrichten von SRF um 16:30 mit Juliette Schild. Der UNO-Hochkommissar für Menschenrechte fordert, dass die Kämpfe im Jemen zwischen Regierungstruppen und den Houthi-Rebellen sofort beendet werden. In einer Mitteilung schrieb Volker Türk, Angriffe auf zivile Infrastruktur würden das Leid der Zivilbevölkerung verschärfen. Und dies in einer Zeit, in der die Ernährungssicherheit im Jemen bereits für mindestens 18 Millionen Menschen nicht gewährleistet sei. Der Konflikt zwischen der Regierung und den Houthi-Rebellen hatte sich zuletzt erneut verschärft. Es habe auch zivile Opfer gegeben, schreibt Türk. Die jemenitische Regierung wird von Saudi-Arabien unterstützt, die Houthi-Rebellen vom Iran. Seit Beginn des Iran-Kriegs greifen die Houthi immer wieder Schiffe im Roten Meer in der Meerenge von Bab al-Mandab an. Diese gehört wie die Straße von Hormuz zu den wichtigsten Seewegen für den weltweiten Handel. US-Präsident Donald Trump droht dem US-Verbündeten Oman. Man werde das Land in, Zitat, Grund und Boden bombardieren, sollte der Oman den USA im Weg stehen. Das sagte Trump dem Sender Fox News. Hintergrund der Drohungen sind Verhandlungen zwischen dem Oman und dem Iran darüber, wie die Schifffahrt in der Meerenge von Hormuz künftig funktionieren soll. Eine Einigung gibt es bisher nicht und die in einer Absichtserklärung festgehaltene 60-Tage-Frist für eine Lösung ist am Montag abgelaufen. Der Oman hat in der Vergangenheit mehrfach zwischen den USA und dem Iran vermittelt. Und noch zwei Meldungen aus der Schweiz. Der Kanton Glarus greift der Braunwald-Standseilbahn finanziell unter die Arme. Zuerst soll die Aktiengesellschaft 600'000 Franken erhalten,

0: unverletzt geborgen werden. Und das Wetter, es ist trotz Wolkenfeldern recht sonnig heute bei 27 Grad im Norden und 32 Grad im Süden. Das waren Nachrichten von Radio SRF, verantwortlich Juliette Schild.
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2: Die Leichtathletik-Europameisterschaft ist zu Ende gegangen und die Schweiz hat für Furore gesorgt und einige Medaillen nach Hause gebracht. Und auch in anderen Sportarten haben Schweizerinnen und Schweizer in den letzten Wochen EM- und WM-Medaillen geholt. 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Das klären wir mit Roger Schneck. Er ist Chef von Swiss Olympic und zu Gast im Tagesgespräch vom Montag, dem 17. August.
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4: 7 Medaillen an Leichtathletik EM, dazu 20 Platzierungen unter der besten 8. Schweizer Athletinnen und Athleten haben in Birmingham überzeugt. Ist der Schweizer Spitzensport in einem Hoch? Mein heutiger Gast ist der oberste Sportfunktionär von der Schweiz, der Chef von Swiss Olympic, der Roger Schneck. Herzlich willkommen im Tagesgespräch, Schneck.
5: Danke vielmals.
4: Ihr seid noch bis Ende Monat im Amt. Ihr hört auf nach 14 Jahren CEO von Swiss Olympic. Wir schauen in dieser halben Stunde auch zurück auf Highlights und Herausforderungen von den letzten Jahren im Schweizer Sport. Aber eben starten wir im Jetzt. Die Leichtathletik EM. Die Schweiz ist mit einer Rekorddelegation angereist, holt 7 Medaillen. Wie eng habt ihr die Wettkämpfe verfolgt?
5: Ja, wie ganz viele andere, sicher auch im Fernsehen, natürlich sehr intensiv. Und es ist wirklich toll, wie sich die Sportart entwickelt hat in der Schweiz. Und ja, nicht nur erfolgreich, sondern auch super coole Athletinnen und Athleten hat man in den Interviews gesehen. Aber auch, wie sie natürlich die Leistung ihrer Weltsportart, darf man auch nicht vergessen, oder wie sie das erbracht haben. Das war richtig schön gewesen, zum Zuschauen.
4: Und zu verruchten ist ja, man hat sich fast ein bisschen daran gewöhnt, oder? Dass wir plötzlich so gut sind in Leichtathletik.
5: Ja, es ist ein bisschen selbstverständlich geworden, was auch ein bisschen gefährlich ist, oder? Man vergisst ein bisschen, dass da wahnsinnig viel Arbeit dahinter ist, sei das von den Athletinnen selber, aber natürlich ein ganzes System, oder, wo das aufgebaut hat, langfristig, wo das jetzt eben dazu geführt hat, dass es nachhaltig erfolgreich ist, der Leichtathletiksport, oder, und nicht einfach eine Einzelathletin oder ein Einzelathlet, der mal ein bisschen per Zufall oder was auch immer nachher dann eben erfolgreich ist, sondern wirklich eine grosse Breite, die international sehr erfolgreich ist.
4: Was sind denn die Erfolgsfaktoren von diesem System?
5: Ja, ich glaube, das hat ursprünglich eigentlich wirklich 2014 angefangen mit der Leichtathletik-Europameisterschaft in der Schweiz, wo man ja noch nicht so erfolgreich ist, wo man aber eigentlich das Programm Swiss Starters, also der Leichtathletikverband hat das gestartet. Das war ein Puzzleteil gewesen, oder, wo es darum ging, für die Zukunft gute Athletinnen aufzubauen. Aber man hat eben mit Weltklasse Zürich eigentlich einen wiederkehrenden Anlass, der extrem wichtig ist. Und nicht zu vergessen, ist eigentlich ganz an der Basis seit Jahre oder Jahrzehnte, der UBS Kids Cup, der eigentlich in die Schule rein, zu den Kindern spielt, wo man ganz langfristig eben eigentlich aufbauen. Also darum eigentlich das Gesamtpaket nachher mit einem Verband, mit den Vereinen und mit dem Bund, muss man sagen, oder wo, mit der Armee, die eine wichtigere Rolle spielt im Spitzensport. Also das Gesamtpaket und auch, ich sage, nicht zuletzt auch mit der Unterstützung von Swiss Olympic, dass das eben auch zu einem langfristigen, nachhaltigen Erfolg kann führen.
4: Und eben der Erfolg ist ja jetzt nicht nur in Leichtathletik. Wenn man die letzten Wochen anschaut, wir haben auch WM- oder EM-Medaillen im Fechten, im Kanu, im Wasserspringen, Mountainbike, BMX. Dann haben wir ja noch die Olympischen Winterspiele sicher alle im Kopf, wo die Schweiz so viele Medaillen geholt hat wie noch nie an Winterspielen. Also kann man grundsätzlich sagen, der Schweizer Spitzensport, der ist momentan auf Erfolgskurs.
5: Ja, man ist auf einem sehr guten Niveau, oder auch, wo sich super entwickelt hat und eben auch immer wie breiter wird. Das ist sicher zu erstaunlich, so einem kleinen Land jetzt mit all den Erfolgen, die ihr jetzt gerade aufgezählt habt. Oder? Wir glauben noch, Eishockey-WM hat
4: natürlich
5: man schon noch gesehen, oder auch, wo eine riesen Euphorie können auslösen konnte. Aber tatsächlich ist der Schweizer Sport auf einem sehr guten Niveau, auf einem guten Weg auch, hat sich können behaupten, oder die schwierigen Zeiten, die man in den letzten Jahren gehabt hat und eben dank dem gesamten System. Corona zum Beispiel, oder, wo sehr eine gute Unterstützung war im Vergleich auch zum Ausland jetzt von Seiten des Bundes, das darf man sicher sagen. Das hat enorm geholfen, dass man die Athletinnen und Athleten, aber auch die Vereine hat können, durch die Zeit durchtragen.
4: Der Sport bekommt ja auch viel mehr Geld über als früher. 2017 hat Swiss Olympic 35 Millionen. Der Verband und Mitglieder können auszahlen. 2024 waren es 73 Millionen, also mehr als das Doppelte. Mehr Geld von der Lotterie, mehr Geld vom Bund. Ist denn die Rechnung so einfach, Roger Schneck? Mehr Geld, gleich mehr Erfolg?

0: Ja, es ist natürlich nicht so einfach, kann man es nicht sagen, aber es ist sicher ein wichtiger Teil davon, oder? Wo man mehr Geld bedeutet, auch, dass man Trainer kann professionalisieren es kann. In den Verbänden kann man professionell arbeiten, man kann vielleicht Physiotherapeuten, Athletinnen können professionell selber auch trainieren, müssen vielleicht nebendran weniger oder gar nicht mehr arbeiten. Und entsprechend gibt es dann schon Rahmenbedingungen, die einem wirklich helfen, eben erfolgreich zu sein, die aber auch notwendig ist heutzutage, also auf dem internationalen Niveau. Das entwickelt sich extrem, oder? Es gibt viele Länder, die den Sport nutzen, eigentlich für quasi eine Leistungsshow zu zeigen, wie stark das ein Land ist. Oder? Und darum ist es eben sehr wichtig. Und ich glaube, wir haben auch gut können aufzeigen, zusammen mit den Verbänden, eben den Mehrwert, den auch erfolgreiche Sportlerinnen eben an der Schweiz bringen. Aber auch die, die es eben vielleicht gleich nicht ganz schaffen, dass die eben auch einen guten Rucksack nehmen, für die Zukunft mitnehmen und ein Gewinn für die Gesellschaft sein.
1: Warum sind denn eigentlich Medaillen ein Gewinn für die Gesellschaft?
0: Also man sieht auch die Euphorie, oder, die das auslöst jeweils. Und eben jetzt gehen wir zurück zum Beispiel von Leichtathletik, wo die Kambunchis zum Beispiel mal auslösen, oder, wo wie viele Mädchen und aber auch Buben hatten, plötzlich in Sprint hineinwechseln. Man sieht, wie breit das Kader ist im Sprint. Wir haben hier in der Staffel 4x100 Meter hätte man können gewinnen. Das wäre unvorstellbar gewesen vor 10 Jahren, sage ich jetzt mal. Also es hat eine Wirkung, oder, auch mit glaubt daran, sei das im Tennis zum Beispiel auch, oder, mit einem Roger Federer, Martina Hingis, plötzlich fängt der Nachwuchs an, daran zu glauben, wir kleine Schweizer und Schweizerinnen können das schaffen. Oder? Und das hat eine enorme Wirkung. Und eben nicht nur die Besten, sondern auch die zwei Besten, die vielleicht ihren Lebensrucksack oder Lebenserfahrung vom Leistungssport mitnehmen, vielleicht eben in die Gesellschaft, in die Wirtschaft, das ist auch ein grosser Gewinn.
1: Ist das Ziel eigentlich immer mehr? Oder kann man jetzt auch mal sagen, gut, jetzt sind wir erfolgreich, jetzt lassen wir es mal auf diesem Niveau?
0: Also es ist natürlich so, dass jeder Verband und jede Athletin, jeder Athlet, vor allem jeder möchte eigentlich eine Medaille gewinnen, oder, ohne Härte. Und ich glaube, wir sind schon an einem sehr guten Level jetzt, oder, eben in der ganzen Breite, wo man eine Weltmeisterschaft, eine Europameisterschaft, nicht nur olympische Spiel Medaillen gewinnt. Und ich glaube, also ich persönlich kann eigentlich kaum genug überkommen von den Erfolgen, weil man sieht, wie sich die Leute freuen, oder, nachher, über die Erfolge, wie schön das ist. Und auch die Athletinnen und Athleten sagen das auch gerne, oder, wie sie die Gesellschaft, die Anerkennung, die sie bekommen, dass das eben wirklich ein Mehrwert ist.
1: Aber eben die finanziellen Mittel sind ja knapp, gerade auch beim Bund oder auch bei den Kantonen, da muss man noch sparen. Also irgendwann könnte man sagen, jetzt ist mal gut, mehr müssen wir nicht mehr haben.
0: Man braucht immer mehr, oder? Also es ist immer zu entwickeln, ist extrem wichtig, oder? Also wenn man hier, wie in anderen Branchen auch, oder? Also wenn man da hier würde bleiben stehen, weil man ist im internationalen Vergleich, das ist eben weltweit, wird irgendwie mehr in Sport investiert, auch in neue Länder, wo man früher vielleicht nicht hatte, oder? Also ich denke da in Asien, aber auch in Arabischen Emiraten oder was auch immer, also da passiert extrem viel, auch in Sportarten, wo sie bis jetzt gar nicht auf dem Plan waren. Also darum braucht es halt immer eine Weiterentwicklung.
1: Und mehr Geld.
0: Und mehr Geld.
1: Das sagt der Chef von Swiss Olympic. Das ist das Dach der Sportverbände und Organisationen. Insgesamt vertreten die Roger Schnegg 18.440 Sportvereine. Und einer der ganz grossen Verbände, der unter eurem Dach ist, ist der Fußballverband. Und da haben wir ja eben auch noch die WM hinter uns, die ja die Schweiz auch gut abgeschnitten hat, bis im Viertelfinale kam. Und dort hat ja auch etwas für Aufregung gesorgt, nämlich der Umgang mit den Regeln. Oder? Wir hatten eine rote Karte, die dann auf Druck, politischen Druck wahrscheinlich ist zurückgezogen wurde. Wir haben die gelb-rote Karte gegen Schweizer Stürmer Embolo, wo die obersten Regelhüter vom Fußball eigentlich sagen, das wäre gar nicht rechtens gewesen. Wenn ihr jetzt als oberster Sportfunktionär von Schweiz das hört, dass plötzlich irgendwie nicht mehr so klar ist, welche Regeln gelten eigentlich, macht euch das ein bisschen Sorgen, die Entwicklung?
0: Ja, das ist schwierig, oder? Also was man klar muss sagen, ist, dass der Sport ist angewiesen oder braucht Unterstützung von der öffentlichen Hand. Sei das nur schon Sportinfrastruktur oder was auch immer. Also darum, wir brauchen die Politik oder die öffentliche Hand, oder? Das ist gar keine Frage. Aber wenn die Politik quasi davon eingreifen würde, in Sport selber, oder so ein neuer Sport kommt, das wäre aus unserer Sicht ganz klar falsch. Und das zeichnet, glaube ich, den Sport auch aus, dass man weltweit anerkannte Regeln hat und alle zusammen funktionieren nach den gleichen Regeln. Und wenn man das davon anrühren, dann wäre das wirklich ganz ein schwieriger Weg, den da der Sport vor sich hätte.
1: Habt ihr euch denn auch überlegt, jetzt auch mit dem Fußballverband zu intervenieren, jetzt wegen dem Fall Embolo zum Beispiel?
0: Nein, also das ist wirklich eine Sache von den Fachverbänden, oder? Also wir haben ja auch keinen Kontakt direkt jetzt mit der FIFA in diesem Fall, oder? Da ist wirklich das Mitglied, ist der Fußballverband, und das machen sie auf jeden Fall richtig auch.
1: Ob schon, der Gianni Infantino ist ja im Exekutivrat von Swiss Olympic, oder?
0: Er ist funktionsbedingt, weil er IOC-Mitglied ist, dass sie alle IOC-Mitglieder haben, wie das Recht, das Einsitzrecht, ohne Stimmrecht allerdings, in seinem Nationalen Olympischen Komitee, wenn er das will, dass er dort auch präsent ist. Also darum ist er formell, wäre er bei uns auch Gast, ja.
1: Ist er aber selten, oder wie?
0: Das kann man so sagen.
1: Das heißt, er hat keinen direkten Draht zu ihm.
0: Ich kenne ihn nicht.
1: Ah, der ist noch gar nicht gekommen. Wir lachen. Okay, lassen wir das so lassen. Genau. Roger Schnegg ist heute wie Gast im Tagesgespräch von Radio SRF. Nach 14 Jahren im Amt tritt er Ende August ab. Und wenn ihr auf die 14 Jahre zurückschaut, Roger Schnegg, es ist so ein bisschen das Highlight gewesen, könnt ihr das sagen?
0: Ja, das ist natürlich immer schwierig, oder? Das ist eine extrem privilegierte Zeit, die ich hatte. Und wenn ich jetzt etwas rauspicken müsste, ich glaube, dann wäre es schon Paris gewesen. Also Paris 24.
1: Olympische
0: Sommerspiele, Entschuldigung. Ja, also das war schon ein riesen Highlight gewesen. Also wie das Frankreich gemacht hat, angefangen bei der Eröffnungsfeier und dann halt in diesen wunderbaren Wettkampfstätten, die sie da hatten, die Menschen in der Stadt innen am Abend, das war sensationell gewesen. Und auch ja, die Volunteers, alles zusammen, das hat wirklich, wirklich, glaub, das wird schwierig sein, in Zukunft zu toppen. Also so das, der Gesamtanlass und mit den Erfolgen natürlich auch von unseren Athletinnen und Athleten, das war schon ein riesen Highlight gewesen.
1: Ja, am Ende sagen, dass das vielleicht die Kandidatur für die Olympischen Winterspiele 2038 in der Schweiz, die ist ja aufgeleistet und es gibt ja keine Konkurrenz. Also wenn das IOC quasi die Bewerbung von der Schweiz gut heisst, bis im Winter 2027 müssen wir es dann abgeben, dann bekommen wir eigentlich das Spiel. Das wäre für euch auch...
0: Wenn wir sie da bekommen, dann wäre das das Highlight. Genau, ja.
1: Es ist das letzte Mal schon noch nicht gesprochen, jetzt geht es so. ins Parlament. Es wird ja auch kritisiert, dass eben keine Volksabstimmung eigentlich eingeplant ist. Die Fristen sind sehr, sehr eng, also es kann fast gar nicht mehr stattfinden. Wieso das? Also habt ihr ein bisschen Angst vor dem Volk?
0: Nein, überhaupt nicht. Oder? Also wir haben ja vom IOC den Privileged Dialog angeboten bekommen, also so einen Spezialprozess, sage ich jetzt mal. Das notabene schon vor 2 Jahren gut, oder? Wo wir jetzt eine Zeit haben, eben bis Ende 27 gewisse Kriterien zu erfüllen. Und das ist einfach jetzt so im Ablauf, um unsere politischen Prozesse nun mal sein, wie sie sind. Und das ist auch zu respektieren, oder? Auch, dass dann, wenn es eine Volksabstimmung gibt, das eigentlich schon nach dem Ende von dem Privileged Dialog wäre. Und entsprechend ist dann nachher, denke ich, die Kandidatur wieder offen für die ganze Welt, sage ich jetzt mal, oder? Und darum ist es halt einfach, hat man dort hier den Zeitdruck, wo man einfach hat.
1: Der Bundesrat hat gesagt, er will die Kandidatur unterstützen mit 200 Millionen, wenn auch Kantone und Gemeinden mitmachen. Es gibt aber keine Defizitgarantie. Und das Konzept ist auch von dieser Kandidatur, dass die von Privaten getragen werden. Dass Private sagen, wir bieten die Defizitgarantie. Habt ihr jetzt da mittlerweile schon genug Leute zusammen, die da mitmachen wollen?
0: Also das ist wirklich auf sehr gutem Weg. Dort hier haben wir das Gefühl, das schaffen wir in der entsprechenden Zeit. Also dass man die Defizitgarantie von privater Seite, das sind zum Teil Firmen, das sind Schweizer Firmen im Westen.
1: Und haben wir mal gehört, Sportartikel. Und
0: ist es so, sie sind eigentlich so die erste Firma, die sich dazu bekennt hat, oder auch, dass sie das unterstützen. Es gibt aber auch Privatpersonen, die sehr sportaffin sind oder Sportfan sind und an die Idee glauben von Olympischen Spielen in der Schweiz und
1: wer das auch unterstützen.
0: Das nein, das darf ich nicht sagen.
1: Das ist noch geheim. Gut, also, aber es ist doch viel Geld, das die Leute müssen zahlen. Ihr habt vorhin gesagt, wenn es dann durchkommt. Vor was habt ihr jetzt am meisten noch Respekt? Also was noch könnte passieren?
0: Ja, also für mich ist jetzt die dritte Kandidatur. Also ich war Graubünden 22, Sion 26 und jetzt ist da hier wieder. Und ich glaube tatsächlich, dass wir jetzt so gute Chancen haben wie noch nie. Also wir sind wirklich sehr nah dran. Jetzt ist sicher das Parlament, das sich so in diesem politischen Prozess entscheiden soll. Oder? Ich bin dort hier vorsichtig optimistisch, sage ich jetzt mal, oder? Dass das eigentlich gut kommt. Weil ich glaube wirklich, dass das Konzept sehr gut verhält. Und wenn man schon von nachhaltigen Spielen redet, ich kann mir wie nicht vorstellen, dass ein anderes Land das nachhaltiger hinbringt, als wir das würden schaffen. Also von dem her bin ich dort sehr guten Mutes. Es gibt sicher auch noch Diskussionen mit dem IOC. Schlussendlich muss der Vertrag unterschrieben werden. Oder auch, und da gibt es sicher auch noch den einen oder anderen Punkt, den man muss diskutieren muss.
1: Und eben die beiden anderen Kandidaturen, die sind beide gescheitert an der Urne. Das Volk hat beide mal Nein gesagt. Mhm. Sind wir gespannt, wie das mit dieser Kandidatur weitergeht. Kommen wir zurück zu eurer Karriere, Roger Schneck, zu euren 14 Jahren an der Spitze von Swiss Olympic. Da habt ihr auch schwierige Momente erlebt, Magelinger Protokoll zum Beispiel, eine Medienrecherche, die Missstände im Turnverband aufdeckt hat, physische und psychische Misshandlungen. Das hat viel ins Rollen gebracht, wo ihr dann den Bericht zum ersten Mal gelesen habt, die Magelinger Protokoll. Was hat das bei euch ausgelöst?
0: Ja, natürlich grosse Betroffenheit und Bestürzung auch, oder? Dass man weiss, dass Leistungssport, dass das oft sehr anspruchsvoll und auch sehr streng und hart ist, oder? Ohne Härte. Aber in diesem Ausmaß hat sicher niemand erwartet, wo als Aussenstehende. Und das ist auch sofort klar gewesen, oder? Eigentlich, dass das man genau muss anschauen muss, oder? Ohne Härte, und dass da hier Veränderungen braucht. Und die ist mir ja auch angegangen.
1: Sie sagen, niemand hat mit dem gerechnet als Aussenstehende. So Aussenstehende seid ihr ja nicht gewesen. Swiss Olympic ist ja nachher in der Aufarbeitung auch kritisiert worden, dass ihr eben zu wenig hergeschaut habt, die Ethikrichtlinie zu wenig überwacht habt. Im Nachhinein tut euch das leid, dass die jungen Leute zum Teil müssen leiden und eigentlich nie mehr so richtig hergeschaut.
0: Also natürlich tut es einem leid, oder? Das ist etwas, das niemand will, oder? Das ist klar, oder? Und das ist wirklich nicht gut. Es ist aber auch so, oder, nachher, dass natürlich wir aus Dachverband, wir sind zu wenig nach dran an den einzelnen Leistungszentren, sondern das ist dann wirklich oder, der jeweilige Fachverband, der dort auch die Pflicht hat, oder, das zu überwachen und zu prüfen. Und dort haben wir keinen direkten Einfluss sitzen gehabt, natürlich auch in die Kontrolle von den einzelnen Leistungszentren.
1: Aber es hat auch Kritik gegeben an euch in der Aufarbeitung als Swiss Olympic.
0: Ja, also in der Aufarbeitung habe ich wirklich das Gefühl, man selber hat ja der Turnverband mal zuerst einen Bericht in Auftrag gegeben von einer externen Anwaltskanzlei. Und dann ist ja der Rudin Cantieni-Bericht nachher auch noch vom Bundesrat in Auftrag gegeben worden. Und dort hat es kritische Punkte gehabt drinnen, oder auch, wo man angeschaut hat, oder, und wo ich jetzt so überzeugt bin, wo wir nach dem heutigen System, wie wir das heute haben, dass wir gemäss so IOC und den internationalen Verbänden gelten wir heute denke ich, als State of the Art, also weltweit, so das System, das wir jetzt heute haben, ist, wo wir in kürzester Zeit eigentlich aufbauen haben, jetzt zusammen mit den Partnern, sei das mit dem Bund, aber auch mit den Kantonen, dass wir das eigentlich aufstellen können. Und jetzt sind wir, glaube ich, so gut wie möglich, dass das überhaupt ist, sind wir eigentlich aufgestellt für die Zukunft.
1: Aber es gibt ja auch eine Meldestelle als Folge jetzt von dem in der Aufarbeitung, dass sich Betroffene direkt dort können melden, wenn sie Vorfälle erleben. Und die Stelle wird ja sehr stark genutzt. 2025 waren es über 500 Meldungen, die eingegangen sind. Dass sich so viele melden, heisst das, wir haben ein Problem im Schweizer Sport noch immer?
0: Nein, wir haben nicht grundsätzlich ein Problem. Oder? Also das sind viele Meldungen. Man muss aber auch klar sehen, oder? Es sind eben Meldungen und das sind noch nicht Fälle. Das ist ein Bruchteil, was dann wirklich Fälle sind. Es sind oft sehr viele Meldungen. Es sind auch solche, wo vielleicht Eltern wollen zufrieden sind mit einer Selektion oder was auch immer. Und sagen, ja, das ist zwar eine Meldung, aber das ist nicht die Idee oder, von dieser Meldestelle. Eben, oder, nachher, und entsprechend, aber es ist klar, oder? Also jeder Fall ist einer zu viel. Das wissen wir und das ist auch, sagt der Swiss Olympic, aber auch BASPO und eigentlich alle Verbände. Wir bemühen uns, so gut wie möglich auch die Prävention zu betreiben, darauf hinzuweisen, das zu ermöglichen und natürlich auch also die Athletinnen zu schützen. Oder auch, dass man das, da hat man glaub, ganz viel jetzt Gutes gemacht in den letzten Jahren. Aber es ist natürlich schon klar, oder? Also zu 100% wird man das nicht können ausschliessen. Das ist wie das ist ein schlechtes Beispiel. Oder? Wir wissen so alle zusammen, auf der Autobahn darf man nicht schneller als 120 fahren und gleich gibt es immer wieder solche, die schneller fahren. Und das gibt es leider wahrscheinlich auch hier, gibt es ab und zu wieder einen Fall, wo man ob trotz allen Massnahmen, die man jetzt gemacht hat, dass das vielleicht auch ja, nicht auszuschliessen ist.
1: Eine andere Herausforderung ist kürzlich passiert, im Frühling. Der Fall Fischer, wir haben schon kurz gesagt, die Hockey-Nationalmannschaft, der Trainer von dieser Mannschaft. Es ist herausgekommen, dass er mit einem gefälschten Covid-Zertifikat an die Olympischen Spiele in Peking eingereist ist. Der Fall hat unglaublichen Wirbel ausgelöst. Der von Swiss Olympic hat die Entlassung von Patrick Fischer als Trainer unterstützt. Was war das für euch für eine Zeit gewesen?
0: Ja, ist schon schwierig. Es war sehr emotional gewesen. Man hat natürlich eine gewisse Verbindung oder, jetzt auch zum Team, zu diesem sehr erfolgreichen Team, vielmals zum Patrick Fischer. Auch wenn nicht persönlich, aber man war natürlich Teil von der Delegation. Gewesen. Und wir waren aber auch ja, schon enttäuscht. Gewesen, oder? Also, warum, eben, Urkundenfälschung ist etwas Schwieriges, sage ich es mal so. Und auf der anderen Seite, glaube ich, bin ich auch erstaunt gewesen, oder wir waren erstaunt gewesen, dass er das Risiko eingegangen ist, oder? Also mit einem gefälschten Zertifikat einzureisen zu der damaligen Zeit, wo alles so angespannt war, und gerade in einem Land wie China, nicht auszudenken, wenn das genau in dieser Zeit rausgekommen wäre, oder auch, dass er mit einem gefälschten Zertifikat eingereist ist. Wir wissen nicht, was passiert wäre. Wir wissen nicht, ob die Mannschaft hätte spielen können oder nicht. Aber das Risiko hat definitiv bestanden, dass das Team ausgeschlossen wäre worden. Und das habe ich ehrlich gesagt auch persönlich auch, und aber auch mir aus Swiss Olympic nicht verstanden, dass er das Risiko eingegangen ist.
1: Ihr seid ja auch kontaktiert worden vom Internationalen Olympischen Komitee. Denn was wollten die von euch wissen?
0: Sie wollten eigentlich nur wissen, ob wir also die Sicherheit haben, dass wir dem nachgehen, dass wir das super prüft und anschaut. Aber wir haben weder eine Empfehlung noch eine Aufforderung bekommen, jetzt, dass wir schauen sollen, dass der Trainer entlassen wird. Das hat nicht stattgefunden. Aber es war schon so, dass natürlich das IOC international angegangen ist worden und sie sich dann erkundigt, wie das wir vorgehen.
1: Habt ihr das vorher schon gewusst gehabt, dass er das Zertifikat gefälscht hat?
0: Nein, also wir haben es eigentlich ein paar Stunden vor den Medien erfahren.
1: Welche Lehre zieht er aus diesem Fall?
0: Ja, schwierig, oder? Also, es ist ja letztendlich, man kann ja nicht, auch da wiederum, oder? Es ist eigentlich wie, kann man sich sagen, ja, wäre es zu verhindern gewesen? Eigentlich von unserer Seite her glaube ich nicht. Wir haben eigentlich super kommuniziert, das ist auch sensibilisiert worden. Das war dann ein riesen Thema halt gewesen, oder? Auch mit denen, die ganzen Impfgeschichten, oder? Das ist ja enorm, wenn man sich zurückversetzt in die Zeit, oder? Das ist wahnsinnig emotional gewesen. Und ja, also von dem her hoffen wir natürlich, dass nie mehr so eine Situation entsteht, oder auch, aber wir haben wirklich das Gefühl, wir machen das Mögliche für die bestmöglichen Rahmenbedingungen, möglichst viel Sicherheit der ganzen Delegation zu geben und werden das sicher weiterhin versuchen zu optimieren.
1: Habt ihr mit dem Patrick Fischer nochmal Kontakt gehabt seither?
0: Ich persönlich nicht. Ich habe auch nicht, das ist schon nicht meine Rolle, oder? Ich bin auch nicht als Direktor von Swiss Olympic, bin ich während des Spiels eher im Hintergrund, mehr auf der politischen Ebene. Aber bei uns hat der Chef der Mission, der Ralf Stöckli, wo eigentlich viel näher im Team ist natürlich, oder er hat, glaube ich, ein, zwei Mal mit ihm noch telefonischen Kontakt gehabt.
1: Roger Schneck, jetzt verlässt ihr das Swiss Olympic nach 14 Jahren auf eigenen Wunsch, heisst es, ihr habt dann, als ihr den Job übernommen habt, gesagt, es sei für euch der berufliche Olymp. Warum wollt ihr jetzt den Olymp verlassen?
0: Ja, also ich würde es nach wie vor so sagen. Oder? Also es ist natürlich ein riesen Privileg, wenn man diesen Job machen darf, mit dem Background, den ich habe, ist das wirklich toll. Aber ich finde, ich bin jetzt 58 geworden, habe das jetzt 14 Jahre gemacht, schon bald 15 Jahre. Und ich glaube, ich bin wirklich überzeugt, dass es für mich persönlich, aber auch für Swiss Olympic gut ist, wenn es einen Wechsel gibt. Jetzt ist, glaube ich, noch der einzige Moment, wo ich also offensichtlich, dass wir noch eine Chance bekommen, noch etwas Neues zu machen. Und ich glaube, es ist einfach gut, wieder mal etwas anderes, eben für mich, aber auch für Swiss Olympic.
1: Eben, es hat ja auch Kritik gegeben an Swiss Olympic, dass es zu gross und schwerfällig, zu wenig dynamisch, es brauche ich neuen Wind. Also hat es auch ein bisschen Druck gegeben auf euch, dass ihr jetzt Platz macht für etwas Neues?
0: Überhaupt nicht, oder? Also wir sind grösser geworden, das ist ja so. Nicht viel grösser, da hat man immer das Gefühl, wir sind riesig geworden im Vergleich zu dem, wo ich angefangen habe. Da sind wir etwa rund 10 Mitarbeiter, also auf 100 etwa 10 Mitarbeiter mehr, wo wir aber jetzt schon wieder eigentlich wieder weiter unter sind. Das hat es wirklich nicht gegeben. Also wir sind einfach, die Themenvielfalt ist riesig geworden. Oder? Also als ich angefangen habe, hat man eigentlich nur Leistungssport bei uns gemacht. Oder? Und inzwischen sind ganz viel eben mit über das Macklinger-Protokoll unter anderem sind die ganzen gesellschaftspolitischen Themen gekommen. Da ist nebst der Ethik ist auch natürlich zum Beispiel Frauenförderung, Frauenthematik, Gender, Inklusion, Umwelt und so weiter. Das ist wahnsinnig breit geworden, was gut ist. Also der Sport hat eine Bedeutung gewonnen. Und logischerweise sind die Themen, die wir auch mit in die Verantwortung genommen werden, richtigerweise, das muss bewirtschaftet werden. Oder? Also darum, wir sind gewachsen, aber in einem sehr kleinen Rahmen.
1: Eure Nachfolgerin Natascha Teita, die kommt nicht aus dem Sport. Sie war unter anderem bei Roche oder Novartis. Warum die Wahl? Wie interpretiert ihr das?
0: Ich finde es spannend, oder? Also sie hat eine Affinität natürlich zum Sport. Sie ist ja selber Triathletin. Und
1: Ich finde aber noch nicht so lange, oder?
0: Noch nicht so lange im Verband, aber selber Athletin war immer. Oder? Und ich finde es wirklich spannend, dass mal jemand kommt von außen her, vom Sportsystem, von der Schweiz, oder auch, wo gut kann fragen. Wir sind sehr stabil, sonst in der Geschäftsleitung, oder? Sind wir seit Jahren sind wir eigentlich sehr stabil unterwegs. Also von dem her ist auch das Know-how gesichert. Und jetzt so jemand mit neuen Ideen vielleicht, die reinkommt, so tut Swiss Olympic sicher gut.
1: Es gibt ja eigentlich drei wichtige Positionen im Sport. Ruth Metzler, Präsidentin von Swiss Olympic, Sandra Felix, Direktorin vom Bundesamt für Sport und eben Natascha Teita, neue Chefin von Swiss Olympic. Das sind drei Persönlichkeiten, die alle nicht eine klassische Verbandskarriere hinter sich haben, die nicht aus dem Sport kommen. Es gibt in der Sportwelt auch Leute, die das ein bisschen kritisch sehen. Dir auch?
0: Nein, also ich finde, das ist... oder auf in diesen Positionen, also ich selber, ich habe zwar eine Sportvergangenheit, oder? Aber
1: Volleyballverband.
0: Genau, aber ich bin ja nicht, wie soll ich sagen, ich muss schauen, dass die Rahmenbedingungen bestmöglich sind, einerseits, oder? Und das ist vor allem halt auch Politik, oder, nachher dort hier. Das ist mit der Wirtschaft, ich bin Geschäftsführer, oder? Ich führe eben ein KMU, dort hier müssen die Finanzen stimmen, es muss HR stimmen, IT und so weiter, oder? Und das Sport-Know-how haben wir extrem gut bei uns auf der Geschäftsstelle, oder? Aber das ist eben in der Sportabteilung, oder? Und das ist auch richtig. Also ich würde mich hüten, dass ich mit meinem Background, der zwar schon eine Ahnung hat von Sport, aber ich bin nicht der, wo man härter muss beurteilen, ist jetzt das Leistungssportkonzept, ist das richtig oder nicht? Das muss auch die Präsidentin nicht. Also von dort her ist das, glaube ich, genau richtig so.
2: Das war eine Wiederholung des Tagesgesprächs mit dem Chef von Swiss Olympic, Roger Schneck. Und hier geht es jetzt weiter mit den aktuellsten Nachrichten.

0: Die Nachrichten von SRF um 5 Uhr mit Juliette Schild. Weitere Gespräche, aber kein Durchbruch. Wie es im Gazastreifen dauerhaften Frieden geben könnte, ist weiterhin unklar. Und der Jemen-Konflikt müsse sofort enden, sagt der UNO-Kommissar für Menschenrechte, denn die Zivilbevölkerung leide immer mehr. Das Wetter. Es ist recht sonnig heute mit einigen Wolkenfeldern, im Norden bei 27, im Süden bei 31 Grad. Wie ist ein dauerhafter Frieden im Gazastreifen möglich? Mit dieser Frage beschäftigt sich einmal mehr der US-Sondergesandte Jared Kushner. Er traf sich am Montag mit dem israelischen Regierungschef Benjamin Netanyahu. Zuvor hatte er bereits Gespräche mit Vertretern der Hamas geführt. Ein Durchbruch gelang jedoch nicht. Patrick Walter.
1: Der sogenannte Friedensplan von US-Präsident Donald Trump sieht vor, dass Israel sich aus dem Gazastreifen zurückzieht und die Hamas ihre Waffen abgibt. Der israelische Regierungschef Benjamin Netanyahu hat den Plan aber vor einer Woche offiziell abgelehnt. Um den Friedensplan wiederzubeleben, traf sich der US-Sondergesandte und Trump-Schwiegersohn Jared Kushner zuerst mit Hamas-Vertretern und dann auch mit dem israelischen Regierungschef Benjamin Netanyahu. Kushner äußerte sich positiv über beide Gespräche, er hoffe auf Fortschritte. Von israelischer Seite hieß es danach, es seien konstruktive Diskussionen gewesen. Unter anderem solle eine Arbeitsgruppe eingerichtet werden, die sich mit der Entmilitarisierung des Gazastreifens beschäftigen soll. Laut Nachrichtenagenturen blieb Netanyahu aber bei seiner grundsätzlichen Position. Einen israelischen Truppenabzug und einen Wiederaufbau im Gazastreifen werde es erst geben, nachdem die Hamas ihre Waffen abgegeben hat. Die Hamas wiederum beharrt darauf, sie gebe ihre Waffen erst ab, wenn Israel sich aus dem Gazastreifen zurückzieht und seine Angriffe im Gazastreifen stoppt.
0: US-Präsident Donald Trump droht dem US-Verbündeten Oman. Man werde das Land in, Zitat, Grund und Boden bombardieren, sollte der Oman den USA im Weg stehen. Das sagte Trump dem Sender Fox News. Hintergrund der Drohungen sind Verhandlungen zwischen dem Oman und dem Iran darüber, wie die Schifffahrt in der Meerenge von Hormus künftig funktionieren soll. Eine Einigung gibt es bisher nicht und die in einer Absichtserklärung festgehaltene 60-Tage-Frist für eine Lösung ist am Montag abgelaufen. Der Oman hat in der Vergangenheit mehrfach zwischen den USA und dem Iran vermittelt. Der UNO-Hochkommissar für Menschenrechte fordert, dass die Kämpfe im Jemen zwischen Regierungstruppen und den Houthi-Rebellen sofort beendet werden. In einer Mitteilung schreibt Volker Türk, Angriffe auf zivile Infrastruktur würden das Leid der Zivilbevölkerung verschärfen. Und dies in einer Zeit, in der die Ernährungssicherheit im Jemen bereits für mindestens 18 Millionen Menschen nicht gewährleistet sei. Der Konflikt zwischen der Regierung und den Houthi-Rebellen hatte sich zuletzt erneut verschärft. Es habe auch zivile Opfer gegeben, schreibt Türk. Die jemenitische Regierung wird von Saudi-Arabien unterstützt, die Houthi-Rebellen vom Iran. Seit Beginn des Iran-Kriegs greifen die Houthi immer wieder Schiffe im Roten Meer in der Meerenge von Bab al-Mandab an. Diese gehört wie die Straße von Hormus zu den wichtigsten Seewegen für den weltweiten Handel. Eine Meldung aus der Schweiz. Die Tessiner Nationalrätin und Fraktionschefin der Grünen, Greta Gysin, will für ihre Partei einen Sitz in der Kantonsregierung holen. Das sagte sie dem italienischsprachigen Radio und Fernsehen RSI. Für die 42-Jährige ist es nicht das erste Mal, dass sie für das Amt kandidiert. Sie tat dies bereits 2007 und 2011. Im Kanton Tessin dürfen Mitglieder der Regierung nicht im eidgenössischen Parlament vertreten sein. Bei einer Wahl müsste Greta Gysin also als Nationalrätin zurücktreten. Der norwegische König Harald ist in ein Spital eingeliefert worden. In den letzten Wochen war der 89-Jährige wegen einer Form der Blutarmut behandelt worden. Die Behandlung habe zu einer Flüssigkeitsansammlung im Körper geführt, die nun eben im Spital behandelt werden müsse, heißt es in einer Mitteilung des norwegischen Königshauses. Und Kevin Lamour ist nicht mehr länger Betriebsdirektor des Weltfußballverbands FIFA. Das melden mehrere Medien übereinstimmend. Weitere Details sind nicht bekannt, auch nicht, warum Lamour die FIFA verlässt. Er hatte das Amt 2 Jahre lang inne. Lamour stand FIFA-Chef Gianni Infantino kritisch gegenüber, nachdem bekannt wurde, dass Infantino Anteile der Weltmeisterschaft an Investoren verkaufen wollte. In einem offenen Brief schrieb Lamour, Infantino habe seine Mitarbeitenden hintergangen. Er nehme in Kauf, wegen dieser Kritik seinen Job zu verlieren. Die FIFA hat die Investorenpläne nach heftiger Kritik gestoppt. Und auch die Wetteraussichten für heute Dienstag. Es ist recht sonnig mit einigen Wolkenfeldern. Im Norden gibt es am Nachmittag 27 Grad mit zügigem Westwind. Im Süden steigt die Temperatur auf 31 Grad. Das waren Nachrichten von Radio SRF. Verantwortlich Schilja Schild.
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4: Mit Katharina Brierly und unter anderem diesen Themen. Wie sind Schweizer Trachten entstanden? Warum Malerei, Politik und Tourismus bei ihrer Entwicklung eine wichtige Rolle gespielt haben? Dann rechter Kulturkampf rund um ein Schwimmbad. Wie rechtspopulistische und konservative Medien der Berliner Volksbühne einen Shitstorm beschert haben. Und war Bertolt Brecht ein Revolutionär? Oder eher ein Verfechter des Totalitarismus? Wir ordnen ein, anlässlich seines 70. Todestags. Willkommen zu Kulturkompakt. Die einen sind prächtig und bunt, die anderen eher schlicht und in gedeckten Farben gehalten. Schweizer Trachten sehen je nach Kanton ganz unterschiedlich aus. Ihre ganze Bandbreite kann man jetzt in einem neuen Bildband bewundern. Dort sind Frauen, Männer und Kinder aus jedem Kanton in ihrer jeweiligen Tracht dargestellt. Das letzte derartige Standardwerk ist vor rund 50 Jahren erschienen. Für uns Grund genug zu fragen, wie sind Trachten in ihrer heutigen Form eigentlich entstanden? Dieser Frage bin ich nachgegangen. Drei Dinge spielten bei der Entwicklung der Schweizer Tracht eine wesentliche Rolle: Tourismus, Malerei und Politik. Aber der Reihe nach. Ab Mitte des 18. Jahrhunderts wird die heutige Schweiz interessant für Touristen aus Europa. Vor allem Engländer wollen die hiesige Bergwelt entdecken. Gleichzeitig beginnen Schweizer Maler, Gemälde und Druckgrafiken herzustellen, die das Landleben idealisieren. Oft darauf zu sehen, Bäuerinnen und Bauern in Tracht. Ursula Karbacher ist Kunsthistorikerin und spezialisiert auf Textilien. Über die Schweizer Trachtenmaler sagt sie,
5: sie haben dann diese Trachten gemalt, also das schöne Landleben. Und so bei den Bauern, wie gut man es hatte. Und dann diese Trachten vielleicht erotisiert etwas von den Frauen. Und das haben die Touristen aufgenommen und dann konnten sie Druckgrafiken kaufen und nach Hause nehmen.
4: Solche Grafiken sind damals beliebte Souvenirs. Doch dass Trachten gegen Ende des 18. und Anfang des 19. Jahrhunderts immer populärer werden, hat auch politische Gründe. Es sind unruhige Zeiten. 1798 marschieren napoleonische Truppen in die alte Eidgenossenschaft ein. Unter dem Druck der Franzosen wird die Helvetische Republik gegründet. Auch verschiedene Kantone entstehen neu, Kantonsgrenzen werden immer wieder verschoben. Im Jahr 1815 schließen sich 24 Kantone und Halbkantone mit dem Bundesvertrag zu einem neuen Staatenbund zusammen. Textilhistorikerin Ursula Karbacher sagt dazu,
5: mit diesem ersten Bundesvertrag wurde es ganz wichtig, dass diese Kantone, die da dabei waren, repräsentiert wurden vom Volk und von der Obrigkeit. Und das war dann durch die Tracht möglich.
4: Die Tracht wird damals zu einem wichtigen Symbol regionaler Zugehörigkeit, zu Kantonen, die teilweise erst seit kurzem bestehen. Mit der Bundesverfassung von 1848 kommt die Schweiz politisch wieder zur Ruhe. Gleichzeitig schwindet das Interesse an Trachten. Das ändert sich erst, als der Massentourismus einsetzt, ab etwa 1870.
5: Man hat immer mehr Restaurants gebaut, Hotels. Und man begann, so von der Dirndlmode auch Fantasietrachten zu tragen, gerade an Touristenorten.
4: Diese Fantasietrachten stoßen jedoch in der Bevölkerung auf Widerstand. Viele wünschen sich echte Trachten. Weil immer mehr Menschen in Städten wohnen und in Fabriken arbeiten, sehnen sich viele nach der guten alten Zeit. Und so bricht um 1900 eine wahre Trachtenbegeisterung aus, mit diversen Umzügen und Festen. 1926 wird schließlich die Schweizerische Trachtenvereinigung gegründet. Eines ihrer Ziele mag zunächst überraschen. Die Trachtenvereinigung macht sich damals daran, neue Trachten zu erfinden. Das hat einen praktischen Grund: die mangelnde Bequemlichkeit der alten Trachten. Ein Problem seien die sogenannten Vorstecker gewesen, eine Art starres Mieder, erklärt Kunsthistorikerin Ursula Karbacher.
5: Diese Vorstecker, die waren also von gerade über dem Brustansatz bis hinunter, fast zum Schambein konnten die gehen. Und wie will man sich da noch bücken oder bewegen bei diesen starren Trachten? Und da hat man die erleichtert und weicher gemacht.
4: Bei diesen neu erfundenen, bequemeren Trachten orientiert sich die Trachtenvereinigung damals übrigens an den über 100 Jahre alten Trachtendarstellungen Schweizer Maler. So schließt sich der Kreis. Ursula Karbacher hat den Einführungstext geschrieben zum neuen Überblicksbuch über Trachten. Der opulente Bildband heißt Geschichte, Handwerk, Kultur, das Schweizer Trachtenbuch. Er ist im Hauptverlag erschienen. Und jetzt widmen wir uns dem Neuenburger Jura. In den letzten zwei Augustwochen findet dort das Musikfestival Les Jardins Musicaux statt, seit bald 30 Jahren. Die Konzerte finden unter anderem in einer umgebauten Scheune statt, auf dem Gelände einer Landwirtschaftsschule in Cernier und im Parc Chasseral. Gespielt werden vor allem Klassiker der Moderne und neue Werke. Musikredaktorin Gabrielle Weber hat mit Florian Hauser über das Festival gesprochen.
2: Gabrielle Weber, jetzt hier im Studio, du hast den künstlerischen Leiter Valentin Raymond getroffen. Kannst du uns erstmal kurz von diesem Festival erzählen? Was ist das Besondere daran?
6: Ja, speziell ist natürlich schon mal der ländliche Rahmen. Dazu stehen die gezeigten Werke der modernen Klassik im Kontrast. Und die Konzerte dauern bewusst immer nur eine Stunde ohne Pause, um nur Wichtiges zeigen zu können, also kein Füllprogramm. Hören wir dazu gleich den Festivalleiter Valentin Raymond selbst.
7: Oui, l'avantage du programme d'une heure sans entracte est le suivant. On n'est pas obligé de remplir le programme. Chaque pièce doit être absolument nécessaire ou même indispensable. Il faut éviter le répertoire inutile. Quelquefois, on sort de salle de concert, on a détesté puis on n'ose pas le dire. Ici, c'est tout à fait autorisé de dire qu'on n'a pas aimé, mais c'est aussi autorisé de dire qu'on a beaucoup aimé.
2: Im lockeren Rahmen soll man bei den Konzerten also ungehemmt miteinander ins Gespräch kommen können. Klappt das?
6: Ja, das ist vor Ort sehr spürbar. Ein breites Publikum findet da Zugang zu modernen Werken. Auch besondere Formate wie Vertonungen von Stummfilmen, Klangspaziergänge oder inszenierte Werke tragen dazu bei.
2: Diese Jardins Musicaux sind beim lokalen, aber auch beim nationalen Publikum beliebt, obwohl das Festival eher nicht das gängige Repertoire zeigt. Wie erklärst du dir das?
6: Ja, das liegt stark auch am Festivalgründer und Leiter Valentin Raymond. Er ist auch Dirigent und mit Eigenproduktionen mit einem lokalen Ensemble und Orchester, das er jeweils selbst dirigiert, bindet er das lokale Publikum an. Und klassische, moderne und zeitgenössische Musik sind seine persönliche Leidenschaft. Musik hat für ihn mit dem Geschehen in der Gegenwart zu tun und das überträgt sich auch.
7: Pour nous, ce qui est important, c'est que les arts nous parlent aujourd'hui. Une salle de concert, ce n'est pas un musée, c'est un lieu d'expérimentation et de réflexion et de confrontation d'idées et de confrontation de problèmes. On ne peut pas rester insensible, bien qu'à la campagne, nous ne sommes pas hors sol.
6: Dieser Bezug zu wichtigen Zeitfragen bildet immer den Dreh- und Angelpunkt des Programms. Es wird rund um ein Schlüsselwerk zu einem Thema gebaut. 2019 war das schon zum Beispiel der Klimawandel und Galina Ustvolskajas Dies Irae. Und dieses Jahr geht es ums Machtstreben weltweiter Autokraten.
2: Mhm. Und Schlüsselwerk, sagst du, welches ist es zu diesem Thema?
6: Ja, das ist ein Werk zu einer archetypischen Machtfigur, dem selbsternannten machthungrigen König Roi Ubu. Es stammt vom deutschen Komponisten Bernd Alois Zimmermann. Dazu hören wir am besten auch gleich Raymond.
7: Nous sommes entourés d'un moment où les pouvoirs autoritaires menacent. On est entourés de dictateurs terribles. Et en fait, Ubu est l'archétype de cela. Mais ce qui était intéressant, c'était la position de Zimmermann. Parce qu'en fait, la figure d'Ubu a toujours été tutélaire chez Zimmermann.
6: Dieser falsche König stammt aus einem absurden Theaterstück von Alfred Jarry, entstanden schon zur letzten Jahrhundertwende. Dieser Ubu hat Zimmermann schon oft beschäftigt in seiner Musique pour les soupers du roi Ubu. Jetzt karikiert er ihn in einer Collage aus Zitaten großer Werke der Musikgeschichte, satirisch und zynisch. Es ist 1965 uraufgeführt worden. Lass uns da kurz reinhören.
2: Gern. Klingt flott, aber auch wild.
6: Ja, genau. Zimmermann will aufrütteln. Er ist auch bekannt für sein politisches Engagement, zum Beispiel für seine Antikriegsoper «Die Soldaten». Rund um seinen Ubu lässt das Festival aber bewusst auch Hoffnung aufscheinen. Als Kontrapunkt gibt es zum Beispiel Beethovens 9. Oder es bringt zum Thema Autokraten auch einen Abend zu in ihrer Heimat lange verkannten Komponistin aus Russland, Galina Ostwolskaja. Und es wird das letzte Werk John Cage, sein Appell an die Stille, aufgeführt. Les Jardins Musicaux sind mit ihrer Verbindung von Werken der Moderne und brennenden Zeitfragen in ländlicher Umgebung einzigartig. Eine Reise in den Jura lohnt sich.
4: Das Festival Les Jardins Musicaux ist am Wochenende gestartet und dauert bis zum 30. August. 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
4: In Berlin hat Matthias Lilienthal seine Intendanz an der Volksbühne eher ungewöhnlich gestartet, nämlich mit einem Schwimmbad vor dem Theater, dem sogenannten Volksbad, einem 25-Meter-Becken inklusive Pommesbude und Umkleidekabinen. Das Schwimmbad soll bis Oktober stehen bleiben, der Eintritt ist kostenlos. Bei den Berlinerinnen und Berlinern kommt die Aktion gut an. Trotzdem hat das Volksbad in der vergangenen Woche einen riesigen Shitstorm ausgelöst. Darüber berichtet unter anderem die Süddeutsche Zeitung heute. Über den Artikel habe ich mit Florian Hauser gesprochen.
2: Katharina, warum? Was war der Grund für diesen Shitstorm?
4: Der Auslöser war folgender. Die Volksbühne hatte für vergangenen Freitag einen Verein ins Schwimmbad eingeladen und dieser Verein sollte das Bad einen Nachmittag lang exklusiv besuchen dürfen, also ganz allein. Der Berliner Verein heißt Each One Teach One. Er arbeitet mit schwarzen Kindern und Jugendlichen.
2: Und was ist daran schlimm?
4: Ja, eigentlich gar nichts. Aber viele konservative und rechte Medien haben sich geradezu auf die Volksbühne eingeschossen. Ich habe den Artikel heute ausgewählt, weil ich die Deutung dieses Shitstorms in der Süddeutschen Zeitung sehr interessant fand. Peter Laudenbach schreibt, Zitat, die Volksbühne und ihr kleines Volksbad wurden zum Zielobjekt des rechten Kulturkampfs. Der Fall zeigt exemplarisch, wie Feindbildmarkierung funktioniert. Das Volksbad ist dabei nicht die Ursache, sondern bloß der austauschbare Anlass.
2: Also das bedeutet jetzt, der Autor meint, dieser Fall ist eigentlich oder weist eigentlich über das Volksbad hinaus.
4: Genau. Dieses Beispiel zeigt, wie rechte Parteien und Gruppierungen Kulturinstitutionen angreifen. Zitat: Wie unter einem Brennglas konnte man nach der ersten Meldung beobachten, wie der harmloseste Anlass genügt, um eine professionelle Aufregungs- und Einschüchterungsmaschinerie in Gang zu bringen.
2: Was genau wurde denn da gesagt, geschrieben?
4: Also das rechtspopulistische Online-Magazin Nios, das hat beispielsweise getitelt: Berliner Volksbad schließt weiße Menschen vom Schwimmen aus. Auch die Bild-Zeitung und die Welt stiegen mit ein. Zitat: Die Nios- und Welt-Kommentatoren bastelten sich begeistert einen Fall von Diskriminierung, rassistischer Segregation und umgekehrtem Rassismus mit der weißen Mehrheitsgesellschaft in der Rolle der verfolgten Unschuld. Täter-Opfer-Umkehr ging auch schon mal eleganter.
2: Ja, das klingt jetzt eher irgendwie übel.
4: Ja, und also einige der Kommentare sind wirklich sehr überzogen. Alice Weidel, die Fraktionsvorsitzende der AfD, sprach gar von Apartheid. Und der Publizist Hendrik M. Broder fühlte sich von der Bade- und Einlassordnung der Volksbühne im Spartenkanal Welt-TV gar an die Nürnberger Rassengesetze erinnert, also an das juristische Vorspiel des Völkermords an den europäischen Juden. Kleiner ging es wohl nicht. Der gute Mann weiß schließlich, wie Polemik geht.
2: Wie haben denn jetzt der Intendant Matthias Lilienthal und die Volksbühne darauf reagiert?
4: Die waren völlig überfordert von dieser Situation, haben damit wohl auch so nicht gerechnet und mussten am Ende zurückrudern. Wir haben darüber auch berichtet am Freitag. Zitat: Als am Donnerstag Dutzende Influencer auf der Suche nach Erregungskontent mit ihren Kameras vor der Volksbühne standen, entschloss sich der Intendant, den Badenachmittag abzusagen. Schon um die schwarzen Kinder nicht zum Bilderfutter zu machen und vor den Pöbeleien eines rechten Mobs zu schützen. Ulf Poschardt, der lautstärkste Kulturkämpfer des Springer Verlags, machte sich keine Mühe, seine Triumphgefühle zu verbergen, als er die Absage auf Social Media mit einem höhnischen Ha-ha-ha-ha kommentierte.
2: Kulturkampf im Wasser, so der Titel des Artikels über das Schwimmbad der Berliner Volksbühne, heute im Feuilleton der Süddeutschen Zeitung.
4: Er war einer der einflussreichsten Dichter und Dramatiker des 20. Jahrhunderts, Bertolt Brecht. Am Freitag hat sich sein Tod zum 70. Mal gejährt. Brecht starb im damaligen Ost-Berlin. Für seine Theaterstücke wird Brecht bis heute gefeiert, aber wie er politisch einzuordnen ist, das ist bis heute umstritten. Die einen halten ihn für den revolutionären Dichter und Denker, der sein Theater den breiten Massen zur Verfügung gestellt hat. Die anderen bescheinigen ihm eine totalitäre Grundhaltung. Literaturredaktor Michael Lüsi setzt sich seit langem mit Bertolt Brecht auseinander. Am Freitag hat er mit Barbara Peter über Bertolt Brecht und dessen politische Haltung gesprochen.
14: Michael, was genau ist denn das Problem an Brecht?
15: Einerseits war Brecht vor allem in seinen jungen Jahren ein Rebell, ein Enfant terrible, ein Visionär, der das Theater neu erfunden hat und aus einer moralischen Anstalt einen Ort des Nachdenkens gemacht hat. Andererseits war die Absicht hinter dieser Idee des Nachdenkens nicht unbedingt die Emanzipation der Leute, sondern deren politische Schulung im Sinne des Marxismus-Leninismus.
14: Und wie hat sich denn dieser erzieherische Ansatz gezeigt in seinen Stücken? Wo fängt das an? Also wenn ich jetzt zum Beispiel an die bis heute sehr viel gespielte Drei-Groschen-Oper denke, sehe ich eigentlich noch keine politischen Dogmen.
15: Ja, das stimmt auch. Und es beginnt genau nach diesem Erfolg. Nach der Drei-Groschen-Oper 1928 beginnt Brecht ganz konkret, sich mit dem Marxismus auseinanderzusetzen. Und dann entwickelt er die sogenannten Lehrstücke, also Stücke, die dazu da sind, die Massen politisch zu schulen. Das radikalste Lehrstück für mich ist Die Maßnahme, wo es um einen jungen Revolutionär geht, der einen Fehler gemacht hat und jetzt als Konsequenz seine eigene Liquidierung fordert.
14: Ja, und das ist dann tatsächlich sehr radikal. Allerdings kann man bei einem Autor wie Brecht nicht einfach von politischer Propagandakunst sprechen, oder?
15: Ja, das ist es ja gerade. Selbst seine Lehrstücke sind zum Teil einfach echte Theatererlebnisse. Ich erinnere mich an eine Aufführung von Die Mutter nach dem Roman von Maxim Gorki, damals im Burgtheater noch unter Klaus Peimann. Und ich habe selten etwas Unterhaltsameres gesehen.
14: Und relevant wird das alles ja dann erst in dem Moment, wo es Realität wird, konkret in der DDR. Brecht wird ja quasi zum Staatsdichter.
15: Nein, das wird er nicht. Staatsdichter ist Johannes R. Becher. Ein anerkanntermaßen schlechter Dichter, das muss man neidlos zugestehen. Der wird Kultusminister, der ist auch der, der die Landeshymne geschrieben hat. Brechts Vorschlag dazu wird abgelehnt. Bei Brecht geht es um was anderes und da beziehe ich mich jetzt auch auf den ursprünglich ostdeutschen Dichter Uwe Kolbe, der einen Essay zu Brecht geschrieben hat. Brecht bekommt ein Theater, das Schiffsbauer Damm, das dann zum Berliner Ensemble wird. Und der Preis dafür ist, dass er sich aus der konkreten Politik raushält. Privilegien fürs Schweigen.
14: Aber das hat dann natürlich nicht wirklich etwas zur Niederschlagung des Arbeiteraufstands von 1953, soll er sinngemäß gesagt haben, wenn die Regierung mit dem Volk nicht zufrieden ist, solle sie doch auflösen und ein neues wählen.
15: Ja, aber dieser Satz, der stammt aus den Bukower Elegien und die wurden erst posthum veröffentlicht.
14: Trotzdem ist Brecht bis heute relevant und stilbildend. Ein großer Teil des deutschen Theaters versteht sich als politisch. Und zum Teil kann man es auch durchaus als erzieherisch bezeichnen.
15: Ja, das ist so. Allerdings ist das nur bedingt in Brechtscher Tradition. Überall, wo es moralisch wird, ist Brecht weit weg. Im Ideologischen allerdings ist er sehr präsent und auch heute noch spürbar. Und darum sind Diskussionen zu Brecht auch heute noch relevant. Trotzdem möchte ich ihn jetzt auch ein bisschen in Schutz nehmen. Ein Dichter von diesem Format sollte man nicht ausschließlich an tagespolitischen Dingen messen. Seine Bedeutung ist sehr viel größer als die konkreten Kämpfe der Zeit. Und so möchte ich auch gern an den Satz aus dem Gedicht an die Nachgeborenen erinnern, wo es heißt, ihr aber, wenn es soweit sein wird, dass der Mensch dem Menschen ein Helfer ist, gedenkt unserer mit Nachsicht.
4: Das war die Einschätzung von Literaturredaktor Michael Lüsier über den Dichter und Dramatiker Bertolt Brecht. Er ist am 14. August vor 70 Jahren gestorben. Und das waren unsere Themen aus Kultur und Gesellschaft. Am Mikrofon verabschiedet sich Katharina Brierley.
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Die Nachrichten vom SRF um 5.30 Uhr mit Juliette Schild. Der UNO-Hochkommissar für Menschenrechte fordert, dass die Kämpfe im Jemen zwischen Regierungstruppen und den Houthi-Rebellen sofort beendet werden. In einer Mitteilung schrieb Volker Türk, Angriffe auf zivile Infrastruktur würden das Leid der Zivilbevölkerung verschärfen. Und dies in einer Zeit, in der die Ernährungssicherheit im Jemen bereits für mindestens 18 Millionen Menschen nicht gewährleistet sei. Der Konflikt zwischen der Regierung und den Houthi-Rebellen hatte sich zuletzt erneut verschärft. Es habe auch zivile Opfer gegeben, schreibt Türk. Die jemenitische Regierung wird von Saudi-Arabien unterstützt, die Houthi-Rebellen vom Iran. Seit Beginn des Iran-Kriegs greifen die Houthi immer wieder Schiffe im Roten Meer in der Meerenge von Bab al-Mandab an. Diese gehört wie die Straße von Hormuz zu den wichtigsten Seewegen für den weltweiten Handel. US-Präsident Donald Trump droht dem US-Verbündeten Oman. Man werde das Land in, Zitat, Grund und Boden bombardieren, sollte der Oman den USA im Weg stehen. Das sagte Trump dem Sender Fox News. Hintergrund der Drohungen sind Verhandlungen zwischen dem Oman und dem Iran darüber, wie die Schifffahrt in der Meerenge von Hormuz künftig funktionieren soll. Eine Einigung gibt es bisher nicht und die in einer Absichtserklärung festgehaltene 60-Tage-Frist für eine Lösung ist am Montag abgelaufen. Der Oman hat in der Vergangenheit mehrfach zwischen den USA und dem Iran vermittelt. Und Kevin Lamour ist nicht mehr länger Betriebsdirektor des Weltfußballverbands FIFA. Das melden mehrere Medien übereinstimmend. Weitere Details sind nicht bekannt. Auch nicht, warum Lamour die FIFA verlässt. Er hatte das Amt 2 Jahre lang inne. Lamour stand FIFA-Chef Gianni Infantino kritisch gegenüber. Nachdem bekannt wurde, dass Infantino Anteile der Weltmeisterschaft an Investoren verkaufen wollte. In einem offenen Brief schrieb Lamour, Infantino habe seine Mitarbeitenden hintergangen und er nehme in Kauf, wenn diese Kritik seinen Job kosten würde. Die FIFA hat die Investorenpläne nach heftiger Kritik gestoppt. Die Wetteraussichten. Es ist heute Dienstag recht sonnig mit einigen Wolkenfeldern. Im Norden bei 27 Grad, im Süden

sei einfach nicht mehr der Richtige an der FIFA-Spitze. Infantino, der war ja schon vor der WM maximal unbeliebt bei vielen hier im Westen, in Europa. Inzwischen ist die Kritik aber so laut geworden, dass auch mächtige Stimmen im Fußball seinen Rücktritt fordern. Ist das Ende der Ära Infantino bei der FIFA wirklich realistisch oder eher europäisches Wunschdenken? Und was heißt das alles für den Fußball und die Weltpolitik sowieso? Antworten auf die ganz großen Fragen, die gibt's hier in dieser Bonusfolge der SRF-Podcast-Serie König Gianni, die Infantino-Story von News Plus Hintergründe. Ich bin Raphael Günther.

0: Isabel, wir haben ja in der Podcast-Serie das Leben von Infantino angeschaut. In 4 Episoden. Der Kämpfer, der Mächtige, der Gehasste, der Trump-Freund. In welchem Kapitel sind wir jetzt gelandet?
1: Also vielleicht könnte man jetzt der Schamlose sagen. Also ich hatte ja so ein bisschen, habe erwartet, dass nach dieser Mega-WM jetzt Ruhe um Infantino einkehrt. Es war ja dann trotz einiger Kritik ein ziemlicher Erfolg, aber falsch gedacht. Offenbar fühlte sich Infantino so sicher in seiner Position als, man kann fast sagen, absoluter Fußballherrscher, dass er wohl dachte, perfekter Moment für meinen Privatisierungsplan.
0: Der Schamlose, das nehmen wir mal so mit. Neben Isabel Pfaff aus der SRF-Wirtschaftsredaktion haben wir auch noch andere Gäste eingeladen, um eben diese großen Fragen hier zu besprechen. Sebastian Ramschbeck ist da von SRF Global, internationaler Korrespondent von SRF. Und auch Memme Sikora vom Fußball-Podcast Sikora Gisler ist hier. Memme, der Schamlose, ich nehme das direkt mal auf. Waren nicht alle im Fußball immer schon schamlos, auch Blatter? Dem hat man das ja auch vorgeworfen.
2: Bis zu einer gewissen Grenze, ja, stimmt das. Das ist, glaube ich, was mit der Macht ein bisschen mitkommt. Da werden viele ein bisschen schamloser. Und je sicherer man im Sattel sitzt, desto mehr Macht hat man und desto mehr kann man auch diese Grenzen ausloten. Und das geht dann ziemlich schnell in diese Schamlosigkeit über, die wir jetzt erleben bei Infantino. Er hat immer ein bisschen mehr Grenzen überschritten und jetzt sind wir an dem Punkt, wo so viele Grenzen überschritten worden sind, dass der Widerstand heftig wird.
0: Heftiger Widerstand, den werden wir sicher auch noch thematisieren. Sebastian, du als Experte für Geopolitik, wenn man sich auf der ganz großen Weltbühne bewegt, muss man da nicht einfach ein bisschen schamlos sein?
3: Schamlosigkeit ist ein mögliches Erfolgsrezept. Donald Trump hat das natürlich wunderbar bewiesen, dass man eben mit Schamlosigkeit punkten kann bei den eigenen Wählerinnen und Wählern, aber eben auch auf der diplomatischen Bühne. Aber diese Schamlosigkeit muss irgendwie unterfüttert sein mit Machtmitteln, die man auch wirklich hat, weil sonst kommt man mit Schamlosigkeit nicht weiter. Und da sehen wir eine Parallele, aber natürlich auch einen Unterschied zu Infantino. Also Infantino ist natürlich in der Welt des Fußballs der König, der Papst, vielleicht der Gott. Aber er hat sich hier wohl übernommen, weil er eben dann doch nicht über die Machtmittel eines amerikanischen Präsidenten verfügt. Und die braucht man dann wahrscheinlich, um mit der Schamlosigkeit sehr weit zu kommen.
0: Besonders viel musste sich Infantino eben auch in den letzten Tagen und Wochen diesen Vorwurf der Schamlosigkeit rund um die Teilprivatisierung der WM anhören, dass eben Teile der WM-Übertragungsrechte in eine private Investorenfirma überführt werden sollten. Beteiligt sein sollte auch der Bruder von Trumps Schwiegersohn, also wirklich so eine explosive Mischung, hat man schon fast den Eindruck, die sich da zusammengebraut hat. Inzwischen hat Infantino dann zurückgekrebst, hat die ganze Sache abgesagt. Und dass Infantino ja immer wieder auch Grenzen auslotet, ausprobiert, wie weit er gehen kann. Das haben wir in der Podcast-Serie ausführlich auch besprochen. Isabel, hat er denn jetzt wirklich geglaubt, dass er damit durchkommt?
1: Also er hat es geglaubt, davon kann man ausgehen. Und ehrlich gesagt, warum auch nicht? Also er ist schon mit so vielen unglaublichen Sachen durchgekommen. Also man kann nur mal so die jüngsten Sachen nehmen, die WM 2030 auf 3 Kontinenten, ein organisatorischer Wahnwitz eigentlich. Dann die Vergabe der WM 2034 an Saudi-Arabien, die fast so ein bisschen sang- und klanglos untergegangen ist. Er hat sie ja quasi im Alleingang an Saudi-Arabien vergeben. Auch da, die mächtigen Verbände haben ihm keinen Einhalt geboten. Und jetzt zuletzt auch dieser FIFA-Friedenspreis an Trump, von dem, man weiß es ja von einigen FIFA-Council-Mitgliedern, niemand aus der Exekutive wirklich etwas wusste. Also das sind ja alles schon Dinge, die ihn natürlich bestärkt haben dürften, dass er weit gehen kann.
2: Ja, und es ist auch so, dass er wahrscheinlich auch damit gerechnet hat, dass es gewissen Widerstand gibt, wie bei vielen Sachen, die er eingeführt hat. Er hat die WM aufgeblasen, er hat die Club-WM eingeführt, das alles gegen den Widerstand einiger Verbände. Aber er dachte, er sei fest genug im Sattel, dass er diese leisen Stimmen aus Europa von ein paar Verbänden, die prallen an ihm ab, aber mit der Mehrheit kommt er durch. Und ich glaube, das ist jetzt

0: immer so passiert bei all den Sachen, die er eingeführt hat. Und er hat nicht gedacht, dass es mal größer wird als das. Ein paar murrende Westeuropäer, an die hat er sich gewöhnt längst. Aber jetzt ist die ganze Welt ein bisschen aufgebracht. Das ist ein neues Kaliber.
1: Er hat sich überschätzt.
0: Ja, das kann man so sagen. Er hat sich übernommen.
1: Wie erklärt ihr euch das? Also wie kam es zu diesem Punkt, dass er sich so verkalkulieren konnte, so verzocken konnte? Er, der Taktiker, er, der schlaue Fußballfunktionär, der alle Zügel, hatte man das Gefühl, einfach immer im Griff hat.
0: Das kann man ja bei vielen Mächtigen eigentlich beobachten. Irgendwann stellt sich, glaube ich, das Gefühl ein, man sei einfach unverwundbar. Man kann machen, was man will. Seine Idee war immer, ich schütte einfach Geld aus. Und solange das Geld kommt, wusste er, es ist Ruhe im Karton. Solange die vielen Verbände darüber froh sind, dass sie immer mehr Geld kassieren. Und ich meine, man muss diesen Sprung mal vorstellen. Von dem Punkt, an dem er eingesetzt wurde, also an dem er gewählt wurde als FIFA-Präsident, sind die Beträge seit 2016 um das Achtfache gestiegen. Jeder Verband kassiert jetzt das Achtfache als vorhin. Und solange das eigentlich garantiert ist, kann man sagen, gut, wenn ich das Geld einfach weitergebe, wenn ich das einfach rausschmeiße, wenn ich allen immer mehr gebe, dann ist einfach Ruhe im Karton.
1: Alle Mächtigen übernehmen sich mal, Sebastian?
2: Ja, klar. Das ist natürlich eine sehr menschliche Eigenschaft, dass man vielleicht Macht akkumuliert, dass man eben mit seiner Schamlosigkeit, mit seiner Art immer weiterkommt und irgendwann dann vielleicht die Relation verliert. Also ich habe jetzt auch zur Recherche zu diesem Gespräch heute mit einer Person reden können, die Infantino ein bisschen kennt und gesagt hat, er ist halt auch wirklich immer beratungsresistenter geworden. Das ist auch normal, wenn man Erfolg hat, beziehungsweise dass dann eben dann die Schwäche, die sich zeigt in dem Moment, wenn man nicht bis zum letzten Punkt in seiner Karriere immer auch auf kritische Stimmen hört, dann kommt man an einen Punkt, wo man die eben nicht mehr hört und die ignoriert. Und ich könnte mir schon vorstellen, wenn er ein bisschen offener gewesen wäre und mit mehr Leuten gesprochen hätte, die ihn auch kritisch hinterfragen, dann wäre ihm dieser Fehler nicht passiert.
3: Ich würde auch sagen, das ist wie so der vorläufige Endpunkt einer Entwicklung. Ich glaube nicht, dass er von Anfang an so drauf war, wie man ihn jetzt erlebt, aber er hat halt sozusagen mit jedem Jahr neue Erfahrungen gemacht, wie weit er gehen kann, aber auch hat natürlich immer kleine Stellschrauben gedreht, wo er so ein bisschen Widerstand ausgeschaltet hat oder unsichtbar gemacht hat. Und dann, glaube ich, ist das so eine Begleiterscheinung, wie du sagst, Sebastian, dass man nur noch Ja-Sager um sich hat und dann auch falsche Schachzüge sozusagen, die werden einem gar nicht mehr zurückgemeldet. Und ich glaube, so kam es auch zu dieser Selbstüberschätzung.
0: Er hat sich auch ein bisschen in diese Lage selber gebracht, weil wenn das einzige Argument, das ich habe als FIFA-Präsident ist, ich schütte immer mehr Geld aus, dann muss ich irgendwo immer mehr Geld herkriegen. Also muss ich all diese Sachen machen, die vielleicht auf Widerstand stoßen, aber ich brauche das, sonst habe ich meine Macht verloren.
2: Aber ketzerisch zurückgefragt, war das nicht immer das System FIFA, das einfach Geld ausgeschüttet wird? Da ist ja eigentlich eine Geldausschüttungsmaschine und sonst nicht viel.
0: Das ist sie schon und die Beträge sind auch gestiegen über all die Jahrzehnte, aber seit Infantino ist es explodiert. Es kam immer mehr, aber es war nie das einzige Argument und die meiste Zeit war es eigentlich an Anforderungen geknüpft. Du kriegst Geld, wenn du das und das machst. Ich plane ein Stadion, ich plane einen Trainingsplatz und jetzt sind die Grundstocke, die sind einfach so aufgebläht worden, dass einfach jeder Verband immer viel mehr kassiert als vorhin.
1: Das Geld, das gebraucht wird zum Machterhalt. Gleichzeitig hat man ja eben auch diese Freundschaft ganz gut beobachten können zwischen dem US-Präsidenten, zwischen Donald Trump und dem FIFA-Präsidenten Gianni Infantino. Jetzt war bei diesen Investorenplänen auch noch der Bruder des Schwiegersohns von Trump, soll da beteiligt gewesen sein. Was denkst du, Sebastian? War da irgendwie ein unangenehmes Telefon nötig von Infantino ins Weiße Haus?
2: Gut, das wäre jetzt Spekulation, darüber zu sinnieren, wie das Telefongespräch verlaufen ist, wenn es denn eines gegeben hat. Es wurde ja abgestritten, dass es da direkte Kontakte gab. Es ist interessant, dass Donald Trump jetzt ganz kürzlich mit einem Post auf Truth Social Infantino die Stange hält. Es gab ja viele Beobachterinnen und Beobachter, die davon ausgegangen sind, Trump lässt Infantino dann wie eine heiße Kartoffel fallen. Aber um das zu beurteilen, müssen wir wissen, was die beiden vielleicht noch im Schilde führen zusammen, was sie vielleicht auch in der Hand haben gegen den anderen. Wir kennen hier natürlich nur einen ganz kleinen Teil wahrscheinlich der Realität. Aber es ist schon so, wenn natürlich Trump jetzt wirklich Infantino weiter die Stange hält und bei Trump ist immer mit vielen Fragezeichen verbunden, ob er wirklich morgen noch das tut, was er heute tut. Aber wenn er es tut, dann knüpft er ein bisschen das Schicksal von Infantino natürlich auch an seinen Einfluss, auch im Fußball, im Weltsport. Das kann schon noch spannend werden.
1: In Europa und auch hier in der Schweiz, da hatte ich den Eindruck, dass schon fast etwas so die Hoffnung hochkam, dass das alles jetzt eben der berühmte Tropfen war, dass es jetzt genug ist, dass Infantino jetzt rausgeschwemmt wird aus diesem FIFA-Präsidium, dass das sein Ende an der Spitze des Weltfußballs einläutet. Das ist bis jetzt nicht passiert. Was denkst du denn, Isabel, was müsste vorfallen, damit Infantino zum Beispiel von sich aus sagt, okay, genug, ich ziehe mich zurück, ich trete zurück?
3: Also wirklich so sein freiwilliger Rückzug, den halte ich nicht für sehr wahrscheinlich. Mhm. Also dazu ist die Sache schon so weit gediehen und irgendwie dazu hätte es jetzt schon so viele Anlässe gegeben und er hat es nicht gemacht. Ich glaube, wir sind an dem Punkt, wo er wirklich nur noch auf massiven Druck reagiert und eigentlich muss es wahrscheinlich irgendeinen FIFA-Kongress geben, einen außerordentlichen, wo ihm entweder das Misstrauen ausgesprochen wird oder wo er wirklich schon abgewählt wird. Ich schätze, das wird eigentlich der Verlauf sein, wenn es soweit kommt. Aber dass seine Situation im Moment ziemlich prekär ist, würde ich schon betonen. Also der hat sicher noch ein paar Trümpfe im Ärmel, aber dass sich jetzt 3 Kontinentalverbände geschlossen gegen ihn wenden, das ist, glaube ich, schon was nie dagewesenes.
1: Also und wie steht es denn eigentlich um die nächsten Wahlen? Die sind ja regulär angesagt für den März 2027 fürs FIFA-Präsidium. Auch hier, wenn ich euch zuhöre, muss man sagen, wenn er jetzt im Hintergrund gut verhandelt, gut taktiert, dann steht dieser Wiederwahl, Stand heute, im August nichts im Weg.
0: Ja, ich glaube, das Hauptproblem ist, dass es keine zweite Person gibt, die über all die Jahre, und es gibt schon so lange Jahre Kritik an Infantino, und kein Kontinentalverband, kein Landesverband hat es geschafft, irgendeine Person herauszubringen, die ernsthaft eine Gefahr sein könnte für Infantino. Und man muss das halt auch sehen. Wir haben hier gewisse moralische Vorstellungen, wie der Fußball, wie die FIFA geführt werden muss. Aber halt viele Kontinentalverbände sagen einfach, okay, wer gibt mir wie viel Geld? Und das ist eigentlich die Entscheidung. Also eine mögliche Nachfolgerin, ein möglicher Nachfolger von Infantino muss einfach garantieren können, dass die Landesverbände gleich viel Geld kassieren und ein gewisses Profil haben. Und das ist momentan leider noch nicht in Sicht.
1: Infantino wurde ja zum Beispiel von Trump auch schon mal ins Spiel gebracht als UNO-Generalsekretär. Wenn Infantinos Zeit an der Spitze der FIFA dann mal vorbei sein sollte, irgendwann wird auch die enden, diese Ära von Infantino. Siehst du für ihn, Sebastian, irgendwo auf der Weltbühne ein Pöstli oder einen Posten, der für ihn interessant sein könnte?
2: Also UNO-Generalsekretär wird er ganz sicher nicht werden, da würde ich mein ganzes Gehalt darauf
1: wirklich? Retten. Wirklich? Ja. Okay, das haben wir gehört.
2: Nein, da müsste er ja alle UNO-Sicherheitsratsständigen Mitglieder auf seiner Seite haben und ich kann mir jetzt nicht vorstellen, dass zum Beispiel das Vereinigte Königreich da zustimmen würde. Der Premierminister hat ja bereits gesagt, dass Infantino weg muss. Da findet man normalerweise Konsenskandidaten, also oder Kandidatinnen, um UNO-Generalsekretär zu werden, darf man niemand vor den Kopf gestoßen haben und nirgendwo anecken. Und das ist bei Infantino ganz klar nicht mehr der Fall.
0: Es ist ja auch so, er braucht jetzt zumindest aus finanziellen Gründen nicht unbedingt noch ein Pöstli nachher.
1: Aber vielleicht, weil es interessant sein könnte.
0: Ja, also ein bisschen vermitteln und rumchatten und irgendwelche Mächtigen hofieren, das wird sicher auch später noch möglich sein. Botschafter von irgendeiner Ölkonzern oder so.
2: Ich finde es eben eine interessante Frage und würde mich auch wundern nehmen, wie ihr das seht. Er ist für mich schon auch der Typ Mensch, der natürlich immer das Geld und den Reichtum auch als ein sehr wichtiges Ziel wahrscheinlich verfolgt hat. Aber am Schluss geht es ihm, glaube ich, nicht in erster Linie ums Geld, sondern es geht ihm darum, irgendeinen Platz in der Geschichte zu haben. Ich meine, seine Reden sind ja zum Teil skurril, wo er sich da aufspielt als jemand, der eben wirklich UNO-Generalsekretär oder Friedensnobelpreisträger oder weiß ich nicht was werden möchte. Denn Geld verdienen ist für ihn wahrscheinlich kein Problem. Er kann irgendeinem Golfstaat ein Berater werden von einem Verein oder einem Emi oder einem König. Aber wahrscheinlich sein Ziel, eine Art Figur wirklich in der Weltgeschichte zu werden, das hat er ein bisschen verbockt.
3: Ja, ich glaube, das war ehrlich gesagt auch eines der Ziele bei dem Privatisierungsplan, weil langfristig hätte ich mir jetzt vorstellen können, wenn das durchgekommen wäre, dann wäre er auch ein potenzieller Kandidat gewesen, dort irgendwann so eine CEO-Funktion einzunehmen oder so. Und da hätte er nicht das Problem gehabt mit ablaufenden Amtszeiten und dass er wiedergewählt werden muss und so. Also das, glaube ich, war vielleicht eine Idee, die er hatte. Und zum Geld, ich glaube auch, dass ihm Position und Ruhm wichtig sind, aber Geld, da gab es ja auch schon ganz zu Beginn seiner Amtszeit diese Episode, dass er 2 Millionen Jahresgehalt als beschämend bezeichnet hat. Also es spielt schon auch eine sehr wichtige Rolle. Und ob er sozusagen seinen jetzigen finanziellen Status aufrechterhalten kann als Berater von einem nahöstlichen Fußballverein. bin ich mir nicht so sicher.
1: Aber es ist schon auffällig, oder? Also er tritt ja immer wieder auf, auch in seinen Reden oder an Friedensgipfeln, die er mit Trump absolviert hat. Da hat man schon auch das Gefühl, ja, also das ist nicht nur ein Fußballfunktionär, das ist schon fast irgendwie ein Politiker, ein Botschafter.
2: Ja, und das ist ja auch oft ein bisschen schief gelaufen. Er hat ja mal diese berühmte Rede gehalten, wo er gesagt hat, today I feel gay, today I feel migrant worker, wo er sich so aufgespielt hat als eine moralische Instanz, was aber irgendwie ein bisschen schräg war, weil man auch nicht ganz verstanden hat, an wen richtet er sich damit und wo will er überhaupt punkten, weil er ja gleichzeitig dann eben auch eng ist mit Ländern, die jetzt vielleicht to be gay nicht so toll finden. Also es war ein bisschen schräg irgendwie und wurde dann auch so aufgefasst eigentlich von den meisten Beobachterinnen und Beobachtern, dass er da versucht hat. Vielleicht war das auch schon ein Vorzeichen für den Fehler, den er jetzt gemacht hat, dass er manchmal irgendwie nicht richtig einschätzt und dass ihm letztlich eben dann doch das politische Gefühl und die Empathie fehlt, die man eben am Schluss neben Schamlosigkeit auch haben muss, um ganz nach oben zu kommen. Wahrscheinlich ist Trump dann doch noch ein bisschen gewiefter, weil er noch besser die Stimmung bei den Leuten, die für ihn wichtig sind, einschätzen kann, als Infantino, der letztlich wahrscheinlich dann eben einem Trump in einem gewissen Sinne auch intellektuell, möchte ich sogar behaupten, unterlegen ist, weil er weniger dieses Gespür hat. Dieses Gespür hat für Situationen.
3: Und ein paar Monate später wurde er ja ohne irgendeine sehenswerte Gegenstimme wiedergewählt. Also sozusagen, stimmt. Er hat da ja auch wieder die Erfahrung gemacht, für mich zählt jetzt diese öffentliche Meinung nicht so sehr, weil ich werde ja dann einfach per Akklamation wieder im Amt bestätigt.
1: Also eigentlich kann er ja, weil sein Produkt der Fußball ist und so viele Fußballfans gibt rund um den Globus, kann er eigentlich, der König Gianni kann immer auf sein Volk zählen, ob sie ihn mögen oder nicht, weil alle lieben halt Fußball.
0: Genau, die früheren Könige hat im Volk auch nicht, die waren auch nicht sonderlich beliebt im Volk und trotzdem hatten sie diese Macht und weil halt der Fußball so eine, ein großes Potenzial hat, um viele Leute zu erreichen und sehr, sehr viel Geld generiert eigentlich in erster Linie, muss er sich eigentlich nur noch auf die beschränken, die wirklich wichtig sind.
1: Macht man da als Fußballfan eigentlich auch ein bisschen die Augen zu und sagt, ja gut, ich mag halt das Spiel und alles rundherum?
0: Es ist schon so, dass in den letzten Jahren man die Ekelgrenze ziemlich kontinuierlich hochschieben musste, um das weiterhin noch zu verfolgen. Und das, jedes Mal, wenn man denkt, es kommt nicht schlimmer, dann passieren Sachen wie während der Weltmeisterschaft mit diesem Belgien-Fall, mit der Aufblähung von X-Turnieren, mit irgendwelchen komischen Reden, es wird eigentlich immer schlimmer. Wenn man aber das Produkt Fußball so mag, ich will es eigentlich gar nicht Produkt nennen, sondern den Sportfußball so mag, muss man doch ziemlich halbblind eigentlich durchs Leben gehen.
1: Aber es ist halt ein Produkt am Ende, ein Produkt, das enorm viel Geld einbringt und das hat Gianni Infantino immer geschafft.
3: Genau, das hat er geschafft. Also sein kommerzieller Erfolg ist eigentlich unbestritten. Das muss man wirklich sagen und das ist natürlich das, was ihn 10 Jahre lang jetzt an der Macht gehalten hat. Aber ich finde, weil du gerade auch nochmal diese rote Karte bei der WM angesprochen hast, ich finde, man hat jetzt schon auch einen Vorgeschmack dessen gesehen, was passiert, wenn sozusagen die privaten, die kommerziellen Interessen so stark sind, dann fangen sie an, die Integrität des Spiels zu beeinflussen. Und ich glaube, das ist auch wirklich bei der gesamten Fußballgemeinde angekommen. Und das wäre auch ein Vorgeschmack auf das, was passiert, wenn der Privatisierungsplan, vielleicht nicht jetzt, aber irgendwann durchkäme, dass es doch das Spiel angreift. Und dann wiederum weiß ich nicht, ob das Geschäftsmodell am Ende noch aufgeht.
0: Es ist etwas, bei dem ich zumindest gedacht habe, wir hätten das überwunden. Also wenn man zum Beispiel die Weltmeisterschaft 1982 in Spanien anschaut, Spanien war Gastgeber und es war für die FIFA überlebensnotwendig, aus finanziellen Gründen, dass Spanien weiterkommt. Und wenn man die Spiele anschaut, es war katastrophal, was dort gepfiffen wurde. Also man musste aus kommerziellen Gründen schauen, dass der Gastgeber weiterkommt. Und das hat man eigentlich nachher überwunden, gedacht. Und jetzt geht es, weil es um so viel mehr Geld geht, ist es wieder zurückgekommen unter Infantino. Und das finde ich katastrophal. Wirklich sehr schlimm.
1: Katastrophal aus Sicht, auch aus Fanperspektive. Jetzt, wenn Infantino dereinst als FIFA-Präsident auch tatsächlich abgelöst wird, was denkst du denn, wird dann einiges anders, alles anders im Fußball oder halt vieles doch auch gleich bleiben?
3: Also ich glaube, wenn die Strukturen so bleiben, wie sie jetzt sind, dann ist es recht wahrscheinlich, dass ein ähnlicher Herrscher oder Herrscherin wieder an der Spitze landen, weil sozusagen die Mechanismen des Machterhalts gleich sind, weil wir halt dieses Prinzip haben, ein Verband, eine Stimme und dann eben diese Kleinstverbände sozusagen verglichen mit ihrer Fußballbedeutung oder auch Bevölkerungsbedeutung halt sehr viel Macht haben. Und das befördert eigentlich so ein Patronagesystem. Und wir haben das eben gesehen, auch Infantino ist ja schon als Reformer angetreten und was jetzt daraus geworden ist. Deswegen denke ich schon, wenn in der FIFA alles so bleibt, wie es jetzt ist, dann werden wir wahrscheinlich Infantino 2.0 erleben. Er hat ja auch es geschafft, die Reformen, die Blatter angestoßen hat, auszuhebeln oder zu umgehen. Die sind auf dem Papier irgendwie noch da, aber letztlich, es gibt keine Aufsicht. Ich glaube, das ist so ein bisschen der Schlüssel. Daran müsste sich, glaube ich, was ändern. Es bräuchte eine externe Aufsicht über die, wahrscheinlich dann nicht nur über die FIFA, sondern über die ganzen großen Dachverbände. Aber die dürfte wahrscheinlich nicht intern sein, weil das haben wir gesehen, das hat nicht funktioniert.
1: Was man so liest, ist, dass möglicherweise auch Asien eben das Zünglein an der Waage sein könnte bei der Zukunft, auch wenn wir jetzt über eine mögliche Nachfolge von Infantino reden würde oder jemand, den ihn ablösen kann. Welche Interessen spielen da auch vielleicht geopolitisch noch mit, Sebastian?
2: Da gibt es halt auch unterschiedliche Interessen. Da gibt es eben die, die Infantino die Stange halten werden, und Infantino wird sich darum bemühen, weil er eben für das Geld verteilen steht. Und dann gibt es aber auch andere. Also ich glaube, der Präsident des Asiatischen Verbandes, Sheikh Salman, er rechnet sich wahrscheinlich selber aus, vielleicht Infantino beerben zu können. Also da werden eben dann sehr viele Partikularinteressen wahrscheinlich zum Tragen kommen bei der Positionierung der einzelnen Länder bzw. Verbände. Und das Bild wird nicht so einheitlich sein.
1: Es ist ja schon interessant, wenn wir über Fußball reden, dann landen wir irgendwann bei den ganz großen Themen und auch bei der Weltpolitik.
2: Ich glaube, es ist ja interessant, dass wir hier schon auch ein bisschen etwas sehen, was wir in der Weltpolitik sehen. Gewissermaßen ein bisschen der Kampf Europas, des alten Platzhirschen unter den Kontinenten gegen die anderen, die sich emanzipieren gegen Europa. Man kann es ein bisschen so verstehen, aber mit einem großen Unterschied beim Fußball, und vielleicht muss man böswillig sagen, nur noch beim Fußball ist Europa noch die Supermacht Nummer 1 auf der Welt. Bei der Technologie, bei der Wirtschaft eben Europa in den letzten Jahren, Jahrzehnten massiv an Bedeutung verloren hat und nur noch Nummer 3 oder sogar noch weniger ist und eigentlich die großen dominierenden Supermächte natürlich die USA und China sind.
1: Wir sind jetzt so ein bisschen an einen Punkt angelangt, wo wir sagen müssen, ja, so vieles wird sich wahrscheinlich nicht ändern. Gibt es irgendwas, was dir jetzt noch Hoffnung macht, Memme? In Sachen Fußball.
0: Das setzt jetzt ziemlich Druck auf. Ja. Irgendetwas Positives im Weltfußball. Puh. Nein, das wird, also was wünschenswert wäre zumindest für mich, ich glaube nicht daran, dass wir die große Revolution erleben werden. Da habe ich keine Illusionen. Aber ich hoffe mir zumindest, dass man wieder wegkommt von dieser Nähe suchen mit den Supermächtigen, dass probiert wird, immer, immer mehr Geld zu kassieren. Das kann nicht, das einzige Ziel der FIFA kann nicht sein, wir müssen immer mehr Geld verdienen und das laufend immer erklären mit, ja, das geht ja an den Fußball zurück. Es geht eben nicht nur an den Fußball zurück. Ein Drittel bleibt in der riesigen, aufgeblähten FIFA-Struktur hängen. Also, dass da eine Redimensionierung stattfindet und dass man auch die kleinen Verbände überzeugen kann, ihr bekommt jetzt halt nicht jedes Jahr wieder viel mehr als vorhin. Seid mal zufrieden mit dem, wir können die Verteilung verbessern, wir können ein bisschen umverteilen, das kriegen wir alles hin, dass zumindest das mal durchkommt. Ich wollte etwas Positives
1: sagen. Ja, gerne.
0: Dann bin ich nicht skeptisch.
3: Ja, okay. Ja, ich setze vielleicht ein bisschen Hoffnung, aber vielleicht ist es auch naiv, in diese Idee, die kursiert, dass man vielleicht diese FIFA-Präsidentschaft ersetzt durch so ein rotierendes System. Also, dass man eben die Chefs der Kontinentalverbände, dass die eben ein bisschen so ähnlich wie im Bundesrat, dass die halt abwechselnd die Führung übernehmen und die FIFA eher so ein Organisationskomitee wird. Die Idee hat, glaube ich, vor allem Alexander Čeferin von der UEFA lanciert. Das, finde ich, hat irgendwie so einen gewissen Reiz. Vielleicht liegt darin die positive Zukunft des Weltfußballs.
1: Danke, Isabel Pfaff aus der SRF-Wirtschaftsredaktion. Sebastian, du zum Schluss irgendetwas Hoffnungsvolles, das du in der ganzen Sache siehst?
2: Ja, für Hoffnungen im Weltfußball bin ich zu wenig Fußballfan, beziehungsweise gar keiner. Aber wenn du etwas Positives hören willst, ich meine, wir reden hier nur über Fußball. Und es ist interessant, wie viel Aufmerksamkeit dieses Thema bekommt. Und am Ende geht es eigentlich nur um ein Spiel. Und im Vergleich zu vielen anderen Konflikten auf der Welt geht es hier nicht um Leben und Tod. Und das ist eine positive Nachricht.
1: Einverstanden, Memme?
0: Ist natürlich schwierig für mich als Fußballfan, wenn du sagst, es geht nur um Fußball, aber ich bin völlig bei dir. Es ist wirklich nur Fußball. Ich muss mir das auch x-mal sagen. Und wenn man immer redet, wie groß der Fußball ist, dann muss man auch sehen, zum Beispiel, ein Riesenclub Real Madrid macht gleich viel Umsatz wie der Volk etwa. Also es ist wirklich eigentlich vernachlässigbar, finanziell und bedeutungsmäßig sowieso.
3: Aber da muss ich als Wirtschaftsredaktorin doch kurz einhaken. 2% der globalen Wirtschaftsleistung liefert der Sport dann doch. Nicht der Fußball, aber der Sport. Da wäre vielleicht doch Aufmerksamkeit gerechtfertigt.
1: Danke euch dreien. Sebastian Ramspeck, internationaler Korrespondent von SRF. Danke dir, Meme Sikora vom SRF Fußball Podcast. Sikora Gisler, am 18. August seid ihr zurück mit einer neuen Folge.
0: Genau, dann ist auch Tom aus den Ferien zurück. Dann machen wir weiter mit dem schönen Teil des Fußballs.
1: 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Produziert hat diese Folge Oliver Carrison. Ich bin Raphael Günther. 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

0: Guten Morgen. Zuerst geht es um den Asylstreit mit Italien. 4 Jahre war Blockade. Nun will die Schweiz ab Ende August wieder Asylsuchende nach Italien zurückschicken. Und die dritte Rhone-Korrektion ist das größte Hochwasserschutzprojekt der Schweiz. Den größten Teil davon bezahlt der Bund, doch das Wallis hat eigene Vorstellungen. Und nun mischt sich die eidgenössische Finanzkontrolle ein. Ein erster Blick aufs Wetter. Jan von Tobel, war's das mit dem Regen?
1: Ja, für den Moment schon. Es wird heute recht sonnig, trotz einiger Wolkenfelder. Und es wird wieder wärmer. Im Norden mit 27, im Süden mit 31 Grad.
0: Im Dezember 2022 verkündete Italien, man werde keine Asylsuchenden mehr aus anderen Ländern zurücknehmen, das System sei überlastet. Doch jetzt, fast 4 Jahre später, hat die Blockade offenbar ein Ende. Ab Ende August will die Schweiz wieder erste Asylsuchende zurückschicken. Aber ob der Asylstreit mit Italien damit beigelegt ist, ist unklar. Aus dem Bundeshaus Dominik Mayer.
2: Die ersten Flugbuchungen seien erfolgt, bestätigt das Staatssekretariat für Migration gegenüber SRF. Ab Ende August seien erste Rückführungen nach Italien vorgesehen. Es gehe aber vorerst nur um Einzelfälle. Man habe mit den italienischen Behörden vereinbart, dass die Überstellungen schrittweise beginnen sollten. Italien hatte Ende 2022 die Rückübernahmen gestoppt. Seither verstößt das Land gegen das Dublin-Asylabkommen. Nach dem Dublin-Prinzip ist das Land für ein Asylgesuch zuständig, in dem eine Person zuerst europäischen Boden betreten hat. Dass Italien jetzt wieder Asylsuchende zurücknimmt, ist kein Zufall. Mitte Juni trat der EU-Asyl- und Migrationspakt in Kraft. Dieser bringt Italien finanzielle Unterstützung und andere Entlastungen, wenn das Land seine rechtlichen Pflichten erfüllt. Offen ist, ob Italien zusätzliche Bedingungen stellt für Rückübernahmen. Laut Medienberichten hat Rom letzte Woche die Überstellung von 3 Asylsuchenden aus Deutschland abgelehnt, weil diese vor Inkrafttreten des EU-Asylpakts nach Deutschland eingereist waren. Die ersten Asylsuchenden, die die Schweiz nun zurückschicken will, sind nach diesem Stichdatum eingereist. Nach Ansicht der Schweizer Behörden aber muss Italien auch vorher eingereiste Asylsuchende zurücknehmen.
0: Weiter geht's nun im Ausland. Wir blicken in den Jemen. Zuletzt ist der Konflikt zwischen den Regierungstruppen und den Houthi-Rebellen im Land im Süden der arabischen Halbinsel wieder eskaliert. Nun hat sich der UNO-Hochkommissar für Menschenrechte dazu geäußert, Jan von Tobel.
1: Die Kämpfe müssten sofort gestoppt werden. Im Jemen habe es in den letzten Wochen zivile Opfer gegeben, so Volker Türk. Und die Bevölkerung leide, vor allem auch unter den Angriffen auf die zivile Infrastruktur. Der UNO-Hochkommissar für Menschenrechte sagt, die Bevölkerung im Jemen habe es auch ohne die Kämpfe schwer. Es gebe zu wenig Essen und Trinken. Für mindestens 18 Millionen Menschen könne die Ernährungssicherheit nicht gewährleistet werden. Der Konflikt im Jemen hat auch einen internationalen Hintergrund. Die Regierungstruppen werden von Saudi-Arabien unterstützt, die Houthi-Rebellen vom Iran. Die Houthi haben seit dem Frühling mehrfach Schiffe im Roten Meer in der Meerenge von Bab al-Mandab angegriffen. Diese gehört wie die Straße von Hormuz zu den wichtigsten Seewegen für den weltweiten Handel.
0: Wir bleiben in der Region, denn die Situation bleibt angespannt. US-Präsident Donald Trump hat nun einem Verbündeten im Nahen Osten gedroht.
1: Es geht um den Oman. Donald Trump ist unzufrieden mit der Rolle des Omans im Iran-Konflikt. In einem Fernsehinterview sagte US-Präsident Donald Trump, die USA würden das Land in Grund und Boden bombardieren, wenn es sich den USA in den Weg stelle. Hintergrund der Drohungen sind Verhandlungen zwischen dem Oman und dem Iran darüber, wie die Schifffahrt in der Meerenge von Hormuz künftig funktionieren soll. Da gibt es aktuell noch keine Lösung und das, obwohl die 60-Tage-Frist nun ausgelaufen ist. Die Frist hatten die USA und der Iran in einem Rahmenvereinbarung abgemacht. Bis heute müsste es also eine Lösung geben. Der Oman hat in der Vergangenheit mehrfach zwischen den USA und dem Iran vermittelt.
0: Zurück in die Schweiz. Es ist ein Generationenprojekt und das größte Hochwasserschutzprojekt des Landes. Die dritte Rhone-Korrektion in den Kantonen Wallis und Waadt. Rund 100'000 Menschen sollen damit vor Überschwemmungen geschützt werden. Kostenpunkt derzeit 3,6 Milliarden Franken, ein Großteil finanziert durch den Bund. Die eidgenössische Finanzkontrolle hat das Projekt deshalb genau angeschaut und kommt zum Schluss. Der Bund muss das Wallis noch besser beaufsichtigen. Sabine Steiner.
3: Die dritte Rhone-Korrektion ist eigentlich beschlossene Sache. Die Rhone zwischen Gletscher und Genfersee soll sicherer und die Natur am Fluss aufgewertet werden. Doch 2024 hat der Kanton Wallis eine Kehrtwende vollzogen, ohne den Bund und den Kanton Waadt mit einzubeziehen. Der Kanton will das Projekt überarbeiten, es sei zu überdimensioniert. Zuständig beim Bund ist das Bundesamt für Umwelt BAFU. Es muss den Kanton bei der Umsetzung des Hochwasserschutzprojektes beaufsichtigen. Die Eidgenössische Finanzkontrolle, kurz EFK, kommt nun zum Schluss, das BAFU muss dem Wallis gegenüber noch hartnäckiger auftreten. Mischa Waber, Fachbereichsleiter bei der EFK, erklärt:
4: Das heißt insbesondere, dass das BAFU sicherstellen muss, dass sie frühzeitig informiert werden in den Verlauf dieser Projektrevision oder auch sicherstellen müssen, dass die nötigen Stakeholder frühzeitig mit berücksichtigt werden.
3: Gemäß dem Kanton Wallis soll das überarbeitete Projekt bis Ende 2026 vorliegen. Was der Alleingang des Kantons Wallis für das Vorankommen und die Umsetzung des Milliardenprojektes bedeutet, ist noch nicht klar.
4: Das hängt davon ab, wie stark die Projektrevision abweicht vom ursprünglichen Vorhaben, das 2019 genehmigt wurde vom Parlament.
3: Die EFK betont aber: Weicht das revidierte Hochwasserschutzprojekt zu stark vom ursprünglichen ab, muss die Bundespolitik in Bern neu darüber befinden. Es braucht eine neue Botschaft des Bundesrats und das Projekt muss vom Parlament genehmigt werden. Wie lange das Projekt dadurch verzögert würde und wie sich das auf die Kosten auswirken würde, ist noch nicht klar. Immerhin, das Bundesamt für Umwelt schaute bisher nicht tatenlos zu. Weil das Wallis die Projektrevision eigenmächtig in Angriff nahm, hat das BAFU bereits 2022 die Zahlungen an den Kanton sistiert, um das finanzielle Risiko für den Bund zu minimieren. Ein Schritt, den die EFK ausdrücklich lobt. Das Bundesamt für Umwelt hat die Empfehlungen der EFK akzeptiert. Der Kanton Wallis hat noch keine Stellung zum Bericht genommen.
0: Warum diese dritte Rhone-Korrektion umstritten ist, wie groß das Projekt und wie lange die Arbeiten Stand heute dauern, die Übersicht gibt's online in der SRF News App. Und wir machen weiter im Ausland. Südkorea und die USA machen jedes Jahr gemeinsam Militärmanöver. Nachdem US-Präsident Trump gesagt hat, dieses Jahr werde die Übung verkleinert. Auch um Nordkorea nicht zu ärgern, hat sich nun Südkoreas Präsident geäußert.
1: Es gehe nicht darum, dass man mit den Militärmanövern einen Angriff auf Nordkorea vorbereite. Es sei eine Verteidigungsübung. Man wolle das Leben der Bevölkerung in Sicherheit und Frieden bewahren, sagte Lee Jae-myung. Und Südkorea bestätigt, laut der Nachrichtenagentur AFP, die jährlichen Manöver hätten wie geplant begonnen. Nordkorea hatte diese Manöver erst kürzlich kritisiert und mit Konsequenzen gedroht.
0: Und wir schauen noch auf den Weltfußballverband FIFA. Dort brodelt es weiter. Nun ist ein wichtiger Funktionär seinen Job los, nämlich Kevin Lamour. Weshalb?
1: Das ist offiziell noch nicht bekannt. Kevin Lamour war Betriebsdirektor der FIFA und hatte FIFA-Chef Gianni Infantino kritisiert, weil dieser Anteile der Weltmeisterschaft an Investoren verkaufen wollte. Die FIFA hat die Pläne mittlerweile gestoppt. Lamour hatte zuvor in einem offenen Brief geschrieben, Infantino habe seine Mitarbeitenden hintergangen und er hat offenbar damit gerechnet, dass diese Kritik nicht gut ankommt. Er schrieb nämlich auch, er nehme es in Kauf, wenn er seinen Job verliere. Und genau das ist nun passiert, das berichten mehrere Medien. Kevin Lamour war 2 Jahre lang Betriebsdirektor bei der FIFA. Wir kommen zu den Börsendaten von SIX. Der Dow Jones Index in New York hat 0,5% verloren. Der Nikkei Index in Tokio fällt gar um 1,8%. Der Euro wird zu 93,92 gehandelt und der Dollar zu 81,18.
0: Das sind die Informationen von heute Morgen. 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Verantwortlich ist Silvan Zemt, die Zeit 9:09. Nun blicken wir in den Nahen Osten. Auch die neuesten Gespräche bringen keinen Durchbruch in der Gaza-Frage. Israel und die Hamas halten auch nach den Gesprächen mit dem US-Gesandten Jared Kushner an ihren Forderungen fest. Die Hamas fordert, dass Israel sich aus dem Gazastreifen zurückzieht und nicht mehr angreift. Davon hält der israelische Regierungschef Benjamin Netanyahu aber weiterhin nichts und verlangt eine vollständige Entwaffnung der Hamas. Nicola Malzacher hat mit der Nahost-Expertin Gudrun Harrer gesprochen und sie gefragt, ob die US-Regierung ihren Friedensplan für Gaza am Leben erhalten kann.
5: Also am Leben zu erhalten wird wahrscheinlich gelingen, weil es muss keinen großen Kollaps gehen, er wird vielleicht im Sand verlaufen. Aber für wirkliche, echte Entwicklungen bin ich nicht sehr optimistisch. Wir müssen ja auch immer die ganze Region im Blick haben. Also in dem Fall den Iran nicht vergessen. Nicht? Also aus Israels Sicht ist der Iran genau die gleiche Bedrohung, wenn nicht noch mehr als zuvor. Und auf Hamas-Seite, also die Terrororganisation, hat eben durch das Überleben und die Stärke des Regimes auch wieder eine Perspektive. Also sie rechnet damit, dass sie nicht in die Irrelevanz verschwinden wird, also zumindest politisch überleben wird. Und was diese Treffen von Gesandten, also Kushner oder Witkoff, besonders in Kairo betrifft, sehen wir immer Fortschritte in einzelnen Fragen, die sich dann nicht umsetzen lassen. Also die Hamas macht auch oft Zugeständnisse und wenn es dann an die Details kommt, kommen eben die Bedingungen und vielleicht gibt es ja auch Richtungskämpfe. Und dass dieser Plan, den Trump vor einem Monat vorgelegt hat, der ja gewisse Phasen vorsieht, also Entwaffnungsphasen und Rückzugsphasen, also obwohl er ihn als Meilenstein bezeichnet hat, eigentlich ein No-Go war. Ich glaube, das war eigentlich so ziemlich allen klar.
6: Und dann haben sich aber auch mehrere arabische Staaten zu Wort gemeldet. Sie haben Israel kritisiert, gesagt, Israel verhindere einen Frieden in Gaza. Ist das einfach Programm? Ist das zu erwarten? Oder wie bewerten Sie diese Kritik?
5: Ja, also man darf nicht vergessen, es sind noch drei andere wichtige nicht-arabische Staaten dabei, also Indonesien, Türkei und Pakistan. Und das sind alles Staaten, die dem Friedensrat angehören, der ja diesem ganzen Gaza-Prozess vorsteht, also nominell zumindest. Und es ist völlig bekannt, dass innerhalb dieses Boards of Peace große Frustration und Unzufriedenheit herrscht. Wir sind ja jetzt ein Jahr nach Präsentation dieses Plans und gerade eben kurz vor dem Jahrestag des 7. Oktober melden sie sich natürlich auch wieder zu Wort und kritisiert wird einfach die prinzipielle Ablehnung, die aus Israel kommt, wenn es um die Zukunft der Palästinenser geht, also eine Zukunft, die eben in Richtung Staatlichkeit führen könnte. Und die Araber waren da eigentlich immer ganz klar, also voller Frieden mit Israel gegen einen Palästinenserstaat, auch wenn dann einzelne Staaten ausgeschert sind und trotzdem schon Frieden mit Israel geschlossen haben.
6: Und hat es aber vielleicht trotzdem eine Bedeutung, dass sich auch die Vereinigten Arabischen Emirate zu Wort gemeldet haben? Die haben ja immerhin seit mehreren Jahren diplomatische Beziehungen mit Israel. Also ist das vielleicht doch ein Zeichen, dass man versucht, mehr Druck aufzusetzen?
5: Naja, das bestimmt. Also die Vereinigten Arabischen Emirate sind eindeutig der engste Partner, den Israel in der Region unter den Arabern hat. Also noch viel enger als Marokko im Westen Nordafrikas, das übrigens auch im Gaza-Friedensrat sitzt und das eben nicht teilnimmt. Auch das ist ein interessantes Detail. Also offensichtlich die marokkanischen Interessen gehen wieder in eine andere Richtung. Aber die Emirate zeigen eben auch, was ich interessant finde, dass sie in dieser Frage an einem Strang ziehen mit Saudi-Arabien, mit denen es ja momentan immer wieder Konflikte oder Konkurrenz gibt. Aber ehrlich gesagt, also auch trotz der emiratischen Kritik, glaube ich keinen Moment daran, dass die Zusammenarbeit von Israel und Emiraten in Sicherheitsfragen beeinträchtigt wird. Wir dürfen ja nicht vergessen. Ich meine, der Iran-Krieg ist noch immer da. Und solange der da sein wird, wird sich auch, glaube ich, nichts ändern.
6: Sie haben vorhin gesagt, auch dieser Friedensrat, bei dem verschiedene Länder auch nicht-arabische Mitglied sind, dass es da Frustration gibt, dass sich nichts bewegt. Immerhin war ja dieser Friedensplan von Trump so ein bisschen das Konkreteste, was überhaupt auf dem Tisch lag für einen möglichen Frieden im Gazastreifen. Angenommen, Israel würde den jetzt ganz fallen lassen, vielleicht auch im Vorfeld eben dieser Wahlen, die Sie angesprochen haben. Würde dann die gesamte diplomatische Initiative scheitern, um da irgendwie eine Lösung zu finden oder zumindest mal kleine Fortschritte zu machen?
5: Ich bin, muss ich ehrlich sagen, zynisch genug, dass ich sage, dass niemand realistischerweise damit gerechnet hat, dass Netanyahu vor den Wahlen irgendwie seinen Kurs ändert. Also die wissen das. Es ist auch ein bisschen Symbolpolitik, fürchte ich. Nach den Wahlen sind wir dann weiter. Aber es muss noch viel passieren, eben, dass Israel bereit ist, da bei der Schaffung einer palästinensischen Entität, also vergessen wir das Wort Staat, überhaupt mitzuwirken. Und wie schon gesagt, der Gaza-Plan könnte einfach auch im Sand verlaufen. Es ist ja, wir vergessen ja immer, wie viel Pläne mit so und so vielen Punkten Trump schon vorgelegt hat und wo dann eigentlich nichts passiert. Also es muss kein Kollaps sein, sondern eben einfach, ja, dass es auch Trump wird nicht ewig da sein, also ein Verklingen.
0: Sagt Nahost-Expertin Gudrun Harrer. Und hier geht es gleich weiter mit dem Memorandum of Understanding zwischen den USA und Iran, denn dieses Memorandum ist mittlerweile Geschichte. Anfang Woche ist diese 60-Tage-Frist verstrichen. Wie also geht es nun weiter in diesem Krieg? Das schauen wir uns genauer an, hier in rund 5 Minuten.
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0: 6.16 Uhr, die Zeit, die Übersicht. Die Schweiz will ab Ende August wieder Asylsuchende nach Italien zurückschicken. Italien hat seit Ende 2022 keine Asylsuchenden mehr aus der Schweiz zurückgenommen. Hintergrund ist der neue EU-Asyl- und Migrationspakt. Der Bund muss den Kanton Wallis bei der Rhone-Korrektur besser beaufsichtigen. Zu diesem Schluss kommt die eidgenössische Finanzkontrolle. Der Kanton hat das Projekt eigenmächtig redimensioniert. Die Rhone-Korrektur kostet über 3,5 Milliarden Franken. Damit sollen rund 100.000 Menschen in den Kantonen Wallis und Waadt vor Überschwemmungen geschützt werden. Und das UNO-Hochkommissariat für Menschenrechte fordert einen Stopp der Kämpfe im Jemen. Die Bevölkerung leide unter den Kämpfen zwischen den Regierungstruppen und den Houthi-Rebellen. Es habe in den letzten Wochen zivile Opfer gegeben. Zum Wetter, es ist recht sonnig und hat einige Wolkenfelder. Die Temperatur erreicht im Norden 27, im Süden bis zu 31 Grad. In diesen Tagen trudeln regelmäßig neue Quartalszahlen von Firmen in den USA ein und gleich bei mehreren Unternehmen fällt auf, wie viel Gewinn sie gemacht haben. Das hängt auch mit der Zollpolitik von US-Präsident Trump zusammen. Darüber hat Nicola Malzacher mit Sarah Sendner gesprochen. Sie beobachtet die US-Wirtschaft von New York aus. Hat sie gefragt, welche Unternehmen denn überraschend rosige Zahlen veröffentlicht haben.
8: Also rosig vor allem, weil der Gewinn eben deutlich höher war, als die Wall Street das erwartet hatte. Gemessen wird das hier immer als Gewinn pro Aktie. Das waren bei Apple 11 Cent mehr als erwartet. Das klingt nicht viel, aber pro Aktie gerechnet natürlich deutlich mehr, als das hier so von den Analysten vorhergesehen war. Bei Nike war dieser Gewinn auf den ersten Blick fast 7-mal so hoch. Und was da dahinter steckt, das sind eben Zollrückzahlungen. Also bei Apple haben die tatsächlich 5% dieses Gewinns ausgemacht. Und Hintergrund ist eben der Supreme Court, der ja Trumps erste große Runde an Zöllen gekippt hat. Wir erinnern uns da an das Pappschild am Rosengarten. Also um diese Zölle geht es da. Und die Unternehmen haben eben viel Geld zurückbekommen. Diese Summen, die haben es durchaus in sich. Also bei Apple waren das mehr als 2 Milliarden Dollar, die da zurückbezahlt wurden. Beim Autobauer Ford rund 1,3 Milliarden Dollar. Und Amazon hat fast 600 Millionen Dollar zurückbekommen. Und das sind auch nur die ersten Daten, eben das, was wir jetzt aus den Quartalsberichten des zweiten Quartals gesehen haben. Aber bis Ende Juli waren schon 129 Milliarden Dollar dieser Refunds genehmigt worden. Und das sind fast 70% der gesamten Menge, die da eben fließen soll.
6: Jetzt ist es aber so, dass viele dieser Unternehmen diese Zölle zwar in einem ersten Schritt bezahlt haben, aber dann direkt weitergereicht haben an ihre Kundinnen und Kunden. Haben die jetzt auch etwas davon, dass das Geld zurückerstattet wird?
8: Ja, nicht wirklich. Also diese Refund-Systeme sind eben so eingerichtet, dass das Unternehmen das Geld zurückbezahlt bekommt, was auch direkt den Zoll entrichtet hat. Und das war ja in der Regel eben nicht der Endverbraucher, sondern halt das Unternehmen, bei dem eingekauft wurde. Und es gibt einige Fälle, wo die Verbraucher das Geld eben doch zurückbekommen. Also zum Beispiel, wenn ich jetzt hier in New York Schokolade aus der Schweiz bestellt hätte und auf meiner Rechnung stünde ein extra Posten für den Zoll, dann kann es eben sein, dass der Lieferant, also zum Beispiel die DHL oder FedEx, mir diese Summe zurückerstattet. Aber das ist eben eher ein Einzelfall, weil meist war es ja anders. Und zwar haben die Unternehmen diese Zölle dann direkt entrichtet und die Kunden haben dafür höhere Preise für die Produkte bezahlt. Und die Tax Foundation, das ist hier so ein Think Tank in den USA, der hat geschätzt, dass die Haushalte im vergangenen Jahr rund $1,000 mehr bezahlt haben eben für diese Zölle. Und dieses Geld ist bei der Zollrückerstattung jetzt quasi direkt in die Gewinne der Unternehmen geflossen und wird jetzt erstmal nicht an die Kunden zurückerstattet. Eben auch, weil all das sehr intransparent sein kann und es nicht so trivial ist, wo denn am Ende dann mehr Geld bezahlt wurde.
6: Nehmen wir nochmals die Sicht der Unternehmen ein. Jetzt sind die ersten Zölle, eben die von diesem Liberation Day im Rosengarten, die sind jetzt zurückbezahlt worden, weil der Supreme Court gesagt hat, die sind nicht legal. Aber die Regierung von Trump hat ja dann gleich wieder neue Zölle erlassen, die diese Gewinne der Unternehmen auch wieder auffressen könnten. Also was bedeutet das alles für die verschiedenen Firmen?
8: Das ist natürlich das große Aber an dieser Rechnung. Also dieser Geldsegen, der könnte eben nur von kurzer Dauer sein. Aber gleichzeitig zeigt ja auch diese Supreme Court-Entscheidung, dass es die US-Regierung wirklich schwierig hat, eben diese Zölle vor Gericht aufrechtzuerhalten. Also da ist eben auch das letzte Wort noch nicht gesprochen. Waren es jetzt die letzten Zölle oder wenn da noch viel mehr kommt, beziehungsweise die wir schon gesehen haben, können die denn dann dauerhaft standhalten? Aber so oder so, viele Unternehmen und auch Investoren, die dürften das natürlich im Hinterkopf halten und trotz dieser Rückzahlungen jetzt ein gewisses bestehendes Zollrisiko eben auch weiterhin mit einpreisen.
0: Sagt Sarah Sentner, sie beobachtet die US-Wirtschaft von New York aus. Wir bleiben bei den USA, wechseln aber noch zum Iran und zum Memorandum of Understanding zwischen den beiden Ländern, denn das ist nun auch offiziell Geschichte. Anfang Woche ist das Memorandum bzw. die gesetzte Frist darin von 60 Tagen für weitere Verhandlungen verstrichen. Mitte Juni hatten sich die USA und Iran ja geeinigt, den Krieg vorübergehend einzustellen und in dieser Zeit weiter zu verhandeln, doch beide Seiten haben sich dann ja weiter beschossen. Was heißt das nun, wenn diese Frist ausgelaufen ist? Darüber spreche ich jetzt mit Roland Popp, er forscht an der Militärakademie an der ETH Zürich zur Sicherheitspolitik im Nahen Osten. Guten Morgen, Herr Popp.
9: Guten Morgen.
0: Also, diese Absichtserklärung ist gestern ausgelaufen nach 60 Tagen. Hat diese Erklärung überhaupt etwas gebracht?
9: Ja, sie hat schon etwas gebracht. Sie hat zum ersten Mal einmal aufgezeigt, wie ein möglicher politischer Weg aus diesem Krieg heraus ungefähr aussehen könnte. Sie war natürlich auch mit sehr heißer Nadel gestrickt. Das zeigt sich jetzt auch, weil sie letzten Endes fast ohne Konsequenzen ausläuft. Aber trotzdem sieht man ungefähr, wie eine mögliche politische Vereinbarung zwischen den Vereinigten Staaten und Iran aussehen könnte. Das heißt, eine Wiederöffnung der Straße von Hormuz, Einleitung von Verhandlungen über die Nuklearfrage, eine Aufhebung der Sanktionen und Wiederaufbauhilfe. Das sind ungefähr die Konturen, die man sehen kann. Aber eben, es ging nicht weit genug. Man hatte nicht genügend Details, um das wirklich abzuschließen. Und letzten Endes gab es eine große Uneinigkeit zwischen diesen beiden Kriegsparteien. Wir vergessen mal die dritte Kriegspartei Israel, die gar nicht Teil der Vereinbarung direkt ist. Und es gab eine Uneinigkeit darüber, gerade wie interpretiert man nun diese Abmachung, genau was die Straße von Hormuz angeht.
0: Schauen wir uns doch genau dieses Thema etwas genauer an. Was tut sich denn bei dieser kritischen Frage?
9: Ja, also eigentlich gab es ja eine 60-Tages-Frist in diesem Memorandum of Understanding, in der die Straße wieder geöffnet werden sollte. Und gleichzeitig sollten aber Verhandlungen zwischen Iran und dem anderen Anrainerstaat auf der anderen Seite, Oman, stattfinden, um ein neues Regime zu definieren. Und was da inhärent war, was da impliziert war letzten Endes, war eine amerikanische Anerkennung der iranischen Souveränität über dieser Straße oder der Teilsouveränität. Ein ganz großes Zugeständnis. Tatsächlich haben die Amerikaner das offenbar nicht so gemeint. Kaum war diese Vereinigung in Kraft, kaum schwiegen vorerst die Waffen, versuchten die Amerikaner einfach einen alternativen Seeweg durch diese Straße zu etablieren. Die Iraner haben sich das eine Woche angeschaut, haben dann militärisch reagiert, haben Tanker beschossen und dann brach der Krieg im Grunde fast unmittelbar wieder aus. Also man sieht, da ist im Grunde gar noch keine Einigung geschehen und das ist wahrscheinlich auch das größte Problem, die größte Frage, die im Grunde verhindert, dass dieser Krieg beendet werden kann.
0: Da gibt es ja in dieser Frage auch noch eine dritte Partei, Oman. Trump hat ja gestern dem Oman gedroht, er wolle das Land heftig bombardieren, falls es den USA in die Quere komme. Bringen die Verhandlungen zwischen Iran und dem Oman unter diesen Voraussetzungen überhaupt etwas?
9: Ja, sie geben uns einen Ausblick auf eine mögliche Zukunft. Und man muss die Omanis da ein bisschen in Schutz nehmen. Das ist wirklich sehr ungerecht, was Trump da gegenüber dem Oman tut. Der Oman ist im Grunde der treueste Verbündete in vielerlei Hinsicht der Amerikaner in dieser Region schon seit den 70er Jahren. Aber der Oman hat sich eben auch immer bemüht, eine Mittlerposition einzunehmen, gerade gegenüber der Islamischen Republik Iran und genießt da eigentlich auch ein großes Vertrauen von iranischer Seite und ist wahrscheinlich auch die einzige Macht im Persischen Golf, auf die Iraner wirklich hören, was jetzt auch diese Verhandlungen zeigen. Und letzten Endes vertraue ich auch so ein bisschen darauf, dass es gerade den Omanis gelingt, da vielleicht einen Kompromiss herbeizuführen. Das Problem ist einfach eher auf amerikanischer Seite. Die Amerikaner befinden sich ja im Quagmire, das war heute die Schlagzeile in der Washington Post, das ist der Morass. Man kommt aus diesem Krieg strategisch nicht mehr raus. Das erinnert natürlich diese Schlagzeile an den Vietnamkrieg, das große Trauma der Amerikaner. Und letzten Endes hat man die Wahl zwischen einem demütigenden Abkommen, das de facto eine Art Kapitulation wäre in diesem Krieg, den man ja selbst begonnen hat auf der einen Seite, oder einem militärischen Abenteuerkommando, um irgendwie die Straße von Hormuz zu besetzen. Das ist militärisch nicht völlig unmachbar, aber hochriskant und gegenwärtig deutet alles darauf hin, dass Trump nicht bereit ist, weder die eine noch die andere Option zu nehmen. Deswegen der Morast und deswegen setzt sich dieser Krieg fort, der nun kein militärischer Krieg mehr ist gegenwärtig, sondern eher eine ökonomische Pressionskampagne, die in beide Richtungen geht. Die iranische Blockade der Straße von Hormuz, gerichtet auf die Weltwirtschaft, vielleicht auch politisch auf die Zwischenwahlen in den USA. Und auf der anderen Seite die Gegenblockade der iranischen Häfen von Seiten der Amerikaner. Gegenwärtig sieht es aber so aus, als hätten die Iraner in dieser Pressionskampagne den längeren Atem.
0: Sie haben gesagt, Trump will Option 1 nicht und Option 2 nicht. Welche Optionen hat er denn überhaupt noch?
9: Die Option, die er gerade gewählt hat. Er spielt auf Zeit. Er hofft einfach, durch diesen wirtschaftlichen Druck, durch das Abwarten, irgendwas auszulösen, vielleicht politisch, innenpolitisch in den USA, vielleicht in Iran. Also man hofft vielleicht immer noch auf innere Unruhen, dass die Unzufriedenheit der Bevölkerung sich wieder Bahn bricht, dass die Regierungen, diese neue Regierung im Iran, muss man sagen, politisch unter Druck gerät, dass sich vielleicht dann doch Abspaltbewegungen zeigen in dieser neuen Regierung, vielleicht ein Machtkampf, einfach eine neue Option, um aus diesem Morast hinauszukommen. Die Wahrscheinlichkeit, dass das gelingt, ist gering. Weitaus wahrscheinlicher ist, dass der wirtschaftliche Druck zunimmt durch die Blockade der Straße von Hormuz, dass der Ölpreis auch in den USA, der Benzinpreis nach oben geht. Und dann laufen wir auf die Zwischenwahlen zu. Und wenn die sich abzeichnen, wirklich ein Desaster zu werden in einem Krieg, der nach Umfragen mit der unpopulärste Krieg in der amerikanischen Geschichte ist, dann wird der Druck politisch auf Trump erheblich zunehmen, wieder in eine Vereinbarung zu gehen, die dann diesem Rahmenabkommen, das gerade ausgelaufen ist, sehr ähneln wird, aber wahrscheinlich noch mehr Zugeständnisse an die iranische Seite enthalten wird. Also er befindet sich da ein bisschen zwischen Sküller und Charybdis und am Ende des Tages wird er eben Sküller wählen muss, glaube ich, wird ein neues Abkommen abschließen müssen mit den Iranern. Auch das wird nicht zu einer Normalisierung der Beziehungen zum Iran führen, aber es wird möglicherweise zumindest diesen Krieg eindämmen helfen.
0: Eben, aber die Iraner haben ja eigentlich genau die gleiche Taktik. Auch sie spielen auf Zeit, wenn ich das jetzt richtig höre, mit den besseren Karten.
9: Genau das. Und nicht vergessen, die iranischen Forderungen nehmen ja auch zu. Es ist ziemlich klar, dass die Iraner fordern, in einem zukünftigen Abkommen, dass die amerikanischen Basen am Persischen Golf, die gegen sie in erster Linie gerichtet sind, dass die nicht mehr belegt werden, dass die aufgegeben werden. Also man muss sich mal die strategische Tragweite dieser ganzen Entwicklung vor Augen führen. Hier wird die große Supermacht, die stärkste politische und militärische Macht unserer Welt, im Grunde seit 1945, fest etabliert im Persischen Golf, seit den späten 70er Jahren, wird hier von einer regionalen militärischen Mittelmacht im Grunde militärisch aus dem Persischen Golf verdrängt. Die Konsequenzen gehen ja dann weit über diese Region hinaus. Das sehen die Chinesen, das sehen die Russen. Amerika würde in diesem Fall aus diesem Krieg sehr geschwächt heraustreten, wäre auch nicht mehr die führende Macht dieser Welt.
0: Vielen Dank für diese Einschätzung. Das war Roland Popest, Nahostexperte an der Militärakademie an der ETH Zürich. 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Gleich ist es 6.30 Uhr, dann geht es hier weiter mit den Informationen von heute Morgen. Dann blicken wir unter anderem nach Italien. Italien und der Asylstreit, den Italien mit der EU am Ausfechten ist. 4 Jahre war Blockade, aber jetzt sieht es so aus, wie wenn die Schweiz wieder Asylsuchende nach Italien zurückschicken könnte. Ob damit das Problem wirklich gelöst ist, ist allerdings unklar. Weshalb, darüber sprechen wir gleich.

0: Und das sind die Themen. Zuerst geht es um den Asylstreit mit Italien. 4 Jahre war Blockade. Nun will die Schweiz ab Ende August wieder Asylsuchende nach Italien zurückschicken. Und die dritte Rhone-Korrektion ist das größte Hochwasserschutzprojekt der Schweiz. Den größten Teil bezahlt der Bund. Doch das Wallis hat eigene Vorstellungen und nun mischt sich die eidgenössische Finanzkontrolle ein. Ein erster Blick aufs Wetter, Jan von Tobel. War es das schon mit dem Regen?
1: Es sieht so aus, heute wird es recht sonnig, trotz einiger Wolkenfelder. Und es wird wieder wärmer, im Norden mit 27, im Süden mit 31 Grad.
0: Im Studio begrüßt Sie Salvador Atassoy. Im Dezember 2022 verkündete Italien, man werde keine Asylsuchenden mehr aus anderen Ländern zurücknehmen, das System sei überlastet. Aber jetzt, fast 4 Jahre später, hat die Blockade offenbar ein Ende. Ab Ende August will die Schweiz wieder erste Asylsuchende zurückschicken. Aber ob der Asylstreit mit Italien damit beigelegt ist, bleibt unklar. Aus dem Bundeshaus Dominik Meyer.
2: Die ersten Flugbuchungen seien erfolgt, bestätigt das Staatssekretariat für Migration gegenüber SRF. Ab Ende August seien erste Rückführungen nach Italien vorgesehen. Es gehe aber vorerst nur um Einzelfälle. Man habe mit den italienischen Behörden vereinbart, dass die Überstellungen schrittweise beginnen sollten. Italien hatte Ende 2022 die Rückübernahmen gestoppt. Seither verstößt das Land gegen das Dublin-Asylabkommen. Nach dem Dublin-Prinzip ist das Land für ein Asylgesuch zuständig, in dem eine Person zuerst europäischen Boden betreten hat. Dass Italien jetzt wieder Asylsuchende zurücknimmt, ist kein Zufall. Mitte Juni trat der EU-Asyl- und Migrationspakt in Kraft. Dieser bringt Italien finanzielle Unterstützung und andere Entlastungen, wenn das Land seine rechtlichen Pflichten erfüllt. Offen ist, ob Italien zusätzliche Bedingungen stellt für Rückübernahmen. Laut Medienberichten hat Rom letzte Woche die Überstellung von 3 Asylsuchenden aus Deutschland abgelehnt, weil diese vor Inkrafttreten des EU-Asylpakts nach Deutschland eingereist waren. Die ersten Asylsuchenden, die die Schweiz nun zurückschicken will, sind nach diesem Stichdatum eingereist. Nach Ansicht der Schweizer Behörden aber muss Italien auch vorher eingereiste Asylsuchende zurücknehmen.
0: Wir machen weiter mit einem Blick in den Jemen. Zuletzt ist der Konflikt zwischen den Regierungstruppen und den Houthi-Rebellen im Land im Süden der arabischen Halbinsel wieder eskaliert. Nun hat sich der UNO-Hochkommissar für Menschenrechte dazu geäußert, Jan von Tobel.
1: Die Kämpfe müssten sofort gestoppt werden. Im Jemen habe es in den letzten Wochen zivile Opfer gegeben, so Volker Türk, und die Bevölkerung leide, vor allem auch unter den Angriffen auf die zivile Infrastruktur. Der UNO-Hochkommissar für Menschenrechte sagt, die Bevölkerung im Jemen habe es auch ohne die Kämpfe schwer, es gebe zu wenig Essen und

0: Verbündeten im Nahen Osten gedroht.
1: Es geht um den Oman. Donald Trump ist unzufrieden mit der Rolle des Landes im Iran-Konflikt. In einem Fernsehinterview sagte US-Präsident Donald Trump, die USA würden das Land in Grund und Boden bombardieren, wenn es sich den USA in den Weg stelle. Hintergrund der Drohungen sind Verhandlungen zwischen dem Oman und dem Iran darüber, wie die Schifffahrt in der Meerenge von Hormuz künftig funktionieren soll. Da gibt es aktuell noch keine Lösung und das, obwohl die 60-Tage-Frist nun ausgelaufen ist. Die Frist hatten die USA und der Iran in einer Rahmenvereinbarung abgemacht. Bis heute müsste es also eine Lösung geben. Der Oman hat in der Vergangenheit mehrfach zwischen den USA und dem Iran vermittelt.
0: In die Schweiz. Es ist ein Generationenprojekt und das größte Hochwasserschutzprojekt des Landes. Die dritte Rhone-Korrektion in den Kantonen Wallis und Waadt. Rund 100'000 Menschen sollen damit vor Überschwemmungen geschützt werden. Kostenpunkt derzeit 3,6 Milliarden Franken, ein Großteil finanziert durch den Bund. Die eidgenössische Finanzkontrolle hat das Projekt deshalb genau angeschaut und kommt zum Schluss, der Bund muss das Wallis noch besser beaufsichtigen. Samin Steiner.
2: Die dritte Rhone-Korrektion ist eigentlich beschlossene Sache. Die Rhone zwischen Gletscher und Genfersee soll sicherer und die Natur am Fluss aufgewertet werden. Doch 2024 hat der Kanton Wallis eine Kehrtwende vollzogen, ohne den Bund und den Kanton Waadt mit einzubeziehen. Der Kanton will das Projekt überarbeiten, es sei zu überdimensioniert. Zuständig beim Bund ist das Bundesamt für Umwelt BAFU. Es muss den Kanton bei der Umsetzung des Hochwasserschutzprojektes beaufsichtigen. Die eidgenössische Finanzkontrolle, kurz EFK, kommt nun zum Schluss, das BAFU muss dem Wallis gegenüber noch hartnäckiger auftreten. Mischa Waber, Fachbereichsleiter bei der EFK, erklärt:
3: Das heißt insbesondere, dass das BAFU sicherstellen muss, dass sie frühzeitig informiert werden in den Verlauf dieser Projektrevision oder auch sicherstellen müssen, dass die nötigen Stakeholder frühzeitig mit berücksichtigt werden.
2: Gemäß dem Kanton Wallis soll das überarbeitete Projekt bis Ende 2026 vorliegen. Was der Alleingang des Kantons Wallis für das Vorankommen und die Umsetzung des Milliardenprojektes bedeutet, ist noch nicht klar.
3: Das hängt davon ab, wie stark die Projektrevision abweicht vom ursprünglichen Vorhaben, das 2019 genehmigt wurde vom Parlament.
2: Die EFK betont aber, weicht das revidierte Hochwasserschutzprojekt zu stark vom ursprünglichen ab, muss die Bundespolitik in Bern neu darüber befinden. Es braucht eine neue Botschaft des Bundesrats und das Projekt muss vom Parlament genehmigt werden. Wie lange das Projekt dadurch verzögert würde und wie sich das auf die Kosten auswirken würde, ist noch nicht klar. Immerhin, das Bundesamt für Umwelt schaute bisher nicht tatenlos zu. Weil das Wallis die Projektrevision eigenmächtig in Angriff nahm, hat das BAFU bereits 2022 die Zahlungen an den Kanton sistiert, um das finanzielle Risiko für den Bund zu minimieren. Ein Schritt, den die EFK ausdrücklich lobt. Das Bundesamt für Umwelt hat die Empfehlungen der EFK akzeptiert. Der Kanton Wallis hat noch keine Stellung zum Bericht genommen.
0: Wir machen weiter im Ausland. Südkorea und die USA machen jedes Jahr gemeinsam Militärmanöver. Nachdem der US-Präsident gesagt hatte, dieses Jahr werde die Übung verkleinert, auch um Nordkorea nicht zu ärgern, hat sich nun Südkoreas Präsident geäußert.
1: Es gehe nicht darum, dass man mit den Militärmanövern einen Angriff auf Nordkorea vorbereite. Es sei eine Verteidigungsübung. Man wolle das Leben der Bevölkerung in Sicherheit und Frieden bewahren, sagte Lee Jae-myung. Und Südkorea bestätigt laut der Nachrichtenagentur AFP, die jährlichen Manöver hätten wie geplant begonnen. Nordkorea hatte diese Manöver erst kürzlich kritisiert und mit Konsequenzen gedroht.
0: Beim Weltfußballverband FIFA brodelt es weiter. Nun ist ein wichtiger Funktionär seinen Job los, bei der FIFA nämlich Kevin Lamour.
1: Das ist nicht offiziell bekannt, warum er den Job verloren hat. Kevin Lamour war Betriebsdirektor der FIFA und hatte FIFA-Chef Gianni Infantino kritisiert, weil dieser Anteile der Weltmeisterschaft an Investoren verkaufen wollte. Die FIFA hat die Pläne mittlerweile gestoppt. Lamour hatte zuvor in einem offenen Brief geschrieben, Infantino habe seine Mitarbeitenden hintergangen Und er hat offenbar damit gerechnet, dass diese Kritik nicht gut ankommt. Er schrieb nämlich

0: auch, er nehme es in Kauf, wenn er seinen Job verliere. Und genau das ist nun passiert, das berichten mehrere Medien. Kevin Lamour war 2 Jahre lang Betriebsdirektor bei der FIFA. Wir kommen zu den Börsendaten von SIX. Der Dow Jones Index in New York hat 0,5% verloren. Der Nikkei Index in Tokio fällt um 2,1%. Der Euro wird zu 93,95 gehandelt und der Dollar zu 81,18. Das Wetter. Heute ist es recht sonnig mit einigen Wolkenfeldern. Im Norden gibt es am Nachmittag 27 Grad mit zügigem Westwind. Im Süden steigen die Temperaturen auf 31 Grad.
1: Das sind die Informationen von heute Morgen. 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Verantwortlich ist Silvan Zemp. Die Zeit gleich 20 vor 7. Kinder und Jugendliche schlafen auf Kartons auf der Straße. Rundherum wohnen Menschen, die helfen wollen, aber selbst am Anschlag sind. Das ist die Situation in der spanischen Exklave Ceuta. Vor bald 3 Wochen sind dort über 70.000 Menschen angekommen. Sie sind von Marokko aus durchs Meer geschwommen, in der Hoffnung auf ein besseres Leben. Die meisten von ihnen sind nun wieder zurück in Marokko, aber eben nicht alle. Hunderte Minderjährige harren noch immer aus. Die Spiegel-Reporterin Zoe Kammermann steht mit einigen von ihnen in Kontakt und war mehrere Tage vor Ort. Sie hat Niklas Malzacher geschildert, wie es den Kindern und Jugendlichen geht.
2: Den minderjährigen Geflüchteten in Ceuta geht es gar nicht gut zurzeit. Also es fehlt wirklich an allem. Sie sind nun schon seit über 2 Wochen in Ceuta und ihre Lage verschlimmert sich mit jedem Tag.
3: Was bedeutet das konkret? Unter welchen Bedingungen leben Sie?
2: Die meisten schlafen unter freiem Himmel, also viele harren am Strand aus. Manche verstecken sich aber auch in den Wäldern hinter der Stadt. Und es gibt auch einige, die sich mit Paletten und so Decken kleine Hütten gebaut haben am Straßenrand. Sie haben viel zu wenig zu essen, sie haben zu wenig Wasser, sie können sich nirgendwo waschen, es gibt keine normalen Klos. Und dann kommt noch hinzu, dass sie Verletzungen haben oder viele verletzt sind. Etliche haben mir berichtet, dass die marokkanische Grenzpolizei sie beim Versuch, die Grenze zu überqueren, geschlagen hat. Und manche haben sich auch an den Felsen im Wasser verletzt.
3: Es gibt Berichte, dass sich unter diesen Kindern und Jugendlichen auch viele Mädchen und junge Frauen befinden, die sich offenbar große Sorgen machen um ihre Sicherheit. Was können Sie dazu sagen?
2: Ja, die Mädchen sind besonders vulnerabel. Es gibt Berichte über sexuelle Übergriffe gegen sie. Und ich konnte auch vor Ort mit einigen Mädchen und jungen Frauen sprechen. Und die waren alle total verängstigt und übermüdet. Und eine Gruppe, mit der ich mich länger unterhalten habe, die haben sich zusammengeschlossen. Und immer eine Person hat dann nachts Wache gehalten, damit die anderen in Sicherheit schlafen konnten. Aber ich finde, das zeigt eigentlich, wie prekär die Lage für die minderjährigen Frauen vor Ort ist.
3: Und wie müssen wir uns das vorstellen? Wache gehalten, passiert das alles auch auf offener Straße?
2: Das passiert alles auf offener Straße. Also die waren zuerst alle auch auf der Straße, manche sind es nach wie vor. Letzte Woche wurden dann einige dieser Frauen und Mädchen in eine eigens für sie eingerichtete Sporthalle gebracht. Aber weil auch dort der Platz nicht ausreicht, schlafen nun manche auf dem Platz vor der Halle. Und dort kümmert sich ein Nachbarschaftsverein um sie, freiwillig. Nun, nach über 2 Wochen hat die Stadt anscheinend endlich eine Notunterkunft für die Mädchen eingerichtet und dort sollen sie nun grüppchenweise hingebracht werden.
3: Die allermeisten der zehntausenden Menschen aus Marokko sind ja wieder zurückgekehrt. Weshalb sind diese jugendlichen Geflüchteten geblieben?
2: Die, die trotzdem geblieben sind, die wollen oder können nicht zurück. Sie haben ihr Leben riskiert, um nach Europa zu gelangen und viele haben auch Menschen neben sich ertrinken sehen. Wenn sie zurückkehren würden, wäre all das Leid umsonst gewesen, sagen sie. Und dann kommt ja hinzu, dass die meisten weder Geld haben noch ein Handy und manche haben nicht einmal mehr Schuhe.
3: Und was erzählen Sie ihnen? Worauf hoffen Sie noch?
2: Sie hoffen sich eine bessere Zukunft in Europa und Zukunftsperspektiven, die sie in ihren Herkunftsländern nicht haben. Das heißt, sie möchten eine Ausbildung machen, eine gute oder eine anständig bezahlte Arbeit finden. Und kaum einer der Jugendlichen, mit denen ich gesprochen habe, will in Ceuta selbst bleiben. Also sie wollen alle weiter nach Spanien, Frankreich, Italien oder Deutschland.
3: Und dafür wäre es ja wichtig, dass sie in einen geregelten Prozess kommen. Wie sieht es diesbezüglich aus? Also was ist die rechtliche Situation dieser Kinder und Jugendlichen?
2: Spanien darf unbegleitete Minderjährige nicht einfach so zurückschicken. Für sie gelten besondere Schutzvorschriften. Das heißt, die Behörden müssen erst ihre persönlichen und familiären Verhältnisse klären und sie müssen prüfen, ob eine Rückkehr überhaupt dem Kindeswohl entspricht. Das heißt, es muss geprüft werden, ob dem Kind zurück in der Heimat irgendwie Armut oder Misshandlung droht.
3: Und was ist da die aktuelle Situation in Ceuta? Wie gehen die spanischen Behörden mit diesen Verpflichtungen um? Also ist dieser Prozess in Gang? Versuchen die Lösungen zu finden?
2: Ja, es gibt mehrere Etappen, die sozusagen durchlaufen werden müssen. Als erstes müssen die Minderjährigen registriert werden. Das geschieht zurzeit. Dann müssen sie untergebracht werden. Ceuta hat jetzt zusätzliche Notunterkünfte geschaffen. Unter anderem werden Schulen und Industriehallen umgenutzt. Aber die Stadt hat nicht genügend Ressourcen. Und deshalb sollen die Minderjährigen eigentlich auf andere Regionen Spaniens verteilt werden. Das Problem ist, dass diese Umverteilung nicht schnell genug passiert und politisch umstritten ist. Einige spanische Regionen wehren sich nämlich gegen die Aufnahme von minderjährigen Geflüchteten. Und drittens möchte Spanien ja eigentlich so viele Kinder und Jugendliche wie möglich zurück nach Marokko bringen. Marokko bietet übrigens auch an, die Kinder und Jugendlichen zurückzunehmen. Das geht aber erst nach einer individuellen Prüfung und wenn ihm feststeht, dass die Rückkehr dem Kindeswohl entspricht.
3: Also für diese jungen Geflüchteten bedeutet das, dass vorerst mal dieser Schwebezustand anhalten wird. Was ist Ihre Einschätzung zur Kammermann? Wie geht's für Sie weiter?
2: Mein Eindruck ist, dass eine schnelle Lösung nicht in Sicht ist. Die Stadt ist mit der Zahl der Minderjährigen komplett überfordert. Ceuta hat regulär 29 Plätze für unbegleitete Minderjährige und inzwischen sind laut der spanischen Zeitung El País bereits 1900 Minderjährige registriert worden. Die Hilfe kommt aktuell vor allem von den Bewohnern Ceutas. Die zeigen sich sehr solidarisch. Die Frage ist, wie lange diese Solidarität noch anhält.
4: Sagt Spiegelreporterin Zoe Kammermann über die Situation in Ceuta.
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4: 6.45 Uhr die Zeit, die Nachrichtenübersicht. Die Schweiz will ab Ende August wieder Asylsuchende nach Italien zurückschicken. Italien hat seit Ende 2022 keine Asylsuchenden mehr aus der Schweiz zurückgenommen. Hintergrund ist der neue EU-Asyl- und Migrationspakt. Der Bund muss den Kanton Wallis bei der Rhone-Korrektur besser beaufsichtigen. Zu diesem Schluss kommt die eidgenössische Finanzkontrolle. Der Kanton hat das Projekt eigenmächtig redimensioniert. Die Rhone-Korrektur kostet über 3,5 Milliarden Franken. Damit sollen rund 100.000 Menschen in den Kantonen Wallis und Waadt vor Überschwemmungen geschützt werden. Und das UNO-Hochkommissariat für Menschenrechte fordert einen Stopp der Kämpfe im Jemen. Die Bevölkerung leide unter den Kämpfen zwischen den Regierungstruppen und den Houthi-Rebellen. Es habe in den letzten Wochen zivile Opfer gegeben. Der Blick aufs Wetter, es ist recht sonnig heute. Es gibt allerdings einige Wolkenfelder. Die Temperatur erreicht im Norden 27, im Süden bis zu 31 Grad. Rund 155 Millionen Franken verteilt der Bund jedes Jahr an Behindertenorganisationen. Mit diesem Geld unterstützen die Organisationen Menschen mit Sinnes- oder körperlichen Behinderungen oder beraten Menschen mit psychischen Behinderungen. Doch der Verteilschlüssel entspricht nicht mehr der Realität, weil es mehr Menschen mit psychischen Behinderungen gibt. Welche Auswirkungen hat das konkret für die Betroffenen? Das hat Yves Kilcher Muriel Langenberger gefragt, Geschäftsleiterin von Promente Sana, der Dachorganisation für Menschen mit psychischen Behinderungen.
6: Sie stehen natürlich ohne Unterstützung und sie sind schon bei uns mit sehr belastenden Situationen unterwegs. Aber sie haben noch weiteren Probleme als ihre eigene psychische Belastung, also finanziellen Sorgen, Schwierigkeit im Job und so weiter. Ohne eine rechtzeitige Unterstützung können Krisen weiter eskalieren. Es kann bis zum Verlust des Jobs gehen. Und es ist absolut wichtig, diese Menschen frühzeitig zu unterstützen. Sie sind sehr belastet, aber ihre Situation, natürlich, wenn sie nicht sich sehr schnell verbessert oder mindestens, dass sie eine Orientierung bekommen, belastet das ganze System, das Sozial- und das Gesundheitssystem.
7: Und Ihre Organisation Promente Sana fordert ja jetzt, dass es mehr Unterstützung gibt, weil es brauche auch mehr frühe und auch mehr präventive Massnahmen. Was heißt diese frühe und präventive Unterstützung konkret?
6: Frühe und präventive, es bedeutet, die Menschen niederschwellig so früh wie möglich zu unterstützen und eine Orientierung anzubieten. Niederschwellig, das bedeutet, man muss mit der Stigmatisierung um die psychische Gesundheit etwas tun. Es ist extrem schwierig für einen Mensch, zu uns zur Stützung zu kommen. Einfach die Person muss sich überwinden. Und darum ist es so wichtig, die Person so früh zu unterstützen, damit diese Eskalation eben nicht stattfindet. Dafür muss das System flexibler sein. Das ist erstmal das. Aber es braucht auch mehr Mittel für die psychische Gesundheit, weil wir sehen eine steigende Nachfrage. Die Fälle werden immer komplexer. Und zurzeit ist das Finanzsystem an diese Entwicklungen nicht anpassbar. Wir gehen davon aus, dass wir müssen das ganze System überprüfen. Einerseits der Bedarf muss geklärt werden, wie auch die Finanzierungslogik dahinten.
7: Also eben, Sie möchten, dass das System überprüft wird, weil gewisse Behinderungsgruppen mehr Geld erhalten als andere. Zum Beispiel Menschen mit Körper- oder Sinnesbehinderungen erhalten eher mehr. Diese Menschen brauchen ja oft technische Anpassungen. Bei Menschen mit psychischen Behinderungen geht es oft vor allem darum, zu sprechen mit diesen Menschen, Gespräche zu führen. Wie gut erklären diese unterschiedlichen Maßnahmen auch die unterschiedlichen Beträge, die der Bund den Behindertenorganisationen bezahlt?
6: Ich glaube, wichtig zu sagen ist, dass viele Organisationen leisten eine wichtige Arbeit für ihre Betroffenen, egal in welchen Behindertengruppen sie sind. Es geht darum, die Menschen so zu unterstützen, wo sie es brauchen. Bei der psychischen Gesundheit geht es vor allem um eine Orientierung, weil sie haben mit vielen Herausforderungen gleichzeitig zu kämpfen. Eine psychische Belastung betrifft das ganze Leben. Beziehung, Privatleben, Behandlung, Job, das Thema auch Wohnen. Und das System ist dermaßen komplex, dass diese Personen, die schon sehr stark belastet sind durch die psychische Erkrankung oder Belastung, Beeinträchtigung, sie müssen wie da eine Orientierung bekommen. Bei anderen behinderten Arten, das sind andere Maßnahmen, die wichtig sind. Auf jeden Fall, für alle ist eine psychosoziale Beratung extrem wichtig, weil sie gibt irgendwie Hinweisen, was sind die nächsten Schritte anzugehen.
7: Sie fordern ja, dass der Bund eben sein System überdenkt. Gleichzeitig sagt der Bund ja auch, das Ganze sei gescheitert, weil die Dachorganisationen sich nicht einigen konnten, weil man nicht das Geld umverteilen, sondern einfach schlicht und einfach mehr Geld haben wollte.
6: Also der Prozess war extrem komplex. Also ich würde das ein bisschen differenziert sagen, aber grundsätzlich, es ging darum, zu schauen erstmal, ob es mehr Geld braucht oder nicht. Aber wer kann da wirklich eine Antwort geben? Das ist eben die Frage, weil man den Bedarf nicht wirklich kennt. Und dazu ist es sicherlich sehr utopisch zu denken, dass die Organisationen zwischen selbst das Geld wie anders verteilen könnten. Das braucht eine neutrale, sage ich mal, Mediator dafür. Und das BSV ist der Stakeholder in diesem Bereich.
7: Also das BSV, das Bundesamt für Sozialversicherung, das sagt ja, das Problem, das sei erkannt und es brauche eine Lösung, weil der Verteilschlüssel entspreche nicht mehr der Realität. Wie würde denn diese Lösung aus Ihrer Sicht idealerweise aussehen?
6: Ich glaube, wenn wir es schaffen würden, eben diesen Bedarf zu klären oder mindestens eine gewisse Analyse zu haben, was machen Sie schon, die Kantonen, wo sind die Behindertengruppen, die am meisten Unterstützung brauchen und welche Dienstleistungsart dient am besten die Betroffenen. Wenn wir alle diese Informationen hätten, könnten wir eine gewisse Finanzierungslogik versuchen zu entwickeln und das System soll dann transparent sein. Und wenn alle am Tisch sitzen, sprich Bund, Kanton und Organisationen, kann man natürlich auch schauen, wie kann man die Drittfinanzierung auch bei den Kantonen holen, sprich die Bundesfinanzierung ergänzen.
7: Und der Bund, der sagt ja, es geht nicht um mehr Finanzen, sondern eben um eine Umverteilung. Wenn jetzt dieses Geld umverteilt würde und Ihre Organisation mehr Geld erhalten würde, dann müssten andere Behindertenorganisationen einen Teil abgeben. Wie heikel könnte eine solche Konkurrenz Situation im Behindertenwesen sein?
6: Das ist natürlich hochschwierig und konfliktreich, oder? Es geht nicht darum, in diesen Kampf zu gehen, sondern eben die Sachen klarzustellen und einen guten Weg zu finden. Aber das geht nur zusammen. Aber es gibt wahrscheinlich in gewissen Gebieten, wo wir nicht ganz effizient sind und es geht um ganz Detailfragen, aber auch sicherlich gewisse Dienstleistungen, die vielleicht nicht mehr zeitgemäß sind. Und dann, es gibt darum, Kriterien zu etablieren, die diese Finanzierungslogik stützen.
7: Wenn man sich das Behindertenwesen etwas anschaut, das Behindertensystem, dann sieht man, das ist recht kompliziert aufgebaut. Für die jeweiligen Behinderungsgruppen gibt es dann Dachorganisationen und wieder Unterorganisationen. Es gibt auch Stimmen, die von einer sogenannten Behindustrie sprechen, dass man eben fast ein bisschen Geld machen würde auf dem Buckel der Menschen mit Behinderungen. Müsste nicht einfach auch das System an und für sich effizienter werden, bevor mehr Geld gefordert wird?
6: Sicher, es geht auch, wie Sie sagen, um den Unterschied zwischen Dachorganisationen. Wir sind etwa 50 Dachorganisationen und es gibt weiteren 400 Organisationen, die das Geld von diesen 50 Organisationen weiterverteilt bekommen. Das ist aufwendig und es ist je nach Behindertenarten oder Gruppen nicht ganz logisch verteilt. Zum Beispiel, ich kann Ihnen sagen, bei uns Promente Sana, wir haben weiteren Untervertragsnehmenden, wie man diese Partner nennt, die nicht unbedingt in gleichen Bereichen arbeiten wie wir. Das ist definitiv besser zu organisieren. Es gibt auch Organisationen in der psychischen Gesundheit tätig, die nicht bei uns eingesiedelt sind. Das ganze System ist neu zu denken. Es ist aber eine ziemlich große Herausforderung und es wird nicht von einem Tag zu dem anderen funktionieren. Aber man muss jetzt wirklich diese Veränderung angehen aufgrund einer guten Analyse.
1: Rund 155 Millionen Franken also verteilt der Bund jedes Jahr an Behindertenorganisationen. Mit diesem Geld unterstützen die Organisationen Menschen mit Sinnes- oder körperlichen Behinderungen und beraten Menschen mit psychischen Behinderungen. Wir haben mit Muriel Langenberger darüber gesprochen, wie der Bund auf die Kritik an diesem Verteilschlüssel im Behindertenwesen reagiert. Das sehen Sie in der Sendung 10 vor 10 vom Freitag bei uns in der SRF News App. Sie haben SRF News, die Zeit, gleich ist es 7 Uhr. Zuerst blicken wir aber noch an die Wall Street.
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1: Ja, und wenn wir über soziale Netzwerke sprechen, dann geht es ja meistens um Instagram, um Facebook, um X oder Snapchat, aber heute nicht, denn an der Börse in New York steht ein anderes Unternehmen im Vordergrund, nämlich Reddit. Das ist ein Social-Media-Unternehmen, das vor allem für seine Diskussionen zu den unterschiedlichsten Themen bekannt ist. Von der Wall Street in New York berichtet unser Korrespondent Jens Korte.
8: Es wird heute eine Neuerung geben an der Wall Street. Das Social-Media-Unternehmen Reddit wird jetzt in den S&P 500 Index aufgenommen. Grundsätzlich heißt das, dass Investoren, die eben in den breiten Börsenindex investieren, eigentlich Reddit-Aktien nachkaufen müssen. Die Aktie war allerdings schon in der vergangenen Woche deutlich gestiegen, als eben bekannt wurde, dass Reddit jetzt am Dienstag in den S&P 500 aufgenommen wird. Am Montag nun hat die Aktie verloren, und zwar um rund 7,5%. Es ist bisher kein ganz einfaches Börsenjahr für Reddit gewesen. Die Aktie seit Jahresanfang mit einem Abschlag von über 30%. Eine der großen Fragen ist, wie Reddit grundsätzlich mit dem ganzen Thema künstliche Intelligenz umgeht oder von dieser Seite möglicherweise Konkurrenz zu befürchten hat. Die Wall Street insgesamt war etwas verhalten in die neue Woche gestartet. Der Dow Jones am Montag mit einem Abschlag von rund 270 Punkten, ein Abschlag von etwa 0,5%. Zu den großen Gewinnern gehörte der Baumaschinenhersteller Caterpillar und auch der Ölkonzern Chevron. Der Ölpreis war zum Wochenauftakt rund 2% gestiegen und die amerikanische Sorte West Texas Intermediate steht jetzt bei rund $85 pro Barrel. Vor zwei Wochen waren das etwa $10 weniger. Die ganze Situation im Nahen Osten bleibt schwierig einzuschätzen und das hatte zuletzt eben doch nochmal deutlich den Ölpreis angetrieben und entsprechend dann zumindest mal die Aktien der großen Ölkonzerne angekurbelt. Zu den größeren Verlierern im Dow Jones gehörten dann der Sportartikelausrüster Nike, der Medienkonzern Walt Disney und Microsoft. Insgesamt auch der S&P 500 Index und der Nasdaq Composite am Montag mit leichten Abschlägen. Jetzt am Dienstag Unabhängig davon, dass Reddit jetzt eben in den S&P 500-Index aufgenommen wird, wird es frische Zahlen geben vom Immobilienmarkt. Die Baubeginne und Baugenehmigungen werden veröffentlicht. Zudem gibt es Quartalzahlen, unter anderem aus dem Detailhandelssektor, wenn mit Home Depot die größte Baumarktkette in den Vereinigten Staaten Zahlen meldet. Auch das Fintech-Unternehmen Klarna mit Geschäftszahlen. Und dann im weiteren Wochenverlauf sind es vor allem Unternehmen aus dem weiteren Detailhandelssektor, die mit Quartalzahlen an der Reihe sind, wobei die Berichtssaison grundsätzlich weitestgehend abgelaufen ist.
1: Einschätzungen von unserem Mann an der Wall Street, das war Jens Korte. Die Zeit gleich ist es 7 Uhr. Dann geht es hier weiter mit den Informationen von heute Morgen. Dann blicken wir unter anderem in die Kantone Waadt und Wallis und sprechen über ein Generationenprojekt. Es ist das größte Hochwasserschutzprojekt der Schweiz in der Geschichte des Landes, die dritte Rhone-Korrektion. Aber es gibt Unstimmigkeiten bei den Finanzen, vor allem mit dem Kanton Wallis. Was genau das Problem ist, dazu gleich mehr hier um 7 in den Frühinformationen.

0: Guten Morgen. Wir sprechen zuerst über den Asylstreit mit Italien, denn Ende August will die Schweiz wieder Asylsuchende nach Italien zurückschicken, zum ersten Mal seit bald 4 Jahren. Und wir sprechen über die Rhone-Korrektion im Wallis, das größte Hochwasserschutzprojekt der Schweiz. Es kostet Milliarden, nun heißt es, dass der Bund dem Kanton Wallis beim Projekt besser auf die Finger schauen soll. Zuerst aber noch der Blick aufs Wetter. Jan Fontobel aus der Nachrichtenredaktion, war es das schon wieder mit dem Regen?
1: Vorläufig schon, es wird heute nämlich recht sonnig, trotz einiger Wolkenfeldern. Und es wird wieder wärmer, im Norden mit 27, im Süden mit 31 Grad.
0: Im Dezember 2022 verkündete Italien, man werde keine Asylsuchenden mehr aus anderen Ländern zurücknehmen, das System sei überlastet. Jetzt, fast 4 Jahre später, hat die Blockade offenbar ein Ende. Aber Ende August will die Schweiz wieder erste Asylsuchende zurückschicken. Aber ob der Streit mit Italien damit beigelegt ist, ist unklar. Aus dem Bundeshaus Dominik Meyer.
2: Die ersten Flugbuchungen seien erfolgt, bestätigt das Staatssekretariat für Migration gegenüber SRF. Ab Ende August seien erste Rückführungen nach Italien vorgesehen. Es gehe aber vorerst nur um Einzelfälle. Man habe mit den italienischen Behörden vereinbart, dass die Überstellungen schrittweise beginnen sollten. Italien hatte Ende 2022 die Rückübernahmen gestoppt. Seither verstößt das Land gegen das Dublin-Asylabkommen. Nach dem Dublin-Prinzip ist das Land für ein Asylgesuch zuständig, in dem eine Person zuerst europäischen Boden betreten hat. Dass Italien jetzt wieder Asylsuchende zurücknimmt, ist kein Zufall. Mitte Juni trat der EU-Asyl- und Migrationspakt in Kraft. Dieser bringt Italien finanzielle Unterstützung und andere Entlastungen, wenn das Land seine rechtlichen Pflichten erfüllt. Offen ist, ob Italien zusätzliche Bedingungen stellt für Rückübernahmen. Laut Medienberichten hat Rom letzte Woche die Überstellung von 3 Asylsuchenden aus Deutschland abgelehnt, weil diese vor Inkrafttreten des EU-Asylpakts nach Deutschland eingereist waren. Die ersten Asylsuchenden, die die Schweiz nun zurückschicken will, sind nach diesem Stichdatum eingereist. Nach Ansicht der Schweizer Behörden aber muss Italien auch vorher eingereiste Asylsuchende zurücknehmen.
0: Wir machen weiter im Jemen. Zuletzt ist der Konflikt zwischen den Regierungstruppen und den Houthi-Rebellen im Land im Süden der arabischen Halbinsel ja wieder eskaliert. Nun hat sich der UNO-Hochkommissar für Menschenrechte dazu geäußert, Jan Fontobel.
1: Er fordert, die Kämpfe müssten sofort gestoppt werden. Im Jemen haben es in den letzten Wochen zivile Opfer gegeben, so Volker Türk, und die Bevölkerung leide. Vor allem auch unter den Angriffen auf die zivile Infrastruktur. Der UNO-Hochkommissar für Menschenrechte sagt, die Bevölkerung im Jemen habe es auch ohne die Kämpfe schwer. Es gebe zu wenig Essen und Trinken. Für mindestens 18 Millionen Menschen könne die Ernährungssicherheit nicht gewährleistet werden. Der Konflikt im Jemen hat auch einen internationalen Hintergrund. Die Regierungstruppen werden von Saudi-Arabien unterstützt, die Houthi-Rebellen vom Iran. Die Houthi haben seit dem Frühling mehrfach Schiffe im Roten Meer in der Meerenge von Bab al-Mandab angegriffen. Diese gehört wie die Straße von Hormuz zu den wichtigsten Seewegen für den weltweiten Handel.
0: Wir bleiben in der Region, die Situation bleibt angespannt. US-Präsident Trump hat nun einen Verbündeten im Nahen Osten gedroht.
1: Es geht um den Oman. Donald Trump ist unzufrieden mit der Rolle des Landes im Iran-Konflikt. In einem Fernsehinterview sagte der US-Präsident, die USA würden das Land in Grund und Boden bombardieren, wenn es sich den USA in den Weg stelle. Hintergrund der Drohungen sind Verhandlungen zwischen dem Oman und dem Iran darüber, wie die Schifffahrt in der Meerenge von Hormuz künftig funktionieren soll. Da gibt es aktuell noch keine Lösung und das, obwohl die 60-Tage-Frist nun ausgelaufen ist. Die Frist hatten die USA und der Iran in einer Rahmenvereinbarung abgemacht. Bis heute müsste es also eine Lösung geben. Der Oman hat in der Vergangenheit mehrfach zwischen den USA und dem Iran vermittelt.
0: In die Schweiz. Es ist das größte Hochwasserschutzprojekt des Landes, die 3. Rhone-Korrektion in den Kantonen Wallis und Waadt. Aber es gibt bereits Probleme, vor allem zwischen Bund und dem Kanton Wallis. Es geht um viel Geld. Kostenpunkt derzeit 3,6 Milliarden Franken, ein Großteil finanziert durch den Bund. Die eidgenössische Finanzkontrolle hat das Projekt deshalb genauer angeschaut und kommt zum Schluss, der Bund muss das Wallis noch besser beaufsichtigen. Sabine Steiner.
3: Die dritte Rhone-Korrektion ist eigentlich beschlossene Sache. Die Rhone zwischen Gletscher und Genfersee soll sicherer und die Natur am Fluss aufgewertet werden. Doch 2024 hat der Kanton Wallis eine Kehrtwende vollzogen, ohne den Bund und den Kanton Waadt mit einzubeziehen. Der Kanton will das Projekt überarbeiten, es sei zu überdimensioniert. Zuständig beim Bund ist das Bundesamt für Umwelt BAFU. Es muss den Kanton bei der Umsetzung des Hochwasserschutzprojektes beaufsichtigen. Die Eidgenössische Finanzkontrolle, kurz EFK, kommt nun zum Schluss. Das BAFU muss dem Wallis gegenüber noch hartnäckiger auftreten. Mischa Waber, Fachbereichsleiter bei der EFK, erklärt:
4: Das heißt insbesondere, dass das BAFU sicherstellen muss, dass sie frühzeitig informiert werden in den Verlauf dieser Projektrevision oder auch sicherstellen müssen, dass die nötigen Stakeholder frühzeitig mit berücksichtigt werden.
3: Gemäß dem Kanton Wallis soll das überarbeitete Projekt bis Ende 2026 vorliegen. Was der Alleingang des Kantons Wallis für das Vorankommen und die Umsetzung des Milliardenprojektes bedeutet, ist noch nicht klar.
4: Das hängt davon ab, wie stark die Projektrevision abweicht vom ursprünglichen Vorhaben, das 2019 genehmigt wurde vom Parlament.
3: Die EFK betont aber: Weicht das revidierte Hochwasserschutzprojekt zu stark vom ursprünglichen ab, muss die Bundespolitik in Bern neu darüber befinden. Es braucht eine neue Botschaft des Bundesrats und das Projekt muss vom Parlament genehmigt werden. Wie lange das Projekt dadurch verzögert würde und wie sich das auf die Kosten auswirken würde, ist noch nicht klar. Immerhin, das Bundesamt für Umwelt schaute bisher nicht tatenlos zu. Weil das Wallis die Projektrevision eigenmächtig in Angriff nahm, hat das BAFU bereits 2022 die Zahlungen an den Kanton sistiert, um das finanzielle Risiko für den Bund zu minimieren. Ein Schritt, den die EFK ausdrücklich lobt. Das Bundesamt für Umwelt hat die Empfehlungen der EFK akzeptiert. Der Kanton Wallis hat noch keine Stellung zum Bericht genommen.
0: Warum diese dritte Rhone-Korrektion umstritten ist, wie groß das Projekt und wie lange die Arbeiten Stand heute dauern werden, die Übersicht gibt's online jetzt bei uns in der SRF News App. Wir machen weiter im Ausland. Südkorea und die USA machen jedes Jahr gemeinsam Militärmanöver, nachdem US-Präsident Trump gesagt hatte, dieses Jahr werde die Übung verkleinert. Auch um Nordkorea nicht zu ärgern, hat sich nun Südkoreas Präsident geäußert.
1: Es gehe nicht darum, dass man mit den Militärmanövern einen Angriff auf Nordkorea vorbereite. Es sei eine Verteidigungsübung. Man wolle das Leben der Bevölkerung in Sicherheit und Frieden bewahren, sagte Lee Jae-myung. Und Südkorea bestätigt laut der Nachrichtenagentur AFP, die jährlichen Manöver hätten wie geplant begonnen. Nordkorea hatte diese Manöver erst kürzlich kritisiert und mit Konsequenzen gedroht.
0: Nun schauen wir uns den Weltfußballverband FIFA an, denn dort ist ein wichtiger Funktionär seinen Job los, Kevin Lamour. Weshalb?
1: Das ist offiziell noch nicht bekannt. Kevin Lamour war Betriebsdirektor der FIFA und hatte FIFA-Chef Gianni Infantino kritisiert, weil dieser Anteile der Weltmeisterschaft an Investoren verkaufen wollte. Die FIFA hat die Pläne mittlerweile gestoppt. Lamour hatte zuvor in einem offenen Brief geschrieben, Infantino habe seine Mitarbeitenden hintergangen. Und er hat offenbar damit gerechnet, dass diese Kritik nicht gut ankommt. Er schrieb nämlich auch, er nehme es in Kauf, wenn er seinen Job verliere. Und genau das ist nun passiert. Das berichten mehrere Medien. Kevin Lamour war 2 Jahre lang Betriebsdirektor bei der FIFA. Die Börsendaten von SIX. Der Dow Jones Index in New York hat 0,5% verloren. Der Nikkei Index in Tokio fällt um 2%. Der Euro wird zu 93,94 gehandelt und der Dollar zu 81,18.
0: Das sind die Informationen von heute Morgen. 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Verantwortlich ist Silvan Zemp. Die Zeit gleich 7:10. Nun blicken wir in den Nahen Osten, denn auch die neuesten Gespräche haben keinen Durchbruch in der Gaza-Frage gebracht. Israel und die Hamas halten auch nach den Gesprächen mit dem US-Gesandten Jared Kushner an ihren Forderungen fest. Die Hamas fordert, dass Israel sich aus dem Gazastreifen zurückzieht und nicht mehr angreift. Davon hält der israelische Regierungschef Benjamin Netanyahu allerdings nichts und verlangt eine vollständige Entwaffnung der Hamas. Niklas Malzacher hat mit der Nahost-Expertin Gudrun Harrer gesprochen und sie gefragt, ob die US-Regierung ihren Friedensplan für Gaza am Leben erhalten kann.
5: Also am Leben zu erhalten wird wahrscheinlich gelingen, weil es muss keinen großen Kollaps gehen, wird vielleicht im Sand verlaufen. Aber für wirkliche, echte Entwicklungen bin ich nicht sehr optimistisch. Wir müssen ja auch immer die ganze Region im Blick haben. Also in dem Fall den Iran nicht vergessen. Nicht? Also aus Israels Sicht ist der Iran genau die gleiche Bedrohung, wenn nicht noch mehr als zuvor. Und auf Hamas-Seite, also die Terrororganisation, hat eben durch das Überleben und die Stärke des Regimes auch wieder eine Perspektive. Also sie rechnet damit, dass sie nicht in die Irrelevanz verschwinden wird, also zumindest politisch überleben wird. Und was diese Treffen von Gesandten, also Kushner oder Witkoff, besonders in Kairo betrifft, sehen wir immer Fortschritte in einzelnen Fragen, die sich dann nicht umsetzen lassen. Also die Hamas macht auch oft Zugeständnisse und wenn es dann an die Details kommt, kommen eben die Bedingungen und vielleicht gibt es ja auch Richtungskämpfe. Und dass dieser Plan, den Trump vor einem Monat vorgelegt hat, der ja gewisse Phasen vorsieht, also Entwaffnungsphasen und Rückzugsphasen, also obwohl er ihn als Meilenstein bezeichnet hat, eigentlich ein No-Go war. Ich glaube, das war eigentlich so ziemlich allen klar.
6: Und dann haben sich aber auch mehrere arabische Staaten zu Wort gemeldet. Sie haben Israel kritisiert, gesagt, Israel verhindere einen Frieden in Gaza. Ist das einfach Programm? Ist das zu erwarten? Oder wie bewerten Sie diese Kritik?
5: Ja, also man darf nicht vergessen, es sind noch drei andere wichtige nicht-arabische Staaten dabei, also Indonesien, Türkei und Pakistan. Und das sind alles Staaten, die dem Friedensrat angehören, der ja diesem ganzen Gaza-Prozess vorsteht, also nominell zumindest. Und es ist völlig bekannt, dass innerhalb dieses Boards of Peace große Frustration und Unzufriedenheit herrscht. Wir sind ja jetzt ein Jahr nach Präsentation dieses Plans und gerade eben kurz vor dem Jahrestag des 7. Oktober melden sie sich natürlich auch wieder zu Wort und kritisiert wird einfach die prinzipielle Ablehnung, die aus Israel kommt, wenn es um die Zukunft der Palästinenser geht, also eine Zukunft, die eben in Richtung Staatlichkeit führen könnte. Und die Araber waren da eigentlich immer ganz klar, also voller Frieden mit Israel gegen einen Palästinenserstaat, auch wenn dann einzelne Staaten ausgeschert sind und trotzdem schon Frieden mit Israel geschlossen haben.
6: Und hat es aber vielleicht trotzdem eine Bedeutung, dass sich auch die Vereinigten Arabischen Emirate zu Wort gemeldet haben? Die haben ja immerhin seit mehreren Jahren diplomatische Beziehungen mit Israel. Also ist das vielleicht doch ein Zeichen, dass man versucht, mehr Druck aufzusetzen?
5: Naja, das bestimmt. Also die Vereinigten Arabischen Emirate sind eindeutig der engste Partner, den Israel in der Region unter den Arabern hat. Also noch viel enger als Marokko im Westen Nordafrikas, das übrigens auch im Gaza-Friedensrat sitzt und das eben nicht teilnimmt. Auch das ist ein interessantes Detail. Also offensichtlich die marokkanischen Interessen gehen wieder in eine andere Richtung. Aber die Emirate zeigen eben auch, was ich interessant finde, dass sie in dieser Frage an einem Strang ziehen mit Saudi-Arabien, mit denen es ja momentan immer wieder Konflikte oder Konkurrenz gibt. Aber ehrlich gesagt, also auch trotz der emiratischen Kritik, glaube ich keinen Moment daran, dass die Zusammenarbeit von Israel und Emiraten in Sicherheitsfragen beeinträchtigt wird. Wir dürfen ja nicht vergessen. Ich meine, der Iran-Krieg ist noch immer da. Und solange der da sein wird, wird sich auch, glaube ich, nichts ändern.
6: Sie haben vorhin gesagt, auch dieser Friedensrat, bei dem verschiedene Länder auch nicht-arabische Mitglied sind, dass es da Frustration gibt, dass sich nichts bewegt. Immerhin war ja dieser Friedensplan von Trump so ein bisschen das Konkreteste, was überhaupt auf dem Tisch lag für einen möglichen Frieden im Gazastreifen. Angenommen, Israel würde den jetzt ganz fallen lassen, vielleicht auch im Vorfeld eben dieser Wahlen, die Sie angesprochen haben. Würde dann die gesamte diplomatische Initiative scheitern, um da irgendwie eine Lösung zu finden oder zumindest mal kleine Fortschritte zu machen?
5: Ich bin, muss ich ehrlich sagen, zynisch genug, dass ich sage, dass niemand realistischerweise damit gerechnet hat, dass Netanyahu vor den Wahlen irgendwie seinen Kurs ändert. Also die wissen das. Es ist auch ein bisschen Symbolpolitik. fürchte ich. Nach den Wahlen sieht man dann weiter. Aber es muss noch viel passieren, eben, dass Israel bereit ist, da bei der Schaffung einer palästinensischen Entität, also vergessen wir das Wort Staat, überhaupt mitzuwirken. Und wie schon gesagt, der Gaza-Plan könnte einfach auch im Sand verlaufen. Es ist ja, wir vergessen ja immer, wie viel Pläne mit so und so vielen Punkten Trump schon vorgelegt hat und wo dann eigentlich nichts passiert. Also es muss kein Kollaps sein, sondern eben einfach, ja, dass es auch Trump wird nicht ewig da sein, also ein Verklingen.
6: Sehen Sie trotzdem vielleicht irgendwo die Möglichkeit, dass sich vielleicht etwas bewegt, oder was wäre ein Anzeichen dafür, dass etwas in diese Richtung sich ändern könnte, dass man vorwärts kommt bei dieser Gaza-Frage?
5: Also ich glaube, es wäre schon wichtig, dass man einfach an den Details und an den Schritten weiterarbeitet. Auch da sehen wir ja nichts realistischerweise. Also erinnern Sie sich, in diesem Plan steht zum Beispiel, dass eine internationale Stabilisierungsforce, also International Stabilization Force, aufgestellt werden sollte, die dann eben auch das umsetzt, wobei auch da immer unklar war, was die eigentlich zu tun haben, ob sie diejenigen sind, die der Hamas die Waffen abnehmen sollen. Aber wir brauchen eben diese Institutionen. Also wir brauchen eigentlich institutionelle Schritte. Wir brauchen eine glaubwürdige palästinensische Polizei. Wir brauchen nicht nur auf dem Zettel eine palästinensische Regierung, so eine Expertenregierung, sondern die muss irgendwann einmal in Gaza direkt zu arbeiten beginnen. Also ich glaube, dass manchmal solche Prozesse auch vielleicht Dynamiken entwickeln können, die uns in die richtige Richtung führen. Aber politisch sehe ich jetzt momentan nichts. Und wie gesagt, also Israel wird jetzt kritisiert, aber also auch die Hamas, die ja zu diesem konkreten Plan vor einem Monat angeblich die Zustimmung gegeben hatte, hat die ja eigentlich sofort wieder zurückgezogen. Also politisch sieht es im Moment ganz schlecht aus. Und ich glaube, da müssen wir auch warten, dass es in anderen Fragen, also konkret Iran, einen Durchbruch gibt oder zumindest wichtige Entwicklungen.
0: Sagt die Nahost-Expertin Gudrun Harr. Es hat etwas geregnet die letzten 24 Stunden, allerdings nur etwas. Reichen dürfte das kaum. Es ist so trocken wie schon lange nicht mehr und trotzdem, gebrannt hat es in der Schweiz diesen Sommer kaum. Um uns herum? Ja. Hier? Nein. Weshalb? Antworten gibt's nach der Nachrichtenübersicht.
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0: 7.17 Uhr, die Zeit. Die Schweiz will ab Ende August wieder Asylsuchende nach Italien zurückschicken. Italien hat seit Ende 2022 keine Asylsuchenden mehr aus der Schweiz zurückgenommen. Hintergrund ist der neue EU-Asyl- und Migrationspakt. Der Bund muss den Kanton Wallis bei der Rhone-Korrektur besser beaufsichtigen. Zu diesem Schluss kommt die eidgenössische Finanzkontrolle. Der Kanton hat das Projekt eigenmächtig redimensioniert. Die Rhone-Korrektur kostet über 3,5 Milliarden Franken. Damit sollen rund 100.000 Menschen in den Kantonen Wallis und Waadt vor weiteren Überschwemmungen geschützt werden. Und das UNO-Hochkommissariat für Menschenrechte fordert einen Stopp der Kämpfe im Jemen. Die Bevölkerung leide unter den Kämpfen zwischen den Regierungstruppen und den Houthi-Rebellen. Es habe in den letzten Wochen zivile Opfer gegeben. Zum Wetter, es ist recht sonnig heute mit einigen Wolkenfeldern. Im Norden wird es 27, im Süden bis zu 31 Grad warm. Endlich also hat es etwas geregnet. Doch für die Wälder in der Schweiz ist der Regen gestern nur ein Tropfen auf den heißen Stein. An vielen Orten in Europa brennt es. Nicht nur im Süden, sondern auch in Belgien und Deutschland kämpfen die Löschkräfte gegen Waldbrände. Die Schweiz blieb in diesem Sommer in Sachen Waldbrand bis jetzt verschont. Weshalb? Das wollte Susanne Stöckel von Boris Bezzati von der Forschungsanstalt für Wald, Schnee und Landschaft wissen.
8: Was jetzt sehr gut in der Schweiz funktioniert, ist wirklich die Vorbeugung und auch die Bereitschaft der Löschkräfte. Und damit man kann eine gute Prävention machen mit den Medien, also die Leute informieren, man kann Feuerverbote herausstellen, aber man kann auch das Bereitschaftsgrad der Löschkräfte einrichten und dann sind sie wirklich parat, sobald eine Meldung kommt, sofort zu intervenieren, damit eben der Brand kleiner bleibt.
9: Was würden Sie denn allgemein sagen in der Schweiz? Ist das diese Vorbereitungsarbeit, dass wir hierzulande diesen Hitzesommer von Waldbränden verschont blieben? Oder ist das auch ein Teil Glück oder eben vor allem die Prävention? Was ist Ihr Urteil?
8: Also es gibt immer beide Sachen. Ich finde, die Vorbereitung war sehr gut. Also es gibt Kantone, die schon geübter sind, mit der Waldbrandthematik sich zu befassen, wie Kanton Tessin, wie Kanton Graubünden und Wallis. Nördlich der Alpen, die Kantone waren ein bisschen weniger vorbereitet. Bis, ich würde sagen, 2003, man hat gemerkt, auch nördlich der Alpen, das kann auch ein Thema werden. Und seitdem haben sich die Kantone wirklich damit befasst, zusammen auch mit der Hilfe vom Bundesamt für Umwelt, von BAFU. Und dieses Jahr, es hat wirklich sehr gut geklappt mit der Einschätzung der Gefahr, mit der Feuerverbote, mit der Bereitschaft der Löschkräfte. Das heißt, dass es nichts Größeres passiert ist, ist sicher ein Resultat der guten Vorbereitung. Aber natürlich, man kann mit der Prävention nie alle Waldbrände vorbeugen. Das heißt, es gibt immer eine Möglichkeit, das geht über auch technische Anlagen, über Blitzschlagbrände. Das heißt, ich würde sagen, die Vorbereitung war sehr gut, aber es braucht dann auch immer ein bisschen Glück, dass nicht etwas Größeres passiert.
9: Jetzt sehen wir aktuell auch großflächige Brände in Deutschland und in Belgien. Was macht die Schweiz anders als andere Länder in Sachen Waldbrand?
8: Also natürlich diese Gegend, die normalerweise von den Waldbränden mehr verschont sind, die mehr temperiert sind, wenn es trocken wird, da steht wirklich sehr viel Brandgut dann zur Verfügung für den Feuer. Und das ist, was wir auch jetzt auch mehr in Nordeuropa sehen. In der Schweiz besteht auch diese Gefahr, weil wir haben auch durchgehende Waldflächen, besonders auch auf steile Hänge. Und das heißt, dort muss man wirklich eine sehr gute Prävention, weil einmal, dass ein Brand entsteht im Talboden, der sich über eine Bergflanke entwickelt, das ist sehr schwierig, das zu kontrollieren. Und wenn es dann in der Krone geht, das ist, würde ich sagen, fast unmöglich. Aber diese steile Topografie bietet dann auch zwei Vorteile. Eins, dass die meisten Brände weg von den Siedlungen gehen. Das heißt, auch Schaden zu Infrastrukturen oder Dörfern sind nicht so üblich in der Schweiz. Und die zweite ist, dass wenn man oben an der Bergkante kommt, dann, es gibt auch so die Alpweiden und normalerweise dort kann der Brand auch kontrolliert werden. Die Tatsache, dass dieses Jahr nicht gebrannt hat in der Schweiz, ist eben auch zum Teil auch Glück, weil wenn eben ein Brand im Talboden entsteht, entlang dieser steilen Hänge, das ist sehr schwierig, diese Brände dann einzuhalten.
9: Gibt es dennoch etwas, wo Sie sagen würden, da können andere Länder vielleicht doch noch was von der Schweiz lernen oder was vielleicht derzeit schon vollzogen wird, wo man eben sein Know-how an andere Länder weitergibt?
8: Also ich würde sagen, die Schweiz ist nicht ein Land, wo es am meisten brennt oder am häufigsten. Wenn wir in Richtung Mittelmeer schauen, dort gibt es auch eine andere Waldbrandhäufigkeit und Ausmaß. Und wir lernen auch sehr viel von diesen Ländern. Also wenn wir auch das Beispiel vom Kanton Tessin nehmen, sie sind schon ein Kanton, das innerhalb der Schweiz sehr viel Erfahrung hat, aber die bilden sich immer ständig aus, auch mit den Kollegen und den Experten aus dem Mittelmeergebiet. Das heißt, die Tatsache, dass zum Beispiel im Tessin die Problematik ziemlich gut unter Kontrolle ist, heißt nicht, dass die Waldbrandgefahr nicht steigt. Also die Gefahr, meteorologisch bedingt, steigt schon. Und das heißt, auch die Leute, die Förster, die Löschkräfte müssen immer am nächsten Stand sein und sich verbessern, damit dieses Phänomen unter Kontrolle bleibt.
9: Ein Großteil der Waldbrände wird ja vom Menschen verursacht. Jetzt gab es eben diesen Hitzesommer keine bedeutenden Waldbrände in der Schweiz. Wir blieben da größtenteils verschont. Würden Sie da sagen, man kann den Menschen in der Schweiz, man kann die da auch ein Stück weit loben und sagen, ihr habt euch gut verhalten?
8: Ich glaube schon. Also die Tatsache, dass viele Brände sind von Menschen verursacht, heißt auch, dass mit der Prävention man kann sehr viel erreichen. Und dieses Jahr, ich würde sagen, es hat wirklich sehr gut geklappt. Es ist natürlich auch so, dass es gab sehr viele verheerende Nachrichten aus den Nachbarländern, die auch immer diese Spannung hochgehalten haben zur Thematik. Aber ich würde sagen, ja, in der Schweiz, man hat sich sehr gut verhalten und keine größere Waldbrände verursacht.
0: Das sagt Boris Pezzati vom WSL, der Forschungsanstalt für Waldschnee und Landschaft. Die aktuelle Waldbrandgefahr in der Schweiz ist auch Thema in der Folge unseres Podcasts News Plus. Die aktuelle Folge gibt es jetzt online, srf.ch/audio. Und wir bleiben gleich noch bei den Folgen der Trockenheit, diese ausgetrockneten Felder, dass es kaum noch Wasser gibt, dass es Ernteausfälle gibt. Der aktuelle Hitzesommer ist für Landwirtinnen und Landwirte natürlich eine große Herausforderung. Die Lage bleibt angespannt. Es hat zwar etwas geregnet, aber wie wir gehört haben vorhin, es ist nur ein Tropfen auf den heißen Stein. Speziell ist die Lage beim Wein. Da lässt ein heißer Sommer traditionell eigentlich auf einen guten Jahrgang hoffen. In der Vergangenheit war bei einem Sommer, der so heiß war, ganz schon von einem super Weinjahr die Rede. Was also macht dieser Hitzesommer mit den Weinreben? Das hat Julius Schmidt, Nora Donfin-Vire gefragt. Sie ist wissenschaftliche Beraterin beim Schweizerischen Weinbauernverband.
10: Die Rebe kommt relativ gut mit Hitze und Trockenheit zurecht, weil sie auch tiefere Wurzeln hat und somit auch das Wasser im Tiefboden holen kann. Aber natürlich, es kommt auch darauf an, wo die Rebe liegt. Und für Jungreben ist es relativ schwierig, jetzt auch mit der Hitze klarzukommen.
11: Ja, das ist durchaus ein ambivalentes Bild, was Sie da beschreiben. Die Hitze, die hat sowohl positive als auch negative Folgen. Wenn wir mal in die Vergangenheit schauen, im Sommer 2003, da war es ja auch sehr heiß in der Schweiz, sehr trocken. Wie hat sich das damals auf den Wein ausgewirkt?
10: Also in 2003 im Sommer bei der Ernte hatte man eben Angst, dass die Weine nicht so gut werden und dass die Trockenheit negative Effekte auch auf den Geschmack haben. Zum Beispiel eben so ganz negative Schokoladentöne in den Rotweinen und so. Und wenn man jetzt in 2026 Weine von 2003 probiert, sogar Weißweine, ist das sehr, sehr spannend, wie gut die eigentlich sind. Und ich glaube, das kann man jetzt eben daraus die Folgen ziehen, dass es jetzt eigentlich positiv ist und dass man sehr überrascht sein kann, auch mit so trockenen Jahrgängen.
11: Heißt das denn, dass der Wein dieses Jahr zumindest von der Qualität auch besonders gut ausfällt?
10: Es kommt drauf an. Also man hat schon das Glück eben, dass die Qualität eigentlich da sein sollte, weil die Beeren werden weniger sein, aber dafür auch reifer und vielleicht auch bei den Roten qualitativer. Jedoch muss man da auch achten, weil bei den Weißweinen kann man da auch die Säure verlieren und die Frische. Und deswegen wird auch das Erntedatum jetzt wirklich dominant sein, ob das jetzt ein guter Jahrgang wird oder nicht.
11: Können Sie das noch ein bisschen genauer erläutern? Was hat das mit dem Erntedatum zu tun?
10: Weil eben bei frühreifenden Rebsorten muss man da wirklich sehr früh, bei Weißweinsorte besonders. Und ich habe da jetzt das Gefühl, dass man sich manchmal nicht traut, so früh zu ernten. Und das ist eben jetzt genau entscheidend. Auch bei Schaumwein, da muss man dann schon schauen, dass das wirklich früh genug sein wird, damit man auch die Frische erhalten kann und die Säure, weil die kann dann leicht mal mit der Trockenheit auch ins Ungleichgewicht geraten, dass man da eben das Gleichgewicht zwischen Säure und Zucker verliert.
11: Das heißt also, je nach Sorte kann die Hitze ein Vorteil oder auch ein Nachteil sein. Und am Anfang des Gesprächs haben Sie ja auch gesagt, dass man insgesamt womöglich weniger ernten kann. Was heißt das denn alles für das Geschäft? Geht das dann am Ende finanziell auf für die Weinbäuerinnen und Weinbauern?
10: Ja, das stimmt. Also die Quantität wird vielleicht nicht dieselbe sein. Wir werden weniger Ertrag haben, jedoch qualitativ höhere und auch Trauben, die besser schmecken, sozusagen. Das kann schon mal für das Geschäft gut sein, weil wir ja auch in dieser tiefen Krise liegen. Man hat ja schon den Wein, der jetzt von vergangenen Jahrgängen noch in den Kellern ist zum Teil. Und dann ist das vielleicht nicht so schlimm dieses Jahr, wenn wir ein bisschen weniger Ertrag haben. Dann kann man vielleicht auch mal die vergangenen Jahrgänge wieder vorbringen und den Wein dann verkaufen.
0: Was macht der Hitzesommer mit den Weinreben? Darüber haben wir mit Nora Donfavire gesprochen. Sie ist wissenschaftliche Beraterin beim Schweizerischen Weinbauernverband. Die Zeit gleich ist es 7.30 Uhr. Hier auf SRF News geht es dann weiter mit den Informationen von heute Morgen. Wir blicken dann nach Italien, denn der Asylstreit scheint nach 4 Jahren ein Ende gefunden zu haben. Ob dem wirklich so ist? Mehr Informationen dazu hier gleich.

0: Das sind die Themen. Wir sprechen zuerst über den Asylstreit mit Italien, denn Ende August will die Schweiz wieder Asylsuchende nach Italien zurückschicken, zum ersten Mal seit bald 4 Jahren. Und wir sprechen über die Rhone-Korrektion im Wallis, das größte Hochwasserschutzprojekt der Schweiz, und das kostet Milliarden. Nun heißt es, der Bund solle dem Kanton Wallis beim Projekt besser auf die Finger schauen. Zuerst aber noch der Blick aufs Wetter. Jan von Tobelas, der Nachrichtenredaktion.
1: Es wird recht sonnig heute, trotz einiger Wolkenfeldern, und es wird wieder wärmer im Norden mit 27, im Süden mit 31 Grad.
0: Im Studio begrüßt Sie Salvador Atassoy. Ab Ende August will die Schweiz wieder erste Asylsuchende nach Italien zurückschicken. Italien hatte die Rücknahme Ende 2022 ausgesetzt. Das System sei überlastet, hieß es damals. Es kämen zu viele Menschen. Doch ob der Asylstreit mit Italien nach Jahren beigelegt ist, ist unklar. Aus dem Bundeshaus Dominik Meyer.
2: Die ersten Flugbuchungen seien erfolgt, bestätigt das Staatssekretariat für Migration gegenüber SRF. Ab Ende August seien erste Rückführungen nach Italien vorgesehen. Es gehe aber vorerst nur um Einzelfälle. Man habe mit den italienischen Behörden vereinbart, dass die Überstellungen schrittweise beginnen sollten. Italien hatte Ende 2022 die Rückübernahmen gestoppt. Seither verstößt das Land gegen das Dublin-Asylabkommen. Nach dem Dublin-Prinzip ist das Land für ein Asylgesuch zuständig, in dem eine Person zuerst europäischen Boden betreten hat. Dass Italien jetzt wieder Asylsuchende zurücknimmt, ist kein Zufall. Mitte Juni trat der EU-Asyl- und Migrationspakt in Kraft. Dieser bringt Italien finanzielle Unterstützung und andere Entlastungen, wenn das Land seine rechtlichen Pflichten erfüllt. Offen ist, ob Italien zusätzliche Bedingungen stellt für Rückübernahmen. Laut Medienberichten hat Rom letzte Woche die Überstellung von 3 Asylsuchenden aus Deutschland abgelehnt, weil diese vor Inkrafttreten des EU-Asylpakts nach Deutschland eingereist waren. Die ersten Asylsuchenden, die die Schweiz nun zurückschicken will, sind nach diesem Stichdatum eingereist. Nach Ansicht der Schweizer Behörden aber muss Italien auch vorher eingereiste Asylsuchende zurücknehmen.
0: Weiter geht es nun mit dem größten Hochwasserschutzprojekt der Schweiz, die Rhone-Korrektion in den Kantonen Waadt und Wallis. Der Kanton Wallis will es abspecken, und das sorgt für Diskussionen. Warum, Jan von Tobel?
1: Weil der Kanton Wallis das in Eigenregie machen will. Eigentlich ist das 3,6 Milliarden Franken Projekt seit längerem beschlossene Sache. Der Bund bezahlt den größten Teil. Und er ist vom Wallis nicht einbezogen worden bei den Planänderungen. Die eidgenössische Finanzkontrolle hat sich das angeschaut und sagt, der Bund, konkret das Bundesamt für Umwelt, BAFU, müsse dem Kanton Wallis gegenüber hartnäckiger auftreten. Das sagt Mischa Waber von der EFK.
3: Das heißt insbesondere, dass das BAFU sicherstellen muss, dass sie frühzeitig informiert werden in den Verlauf dieser Projektrevision, oder auch sicherstellen müssen, dass die nötigen Stakeholder frühzeitig mit berücksichtigt werden.
1: Der Bund sei aber nicht untätig gewesen. Er hat die Zahlungen an den Kanton Wallis für das Projekt ausgesetzt. Der Kanton Wallis will die überarbeitete Rhone-Korrektion Ende Jahr vorlegen.
0: Nun geht's ins Ausland, in den Jemen. Zuletzt ist der Konflikt zwischen

0: Internationalen Hintergrund. Die Regierungstruppen werden von Saudi-Arabien unterstützt, die Houthi-Rebellen vom Iran.
1: Wir bleiben im Nahen Osten. US-Präsident Trump droht einem Verbündeten in der Region mit massiven Bombardierungen.
0: Nämlich dem Oman. In einem Fernsehinterview sagte der US-Präsident, die USA würden das Land in Grund und Boden bombardieren, wenn es sich den USA in den Weg stelle. Hintergrund der Drohungen sind Verhandlungen zwischen dem Oman und dem Iran darüber, wie die Schifffahrt in der Meerenge von Hormuz künftig funktionieren soll. Da gibt es aktuell noch keine Lösung. Eigentlich hatten die USA und der Iran abgemacht, dass es bis gestern eine Einigung geben soll.
1: Der Oman hat ja in der Vergangenheit mehrfach zwischen den USA und dem Iran vermittelt. Über die Rolle des Oman habe ich heute früh mit Roland Popp gesprochen. Er forscht an der Militärakademie an der ETH Zürich zur Sicherheitspolitik im Nahen Osten.
2: Der Oman ist im Grunde der treueste Verbündete in vielerlei Hinsicht der Amerikaner in dieser Region schon seit den 70er Jahren. Aber der Oman hat sich eben auch immer bemüht, eine Mittlerposition einzunehmen, gerade gegenüber der Islamischen Republik Iran, und genießt da eigentlich auch ein großes Vertrauen von iranischer Seite. Und letzten Endes vertraue ich auch so ein bisschen darauf, dass es gerade den Omanis gelingt, da vielleicht einen Kompromiss herbeizuführen. Das Problem ist einfach eher auf amerikanischer Seite. Die Amerikaner befinden sich ja im Quagmire, das war heute die Schlagzeile in der Washington Post, das ist der Morass. Man kommt aus diesem Krieg strategisch nicht mehr raus. Und letzten Endes hat man die Wahl zwischen einem demütigenden Abkommen, das de facto eine Art Kapitulation wäre in diesem Krieg, den man ja selbst begonnen hat, auf der einen Seite, oder einem militärischen Abenteuerkommando, um irgendwie die Straße von Hormuz zu besetzen. Das ist militärisch nicht völlig unmachbar, aber hochriskant, und gegenwärtig deutet alles darauf hin, dass Trump nicht bereit ist, weder die eine noch die andere Option zu nehmen. Deswegen der Morast, und deswegen setzt sich dieser Krieg fort, der nun kein militärischer Krieg mehr ist gegenwärtig, sondern eher eine ökonomische Pressionskampagne, die in beide Richtungen geht. Gegenwärtig sieht es aber so aus, als hätten die Iraner in dieser Pressionskampagne den längeren Atem.
1: Sagt Roland Popp, Nahostexperte an der Militärakademie an der ETH Zürich. Zu einer weiteren Meldung nun. Südkorea und die USA machen ja jedes Jahr gemeinsam Militärmanöver. Nachdem US-Präsident Trump gesagt hatte, dieses Jahr werde die Übung verkleinert, auch um Nordkorea nicht zu verärgern, hat sich nun Südkoreas Präsident geäußert.
0: Es gehe nicht darum, dass man mit den Militärmanövern einen Angriff auf Nordkorea vorbereite. Es sei eine Verteidigungsübung. Man wolle das Leben der Bevölkerung in Sicherheit und Frieden bewahren, sagte Lee Jae-myung. Und Südkorea bestätigt laut der Nachrichtenagentur AFP, die jährlichen Manöver hätten wie geplant begonnen. Nordkorea hatte diese Manöver erst kürzlich kritisiert und mit Konsequenzen gedroht.
1: Und beim Weltfußballverband FIFA brodelt es weiter. Ein wichtiger Funktionär ist nun seinen Job los, nämlich Kevin Lamour. Weshalb?
0: Das ist offiziell nicht bekannt. Kevin Lamour war Betriebsdirektor der FIFA und hatte FIFA-Chef Gianni Infantino kritisiert, weil dieser Anteile der Weltmeisterschaft an Investoren verkaufen wollte. Die FIFA hat die Pläne mittlerweile gestoppt. Lamour hatte zuvor in einem offenen Brief geschrieben, Infantino habe seine Mitarbeitenden hintergangen. Und er hat offenbar damit gerechnet, dass diese Kritik nicht gut ankommt. Er schrieb nämlich auch, er nehme es in Kauf, wenn er seinen Job verliere. Und genau das ist nun passiert. Das berichten mehrere Medien. Kevin Lamour war 2 Jahre lang Betriebsdirektor bei der FIFA. Die Börsendaten von SIX. Der Dow Jones Index in New York hat 0,5% verloren. Der Nikkei Index in Tokio fällt gar um 2,1%. Der Euro wird zu 93,94 Rappen gehandelt und der Dollar zu 81,17 Rappen. Das Wetter. Heute ist es recht sonnig mit einigen Wolkenfeldern. Im Norden gibt es am Nachmittag 27 Grad mit zügigem Westwind. Im Süden steigen die Temperaturen auf 31 Grad.
1: Das sind die Informationen von heute Morgen. 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Verantwortlich Silvan Zemp. Die Zeit 7.39 Uhr. Zu einem ganz anderen Thema nun. Kinder und Jugendliche schlafen auf Kartons auf der Straße. Rundherum wohnen Menschen, die helfen wollen, aber selbst am Anschlag sind. Das ist die Situation in der spanischen Exklave Ceuta. Vor bald 3 Wochen sind dort über 70.000 Menschen angekommen. Sie sind von Marokko aus durchs Meer geschwommen in der Hoffnung auf ein besseres Leben.

0: blieben. Die meisten von ihnen sind mittlerweile wieder zurück in Marokko, aber eben nicht alle. Hunderte Minderjährige harren immer noch in Ceuta aus. Die Spiegelreporterin Zoe Kammermann steht mit einigen von ihnen in Kontakt und war mehrere Tage vor Ort. Sie hat Nicola Malzacher geschildert, wie es den Kindern und Jugendlichen geht.
1: Den minderjährigen Geflüchteten in Ceuta geht es gar nicht gut zurzeit. Also es fehlt wirklich an allem. Sie sind nun schon seit über 2 Wochen in Ceuta und ihre Lage verschlimmert sich mit jedem Tag.
2: Was bedeutet das konkret? Unter welchen Bedingungen leben Sie?
1: Die meisten schlafen unter freiem Himmel, also viele harren am Strand aus. Manche verstecken sich aber auch in den Wäldern hinter der Stadt. Und es gibt auch einige, die sich mit Paletten und so Decken kleine Hütten gebaut haben am Straßenrand. Sie haben viel zu wenig zu essen, sie haben zu wenig Wasser, sie können sich nirgendwo waschen, es gibt keine normalen Klos. Und dann kommt noch hinzu, dass sie Verletzungen haben oder viele verletzt sind. Etliche haben mir berichtet, dass die marokkanische Grenzpolizei sie beim Versuch, die Grenze zu überqueren, geschlagen hat. Und manche haben sich auch an den Felsen im Wasser verletzt.
2: Es gibt Berichte, dass sich unter diesen Kindern und Jugendlichen auch viele Mädchen und junge Frauen befinden, die sich offenbar große Sorgen machen um ihre Sicherheit. Was können Sie dazu sagen?
1: Ja, die Mädchen sind besonders vulnerabel. Es gibt Berichte über sexuelle Übergriffe gegen sie. Und ich konnte auch vor Ort mit einigen Mädchen und jungen Frauen sprechen. Und die waren alle total verängstigt und übermüdet. Und eine Gruppe, mit der ich mich länger unterhalten habe, die haben sich zusammengeschlossen. Und immer eine Person hat dann nachts Wache gehalten, damit die anderen in Sicherheit schlafen konnten. Aber ich finde, das zeigt eigentlich, wie prekär die Lage für die minderjährigen Frauen vor Ort ist.
2: Und wie müssen wir uns das vorstellen? Wache gehalten, passiert das alles auch auf offener Straße?
1: Das passiert alles auf offener Straße. Also die waren zuerst alle auch auf der Straße, manche sind es nach wie vor. Letzte Woche wurden dann einige dieser Frauen und Mädchen in eine eigens für sie eingerichtete Sporthalle gebracht. Aber weil auch dort der Platz nicht ausreicht, schlafen nun manche auf dem Platz vor der Halle. Und dort kümmert sich ein Nachbarschaftsverein um sie, freiwillig. Nun, nach über 2 Wochen hat die Stadt anscheinend endlich eine Notunterkunft für die Mädchen eingerichtet und dort sollen sie nun grüppchenweise hingebracht werden.
2: Die allermeisten der zehntausenden Menschen aus Marokko sind ja wieder zurückgekehrt. Weshalb sind diese jugendlichen Geflüchteten geblieben?
1: Die, die trotzdem geblieben sind, die wollen oder können nicht zurück. Sie haben ihr Leben riskiert, um nach Europa zu gelangen und viele haben auch Menschen neben sich ertrinken sehen. Wenn sie zurückkehren würden, wäre all das Leid umsonst gewesen, sagen sie. Und dann kommt ja hinzu, dass die meisten weder Geld haben noch ein Handy und manche haben nicht einmal mehr Schuhe.
2: Und was erzählen Sie ihnen? Worauf hoffen Sie noch?
1: Sie hoffen sich eine bessere Zukunft in Europa und Zukunftsperspektiven, die sie in ihren Herkunftsländern nicht haben. Das heißt, sie möchten eine Ausbildung machen, eine gute oder eine anständig bezahlte Arbeit finden. Und kaum einer der Jugendlichen, mit denen ich gesprochen habe, will in Ceuta selbst bleiben. Also sie wollen alle weiter nach Spanien, Frankreich, Italien oder Deutschland.
2: Und dafür wäre es ja wichtig, dass sie in einen geregelten Prozess kommen. Wie sieht es diesbezüglich aus? Also was ist die rechtliche Situation dieser Kinder und Jugendlichen?
1: Spanien darf unbegleitete Minderjährige nicht einfach so zurückschicken. Für sie gelten besondere Schutzvorschriften. Das heißt, die Behörden müssen erst ihre persönlichen und familiären Verhältnisse klären und sie müssen prüfen, ob eine Rückkehr überhaupt dem Kindeswohl entspricht. Das heißt, es muss geprüft werden, ob dem Kind zurück in der Heimat irgendwie Armut oder Misshandlung droht.
2: Und was ist da die aktuelle Situation in Ceuta? Wie gehen die spanischen Behörden mit diesen Verpflichtungen um? Also ist dieser Prozess in Gang? Versuchen die Lösungen zu finden?
1: Ja, es gibt mehrere Etappen, die sozusagen durchlaufen werden müssen. Als erstes müssen die Minderjährigen registriert werden. Das geschieht zurzeit. Dann müssen sie untergebracht werden. Ceuta hat jetzt zusätzliche Notunterkünfte geschaffen. Unter anderem werden Schulen und Industriehallen umgenutzt. Aber die Stadt hat nicht genügend Ressourcen und deshalb sollen die Minderjährigen eigentlich auf andere Regionen Spaniens verteilt werden. Das Problem ist, dass diese Umverteilung nicht schnell genug passiert und politisch umstritten ist. Einige spanische Regionen wehren sich nämlich gegen die Aufnahme von minderjährigen Geflüchteten. Und drittens möchte Spanien ja eigentlich so viele Kinder und Jugendliche wie möglich zurück nach Marokko bringen. Marokko bietet übrigens auch an, die Kinder und Jugendlichen zurückzunehmen. Das geht aber erst nach einer individuellen Prüfung und wenn ihm feststeht, dass die Rückkehr dem Kindeswohl entspricht.
2: Also für diese jungen Geflüchteten bedeutet das, dass vorerst mal dieser Schwebezustand anhalten wird. Was ist Ihre Einschätzung, Zoe Kammermann? Wie geht's für Sie weiter?
1: Mein Eindruck ist, dass eine schnelle Lösung nicht in Sicht ist. Die Stadt ist mit der Zahl der Minderjährigen komplett überfordert. Ceuta hat regulär 29 Plätze für unbegleitete Minderjährige und inzwischen sind laut der spanischen Zeitung El País bereits 1900 Minderjährige registriert worden. Die Hilfe kommt aktuell vor allem von den Bewohnern Ceutas. Die zeigen sich sehr solidarisch. Die Frage ist, wie lange diese Solidarität noch anhält.
0: Sagt Spiegelreporterin Zoe Kammermann. Und hier sprechen wir gleich über das sogenannte Klimaphänomen El Niño. Das soll Ende Jahr so stark ausfallen wie noch nie, darauf weisen neue Messdaten hin. Und das hätte weitreichende Konsequenzen. Welche? Darüber sprechen wir gleich nach der Nachrichtenübersicht.
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0: 7.45 Uhr die Zeit, das sind die Themen. Die Schweiz will ab Ende August wieder Asylsuchende nach Italien zurückschicken. Italien hat seit Ende 2022 keine Asylsuchenden mehr aus der Schweiz zurückgenommen. Hintergrund ist der neue EU-Asyl- und Migrationspakt. Der Bund muss den Kanton Wallis bei der Rhone-Korrektur besser beaufsichtigen. Zu diesem Schluss kommt die eidgenössische Finanzkontrolle. Der Kanton hat das Projekt eigenmächtig redimensioniert. Die Rhone-Korrektur kostet über 3,5 Milliarden Franken. Damit sollen rund 100.000 Menschen in den Kantonen Wallis und Waadt vor Überschwemmungen geschützt werden. Und das UNO-Hochkommissariat für Menschenrechte fordert einen Stopp der Kämpfe im Jemen. Die Bevölkerung leide unter den Kämpfen zwischen den Regierungstruppen und den Houthi-Rebellen. Es habe in den letzten Wochen auch zivile Opfer gegeben. Und das Wetter, es ist recht sonnig mit einigen Wolkenfeldern. Im Norden wird es 27, im Süden bis zu 31 Grad warm. Viele Klimaforscherinnen und Umweltwissenschaftler blicken in diesen Tagen Richtung Pazifik, denn dort braut sich gerade etwas zusammen. Die Rede ist vom Klimaphänomen El Niño. Messdaten weisen darauf hin, dass sich aktuell das intensivste El Niño-Phänomen seit Messbeginn aufbauen könnte mit weitreichenden Konsequenzen. Dürren, wo es normalerweise regnet, Überschwemmungen in eher trockenen Gebieten, verbunden mit entsprechenden Ernteausfällen. Wissenschaftsredaktorin Katrin Capres berichtet.
4: Das Klimaphänomen El Niño erreicht seinen Höhepunkt oftmals um die Weihnachtstage herum und kann Wetterveränderungen auf großen Teilen des Globus zur Folge haben. Besonders intensiv erleben das zum Beispiel die Menschen an der Küste von Peru. Das Weihnachtskind, daher der Name El Niño, bringt dann viel Regen in die normalerweise sehr trockene Küstenregion. In El Niño-Jahren staut sich warmes Meerwasser von Südamerika, zu warmes Wasser für viele Meerestiere in dieser Gegend. Sie sterben, die Fischereierträge brechen ein. Die wichtigsten Auswirkungen der El Niño Southern Oscillation fasst Nicolas Gruber von der ETH Zürich zusammen.
5: Trockenheit in Indonesien, dann wiederum Trockenbedingungen in Brasilien, dann die sehr komplexen Auswirkungen auf Afrika. Auf der einen Seite trocken, wieder feucht, Australien eher wieder trocken und Indien über den Monsun auch eher trocken.
4: Gruber erforscht als Professor für Umweltphysik den Klimawandel und dessen Auswirkungen auf die Ozeane. Die Wetterveränderungen durch El Niño können weitreichende Folgen haben, so der Klimaforscher.
5: Das hat natürlich Auswirkungen für die Leute da in Bezug auf die Ernährungssicherheit. Und das hat natürlich dann auch starke Auswirkungen für den Rest der Welt in Bezug auf gerade so Cash Crops, Produktion von Sojabohnen über Kaffee, über Weizen, Kakao und. Viele von den Nahrungsmitteln, die international gehandelt werden, sind durch den El Niño betroffen.
4: Ein El Niño-Phänomen baut sich alle paar Jahre auf aus einem komplexen Zusammenspiel zwischen den Passatwinden, die von Südamerika Richtung Südostasien wehen, und den Wassermassen im Pazifik.
5: Ich beschreibe es oft wie ein Pas de deux, also ein Tanz zwischen zwei Partnern.
4: Beschreibt Nicolas Gruber diese komplizierte Wechselwirkung zwischen Atmosphäre und Ozean. Erste Anzeichen eines El Niño-Phänomens beobachten Forschende in der Regel ab April. Etwa ein Jahr später klingt es meist wieder ab. Dieses Jahr, drei Jahre nach dem letzten El Niño, warnten Meteorologen und Klimaforscherinnen schon früh, es gäbe 2026 und 2027 ein besonders intensives El Niño-Phänomen. Mittlerweile ist klar, El Niño baut sich auf, und zwar heftig. Ob der Welt tatsächlich ein Super-El-Niño bevorsteht, sei schwierig vorherzusagen, so Nicolas Gruber.
5: Was wir sehr gut voraussagen können, ist, dass das Zusammenspiel zwischen dem starken El Niño und der globalen Erwärmung dazu führen wird, dass eben 26 und mit ganz großer Wahrscheinlichkeit 27 global für das Meer wärmsten jemals gemessen gehören wird.
4: Rekordwarme Weltmeere, das bedeutet, auch der Globus als Ganzes könnte nächstes Jahr so heiß werden wie nie zuvor. Was bedeutet das für das Wetter in Europa, in der Schweiz? Reicht das El Niño-Klimaphänomen über den Pazifik hinaus bis hierher? Sehr wahrscheinlich nicht, selbst in einem vermutlich intensiven El Niño-Jahr, sagt Nicolas Gruber. Für das Wetter in Europa sei vor allem der Nordatlantik die relevante Wetterküche. Aber er betont auch, in einem Super-El Niño, das die Meerestemperaturen in neue Höhen jagt, stecke so viel Wärme, so viel Energie drin, wie die Forschung es noch nicht kenne.
5: Und was das dann genau bedeutet, also das wird Neuland sein. Also das können wir so nicht a priori sagen, ob es more of the same, also mehr vom Gleichen geben wird.
4: Also zum Beispiel noch größere Überschwemmungen in Peru und Ecuador, noch intensivere Dürren und Waldbrände in Indonesien, Australien, dem Amazonas.
5: Oder ob es dann vielleicht ganz neue Auswirkungen geben wird, die wir bis jetzt noch nicht auf dem Radarschirm haben. Durchaus möglich.
4: Denn mit der rasanten Klimaveränderung steckt die Welt mitten in einem geophysikalischen Experiment, über dessen Ausgang die Wissenschaft längst nicht abschließend Bescheid weiß.
0: Sagt SRF-Wissenschaftsredaktorin Katrin Kapritz.
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0: Und nun sprechen wir über sogenannte Offline-Clubs. Dort treffen sich Menschen zum Basteln, Lesen oder Austauschen und zwar explizit ohne Smartphone. Die Devise lautet also: Handys weg, Schere und Leim hervor. Die Bewegung stammt aus Amsterdam und will digitale Pausen zurück in den Alltag bringen. Auch in Zürich gibt es inzwischen so einen Offline-Club. Kulturredaktorin Mara Schwab hat den Selbstversuch gewagt und einen Abend lang ihr Handy abgegeben.
13: Heißer Sommerabend unter der Woche in Zürich. Mehr als 20 Menschen sitzen im Quartiertreff. Viele sind jung, kontaktfreudig, einige Expats. Heute ist Collagenabend. Das Erste aber, was wir machen, wir sperren unsere Handys weg. Ins sogenannte Handy-Hotel. Den Offline-Club in Zürich gibt es seit November. Geleitet wird er von Eldrid Funk.
14: Natürlich wird nicht jemand, der zum ersten Mal beim Offline-Club ist, danach sein Verhalten mit dem Handy komplett ändern. Aber diese 2-3 Stunden ohne Handy, die sind mittlerweile was ganz Besonderes, obwohl es total absurd ist. Du wirst es selber sehen, es macht was mit dir.
13: Mittlerweile gibt es rund um die Welt 16 Offline-Clubs. Der Ablauf ist immer gleich. Eine Stunde Stille. Dazu lesen, basteln oder zusammen Tram fahren und danach eine Stunde reden. Eldrid Funk läutet die Stille ein. Vorher wurde uns noch ein Wort zugeflüstert. Zu Hause, das sollen wir darstellen. Vor uns liegen Magazine, Sticker, Wasserfarben, alles ist erlaubt. Ich starre erst einmal auf das weiße Blatt und ich weiß nicht, wo anfangen. Ich will es richtig machen. Der Tipp einer Helferin: Nehmt die nicht dominante Hand, um Fotos aus dem Heft zu reißen. Ich probiere es. Die Schnipsel werden krumm, die Kanten unsauber. Aber egal, genau darum geht es hier. Eine Stunde lang nichts leisten müssen.
15: Mich hat es ins Hier und Jetzt geholt. Ich fühle mich wirklich von 100 auf 0 entschleunigt.
16: I love it. It's just so magic.
17: Ich finde es toll. Es ist so magisch. Ja, die Idee ist simpel, aber es hilft einem, Raum für Entspannung und Kreativität zu schaffen.
13: Natürlich könnte man auch zu Hause eine Collage basteln, ohne Eintritt. Nur, Die wenigsten machen das.
18: Ich persönlich bin jemand, der sehr viel prokrastiniert. Deswegen, ich habe zu Hause auch Sachen, mit denen ich das machen könnte. Mache ich aber nicht. Ich glaube, es fällt auch einfacher eben in der Gruppe und irgendwie das Momentum zu bekommen.
13: Meine Collage nimmt Form an. Ich gebe aber zu, ich schiele immer wieder nach links und nach rechts. Wie toxisch unsere Beziehung zum Handy sei, wurden wir am Anfang gefragt. Auf einer Skala von 1 bis 10. Die meisten gaben eine 7 oder eine 8 an. Offline sein gilt heute als bewusst und reflektiert. Die Treffen hier ziehen vor allem ein urbanes, gut ausgebildetes Publikum an. Ist es ein Phänomen für ein gewisses Milieu? Die Leiterin Eldrid Funk.
14: Das kann ich nicht bestätigen, also das sehe ich nicht. Und das finde ich eben gerade so schön, es spricht jeden an, weil jeder möchte menschliche Begegnung. Und wir wissen ja auch mittlerweile, dass die Ältesten nicht die Generation ist, die am einsamsten ist, sondern es sind die Jüngeren. Und ich sehe da kein Phänomen der Abgrenzung. Ich sehe eher, es ist ein Luxus zu sagen, nein, ich mache mein Handy aus und bin nicht erreichbar.
13: Mir wird klar, dass es im Offline-Club gar nicht nur ums Handy geht, sondern um Gemeinschaft. Wieder einmal eine fremde Person ansprechen. Die Stille ist vorbei. Man darf gesellig sein, muss aber nicht. Ich befrage die Leute, ob sie wiederkommen würden.
15: Ich würde wiederkommen. Ich wollte schon vorhin im Handy eine Erinnerung machen. Ich wollte den nächsten Event buchen, aber es geht ja nicht. Darum muss ich jetzt mal schauen, ob ich das jetzt im Kopf speichern kann. Ich weiß, ja, ich hoffe, das geht noch irgendwie.
13: Und falls er den Termin vergisst, dann wäre das wohl der offlineste Beweis dafür, dass der Abend funktioniert hat.
0: Sagt SRF-Kulturredaktorin Mara Schwab. Sie hat also den Selbstversuch gewagt.
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0: Nun, wenn es um soziale Netzwerke geht, dann sprechen wir am meisten von Instagram, Facebook, X oder auch von Snapchat. Aber heute nicht, denn heute an der Börse steht Reddit im Vordergrund. Ein Social-Media-Unternehmen, das vor allem für seine Diskussionen zu den unterschiedlichsten Themen bekannt ist. Von der Wall Street berichtet unser Börsenkorrespondent Jens Korte.
19: Es wird heute eine Neuerung geben an der Wall Street. Das Social-Media-Unternehmen Reddit wird jetzt in den S&P 500 Index aufgenommen. Grundsätzlich heißt das, dass Investoren, die eben in den breiten Börsenindex investieren, eigentlich Reddit-Aktien nachkaufen müssen. Die Aktie war allerdings schon in der vergangenen Woche deutlich gestiegen, als eben bekannt wurde, dass Reddit jetzt am Dienstag in den S&P 500 aufgenommen wird. Am Montag nun hat die Aktie verloren, und zwar um rund 7,5%. Es ist bisher kein ganz einfaches Börsenjahr für Reddit gewesen. Die Aktie seit Jahresanfang mit einem Abschlag von über 30%. Eine der großen Fragen ist, wie Reddit grundsätzlich mit dem ganzen Thema künstliche Intelligenz umgeht oder von dieser Seite möglicherweise Konkurrenz zu befürchten hat. Die Wall Street insgesamt war etwas verhalten in die neue Woche gestartet. Der Dow Jones am Montag mit einem Abschlag von rund 270 Punkten, ein Abschlag von etwa einem halben Prozent. Zu den großen Gewinnern gehörte der Baumaschinenhersteller Caterpillar und auch der Ölkonzern Chevron. Der Ölpreis war zum Wochenauftakt rund 2% gestiegen und die amerikanische Sorte West Texas Intermediate steht jetzt bei rund $85 pro Barrel. Vor zwei Wochen waren das etwa $10 weniger. Die ganze Situation im Nahen Osten bleibt schwierig einzuschätzen und das hatte zuletzt eben doch nochmal deutlich den Ölpreis angetrieben und entsprechend dann zumindest mal die Aktien der großen Ölkonzerne angekurbelt. Zu den größeren Verlierern im Dow Jones gehörten dann der Sportartikelausrüster Nike, der Medienkonzern Walt Disney und Microsoft. Insgesamt auch der S&P 500 Index und der Nasdaq Composite am Montag mit leichten Abschlägen. Jetzt am Dienstag, unabhängig davon, dass Reddit jetzt eben in den S&P 500 Index aufgenommen wird, wird es frische Zahlen geben vom Immobilienmarkt. Die Baubeginne und Baugenehmigungen werden veröffentlicht. Zudem gibt es Quartalzahlen unter anderem aus dem Detailhandelssektor, wenn mit Home Depot, die größte Baumarktkette in den Vereinigten Staaten, Zahlen meldet. Auch das Fintech-Unternehmen Klarna mit Geschäftszahlen. Und dann im weiteren Wochenverlauf sind es vor allem Unternehmen aus dem weiteren Detailhandelssektor, die mit Quartalzahlen an der Reihe sind, wobei die Berichtssaison grundsätzlich weitestgehend abgelaufen ist.
0: Einschätzungen von unserem Mitarbeiter an der Wall Street von Jens Korte. Die Zeit gleich ist es 8 Uhr. Da geht es hier auf SRF News weiter mit den Informationen von heute Morgen. Bei SRF News im Studio begrüßt Sie Salvador Atassoy.

0: Guten Morgen. Bei uns geht es gleich um den Asylstreit zwischen der Schweiz und Italien. Seit bald 4 Jahren kann die Schweiz keine Asylsuchenden, die aus Italien kommen, zurückschicken. Das soll sich nun ändern. Und wir sprechen über den Oman. Dieser hat in der Vergangenheit zwischen dem Iran und den USA vermittelt. Jetzt gerät er jedoch selbst ins Visier der USA. Wir klären, weshalb. Ein erster Blick jetzt aufs Wetter mit Jan von Tobel aus der Nachrichtenredaktion.
1: Es wird recht sonnig, trotz einiger Wolkenfelder, und es wird wieder wärmer. Im Norden mit 27, im Süden mit 31 Grad.
0: Ab Ende August will die Schweiz wieder erste Asylsuchende nach Italien zurückschicken. Italien hatte die Rücknahme Ende 2022 ausgesetzt. Das System sei überlastet, hieß es damals. Es kämen zu viele Menschen. Doch ob der Asylstreit mit Italien nach Jahren beigelegt ist, bleibt unklar. Aus dem Bundeshaus Dominik Meyer.
2: Die ersten Flugbuchungen seien erfolgt, bestätigt das Staatssekretariat für Migration gegenüber SRF. Ab Ende August seien erste Rückführungen nach Italien vorgesehen. Es gehe aber vorerst nur um Einzelfälle. Man habe mit den italienischen Behörden vereinbart, dass die Überstellungen schrittweise beginnen sollten. Italien hatte Ende 2022 die Rückübernahmen gestoppt. Seither verstößt das Land gegen das Dublin-Asylabkommen. Nach dem Dublin-Prinzip ist das Land für ein Asylgesuch zuständig, in dem eine Person zuerst europäischen Boden betreten hat. Dass Italien jetzt wieder Asylsuchende zurücknimmt, ist kein Zufall. Mitte Juni trat der EU-Asyl- und Migrationspakt in Kraft. Dieser bringt Italien finanzielle Unterstützung und andere Entlastungen, wenn das Land seine rechtlichen Pflichten erfüllt. Offen ist, ob Italien zusätzliche Bedingungen stellt für Rückübernahmen. Laut Medienberichten hat Rom letzte Woche die Überstellung von 3 Asylsuchenden aus Deutschland abgelehnt, weil diese vor Inkrafttreten des EU-Asylpakts nach Deutschland eingereist waren. Die ersten Asylsuchenden, die die Schweiz nun zurückschicken will, sind nach diesem Stichdatum eingereist. Nach Ansicht der Schweizer Behörden aber muss Italien auch vorher eingereiste Asylsuchende zurücknehmen.
0: Wir kommen nun zum größten Hochwasserschutzprojekt der Schweiz, die Rhone-Korrektion in den Kantonen Waadt und Wallis. Der Kanton Wallis will das Projekt abspecken und das sorgt für Diskussionen. Weshalb, Jan von Tobel?
1: Weil der Kanton Wallis das in Eigenregie machen will. Eigentlich ist das 3,6 Milliarden Franken Projekt seit längerem beschlossene Sache. Der Bund bezahlt den größten Teil und er ist vom Wallis nicht einbezogen worden bei den Planänderungen. Die eidgenössische Finanzkontrolle hat sich das angeschaut und sagt, der Bund, konkret das Bundesamt für Umwelt BAFU, müsse dem Kanton Wallis gegenüber hartnäckiger auftreten. Das sagt Mischa Waber von der EFK.
3: Das heißt insbesondere, dass das BAFU sicherstellen muss, dass sie frühzeitig informiert werden in den Verlauf dieser Projektrevision oder auch sicherstellen müssen, dass die nötigen Stakeholder frühzeitig mit berücksichtigt werden.
1: Der Bund sei aber nicht untätig gewesen. Er hat die Zahlungen an den Kanton Wallis für das Projekt ausgesetzt. Der Kanton Wallis will die überarbeitete Rhone-Korrektion Ende Jahr vorlegen.
0: Nun blicken wir ins Ausland, nach Jemen. Zuletzt ist der Konflikt zwischen den Regierungstruppen und den Houthi-Rebellen im Land im Süden der arabischen Halbinsel wieder eskaliert und nun hat sich der UNO-Hochkommissar für Menschenrechte dazu geäußert.
1: Er fordert, die Kämpfe müssten sofort gestoppt werden. Im Jemen habe es in den letzten Wochen zivile Opfer gegeben, so Volker Türk, und die Bevölkerung leide, vor allem auch unter den Angriffen auf die zivile Infrastruktur. Der UNO-Hochkommissar für Menschenrechte sagt, die Bevölkerung im Jemen habe es auch ohne die Kämpfe schwer, es gebe zu wenig Essen und Trinken. Der Konflikt im Jemen hat auch einen internationalen Hintergrund. Die Regierungstruppen werden von Saudi-Arabien unterstützt, die Houthi-Rebellen vom Iran. Wir bleiben im Nahen Osten. US-Präsident Donald Trump droht einem Verbündeten in der Region mit massiven Bombardierungen, dem Oman. In einem Fernsehinterview sagte der US-Präsident, die USA würden das Land in Grund und Boden bombardieren, wenn es sich den USA in den Weg stelle. Hintergrund der Drohungen sind Verhandlungen zwischen dem Oman und dem Iran darüber, wie die Schifffahrt in der Meerenge von Hormus künftig funktionieren soll. Da gibt es aktuell noch keine Lösung. Eigentlich hatten die USA und der Iran abgemacht, dass es bis gestern eine Einigung geben soll.
4: Der Oman hat in der Vergangenheit mehrfach zwischen den USA und dem Iran vermittelt. Über die Rolle des Omans habe ich heute früh mit Roland Popp gesprochen. Er forscht an der Militärakademie der ETH Zürich zur Sicherheitspolitik im Nahen Osten.
5: Der Oman ist im Grunde der treueste Verbündete in vielerlei Hinsicht der Amerikaner in dieser Region schon seit den 70er Jahren. Aber der Oman hat sich eben auch immer bemüht, eine Mittlerposition einzunehmen, gerade gegenüber der Islamischen Republik Iran, und genießt er eigentlich auch ein großes Vertrauen von iranischer Seite. Und letzten Endes vertraue ich auch so ein bisschen darauf, dass es gerade den Omanis gelingt, da vielleicht einen Kompromiss herbeizuführen. Das Problem ist einfach eher auf amerikanischer Seite. Die Amerikaner befinden sich ja im Quagmire, das war heute die Schlagzeile in der Washington Post, das ist der Morass. Man kommt aus diesem Krieg strategisch nicht mehr raus. Und letzten Endes hat man die Wahl zwischen einem demütigenden Abkommen, das de facto eine Art Kapitulation wäre in diesem Krieg, den man ja selbst begonnen hat, auf der einen Seite, oder einem militärischen Abenteuerkommando, um irgendwie die Straße von Hormuz zu besetzen. Das ist militärisch nicht völlig unmachbar, aber hochriskant, und gegenwärtig deutet alles darauf hin, dass Trump nicht bereit ist, weder die eine noch die andere Option zu nehmen. Deswegen der Morast, und deswegen setzt sich dieser Krieg fort, der nun kein militärischer Krieg mehr ist gegenwärtig, sondern eher eine ökonomische Pressionskampagne, die in beide Richtungen geht. Gegenwärtig sieht es aber so aus, als hätten die Iraner in dieser Pressionskampagne den längeren Atem.
4: Sagt Roland Popp, bester Nahostexperte an der Militärakademie an der ETH Zürich. Zu einem anderen Thema. Südkorea und die USA, die machen ja jedes Jahr gemeinsam ein Militärmanöver. Nachdem US-Präsident Trump gesagt hatte, dieses Jahr werde die Übung verkleinert, auch um Nordkorea nicht zu provozieren, hat sich nun Südkoreas Präsident geäußert.
1: Es gehe nicht darum, dass man mit den Militärmanövern einen Angriff auf Nordkorea vorbereite. Es sei eine Verteidigungsübung, man wolle das Leben der Bevölkerung in Sicherheit und Frieden bewahren, sagte Lee Jae-myung. Und Südkorea bestätigt laut der Nachrichtenagentur AFP, die jährlichen Manöver hätten wie geplant begonnen. Nordkorea hatte diese Manöver erst kürzlich kritisiert und mit Konsequenzen gedroht.
4: Und beim Weltfußballverband brüllt es weiter, ein wichtiger Funktionär seinen Job los, nämlich Kevin Lamour. Weshalb?
1: Das ist offiziell nicht bekannt. Kevin Lamour war Betriebsdirektor der FIFA und hatte FIFA-Chef Gianni Infantino kritisiert, weil dieser Anteile der Weltmeisterschaft an Investoren verkaufen wollte. Die FIFA hat die Pläne mittlerweile gestoppt. Lamour hatte zuvor in einem offenen Brief geschrieben, Infantino habe seine Mitarbeitenden hintergangen. Und er hat offenbar damit gerechnet, dass diese Kritik nicht gut ankommt. Er schrieb nämlich auch, er nehme es in Kauf, wenn er seinen Job verliere. Und genau das ist nun passiert, das berichten mehrere Medien. Kevin Lamour war 2 Jahre lang Betriebsdirektor bei der FIFA. Die Börsendaten von SIX. Der Dow Jones Index in New York hat 0,5% verloren. Der Nikkei Index in Tokio fällt gar um 2,3%. Der Euro wird zu 93,94 gehandelt, der Dollar zu 81,21.
4: Das sind die Informationen von heute Morgen. 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Verantwortlich ist Silvan Zemp. Die Zeit gleich 9:09. Wir blicken nun in den Nahen Osten, denn auch die neuesten Gespräche haben keinen Durchbruch in der Gaza-Frage gebracht. Israel und die Hamas halten auch nach den Gesprächen mit dem US-Gesandten Jared Kushner an ihren Forderungen fest. Die Hamas fordert, dass Israel sich aus dem Gazastreifen zurückzieht und nicht mehr angreift. Davon hält der israelische Regierungschef Benjamin Netanyahu aber weiterhin nichts und verlangt eine vollständige Entwaffnung der Hamas. Nicola Malzacher hat mit der Nahost-Expertin Gudrun Harrer gesprochen und sie gefragt, ob die US-Regierung ihren Friedensplan für Gaza am Leben erhalten kann.
6: Also am Leben zu erhalten wird wahrscheinlich gelingen, weil es muss keinen großen Kollaps gehen, wird vielleicht im Sand verlaufen. Aber für wirkliche, echte Entwicklungen bin ich nicht sehr optimistisch. Wir müssen ja auch immer die ganze Region im Blick haben. Also in dem Fall den Iran nicht vergessen. Nicht? Also aus Israels Sicht ist der Iran genau die gleiche Bedrohung, wenn nicht noch mehr als zuvor. Und auf Hamas-Seite, also die Terrororganisation, hat eben durch das Überleben und die Stärke des Regimes auch wieder eine Perspektive. Also sie rechnet damit, dass sie nicht in die Irrelevanz verschwinden wird, also zumindest politisch überleben wird. Und was diese Treffen von Gesandten, also Kushner oder Witkoff, besonders in Kairo betrifft, sehen wir immer Fortschritte in einzelnen Fragen, die sich dann nicht umsetzen lassen. Also dem Hamas macht auch oft Zugeständnisse und wenn es dann an die Details kommt, kommen eben die Bedingungen und vielleicht gibt es ja auch Richtungskämpfe. Und dass dieser Plan, den Trump vor einem Monat vorgelegt hat, der ja gewisse Phasen vorsieht, also Entwaffnungsphasen und Rückzugsphasen, also obwohl er ihn als Meilenstein bezeichnet hat, eigentlich ein No-Go war, ich glaube, das war eigentlich so ziemlich allen klar.
7: Und dann haben sich aber auch mehrere arabische Staaten zu Wort gemeldet. Sie haben Israel kritisiert, gesagt, Israel verhindere einen Frieden in Gaza. Ist das einfach Programm? Ist das zu erwarten? Oder wie bewerten Sie diese Kritik?
6: Ja, also man darf nicht vergessen, es sind noch drei andere wichtige nicht-arabische Staaten dabei, also Indonesien, Türkei und Pakistan. Und das sind alles Staaten, die dem Friedensrat angehören, der ja diesem ganzen Gaza-Prozess vorsteht, also nominell zumindest. Und es ist völlig bekannt, dass innerhalb dieses Boards of Peace große Frustration und Unzufriedenheit herrscht. Wir sind ja jetzt ein Jahr nach Präsentation dieses Plans und gerade eben kurz vor dem Jahrestag des 7. Oktober melden sie sich natürlich auch wieder zu Wort und kritisiert wird einfach die prinzipielle Ablehnung, die aus Israel kommt, wenn es um die Zukunft der Palästinenser geht, also eine Zukunft, die eben in Richtung Staatlichkeit führen könnte. Und die Araber waren da eigentlich immer ganz klar, also voller Frieden mit Israel gegen einen Palästinenserstaat, auch wenn dann einzelne Staaten ausgeschert sind und trotzdem schon Frieden mit Israel geschlossen haben.
7: Und hat es aber vielleicht trotzdem eine Bedeutung, dass sich auch die Vereinigten Arabischen Emirate zu Wort gemeldet haben? Die haben ja immerhin seit mehreren Jahren diplomatische Beziehungen mit Israel. Also ist das vielleicht doch ein Zeichen, dass man versucht, mehr Druck aufzusetzen?
6: Naja, das bestimmt. Also die Vereinigten Arabischen Emirate sind eindeutig der engste Partner, den Israel in der Region unter den Arabern hat. Also noch viel enger als Marokko im Westen Nordafrikas, das übrigens auch im Gaza-Friedensrat sitzt und das eben nicht teilnimmt. Auch das ist ein interessantes Detail. Also offensichtlich die marokkanischen Interessen gehen wieder in eine andere Richtung. Aber die Emirate zeigen eben auch, was ich interessant finde, dass sie in dieser Frage an einem Strang ziehen mit Saudi-Arabien, mit denen es ja momentan immer wieder Konflikte oder Konkurrenz gibt. Aber ehrlich gesagt, also auch trotz der emiratischen Kritik, glaube ich keinen Moment daran, dass die Zusammenarbeit von Israel und Emiraten in Sicherheitsfragen beeinträchtigt wird. Wir dürfen ja nicht vergessen. Ich meine, der Iran-Krieg ist noch immer da. Und solange der da sein wird, wird sich auch, glaube ich, nichts ändern.
7: Sie haben vorhin gesagt, auch dieser Friedensrat, bei dem verschiedene Länder auch nicht-arabische Mitglied sind, dass es da Frustration gibt, dass sich nichts bewegt. Immerhin war ja dieser Friedensplan von Trump so ein bisschen das Konkreteste, was überhaupt auf dem Tisch lag für einen möglichen Frieden im Gazastreifen. Angenommen, Israel würde den jetzt ganz fallen lassen, vielleicht auch im Vorfeld eben dieser Wahlen, die Sie angesprochen haben. Würde dann die gesamte diplomatische Initiative scheitern, um da irgendwie eine Lösung zu finden oder zumindest mal kleine Fortschritte zu machen?
6: Ich bin, muss ich ehrlich sagen, zynisch genug, dass ich sage, dass niemand realistischerweise damit gerechnet hat, dass Netanyahu vor den Wahlen irgendwie seinen Kurs ändert. Also die wissen das. Es ist auch ein bisschen Symbolpolitik, fürchte ich. Nach den Wahlen sieht man dann weiter. Aber es muss noch viel passieren, eben, dass Israel bereit ist, da bei der Schaffung einer palästinensischen Entität, also vergessen wir das Wort Staat, überhaupt mitzuwirken. Und wie schon gesagt, der Gaza-Plan könnte einfach auch im Sand verlaufen. Es ist ja, wir vergessen ja immer, wie viel Pläne mit so und so vielen Punkten Trump schon vorgelegt hat und wo dann eigentlich nichts passiert. Also es muss kein Kollaps sein, sondern eben einfach, ja, dass es auch Trump wird nicht ewig da sein, also ein Verklingen.
7: Sehen Sie trotzdem vielleicht irgendwo die Möglichkeit, dass sich vielleicht etwas bewegt, oder was wäre ein Anzeichen dafür, dass etwas in diese Richtung sich ändern könnte, dass man vorwärts kommt bei dieser Gaza-Frage?
6: Also ich glaube, es wäre schon wichtig, dass man einfach an den Details und an den Schritten weiterarbeitet. Auch da sehen wir ja nichts realistischerweise. Also erinnern Sie sich, in diesem Plan steht zum Beispiel, dass eine internationale Stabilisierungsforce, also International Stabilization Force, aufgestellt werden sollte, die dann eben auch das umsetzt, wobei auch da immer unklar war, was die eigentlich zu tun haben, ob sie diejenigen sind, die der Hamas die Waffen abnehmen sollen. Aber wir brauchen eben diese Institutionen. Also wir brauchen eigentlich institutionelle Schritte. Wir brauchen eine glaubwürdige palästinensische Polizei. Wir brauchen nicht nur auf dem Zettel eine Palästinenserregierung, so eine Expertenregierung, sondern die muss irgendwann einmal in Gaza direkt zu arbeiten beginnen. Also ich glaube, dass manchmal solche Prozesse auch vielleicht Dynamiken entwickeln können, die uns in die richtige Richtung führen. Aber politisch sehe ich jetzt momentan nichts. Und wie gesagt, also Israel wird jetzt kritisiert, aber also auch die Hamas, die ja zu diesem konkreten Plan vor einem Monat angeblich die Zustimmung gegeben hatte, hat die ja eigentlich sofort wieder zurückgezogen. Also politisch sieht es im Moment ganz schlecht aus. Und ich glaube, da müssen wir auch warten, dass es in anderen Fragen, also konkret Iran, einen Durchbruch gibt oder zumindest wichtige Entwicklungen.
7: Aber noch ganz kurz zum Schluss, Frau Harrer, verstehe ich Sie richtig? Also es wäre wenigstens eine Möglichkeit, dass man für den Fall der Fälle, dass es irgendwie politisch vorwärts geht, eine Einigung sich dort ergibt, dass man da wirklich bereit ist, sofort zu handeln, weil man eben nicht nur auf dem Papier was Gutes entworfen hat, sondern auch konkrete Bereitschaften hat dazu, wie zum Beispiel so eine Stabilisierungsmachtkraft aussehen könnte.
6: Ja. Genau, die vorgesehenen Institutionen müssen einfach jetzt einmal wirklich nicht nur auf dem Papier umgesetzt werden, sondern die sollte es sozusagen bald einmal in Fleisch und Blut geben und die sollten zumindest bereit sein, zum Einsatz zu kommen. Weil es ist ja nicht so, dass die vor den Türen Gazas stehen und darauf warten, hineinzugehen. Die gibt's schlicht noch nicht. Die müssten einfach geschaffen werden jetzt, ein Jahr nach Schaffung dieses Plans.
0: Sagt Nahost-Expertin Gudrun Harrer.
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0: 8.17 Uhr, die Zeit, die Nachrichtenübersicht. Die Schweiz will ab Ende August wieder Asylsuchende nach Italien zurückschicken. Italien hat seit Ende 2022 keine Asylsuchenden mehr aus der Schweiz zurückgenommen. Hintergrund ist der neue EU-Asyl- und Migrationspakt. Der Bund muss den Kanton Wallis bei der Rhone-Korrektur besser beaufsichtigen. Zu diesem Schluss kommt die eidgenössische Finanzkontrolle. Der Kanton hat das Projekt eigenmächtig redimensioniert. Die Rhone-Korrektur kostet über 3,5 Milliarden Franken. Damit sollen rund 100.000 Menschen in den Kantonen Wallis und Waadt vor Überschwemmungen geschützt werden. Und der Oman gerät unter Druck von den USA. US-Präsident Donald Trump ist unzufrieden mit der Rolle des Omans im Iran-Konflikt und droht dem Land. Grund sind Verhandlungen zwischen dem Oman und dem Iran über die Meerenge von Hormuz. Der Oman gilt als Verbündeter der USA im Nahen Osten, steht aber auch dem Iran nahe. Und zum Wetter, es ist recht sonnig, es kann einige Wolkenfelder geben. Im Norden bei 27, im Süden bei bis zu 31 Grad. Wie kann das Geld, das der Bund an Behindertenorganisationen verteilt, gerecht unter den Organisationen aufgeteilt werden? Diese Frage beschäftigt im Moment die entsprechenden Organisationen, denn verhältnismäßig gibt es weniger Geld für Menschen mit einer psychischen Behinderung im Vergleich zu jenen mit einer sinnes- oder körperlichen Behinderung. Welche Auswirkungen hat das für die Betroffenen? Das hat Tief Kilchert Muriel Langenberger gefragt. Sie ist Geschäftsleiterin von Promente Sana, der Dachorganisation für Menschen mit psychischen Behinderungen.
9: Sie stehen natürlich ohne Unterstützung und sie sind schon bei uns mit sehr belastenden Situationen unterwegs, aber sie haben noch weiteren Problemen als ihre eigene psychische Belastung, also finanziellen Sorgen, Schwierigkeiten im Job und so weiter. Ohne eine rechtzeitige Unterstützung können Krisen weiter eskalieren. Es kann bis zum Verlust des Jobs gehen. Und es ist absolut wichtig, diese Menschen frühzeitig zu unterstützen. Sie sind sehr belastet, aber ihre Situation, natürlich, wenn sie nicht sich sehr schnell verbessert oder mindestens, dass sie eine Orientierung bekommen, belastet das ganze System, das Sozial- und das Gesundheitssystem.
10: Sie fordern ja, dass der Bund eben sein System überdenkt. Gleichzeitig sagt der Bund ja auch, das Ganze sei gescheitert, weil die Dachorganisationen sich nicht einigen konnten, weil man nicht das Geld umverteilen, sondern einfach schlicht und einfach mehr Geld haben wollte.
9: Also der Prozess war extrem komplex. Also ich würde das ein bisschen differenziert sagen, aber grundsätzlich, es ging darum, zu schauen erstmal, ob es mehr Geld braucht oder nicht. Aber wer kann da wirklich eine Antwort geben? Das ist eben die Frage, weil man den Bedarf nicht wirklich kennt. Und dazu ist es sicherlich sehr utopisch zu denken, dass die Organisationen zwischen selbst das Geld wie anders verteilen könnten. Das braucht eine neutrale, sage ich mal, Mediator dafür. Und das BSV ist der Stakeholder in diesem Bereich.
10: Also das BSV, das Bundesamt für Sozialversicherung, das sagt ja, das Problem, das sei erkannt und es brauche eine Lösung, weil der Verteilschlüssel entspreche nicht mehr der Realität. Wie würde denn diese Lösung aus Ihrer Sicht idealerweise aussehen?
9: Ich glaube, wenn wir es schaffen würden, eben diesen Bedarf zu klären oder mindestens eine gewisse Analyse zu haben, was machen Sie schon, die Kantonen, wo sind die Behindertengruppen, die am meisten Unterstützung brauchen und welche Dienstleistung dient am besten die Betroffenen. Wenn wir alle diese Informationen hätten, könnten wir eine gewisse Finanzierungslogik versuchen zu entwickeln und das System soll dann transparent sein. Und wenn alle am Tisch sitzen, sprich Bund, Kanton und Organisationen, kann man natürlich auch schauen, wie kann man die Drittfinanzierung auch bei den Kantonen holen, sprich die Bundesfinanzierung ergänzen.
10: Und der Bund, der sagt ja, es geht nicht um mehr Finanzen, sondern eben um eine Umverteilung. Wenn jetzt dieses Geld umverteilt würde und Ihre Organisation mehr Geld erhalten würde, dann müssten andere Behindertenorganisationen einen Teil abgeben. Wie heikel könnte eine solche Konkurrenz Situation im Behindertenwesen sein?
9: Das ist natürlich hochschwierig und konfliktreich, oder? Es geht nicht darum, in diesen Kampf zu gehen, sondern eben die Sachen klarzustellen und einen guten Weg zu finden. Aber das geht nur zusammen. Aber es gibt wahrscheinlich in gewissen Gebieten, wo wir nicht ganz effizient sind und es geht um ganz Detailfragen, aber auch sicherlich gewisse Dienstleistungen, die vielleicht nicht mehr zeitgemäß sind. Und dann, es gibt darum, Kriterien zu etablieren, die diese Finanzierungslogik stützen.
10: Wenn man sich das Behindertenwesen etwas anschaut, das Behindertensystem, dann sieht man, das ist recht kompliziert aufgebaut. Für die jeweiligen Behinderungsgruppen gibt es dann Dachorganisationen und wieder Unterorganisationen. Es gibt auch Stimmen, die von einer sogenannten Behindustrie sprechen, dass man eben fast ein bisschen Geld machen würde auf dem Buckel der Menschen mit Behinderungen. Müsste nicht einfach auch das System an und für sich effizienter werden, bevor mehr Geld gefordert wird?
9: Sicher, es geht auch, wie Sie sagen, um den Unterschied zwischen Dachorganisationen. Wir sind etwa 50 Dachorganisationen und es gibt weiteren 400 Organisationen, die das Geld von diesen 50 Organisationen weiterverteilt bekommen. Das ist aufwendig und es ist je nach Behindertenarten oder Gruppen nicht ganz logisch verteilt. Zum Beispiel, ich kann Ihnen sagen, bei uns Pro Mente Sana, wir haben weiteren Untervertragsnehmenden, wie man diese Partner nennt, die nicht unbedingt in gleichen Bereichen arbeiten wie wir. Das ist definitiv besser zu organisieren. Es gibt auch Organisationen in der psychischen Gesundheit tätig, die nicht bei uns eingesiedelt sind. Das ganze System ist neu zu denken. Es ist aber eine ziemlich große Herausforderung und es wird nicht von einem Tag zu dem anderen funktionieren. Aber man muss jetzt wirklich diese Veränderung angehen aufgrund einer guten Analyse.
4: Wir haben über den Verteilkampf bei den Behindertenorganisationen gesprochen. Das war Muriel Langenberger im Gespräch mit Yves Kilcher. Wie der Bund auf die Kritik am Verteilschlüssel im Behindertenwesen reagiert, das gibt es in der Sendung 10 vor 10 vom Freitag zu sehen, beispielsweise in der Play SRF App. Die Zeit, es ist 8.24 Uhr. Wir kommen auf die Wirtschaft zu sprechen, denn in diesen Tagen trudeln regelmäßig neue Quartalszahlen von US-Firmen ein und gleich bei mehreren Unternehmen fällt auf, wie viel Gewinn sie gemacht haben. Das hängt auch mit der Zollpolitik von US-Präsident Trump zusammen. Darüber hat Nicola Malzacher mit Sarah Sendner gesprochen. Sie beobachtet die US-Wirtschaft von New York aus. Hat sie gefragt, welche Unternehmen denn überraschend rosige Zahlen veröffentlicht haben.
11: Also rosig vor allem, weil der Gewinn eben deutlich höher war, als die Wall Street das erwartet hatte. Gemessen wird das hier immer als Gewinn pro Aktie. Das waren bei Apple 11 Cent mehr als erwartet. Das klingt nicht viel, aber pro Aktie gerechnet natürlich deutlich mehr, als das hier so von den Analysten vorhergesehen war. Bei Nike war dieser Gewinn auf den ersten Blick fast 7-mal so hoch. Und was da dahinter steckt, das sind eben Zollrückzahlungen. Also bei Apple haben die tatsächlich 5% dieses Gewinns ausgemacht. Und Hintergrund ist eben der Supreme Court, der ja Trumps erste große Runde an Zöllen gekippt hat. Wir erinnern uns da an das Pappschild am Rosengarten. Also um diese Zölle geht es da. Und die Unternehmen haben eben viel Geld zurückbekommen. Diese Summen, die haben es durchaus in sich. Also bei Apple waren das mehr als 2 Milliarden Dollar, die da zurückbezahlt wurden. Beim Autobauer Ford rund 1,3 Milliarden Dollar. Und Amazon hat fast 600 Millionen Dollar zurückbekommen. Und das sind auch nur die ersten Daten, eben das, was wir jetzt aus den Quartalsberichten des zweiten Quartals gesehen haben. Aber bis Ende Juli waren schon 129 Milliarden Dollar dieser Refunds genehmigt worden. Und das sind fast 70% der gesamten Menge, die da eben fließen soll.
7: Jetzt ist es aber so, dass viele dieser Unternehmen diese Zölle zwar in einem ersten Schritt bezahlt haben, aber dann direkt weitergereicht haben an ihre Kundinnen und Kunden. Haben die jetzt auch etwas davon, dass das Geld zurückerstattet wird?
11: Ja, nicht wirklich. Also diese Refund-Systeme sind eben so eingerichtet, dass das Unternehmen das Geld zurückbezahlt bekommt, was auch direkt den Zoll entrichtet hat. Und das war ja in der Regel eben nicht der Endverbraucher, sondern halt das Unternehmen, bei dem eingekauft wurde. Und es gibt einige Fälle, wo die Verbraucher das Geld eben doch zurückbekommen. Also zum Beispiel, wenn ich jetzt hier in New York Schokolade aus der Schweiz bestellt hätte und auf meiner Rechnung stünde ein extra Posten für den Zoll, dann kann es eben sein, dass der Lieferant, also zum Beispiel die DHL oder FedEx, mir diese Summe zurückerstattet. Aber das ist eben eher ein Einzelfall, weil meist war es ja anders. Und zwar haben die Unternehmen diese Zölle dann direkt entrichtet und die Kunden haben dafür höhere Preise für die Produkte bezahlt. Und die Tax Foundation, das ist hier so ein Think Tank in den USA, der hat geschätzt, dass die Haushalte im vergangenen Jahr rund 1.000 Dollar mehr bezahlt haben eben für diese Zölle. Und dieses Geld ist bei der Zollrückerstattung jetzt quasi direkt in die Gewinne der Unternehmen geflossen und wird jetzt erstmal nicht an die Kunden zurückerstattet. Eben auch, weil all das sehr intransparent sein kann und es nicht so trivial ist, wo denn am Ende dann mehr Geld bezahlt wurde.
7: Nehmen wir nochmals die Sicht der Unternehmen ein. Jetzt sind die ersten Zölle, eben die von diesem Liberation Day im Rosengarten, die sind jetzt zurückbezahlt worden, weil der Supreme Court gesagt hat, die sind nicht legal. Aber die Regierung von Trump hat ja dann gleich wieder neue Zölle erlassen, die diese Gewinne der Unternehmen auch wieder auffressen könnten. Also was bedeutet das alles für die verschiedenen Firmen?
11: Das ist natürlich das große Aber an dieser Rechnung. Also dieser Geldsegen, der könnte eben nur von kurzer Dauer sein. Aber gleichzeitig zeigt ja auch diese Supreme Court-Entscheidung, dass es die US-Regierung wirklich schwierig hat, eben diese Zölle vor Gericht aufrechtzuerhalten. Also da ist eben auch das letzte Wort noch nicht gesprochen. Waren es jetzt die letzten Zölle oder wenn da noch viel mehr kommt, beziehungsweise die, die wir schon gesehen haben, können die denn dann dauerhaft standhalten? Aber so oder so, viele Unternehmen und auch Investoren, die dürften das natürlich im Hinterkopf halten und trotz dieser Rückzahlungen jetzt ein gewisses bestehendes Zollrisiko eben auch weiterhin mit einpreisen.
4: Sagt Sarah Sendner, sie beobachtet die US-Wirtschaft von New York aus. In Griechenland hat es in diesem Jahr heftige Waldbrände gegeben, in Kreta und westlich von Athen. Nun zeigt ein Bericht einer griechischen Tageszeitung, dass ein großer Teil dieser Waldfläche wegen des Stromnetzes abgebrannt sein soll. Von der AD Astrid Halder.
12: An vielen Waldbränden in Griechenland könnte das teils veraltete Stromnetz schuld sein. Die Tageszeitung Cathy Merini berichtet, dass Auslöser wie Funkenschläge in diesem Jahr für 3/4 der verbrannten Fläche verantwortlich seien. Die Zeitung beruft sich auf vorläufige Daten der griechischen Feuerwehr zur Ermittlung von Brandursachen. Das griechische Stromnetz verläuft größtenteils oberirdisch. Beschädigte Isolatoren oder technische Defekte an Masten können glühendes Metall oder Funken direkt in den Unterholzbereich schleudern und dort Feuer auslösen. Techniker kritisieren anonym in dem Zeitungsbericht, dass die Wartung des teilprivatisierten Netzbetreibers unzureichend sei. Das Netz unterirdisch zu verlegen sei zu teuer. Es würde bis zu 5-mal höhere Kosten verursachen, heißt es weiter. In den nächsten Tagen wird erwartet, dass sich die Lage entspannt. Vor allem die starken Winde, die immer wieder Feuer anfachten, sollen schwächer werden.
0: Die Zeit, gleich ist es 8.30 Uhr. Und das sind die Themen. Hier geht es gleich um den Asylstreit zwischen der Schweiz und Italien. Seit bald 4 Jahren kann die Schweiz keine Asylsuchenden, die aus Italien kommen, zurückschicken. Das soll sich nun ändern. Und wir sprechen über den Oman. Dieser hatte in der Vergangenheit zwischen dem Iran und den USA vermittelt. Jetzt gerät er selbst ins Visier der USA. Wir klären, weshalb. Ein erster Blick aufs Wetter. Jan von Tobel aus der Nachrichtenredaktion.
1: Es ist recht sonnig, trotz einiger Wolkenfeldern. Im Norden gibt es 27, im Süden 31 Grad.
0: Im Studio begrüßt Sie Salvador Atassoy. Ab Ende August will die Schweiz wieder erste Asylsuchende nach Italien zurückschicken. Italien hatte die Rücknahme Ende 2022 ausgesetzt. Das System sei überlastet, hieß es damals, es kämen zu viele Menschen. Doch ob der Asylstreit mit Italien nach Jahren beigelegt ist, bleibt unklar. Aus dem Bundeshaus berichtet Dominik Meyer.
2: Die ersten Flugbuchungen seien erfolgt, bestätigt das Staatssekretariat für Migration gegenüber SRF. Ab Ende August seien erste Rückführungen nach Italien vorgesehen. Es gehe aber vorerst nur um Einzelfälle. Man habe mit den italienischen Behörden vereinbart, dass die Überstellungen schrittweise beginnen sollten. Italien hatte Ende 2022 die Rückübernahmen gestoppt. Seither verstößt das Land gegen das Dublin-Asylabkommen. Nach dem Dublin-Prinzip ist das Land für ein Asylgesuch zuständig, in dem eine Person zuerst europäischen Boden betreten hat. Dass Italien jetzt wieder Asylsuchende zurücknimmt, ist kein Zufall. Mitte Juni trat der EU-Asyl- und Migrationspakt in Kraft. Dieser bringt Italien finanzielle Unterstützung und andere Entlastungen, wenn das Land seine rechtlichen Pflichten erfüllt. Offen ist, ob Italien zusätzliche Bedingungen stellt für Rückübernahmen. Laut Medienberichten hat Rom letzte Woche die Überstellung von 3 Asylsuchenden aus Deutschland abgelehnt, weil diese vor Inkrafttreten des EU-Asylpakts nach Deutschland eingereist waren. Die ersten Asylsuchenden, die die Schweiz nun zurückschicken will, sind nach diesem Stichdatum eingereist. Nach Ansicht der Schweizer Behörden aber muss Italien auch vorher eingereiste Asylsuchende zurücknehmen.
0: Wir machen weiter mit dem größten Hochwasserschutzprojekt der Schweiz, die Rhone-Korrektion in den Kantonen Waadt und Wallis. Der Kanton Wallis will das Projekt abspecken. Und das wiederum sorgt für Diskussionen. Weshalb, Jan von Tobel?
1: Weil der Kanton Wallis das in Eigenregie machen will. Eigentlich ist das 3,6 Milliarden Franken Projekt seit längerem beschlossene Sache. Der Bund bezahlt den größten Teil und er ist vom Wallis nicht einbezogen worden bei den Planänderungen. Die eidgenössische Finanzkontrolle hat sich das angeschaut und sagt, der Bund, konkret das Bundesamt für Umwelt BAFU, müsse dem Kanton Wallis gegenüber hartnäckiger auftreten. Das sagt Mischa Waber von der IFK.
3: Das heißt insbesondere, dass das BAFU sicherstellen muss, dass sie frühzeitig informiert werden in den Verlauf dieser Projektrevision oder auch sicherstellen müssen, dass die nötigen Stakeholder frühzeitig mit berücksichtigt werden.
1: Der Bund sei aber nicht untätig gewesen. Er hat die Zahlungen an den Kanton Wallis für das Projekt ausgesetzt. Der Kanton Wallis will die überarbeitete Rhone-Korrektion Ende Jahr vorlegen.
0: Wir wechseln ins Ausland, in den Nahen Osten. US-Präsident Donald Trump droht einem Verbündeten in der Region mit massiven Bombardierungen.
1: Nämlich dem Oman. In einem Fernsehinterview sagte der US-Präsident, die USA würden das Land in Grund und Boden bombardieren, wenn es sich den USA in den Weg stelle. Hintergrund der Drohungen sind Verhandlungen zwischen dem Oman und dem Iran darüber, wie die Schifffahrt in der Meerenge von Hormus künftig funktionieren soll. Da gibt es aktuell noch keine Lösung. Eigentlich hatten die USA und der Iran abgemacht, dass es bis gestern eine Einigung hätte geben sollen.
4: Der Oman, der hat ja in der Vergangenheit mehrfach zwischen den USA und dem Iran vermittelt.

0: finden sich ja im Quagmire, das war heute die Schlagzeile in der Washington Post, das ist der Morass. Man kommt aus diesem Krieg strategisch nicht mehr raus. Und letzten Endes hat man die Wahl zwischen einem demütigenden Abkommen, das de facto eine Art Kapitulation wäre in diesem Krieg, den man ja selbst begonnen hat, auf der einen Seite, oder einem militärischen Abenteuerkommando, um irgendwie die Straße von Hormuz zu besetzen. Das ist militärisch nicht völlig unmachbar, aber hochriskant, und gegenwärtig deutet alles darauf hin, dass Trump nicht bereit ist, weder die eine noch die andere Option zu nehmen. Deswegen der Morast, und deswegen setzt sich dieser Krieg fort, der nun kein militärischer Krieg mehr ist gegenwärtig, sondern eher eine ökonomische Pressionskampagne, die in beide Richtungen geht. Gegenwärtig sieht es aber so aus, als hätten die Iraner in dieser Pressionskampagne den längeren Atem.
1: Das sagt Roland Popp, ist Nahostexperte an der Militärakademie an der ETH Zürich. Wir machen weiter mit einem ganz anderen Thema, das ich jetzt noch kurz finden muss, aber hier ist es. Wir wechseln nämlich zum Krieg zwischen Russland und der Ukraine. Moskau meldet einen großen Angriff.
2: Die Ukraine habe mit über 600 Drohnen die russische Hauptstadt und die Region angegriffen, das sagt der Stadtpräsident von Moskau. Die meisten Drohnen habe die Luftverteidigung abwehren können, laut den russischen Behörden hat es aber trotzdem Verletzte und Schäden gegeben. Südkoreas Präsident Lee Jae-myung hat sich zu den gemeinsamen Militärmanövern mit den USA geäußert. Es gehe nicht darum, dass man einen Angriff auf Nordkorea vorbereite, es sei eine Verteidigungsübung. Man wolle das Leben der Bevölkerung in Sicherheit und Frieden bewahren, sagte Lee Jae-myung. Südkorea und die USA machen jedes Jahr gemeinsam Militärmanöver. US-Präsident Donald Trump hatte aber angekündigt, dieses Jahr werde die Übung nicht so groß wie sonst. Das auch, um Nordkorea nicht zu provozieren. Nordkorea hatte diese Manöver erst kürzlich kritisiert und mit Konsequenzen gedroht.
1: Und wir kommen noch zur FIFA, denn bei der FIFA brodelt es. Ein wichtiger Funktionär ist seinen Job los, Kevin Lamour. Weshalb?
2: Das ist offiziell nicht bekannt. Kevin Lamour war Betriebsdirektor der FIFA und hatte FIFA-Chef Gianni Infantino kritisiert, weil dieser Anteile der Weltmeisterschaft an Investoren verkaufen wollte. Die FIFA hat die Pläne mittlerweile gestoppt. Lamour hatte zuvor in einem offenen Brief geschrieben, Infantino habe seine Mitarbeitenden hintergangen. Und er hat offenbar damit gerechnet, dass diese Kritik nicht gut ankommt. Er schrieb nämlich auch, er nehme es in Kauf, wenn er seinen Job verliere. Und genau das ist nun passiert, das berichten mehrere Medien. Kevin Lamour war 2 Jahre lang Betriebsdirektor bei der FIFA. Wir kommen zu den Börsendaten von SIX. Der Dow Jones Index in New York hat 0,5% verloren, der Nikkei Index in Tokio fällt gar um 2,5%. Der Euro wird zu 93,92 gehandelt, der Dollar zu 81,20. Das Wetter. Trotz teils dichterer Wolkenfeldern ist es heute recht sonnig. Im Norden gibt es am Nachmittag um 27 Grad und mäßigen Westwind. Im Süden steigen die Temperaturen auf etwa 31 Grad.
1: Das sind die Informationen von heute Morgen. 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Verantwortlich ist Silvan Zemp. Die Zeit 8.38 Uhr. Wir kommen zurück auf dieses Memorandum of Understanding zwischen den USA und Iran, denn das ist nun auch offiziell Geschichte. Anfang Woche ist die Frist von 60 Tagen verstrichen. In dieser Zeit hätte es Verhandlungen geben sollen. Mitte Juni hatten sich die USA und Iran geeinigt, den Krieg vorübergehend einzustellen und in dieser Zeit weiter zu verhandeln, doch beide Seiten haben sich weiter beschossen. Hat diese Erklärung also überhaupt etwas gebracht? Darüber habe ich mit Roland Popp gesprochen, er forscht an der Militärakademie an der ETH Zürich zur Sicherheitspolitik im Nahen Osten.
0: Ja, sie hat schon etwas gebracht. Sie hat einmal aufgezeigt, wie ein möglicher politischer Weg aus diesem Krieg heraus ungefähr aussehen könnte. Sie war natürlich auch mit sehr heißer Nadel gestrickt. Das zeigt sich jetzt auch, weil sie letzten Endes fast ohne Konsequenzen ausläuft. Aber trotzdem sieht man ungefähr, wie eine mögliche politische Vereinbarung zwischen den Vereinigten Staaten und Iran aussehen könnte. Das heißt, eine Wiederöffnung der Straße von Hormuz, Einleitung von Verhandlungen über die Nuklearfrage, eine Aufhebung der Sanktionen und Wiederaufbauhilfe. Das sind ungefähr die Konturen, die man sehen kann. Aber eben, es ging nicht weit genug, man hatte nicht genügend Details, um das wirklich abzuschließen. Und letzten Endes gab es eine große Uneinigkeit zwischen diesen beiden Kriegsparteien.

0: sein. Und es gab eine Uneinigkeit darüber, gerade wie interpretiert man nun diese Abmachung, genau was die Straße von Hormuz angeht.
1: Schauen wir uns doch genau dieses Thema etwas genauer an. Was tut sich denn bei dieser kritischen Frage?
0: Eigentlich gab es ja eine 60-Tages-Frist in diesem Memorandum of Understanding, in der die Straße wieder geöffnet werden sollte. Und gleichzeitig sollten aber Verhandlungen zwischen Iran und dem anderen Anrainerstaat auf der anderen Seite, Oman, stattfinden, um ein neues Regime zu definieren. Und was da inhärent war, war eine amerikanische Anerkennung der iranischen Souveränität über dieser Straße oder der Teilsouveränität. Tatsächlich haben die Amerikaner das offenbar nicht so gemeint. Kaum war diese Vereinigung in Kraft, kaum schwiegen vorerst die Waffen, versuchten die Amerikaner einfach einen alternativen Seeweg durch diese Straße zu etablieren. Die Iraner haben sich das eine Woche angeschaut, haben dann militärisch reagiert, haben Tanker beschossen und dann brach der Krieg im Grunde fast unmittelbar wieder aus. Also man sieht, da ist im Grunde gar noch keine Einigung geschehen und das ist wahrscheinlich auch die größte Frage, die im Grunde verhindert, dass dieser Krieg beendet werden kann.
1: Da gibt es ja in dieser Frage auch noch eine dritte Partei, Oman. Trump hat ja gestern dem Oman gedroht, er wolle das Land heftig bombardieren, falls es den USA in die Quere komme. Bringen die Verhandlungen zwischen Iran und dem Oman unter diesen Voraussetzungen überhaupt etwas?
0: Ja, sie geben uns einen Ausblick auf eine mögliche Zukunft. Und man muss die Omanis da ein bisschen in Schutz nehmen. Das ist wirklich sehr ungerecht, was Trump da gegenüber dem Oman tut. Der Oman ist im Grunde ja der treueste Verbündete in vielerlei Hinsicht der Amerikaner in dieser Region schon seit den 70er Jahren. Aber der Oman hat sich eben auch immer bemüht, eine Mittlerposition einzunehmen, gerade gegenüber der Islamischen Republik Iran, und genießt da eigentlich auch ein großes Vertrauen von iranischer Seite und ist wahrscheinlich auch die einzige Macht im Persischen Golf, auf die die Iraner wirklich hören, was jetzt auch diese Verhandlungen zeigen. Und letzten Endes vertraue ich auch so ein bisschen darauf, dass es gerade den Omanis gelingt, da vielleicht einen Kompromiss herbeizuführen. Das Problem ist einfach eher auf amerikanischer Seite. Die Amerikaner befinden sich ja im Quagmire, das war heute die Schlagzeile in der Washington Post, das ist der Morass. Man kommt aus diesem Krieg strategisch nicht mehr heraus. Das erinnert natürlich diese Schlagzeile an den Vietnamkrieg, das große Trauma der Amerikaner. Und letzten Endes hat man die Wahl zwischen einer ja fast einem demütigenden Abkommen, das de facto eine Art Kapitulation wäre in diesem Krieg, den man ja selbst begonnen hat, oder einem militärischen Abenteuerkommando, um irgendwie die Straße von Hormuz zu besetzen. Das ist militärisch nicht völlig unmachbar, aber hochriskant, und gegenwärtig deutet alles darauf hin, dass Trump nicht bereit ist, weder die eine noch die andere Option zu nehmen. Deswegen der Morast, und deswegen setzt sich dieser Krieg fort, der nun kein militärischer Krieg mehr ist gegenwärtig, sondern eher eine ökonomische Pressionskampagne, die in beide Richtungen geht. Die iranische Blockade der Straße von Hormuz, gerichtet auf die Weltwirtschaft, vielleicht auch politisch auf die Zwischenwahlen in den USA. Und auf der anderen Seite die Gegenblockade der iranischen Häfen von Seiten der Amerikaner. Gegenwärtig sieht es aber so aus, als hätten die Iraner in dieser Pressionskampagne den längeren Atem.
1: Sie haben gesagt, Trump will Option 1 nicht und Option 2 nicht. Welche Optionen hat er denn überhaupt noch?
0: Die Option, die er gerade gewählt hat. Er spielt auf Zeit. Er hofft einfach durch diesen wirtschaftlichen Druck, durch das Abwarten, irgendwas auszulösen, vielleicht politisch, innenpolitisch in Iran. Also man hofft vielleicht immer noch auf innere Unruhen, dass die Unzufriedenheit der Bevölkerung sich wieder Bahn bricht, dass die Regierungen, diese neue Regierung im Iran, muss man sagen, politisch unter Druck gerät, dass sich vielleicht dann doch Abspaltbewegungen zeigen in dieser neuen Regierung, vielleicht ein Machtkampf, einfach eine neue Option, um aus diesem Morast hinauszukommen. Die Wahrscheinlichkeit, dass das gelingt, ist gering. Weitaus wahrscheinlicher ist, dass der wirtschaftliche Druck zunimmt durch die Blockade der Straße von Hormuz, dass der Ölpreis auch in den USA, der Benzinpreis nach oben geht. Und dann laufen wir auf die Zwischenwahlen zu. Und wenn die sich abzeichnen, wirklich ein Desaster zu werden in einem Krieg, der nach Umfragen mit der unpopulärste Krieg in der amerikanischen Geschichte ist, dann wird der Druck politisch auf Trump erheblich zunehmen, wieder in eine Vereinbarung zu gehen, die dann diesem Rahmenabkommen, das gerade ausgelaufen ist, sehr ähneln wird, aber wahrscheinlich noch mehr Zugeständnisse an die iranische Seite enthalten wird. Am Ende des Tages wird ein neues Abkommen abschließen müssen mit den Iranern. Auch das wird nicht zu einer Normalisierung der Beziehungen zum Iran führen, aber es wird möglicherweise zumindest diesen Krieg eindämmen helfen.
1: Eben, aber die Iraner haben ja eigentlich genau die gleiche Taktik. Auch sie spielen auf Zeit, aber wenn ich das jetzt richtig höre, mit den besseren Karten.
0: Genau das. Und nicht vergessen, die iranischen Forderungen nehmen ja auch zu. Es ist ziemlich klar, dass die Iraner fordern in einem zukünftigen Abkommen, dass die amerikanischen Basen am Persischen Golf, die gegen sie in erster Linie gerichtet sind, dass die nicht mehr belegt werden, dass die aufgegeben werden. Also man muss sich mal die strategische Tragweite dieser ganzen Entwicklung vor Augen führen. Hier wird die große Supermacht, die stärkste politische und militärische Macht unserer Welt, im Grunde seit 1945, fest etabliert im Persischen Golf, seit den späten 70er Jahren, wird hier von einer regionalen militärischen Mittelmacht militärisch aus dem Persischen Golf verdrängt. Die Konsequenzen gehen dann weit über diese Region hinaus. Das sehen die Chinesen, das sehen die Russen. Amerika würde in diesem Fall aus diesem Krieg sehr geschwächt heraustreten, wäre auch nicht mehr die führende Macht dieser Welt.
1: Das sagt Roland Popp, ist Nahostexperte an der Militärakademie an der ETH Zürich. Die Zeit, es ist 8:45.
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1: Die Nachrichtenübersicht. Die Schweiz will ab Ende August wieder Asylsuchende nach Italien zurückschicken. Italien hat seit Ende 2022 keine Asylsuchenden mehr aus der Schweiz zurückgenommen. Hintergrund ist der neue EU-Asyl- und Migrationspakt. Der Bund muss den Kanton Wallis bei der Rhone-Korrektur besser beaufsichtigen. Zu diesem Schluss kommt die eidgenössische Finanzkontrolle. Der Kanton hat das Projekt eigenmächtig redimensioniert. Die Rhone-Korrektur kostet über 3,5 Milliarden Franken. Damit sollen rund 100.000 Menschen in den Kantonen Wallis und Waadt vor Überschwemmungen geschützt werden. Und der Oman gerät unter Druck von den USA. US-Präsident Donald Trump ist unzufrieden mit der Rolle des Omans im Iran-Konflikt und droht dem Land. Grund sind Verhandlungen zwischen dem Oman und dem Iran über die Meerenge von Hormus. Der Oman gilt als Verbündeter der USA im Nahen Osten, steht aber auch dem Iran nahe. Und zum Wetter, es ist recht sonnig. Zeitweise kann es Wolkenfelder geben im Norden mit 27, im Süden bei bis zu 31 Grad. Waldbrände in Frankreich, Spanien, Griechenland, aber auch in Deutschland oder Belgien, aber nicht in der Schweiz. Die Schweiz bleibt in diesem Hitzesommer in Sachen Waldbrand bis jetzt verschont. Weshalb? Das wollte Susan Stöckel von Boris Bezzati von der Forschungsanstalt für Wald, Schnee und Landschaft wissen.
3: Was jetzt sehr gut in der Schweiz funktioniert, ist wirklich die Vorbeugung und auch die Bereitschaft der Löschkräfte. Und damit man kann eine gute Prävention machen mit den Medien, also die Leute informieren, man kann Feuerverbote herausstellen, aber man kann auch das Bereitschaftsgrad der Löschkräfte einrichten und dann sind sie wirklich parat, sobald eine Meldung kommt, sofort zu intervenieren, damit eben der Brand kleiner bleibt.
4: Was würden Sie denn allgemein sagen in der Schweiz? Ist es diese Vorbereitungsarbeit, dass wir hierzulande diesen Hitzesommer von Waldbränden verschont blieben? Oder ist das auch ein Teil Glück oder eben vor allem die Prävention? Was ist Ihr Urteil?
3: Also es gibt immer beide Sachen. Ich finde, die Vorbereitung war sehr gut. Also es gibt Kantone, die schon geübter sind, mit der Waldbrandthematik sich zu befassen, wie Kanton Tessin, wie Kanton Graubünden und Wallis. Nördlich der Alpen, die Kantone waren ein bisschen weniger vorbereitet. Bis, ich würde sagen, 2003, man hat gemerkt, auch nördlich der Alpen, das kann auch ein Thema werden. Und seitdem haben sich die Kantone wirklich damit befasst, zusammen auch mit der Hilfe vom Bundesamt für Umwelt, von BAFU. Und dieses Jahr, es hat wirklich sehr gut geklappt mit der Einschätzung der Gefahr, mit der Feuerverbote, mit der Bereitschaft der Löschkräfte. Das heißt, dass es nichts Größeres passiert ist, ist sicher ein Resultat der guten Vorbereitung. Aber natürlich, man kann mit der Prävention nie alle Waldbrände vorbeugen. Das heißt, es gibt immer eine Möglichkeit, das geht über auch technische Anlagen, über Blitzschlagbrände. Das heißt, ich würde sagen, die Vorbereitung war sehr gut, aber es braucht dann auch immer ein bisschen Glück, dass nicht etwas Größeres passiert.
4: Jetzt sehen wir aktuell auch großflächige Brände in Deutschland und in Belgien. Was macht die Schweiz anders als andere Länder in Sachen Waldbrand?
3: Also natürlich diese Gegend, die normalerweise von den Waldbränden mehr verschont sind, die mehr temperiert sind, wenn es trocken wird, da steht wirklich sehr viel Brandgut dann zur Verfügung für den Feuer. Und das ist, was wir auch jetzt auch mehr in Nordeuropa sehen. In der Schweiz besteht auch diese Gefahr, weil wir haben auch durchgehende Waldflächen, besonders auch auf steile Hänge. Und das heißt, dort muss man wirklich eine sehr gute Prävention, weil einmal, dass ein Brand entsteht im Talboden, der sich über eine Bergflanke entwickelt, das ist sehr schwierig, das zu kontrollieren. Und wenn es dann in der Krone geht, das ist, würde ich sagen, fast unmöglich. Aber diese steile Topografie bietet dann auch zwei Vorteile. Eins, dass die meisten Brände weg von den Siedlungen gehen. Das heißt, auch Schaden zu Infrastrukturen oder Dörfern sind nicht so üblich in der Schweiz. Und die zweite ist, dass wenn man oben an der Bergkante kommt, dann es gibt auch so die Alpweiden und normalerweise dort kann der Brand auch kontrolliert werden. Die Tatsache, dass dieses Jahr nicht gebrannt hat in der Schweiz, ist eben auch zum Teil auch Glück, weil wenn eben ein Brand im Talboden entsteht, entlang dieser steilen Hänge, das ist sehr schwierig, diese Brände dann einzuhalten.
4: Gibt es dennoch etwas, wo Sie sagen würden, da können andere Länder vielleicht doch noch was von der Schweiz lernen oder was vielleicht derzeit schon vollzogen wird, wo man eben sein Know-how an andere Länder weitergibt?
3: Also ich würde sagen, die Schweiz ist nicht ein Land, wo es am meisten brennt oder am häufigsten. Wenn wir in Richtung Mittelmeer schauen, dort gibt es auch eine andere Waldbrandhäufigkeit und Ausmaß. Und wir lernen auch sehr viel von diesen Ländern. Also wenn wir auch das Beispiel vom Kanton Tessin nehmen, sie sind schon ein Kanton, das innerhalb der Schweiz sehr viel Erfahrung hat, aber die bilden sich immer ständig aus, auch mit den Kollegen und den Experten aus dem Mittelmeergebiet. Das heißt, die Tatsache, dass zum Beispiel im Tessin die Problematik ziemlich gut unter Kontrolle ist, heißt nicht, dass die Waldbrandgefahr nicht steigt. Also die Gefahr, meteorologisch bedingt, steigt schon. Und das heißt, auch die Leute, die Förster, die Löschkräfte müssen immer am nächsten Stand sein und sich verbessern, damit dieses Phänomen unter Kontrolle bleibt.
1: Ja, wenn wir über die Situation bei den Waldbränden in der Schweiz gesprochen mit Boris Pezzati vom WSL, der Forschungsanstalt für Schnee, Wald und Landschaft. 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Und wir bleiben beim Thema, denn wenn es warm ist und die Sonne scheint, dann heißt das ja auch meist, dass es in diesem Jahr einen guten Wein geben wird. Aber gilt das auch für dieses Jahr und diese Hitze? Denn mit ausgetrockneten Feldern, knappen Wasservorräten und Ernteausfällen sind doch wohl auch die Trauben betroffen. Was also macht die Hitze mit den Weinreben? Das hat Julius Schmidt Nora Dauphin-Vire gefragt. Sie ist wissenschaftliche Beraterin beim Schweizerischen Weinbauernverband.
5: Die Rebe kommt relativ gut mit Hitze und Trockenheit zurecht, weil sie auch tiefere Wurzeln hat und somit auch das Wasser im Tiefboden holen kann. Aber natürlich, es kommt auch darauf an, wo die Rebe liegt. Und für Jungreben ist es relativ schwierig, jetzt auch mit der Hitze klarzukommen.
6: Ja, das ist durchaus ein ambivalentes Bild, was Sie da beschreiben. Die Hitze, die hat sowohl positive als auch negative Folgen. Wenn wir mal in die Vergangenheit schauen, im Sommer 2003, da war es ja auch sehr heiß in der Schweiz, sehr trocken. Wie hat sich das damals auf den Wein ausgewirkt?
5: Also in 2003 im Sommer bei der Ernte hatte man eben Angst, dass die Weine nicht so gut werden und dass die Trockenheit negative Effekte auch auf den Geschmack haben. Zum Beispiel eben so ganz negative Schokoladentöne in den Rotweinen und so. Und wenn man jetzt in 2026 Weine von 2003 probiert, sogar Weißweine, ist das sehr, sehr spannend, wie gut die eigentlich sind. Und ich glaube, das kann man jetzt eben daraus die Folgen ziehen, dass es jetzt eigentlich positiv ist und dass man sehr überrascht sein kann, auch mit so trockenen Jahrgängen.
6: Heißt das denn, dass der Wein dieses Jahr zumindest von der Qualität auch besonders gut ausfällt?
5: Es kommt drauf an. Also man hat schon das Glück eben, dass die Qualität eigentlich da sein sollte, weil die Beeren werden weniger sein, aber dafür auch reifer und vielleicht auch bei den Roten qualitativer. Jedoch muss man da auch achten, weil bei den Weißweinen kann man da auch die Säure verlieren und die Frische. Und deswegen wird auch das Erntedatum jetzt wirklich dominant sein, ob das jetzt ein guter Jahrgang wird oder nicht.
6: Können Sie das noch ein bisschen genauer erläutern? Was hat das mit dem Erntedatum zu tun?
5: Weil eben bei frühreifenden Rebsorten muss man da wirklich sehr früh, bei Weißweinsorte besonders. Und ich habe da jetzt das Gefühl, dass man sich manchmal nicht traut, so früh zu ernten. Und das ist eben jetzt genau entscheidend. Auch bei Schaumwein, da muss man dann schon schauen, dass das wirklich früh genug sein wird, damit man auch die Frische erhalten kann und die Säure, weil die kann dann leicht mal mit der Trockenheit auch ins Ungleichgewicht geraten, dass man da eben das Gleichgewicht zwischen Säure und Zucker verliert.
6: Das heißt also, je nach Sorte kann die Hitze ein Vorteil oder auch ein Nachteil sein. Und am Anfang des Gesprächs haben Sie ja auch gesagt, dass man insgesamt womöglich weniger ernten kann. Was heißt das denn alles für das Geschäft? Geht das dann am Ende finanziell auf für die Weinbäuerinnen und Weinbauern?
5: Ja, das stimmt. Also die Quantität wird vielleicht nicht dieselbe sein. Wir werden weniger Ertrag haben, jedoch qualitativ höhere und auch Trauben, die besser schmecken, sozusagen. Das kann schon mal für das Geschäft gut sein, weil wir ja auch in dieser tiefen Krise liegen. Man hat ja schon den Wein, der jetzt von vergangenen Jahrgängen noch in den Kellern ist zum Teil. Und dann ist das vielleicht nicht so schlimm dieses Jahr, wenn wir ein bisschen weniger Ertrag haben. Dann kann man vielleicht auch mal die vergangenen Jahrgänge wieder vorbringen und den Wein dann verkaufen.
1: Das sagt Nora Dofer-Wire. Sie ist wissenschaftliche Beraterin beim Schweizerischen Weinbauernverband. Zu einem ganz anderen Thema nun. Einfach mal mit jemandem reden. Das soll in der sogenannten Ansprechbar in Basel möglich sein. Es ist ein neues Angebot für Jugendliche, die sich einsam fühlen. Wie das funktioniert, erklärt Christina Stadler. Sie ist Psychiatrin und ist in der Leitung der Universitären Psychiatrischen Klinik Basel.
7: Es ist kein therapeutisches Angebot, sondern es geht sehr darum, einfach da zu sein und erstmal zuzuhören, und zwar im Kontakt. Es gibt viele Telefonangebote, wo man anrufen kann. Aber ich glaube, gerade so dieser persönliche Kontakt ist ja so verloren gegangen. Und das bietet dieses Angebot. Man kann einfach ins Café gehen in der Markthalle und dann sitzen die Leute da und man kann ein Gespräch führen.
1: Denn viele Jugendliche und junge Menschen sind einsam. Das hat zum Beispiel letztes Jahr auch die Jugendstudie St. Gallen gezeigt. Da wurden 16- bis 27-jährige Menschen befragt und ein Drittel von ihnen sagte, sie fühlten sich oft alleine. Christina Stadler sieht verschiedene Gründe dafür.
7: Einerseits ist es so, früher war es viel einfacher, in Kontakt zu treten. Man ist auf die Straße gegangen, hat Jugendliche einfach so getroffen, hat angerufen. Kontakte haben sich sehr verlagert auf digitale Medien. Und ich glaube, Jugendliche sind zunehmend auch ein bisschen verunsichert. Wie kommen sie denn bei anderen an? Im realen Leben kriegt man nicht gleich ein Like, ob man was gut oder nicht gemacht hat. Und die Verunsicherung hat zugenommen.
1: Im Zeitalter des Internets habe man zwar immer mit anderen Kontakt oder man hätte auf jeden Fall die Gelegenheit, und trotzdem fühlen sich viele Jugendliche und junge Menschen einsam.
7: Man kann unglaublich vernetzt sein, man kann aber auch unter vielen Menschen sein und hat trotzdem das Gefühl, ich gehöre nicht dazu. Einsamkeit ist ein Gefühl, aber das ist auch viel, was im Kopf stattfindet. Passe ich da rein? Bin ich gut genug? Und einsame Menschen vergleichen sich viel mehr. Denen tut es dann gar nicht gut, so viel im Netz unterwegs zu sein. Und bei denen ist es besser. Die haben so viele Fähigkeiten und dann trauen sie sich noch weniger, im realen Leben jemand anzusprechen, weil sie sich so verglichen haben und vielleicht sich gar nicht mehr so toll finden, wie das, was eben im Netz dargestellt wird. Das kann sogar die Einsamkeit sogar verstärken.
1: Christina Stadler empfiehlt Eltern deshalb zu reagieren, allerdings erst, wenn es verstärkte Anzeichen gibt. Reagieren sollte man,
7: wenn ich merke, dass mein Kind wirklich sich da was verändert hat oder nur noch im Zimmer ist oder nur noch vom Tablet hängt oder vom Handy. Und dann ist erstmal einfach nur ein Gespräch auch wichtig, so wenn man das merkt, dass sich was verändert hat, und die Kinder zu fragen und mit ihnen einfach auch im Kontakt zu sein.
1: 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Dann geht es hier weiter mit den Informationen von heute Morgen. Wir blicken dann unter anderem nach Italien und sprechen über den neuen EU-Asyl- und Migrationspakt. Der hat bereits Auswirkungen, denn die Schweiz möchte bereits Ende August mit der Rückführung von Asylsuchenden beginnen. Im Studio bei SRF News begrüßt Sie Salvador Attassoy.

0: Guten Morgen. Wir sprechen zuerst über den neuen EU-Asyl- und Migrationspakt, denn dieser macht es möglich, dass die Schweiz wieder Asylsuchende nach Italien zurückschicken kann. Und wir klären die Lage des Omans. Dieser gilt zwar als Verbündeter der USA im Nahen Osten, doch jetzt macht US-Präsident Trump Druck auf das Land. Zuerst aber der Blick aufs Wetter aus der Nachrichtenredaktion Jan von Tobel.
1: Es ist recht sonnig mit teils dichteren Wolkenfeldern. Im Norden gibt es 27, im Süden 31 Grad.
0: Im Dezember 2022 verkündete Italien, man werde keine Asylsuchenden mehr aus anderen Ländern zurücknehmen, das System sei überlastet. Aber jetzt, fast 4 Jahre später, hat die Blockade offenbar ein Ende. Ab Ende August will die Schweiz der erste Asylsuchende zurückschicken. Aber ob der Asylstreit mit Italien damit beigelegt ist, ist unklar. Aus dem Bundeshaus Dominik Meyer.
2: Die ersten Flugbuchungen seien erfolgt, bestätigt das Staatssekretariat für Migration gegenüber SRF. Ab Ende August seien erste Rückführungen nach Italien vorgesehen. Es gehe aber vorerst nur um Einzelfälle. Man habe mit den italienischen Behörden vereinbart, dass die Überstellungen schrittweise beginnen sollten. Italien hatte Ende 2022 die Rückübernahmen gestoppt. Seither verstößt das Land gegen das Dublin-Asylabkommen. Nach dem Dublin-Prinzip ist das Land für ein Asylgesuch zuständig, in dem eine Person zuerst europäischen Boden betreten hat. Dass Italien jetzt wieder Asylsuchende zurücknimmt, ist kein Zufall. Mitte Juni trat der EU-Asyl- und Migrationspakt in Kraft. Dieser bringt Italien finanzielle Unterstützung und andere Entlastungen, wenn das Land seine rechtlichen Pflichten erfüllt. Offen ist, ob Italien zusätzliche Bedingungen stellt für Rückübernahmen. Laut Medienberichten hat Rom letzte Woche die Überstellung von 3 Asylsuchenden aus Deutschland abgelehnt, weil diese vor Inkrafttreten des EU-Asylpakts nach Deutschland eingereist waren. Die ersten Asylsuchenden, die die Schweiz nun zurückschicken will, sind nach diesem Stichdatum eingereist. Nach Ansicht der Schweizer Behörden aber muss Italien auch vorher eingereiste Asylsuchende zurücknehmen.
0: Zu einem ganz anderen Thema, zum größten Hochwasserschutzprojekt der Schweiz, die Rhone-Korrektion in den Kantonen Waadt und Wallis. Der Kanton Wallis möchte das abspecken und das sorgt für Diskussionen. Weshalb, Jan von Tobel?
1: Weil der Kanton Wallis das in Eigenregie machen will. Eigentlich ist das 3,6 Milliarden Franken Projekt seit längerem beschlossene Sache. Der Bund bezahlt den größten Teil. Und er ist vom Wallis nicht einbezogen worden bei den Planänderungen. Die eidgenössische Finanzkontrolle hat sich das angeschaut und sagt, der Bund, konkret das Bundesamt für Umwelt BAFU, müsse dem Kanton Wallis gegenüber hartnäckiger auftreten. Das sagt Mischa Waber von der IFK.
3: Das heisst insbesondere, dass das BAFU sicherstellen muss, dass sie frühzeitig informiert werden in den Verlauf dieser Projektrevision oder auch sicherstellen müssen, dass die nötigen Stakeholder frühzeitig mit berücksichtigt werden.
1: Der Bund sei aber nicht untätig gewesen. Er hat die Zahlungen an den Kanton Wallis für das Projekt ausgesetzt. Der Kanton Wallis will die überarbeitete Rhone-Korrektion Ende Jahr vorlegen.
0: Wir wechseln ins Ausland, in den Nahen Osten. US-Präsident Donald Trump droht einem Verbündeten in der Region mit massiven Bombardierungen.
1: Nämlich dem Oman. In einem Fernsehinterview sagte der US-Präsident, die USA würden das Land in Grund und Boden bombardieren, wenn es sich den USA in den Weg stelle. Hintergrund der Drohungen sind Verhandlungen zwischen dem Oman und dem Iran darüber, wie die Schifffahrt in der Meerenge von Hormuz künftig funktionieren soll. Da gibt es aktuell noch keine Lösung. Eigentlich hatten die USA und der Iran abgemacht, dass es bis gestern eine Einigung hätte geben sollen.
0: Der Oman hat ja in der Vergangenheit mehrfach zwischen den USA und dem Iran vermittelt. Über die Rolle des Omans habe ich mit Roland Popp gesprochen. Er forscht an der Militärakademie an der ETH Zürich zur Sicherheitspolitik im Nahen Osten.
4: Der Oman ist im Grunde der treueste Verbündete in vielerlei Hinsicht der Amerikaner in dieser Region schon seit den 70er Jahren. Aber der Oman hat sich eben auch immer bemüht, eine Mittlerposition einzunehmen, gerade gegenüber der Islamischen Republik Iran, und genießt da eigentlich auch ein großes Vertrauen von iranischer Seite. Und letzten Endes vertraue ich auch so ein bisschen darauf, dass es gerade den Omanis gelingt, da vielleicht einen Kompromiss herbeizuführen. Das Problem ist einfach eher auf amerikanischer Seite. Die Amerikaner befinden sich Ja, im Quagmire, das war heute die Schlagzeile in der Washington Post, das ist der Morass. Man kommt aus diesem Krieg strategisch nicht mehr raus. Und letzten Endes hat man die Wahl zwischen einem demütigenden Abkommen, das de facto eine Art Kapitulation wäre in diesem Krieg, den man ja selbst begonnen hat, auf der einen Seite, oder einem militärischen Abenteuerkommando, um irgendwie die Straße von Hormuz zu besetzen. Das ist militärisch nicht völlig unmachbar, aber hochriskant und gegenwärtig deutet alles darauf hin, dass Trump nicht bereit ist, weder die eine noch die andere Option zu nehmen. Deswegen der Morast und deswegen setzt sich dieser Krieg fort, der nun kein militärischer Krieg mehr ist gegenwärtig, sondern eher eine ökonomische Pressionskampagne, die in beide Richtungen geht. Gegenwärtig sieht es aber so aus, als hätten die Iraner in dieser Pressionskampagne den längeren Atem.
0: Das sagt Roland Popp, ist Nahostexperte an der Militärakademie an der ETH Zürich. Wir wechseln nun zum Krieg zwischen Russland und der Ukraine, denn da melden beide Seiten große Angriffe.
1: Die Ukraine sagt, bei Raketenangriffen auf die Region Kharkiv seien mindestens 10 Menschen getötet worden, mehrere Häuser, ein Café und eine Poststelle seien getroffen worden. Auch die russische Hauptstadtregion Moskau meldet große Angriffe. Man habe über 600 ukrainische Drohnen gezählt in der Nacht, sagt der Stadtpräsident von Moskau. Die meisten Drohnen habe die Luftverteidigung abwehren können, es habe aber trotzdem Verletzte und Schäden gegeben. Südkoreas Präsident Lee Jae-myung hat sich zu den gemeinsamen Militärmanövern mit den USA geäußert. Es gehe nicht darum, dass man einen Angriff auf Nordkorea vorbereite. Es sei eine Verteidigungsübung. Man wolle das Leben der Bevölkerung in Sicherheit und Frieden bewahren, sagte Lee Jae-myung. Südkorea und die USA machen jedes Jahr gemeinsam Militärmanöver. US-Präsident Donald Trump hatte aber angekündigt, dieses Jahr werde die Übung nicht so groß wie sonst, das auch um Nordkorea nicht zu provozieren. Nordkorea hatte diese Manöver erst kürzlich kritisiert und mit Konsequenzen gedroht.
0: Und noch eine Nachricht vom Weltfußballverband FIFA. Dort ist ein wichtiger Funktionär seinen Job los, nämlich Kevin Lamour. Weshalb?
1: Das ist offiziell nicht bekannt. Kevin Lamour war Betriebsdirektor der FIFA und hatte FIFA-Chef Gianni Infantino kritisiert, weil dieser Anteile der Weltmeisterschaft an Investoren verkaufen wollte. Die FIFA hat die Pläne mittlerweile gestoppt. Lamour hatte zuvor in einem offenen Brief geschrieben, Infantino habe seine Mitarbeitenden hintergangen. Und er hat offenbar damit gerechnet, dass diese Kritik nicht gut ankommt. Er schrieb nämlich auch, er nehme es in Kauf, wenn er seinen Job verliere. Und genau das ist nun passiert, das berichten mehrere Medien. Kevin Lamour war 2 Jahre lang Betriebsdirektor bei der FIFA. Damit zu den Devisendaten von SIX. Der Euro wird zu 93,90 gehandelt und der Dollar zu 81,14.
0: Das sind die Informationen von heute Morgen. 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Verantwortlich ist Silvan Zemp, die Zeit 8:08. Noch immer harren in Ceuta, in der spanischen Exklave auf dem afrikanischen Kontinent, mehrere hunderte unbegleitete Kinder und Minderjährige aus. Sie sind vor rund 3 Wochen nach Ceuta geschwommen, zusammen mit über 70.000 weiteren Menschen, die auf ein besseres Leben in Europa gehofft haben. Der größte Teil ist wieder zurück in Marokko, aber eben nicht alle. Hunderte Minderjährige sind noch immer in Ceuta und leben dort auf der Straße. Die Spiegelreporterin Zoe Kammermann steht mit einigen von ihnen in Kontakt, war auch mehrere Tage vor Ort. Sie hat Nicola Malzacher geschildert, wie es den Kindern und Jugendlichen geht.
5: Den minderjährigen Geflüchteten in Ceuta geht es gar nicht gut zurzeit. Also es fehlt wirklich an allem. Sie sind nun schon seit über 2 Wochen in Ceuta und ihre Lage verschlimmert sich mit jedem Tag.
6: Was bedeutet das konkret? Unter welchen Bedingungen leben sie?
5: Die meisten schlafen unter freiem Himmel, also viele harren am Strand aus. Manche verstecken sich aber auch in den Wäldern hinter der Stadt. Und es gibt auch einige, die sich mit Paletten und so Decken kleine Hütten gebaut haben am Straßenrand. Sie haben viel zu wenig zu essen, sie haben zu wenig Wasser, sie können sich nirgendwo waschen, es gibt keine normalen Klos. Und dann kommt noch hinzu, dass sie Verletzungen haben oder viele verletzt sind. Etliche haben mir berichtet, dass die marokkanische Grenzpolizei sie beim Versuch, die Grenze zu überqueren, geschlagen hat. Und manche haben sich auch an den Felsen im Wasser verletzt.
6: Es gibt Berichte, dass sich unter diesen Kindern und Jugendlichen auch viele Mädchen und junge Frauen befinden, die sich offenbar große Sorgen machen um ihre Sicherheit. Was können Sie dazu sagen?
5: Ja, die Mädchen sind besonders vulnerabel. Es gibt Berichte über sexuelle Übergriffe gegen sie. Und ich konnte auch vor Ort mit einigen Mädchen und jungen Frauen sprechen. Und die waren alle total verängstigt und übermüdet. Und eine Gruppe, mit der ich mich länger unterhalten habe, die haben sich zusammengeschlossen. Und immer eine Person hat dann nachts Wache gehalten, damit die anderen in Sicherheit schlafen konnten. Aber ich finde, das zeigt eigentlich, wie prekär die Lage für die minderjährigen Frauen vor Ort ist.
6: Und wie müssen wir uns das vorstellen? Wache gehalten, passiert das alles auch auf offener Straße?
5: Das passiert alles auf offener Straße. Also die waren zuerst alle auch auf der Straße, manche sind es nach wie vor. Letzte Woche wurden dann einige dieser Frauen und Mädchen in eine eigens für sie eingerichtete Sporthalle gebracht. Aber weil auch dort der Platz nicht ausreicht, schlafen nun manche auf dem Platz vor der Halle. Und dort kümmert sich ein Nachbarschaftsverein um sie, freiwillig. Nun, nach über 2 Wochen hat die Stadt anscheinend endlich eine Notunterkunft für die Mädchen eingerichtet und dort sollen sie nun grüppchenweise hingebracht werden.
6: Die allermeisten der zehntausenden Menschen aus Marokko sind ja wieder zurückgekehrt. Weshalb sind diese jugendlichen Geflüchteten geblieben?
5: Die, die trotzdem geblieben sind, die wollen oder können nicht zurück. Sie haben ihr Leben riskiert, um nach Europa zu gelangen und viele haben auch Menschen neben sich ertrinken sehen. Wenn sie zurückkehren würden, wäre all das Leid umsonst gewesen, sagen sie. Und dann kommt ja hinzu, dass die meisten weder Geld haben noch ein Handy und manche haben nicht einmal mehr Schuhe.
6: Und was erzählen Sie ihnen? Worauf hoffen Sie noch?
5: Sie hoffen sich eine bessere Zukunft in Europa und Zukunftsperspektiven, die sie in ihren Herkunftsländern nicht haben. Das heißt, sie möchten eine Ausbildung machen, eine gute oder eine anständig bezahlte Arbeit finden. Und kaum einer der Jugendlichen, mit denen ich gesprochen habe, will in Ceuta selbst bleiben. Also sie wollen alle weiter nach Spanien, Frankreich, Italien oder Deutschland.
6: Und dafür wäre es ja wichtig, dass sie in einen geregelten Prozess kommen. Wie sieht es diesbezüglich aus? Also was ist die rechtliche Situation dieser Kinder und Jugendlichen?
5: Spanien darf unbegleitete Minderjährige nicht einfach so zurückschicken. Für sie gelten besondere Schutzvorschriften. Das heißt, die Behörden müssen erst ihre persönlichen und familiären Verhältnisse klären und sie müssen prüfen, ob eine Rückkehr überhaupt dem Kindeswohl entspricht. Das heißt, es muss geprüft werden, ob dem Kind zurück in der Heimat irgendwie Armut oder Misshandlung droht.
6: Und was ist da die aktuelle Situation in Ceuta? Wie gehen die spanischen Behörden mit diesen Verpflichtungen um? Also ist dieser Prozess in Gang? Versuchen die Lösungen zu finden?
5: Ja, es gibt mehrere Etappen, die sozusagen durchlaufen werden müssen. Als erstes müssen die Minderjährigen registriert werden. Das geschieht zurzeit. Dann müssen sie untergebracht werden. Ceuta hat jetzt zusätzliche Notunterkünfte geschaffen. Unter anderem werden Schulen und Industriehallen umgenutzt. Aber die Stadt hat nicht genügend Ressourcen und deshalb sollen die Minderjährigen eigentlich auf andere Regionen Spaniens verteilt werden. Das Problem ist, dass diese Umverteilung nicht schnell genug passiert und politisch umstritten ist. Einige spanische Regionen wehren sich nämlich gegen die Aufnahme von minderjährigen Geflüchteten. Und drittens möchte Spanien ja eigentlich so viele Kinder und Jugendliche wie möglich zurück nach Marokko bringen. Marokko bietet übrigens auch an, die Kinder und Jugendlichen zurückzunehmen. Das geht aber erst nach einer individuellen Prüfung und wenn ihm feststeht, dass die Rückkehr dem Kindeswohl entspricht.
6: Also für diese jungen Geflüchteten bedeutet das, dass vorerst mal dieser Schwebezustand anhalten wird. Was ist Ihre Einschätzung zur Kammermann? Wie geht's für Sie weiter?
5: Mein Eindruck ist, dass eine schnelle Lösung nicht in Sicht ist. Die Stadt ist mit der Zahl der Minderjährigen komplett überfordert. Ceuta hat regulär 29 Plätze für unbegleitete Minderjährige. Und inzwischen sind laut der spanischen Zeitung El País bereits 1900 Minderjährige registriert worden. Die Hilfe kommt aktuell vor allem von den Bewohnern Ceutas. Die zeigen sich sehr solidarisch. Die Frage ist, wie lange diese Solidarität noch anhält.
0: Die Situation in Ceuta, gesprochen haben wir darüber mit der Spiegelreporterin Zoe Kammermann.
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0: Die Nachrichtenübersicht um 9.14 Uhr. Die Schweiz will ab Ende August wieder Asylsuchende nach Italien zurückschicken. Italien hat seit Ende 2022 keine Asylsuchenden mehr aus der Schweiz zurückgenommen. Hintergrund ist der neue EU-Asyl- und Migrationspakt. Der Bund muss den Kanton Wallis bei der Rhone-Korrektur besser beaufsichtigen. Zu diesem Schluss kommt die eidgenössische Finanzkontrolle. Der Kanton hat das Projekt eigenmächtig redimensioniert. Die Rhone-Korrektur kostet über 3,5 Milliarden Franken. Damit sollen rund 100.000 Menschen in den Kantonen Wallis und Waadt vor Überschwemmungen geschützt werden. Und der Oman gerät unter Druck von den USA. US-Präsident Donald Trump ist unzufrieden mit der Rolle des Omans im Iran-Konflikt und droht dem Land. Grund sind Verhandlungen zwischen dem Oman und dem Iran über die Meerenge von Hormuz. Der Oman gilt als Verbündeter der USA im Nahen Osten, steht aber auch dem Iran nahe. Und zum Wetter, es ist recht sonnig heute, zeitweise kann es Wolkenfelder geben, im Norden erreicht die Temperatur 27, im Süden bis zu 31 Grad. Viele Klimaforscherinnen und Umweltwissenschaftler blicken in diesen Tagen Richtung Pazifik, denn dort braut sich etwas zusammen. Die Rede ist vom Klimaphänomen El Niño. Messdaten weisen darauf hin, dass sich aktuell das intensivste El Niño-Phänomen seit Messbeginn aufbauen könnte mit weitreichenden Konsequenzen. Dürren, wo es normalerweise regnet, Überschwemmungen in eher trockenen Gebieten verbunden mit entsprechenden Ernteausfällen. Wissenschaftsredaktorin Katrin Kapretz berichtet.
7: Das Klimaphänomen El Niño erreicht seinen Höhepunkt oftmals um die Weihnachtstage herum und kann Wetterveränderungen auf großen Teilen des Globus zur Folge haben. Besonders intensiv erleben das zum Beispiel die Menschen an der Küste von Peru. Das Weihnachtskind, daher der Name El Niño, bringt dann viel Regen in die normalerweise sehr trockene Küstenregion. In El Niño-Jahren staut sich warmes Meerwasser von Südamerika, zu warmes Wasser für viele Meerestiere in dieser Gegend. Sie sterben, die Fischereierträge brechen ein. Die wichtigsten Auswirkungen der El Niño Southern Oscillation fasst Nicolas Gruber von der ETH Zürich zusammen.
8: Trockenheit in Indonesien, dann wiederum Trockenbedingungen in Brasilien, dann die sehr komplexen Auswirkungen auf Afrika, auf der einen Seite trocken, wieder feucht, Australien eher wieder trocken und Indien über den Monsun auch eher trocken.
7: Gruber erforscht als Professor für Umweltphysik den Klimawandel und dessen Auswirkungen auf die Ozeane. Die Wetterveränderungen durch El Niño können weitreichende Folgen haben, so der Klimaforscher.
8: Das hat natürlich Auswirkungen für die Leute da in Bezug auf die Ernährungssicherheit. Und das hat natürlich dann auch starke Auswirkungen für den Rest der Welt in Bezug auf gerade so Cash Crops, Produktion von Sojabohnen über Kaffee, über Weizen, Kakao und. Viele von den Nahrungsmitteln, die international gehandelt werden, sind durch den El Niño betroffen.
7: Ein El Niño-Phänomen baut sich alle paar Jahre auf aus einem komplexen Zusammenspiel zwischen den Passatwinden, die von Südamerika Richtung Südostasien wehen, und den Wassermassen im Pazifik.
8: Ich beschreibe es oft wie ein pas de deux, also ein Tanz zwischen zwei Partnern.
7: Beschreibt Nicolas Gruber diese komplizierte Wechselwirkung zwischen Atmosphäre und Ozean. Erste Anzeichen eines El Niño-Phänomens beobachten Forschende in der Regel ab April. Etwa ein Jahr später klingt es meist wieder ab. Dieses Jahr, drei Jahre nach dem letzten El Niño, warnten Meteorologen und Klimaforscherinnen schon früh, es gäbe 2026 und 2027 ein besonders intensives El Niño-Phänomen. Mittlerweile ist klar, El Niño baut sich auf, und zwar heftig. Ob der Welt tatsächlich ein Super-El Niño bevorsteht, sei schwierig vorherzusagen, so Nicolas Gruber.
8: Was wir sehr gut voraussagen können, ist, dass das Zusammenspiel zwischen dem starken El Niño und der globalen Erwärmung dazu führen wird, dass eben 26 und mit ganz großer Wahrscheinlichkeit 27 global für das Meer wärmsten jemals gemessen gehören wird.
7: Rekordwarme Weltmeere, das bedeutet, auch der Globus als Ganzes könnte nächstes Jahr so heiß werden wie nie zuvor. Was bedeutet das für das Wetter in Europa, in der Schweiz? Reicht das El Niño-Klimaphänomen über den Pazifik hinaus bis hierher? Sehr wahrscheinlich nicht, selbst in einem vermutlich intensiven El Niño-Jahr, sagt Nicolas Gruber. Für das Wetter in Europa sei vor allem der Nordatlantik die relevante Wetterküche. Aber er betont auch, in einem Super-El Niño, dass die Meerestemperaturen in neue Höhen jagt, stecke so viel Wärme, so viel Energie drin, wie die Forschung es noch nicht kenne.
8: Und was das dann genau bedeutet, also das wird Neuland sein. Also das können wir so nicht a priori sagen, ob es einfach more of the same, also mehr vom Gleichen geben wird.
7: Also zum Beispiel noch größere Überschwemmungen in Peru und Ecuador, noch intensivere Dürren und Waldbrände in Indonesien, Australien, dem Amazonas.
8: Oder ob es dann vielleicht ganz neue Auswirkungen geben wird, die wir bis jetzt noch nicht auf dem Radarschirm haben. Durchaus möglich.
7: Denn mit der rasanten Klimaveränderung steckt die Welt mitten in einem geophysikalischen Experiment, über dessen Ausgang die Wissenschaft längst nicht abschließend Bescheid weiß.
0: Da baut sich also etwas zusammen. Die Rede ist vom Klimaphänomen El Niño. Gesprochen haben wir mit SRF-Wissenschaftsredaktorin Katrin Kapretz.
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0: Und nun sprechen wir über sogenannte Offline-Clubs. Da treffen sich Menschen zum Basteln, Lesen oder Austauschen, und zwar explizit ohne Smartphone. Die Devise lautet also: Handys weg, Schere und Leim hervor. Die Bewegung kommt aus Amsterdam und will digitale Pausen zurück in den Alltag bringen. Auch in Zürich gibt es inzwischen so einen Offline-Club. Kulturredaktorin Mara Schwab hat den Selbstversuch gemacht und einen Abend lang ihr Handy abgegeben.
13: Heißer Sommerabend unter der Woche in Zürich. Mehr als 20 Menschen sitzen im Quartiertreff. Viele sind jung, kontaktfreudig, einige Expats. Heute ist Collagenabend. Das Erste aber, was wir machen, wir sperren unsere Handys weg. Ins sogenannte Handy-Hotel. Den Offline-Club in Zürich gibt es seit November. Geleitet wird er von Eldrid Funk.
14: Natürlich wird nicht jemand, der zum ersten Mal beim Offline-Club ist, danach sein Verhalten mit dem Handy komplett ändern. Aber diese 2-3 Stunden ohne Handy, die sind mittlerweile was ganz Besonderes, obwohl es total absurd ist. Du wirst es selber sehen, es macht was mit dir.
13: Mittlerweile gibt es rund um die Welt 16 Offline-Clubs. Der Ablauf ist immer gleich. Eine Stunde Stille, dazu lesen, basteln oder zusammen Tram fahren und danach eine Stunde reden. Eldrid Funk läutet die Stille ein. Vorher wurde uns noch ein Wort zugeflüstert. Zu Hause, das sollen wir darstellen. Vor uns liegen Magazine, Sticker, Wasserfarben, alles ist erlaubt. Ich starre erst einmal auf das weiße Blatt und ich weiß nicht, wo anfangen. Ich will es richtig machen. Der Tipp einer Helferin: Nehmt die nicht dominante Hand, um Fotos aus dem Heft zu reißen. Ich probiere es. Die Schnipsel werden krumm, die Kanten unsauber. Aber egal, genau darum geht es hier. Eine Stunde lang nichts leisten müssen.
15: Mich hat es ins Hier und Jetzt geholt. Ich fühle mich wirklich von 100 auf 0 entschleunigt.
16: I love it. It's just so
17: magic. Ich finde es toll. Es ist so magisch. Ja, die Idee ist simpel, aber es hilft einem, Raum für Entspannung und Kreativität zu schaffen.
13: Natürlich könnte man auch zu Hause eine Collage basteln, ohne Eintritt. Nur die wenigsten machen das.
18: Ich persönlich bin jemand, der sehr viel prokrastiniert. Deswegen habe ich zu Hause auch Sachen, mit denen ich das machen könnte. Mache ich aber nicht. Ich glaube, es fällt auch einfacher eben in der Gruppe und irgendwie das Momentum zu bekommen.
13: Meine Collage nimmt Form an. Ich gebe aber zu, ich schiele immer wieder nach links und nach rechts. Wie toxisch unsere Beziehung zum Handy sei, wurden wir am Anfang gefragt. Auf einer Skala von 1 bis 10. Die meisten gaben eine 7 oder eine 8 an. Offline sein gilt heute als bewusst und reflektiert. Die Treffen hier ziehen vor allem ein urbanes, gut ausgebildetes Publikum an. Ist es ein Phänomen für ein gewisses Milieu? Die Leiterin Eldrid Funk.
14: Das kann ich nicht bestätigen, also das sehe ich nicht. Und das finde ich eben gerade so schön, es spricht jeden an, weil jeder möchte menschliche Begegnung. Und wir wissen ja auch mittlerweile, dass die Ältesten nicht die Generation ist, die am einsamsten ist, sondern es sind die Jüngeren. Und ich sehe da kein Phänomen der Abgrenzung. Ich sehe eher, es ist ein Luxus zu sagen, nein, ich mache mein Handy aus und bin nicht erreichbar.
13: Mir wird klar, dass es im Offline-Club gar nicht nur ums Handy geht, sondern um Gemeinschaft. Wieder einmal eine fremde Person ansprechen. Die Stille ist vorbei. Man darf gesellig sein
7: muss aber nicht. Ich befrage die Leute, ob sie wiederkommen würden.
15: Ich würde wiederkommen. Ich wollte schon vorher im Handy eine Erinnerung machen. Ich wollte den nächsten Event buchen, aber es geht ja nicht. Darum muss ich jetzt mal schauen, ob ich das jetzt im Kopf speichern kann. Ich weiß, ja, ich hoffe, das geht noch irgendwie.
7: Und falls er den Termin vergisst, dann wäre das wohl der offlineste Beweis dafür, dass der Abend funktioniert hat.
0: SRF Kulturredaktorin Mara Schwab hat also für uns den Selbstversuch gewagt und einen Abend lang ihr Handy in einem Offline-Club abgegeben. Sie hören SRF News, die Zeit, es ist 9.25 Uhr. Wir blicken nun zurück in der Geschichte.
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0: Vor genau 23 Jahren ging ein monatelanger Albtraum zu Ende. Am 18. August 2003 wurden vier Schweizerinnen und Schweizer aus ihrer Geiselhaft entlassen. Sie wurden als Sahara-Geiseln bekannt. Die Tageschronik dazu von Dominik Brandt.
20: Eine Reise mit dem Auto durch die Sahara, mit Start und Ziel in Tunesien. Das war eigentlich das Ziel der vierköpfigen Schweizer Reisegruppe. Aber es kam anders. In einer Februarnacht in der Wüste Algeriens wurden sie von etwa 20 Bewaffneten überfallen. Davon erzählte einer der vier nach seiner Freilassung dem Schweizer Fernsehen. Einer der Bewaffneten habe das Steuer ihres Geländewagens übernommen, die vier Entführten hinten drin.
21: Wohin und warum und wieso? Keine Ahnung. Unsere Vermutung war, das sind Banditen irgendwelcher Art, mit Herzklopfen weitergefahren. Im Ungewissen, was läuft.
20: Die Banditen irgendwelcher Art entpuppten sich als Terroristen. Die zwei Schweizerinnen und zwei Schweizer waren ab sofort in den Händen der islamistischen GSPC. Was die Geiseln zu dieser Zeit noch nicht wissen, sie sind nicht die einzigen. Insgesamt 32 europäische Touristinnen und Touristen werden entführt, viele davon aus Deutschland und Österreich. Zuerst werden sie von ihren Angehörigen vermisst, weil sie sich nicht mehr melden. Im Fall der Gruppe aus der Schweiz gibt es Ende März, also einen Monat nach der Entführung, erste Medienberichte. In der Tagesschau zum Beispiel.
22: Auf diesem Campingplatz wurde die Schweizer Gruppe am 20. Februar zuletzt gesehen. Dort hatte sie sich von ihren deutschen Kollegen getrennt. Seither fehlt von den vier Vermissten jedes Lebenszeichen. Und die Suchaktionen laufen auf Hochtouren.
20: Es vergehen nochmals einige Wochen, bis klar wird, es handelt sich um eine Geiselnahme. Die Entführten haben da längst mit ihren Haftbedingungen zu kämpfen.
21: Wasser hat für uns ganz einen neuen Stellenwert bekommen. Wasser ist wirklich das Element zum Leben, das wir ganz stark gespürt haben, braucht es. Das hat natürlich verschiedenste Qualitäten gehabt. Kurz ausgedrückt, ich würde im Moment aus jeder Regenpfütze Wasser trinken und würde es die beste Leckerei vom Tag empfinden.
20: Körperlich misshandelt wurden die Geiseln nach eigenen Angaben nicht. Aber die Hitze in der Wüste, die Ungewissheit und ständige Ortswechsel machten ihr Leben zu einer Tortur. Eine Geisel aus Deutschland überlebte die Haft nicht. Einige Geiseln wurden im Mai 2003 vom algerischen Militär befreit. Die vier Schweizerinnen und Schweizer befanden sich aber in der zweiten Gruppe, die später von den Entführern nach Mali verschleppt wurde. Erst am 18. August 2003 klappte es dann mit der Freilassung. Nach fast einem halben Jahr waren die Geiseln wieder zu Hause bei ihren Liebsten.
21: Ich habe mich sehr gefreut auf den Tag, wenn der dann einmal eintrifft. Wir haben sehr lange Zeit dem Augenblick entgegengesehen und uns Vorstellungen gemacht, darüber, wie denn der könnte stattfinden. Was abgelaufen ist bei uns dann im Praxisbereich, war noch mal ganz anders. Und bin heute einfach sehr froh, dass ich sie wieder um mich herum habe.
20: Aber wie kam es zur Freilassung? Ist Lösegeld bezahlt worden? Der damalige Leiter des Krisenstabs des Außendepartements EDA, Peter Sutter, äußerte sich so:
23: Zum Schutz der schweizerischen Interessen und damit meine ich auch zum Schutz von Touristen, die in Zukunft in unsichere Regionen reisen werden, möchte ich diese Frage nicht weiter kommentieren.
20: Also weder ein Ja noch ein Nein. Dasselbe galt für Außenministerin Micheline Galmire, die kurz und knapp sagte:
24: «Ich werde keinen Kommentar darüber machen.»
20: Später gab es Medienberichte, wonach Millionenbeträge geflossen seien. Von wem an wen und ob das überhaupt stimmt, das ist bis heute nicht abschließend geklärt.
0: Die Tageschronik von Dominik Brandt zu den sogenannten Sahara-Geiseln. Die Zeit 9.30 Uhr.
1: Die Nachrichten von SRF um 9.30 Uhr mit Lukas Lüthi. US-Präsident Donald Trump droht dem US-Verbündeten Oman. Man werde das Land in Zitat Grund und Boden bombardieren, sollte der Oman den USA im Weg stehen. Das sagte Trump dem Sender Fox News. Hintergrund der Drohungen sind Verhandlungen zwischen dem Oman und dem Iran darüber, wie die Schifffahrt in der Meerenge von Hormuz künftig funktionieren soll. Die 60-Tage-Frist für eine Einigung ist gestern abgelaufen. In dieser Zeit hätten der Iran und der Oman ein neues Regime verhandeln sollen. Für die Straße von Hormuz, sagt Roland Popp von der Militärakademie der ETH Zürich. Und die USA hätten dann die Souveränität des Irans über die Meerenge anerkannt. Kennen sollen.
2: Ein ganz großes Zugeständnis. Tatsächlich haben die Amerikaner das offenbar nicht so gemeint. Kaum war diese Vereinigung in Kraft, kaum schwiegen vorerst die Waffen, versuchten die Amerikaner einfach eine Alternative, einen Seeweg durch diese Straße zu etablieren. Die Iraner haben sich das eine Woche angeschaut, haben dann militärisch reagiert, haben Tanker beschossen und dann brach der Krieg im Grunde fast unmittelbar wieder aus. Also man sieht, da ist im Grunde noch gar keine Einigung geschehen und das ist wahrscheinlich auch das größte Problem, die größte Frage, die im Grunde verhindert, dass dieser Krieg beendet werden kann.
1: Sagt Roland Popp von der ETH Militärakademie. Zu drei Meldungen des Morgens in der Übersicht. Die Schweiz schickt ab Ende August wieder Asylsuchende nach Italien zurück. Die Überstellungen sollen schrittweise beginnen, bestätigt das Staatssekretariat für Migration gegenüber SRF. Italien hat Ende 2022 aufgehört, Asylsuchende zurückzunehmen. Es kämen zu viele Menschen, hieß es damals. Seither verstößt Italien gegen das Dublin-Asylabkommen. Südkoreas Präsident Lee Jae-myung hat sich zu den laufenden gemeinsamen Militärmanövern mit den USA geäußert. Es gehe nicht darum, mit den Übungen einen Angriff auf Nordkorea zu simulieren, sondern die Sicherheit und den Frieden zu bewahren. US-Präsident Donald Trump hatte angekündigt, die Übungen verkleinern zu wollen. Zuvor hatte Nordkorea die Manöver kritisiert. Die Ukraine und auch Russland melden weitere gegenseitige Angriffe. Die Ukraine sagt, bei Raketenangriffen auf die Region Charkiw seien mindestens 10 Menschen getötet worden, mehrere Häuser, ein Café und eine Poststelle seien getroffen worden. Und Russland sagt, die Hauptstadt Moskau und die umliegende Region seien in der Nacht von über 600 ukrainischen Drohnen angegriffen worden. Es habe Verletzte und Schäden gegeben. Zu den Börsendaten von SIX. Der Swiss Market Index liegt im Moment bei 14.311 Punkten plus 0,1%. Der Euro wird zu 93,91 gehandelt und der Dollar zu 81,11. Und das Wetter? Trotz teils dichterer Wolken ist es heute recht sonnig. Die Temperaturen steigen auf etwa 27 Grad. Am Nachmittag frischt der Westwind auf. Das waren Nachrichten von Radio SRF. Verantwortlich Sandro Peter.
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4: Und jetzt geht's weiter auf der schwedischen Insel Gotland in der Sendung International.
6: Die Ostsee, das größte Brackwassermeer der Welt. Wegen ihrer einzigartigen Mischung aus Salz- und Süßwasser schmeckt sie ganz anders als viele andere Meere dieser Erde. Das Wasser der Ostsee tauscht sich nur einmal alle 30 Jahre aus. Und auch geopolitisch erlebt das Meer mit seinen neuen Anrainerstaaten in diesen Abständen einen großen Wandel. Ein solcher findet gerade statt auf der größten Insel der Ostsee, auf Gotland. Seit Russland die Ukraine angegriffen hat, ist das Leben hier nicht mehr dasselbe. Auf Gotland üben an diesem Tag schwedische und ausländische Soldatinnen und Soldaten einen möglichen Drohnenangriff aus dem Osten. Mit dem Beitritt Schwedens zur NATO vor 2 Jahren hat sich die Stellung und Rolle von Gotland über Nacht verändert, sagt der stellvertretende Chef des neu eingerichteten Regimentes der schwedischen Armee auf der Insel, Joakim Marklund.
25: Nu ser vi lite annorlunda på det.
5: Wir haben eine neue Situation. Jetzt muss Gotland nicht einfach verteidigt werden, sondern als offensiver Stützpunkt für Aktionen in Richtung Osten dienen.
6: Die populäre Ferieninsel Gotland mitten in der Ostsee gerät ins Fadenkreuz der Geopolitik. Was heißt das für diesen abgelegenen Teil Schwedens? Und wie reagieren

0: und steige im Zentrum von Katamaschwik aus. Hier gibt es neben einer Bushaltestelle auch ein Anschlagbrett sowie ein kleines Lebensmittelgeschäft und ein Bygdegård, ein Gemeinschaftszentrum für die knapp 1000 Einwohnerinnen und Einwohner der Ortschaft.
1: Hey!
0: Aus einem parkierten Auto steigt eine freundliche Frau mit kräftigem Händedruck, Brille und blonden Haaren. Sie stellt sich als Ulrika vor und nimmt mich auf ihren Hof.
2: Ja, noch alte denkt, das geht aber auch.
3: Schon als Kind stellte ich mir vor, hier auf diesem Bauernhof zu wohnen. Damals waren wir oft in den Ferien auf Gotland. Später kauften meine Eltern den Hof und jetzt haben wir diesen übernommen.
0: Das war vor 3 Jahren. Zusammen mit ihren 3 Kindern bewirtschaften Ulrika und Henrik Sundberg jetzt das 42 Hektaren große Gut mit Weiden und Gemüsegärten. Es gibt Gänse und Hühner, die frei auf dem Gelände herumschreiten. Der 13 Jahre alte Vigo schaut jeden Tag nach der Schule zum Rechten im Gelände, wo sich die Schafe aufhalten.
4: Ich brauche etwa 1 Stunde, um zu sehen, wo alle Schafe sind. Das mache ich mit meinem Velo.
0: Vigo besucht eine Sekundarschule etwa 40 Minuten entfernt von Katamaschwik. Sein 4 Jahre älterer Bruder Vidar fährt täglich ins fast 2 Stunden entfernte Visby. Nur die gerade 10 Jahre alte Daisy kann noch eine Primarschule im Dorf besuchen. Hier unterrichtet auch Vater Henrik. Mutter Ulrika betreibt auf dem Hof eine Sattlerei und arbeitet 2 Tage in der Woche in einem Gesundheitszentrum als Krankenschwester in Visby.
3: Wir wohnen nicht hier, weil wir Geld sparen wollen. Alles auf Gotland ist teuer. Aber wir haben diesen Lebensstil selber gewählt, weil es uns hier so gut gefällt und wir viele Freiheiten haben.
0: Tatsächlich liegen die Boden- und Hauspreise auf Gotland weit über dem schwedischen Durchschnitt. Das hat nicht zuletzt mit dem hohen Anteil an Zweitwohnungen zu tun. In Katamaschwik liegt dieser bei fast 75%. Gotland gilt als Ferienparadies. 60.000 Menschen leben hier fix. Der Traum vom Eigenheim auf der sonnigen Ostseeinsel lockt nicht nur junge Familien wie die Sundbergs an, sondern eben auch viele gut betuchte Festlandschwedinnen und Schweden, die für ein paar Monate jeden Sommer die Einwohnerzahl Gotlands vervielfachen. In diesem Jahr aber begann sich dieses gewohnte Bild zu verändern. Denn zusätzlich zu den Fährschiffen vom schwedischen Festland, mit denen Wohnmobile und vollgepackte Volvos auf die Insel gelangen, kommen immer öfters auch Marinefahrzeuge in gotländischen Häfen an. Mit diesen gelangen Panzer, Transporter und Rettungswagen nach Gotland. Und Tausende von Soldatinnen und Soldaten, die den Ernstfall proben. Nach Jahrzehnten der Demilitarisierung ist das Militär zurück. Und es macht sich auch deutlich bemerkbar. Zudem fällt auf, dass bei Großmanövern, wie zuletzt vor dem Sommer bei Aurora 26, nicht mehr Schwedisch, sondern Englisch gesprochen wird. Für den erfahrenen Berufsoffizier Oberstleutnant Joachim Marklund, den ich am Rande einer Stabsübung im Inselninnern treffe, kam dieser Wechsel sehr rasch.
4: Alle unsere Befehle und Aufträge werden heute in Englisch kommuniziert. Noch vor einem Jahr war Schwedisch die Verkehrssprache. Das ist schon eine große Veränderung.
0: Joachim Marklund leitet stellvertretend das neu etablierte Regiment der schwedischen Armee auf Gotland. Seine Karriere widerspiegelt die geopolitischen Veränderungen der letzten Jahrzehnte. Von der schwedischen Neutralität zu NATO-geführten Einsätzen bis hin zur vollen NATO-Mitgliedschaft. Marklund diente zunächst als Berufsoffizier in einer nordschwedischen Kaserne, machte dann bei Auslandeinsätzen in Afghanistan mit, bevor er in die Zivilwirtschaft wechselte. Jetzt ist er wenige Jahre vor der Pensionierung zurück in Uniform und möchte dazu beitragen, dass Gotland seiner neuen Rolle als militärische NATO-Front gerecht werden kann.
1: den veränderten Rollen.
4: Nicht alle in Schweden haben verstanden, welche neue Rolle Gotland im Rahmen unserer NATO

0: NATO-Mitgliedschaft bekommt, nämlich als Ausgangsort für Einsätze in Richtung Osten.
1: Um dies zu ermöglichen, werden nun Milliarden in den Aufbau einer umfassenden militärischen Infrastruktur auf der Insel investiert. Einige Kilometer südlich vom Hauptort Visby ist ein riesiges ehemaliges Naturschutz- und Naherholungsgebiet für militärische Zwecke eingezäunt worden. Hier habe ich bei manchen früheren Besuchen auf Gotland gewandert oder Velotouren unternommen.
2: Ja, und da stehen wir hier, der du war vor, was blir det,
3: åtta år.
2: Åtta år sedan.
3: Ja, ja, ja.
1: Jetzt zeigt mir ein stolzer Armeesprecher bei einem Rundgang die neu eingerichteten Anlagen, welche bis zum Jahre 2030 bis zu 4.500 Militärpersonen beherbergen sollen. Diese Aufrüstung bringt zwar Gotland neue Einwohner, die das ganze Jahr über auf der Insel sind, und auch viel neues Geld, aber auch zusätzliche Belastungen. Das ist auch auf dem Hof der Familie Sundberg in Katamaschwig zu spüren, wie Ulrika erzählt.
4: Das Wasser wird immer knapper. Wir müssen jeden Tropfen sparen. Überall stehen bei uns Eimer mit gesammeltem Regenwasser herum, das wir fürs Händewaschen brauchen. An lange Duschen ist nicht zu denken. Für die Tiere nutzen wir entsalztes Wasser aus der Ostsee.
1: Die Wasserkrise auf Gotland hat sich in den letzten Jahren zusätzlich verschärft. Dazu hat vor allem der Klimawandel mit längeren Trockenperioden, aber auch der zunehmende Tourismus, vor allem im Sommer, beigetragen. Die rasante Militarisierung der Insel und der damit verbundene zusätzliche Wasserbedarf hat die Krise noch verschärft. In diesem Sommer haben die Behörden nun Touristinnen und Touristen aufgefordert, wenn immer möglich, sich im Meer statt unter der Dusche zu waschen.
3: Hey, hey.
1: Der Sitz der Inselregierung ist in der ehemaligen, zur Jahrtausendwende stillgelegten Militärkaserne in Visby untergebracht. Damals glaubte man, die Gefahr aus Russland sei vorbei. Heute macht sich hier die gotländische Regierungschefin Maid Folin Gedanken dazu, wie die Insel die neuen Herausforderungen durch die erneute Militarisierung auch längerfristig bewältigen könnte.
4: Noch nie ist ein Minister der Regierung in Stockholm zu uns gekommen und hat gefragt, was wir brauchen, um unsere Rolle als geopolitischer Brennpunkt für die Sicherheit des Landes besser wahrnehmen zu können. Immer müssen wir uns bei den nationalen Behörden melden, wenn wir etwas brauchen. So geht das nicht.
1: Die sozialdemokratische Inselpräsidentin weist darauf hin, dass zwar Schweden mit über 250.000 Inseln das Land der Welt mit den meisten Inseln ist, aber gleichzeitig keine Inselpolitik habe. Stattdessen müsse ihre Regierung Aufgaben im Transport-, Gesundheits- und Bildungswesen übernehmen, welche in anderen Teilen des Landes auf verschiedene politische Ebenen verteilt sind und für welche es verschiedene Steuerquellen gibt. In Gotland aber fielen alle diese Aufgaben einer einzigen Behörde zu, der Inselregierung, betont die 54 Jahre alte Spitzenpolitikerin.
4: Die nationale Regierung übergeht uns in vielen Fragen, zum Beispiel bei der Verteilung von Abbaulizenzen für die Zementproduktion. Hier wurde vor kurzem eine 30 Jahre dauernde Lizenz erteilt für eine Produktion hier in Gotland, welche unser Trinkwasser gefährdet. Das sei für die nationale Sicherheit und Selbstversorgung wichtig. Aber wer kümmert sich um unsere eigene Versorgungssicherheit?
1: Maid Folin weist zudem darauf hin, dass die Militärbehörden auf Gotland immer öfters gegen Gesuche der zivilen Inselbehörden ein Veto einlegten. Etwa bei der Zulassung von Windkraftwerken, welche die nachhaltige Energiesicherheit stärken würde, oder dem Ausbau von Schulgebäuden im Umfeld von Übungsplätzen der Armee. Für die Inselpräsidentin ist deshalb klar, dass Gotland in Zukunft eine fairere Behandlung durch Stockholm erhalten muss um als größte Insel der Ostsee mit einer ständigen Wohnbevölkerung eine Zukunft zu haben.
4: Ich sehe, dass zumindest die Führung der Armee beginnt, unsere Situation zu erkennen. Dort heißt es jetzt, dass das Gesundheitswesen hier auf der Insel nicht nur eine regionale Angelegenheit für Gotland sei, sondern auch eine Aufgabe im Rahmen der nationalen Sicherheitspolitik und der NATO-Zusammenarbeit.
1: Wenige Wochen vor den Wahlen vom 13. September, an dem sämtliche lokale und regionale Parlamente, wie auch das nationale Parlament Schwedens, neu gewählt werden, hat die bürgerliche Regierung von Ministerpräsident Ulf Kristersson beschlossen, Gotland mit zusätzlichen Mitteln zu unterstützen. Unter anderem werden nun die Fährtransporte zwischen dem Festland und der Insel subventioniert. Und auch die Militärführung ist nun verstärkt bestrebt, den Dialog mit der Bevölkerung auf Gotland zu suchen. Bei einer öffentlichen Veranstaltung auf dem Marineschiff HMS Karlskrona unterstreicht Oberbefehlshaber Michael Claesson die Möglichkeiten der militärischen Expansion auf Gotland.
0: Es gibt natürlich Probleme. Aber wir sehen auch, dass sich immer mehr junge Menschen für eine Karriere in der schwedischen Armee entscheiden. Und viele, die hier in Gotland ihren Dienst versehen, wollen auch einen Beitrag zur Entwicklung der Insel leisten.
1: Beim anschließenden Interview auf der Kommandobrücke der HMS Karlskrona wird Oberbefehlshaber Michael Claesson etwas konkreter zu den Hürden, die es in Gotland noch zu überwinden gilt. Der 60-Jährige ist Schwedens höchster Militär. Er hatte 3 Jahre lang an der Bundeswehrakademie in Hamburg studiert und spricht deshalb auch Deutsch.
3: Wir führen auch eine gute und starke Dialoge mit der Region, also mit Vertretung, politische Vertretung und die Verwaltung auf den Inseln, damit wir ein gutes Verständnis über die Lage haben und versuchen, soweit wir können, zu vermeiden, dass wir ein zusätzliches Druck auf den Inseln ausüben.
5: Wo sehen Sie die größten Interessenkonflikte hier?
3: Vielleicht zum Thema Wasser, zum Thema Zugang zu zum Beispiel die Übungsfelder und so weiter, über was wir verfügen. Aber am meisten lösen wir das in gutem Verständnis mit der Verwaltung und mit der Bevölkerung.
1: Im Gespräch mit der Bevölkerung geht der Kommandeur der schwedischen Streitkräfte immer wieder auf die Begründung ein, weshalb das über 2 Jahrhunderte lang neutrale Schweden nun plötzlich mit dem Beitritt zur NATO eine sicherheitspolitische Kehrtwende mit weitreichenden Folgen gemacht hat.
3: Das heißt Russland und die Entwicklung nach dem Angriff auf die Ukraine wurde es sehr deutlich und klar für alle in Finnland und Schweden, dass wir müssen etwas machen, wir müssen uns kollektiv verteidigen, weil die Entwicklung geht in die falsche Richtung und es gibt zurzeit keine Hoffnung auf eine schnelle und bessere Entwicklung und deswegen ist es besser, dass wir die Allianz stärker machen und Schweden und Finnland sicher machen gleichzeitig.
1: In dieser Entwicklung spielt laut Oberbefehlshaber Claesson Gotland inmitten der Ostsee eine ganz wichtige Rolle.
3: Ungefähr 400'000 kleine Inseln und größere Inseln, schwedische, finnische, baltische und mehr als die Hälfte der russischen Schifffahrt fährt jeden Tag durch den Baltischen Meer. Wir haben die baltische Flotte, die russische baltische Flotte hier. Wir haben den Exklav Kaliningrad in der Nähe. Und wenn man militärisch den Baltischen See dominieren möchte, dann spielen alle diese kleinen Inseln eine sehr wichtige Rolle.
1: Vor den Küsten Gotlands passieren täglich Dutzende Schiffe der sogenannten russischen Schattenflotte. Diese Schiffe sind für Moskau sehr wichtig bei der Umgehung der westlichen Sanktionen für den Öl- und Gasexport. Manche dieser Schiffe, die unter sogenannten Billigflaggen unterwegs sind, dienen der Führung in Moskau auch in der hybriden Kriegsführung gegen die NATO. Mittels Störsender der GPS-Systeme, Spionage gegen fremde Staaten und in Sabotageaktionen gegen wichtige Seekabel. Entsprechend verletzlich sind denn auch die Unterwasserverbindungen zwischen dem schwedischen Festland und Gotland, denn in der Ostsee beträgt die durchschnittliche Meerestiefe gerade einmal 50 Meter. Seit über 800 Jahren sind die Glocken der Domkirche von Visby zu hören. Das imposante Kirchengebäude im Zentrum der mittelalterlichen Altstadt wurde einst von deutschen Händlern der Hanse gebaut und überstand dann Konflikte und Kriege unversehrt bis heute. Diese Geschichte und auch diese Beständigkeit tragen sicherlich auch zur differenzierten Art und Weise bei, wie viele Gotländerinnen und Gotländer mit der jetzigen Situation umzugehen versuchen. Die beiden 17 Jahre alten Mittelschüler Felix Prax und Valentina Gaschi, die ich bei einem Spaziergang an der Strandpromenade treffe, können der aktuellen Entwicklung auf Gotland Negatives wie auch Positives abgewinnen.
6: Es ist wirklich unsicherer. Seit Sverige ich mein im NATO gesehen hat Gotland eine Måltavla.
4: Mit dem Beitritt zur NATO hat Schweden Gotland zu einer Zielscheibe in einem bewaffneten Konflikt gemacht. Ich bin überzeugt davon, dass Russland plant, Gotland anzugreifen. Ich weiß nicht richtig, was wir dagegen machen können.
6: So, ich weiß nicht richtig, was man sagen soll.
1: Für Valentina steht gegenwärtig das Bedrohungsszenario im Mittelpunkt. Anders die Perspektive des Schulkollegen Felix, dessen Vater aus Deutschland nach Gotland einwanderte und der deshalb auch Deutsch spricht. Zur verstärkten militärischen Präsenz, meint er.
7: Ich denke, es belebt die Insel und macht es ein bisschen mehr aktiv, auch im ganzen Jahr. Und ich denke, es ist auch ein bisschen Unterschied, dass vom Touristen und Militär, das Militär auch weiß, die Probleme mit Gotland und dann auch davor Rücksicht nimmt, so viel wie Militär machen kann. Aber und Touristen sind nur hier im Sommer und dann kommen sie, nehmen alles und dann gehen sie wieder.
1: Felix könnte sich gut vorstellen, seine Wehrpflicht in Gotland zu erfüllen. Valentina hingegen möchte keine Waffe in die Hände nehmen, sondern sich vor allem politisch für die Zukunft der Insel engagieren. Die Mittelschülerin und der Mittelschüler sehen einen Bedarf für bessere Freizeitangebote für Jugendliche. Dabei sei Gotland wirklich ein guter Platz zum Aufwachsen, sagt Felix.
0: Ich finde es sehr gut, sehr ruhig und sicher. Aber es braucht vielleicht etwas mehr für die Jungen. Etwas mehr Konzerte, etwas mehr Jugendgärten. Da gibt es etwas mehr Platz für die Jugendlichen. Nicht nur in der Stadt oder auf den Spielplätzen in der Nacht.
1: Ein anderes Problem für junge Menschen ist der Umstand, dass außerhalb der belebten Sommersaison viele Cafés und Geschäfte auf Gotland geschlossen sind, betont Valentina.
4: Hier in der Stadt sind Restaurants und alles in der Stadt nur im Sommer offen. Es gibt also nichts für die jungen Menschen. Es müssen mehr Dinge für die Jungen eröffnet werden, vielleicht mehr Aktivitäten.
6: Mehr Aktivitäten, kanske, und sånt.
1: Zurück auf dem Bauernhof von Ulrika und Henrik Sömberg in Katamaschwieg im Osten Gotlands. Es stellt sich die Frage im Gespräch, ob die jetzige Entwicklung der Militarisierung der Insel mit dem Leben, das die Familie führen will, überhaupt noch vereinbar ist, betont Ulrika.
4: Diese Entwicklung macht mir schon große Sorgen. Können wir unter diesen Bedingungen noch ein normales Leben führen?
1: Ein erstes Zeichen hat die Armee auf dem Grundstück der Sömbergs bereits gesetzt, erzählt Henrik.
0: Wir haben ja ein paar hundert Meter entfernt so eine große Radaranlage bekommen. Jetzt haben wir das Gefühl, es wäre nicht gerade günstig, wenn es zum Krieg kommt. Dann sind wir hier ein Ziel. Zudem dürfen wir jetzt im Umfeld der Anlage keine Solaranlagen mehr errichten, weil diese den Radar stören könnten.
1: Einfach machen es sich die Sömbergs in ihrem Umgang mit den großen Herausforderungen jedoch nicht. Henrik?
0: In gewisser Weise sind wir aber trotzdem positiv eingestellt zum schwedischen NATO-Beitritt. Früher war ich klar dagegen, aber seit Russland die Ukraine angegriffen hat, muss ich sagen, dass wir diese Lebensversicherung brauchen.
1: Und auch Ulrika kommt letztlich zu einer Schlussfolgerung.
4: Auch ich bin im Grunde ganz gegen diese Entwicklung. Gleichzeitig muss ich sagen, dass genau hier, wo wir wohnen, es sich ganz okay anfühlt, diese Maßnahmen unserer Armee.
1: Am Strand der Ostsee haben Schweden, Gotland und auch die Bauernfamilie Sundberg in Katamaschwieg damit begonnen, sich mit der neuen, sicherheitspolitisch so herausfordernden Situation im Nordosten Europas zu arrangieren. Dazu gehört nach über 200 Jahren friedlicher Neutralität die Akzeptanz einer größeren militärischen Präsenz, auch vor der eigenen Haus.

0: Das war die Sendung «International» von Bruno Kaufmann. 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Bankschalter, das war gestern. Immer mehr Menschen nutzen die Dienstleistungen von Online-Banken oder besser Smartphone-Banken. Diese neuen Banken machen den traditionellen Banken zunehmend Konkurrenz. Eine der ganz großen ist Revolut. Das britische Finanzinstitut wächst rasant und wird zunehmend auch zur klassischen Bank. So hat Revolut nun eine Banklizenz für Frankreich. Salvador Atasoy hat Wirtschaftsredaktorin Susanne Schmugge gefragt, was denn das Spezielle an diesen Online-Banken ist.
1: Sie brauchen keine Filiale, keine Schalter, es braucht sowieso kein Papier mehr, es läuft ja alles digital über eine App auf dem Smartphone. Und das ist eben günstig, schnell und schlank, spricht immer mehr Leute an, vor allem eben auch junge Leute.
2: Wenn es so gut läuft, warum braucht Revolut dann überhaupt eine Bankenlizenz?
1: Zum Beispiel für das für Banken eben sehr wichtige Kreditgeschäft und Hypothekargeschäft. Dafür braucht eine Bank eine lokale Banklizenz und dazu gibt es dann auch mehr Sicherheiten für die Kundinnen und Kunden. Also das wird den Banken dann auch abverlangt. Zum Beispiel, falls solch ein Unternehmen jetzt pleite ginge, dass das Geld dann bis zu einer gewissen Höhe eben für die Kunden, Kundinnen sicher ist. Einlagensicherung im Jargon heißt das.
2: Die Revolut-App, die kennen ja auch die Schweizerinnen und Schweizer. Viele haben sie auf ihrem Smartphone. Wie ist denn die Situation bei uns?
1: Gemäß Angaben von Revolut hat diese Neobank mittlerweile mehr als 1 Million Kundinnen und Kunden in der Schweiz. Und übrigens, als Kunde gilt man, sobald man die App heruntergeladen hat, sich registriert hat und man muss sich dann auch einer Identitätsprüfung unterziehen. Also gut 1 Million Kundinnen und Kunden und es werden stetig mehr. Aber in der Schweiz hat Revolut keine Banklizenz. Man bekommt als Kundin zwar eine Schweizer Bankadresse, also eine IBAN, die mit CH beginnt, aber die kommt eben von PostFinance und das ist die hiesige Partnerin von Revolut. Und keine Banklizenz in der Schweiz bedeutet auch keine Einlagensicherung. Also für dich als Kunde ist dein Geld dann nicht bis 100.000 Franken geschützt.
2: Aber so eine Banklizenz in der Schweiz, wäre das denn erstrebenswert?
1: Ja, vermutlich früher oder später schon. Also am Weltwirtschaftsforum in Davos im Januar, da hatte ein Geschäftsleitungsmitglied von Revolut so etwas angetönt, weil der Schweizer Markt, der sei zwar klein, aber sehr, sehr interessant. Und vor allem brächte hier die Banklizenz eben diesen erwähnten Zugang zum Hypothekargeschäft. Und der ist in der Schweiz enorm attraktiv, sprich lukrativ. Und das würde den Zulauf von Kundinnen und Kunden hierzulande sicher noch weiter erhöhen.
0: Das Gespräch mit Wirtschaftsredaktorin Susanne Schmucke.

0: Die Nachrichten von SRF um 10 mit Basil Koller. Hanteln stemmen statt Volleyball spielen. Ein Abo zu haben in einem Fitnesscenter ist in der Schweiz inzwischen beliebter als Mitglied in einem Sportverein zu sein. Das geht aus einer Untersuchung des Bundes hervor. Er hat die Schweizer Bevölkerung dazu befragt, wie sie Sport macht. Dabei zeigt sich, dass Sportarten an der freien Luft nach wie vor sehr beliebt sind. Wandern, Velofahren und Schwimmen wurden am häufigsten genannt. Insgesamt geben 2/3 an, Sport im Freien zu treiben. Im europäischen Vergleich zeigt sich, die Schweiz hat, wie auch nordische Länder, eine Bevölkerung, die vergleichsweise viel Sport macht. Für den Bericht hat der Bund rund 15.000 Personen befragt. Zwei weitere Meldungen aus der Schweiz in der Übersicht. Im zweiten Quartal waren in der Schweiz gut 5,4 Millionen Menschen erwerbstätig. Das sind 0,8% mehr als im gleichen Zeitraum vor einem Jahr, schreibt das Bundesamt für Statistik. Von April bis Juni stieg aber auch die Anzahl Menschen, die erwerbslos waren. Die Erwerbslosenquote lag bei 4,9%. Im Vorjahreszeitraum betrug sie 4,6%. Und die Bezahl-App Twint bietet ab dem nächsten Jahr ein Direktlastschriftverfahren an. Die größten Schweizer Banken würden die neue Funktion unterstützen, schreibt das Unternehmen. Mit dem Direktlastschriftverfahren können Kundinnen und Kunden wiederkehrende Rechnungen in der Twint-App bezahlen, also etwa die Krankenkassenprämien, Abos oder die Stromrechnung. Und jetzt ins Ausland. Russland und die Ukraine melden beide große Angriffe. Die Ukraine sagt, bei Raketenangriffen auf die Region Kharkiv seien mindestens 10 Menschen getötet worden. Mehrere Häuser, ein Café und eine Poststelle seien getroffen worden. Auch die russische Hauptstadtregion Moskau meldet große Angriffe. Man habe über 600 ukrainische Drohnen gezählt in der Nacht, sagt der Stadtpräsident von Moskau. Die meisten Drohnen habe die Luftverteidigung abwehren können, es habe aber trotzdem Verletzte und Schäden gegeben. Die Börsendaten von SIX, der Swiss Market Index, liegt im Moment bei 14.288 Punkten, das ist ein Minus von 0,1%. Der Euro wird zu 93,90 gehandelt und der Dollar zu 81,12. Und das Wetter? Heute ist es recht sonnig, mit teils dichteren Wolkenfeldern, bei 27 Grad im Norden und 31 Grad im Süden. Das waren Nachrichten von Radio SRF. Verantwortlich Sandro Peter.
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2: Die Leichtathletik-Europameisterschaft ist zu Ende gegangen und die Schweiz hat für Furore gesorgt und einige Medaillen nach Hause gebracht. Und auch in anderen Sportarten haben Schweizerinnen und Schweizer in den letzten Wochen EM- und WM-Medaillen geholt. Stellt sich die Frage, ob der Schweizer Sport so erfolgreich ist wie noch nie? Das klären wir mit Roger Schneck, er ist Chef von Swiss Olympic und zu Gast im Tagesgespräch vom Montag, dem 17. August.
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4: 7 Medaillen an Leichtathletik, EM, dazu 20 Platzierungen unter der besten 8. Schweizer Athletinnen und Athleten haben in Birmingham überzeugt. Ist der Schweizer Spitzensport in einem Hoch? Mein heutiger Gast ist der oberste Sportfunktionär von der Schweiz, der Chef von Swiss Olympic, der Roger Schneck. Herzlich willkommen im Tagesgespräch, Schneck.
5: Danke vielmals.
4: Ihr seid noch bis Ende Monat im Amt. Ihr hört auf nach 14 Jahren CEO von Swiss Olympic. Wir schauen in dieser halben Stunde auch zurück auf Highlights und Herausforderungen von den letzten Jahren im Schweizer Sport. Aber eben starten wir im Jetzt, die Leichtathletik EM. Die Schweiz ist mit einer Rekorddelegation angereist, holt 7 Medaillen. Wie eng habt ihr die Wettkämpfe verfolgt?
5: Ja, wie ganz viele andere, sicher auch im Fernsehen, natürlich sehr intensiv. Und es ist wirklich toll, wie sich die Sportart entwickelt hat in der Schweiz. Und ja, nicht nur erfolgreich, sondern auch super coole Athletinnen und Athleten hat man in den Interviews gesehen. Aber auch, wie sie natürlich die Leistung in ihrer Weltsportart, darf man auch nicht vergessen, oder wie sie das erbracht haben. Das war richtig schön gewesen, zum Zuschauen.
4: Und zu verruchten ist ja, man hat sich fast ein bisschen daran gewöhnt, oder? Dass wir plötzlich so gut sind in der Leichtathletik.
5: Ja, es ist ein bisschen selbstverständlich geworden, was auch ein bisschen gefährlich ist. Oder? Man vergisst ein bisschen, dass da wahnsinnig viel Arbeit dahinter ist, sei das von den Athletinnen selber, aber natürlich das ganze System, oder, wo das aufgebaut hat, langfristig, wo das jetzt eben dazu geführt hat, dass es nachhaltig erfolgreich ist, der Leichtathletiksport, oder, und nicht einfach ein Einzelathletin oder ein Einzelathlet, der mal ein bisschen per Zufall oder was auch immer nachher dann eben erfolgreich ist, sondern wirklich eine grosse Breite, die international sehr erfolgreich ist.
4: Was sind denn die Erfolgsfaktoren von diesem System?
5: Ja, ich glaube, das hat ursprünglich eigentlich wirklich 2014 angefangen mit der Leichtathletik-Europameisterschaft in der Schweiz, wo man ja noch nicht so erfolgreich ist, wo man aber eigentlich das Programm Swiss Starters, also der Leichtathletikverband hat das gestartet. Das war ein Puzzleteil, oder, wo es darum ging, für die Zukunft gute Athletinnen aufzubauen. Aber man hat eben mit Weltklasse Zürich eigentlich einen wiederkehrenden Anlass, der extrem wichtig ist. Und nicht zu vergessen, ist eigentlich ganz an der Basis seit Jahre oder Jahrzehnte der UBS Kids Cup, der eigentlich in die Schulen rein, zu den Kindern spielt, wo man ganz langfristig eben eigentlich aufbauen hat. Also darum eigentlich das Gesamtpaket nachher mit einem Verband, mit den Vereinen, auch mit dem Bund, muss man sagen, oder wo, mit der Armee, die eine wichtigere Rolle spielt im Spitzensport. Also das Gesamtpaket und auch, ich sage, nicht zuletzt auch mit der Unterstützung von Swiss Olympic, dass das eben auch zu einem langfristigen, nachhaltigen Erfolg kann führen kann.
4: Und eben der Erfolg ist jetzt nicht nur in Leichtathletik, wenn man die letzten Wochen anschaut. Wir haben auch WM- oder EM-Medaillen im Fechten, im Kanu, im Wasserspringen, Mountainbike, BMX. Dann haben wir ja noch die Olympischen Winterspiele sicher alle im Kopf, wo die Schweiz so viele Medaillen geholt hat wie noch nie an Winterspielen. Also kann man grundsätzlich sagen, der Schweizer Spitzensport, der ist momentan auf Erfolgskurs.
5: Ja, man ist auf einem sehr guten Niveau, oder auch, wo sich super entwickelt hat und eben auch immer wie breiter wird. Das ist sicher zu erstaunlich, so einem kleinen Land jetzt mit all den Erfolgen, die ihr jetzt gerade aufgezählt habt. Oder? Wir glauben noch, Eishockey-WM hat
4: natürlich
5: man schon noch gesehen, oder auch, wo eine riesen Euphorie können auslösen konnte. Aber tatsächlich ist der Schweizer Sport auf einem sehr guten Niveau, auf einem guten Weg auch, hat sich können behaupten, oder die schwierigen Zeiten, die man in den letzten Jahren gehabt hat und eben dank dem gesamten Corona zum Beispiel, oder, wo sehr eine gute Unterstützung war im Vergleich auch zum Ausland jetzt von Seiten des Bundes, das darf man sicher sagen. Das hat enorm geholfen, dass man die Athletinnen und Athleten, aber auch die Vereine hat können, durch die Zeit durchtragen.
4: Der Sport bekommt ja auch viel mehr Geld über als früher. 2017 hat Swiss Olympic 35 Millionen. Der Verband und Mitglieder können auszahlen. 2024 waren es 73 Millionen, also mehr als das Doppelte. Mehr Geld von der Lotterie, mehr Geld vom Bund. Ist die Rechnung so einfach, Roger Schneck? Mehr Geld, gleich mehr Erfolg?
5: Ja, es ist natürlich nicht so einfach, kann man es nicht sagen, aber es ist sicher ein wichtiger Teil davon. Oder? Weil man mehr Geld bedeutet auch, dass man Trainer kann professionalisieren es kann. In den Verbänden kann man professionell arbeiten. Man kann vielleicht Physiotherapeuten, Athletinnen können professionell selber auch trainieren, müssen vielleicht nebendran weniger oder gar nicht mehr arbeiten. Und entsprechend gibt es dann schon Rahmenbedingungen, die einem wirklich helfen, eben erfolgreich zu sein, die aber auch notwendig ist heutzutage, also auf dem internationalen Niveau. Das entwickelt sich extrem. Oder? Es gibt viele Länder, die den Sport nutzen, eigentlich für quasi eine Leistungsshow zu zeigen, wie stark das ein Land ist. Oder? Und darum ist es eben sehr wichtig und ich glaube, wir haben gut können aufzeigen, zusammen mit den Verbänden, eben den Mehrwert, den auch erfolgreiche Sportlerinnen eben an der Schweiz bringen, aber auch die, die es eben vielleicht gleich nicht ganz schaffen, dass die eben auch einen guten Rucksack nehmen, für die Zukunft mitnehmen und ein Gewinn für die Gesellschaft sein.
4: Warum sind denn eigentlich Medaillen ein Gewinn für die Gesellschaft?
5: Also man sieht auch die Euphorie, oder, die das auslöst jeweils. Und eben jetzt gehen wir zurück zum Beispiel von Leichtathletik, wo die Kambunchis zum Beispiel mal auslösen, oder wo wie viele Mädchen und aber auch Buben hat, plötzlich in Sprint hineinwechseln. Man sieht, wie breit das Kader ist im Sprint. Wir haben hier in der Staffel 4x100 Meter hätte man gewinnen. Das wäre unvorstellbar gewesen vor 10 Jahren, sage ich jetzt mal. Also es hat eine Wirkung, oder, auch mit Glaub da dran, sei das im Tennis zum Beispiel auch, oder, mit einem Roger Federer, Martina Hingis, plötzlich fängt der Nachwuchs an, daran zu glauben, wir kleine Schweizer und Schweizerinnen können das schaffen. Oder? Und das hat eine enorme Wirkung. Und eben nicht nur die Besten, sondern auch die zwei Besten, die vielleicht ihren Lebensrucksack oder Lebenserfahrung vom Leistungssport mitnehmen, vielleicht eben in die Gesellschaft, in die Wirtschaft, das ist auch ein grosser Gewinn.
4: Ist das Ziel eigentlich immer mehr? Oder kann man jetzt auch mal sagen, gut, jetzt sind wir erfolgreich, jetzt lassen wir es mal auf diesem Niveau?
5: Also es ist natürlich so, dass jeder Verband und jede Athletin, jeder Athlet, vor allem jeder möchte eigentlich eine Medaille gewinnen, oder, ohne Härte. Und ich glaube, wir sind schon an einem sehr guten Level jetzt, oder, eben in der ganzen Breite, wo man eine Weltmeisterschaft, Europameisterschaft, nicht nur Olympische Spiele, Medaillen gewinnt. Und ich glaube, Also ich persönlich kann eigentlich kaum genug bekommen von den Erfolgen, weil man sieht auch, wie sich die Leute freuen oder, nachher, über die Erfolge, wie schön das ist. Und auch die Athletinnen und Athleten sagen das auch gerne, oder wie sie in der Gesellschaft die Anerkennung, die sie bekommen, dass das eben wirklich auch ein Mehrwert ist.
4: Aber eben die finanziellen Mittel sind ja knapp, gerade auch beim Bund oder auch bei den Kantonen, da muss man noch sparen. Also irgendwann könnte man sagen, jetzt ist mal, gut, mehr müssen wir nicht mehr haben.
5: Man braucht immer mehr, oder? Also es ist immer zu entwickeln, ist extrem wichtig, oder? Also wenn man hier, wie anderen Branchen auch, oder? Also wenn man da hier würde bleiben stehen, weil man ist im internationalen Vergleich, das ist eben weltweit wird irgendwie mehr in Sport investiert, auch in neue Länder, wo man früher vielleicht nicht hatte, oder? Also ich denke da in Asien, aber auch in den Arabischen Emiraten oder was auch immer, also da passiert extrem viel, auch in Sportarten, die bis jetzt gar nicht auf dem Plan waren. Also darum braucht es halt immer eine Weiterentwicklung.
4: Und mehr Geld.
5: Und mehr Geld.
4: Das sagt der Chef von Swiss Olympic. Das ist das Dach der Sportverbände und Organisationen. Insgesamt vertreten die Roger Schnegg 18.440 Sportvereine. Und einer der ganz grossen Verbände, der unter eurem Dach ist, ist der Fußballverband. Und da haben wir ja eben auch noch die WM hinter uns, die ja die Schweiz auch gut abgeschnitten hat, bis sie Viertelfinale ist gekommen. Und dort hat ja auch etwas für Aufregung gesorgt, nämlich der Umgang mit den Regeln. Oder wir hatten rote Karte, die dann auf Druck, politischen Druck wahrscheinlich ist zurückgezogen wurde. Wir haben die gelb-rote Karte gegen Schweizer Stürmer Embolo, wo die obersten Regelhüter vom Fußball eigentlich sagen, das wäre gar nicht rechtens gewesen. Wenn ihr jetzt als obersten Sportfunktionär von Schweiz das hört, dass plötzlich irgendwie nicht mehr so klar ist, welche Regeln gelten eigentlich, macht euch das ein bisschen Sorgen, die Entwicklung?
5: Ja, das ist schwierig, oder? Also was man klar muss sagen, ist, dass der Sport ist angewiesen oder braucht Unterstützung von der öffentlichen Hand. Sei das nur schon Sportinfrastruktur oder was auch immer. Also darum, wir brauchen die Politik oder die öffentliche Hand, oder? Das ist gar keine Frage. Aber wenn die Politik quasi davon eingreifen würde, in Sport selber, oder so ein neuer Sport kommt, das wäre aus unserer Sicht ganz klar falsch. Und das zeichnet, glaube ich, den Sport auch aus, dass man weltweit anerkannte Regeln hat und alle zusammen funktionieren nach den gleichen Regeln. Und wenn man das davon anrühren, dann wäre das wirklich ganz ein schwieriger Weg, den da der Sport vor sich hätte.
4: Habt ihr euch denn auch überlegt, jetzt auch mit dem Fußballverband zu intervenieren, jetzt wegen dem Fall Embolo zum Beispiel?
5: Nein, also das ist wirklich eine Sache von den Fachverbänden, oder? Also wir haben ja auch keinen Kontakt direkt jetzt mit der FIFA in diesem Fall, oder? Da ist wirklich das Mitglied, ist der Fußballverband und das machen sie auf jeden Fall richtig auch.
4: Ob schon, der Gianni Infantino ist ja im Exekutivrat von Swiss Olympic, oder?
5: Er ist funktionsbedingt, weil er IOC-Mitglied ist, dass sie alle IOC-Mitglieder haben, wie das Recht, das Einsitzrecht, ohne Stimmrecht allerdings, in seinem Nationalen Olympischen Komitee, wenn er das will, dass er dort auch präsent ist. Also darum ist er formell, wäre er bei uns auch Gast. Ja.
4: Ist er aber selten, oder wie?
5: Das kann man so sagen.
4: Das heißt, er hat keinen direkten Draht zu ihm.
5: Ich kenne ihn nicht.
4: Ah, der ist noch gar nicht gekommen. Wir lachen. Okay, lassen wir das so lassen. Genau. Der Roger Schnegg ist heute wie Gast im Tagesgespräch von Radio SRF. Nach 14 Jahren im Amt tritt er Ende August ab. Und wenn ihr auf die 14 Jahre zurückschaut, Roger Schnegg, es war so ein bisschen das Highlight gewesen, könnt ihr das sagen?
5: Ja, das ist natürlich immer schwierig, oder? Das ist eine extrem privilegierte Zeit, die ich hatte. Und wenn ich jetzt etwas rauspicken müsste, ich glaube, dann wäre es schon Paris gewesen. Also Paris 24.
4: Olympische
5: Sommerspiel, Entschuldigung. Ja, also das war schon ein riesen Highlight gewesen. Also wie das Frankreich gemacht hat, angefangen bei der Eröffnungsfeier und dann halt in diesen wunderbaren Wettkampfstätten, die sie da hatten, die Menschen in der Stadt innen am Abend, das war sensationell gewesen. Und auch ja, die Volunteers, alles zusammen, das hat wirklich, ich glaube, das wird schwierig sein, in Zukunft zu toppen. Also so der Gesamtanlass und mit den Erfolgen natürlich auch von unseren Athletinnen und Athleten, das war schon ein riesen Highlight gewesen.
4: Ja, am Ende sagen, das ist vielleicht die Kandidatur für die Olympischen Winterspiele 2038 in der Schweiz, die ist ja aufgeleist und es gibt ja keine Konkurrenz. Also wenn das IOC quasi die Bewerbung von der Schweiz gut heisst, bis im Winter 2027 müssen wir es dann abgeben, dann bekommen wir eigentlich das Spiel. Das wäre für euch auch
5: Wenn wir sie da überkommen, dann wäre das das Highlight. Genau, ja.
4: Es ist das letzte Wort schon noch nicht gesprochen. Jetzt geht es so. ins Parlament. Es wird ja auch kritisiert, dass eben keine Volksabstimmung eigentlich eingeplant ist. Die Fristen sind sehr, sehr eng. Also es kann fast gar nicht mehr stattfinden. Wieso das? Also habt ihr ein bisschen Angst vor dem Volk?
5: Nein, überhaupt nicht. Oder? Also wir haben ja vom IOC den Privileged Dialogue angeboten bekommen. Also so einen Spezialprozess, sage ich jetzt mal. Das notabene schon vor 2 Jahren gut, oder? Wo wir jetzt eine Zeit haben, eben bis Ende 2027 gewisse Kriterien zu erfüllen. Und das ist einfach jetzt so im Ablauf, um unsere politischen Prozesse nun mal sein, wie sie sind. Und das ist auch zu respektieren, oder? Auch, dass der, wenn es eine Volksabstimmung gibt, das eigentlich schon nach dem Ende von dem Privileged Dialog wäre. Und entsprechend ist dann nachher, denkt, die Kandidatur wieder offen für die ganze Welt, sage ich jetzt mal, oder? Und darum ist es halt einfach, hat man dort hier den Zeitdruck, wo man einfach hat.
4: Der Bundesrat hat gesagt, er will die Kandidatur unterstützen mit 200 Millionen, wenn auch Kantone und Gemeinden mitmachen. Es gibt aber keine Defizitgarantie. Und das Konzept ist auch von dieser Kandidatur, dass die von Privaten getragen werden. Dass Private sagen, wir bieten die Defizitgarantie. Habt ihr jetzt da mittlerweile schon genug Leute zusammen, die da mitmachen wollen?
5: Also das ist wirklich auf sehr gutem Weg. Dort hier haben wir das Gefühl, das schaffen wir in der entsprechenden Zeit. Also dass man die Defizitgarantie von privater Seite, dass sie zum Teil Firmen, das sind Schweizer Firmen im Wesentlichen.
4: Und haben wir mal gehört, Sportartikel. Und
5: ist es so, sie sind eigentlich so die erste Firma, die sich dazu bekennt hat, oder auch, dass sie das unterstützen. Es gibt aber auch Privatpersonen, die sehr sportaffin sind oder Sportfan sind und an die Idee glauben von Olympischen Spielen in der Schweiz. Und
4: wer das zum Beispiel unterstützen.
5: Nein, das darf ich nicht sagen.
4: Das ist noch okay. Gut, also, aber es ist doch viel Geld, das die Leute müssen zahlen. Ihr habt vorhin gesagt, wenn es dann durchkommt. Eben, vor was habt ihr jetzt am meisten noch Respekt? Also was noch passieren könnte?
5: Also für mich ist jetzt die dritte Kandidatur. Also ich war Graubünden 22, Sion 26 und jetzt ist da hier wieder. Und ich glaube tatsächlich, dass wir jetzt so gute Chancen haben wie noch nie. Also wir sind wirklich sehr nah dran. Jetzt ist sicher das Parlament, das sich so in diesem politischen Prozess entscheiden soll. Oder? Ich bin dort hier vorsichtig optimistisch, sage ich jetzt mal, oder? Dass das eigentlich gut kommt. Weil ich glaube wirklich, dass das Konzept sehr gut verhält. Und wenn man schon von nachhaltigen Spielen redet, kann man mir nicht vorstellen, dass ein anderes Land das nachhaltiger hinbringt, als wir das würden schaffen. Also von dem her bin ich dort sehr guten Mutes. Es gibt sicher auch noch Diskussionen mit dem IOC. Schlussendlich muss der Vertrag unterschrieben werden. Oder auch, und da gibt es sicher auch noch den einen oder anderen Punkt, den man diskutieren muss.
4: Und eben die beiden anderen Kandidaturen, die sind beide gescheitert an der Urne. Das Volk hat beide mal Nein gesagt. Sind wir gespannt, wie das mit dieser Kandidatur weitergeht. Kommen wir zurück zu eurer Karriere, Roger Schneck, zu euren 14 Jahren an der Spitze von Swiss Olympic. Ihr habt ja auch schwierige Momente erlebt, Magelinger Protokoll zum Beispiel, eine Medienrecherche, die Missstände im Turnverband aufdeckt hat, physische und psychische Misshandlungen. Das hat viel ins Rollen gebracht. Wo ihr denn den Bericht zum ersten Mal gelesen habt, die Magelinger Protokoll, was hat das bei euch ausgelöst?
5: Ja, natürlich grosse Betroffenheit und Bestürzung auch, oder? Dass man weiss, dass Leistungssport, dass das oft sehr anspruchsvoll und auch sehr streng und hart ist, oder? Ohne Härte. Aber in diesem Ausmaß hat sicher niemand erwartet, wo als Aussenstehende. Und das war auch sofort klar gewesen, oder? Eigentlich, dass das man genau muss anschauen oder ohne hat und dass da hier Veränderungen braucht. Und die ist mir ja auch angegangen.
4: Sie sagen, niemand hat mit dem gerechnet als Aussenstehende. So Aussenstehende seid ihr ja nicht gewesen. Swiss Olympic ist ja nachher in Aufarbeitung auch kritisiert worden, dass ihr eben zu wenig hergeschaut, die Ethikrichtlinie zu wenig überwacht hat. Im Nachhinein tut euch das leid, dass die jungen Leute zum Teil leiden müssen und eigentlich nicht mehr so richtig hergeschaut.
5: Also natürlich tut es einem leid, oder? Das ist etwas, das niemand will, oder? Das ist klar, oder? Und das ist wirklich nicht gut. Es ist aber auch so, oder, nachher, dass natürlich wir aus Dachverband, wir sind zu wenig nach dran an den einzelnen Leistungszentren, sondern das ist dann wirklich oder, der jeweilige Fachverband, der dort die Pflicht hat, oder, das zu überwachen und zu prüfen. Und dort haben wir keinen direkten Einfluss sitzen gehabt, natürlich auch in die Kontrolle von den einzelnen Leistungszentren.
4: Aber es hat auch Kritik gegeben an euch in der Aufarbeitung als Swiss Olympic.
5: Ja, also in der Aufarbeitung habe ich wirklich das Gefühl, man selber hat ja der Turnverband mal zuerst einen Bericht in Auftrag gegeben von einer externen Anwaltskanzlei. Und dann ist ja der Rudin Cantieni-Bericht nachher auch noch vom Bundesrat ist er, in Auftrag gegeben worden. Und dort hat es kritische Punkte gehabt drinnen, oder auch, wo man angeschaut hat, oder, und wo ich jetzt so überzeugt bin, wo wir nach dem heutigen System, wie wir das heute haben, dass wir gemäss so IOC und den internationalen Verbänden gelten wir heute, denke ich, als State of the Art, also weltweit, so das System, das wir jetzt heute haben, ist, wo wir in kürzester Zeit eigentlich aufbauen haben, jetzt zusammen mit den Partnern, sei das mit dem Bund, aber auch mit den Kantonen, dass wir das eigentlich aufstellen können. Und jetzt sind wir, glaube so gut wie möglich, dass das überhaupt ist, sind wir eigentlich aufgestellt für die Zukunft.
4: Aber es gibt ja auch eine Meldestelle als Folge jetzt von dem in der Aufarbeitung, dass sich Betroffene direkt dort können melden, wenn sie Vorfälle erleben. Und die Stelle, die wird ja sehr stark genutzt. 2025 waren es über 500 Meldungen, die eingegangen sind. Dass sich so viele melden, heisst das, wir haben ein Problem im Schweizer Sport noch immer?
5: Nein, wir haben nicht grundsätzlich ein Problem. Oder? Also das sind viele Meldungen. Man muss aber auch klar sehen, oder? Das sind eben Meldungen und das sind noch nicht Fälle. Das ist ein Bruchteil, was dann wirklich Fälle sind. Es sind oft sehr viele Meldungen. Es sind auch solche, die Eltern unzufrieden sind mit einer Selektion oder was auch immer. Und sie sagen, ja, das ist zwar eine Meldung, aber das ist nicht die Idee oder, von dieser Meldestelle. Eben, oder, nachher. Und entsprechend, aber es ist klar, oder? Also jeder Fall ist einer zu viel. Das wissen wir und das ist auch, sagt der Swiss Olympic, aber auch BASPO und eigentlich alle Verbände, wir bemühen uns so gut wie möglich auch die Prävention zu betreiben, darauf hinzuweisen, das zu ermöglichen und natürlich auch also die Athletinnen zu schützen. Oder auch, dass man das, da hat man glaube, ganz viel jetzt, Gutes gemacht in den letzten Jahren, aber es ist natürlich schon klar, oder? Also zu 100% wird man das nicht können ausschliessen, das ist wie das ist vielleicht ein schlechtes Beispiel. Oder? Wir waren so alle zusammen, auf der Autobahn darf man nicht schneller als 120 fahren und gleich gibt es immer wieder solche, die schneller fahren. Und das gibt es leider wahrscheinlich auch hier, gibt es ab und zu wieder einen Fall, wo man ob trotz allen Massnahmen, die man jetzt gemacht hat, dass das vielleicht auch ja, nicht auszuschliessen ist.
4: Eine andere Herausforderung ist kürzlich passiert, im Frühling. Der Fall Fischer, wir haben schon kurz gesehen, die Hockey-Nationalmannschaft, der Trainer von dieser Mannschaft. Es ist herausgekommen, dass er mit einem gefälschten Covid-Zertifikat an die Olympischen Spiele in Peking eingereist ist. Der Fall hat unglaublichen Wirbel ausgelöst. Der von Swiss Olympic hat die Entlassung von Patrick Fischer als Trainer unterstützt. Was war das für euch für eine Zeit gewesen?
5: Ja, es ist schon schwierig. Oder? Es war sehr emotional gewesen. Man hat natürlich eine gewisse Verbindung oder, jetzt auch zum Team, zu diesem sehr erfolgreichen Team. Auch zum Patrick Fischer, auch wenn nicht persönlich, aber wir waren natürlich Teil von der Delegation. Gewesen. Und wir waren aber auch ja, schon enttäuscht. Gewesen, oder? Also, eben Urkundenfälschung ist etwas Schwieriges, sage ich mal so. Und auf der anderen Seite, glaube ich, bin ich auch erstaunt gewesen, oder wir waren erstaunt gewesen, dass er das Risiko eingegangen ist, oder? Also mit einem gefälschten Zertifikat einzureisen zu der damaligen Zeit, wo alles so angespannt war, und gerade in einem Land wie China, nicht auszudenken, wenn das genau in dieser Zeit rausgekommen wäre, oder auch, dass er mit einem gefälschten Zertifikat eingereist ist. Wir wissen nicht, was passiert wäre. Wir wissen nicht, ob die Mannschaft hätte können spielen oder nicht. Aber das Risiko hat definitiv bestanden, dass das Team ausgeschlossen wäre worden. Und das habe ich ehrlich gesagt auch persönlich auch, und aber auch mir aus Swiss Olympic nicht verstanden, dass er das Risiko eingegangen ist.
4: Ihr seid ja auch kontaktiert worden vom Internationalen Olympischen Komitee. Denn was wollten die von euch wissen?
5: Sie wollten eigentlich nur wissen, ob wir also die Sicherheit haben, dass wir dem nachgehen, dass man das super prüft und anschaut. Aber wir haben weder eine Empfehlung noch eine Aufforderung bekommen, jetzt, dass man schauen soll, dass der Trainer entlassen wird. Das hat nicht stattgefunden. Aber es war schon so, dass natürlich das IOC international angegangen ist worden und sie sich dann erkundigt, wie wir vorgehen.
4: Habt ihr das vorher schon gewusst, dass er das Zertifikat gefälscht hat?
5: Nein, also wir haben es eigentlich ein paar Stunden vor den Medien erfahren.
4: Welche Lehre zieht er aus diesem Fall?
5: Ja, schwierig, oder? Also, es ist ja letztendlich, man kann ja nicht, auch da wiederum, oder? Es ist eigentlich wie, kann man sich sagen, ja, wäre es zu verhindern gewesen? Eigentlich von unserer Seite her glaube ich nicht. Wir haben eigentlich super kommuniziert, das ist auch sensibilisiert worden. Das war dann ein riesen Thema halt gewesen, oder? Auch mit denen, die ganzen Impfgeschichten, oder? Das ist ja enorm, wenn man sich zurückversetzt in die Zeit, oder? Das war wahnsinnig emotional gewesen. Und ja, also von dem her hoffen wir natürlich, dass nie mehr so eine Situation entsteht, oder auch. Aber wir haben wirklich das Gefühl, wir machen das Mögliche für die bestmöglichen Rahmenbedingungen, möglichst viel Sicherheit der ganzen Delegation zu geben und werden das sicher weiterhin versuchen zu optimieren.
4: Habt ihr mit dem Patrick Fischer noch mal Kontakt gehabt seither?
5: Ich persönlich nicht. Ich habe auch nicht, das ist auch nicht meine Rolle. Oder? Ich bin auch nicht als Direktor von Swiss Olympic. Bin ich während des Spiels eher im Hintergrund, mehr auf der politischen Ebene. Aber bei uns hat der Chef de Mission, der Ralf Stöckli, wo eigentlich viel näher im Team ist natürlich. Oder er hat, glaube ich, ein, zwei Mal mit ihm noch telefonischen Kontakt gehabt.
4: Roger Schneck, jetzt verlässt ihr die Swiss Olympic nach 14 Jahren auf eigenen Wunsch. Heisst es, ihr habt dann, als ihr den Job übernommen habt, gesagt, es sei für euch der berufliche Olymp. Warum wollt ihr jetzt den Olymp verlassen?
5: Ja, also ich würde es nach wie vor so sagen. Oder? Also es ist natürlich ein riesen Privileg, wenn man diesen Job machen darf, mit dem Background, den ich habe, ist das wirklich toll. Aber ich finde, ich bin jetzt 58 geworden, habe das jetzt 14 Jahre gemacht, schon bald 15 Jahre. Und ich glaube, ich bin wirklich überzeugt, dass es für mich persönlich, aber auch für Swiss Olympic gut ist, wenn es einen Wechsel gibt. Jetzt ist, glaube ich, noch ein Moment, wo ich also offensichtlich, dass wir das noch in die Chancen bekommen, noch etwas Neues zu machen. Und ich glaube, es ist einfach gut, wieder mal etwas anderes, eben für mich, aber auch für Swiss Olympic.
4: Es hat ja auch Kritik gegeben an Swiss Olympic, dass es zu gross und schwerfällig, zu wenig dynamisch, es brauche neuen Wind. Also hat es auch ein bisschen Druck gegeben auf euch, dass ihr jetzt Platz macht für etwas Neues?
5: Überhaupt nicht. Oder? Also wir sind grösser geworden, das ist so. Nicht viel grösser, da hat man immer das Gefühl, wir sind riesig geworden im Vergleich zu denen, wo ich angefangen habe. Da sind wir etwa rund 10 Mitarbeiter, also auf 100 etwa 10 Mitarbeiter mehr, wo wir aber jetzt schon wieder, eigentlich wieder weiter unter sind. Das hat es wirklich nicht gegeben. Also wir sind einfach, die Themenvielfalt ist riesig geworden. Oder? Also, als ich angefangen habe, hat man eigentlich nur Leistungssport bei uns gemacht. Oder? Und inzwischen sind ganz viel eben mit über das Macklinger-Protokoll unter anderem sind die ganzen gesellschaftspolitischen Themen gekommen. Da ist nebst der Ethik ist auch natürlich zum Beispiel Frauenförderung, Frauenthematik, Gender, Inklusion, Umwelt und so weiter. Das ist wahnsinnig breit geworden, was gut ist. Also der Sport hat eine Bedeutung gewonnen und logischerweise sind die Themen, wo wir auch mit in die Verantwortung genommen werden, richtigerweise, das muss bewirtschaftet werden. Oder? Also darum, wir sind gewachsen, aber in einem sehr kleinen Rahmen.
4: Eure Nachfolgerin Natascha Teita, die kommt nicht aus dem Sport. Sie war unter anderem bei Roche oder Novartis. Warum die Wahl? Wie interpretiert ihr das?
5: Ich finde es spannend. Oder? Also sie hat eine Affinität natürlich zum Sport. Sie ist ja selber Triathletin. Und ich
4: aber noch nicht so lange, oder?
5: Noch nicht so lange im Verband, aber selber Athletin gsi immer. Oder? Und ich finde es wirklich spannend, dass mal jemand kommt von aussen her, vom Sportsystem, von der Schweiz, oder auch, wo gut kann fragen kann. Wir sind sehr stabil, sonst in der Geschäftsleitung, oder? Sind wir seit Jahren sind wir eigentlich sehr stabil unterwegs. Also von dem her ist auch das Know-how gesichert. Und jetzt so jemand mit neuen Ideen, vielleicht, die reinkommt, so tut Swiss Olympic sicher gut.
4: Es gibt ja eigentlich drei wichtige Positionen im Sport. Ruth Metzler, Präsidentin von Swiss Olympic, Sandra Felix, Direktorin vom Bundesamt für Sport und eben Natascha Teita, neue Chefin von Swiss Olympic. Das sind drei Persönlichkeiten, die alle nicht eine klassische Verbandskarriere hinter sich haben, die nicht aus dem Sport kommen. Es gibt in der Sportwelt auch Leute, die das ein bisschen kritisch sehen. Dir auch?
5: Nein, also ich finde, das ist... In diesen Positionen, also ich selber, ich habe zwar eine Sportvergangenheit, oder? Aber
4: Volleyballverband.
5: Genau, aber ich bin ja nicht, wie soll ich sagen, ich muss schauen, dass die Rahmenbedingungen bestmöglich sind, einerseits, oder? Und das ist vor allem halt auch Politik, oder, nachher dort hier. Das ist mit der Wirtschaft, ich bin Geschäftsführer, oder? Ich führe eben ein KMU, dort hier müssen die Finanzen stimmen, es muss HR stimmen, IT und so weiter, oder? Und die Sport-Know-how haben wir extrem gut bei uns auf der Geschäftsstelle, oder? Aber das ist eben in der Sportabteilung, oder? Und das ist auch richtig. Also ich würde mich hüten, dass ich mit meinem Background, der zwar schon eine Ahnung hat von Sport, aber ich bin nicht der, wo man härter muss beurteilen, ist jetzt das Leistungssportkonzept, ist das richtig oder nicht? Das muss auch die Präsidentin nicht. Also von dort her ist das, glaube ich, genau richtig so.
2: Das war eine Wiederholung des Tagesgesprächs mit dem Chef von Swiss Olympic, Roger Schneck. Und hier geht es jetzt weiter mit den aktuellsten Nachrichten.

0: Die Nachrichten von SRF um 10.30 Uhr mit Lukas Lüthi. Hanteln stemmen statt Volleyball spielen. Ein Abo zu haben in einem Fitnesscenter ist in der Schweiz inzwischen beliebter als Mitglied in einem Sportverein zu sein. Das geht aus einer Untersuchung des Bundes hervor. Er hat die Schweizer Bevölkerung dazu befragt, wie sie Sport macht. Dabei zeigt sich, dass Sportarten an der freien Luft nach wie vor sehr beliebt sind. Wandern, Velofahren und Schwimmen wurden am häufigsten genannt. Insgesamt geben 2/3 an, Sport im Freien zu treiben. Dass es Orte gäbe, um Sport zu treiben und gute Sportanlagen vorhanden seien, bleibe weiterhin wichtig, sagt Sandra Felix, die Direktorin des Bundesamtes für Sport. Hier sei mehr möglich.
1: Es gibt in verschiedenen Sportarten nicht ausreichend Kapazitäten, um den Bedarf zu decken. Auch die attraktive Gestaltung der Wohnumgebung und der einfache Zugang zum Raum, denken Sie beispielsweise an den Wald, sind in Zukunft zentral.
0: Im europäischen Vergleich zeigt die Studie, die Schweiz hat eine Bevölkerung, die vergleichsweise viel Sport macht. Für den Bericht hat der Bund rund 15.000 Personen befragt. Zwei Meldungen aus der Schweiz in der Übersicht. Im zweiten Quartal waren in der Schweiz gut 5,4 Millionen Menschen erwerbstätig. Das sind 0,8% mehr als im gleichen Zeitraum vor einem Jahr, wie das Bundesamt für Statistik schreibt. Von April bis Juni stieg aber auch die Anzahl Menschen, die erwerbslos waren. Die Erwerbslosenquote lag bei 4,9%. Im Vorjahreszeitraum betrug sie 4,6%. Die Bezahl-App Twint bietet ab dem nächsten Jahr ein Direktlastschriftverfahren an. Die größten Schweizer Banken würden die neue Funktion unterstützen, schreibt das Unternehmen. Mit dem Direktlastschriftverfahren können Kundinnen und Kunden wiederkehrende Rechnungen in der Twint-App bezahlen, also etwa die Krankenkassenprämien, Abos oder die Stromrechnung. Russland und die Ukraine melden beide große Angriffe. Die Ukraine sagt, bei Raketenangriffen auf die Region Charkiw seien mindestens 10 Menschen getötet worden. Mehrere Häuser, ein Café und eine Poststelle seien getroffen worden. Auch die russische Hauptstadtregion Moskau meldet große Angriffe. Man habe über 600 ukrainische Drohnen gezählt in der Nacht, sagt der Stadtpräsident von Moskau. Die Börsendaten von SIX, der Swiss Market Index, liegt im Moment bei 14.276 Punkten, minus 0,2%. Der Euro wird zu 93,93 gehandelt und der Dollar zu 81,19. Und das Wetter? Trotz teils dichterer Wolkenfelder ist es heute recht sonnig. Die Temperaturen steigen auf etwa 27 Grad. Am Nachmittag frischt dazu der Westwind auf. Das waren Nachrichten von Radio SRF. Verantwortlich Sandro Peter.
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3: Jedes Jahr bezahlt der Bund rund 155 Millionen Franken an verschiedene Behindertenorganisationen. Nun stellt sich die Frage, ist das Geld noch gerecht verteilt? Und in der spanischen Exklave Ceuta harren nach der Migrationskrise noch immer hunderte Kinder und Minderjährige aus. Wir fragen nach, wie es Ihnen geht und wie Ihnen geholfen wird. Sie hören die Sendung 4x4 von Dienstag. 4x4, das sind ausgewählte Themen von SRF 4 News. Mein Name ist Peter Hanselmann. Wie kann das Geld, das der Bund an Behindertenorganisationen verteilt, gerecht unter den Organisationen aufgeteilt werden? Rund 155 Millionen Franken sind es, die der Bund jährlich zahlt. Diese Frage, die beschäftigt im Moment die entsprechenden Organisationen. Denn verhältnismäßig gibt es weniger Geld für Menschen mit einer psychischen Behinderung im Vergleich zu jenen mit einer sinnes- oder körperlichen Behinderung. Welche Auswirkungen hat das konkret für die Betroffenen? Das hat Yves Kilchöhr Muriel Langenberger gefragt. Sie ist Geschäftsleiterin von Pro Mente Sana, der Dachorganisation für Menschen mit psychischen Behinderungen.
4: Sie stehen natürlich ohne Unterstützung und sie sind schon bei uns mit sehr belastenden Situationen unterwegs. Aber sie haben noch weiteren Problem als ihre eigene psychische Belastung, also finanziellen Sorgen, Schwierigkeit im Job und so weiter. Ohne eine rechtzeitige Unterstützung können Krisen weiter eskalieren. Es kann bis zum Verlust des Jobs gehen. Und es ist absolut wichtig, diese Menschen frühzeitig zu unterstützen. Sie sind sehr belastet Aber Ihre Situation, natürlich, wenn sie nicht sich sehr schnell verbessert oder mindestens, dass sie eine Orientierung bekommen, belastet das ganze System, das Sozial- und das Gesundheitssystem.
5: Sie möchten, dass das System überprüft wird, weil gewisse Behinderungsgruppen mehr Geld erhalten als andere. Zum Beispiel Menschen mit Körper- oder Sinnesbehinderungen erhalten eher mehr. Diese Menschen brauchen ja oft technische Anpassungen. Bei Menschen mit psychischen Behinderungen geht es oft vor allem darum, zu sprechen mit diesen Menschen, Gespräche zu führen. Wie gut erklären diese unterschiedlichen Maßnahmen auch die unterschiedlichen Beträge, die der

0: Erkrankung oder Belastung, Beeinträchtigung, sie müssen wieder eine Orientierung bekommen. Bei anderen behinderten Arten, das sind andere Maßnahmen, die wichtig sind. Auf jeden Fall für alle ist eine psychosoziale Beratung extrem wichtig, weil sie gibt irgendwie Hinweisen, was sind die nächsten Schritte anzugehen.
1: Sie fordern ja, dass der Bund eben sein System überdenkt. Gleichzeitig sagt der Bund ja auch, das Ganze sei gescheitert, weil die Dachorganisationen sich nicht einigen konnten, weil man nicht das Geld umverteilen, sondern einfach schlicht und einfach mehr Geld haben wollte.
0: Also der Prozess war extrem komplex, also ich würde das ein bisschen differenziert sagen, aber grundsätzlich, es ging darum, zu schauen erstmal, ob es mehr Geld braucht oder nicht. Aber wer kann da wirklich eine Antwort geben? Das ist eben die Frage, weil man den Bedarf nicht wirklich kennt. Und dazu ist es sicherlich sehr utopisch zu denken, dass die Organisationen zwischen selbst das Geld wie anders verteilen könnten. Das braucht eine neutrale, sage ich mal, Mediator dafür. Und das BSV ist der Stakeholder in diesem Bereich.
1: Also das BSV, das Bundesamt für Sozialversicherung, das sagt ja, das Problem, das sei erkannt und es brauche eine Lösung, weil der Verteilschlüssel entspreche nicht mehr der Realität. Wie würde denn diese Lösung aus Ihrer Sicht idealerweise aussehen?
0: Ich glaube, wenn wir es schaffen würden, eben diesen Bedarf zu klären oder mindestens eine gewisse Analyse zu haben, was machen Sie schon, die Kantonen, wo sind die Behindertengruppen, die am meisten Unterstützung brauchen und welche Dienstleistungsart dient am besten die Betroffenen. Wenn wir alle diese Informationen hätten, könnten wir eine gewisse Finanzierungslogik versuchen zu entwickeln und das System soll dann transparent sein. Und wenn alle am Tisch sitzen, sprich Bund, Kanton und Organisationen, kann man natürlich auch schauen, wie kann man die Drittfinanzierung auch bei den Kantonen holen, sprich die Bundesfinanzierung ergänzen.
1: Und der Bund, der sagt ja, es geht nicht um mehr Finanzen, sondern eben um eine Umverteilung. Wenn jetzt dieses Geld umverteilt würde und Ihre Organisation mehr Geld erhalten würde, dann müssten andere Behindertenorganisationen einen Teil abgeben. Wie heikel könnte eine solche Konkurrenz Situation im Behindertenwesen sein?
0: Das ist natürlich hochschwierig und konfliktreich, oder? Es geht nicht darum, in diesen Kampf zu gehen, sondern eben die Sachen klarzustellen und einen guten Weg zu finden. Aber das geht nur zusammen. Aber es gibt wahrscheinlich in gewissen Gebieten, wo wir nicht ganz effizient sind und es geht um ganz Detailfragen, aber auch sicherlich gewisse Dienstleistungen, Art, die vielleicht nicht mehr zeitgemäß sind. Und dann, es gibt darum, Kriterien zu etablieren, die diese Finanzierungslogik stützen.
1: Wenn man sich das Behindertenwesen etwas anschaut, das Behindertensystem, dann sieht man, das ist recht kompliziert aufgebaut. Für die jeweiligen Behinderungsgruppen gibt es dann Dachorganisationen und wieder Unterorganisationen. Es gibt auch Stimmen, die von einer sogenannten Behindustrie sprechen, dass man eben fast ein bisschen Geld machen würde auf dem Buckel der Menschen mit Behinderungen. Müsste nicht einfach auch das System an und für sich effizienter werden, bevor mehr Geld gefordert wird?
0: Sicher, es geht auch, wie Sie sagen, um den Unterschied zwischen Dachorganisationen. Wir sind etwa 50 Dachorganisationen und es gibt weiteren 400 Organisationen, die das Geld von diesen 50 Organisationen weiterverteilt bekommen. Das ist aufwendig und es ist je nach Behindertenarten oder Gruppen nicht ganz logisch verteilt. Zum Beispiel, ich kann Ihnen sagen, bei uns Pro Mente Sana, wir haben weiteren Untervertragsnehmenden, wie man diese Partner nennt, die nicht unbedingt in gleichen Bereichen arbeiten wie wir. Das ist definitiv besser zu organisieren. Es gibt auch Organisationen in der psychischen Gesundheit tätig, die nicht bei uns eingesiedelt sind. Das ganze System ist neu zu denken. Es ist aber eine ziemlich große Herausforderung und es wird nicht von einem Tag zu dem anderen funktionieren. Aber man muss jetzt wirklich diese Veränderung angehen aufgrund einer guten Analyse.
2: Das sagt Muriel Langenberger im Gespräch mit Yves Kilchö. Noch immer harren in Ceuta in der spanischen Exklave auf dem afrikanischen Kontinent mehrere hundert unbegleitete Kinder und Jugendliche aus. Sie sind vor rund 3 Wochen nach Ceuta geschwommen, zusammen mit über

0: 70.000 weiteren Menschen, die auf ein besseres Leben in Europa gehofft haben. Der größte Teil dieser Menschen ist wieder zurück in Marokko. Aber eben nicht alle. Hunderte Minderjährige sind immer noch in Ceuta und leben dort auf der Straße. Die Spiegel-Reporterin Zoe Kammermann steht mit einigen von ihnen in Kontakt und war auch mehrere Tage vor Ort. Sie hat Nicolas Malzacher geschildert, wie es den Kindern und Jugendlichen geht.
1: Den minderjährigen Geflüchteten in Ceuta geht es gar nicht gut zurzeit. Also es fehlt wirklich an allem. Sie sind nun schon seit über 2 Wochen in Ceuta und ihre Lage verschlimmert sich mit jedem Tag.
2: Was bedeutet das konkret? Unter welchen Bedingungen leben Sie?
1: Die meisten schlafen unter freiem Himmel, also viele harren am Strand aus. Manche verstecken sich aber auch in den Wäldern hinter der Stadt. Und es gibt auch einige, die sich mit Paletten und zu Decken kleine Hütten gebaut haben am Straßenrand. Sie haben viel zu wenig zu essen, sie haben zu wenig Wasser, sie können sich nirgendwo waschen, es gibt keine normalen Klos. Und dann kommt noch hinzu, dass sie Verletzungen haben oder viele verletzt sind. Etliche haben mir berichtet, dass die marokkanische Grenzpolizei sie beim Versuch, die Grenze zu überqueren, geschlagen hat. Und manche haben sich auch an den Felsen im Wasser verletzt.
2: Es gibt Berichte, dass sich unter diesen Kindern und Jugendlichen auch viele Mädchen und junge Frauen befinden, die sich offenbar große Sorgen machen um ihre Sicherheit. Was können Sie dazu sagen?
1: Ja, die Mädchen sind besonders vulnerabel. Es gibt Berichte über sexuelle Übergriffe gegen sie. Und ich konnte auch vor Ort mit einigen Mädchen und jungen Frauen sprechen. Und die waren alle total verängstigt und übermüdet. Und eine Gruppe, mit der ich mich länger unterhalten habe, die haben sich zusammengeschlossen. Und immer eine Person hat dann nachts Wache gehalten, damit die anderen in Sicherheit schlafen konnten. Aber ich finde, das zeigt eigentlich, wie prekär die Lage für die minderjährigen Frauen vor Ort ist.
2: Und wie müssen wir uns das vorstellen? Wache gehalten, passiert das alles auch auf offener Straße?
1: Das passiert alles auf offener Straße. Also die waren zuerst alle auch auf der Straße, manche sind es nach wie vor. Letzte Woche wurden dann einige dieser Frauen und Mädchen in eine eigens für sie eingerichtete Sporthalle gebracht. Aber weil auch dort der Platz nicht ausreicht, schlafen nun manche auf dem Platz vor der Halle. Und dort kümmert sich ein Nachbarschaftsverein um sie, freiwillig. Nun, nach über 2 Wochen hat die Stadt anscheinend endlich eine Notunterkunft für die Mädchen eingerichtet und dort sollen sie nun grüppchenweise hingebracht werden.
2: Die allermeisten der zehntausenden Menschen aus Marokko sind ja wieder zurückgekehrt. Weshalb sind diese jugendlichen Geflüchteten geblieben?
1: Die, die trotzdem geblieben sind, die wollen oder können nicht zurück. Sie haben ihr Leben riskiert, um nach Europa zu gelangen und viele haben auch Menschen neben sich ertrinken sehen. Wenn sie zurückkehren würden, wäre all das Leid umsonst gewesen, sagen sie. Und dann kommt ja hinzu, dass die meisten weder Geld haben noch ein Handy und manche haben nicht einmal mehr Schuhe.
2: Und was erzählen Sie ihnen? Worauf hoffen Sie noch?
1: Sie hoffen sich eine bessere Zukunft in Europa und Zukunftsperspektiven, die sie in ihren Herkunftsländern nicht haben. Das heißt, sie möchten eine Ausbildung machen, eine gute oder eine anständig bezahlte Arbeit finden. Und kaum einer der Jugendlichen, mit denen ich gesprochen habe, will in Ceuta selbst bleiben. Also sie wollen alle weiter nach Spanien, Frankreich, Italien oder Deutschland.
2: Und dafür wäre es ja wichtig, dass sie in einen geregelten Prozess kommen. Wie sieht es diesbezüglich aus? Also was ist die rechtliche Situation dieser Kinder und Jugendlichen?
1: Spanien darf unbegleitete Minderjährige nicht einfach so zurückschicken. Für sie gelten besondere Schutzvorschriften. Das heißt, die Behörden müssen erst ihre persönlichen und familiären Verhältnisse klären und sie müssen prüfen, ob eine Rückkehr überhaupt dem Kindeswohl entspricht. Das heißt, es muss geprüft werden, ob dem Kind zurück in der Heimat irgendwie Armut oder Misshandlung droht.
2: Und was ist da die aktuelle Situation in Ceuta? Wie gehen die spanischen Behörden mit diesen Verpflichtungen um? Also ist dieser Prozess in Gang? Versuchen die Lösungen zu finden?
1: Ja, es gibt mehrere Etappen, die sozusagen durchlaufen werden müssen. Als erstes müssen die Minderjährigen registriert werden. Das geschieht zurzeit. Dann müssen sie untergebracht werden. Ceuta hat jetzt zusätzliche Notunterkünfte geschaffen. Unter anderem werden Schulen und Industriehallen umgenutzt. Aber die Stadt hat nicht genügend Ressourcen und deshalb sollen die Minderjährigen eigentlich auf andere Regionen Spaniens verteilt werden. Das Problem ist, dass diese Umverteilung nicht schnell genug passiert und politisch umstritten ist. Einige spanische Regionen wehren sich nämlich gegen die Aufnahme von minderjährigen Geflüchteten. Und drittens möchte Spanien ja eigentlich so viele Kinder und Jugendliche wie möglich zurück nach Marokko bringen. Marokko bietet übrigens auch an, die Kinder und Jugendlichen zurückzunehmen. Das geht aber erst nach einer individuellen Prüfung und wenn ihm feststeht, dass die Rückkehr dem Kindeswohl entspricht,
0: sagt Spiegelreporterin Zoe Kammermann. Das Memorandum of Understanding zwischen den USA und Iran ist nun offiziell Geschichte. Anfang Woche ist die Frist von 60 Tagen verstrichen. In dieser Zeit hätte es Verhandlungen geben sollen. Mitte Juni hatten sich die USA und Iran geeinigt, den Krieg vorübergehend einzustellen und in dieser Zeit zu verhandeln. Doch beide Seiten haben sich weiterhin beschossen. Hat diese Erklärung also überhaupt etwas gebracht? Darüber hat Salvador Attersoy mit Roland Popp gesprochen. Er forscht an der Militärakademie der ETH Zürich zu Sicherheitspolitik im Nahen Osten.
3: Ja, sie hat schon etwas gebracht. Sie hat einmal aufgezeigt, wie ein möglicher politischer Weg aus diesem Krieg heraus ungefähr aussehen könnte. Sie war natürlich auch mit sehr heißer Nadel gestrickt. Das zeigt sich jetzt auch, weil sie letzten Endes fast ohne Konsequenzen ausläuft. Aber trotzdem sieht man ungefähr, wie eine mögliche politische Vereinbarung zwischen den Vereinigten Staaten und Iran aussehen könnte. Das heißt, eine Wiederöffnung der Straße von Hormuz, Einleitung von Verhandlungen über die Nuklearfrage, eine Aufhebung der Sanktionen und Wiederaufbauhilfe. Das sind ungefähr die Konturen, die man sehen kann. Aber eben, es ging nicht weit genug. Man hatte nicht genügend Details, um das wirklich abzuschließen. Und letzten Endes gab es eine große Uneinigkeit zwischen diesen beiden Kriegsparteien. Und es gab eine Uneinigkeit darüber, gerade wie interpretiert man nun diese Abmachung, genau was die Straße von Hormuz angeht.
4: Schauen wir uns doch genau dieses Thema etwas genauer an. Was tut sich denn bei dieser kritischen Frage?
3: Eigentlich gab es ja eine 60-Tages-Frist in diesem Memorandum of Understanding, in der die Straße wieder geöffnet werden sollte. Und gleichzeitig sollten aber Verhandlungen zwischen Iran und dem anderen Anrainerstaat auf der anderen Seite, Oman, stattfinden, um ein neues Regime zu definieren. Und was da inhärent war, war eine amerikanische Anerkennung der iranischen Souveränität über dieser Straße oder der Teilsouveränität. Tatsächlich haben die Amerikaner das offenbar nicht so gemeint. Kaum war diese Vereinigung in Kraft, kaum schwiegen vorerst die Waffen, versuchten die Amerikaner einfach einen alternativen Seeweg durch diese Straße zu etablieren. Die Iraner haben sich das eine Woche angeschaut, haben dann militärisch reagiert, haben Tanker beschossen und dann brach der Krieg im Grunde fast unmittelbar wieder aus. Also man sieht, da ist im Grunde gar noch keine Einigung geschehen und das ist wahrscheinlich auch die größte Frage, die im Grunde verhindert, dass dieser Krieg beendet werden kann.
4: Da gibt es ja in dieser Frage auch noch eine dritte Partei, Oman. Trump hat ja gestern dem Oman gedroht, er wolle das Land heftig bombardieren, falls es den USA in die Quere komme. Bringen die Verhandlungen zwischen Iran und dem Oman unter diesen Voraussetzungen überhaupt etwas?
3: Ja, sie geben uns einen Ausblick auf eine mögliche Zukunft. Und man muss die Omanis da ein bisschen in Schutz nehmen. Das ist wirklich sehr ungerecht, was Trump da gegenüber dem Oman tut. Der Oman ist im Grunde ja der treueste Verbündete in vielerlei Hinsicht der Amerikaner in dieser Region schon seit den 70er Jahren. Aber der Oman hat sich eben auch immer bemüht, eine Mittlerposition einzunehmen, gerade gegenüber der Islamischen Republik Iran. Und genießt da eigentlich auch ein großes Vertrauen von iranischer Seite und ist wahrscheinlich auch die einzige Macht im Persischen Golf, auf die die Iraner wirklich hören, was jetzt auch diese Verhandlungen zeigen. Und letzten Endes vertraue ich auch so ein bisschen darauf, dass es gerade den Omanis gelingt, da vielleicht einen Kompromiss herbeizuführen. Das Problem ist einfach eher auf amerikanischer Seite. Die Amerikaner befinden sich ja im Quagmire, das war heute die Schlagzeile in der Washington Post, das ist der Morass. Man kommt aus diesem Krieg strategisch nicht mehr heraus. Das erinnert natürlich diese Schlagzeile an den Vietnamkrieg, das große Trauma der Amerikaner. Und letzten Endes hat man die Wahl zwischen einer ja fast einem demütigenden Abkommen, das de facto eine Art Kapitulation wäre in diesem Krieg, den man ja selbst begonnen hat, oder einem militärischen Abenteuerkommando, um irgendwie die Straße von Hormuz zu besetzen. Das ist militärisch nicht völlig unmachbar, aber hochriskant und gegenwärtig deutet alles darauf hin, dass Trump nicht bereit ist, weder die eine noch die andere Option zu nehmen. Deswegen der Morast und deswegen setzt sich dieser Krieg fort, der nun kein militärischer Krieg mehr ist gegenwärtig, sondern eher eine ökonomische Pressionskampagne, die in beide Richtungen geht. Die iranische Blockade der Straße von Hormuz, gerichtet auf die Weltwirtschaft, vielleicht auch politisch auf die Zwischenwahlen in den USA. Und auf der anderen Seite die Gegenblockade der iranischen Häfen von Seiten der Amerikaner. Gegenwärtig sieht es aber so aus, als hätten die Iraner in dieser Pressionskampagne den längeren Atem.
4: Sie haben gesagt, Trump will Option 1 nicht und Option 2 nicht. Welche Optionen hat er denn überhaupt noch?
3: Die Option, die er gerade gewählt hat. Er spielt auf Zeit. Er hofft einfach durch diesen wirtschaftlichen Druck, durch das Abwarten, irgendwas auszulösen, vielleicht politisch, innenpolitisch in Iran. Also man hofft vielleicht immer noch auf innere Unruhen und dass die Unzufriedenheit der Bevölkerung sich wieder Bahn bricht, dass die Regierungen, diese neue Regierung im Iran, muss man sagen, politisch unter Druck gerät, dass sich vielleicht dann doch Abspaltbewegungen zeigen in dieser neuen Regierung, vielleicht ein Machtkampf, einfach eine neue Option, um aus diesem Morast hinauszukommen. Die Wahrscheinlichkeit, dass das gelingt, ist gering. Weitaus wahrscheinlicher ist, dass der wirtschaftliche Druck zunimmt durch die Blockade der Straße von Hormuz, dass der Ölpreis auch in den USA, der Benzinpreis nach oben geht. Und dann laufen wir auf die Zwischenwahlen zu. Und wenn die sich abzeichnen, wirklich ein Desaster zu werden in einem Krieg, der nach Umfragen mit der unpopulärste Krieg in der amerikanischen Geschichte ist, dann wird der Druck politisch auf Trump erheblich zunehmen, wieder in eine Vereinbarung zu gehen, die dann diesem Rahmenabkommen, das gerade ausgelaufen ist, sehr ähneln wird, aber wahrscheinlich noch mehr Zugeständnisse an die iranische Seite enthalten wird. Am Ende des Tages wird ein neues Abkommen abschließen müssen mit den Iranern. Auch das wird nicht zu einer Normalisierung der Beziehungen zum Iran führen, aber es wird möglicherweise zumindest diesen Krieg eindämmen helfen.
0: Sagt Roland Popp, Nahostexperte an der Militärakademie der ETH Zürich. Auch die neuesten Gespräche bringen keinen Durchbruch in der Gaza-Frage. Israel und die Hamas halten auch nach den Gesprächen mit dem US-Sondergesandten Jared Kushner an ihren Forderungen fest. Die Hamas fordert, dass Israel sich aus dem Gazastreifen zurückzieht und nicht mehr angreift. Davon hält der israelische Regierungschef Benjamin Netanyahu aber weiterhin nichts und verlangt eine vollständige Entwaffnung der Hamas. Nicolas Malzacher hat mit der Nahost-Expertin Gudrun Harrer gesprochen und sie gefragt, ob die US-Regierung ihren Friedensplan für Gaza am Leben erhalten kann.
5: Also am Leben zu erhalten wird wahrscheinlich gelingen, weil es muss keinen großen Kollaps gehen, wird vielleicht im Sand verlaufen. Aber für wirkliche, echte Entwicklungen bin ich nicht sehr optimistisch. Wir müssen ja auch immer die ganze Region im Blick haben. Also in dem Fall den Iran nicht vergessen. Nicht? Also aus Israels Sicht ist der Iran genau die gleiche Bedrohung, wenn nicht noch mehr als zuvor. Und auf Hamas-Seite, also die Terrororganisation, hat eben durch das Überleben und die Stärke des Regimes auch wieder eine Perspektive. Also sie rechnet damit, dass sie nicht in die Irrelevanz verschwinden wird, also zumindest politisch überleben wird. Und was diese Treffen von Gesandten, also Kushner oder Witkoff, besonders in Kairo betrifft, sehen wir immer Fortschritte in einzelnen Fragen, die sich dann nicht umsetzen lassen. Also die Hamas macht auch oft Zugeständnisse und wenn es dann an die Details kommt, kommen eben die Bedingungen und vielleicht gibt es ja auch Richtungskämpfe. Und dass dieser Plan, den Trump vor einem Monat vorgelegt hat, der ja gewisse Phasen vorsieht, also Entwaffnungsphasen und Rückzugsphasen, also obwohl er ihn als Meilenstein bezeichnet hat, eigentlich ein No-Go war, ich glaube, das war eigentlich so ziemlich allen klar.
2: Und dann haben sich aber auch mehrere arabische Staaten zu Wort gemeldet. Sie haben Israel kritisiert, gesagt, Israel verhindere einen Frieden in Gaza. Ist das einfach Programm? Ist das zu erwarten? Oder wie bewerten Sie diese Kritik?
5: Ja, also man darf nicht vergessen, es sind auch drei andere wichtige nicht-arabische Staaten dabei, also Indonesien, Türkei und Pakistan. Und das sind alles Staaten, die dem Friedensrat angehören, der ja diesem ganzen Gaza-Prozess vorsteht, also nominell zumindest. Und es ist völlig bekannt, dass innerhalb dieses Boards of Peace große Frustration und Unzufriedenheit herrscht. Wir sind ja jetzt ein Jahr nach Präsentation dieses Plans und gerade eben kurz vor dem Jahrestag des 7. Oktober melden sie sich natürlich auch wieder zu Wort und kritisiert wird einfach die prinzipielle Ablehnung, die aus Israel kommt, wenn es um die Zukunft der Palästinenser geht, also eine Zukunft, die eben in Richtung Staatlichkeit führen könnte. Und die Araber waren da eigentlich immer ganz klar, also voller Frieden mit Israel gegen einen Palästinenserstaat, auch wenn dann einzelne Staaten ausgeschert sind und trotzdem schon Frieden mit Israel geschlossen haben.
2: Und hat es aber vielleicht trotzdem eine Bedeutung, dass sich auch die Vereinigten Arabischen Emirate zu Wort gemeldet haben? Die haben ja immerhin seit mehreren Jahren diplomatische Beziehungen mit Israel. Also ist das vielleicht doch ein Zeichen, dass man versucht, mehr Druck aufzusetzen?
5: Naja, das bestimmt. Also die Vereinigten Arabischen Emirate sind eindeutig der engste Partner, den Israel in der Region unter den Arabern hat. Also noch viel enger als Marokko im Westen Nordafrikas, das übrigens auch im Gaza-Friedensrat sitzt und das eben nicht teilnimmt. Auch das ist ein interessantes Detail. Also offensichtlich die marokkanischen Interessen gehen wieder in eine andere Richtung. Aber die Emirate zeigen eben auch, was ich interessant finde, dass sie in dieser Frage an einem Strang ziehen mit Saudi-Arabien, mit denen es ja momentan immer wieder Konflikte oder Konkurrenz gibt. Aber ehrlich gesagt, also auch trotz der emiratischen Kritik, glaube ich keinen Moment daran, dass die Zusammenarbeit von Israel und Emiraten in Sicherheitsfragen beeinträchtigt wird. Wir dürfen ja nicht vergessen. Ich meine, der Iran-Krieg ist noch immer da. Und solange der da sein wird, wird sich auch, glaube ich, nichts ändern.
2: Sie haben vorhin gesagt, auch dieser Friedensrat, bei dem verschiedene Länder auch nicht arabische Mitglied sind, dass es da Frustration gibt, dass sich nichts bewegt. Immerhin war ja dieser Friedensplan von Trump so ein bisschen das Konkreteste, was überhaupt auf dem Tisch lag für einen möglichen Frieden im Gazastreifen. Angenommen, Israel würde den jetzt ganz fallen lassen, vielleicht auch im Vorfeld eben dieser Wahlen, die Sie angesprochen haben. Würde dann die gesamte diplomatische Initiative scheitern, um da irgendwie eine Lösung zu finden oder zumindest mal kleine Fortschritte zu machen?
5: Ich bin, muss ich ehrlich sagen, zynisch genug, dass ich sage, dass niemand realistischerweise damit gerechnet hat, dass Netanyahu vor den Wahlen irgendwie seinen Kurs ändert. Also die wissen das. Es ist auch ein bisschen Symbolpolitik, fürchte ich. Nach den Wahlen sieht man dann weiter. Aber es muss noch viel passieren, eben, dass Israel bereit ist, da bei der Schaffung einer palästinensischen Entität, also vergessen wir das Wort Staat, überhaupt mitzuwirken. Und wie schon gesagt, der Gaza-Plan könnte einfach auch im Sand verlaufen. Es ist ja, wir vergessen ja immer, wie viel Pläne mit so und so vielen Punkten Trump schon vorgelegt hat und wo dann eigentlich nichts passiert. Also es muss kein Kollaps sein, sondern eben einfach, ja, dass es auch Trump wird nicht ewig da sein, also ein Verklingen.
0: Soweit Nahost-Expertin Gudrun Harrer. Das war die Sendung 4x4 von Dienstag. Die Sendung ist am Dienstagvormittag aufgezeichnet worden. 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

0: Die Nachrichten von SRF um 11 mit Basil Koller. Hanteln stemmen statt Volleyball spielen. Ein Abo zu haben in einem Fitnesscenter ist in der Schweiz inzwischen beliebter als Mitglied in einem Sportverein zu sein. Das geht aus einer Untersuchung des Bundes hervor. Er hat die Schweizer Bevölkerung dazu befragt, wie sie Sport macht. Dabei zeigt sich, dass Sportarten an der freien Luft nach wie vor sehr beliebt sind. Wandern, Velofahren oder Schwimmen wurden am häufigsten genannt. Insgesamt geben 2/3 an, Sport im Freien zu treiben. Dass es Orte gäbe, um Sport zu treiben und gute Sportanlagen vorhanden seien, bleibe weiterhin wichtig, sagt Sandra Felix, die Direktorin des Bundesamts für Sport. Hier sei aber mehr möglich.
1: Es gibt in verschiedenen Sportarten nicht ausreichend Kapazitäten, um den Bedarf zu decken. Auch die attraktive Gestaltung der Wohnumgebung und der einfache Zugang zum Raum, denken Sie beispielsweise an den Wald, sind in Zukunft zentral.
0: Im europäischen Vergleich zeigt die Studie, die Schweiz hat, wie auch nordische Länder, eine Bevölkerung, die vergleichsweise viel Sport macht. Für den Bericht hat der Bund rund 15.000 Personen befragt. Im Zusammenhang mit der Brandkatastrophe von Crans-Montana beschuldigt die Walliser Staatsanwaltschaft eine weitere Person. Es handelt sich um einen Gemeinderat von Crans-Montana, der zwischen 2017 und 2020 für die Sicherheit zuständig war. Die Staatsanwaltschaft hat entsprechende Berichte des Westschweizer Radio und Fernsehen RTS bestätigt. Damit sind insgesamt 16 Personen im Fall beschuldigt. Sie müssen sich wegen fahrlässiger Tötung, fahrlässiger Körperverletzung und fahrlässiger Brandstiftung verantworten. Die meisten von ihnen waren oder sind für die Gemeinde tätig. Ebenfalls beschuldigt ist das Betreiber-Ehepaar der Bar Le Constellation. Beim Brand in der Silvesternacht kamen 41 Menschen ums Leben. Russland und die Ukraine melden beide große Angriffe. Die Ukraine sagt, bei Raketenangriffen auf die Region Kharkiv seien mindestens 10 Menschen getötet worden. Mehrere Häuser, ein Café und eine Poststelle seien getroffen worden. Auch die russische Hauptstadtregion Moskau meldet große Angriffe. Man habe über 600 ukrainische Drohnen gezählt in der Nacht, sagt der Stadtpräsident von Moskau. Die meisten Drohnen habe die Luftverteidigung abwehren können, es habe aber trotzdem Verletzte und Schäden gegeben. Und zum Schluss der Blick aufs Wetter. Heute ist es recht sonnig, mit teils dichteren Wolkenfeldern. Es gibt 27 Grad im Norden und 31 Grad im Süden. Das waren Nachrichten von Radio SRF, verantwortlich Frank Estermann.
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3: Hier geht es nun weiter mit der News Plus Folge vom Montag.
4: Ihr schaut raus und seht Regen oder zumindest noch nasse Straßen und Dächer. Ich schaue raus und sehe hydrophobe Böden. Tja, ich werfe jetzt hier ein bisschen mit Fachvokabular um mich, denn wir haben für diese Folge mit Fachleuten über den aktuellen Regen geredet und was der für Auswirkungen auf die Böden, den Wald und vor allem auf die Waldbrandgefahr hat. Denn um uns herum brennt's in vielen Ländern.
3: In mehreren europäischen Ländern wüten weiterhin Waldbrände.
5: Wildfires there have led to hundreds of people being evacuated from towns and villages across Germany and France.
6: Ein besonders großer frisst sich gerade von Belgien aus durch das hohe Fenn.
4: Nicht nur in Südeuropa brennen Wälder und Felder, mittlerweile auch nördlich von uns, in Deutschland und Belgien, gibt es Brände auf riesengroßen Flächen. Warum blieb die Schweiz aber bisher größtenteils verschont? Und was kann der aktuelle Regen eben effektiv bewirken? Das sagen wir euch jetzt bei News Plus. Ich bin Susanne Stöckel. Heute sind wir. Was ist euer Morgenritual? Meins ist Bad, Kaffee, Radio. In genau dieser Reihenfolge. Und da im Radio klang es heute Morgen um 6 Uhr so.
7: Kurz vor dieser Sendung, Simon Richtle, hat es richtig geschüttet hier draußen. Das sind wir uns gar nicht mehr gewohnt.
8: Ja, tatsächlich nicht. Das Wetter heute ist wirklich gefühlt eine Ausnahme. Wechselnd bewölkt heute. Stellenweise gibt es kräftigen Regen und Gewitter. Und auch die Temperaturen eher ungewöhnlich. Im Norden rund 24 Grad und im Süden bis 30 Grad.
4: Tja. Regen und Gewitter. Unser Wetterexperte Jan Eitel von SRF Meteo sagt dazu:
9: Es sieht so aus, als würde sich diese blockierte Wetterlage langsam verabschieden. Das heißt, das Hoch, das wir jetzt seit Wochen hatten, das wird jetzt richtig weggeschubst und jetzt kommen Fronten doch näher und bringen da und dort dann mal Regen.
4: Einige sagen, endlich. Andere, tja, was bringt das denn jetzt? Und da sind wir eben bei diesen hydrophoben Böden.
9: Das Problem ist natürlich, dass die Böden so trocken sind und das nennen wir auch in der Fachsprache hydrophob, also wasserabweisend. Und wenn da viel Regen vom Himmel kommt, dann wird das oberflächlich abperlen und abfließen und wird nicht richtig schön aufgesaugt von den Böden. Das ist halt ein Problem.
4: Und Jan wird noch deutlicher.
9: Also vorerst ist es einfach ein Tropfen auf den heißen Stein, auch wenn es mal kurzkräftig regnet. Aber wenn man sich die Wetterlage allgemein ansieht, wie sie sich entwickelt in den nächsten Tagen, Ende Woche, dann hat man schon das Gefühl, dass es immer wieder mal auch ein bisschen Regen gibt. Nicht nur Ende Woche, sondern auch nächste Woche. Die Langfristmodelle zeigen da doch tendenziell eher zu feucht. Und das ist natürlich sehr gut für die Böden, was nicht bedeutet, dass die Trockenheit zu Ende ist. Für das bräuchte es natürlich wirklich sehr langen und anhaltenden Regen.
4: Also keine wirkliche Entwarnung. Es müsste über längere Zeit regnen. Das, was da aktuell vom Himmel kommt, reicht nicht. Das sieht auch der Fachmann von der Forschungsanstalt für Wald, Schnee und Landschaft so.
10: Ja, ich heiße Boris Pezzati und ich bin verantwortlich für den Sitz der WSL hier südlich der Alpen in Cadenazzo und ich leite die Gruppe Insubrische Ökosysteme.
4: Mitten im Tessin ist er, ein Kanton, in dem es ja immer wieder Waldbrände gibt.
10: Im Tessin, wir haben mehr als die Hälfte. Der Land ist Wald und überall, wo man den Blick dreht, sieht man Wald und man hat wirklich den Eindruck, wie jetzt die Lage ist. Und ich war im Blegnotal dieses Wochenende und dort, ich habe sogar ein kleines Waldbrand gesehen.
4: Also ja, auch in der Schweiz gab es in diesem Hitzesommer Waldbrände. Die hat man aber immer wieder recht schnell und gut in den Griff bekommen. Übrigens auch den Boris Pezzati gesehen hat. Ganz anders als die riesengroßen Feuer in Frankreich, Spanien, Griechenland oder eben auch in Belgien. Dort war die Lage ja teils wochenlang außer Kontrolle. Wir erinnern uns alle an die Bilder. Oder ist es eben immer noch? Was also macht die Schweiz anders oder vielleicht auch besser?
10: Was jetzt sehr gut in der Schweiz funktioniert, ist wirklich die Vorbeugung und auch die Bereitschaft der Löschkräfte.
4: Und zu diesem Thema, zur Prävention, sagt Pezzati noch?
10: Damit man kann eine gute Prävention machen, man kann die Leute informieren, man kann Feuerverbote herausstellen, aber man kann auch das Bereitschaftsgrad der Löschkräfte einrichten. Und dann sind sie wirklich parat, sobald eine Meldung kommt, sofort zu intervenieren, damit eben der Brand kleiner bleibt.
4: Gut, ich habe verstanden, in Sachen Waldbrandprävention macht man in der Schweiz viel. Aber ist das jetzt der Grund, dass wir größtenteils verschont geblieben sind in diesem Hitzesommer 2026? Oder war es dann vielleicht auch ein bisschen Glück?
10: Also es gibt immer beide Sachen. Ich finde, die Vorbereitung war sehr gut. Also es gibt Kantone, die schon geübter sind, mit der Waldbrandthematik sich zu befassen, wie Kanton Tessin, wie Kanton Graubünden und Wallis. Nördlich der Alpen, die Kantone waren ein bisschen weniger vorbereitet. Bis, ich würde sagen, 2003. Man hat gemerkt, auch nördlich der Alpen, das kann auch ein Thema werden. Und seitdem haben sich die Kantone wirklich damit befasst, zusammen auch mit der Hilfe vom Bundesamt für Umwelt, von BAFU. Und dieses Jahr, es hat wirklich sehr gut geklappt mit der Einschätzung der Gefahr, mit der Feuerverbote, mit der Bereitschaft der Löschkräfte. Das heißt, dass es nichts Größeres passiert ist, ist sicher ein Resultat der guten Vorbereitung. Aber natürlich, man kann mit der Prävention nie alle Waldbrände vorbeugen. Das heißt, es gibt immer eine Möglichkeit, das geht über auch technische Anlagen, über Blitzschlagbrände. Das heißt, ich würde sagen, die Vorbereitung war sehr gut, aber es braucht dann auch immer ein bisschen Glück, dass nicht etwas Größeres passiert.
4: Also, gute Prävention, Glück und im Vergleich zum Ausland spielt uns noch unsere Topografie in die Hände.
10: Also natürlich diese Gegend, die normalerweise von den Waldbränden mehr verschont sind, die mehr temperiert sind, wenn es trocken wird, da steht wirklich sehr viel Brandgut dann zur Verfügung für den Feuer. Und das ist, was wir auch jetzt auch mehr in Nordeuropa sehen. In der Schweiz besteht auch diese Gefahr, weil wir haben auch durchgehende Waldflächen, besonders auch auf steile Hänge. Und das heißt, dort muss man wirklich eine sehr gute Prävention, weil einmal, dass ein Brand entsteht im Talboden, der sich über eine Bergflanke entwickelt, das ist sehr schwierig, das zu kontrollieren. Und wenn es dann in der Krone geht, das ist, würde ich sagen, fast unmöglich. Aber diese steile Topografie bietet dann auch zwei Vorteile. Eins, dass die meisten Brände weg von den Siedlungen gehen. Das heißt, auch Schaden zu Infrastrukturen oder Dörfern sind nicht so üblich in der Schweiz. Und die zweite ist, dass wenn man oben an der Bergkante kommt, dann es gibt auch so die Alpweiden und normalerweise dort kann der Brand auch kontrolliert werden.
4: Und man könnte jetzt sagen, ah, wir hatten keine nennenswerten Brände, das Ausland schon. Da können die vielleicht ja noch was von uns lernen. Pustekuchen, wir können von ihnen lernen, sagt Pezzotti.
10: Wir lernen auch sehr viel von diesen Ländern. Also wenn wir auch das Beispiel vom Kanton Tessin nehmen, sie sind schon ein Kanton, das innerhalb der Schweiz sehr viel Erfahrung hat, aber die bilden sich immer ständig aus, auch mit den Kollegen und den Experten aus dem Mittelmeergebiet. Das heißt, die Tatsache, dass zum Beispiel im Tessin die Problematik ziemlich gut unter Kontrolle ist, heißt nicht, dass die Waldbrandgefahr nicht steigt. Also die Gefahr, meteorologisch bedingt, steigt schon. Und das heißt, auch die Leute, die Förster, die Löschkräfte müssen immer am nächsten Stand sein und sich verbessern, damit dieses Phänomen unter Kontrolle bleibt.
4: Und die Situation wird fortlaufend beobachtet. Das macht man auch im Wallis. Dort wütete vor 3 Jahren ja der riesige Brand in der Gemeinde Bitsch. Damals stand auch Feuerwehrkommandant Sven Breggi im Einsatz. Heute sagt er:
11: Die Frage ist nicht, ob ein nächster Waldbrand kommt. Die Frage ist wirklich, wenn der nächste Waldbrand kommt. Wir haben Leica, wir haben Fisch, wir haben Wiederohren. Immer so grob im 10-Jahres-Rhythmus. Also ich glaube nicht, dass es nur mal 10 Jahre gibt, bis wirklich so ein grosser Waldbrand bei uns in der Region stattfinden wird. Und entsprechend, dass man sich auf das vorbereitet.
4: Also, Vorbereitung, Prävention ist das A und O. Und dazu gehört vor allem, dass sich die Leute richtig verhalten. Denn der Mensch ist der Hauptverursacher von Waldbränden. Naja, und wir wissen ja eigentlich alle, wie es geht. Die Klassiker, keine Ziggis wegwerfen, kein Feuer im Wald machen bei solcher Waldbrandgefahr oder eben auch beispielsweise Feuerstellen richtig löschen. Und da können wir uns jetzt alle mal gemeinschaftlich auf die Schulter klopfen, findet auch Boris Pezzotti. Jetzt gab es eben diesen Hitzesommer keine bedeutenden Waldbrände in der Schweiz. Wir blieben da größtenteils verschont. Würden Sie da sagen, man kann den Menschen in der Schweiz, man kann die da auch ein Stück weit loben und sagen, ihr habt euch gut verhalten?
10: Ich glaube schon. Also die Tatsache, dass viele Brände sind von Menschen verursacht, heißt auch, dass mit der Prävention man kann sehr viel erreichen. Und dieses Jahr, ich würde sagen, es hat wirklich sehr gut geklappt. Es ist natürlich auch so, dass es gab sehr viele verheerende Nachrichten aus den Nachbarländern, die auch immer diese Spannung hochgehalten haben zur Thematik. Aber ich würde sagen, ja, in der Schweiz, man hat sich sehr gut verhalten und keine größeren Waldbrände verursacht.
4: Lob vom Waldbrandexperten himself. Ist doch mal was. Apropos Verhalten. Wie man sich richtig verhält, wenn es denn mal so weit wäre. Also Holzerlange im wahrsten Sinne des Wortes. Aber wenn es mal zu einem Waldbrand kommt, dann gibt es gewisse Verhaltensregeln. Die haben wir uns in der News Plus Folge vom 13. Juli angeschaut. 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Und wenn jetzt dann in eurem Freundes- oder Familienkreis alle über den Regen reden und dass er endlich da ist und dass sie aufatmen, dann könnt ihr ja mal eben darauf hinweisen, dass das Problem aber eben ist, dass die Böden halt immer noch hydrophob sind. Grüße an dieser Stelle von News Plus. Heute am Start für die Folge waren Tobias Bühlmann, Lea Sager und ich, Susanne Stöckel. Bis zum nächsten Mal.
3: Das war die News Plus Ausgabe vom Montag. Und hier auf SRF News geht es nun weiter mit einem ganz anderen Thema. Denn viele Klimaforscherinnen und Umweltwissenschaftler blicken dieser Tage in Richtung Pazifik. Dort braut sich gerade etwas zusammen. Die Rede ist vom Klimaphänomen El Niño. Messdaten weisen darauf hin, dass sich aktuell das intensivste El Niño-Phänomen seit Messbeginn aufbauen könnte, mit weitreichenden Konsequenzen. Dürren, wo es normalerweise regnet, Überschwemmungen in eher trockenen Gebieten, verbunden mit entsprechenden Ernteausfällen. SRF-Wissenschaftsredaktorin Katrin Kapritz berichtet.
12: Das Klimaphänomen El Niño erreicht seinen Höhepunkt oftmals um die Weihnachtstage herum und kann Wetterveränderungen auf großen Teilen des Globus zur Folge haben. Besonders intensiv erleben das zum Beispiel die Menschen an der Küste von Peru. Das Weihnachtskind, daher der Name El Niño, bringt dann viel Regen in die normalerweise sehr trockene Küstenregion. In El Niño-Jahren staut sich warmes Meerwasser von Südamerika, zu warmes Wasser für viele Meerestiere in dieser Gegend. Sie sterben, die Fischereierträge brechen ein. Die wichtigsten Auswirkungen der El Niño Southern Oscillation fasst Nicolas Gruber von der ETH Zürich zusammen.
13: Trockenheit in Indonesien, dann wiederum Trockenbedingungen in Brasilien, dann die sehr komplexen Auswirkungen auf Afrika, auf der einen Seite trocken, wieder feucht, Australien eher wieder trocken und Indien über den Monsun auch eher trocken.
12: Gruber erforscht als Professor für Umweltphysik den Klimawandel und dessen Auswirkungen auf die Ozeane. Die Wetterveränderungen durch El Niño können weitreichende Folgen haben, so der Klimaforscher.
13: Das hat natürlich Auswirkungen für die Leute da in Bezug auf die Ernährungssicherheit. Und das hat natürlich dann auch starke Auswirkungen für den Rest der Welt in Bezug auf gerade so Cash Crops, Produktion von Sojabohnen über Kaffee, über Weizen, Kakao und. Viele von den Nahrungsmitteln, die international gehandelt werden, sind durch den El Niño betroffen.
12: Ein El Niño-Phänomen baut sich alle paar Jahre auf aus einem komplexen Zusammenspiel zwischen den Passatwinden, die von Südamerika Richtung Südostasien wehen, und den Wassermassen im Pazifik.
13: Ich beschreibe es oft wie ein pas de deux, also ein Tanz zwischen zwei Partnern.
12: Beschreibt Nicolas Gruber diese komplizierte Wechselwirkung zwischen Atmosphäre und Ozean. Erste Anzeichen eines El Niño-Phänomens beobachten Forschende in der Regel ab April. Etwa ein Jahr später klingt es meist wieder ab. Dieses Jahr, 3 Jahre nach dem letzten El Niño, warnten Meteorologen und Klimaforscherinnen schon früh, es gäbe 2026 und 2027 ein besonders intensives El Niño-Phänomen. Mittlerweile ist klar, El Niño baut sich auf, und zwar heftig. Ob der Welt tatsächlich ein Super El Niño bevorsteht, sei schwierig vorherzusagen, so Nicolas Gruber.
13: Was wir sehr gut voraussagen können, ist, dass das Zusammenspiel zwischen dem starken El Niño und der globalen Erwärmung dazu führen wird, dass eben 26 und mit ganz großer Wahrscheinlichkeit 27 global für das Meer wärmsten jemals gemessen gehören wird.
12: Rekordwarme Weltmeere, das bedeutet, auch der Globus als Ganzes könnte nächstes Jahr so heiß werden wie nie zuvor. Was bedeutet das für das Wetter in Europa, in der Schweiz? Reicht das El Niño-Klimaphänomen über den Pazifik hinaus bis hierher? Sehr wahrscheinlich nicht, selbst in einem vermutlich intensiven El Niño-Jahr, sagt Nicolas Gruber. Für das Wetter in Europa sei vor allem der Nordatlantik die relevante Wetterküche. Aber er betont auch, in einem Super-El Niño, dass die Meerestemperaturen in neue Höhen jagt, stecke so viel Wärme, so viel Energie drin, wie die Forschung es noch nicht kenne.
13: Und was das dann genau bedeutet, also das wird Neuland sein. Also das können wir so nicht a priori sagen, ob es einfach more of the same, also mehr vom Gleichen geben wird.
12: Also zum Beispiel noch größere Überschwemmungen in Peru und Ecuador, noch intensivere Dürren und Waldbrände in Indonesien, Australien, dem Amazonas.
13: Oder ob es dann vielleicht ganz neue Auswirkungen geben wird, die wir bis jetzt noch nicht auf dem Radarschirm haben. Durchaus möglich.
12: Denn mit der rasanten Klimaveränderung steckt die Welt mitten in einem geophysikalischen Experiment, über dessen Ausgang die Wissenschaft längst nicht abschließend Bescheid weiß.
3: Der Beitrag von SRF-Wissenschaftsredaktorin Katrin Capritz. Und hier sprechen wir nun über sogenannte Offline-Clubs. In Offline-Clubs treffen sich Menschen zum Basteln, Lesen oder Austauschen, und zwar explizit ohne Smartphones. Die Devise lautet also: Handys weg, Schere und Leim hervor. Die Bewegung stammt aus Amsterdam und will digitale Pausen zurück in den Alltag bringen. Und auch in Zürich gibt es inzwischen so einen Offline-Club. Kulturredaktorin Mara Schwab hat den Selbstversuch gemacht und einen Abend lang ihr Handy abgegeben.
14: Heißer Sommerabend unter der Woche in Zürich. Mehr als 20 Menschen sitzen im Quartiertreff. Viele sind jung, kontaktfreudig, einige Expats. Heute ist Collagenabend. Das Erste aber, was wir machen, wir sperren unsere Handys weg. Ins sogenannte Handy-Hotel. Den Offline-Club in Zürich gibt es seit November. Geleitet wird er von Eldrid Funk.
15: Natürlich wird nicht jemand, der zum ersten Mal beim Offline-Club ist, danach sein Verhalten mit dem Handy komplett ändern. Aber diese 2-3 Stunden ohne Handy, die sind mittlerweile was ganz Besonderes, obwohl es total absurd ist. Du wirst es selber sehen, es macht was mit dir.
14: Mittlerweile gibt es rund um die Welt 16 Offline-Clubs. Der Ablauf ist immer gleich. Eine Stunde Stille. Dazu lesen, basteln oder zusammen Tram fahren und danach eine Stunde reden. Eldrid Funk läutet die Stille ein. Vorher wurde uns noch ein Wort zugeflüstert. Zu Hause, das sollen wir darstellen. Vor uns liegen Magazine, Sticker, Wasserfarben, alles ist erlaubt. Ich starre erst einmal auf das weiße Blatt und ich weiß nicht, wo anfangen. Ich will es richtig machen. Der Tipp einer Helferin: Nehmt die nicht dominante Hand, um Fotos aus dem Heft zu reißen. Ich probiere es. Die Schnipsel werden krumm, die Kanten unsauber. Aber egal, genau darum geht es hier. Eine Stunde lang nichts leisten müssen.
16: Mich hat es ins Hier und Jetzt geholt. Ich fühle mich wirklich von 100 auf 0 entschleunigt.
17: I love it. It's just so
18: magic. Ich finde es toll. Es ist so magisch. Ja, die Idee ist simpel, aber es hilft einem, Raum für Entspannung und Kreativität zu schaffen.
14: Natürlich könnte man auch zu Hause eine Collage basteln, ohne Eintritt. Nur die wenigsten machen das.
19: Ich persönlich bin jemand, der sehr viel prokrastiniert. Deswegen habe ich zu Hause auch Sachen, mit denen ich das machen könnte. Mache ich aber nicht. Ich glaube, es fällt auch einfacher eben in der Gruppe und irgendwie das Momentum zu bekommen.
14: Meine Collage nimmt Form an. Ich gebe aber zu, ich schiele immer wieder nach links und nach rechts. Wie toxisch unsere Beziehung zum Handy sei, wurden wir am Anfang gefragt. Auf einer Skala von 1 bis 10. Die meisten gaben eine 7 oder eine 8 an. Offline sein gilt heute als bewusst und reflektiert. Die Treffen hier ziehen vor allem ein urbanes, gut ausgebildetes Publikum an. Ist es ein Phänomen für ein gewisses Milieu? Die Leiterin Eldrid Funk.
15: Das kann ich nicht bestätigen, also das sehe ich nicht. Und das finde ich eben gerade so schön, es spricht jeden an, weil jeder möchte menschliche Begegnung. Und wir wissen ja auch mittlerweile, dass die Ältesten nicht die Generation ist, die am einsamsten ist, sondern es sind die Jüngeren. Und ich sehe da kein Phänomen der Abgrenzung. Ich sehe eher, es ist ein Luxus zu sagen, nein, ich mache mein Handy aus und bin nicht erreichbar.
14: Mir wird klar, dass es im Offline-Club gar nicht nur ums Handy geht, sondern um Gemeinschaft. Wieder einmal eine fremde Person ansprechen. Die Stille ist vorbei. Man darf gesellig sein, muss aber nicht. Ich befrage die Leute, ob sie wiederkommen würden.
16: Ich würde wiederkommen. Ich wollte schon vorher im Handy eine Erinnerung machen. Ich wollte den nächsten Event buchen, aber es geht ja nicht. Darum muss ich jetzt mal schauen, ob ich das jetzt im Kopf speichern kann. Ich weiß, ja, ich hoffe, das geht noch irgendwie.
14: Und falls er den Termin vergisst, dann wäre das wohl der offlineste Beweis dafür, dass der Abend funktioniert hat.
3: SRF Kulturredaktorin Mara Schwab war für uns in einem Offline-Club.
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3: Vor genau 23 Jahren ging ein monatelanger Albtraum zu Ende. Am 18. August 2003 wurden vier Schweizerinnen und Schweizer aus ihrer Geiselhaft entlassen. Sie wurden damals als Sahara-Geiseln bekannt. Dominik Brandt blickt in der Tageschronik zurück.
20: Eine Reise mit dem Auto durch die Sahara, mit Start und Ziel in Tunesien. Das war eigentlich das Ziel der vierköpfigen Schweizer Reisegruppe. Aber es kam anders. In einer Februarnacht in der Wüste Algeriens wurden sie von etwa 20 Bewaffneten überfallen. Davon erzählte einer der vier nach seiner Freilassung dem Schweizer Fernsehen. Einer der Bewaffneten habe das Steuer ihres Geländewagens übernommen, die vier Entführten hintendrin.
21: Wohin und warum und wieso, keine Ahnung. Unsere Vermutung ist, das sind Banditen irgendwelcher Art, mit Herzklopfen weitergefahren. Im Ungewissen, was läuft.
20: Die Banditen irgendwelcher Art entpuppten sich als Terroristen. Die zwei Schweizerinnen und zwei Schweizer waren ab sofort in den Händen der islamistischen GSPC. Was die Geiseln zu dieser Zeit noch nicht wissen, sie sind nicht die einzigen. Insgesamt 32 europäische Touristinnen und Touristen werden entführt, viele davon aus Deutschland und Österreich. Zuerst werden sie von ihren Angehörigen vermisst, weil sie sich nicht mehr melden. Im Fall der Gruppe aus der Schweiz gibt es Ende März, also einen Monat nach der Entführung, erste Medienberichte. In der Tagesschau zum Beispiel.
22: Auf diesem Campingplatz wurde die Schweizer Gruppe am 20. Februar zuletzt gesehen. Dort hatte sie sich von ihren deutschen Kollegen getrennt. Seither fehlt von den vier Vermissten jedes Lebenszeichen. Und die Suchaktionen laufen auf Hochtouren.
20: Es vergehen nochmals einige Wochen, bis klar wird, es handelt sich um eine Geiselnahme. Die Entführten haben da längst mit ihren Haftbedingungen zu kämpfen.
21: Wasser hat für uns ganz einen neuen Stellenwert bekommen. Wasser ist wirklich das Element zum Leben, das wir ganz stark gespürt haben, braucht es. Das hat natürlich verschiedenste Qualitäten gehabt. Kurz ausgedrückt, ich würde im Moment aus jeder Regenpfütze Wasser trinken und würde es die beste Leckerei vom Tag empfinden.
20: Körperlich misshandelt wurden die Geiseln nach eigenen Angaben nicht. Aber die Hitze in der Wüste, die Ungewissheit und ständige Ortswechsel machten ihr Leben zu einer Tortur. Eine Geisel aus Deutschland überlebte die Haft nicht. Einige Geiseln wurden im Mai 2003 vom algerischen Militär befreit. Die vier Schweizerinnen und Schweizer befanden sich aber in der zweiten Gruppe, die später von den Entführern nach Mali verschleppt wurde. Erst am 18. August 2003 klappte es dann mit der Freilassung. Nach fast einem halben Jahr waren die Geiseln wieder zu Hause bei ihren Liebsten.
21: Ich habe mich sehr gefreut auf den Tag, wenn der dann einmal eintrifft. Wir haben sehr lange Zeit dem Augenblick entgegengesehen und uns Vorstellungen gemacht, darüber, wie denn der könnte stattfinden. Was abgelaufen ist bei uns dann im Praxisbereich, war noch mal ganz anders gewesen und bin heute einfach sehr froh, dass ich sie wieder um mich herum habe.
20: Aber wie kam es zur Freilassung? Ist Lösegeld bezahlt worden? Der damalige Leiter des Krisenstabs des Außendepartements EDA, Peter Sutter, äußerte sich so:
23: Zum Schutz der schweizerischen Interessen und damit meine ich auch zum Schutz von Touristen, die in Zukunft in unsichere Regionen reisen werden, möchte ich diese Frage nicht weiter kommentieren.
20: Also weder ein Ja noch ein Nein. Dasselbe galt für Außenministerin Micheline Galmire, die kurz und knapp sagte:
24: «Ich werde keinen Kommentar darüber machen.»
20: Später gab es Medienberichte, wonach Millionenbeträge geflossen seien. Von wem, an wen und ob das überhaupt stimmt, das ist bis heute nicht abschließend geklärt.
3: Die Tageschronik von Dominik Brandt, und hier auf SRF News geht es nun weiter mit einer Nachrichtenübersicht.

0: Die Nachrichten von SRF um 11.30 Uhr mit Lukas Lüthi. Gut jede zweite Person in der Schweiz ist sportlich sehr aktiv. Das geht aus einer Untersuchung des Bundes hervor. Er hat die Schweizer Bevölkerung dazu befragt, wie sie Sport macht. Sehr beliebt sind nach wie vor Sportarten an der freien Luft. Wandern, Velofahren und Schwimmen wurden am häufigsten genannt. Insgesamt geben 2/3 an, Sport im Freien zu treiben. Beliebter geworden sei in der Bevölkerung das Fitnesscenter, sagt Sandra Felix, die Direktorin des Bundesamtes für Sport.
1: Jede 5. Person macht heute Krafttraining, was sich in den Mitgliedschaften spiegelt. Erstmals sind mehr Personen Mitglied in einem Fitnesszentrum als in einem Sportverein.
0: Im europäischen Vergleich zeigt die Studie, die Schweiz hat wie auch nordische Länder eine Bevölkerung, die vergleichsweise viel Sport macht. Für den Bericht hat der Bund rund 15.000 Personen befragt. Im Zusammenhang mit der Brandkatastrophe von Crans-Montana beschuldigt die Walliser Staatsanwaltschaft eine weitere Person. Es handelt sich um einen Gemeinderat von Crans-Montana, der zwischen 2017 und 2020 für die Sicherheit zuständig war. Die Staatsanwaltschaft hat entsprechende Berichte des Westschweizer Radio und Fernsehen RTS bestätigt. Damit sind insgesamt 16 Personen im Fall beschuldigt. Sie müssten sich wegen fahrlässiger Tötung, fahrlässiger Körperverletzung und fahrlässiger Brandstiftung verantworten. Die meisten von ihnen waren oder sind für die Gemeinde tätig. Ebenfalls beschuldigt ist das Betreiber-Ehepaar der Bar Le Constellation. Beim Brand in der Silvesternacht kamen 41 Menschen ums Leben. Russland und die Ukraine melden beide große Angriffe. Die Ukraine sagt, bei Raketenangriffen auf die Region Kharkiv seien mindestens 10 Menschen getötet worden. Mehrere Häuser, ein Café und eine Poststelle seien getroffen worden. Auch die russische Hauptstadtregion Moskau meldet große Angriffe. Man habe über 600 ukrainische Drohnen gezählt in der Nacht, sagt der Stadtpräsident von Moskau. Die meisten Drohnen habe die Luftverteidigung abwehren können, es habe aber trotzdem Verletzte und Schäden gegeben. Und die Börsendaten von SIX. Der Swiss Market Index liegt im Moment bei 14.276 Punkten, minus 0,2%. Der Euro wird zu 93,95 gehandelt und der Dollar zu 81,15. Und noch das Wetter. Trotz teils dichterer Wolkenfelder ist es heute recht sonnig. Die Temperaturen steigen auf etwa 27 Grad. Am Nachmittag frischt der Westwind auf. Das waren Nachrichten von Radio SRF. Verantwortlich Frank Estermann.
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3: Jedes Jahr bezahlt der Bund rund 155 Millionen Franken an verschiedene Behindertenorganisationen. Nun stellt sich die Frage, ist das Geld noch gerecht verteilt? Und in der spanischen Exklave Ceuta harren nach der Migrationskrise noch immer hunderte Kinder und Minderjährige aus. Wir fragen nach, wie es ihnen geht und wie ihnen geholfen wird. Sie hören die Sendung 4x4 von Dienstag. 4x4, das sind ausgewählte Themen von SRF 4 News. Mein Name ist Peter Hanselmann. Wie kann das Geld, das der Bund an Behindertenorganisationen verteilt, gerecht unter den Organisationen aufgeteilt werden? Rund 155 Millionen Franken sind es, die der Bund jährlich zahlt. Diese Frage, die beschäftigt im Moment die entsprechenden Organisationen. Denn verhältnismäßig gibt es weniger Geld für Menschen mit einer psychischen Behinderung im Vergleich zu jenen mit einer sinnes- oder körperlichen Behinderung. Welche Auswirkungen hat das konkret für die Betroffenen? Das hat Yves Kilchöhr Muriel Langenberger gefragt. Sie ist Geschäftsleiterin von Pro Mente Sana, der Dachorganisation für Menschen mit psychischen Behinderungen.
4: Sie stehen natürlich ohne Unterstützung und sie sind schon bei uns mit sehr belastenden Situationen unterwegs, aber sie haben noch weiteren Problemen als ihre eigene psychische Belastung, also finanziellen Sorgen, Schwierigkeiten im Job und so weiter. Ohne eine rechtzeitige Unterstützung können Krisen weiter eskalieren. Es kann bis zum Verlust des Jobs gehen. Und es ist absolut wichtig, diese Menschen frühzeitig zu unterstützen. Sie sind sehr belastet, aber ihre Situation Natürlich, wenn sie nicht sich sehr schnell verbessert oder mindestens, dass sie eine Orientierung bekommen, belastet das ganze System, das Sozial- und das Gesundheitssystem.
5: Sie möchten, dass das System überprüft wird, weil gewisse Behinderungsgruppen mehr Geld erhalten als andere. Zum Beispiel Menschen mit Körper- oder Sinnesbehinderungen erhalten eher mehr. Diese Menschen brauchen ja oft technische Anpassungen. Bei Menschen mit psychischen Behinderungen geht es oft vor allem darum, zu sprechen mit diesen Menschen, Gespräche zu führen. Wie gut erklären diese unterschiedlichen Maßnahmen auch die unterschiedlichen Beträge, die der Bund den Behindertenorganisationen bezahlt?
4: Ich glaube, wichtig zu sagen ist, dass viele Organisationen leisten eine wichtige Arbeit für ihre Betroffenen, egal in welchen Behindertengruppen sie sind. Es geht darum, die Menschen so zu unterstützen, wo sie es brauchen. Bei der psychischen Gesundheit geht es vor allem um eine Orientierung, weil sie haben mit vielen Herausforderungen gleichzeitig zu kämpfen. Eine psychische Belastung betrifft das ganze Leben. Beziehung, Privatleben, Behandlung, Job, das Thema auch Wohnen. Und das System ist dermaßen komplex, dass diese Personen, die schon sehr stark belastet sind durch die psychische Erkrankung oder Belastung, Beeinträchtigung, sie müssen wie da eine Orientierung bekommen. Bei anderen behinderten Arten, das sind andere Maßnahmen, die wichtig sind. Auf jeden Fall für alle ist eine

0: da wirklich eine Antwort geben? Das ist eben die Frage, weil man den Bedarf nicht wirklich kennt. Und dazu ist es sicherlich sehr utopisch zu denken, dass die Organisationen zwischen selbst das Geld wie anders verteilen könnten. Das braucht eine neutrale, sage ich mal, Mediator dafür, und das BSV ist der Stakeholder in diesem Bereich.
1: Also das BSV, das Bundesamt für Sozialversicherung, das sagt ja, das Problem, das sei erkannt und es brauche eine Lösung, weil der Verteilschlüssel entspreche nicht mehr der Realität. Wie würde denn diese Lösung aus Ihrer Sicht idealerweise aussehen?
0: Ich glaube, wenn wir es schaffen würden, eben diesen Bedarf zu klären oder mindestens eine gewisse Analyse zu haben, was machen Sie schon, die Kantonen, wo sind die Behindertengruppen, die am meisten Unterstützung brauchen und welche Dienstleistung dient am besten die Betroffenen. Wenn wir alle diese Informationen hätten, könnten wir eine gewisse Finanzierungslogik versuchen zu entwickeln. Und das System soll dann transparent sein. Und wenn alle am Tisch sitzen, sprich Bund, Kanton und Organisationen, kann man natürlich auch schauen, wie kann man die Drittfinanzierung auch bei den Kantonen holen, sprich die Bundesfinanzierung ergänzen.
1: Und der Bund, der sagt ja, es geht nicht um mehr Finanzen, sondern eben um eine Umverteilung. Wenn jetzt dieses Geld umverteilt würde und Ihre Organisation mehr Geld erhalten würde, dann müssten andere, ja, andere Behindertenorganisationen einen Teil abgeben. Wie heikel könnte eine solche Konkurrenzsituation im Behindertenwesen sein?
0: Das ist natürlich hochschwierig und konfliktreich, oder? Es geht nicht darum, in diesen Kampf zu gehen, sondern eben die Sachen klarzustellen und einen guten Weg zu finden. Aber das geht nur zusammen. Aber es gibt wahrscheinlich ein gewisses Gebiet, wo wir nicht ganz effizient sind. Und es geht um ganz Detailfragen, aber auch sicherlich gewisse Dienstleistungen, die vielleicht nicht mehr zeitgemäß sind. Und dann, es geht darum, Kriterien zu etablieren, die diese Finanzierungslogik stützen.
1: Wenn man sich das Behindertenwesen etwas anschaut, das Behindertensystem, dann sieht man, das ist recht kompliziert aufgebaut. Für die jeweiligen Behinderungsgruppen gibt es dann Dachorganisationen und wieder Unterorganisationen. Es gibt auch Stimmen, die von einer sogenannten Behindustrie sprechen, dass man eben fast ein bisschen Geld machen würde auf dem Buckel der Menschen mit Behinderungen. Müsste nicht einfach auch das System an und für sich effizienter werden, bevor mehr Geld gefordert wird?
0: Sicher, es geht auch, wie Sie sagen, um den Unterschied zwischen Dachorganisationen. Wir sind etwa 50 Dachorganisationen und es gibt weiteren 400 Organisationen, die das Geld von diesen 50 Organisationen weiterverteilt bekommen. Das ist aufwendig und es ist je nach Behindertenarten oder Gruppen nicht ganz logisch verteilt. Zum Beispiel, ich kann Ihnen sagen, bei uns Promentesana, wir haben weiteren Untervertragsnehmenden, wie man diese Partner nennt, die nicht unbedingt in gleichen Bereichen arbeiten wie wir. Das ist definitiv besser zu organisieren. Es gibt auch also Organisationen in der psychischen Gesundheit tätig, die nicht bei uns eingesiedelt sind. Das ganze System ist neu zu denken. Es ist aber eine ziemlich große Herausforderung und es wird nicht von einem Tag zu dem anderen funktionieren. Aber man muss jetzt wirklich diese Veränderung angehen aufgrund einer guten Analyse.
2: Das sagt Muriel Langenberger im Gespräch mit Yves Kilche. Noch immer harren in Ceuta in der spanischen Exklave auf dem afrikanischen Kontinent mehrere hundert unbegleitete Kinder und Jugendliche aus. Sie sind vor rund 3 Wochen nach Ceuta geschwommen, zusammen mit über 70.000 weiteren Menschen, die auf ein besseres Leben in Europa gehofft haben. Der größte Teil dieser Menschen ist wieder zurück in Marokko. Aber eben nicht alle. Hunderte Minderjährige sind immer noch in Ceuta und leben dort auf der Straße. Die Spiegel-Reporterin Zoe Kammermann steht mit einigen von ihnen in Kontakt und war auch mehrere Tage vor Ort. Sie hat Nicolas Malzacher geschildert, wie es den Kindern und Jugendlichen geht.
3: Den minderjährigen Geflüchteten in Ceuta geht es gar nicht gut zurzeit. Also es fehlt wirklich an allem. Sie sind nun schon seit über 2 Wochen in Ceuta und ihre Lage verschlimmert sich mit jedem Tag.
4: Was bedeutet das konkret? Unter welchen Bedingungen leben Sie?
3: Die meisten schlafen unter freiem Himmel, also viele harren am Strand aus, manche verstecken

0: sich aber auch in den Wäldern hinter der Stadt. Und es gibt auch einige, die sich mit Paletten und zu Decken kleine Hütten gebaut haben am Straßenrand. Sie haben viel zu wenig zu essen, sie haben zu wenig Wasser, sie können sich nirgendwo waschen, es gibt keine normalen Klos. Und dann kommt noch hinzu, dass sie Verletzungen haben oder viele verletzt sind. Etliche haben mir berichtet, dass die marokkanische Grenzpolizei sie beim Versuch, die Grenze zu überqueren, geschlagen hat. Und manche haben sich auch an den Felsen im Wasser verletzt.
1: Es gibt Berichte, dass sich unter diesen Kindern und Jugendlichen auch viele Mädchen und junge Frauen befinden, die sich offenbar große Sorgen machen um ihre Sicherheit. Was können Sie dazu sagen?
0: Ja, die Mädchen sind besonders vulnerabel. Es gibt Berichte über sexuelle Übergriffe gegen sie. Und ich konnte auch vor Ort mit einigen Mädchen und jungen Frauen sprechen. Und die waren alle total verängstigt und übermüdet. Und eine Gruppe, mit der ich mich länger unterhalten habe, die haben sich zusammengeschlossen. Und immer eine Person hat dann nachts Wache gehalten, damit die anderen in Sicherheit schlafen konnten. Aber ich finde, das zeigt eigentlich, wie prekär die Lage für die minderjährigen Frauen vor Ort ist.
1: Und wie müssen wir uns das vorstellen? Wache gehalten, passiert das alles auch auf offener Straße?
0: Das passiert alles auf offener Straße. Also die waren zuerst alle auch auf der Straße, manche sind es nach wie vor. Letzte Woche wurden dann einige dieser Frauen und Mädchen in eine eigens für sie eingerichtete Sporthalle gebracht. Aber weil auch dort der Platz nicht ausreicht, schlafen nun manche auf dem Platz vor der Halle. Und dort kümmert sich ein Nachbarschaftsverein um sie, freiwillig. Nun, nach über 2 Wochen hat die Stadt anscheinend endlich eine Notunterkunft für die Mädchen eingerichtet und dort sollen sie nun grüppchenweise hingebracht werden.
1: Die allermeisten der zehntausenden Menschen aus Marokko sind ja wieder zurückgekehrt. Weshalb sind diese jugendlichen Geflüchteten geblieben?
0: Die, die trotzdem geblieben sind, die wollen oder können nicht zurück. Sie haben ihr Leben riskiert, um nach Europa zu gelangen und viele haben auch Menschen neben sich ertrinken sehen. Wenn sie zurückkehren würden, wäre all das Leid umsonst gewesen, sagen sie. Und dann kommt ja hinzu, dass die meisten weder Geld haben noch ein Handy und manche haben nicht einmal mehr Schuhe.
1: Und was erzählen Sie ihnen? Worauf hoffen Sie noch?
0: Sie hoffen sich eine bessere Zukunft in Europa und Zukunftsperspektiven, die sie in ihren Herkunftsländern nicht haben. Das heißt, sie möchten eine Ausbildung machen, eine gute oder eine anständig bezahlte Arbeit finden. Und kaum einer der Jugendlichen, mit denen ich gesprochen habe, will in Ceuta selbst bleiben. Also sie wollen alle weiter nach Spanien, Frankreich, Italien oder Deutschland.
1: Und dafür wäre es ja wichtig, dass sie in einen geregelten Prozess kommen. Wie sieht es diesbezüglich aus? Also was ist die rechtliche Situation dieser Kinder und Jugendlichen?
0: Spanien darf unbegleitete Minderjährige nicht einfach so zurückschicken. Für sie gelten besondere Schutzvorschriften. Das heißt, die Behörden müssen erst ihre persönlichen und familiären Verhältnisse klären und sie müssen prüfen, ob eine Rückkehr überhaupt dem Kindeswohl entspricht. Das heißt, es muss geprüft werden, ob dem Kind zurück in der Heimat irgendwie Armut oder Misshandlung droht.
1: Und was ist da die aktuelle Situation in Ceuta? Wie gehen die spanischen Behörden mit diesen Verpflichtungen um? Also ist dieser Prozess in Gang? Versuchen die Lösungen zu finden?
0: Ja, es gibt mehrere Etappen, die sozusagen durchlaufen werden müssen. Als erstes müssen die Minderjährigen registriert werden. Das geschieht zurzeit. Dann müssen sie untergebracht werden. Ceuta hat jetzt zusätzliche Notunterkünfte geschaffen. Unter anderem werden Schulen und Industriehallen umgenutzt. Aber die Stadt hat nicht genügend Ressourcen und deshalb sollen die Minderjährigen eigentlich auf andere Regionen Spaniens verteilt werden. Das Problem ist, dass diese Umverteilung nicht schnell genug passiert und politisch umstritten ist. Einige spanische Regionen wehren sich nämlich gegen die Aufnahme von minderjährigen Geflüchteten. Und drittens möchte Spanien ja eigentlich so viele Kinder und Jugendliche wie möglich zurück nach Marokko bringen. Marokko bietet übrigens auch an, die Kinder und Jugendlichen zurückzunehmen. Das geht aber erst nach einer individuellen Prüfung und wenn ihm feststeht, dass die Rückkehr dem Kindeswohl entspricht.
2: Sagt Spiegelreporterin Zoe Kammermann. Das Memorandum of Understanding zwischen den USA und Iran ist nun offiziell Geschichte. Anfang Woche ist die Frist von 60 Tagen verstrichen. In dieser Zeit hätte es Verhandlungen geben sollen. Mitte Juni hatten sich die USA und Iran geeinigt, den Krieg vorübergehend einzustellen und in dieser Zeit zu verhandeln. Doch beide Seiten haben sich weiterhin beschossen. Hat diese Erklärung also überhaupt etwas gebracht? Darüber hat Salvador Attersoy mit Roland Popp gesprochen. Er forscht an der Militärakademie der ETH Zürich zu Sicherheitspolitik im Nahen Osten.
3: Ja, sie hat schon etwas gebracht. Sie hat einmal aufgezeigt, wie ein möglicher politischer Weg aus diesem Krieg heraus ungefähr aussehen könnte. Sie war natürlich auch mit sehr heißer Nadel gestrickt. Das zeigt sich jetzt auch, weil sie letzten Endes fast ohne Konsequenzen ausläuft. Aber trotzdem sieht man ungefähr, wie eine mögliche politische Vereinbarung zwischen den Vereinigten Staaten und Iran aussehen könnte. Das heißt, eine Wiederöffnung der Straße von Hormuz, Einleitung von Verhandlungen über die Nuklearfrage, eine Aufhebung der Sanktionen und Wiederaufbauhilfe. Das sind ungefähr die Konturen, die man sehen kann. Aber eben, es ging nicht weit genug. Man hatte nicht genügend Details, um das wirklich abzuschließen. Und letzten Endes gab es eine große Uneinigkeit zwischen diesen beiden Kriegsparteien. Und es gab eine Uneinigkeit darüber, gerade wie interpretiert man nun diese Abmachung, genau was die Straße von Hormuz angeht.
4: Schauen wir uns doch genau dieses Thema etwas genauer an. Was tut sich denn bei dieser kritischen Frage?
3: Eigentlich gab es ja eine 60-Tages-Frist in diesem Memorandum of Understanding, in der die Straße wieder geöffnet werden sollte. Und gleichzeitig sollten aber Verhandlungen zwischen Iran und dem anderen Anrainerstaat auf der anderen Seite Oman stattfinden, um ein neues Regime zu definieren. Und was da inhärent war, war eine amerikanische Anerkennung der iranischen Souveränität über dieser Straße oder der Teilsouveränität. Tatsächlich haben die Amerikaner das offenbar nicht so gemeint. Kaum war diese Vereinigung in Kraft, kaum schwiegen vorerst die Waffen, versuchten die Amerikaner einfach einen alternativen Seeweg durch diese Straße zu etablieren. Die Iraner haben sich das eine Woche angeschaut, haben dann militärisch reagiert, haben Tanker beschossen und dann brach der Krieg im Grunde fast unmittelbar wieder aus. Also man sieht, da ist im Grunde gar noch keine Einigung geschehen und das ist wahrscheinlich auch die größte Frage, die im Grunde verhindert, dass dieser Krieg beendet werden kann.
4: Da gibt es ja in dieser Frage auch noch eine dritte Partei, Oman. Trump hat ja gestern dem Oman gedroht, er wolle das Land heftig bombardieren, falls es den USA in die Quere komme. Bringen die Verhandlungen zwischen Iran und dem Oman unter diesen Voraussetzungen überhaupt etwas?
3: Ja, sie geben uns einen Ausblick auf eine mögliche Zukunft. Und man muss die Omanis da ein bisschen in Schutz nehmen. Das ist wirklich sehr ungerecht, was Trump da gegenüber dem Oman tut. Der Oman ist im Grunde ja der treueste Verbündete in vielerlei Hinsicht der Amerikaner in dieser Region schon seit den 70er Jahren. Aber der Oman hat sich eben auch immer bemüht, eine Mittlerposition einzunehmen, gerade gegenüber der Islamischen Republik Iran. Und genießt da eigentlich auch ein großes Vertrauen von iranischer Seite und ist wahrscheinlich auch die einzige Macht im Persischen Golf, auf die Iraner wirklich hören, was jetzt auch diese Verhandlungen zeigen. Und letzten Endes vertraue ich auch so ein bisschen darauf, dass es gerade den Omanis gelingt, da vielleicht einen Kompromiss herbeizuführen. Das Problem ist einfach eher auf amerikanischer Seite. Die Amerikaner befinden sich ja im Quagmire, das war heute die Schlagzeile in der Washington Post, das ist der Morass. Man kommt aus diesem Krieg strategisch nicht mehr raus. Das erinnert natürlich diese Schlagzeile an den Vietnamkrieg, das große Trauma der Amerikaner. Und letzten Endes hat man die Wahl zwischen einer ja fast einem demütigenden Abkommen, das de facto eine Art Kapitulation wäre in diesem Krieg, den man ja selbst begonnen hat, oder einem militärischen Abenteuerkommando, um irgendwie die Straße von Hormuz zu besetzen. Das ist militärisch nicht völlig unmachbar, aber hochriskant und gegenwärtig deutet alles darauf hin, dass Trump nicht bereit ist, weder die eine noch die andere Option zu nehmen. Deswegen der Morast und deswegen setzt sich dieser Krieg fort, der nun kein militärischer Krieg mehr ist gegenwärtig, sondern eher eine ökonomische Pressionskampagne, die in beide Richtungen geht. Die iranische Blockade der Straße von Hormuz, gerichtet auf die Weltwirtschaft, vielleicht auch politisch auf die Zwischenwahlen in den USA. Und auf der anderen Seite die Gegenblockade der iranischen Häfen von Seiten der Amerikaner. Gegenwärtig sieht es aber so aus, als hätten die Iraner in dieser Pressionskampagne den längeren Atem.
4: Sie haben gesagt, Trump will Option 1 nicht und Option 2 nicht. Welche Optionen hat er denn überhaupt noch?
3: Die Option, die er gerade gewählt hat. Er spielt auf Zeit. Er hofft einfach durch diesen wirtschaftlichen Druck, durch das Abwarten, irgendwas auszulösen, vielleicht politisch, innenpolitisch in Iran. Also man hofft vielleicht immer noch auf innere Unruhen, dass die Unzufriedenheit der Bevölkerung sich wieder Bahn bricht, dass die Regierungen, diese neue Regierung im Iran, muss man sagen, politisch unter Druck gerät, dass sich vielleicht dann doch Abspaltbewegungen zeigen in dieser neuen Regierung, vielleicht ein Machtkampf, einfach eine neue Option, um aus diesem Morast hinauszukommen. Die Wahrscheinlichkeit, dass das gelingt, ist gering. Weitaus wahrscheinlicher ist, dass der wirtschaftliche Druck zunimmt durch die Blockade der Straße von Hormuz, dass der Ölpreis auch in den USA, der Benzinpreis nach oben geht. Und dann laufen wir auf die Zwischenwahlen zu. Und wenn die sich abzeichnen, wirklich ein Desaster zu werden in einem Krieg, der nach Umfragen mit der unpopulärste Krieg in der amerikanischen Geschichte ist, dann wird der Druck politisch auf Trump erheblich zunehmen, wieder in eine Vereinbarung zu gehen, die dann diesem Rahmenabkommen, das gerade ausgelaufen ist, sehr ähneln wird, aber wahrscheinlich noch mehr Zugeständnisse an die iranische Seite enthalten wird. Am Ende des Tages wird ein neues Abkommen abschließen müssen mit den Iranern. Auch das wird nicht zu einer Normalisierung der Beziehungen zum Iran führen, aber es wird möglicherweise zumindest diesen Krieg eindämmen helfen.
2: Sagt Roland Popp, Nahostexperte an der Militärakademie der ETH Zürich. Auch die neuesten Gespräche bringen keinen Durchbruch in der Gaza-Frage. Israel und die Hamas halten auch nach den Gesprächen mit dem US-Sondergesandten Jared Kushner an ihren Forderungen fest. Die Hamas fordert, dass Israel sich aus dem Gazastreifen zurückzieht und nicht mehr angreift. Davon hält der israelische Regierungschef Benjamin Netanyahu aber weiterhin nichts und verlangt eine vollständige Entwaffnung der Hamas. Nicolas Malzacher hat mit der Nahost-Expertin Gudrun Harrer gesprochen und sie gefragt, ob die US-Regierung ihren Friedensplan für Gaza am Leben erhalten kann.
5: Also am Leben zu erhalten wird wahrscheinlich gelingen, weil es muss keinen großen Kollaps gehen, er wird vielleicht im Sand verlaufen. Aber für wirkliche, echte Entwicklungen bin ich nicht sehr optimistisch. Wir müssen ja auch immer die ganze Region im Blick haben. Also in dem Fall den Iran nicht vergessen. Nicht? Also aus Israels Sicht ist der Iran genau die gleiche Bedrohung, wenn nicht noch mehr als zuvor. Und auf Hamas-Seite, also die Terrororganisation, hat eben durch das Überleben und die Stärke des Regimes auch wieder eine Perspektive. Also sie rechnet damit, dass sie nicht in die Irrelevanz verschwinden wird, also zumindest politisch überleben wird. Und was diese Treffen von Gesandten, also Kushner oder Witkoff, besonders in Kairo betrifft, sehen wir immer Fortschritte in einzelnen Fragen, die sich dann nicht umsetzen lassen. Also dem Hamas macht auch oft Zugeständnisse und wenn es dann an die Details kommt, kommen eben die Bedingungen und vielleicht gibt es ja auch Richtungskämpfe. Und dass dieser Plan, den Trump vor einem Monat vorgelegt hat, der ja gewisse Phasen vorsieht, also Entwaffnungsphasen und Rückzugsphasen, also obwohl er ihn als Meilenstein bezeichnet hat, eigentlich ein No-Go war. Ich glaube, das war eigentlich so ziemlich allen klar.
1: Und dann haben sich aber auch mehrere arabische Staaten zu Wort gemeldet. Sie haben Israel kritisiert, gesagt, Israel verhindere einen Frieden in Gaza. Ist das einfach Programm? Ist das zu erwarten? Oder wie bewerten Sie diese Kritik?
5: Ja, also man darf nicht vergessen, es sind noch drei andere wichtige nicht-arabische Staaten dabei, also Indonesien, Türkei und Pakistan. Und das sind alles Staaten, die dem Friedensrat angehören, der ja diesem ganzen Gaza-Prozess vorsteht, also nominell zumindest. Und es ist völlig bekannt, dass innerhalb dieses Boards of Peace große Frustration und Unzufriedenheit herrscht. Wir sind ja jetzt ein Jahr nach Präsentation dieses Plans und gerade eben kurz vor dem Jahrestag des 7. Oktober melden sie sich natürlich auch wieder zu Wort und kritisiert wird einfach die prinzipielle Ablehnung, die aus Israel kommt, wenn es um die Zukunft der Palästinenser geht, also eine Zukunft, die eben in Richtung Staatlichkeit führen könnte. Und die Araber waren da eigentlich immer ganz klar, also voller Frieden mit Israel gegen einen Palästinenserstaat, auch wenn dann einzelne Staaten ausgeschert sind und trotzdem schon Frieden mit Israel geschlossen haben.
1: Und hat es aber vielleicht trotzdem eine Bedeutung, dass sich auch die Vereinigten Arabischen Emirate zu Wort gemeldet haben? Die haben ja immerhin seit mehreren Jahren diplomatische Beziehungen mit Israel. Also ist das vielleicht doch ein Zeichen, dass man versucht, mehr Druck aufzusetzen?
5: Naja, das bestimmt. Also die Vereinigten Arabischen Emirate sind eindeutig der engste Partner, den Israel in der Region unter den Arabern hat. Also noch viel enger als Marokko im Westen Nordafrikas, das übrigens auch im Gaza-Friedensrat sitzt und das eben nicht teilnimmt. Auch das ist ein interessantes Detail. Also offensichtlich die marokkanischen Interessen gehen wieder in eine andere Richtung. Aber die Emirate zeigen eben auch, was ich interessant finde, dass sie in dieser Frage an einem Strang ziehen mit Saudi-Arabien, mit denen es ja momentan immer wieder Konflikte oder Konkurrenz gibt. Aber ehrlich gesagt, also auch trotz der emiratischen Kritik, glaube ich keinen Moment daran, dass die Zusammenarbeit von Israel und Emiraten in Sicherheitsfragen beeinträchtigt wird. Wir dürfen ja nicht vergessen. Ich meine, der Iran-Krieg ist noch immer da. Und solange der da sein wird, wird sich auch, glaube ich, nichts ändern.
1: Sie haben vorhin gesagt, auch dieser Friedensrat, bei dem verschiedene Länder auch nicht arabische Mitglied sind, dass es da Frustration gibt, dass sich nichts bewegt. Immerhin war ja dieser Friedensplan von Trump so ein bisschen das Konkreteste, was überhaupt auf dem Tisch lag für einen möglichen Frieden im Gazastreifen. Angenommen, Israel würde den jetzt ganz fallen lassen, vielleicht auch im Vorfeld eben dieser Wahlen, die Sie angesprochen haben, würde dann die gesamte diplomatische Initiative scheitern, um da irgendwie eine Lösung zu finden oder zumindest mal kleine Fortschritte zu machen?
5: Ich bin, muss ich ehrlich sagen, zynisch genug, dass ich sage, dass niemand realistischerweise damit gerechnet hat, dass Netanyahu vor den Wahlen irgendwie seinen Kurs ändert. Also die wissen das. Es ist auch ein bisschen Symbolpolitik, fürchte ich. Nach den Wahlen sieht man dann weiter. Aber es muss noch viel passieren, eben, dass Israel bereit ist, da bei der Schaffung einer palästinensischen Entität, also vergessen wir das Wort Staat, überhaupt mitzuwirken. Und wie schon gesagt, der Gaza-Plan könnte einfach auch im Sand verlaufen. Es ist ja, wir vergessen ja immer, wie viel Pläne mit so und so vielen Punkten Trump schon vorgelegt hat und wo dann eigentlich nichts passiert. Also es muss kein Kollaps sein, sondern eben einfach, ja, dass es auch Trump wird nicht ewig da sein, also ein Verklingen.
2: Soweit Nahost-Expertin Gudrun Harrer. Das war die Sendung 4x4 von Dienstag. Die Sendung ist am Dienstagvormittag aufgezeichnet worden. 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
1: Das Fitnesscenter schlägt den Turnverein, wie sich das Sportverhalten der Schweizerinnen und Schweizer verändert hat. Hilfsbereitschaft und politische Streitereien, wie die Bevölkerung in Ceuta und die spanische Politik damit umgehen, dass noch immer tausende Migrantinnen und Migranten in der spanischen Exklave ausharren. Und der Abgang von Kevin Lamour bei der FIFA, was der Fall über die Machtstrukturen beim Weltfußballverband zeigt. Darüber sprechen wir jetzt im Info 3. Ich bin Rebecca Filiger. Guten Mittag. Die Schweiz bleibt eine der sportlichsten Nationen Europas. Das zeigt eine neue Studie im Auftrag des Bundesamts für Sport BASPO. Mehr als die Hälfte der Bevölkerung treibt mehrmals pro Woche Sport. Doch die Art, wie die Menschen in der Schweiz Sport treiben, die verändert sich. Vor allem die Sportvereine verlieren bei den Erwachsenen zunehmend an Bedeutung. Dafür trainieren Schweizerinnen und Schweizer vermehrt individuell, etwa im Fitnesscenter. Inlandredaktor Philipp Schremli.
2: Die Schweizerinnen und Schweizer seien nach wie vor gut im Schuss, sagt Rahel Bürgi, Mitautorin der Studie Sport Schweiz 2026.
3: Die Schweiz treibt sehr viel Sport, das ist sehr erfreulich.
2: 83% der hiesigen Bevölkerung treiben regelmäßig Sport und mehr als die Hälfte tut dies sogar mehrmals pro Woche während mehr als 3 Stunden.
3: Zusammen mit den skandinavischen Ländern befinden wir uns da also an der Spitze von Europa.
2: Im Gegensatz zu früheren Erhebungen sei die Sportbegeisterung allerdings nicht weiter angestiegen, sondern stagniere jetzt auf hohem Niveau. Besonders beliebt bleibt hierzulande der Sport in der freien Natur. Wandern, Radfahren, Skifahren, Joggen und Schwimmen gehören weiterhin zu den meistgenannten Aktivitäten der Bevölkerung. Auffällig ist zudem ein klarer Trend weg von festen Trainingszeiten und Vereinsstrukturen hin zu flexiblen und individuellen Angeboten. Davon profitieren beispielsweise Fitnesscenter. Erstmals besitzen in der Schweiz mehr erwachsene Menschen ein Fitness-Abo, als es Mitglieder in Sportvereinen gibt. Bundesrat Martin Pfister, der für den Sport zuständig ist, sagt dazu:
4: Wir sehen, dass vor allem Jugendliche ab 14, 15 die Sportvereine verlassen und wir dort große Abgänge haben, eben in den individualisierten Sport.
2: Diese Entwicklung gelte es zu beobachten. Zum einen, weil diese Jugendlichen später dann als potenzielle Trainerinnen und Trainer fehlten und auch weil
4: die Sportvereine eben über den Sport hinaus noch andere soziale Bedeutung haben.
2: Zum Beispiel, indem sie den gesellschaftlichen Zusammenhalt in den Gemeinden stärkten. Der Bundesrat werde deshalb in seinem Strategiepapier Sport und Bewegungsförderung Schweiz 2040 einen Schwerpunkt auf diese Entwicklung legen. Auch der soziale Hintergrund habe einen Einfluss auf die Sportaktivität. Menschen mit höherer Bildung und höherem Einkommen treiben deutlich häufiger Sport. Diese Unterschiede hätten sich zuletzt sogar noch etwas verstärkt, heißt es in der Studie. Auch hier wolle man ein Auge darauf haben, sagt Bundesrat Pfister. Unabhängig von ihrem Einkommen sollten alle Menschen Zugang zu Sport und Bewegungsangeboten haben, weil
4: Sport ist ein wichtiger Pfeiler unseres gesellschaftlichen Zusammenlebens.
2: Sport integriere und Sport vermittle Werte. Im Schnitt geben die Schweizerinnen und Schweizer rund 2100 Franken aus für den Sport pro Jahr und pro Person. Am meisten wird für Sportferien und für Sportreisen ausgegeben, sowie für Bekleidung und Ausrüstung.
1: Und jetzt zu Meldungen aus dem Ausland und Lukas Siegfried. Ein Ukrainer ist in Deutschland zu einer Gefängnisstrafe verurteilt worden. Der Mann war mutmaßlich ein Agent im Dienste Russlands.
5: Ein Gericht in Stuttgart sieht es als erwiesen an, dass er im Auftrag Russlands Angriffe auf Transportrouten vorbereitet hatte. Es hat den Ukrainer deshalb zu einer Gefängnisstrafe von 1 Jahr und 3 Monaten verurteilt. Die Anklage beschuldigte ihn, er habe unter anderem versucht, zusammen mit 2 weiteren Männern Sprengsätze in Paketen zu platzieren, die unterwegs detonieren sollten. Die beiden mutmaßlichen Komplizen wurden freigesprochen. Derweil melden Russland und die Ukraine beide große Angriffe. Die Ukraine sagt, bei Raketenangriffen auf die Region Kharkiv seien mindestens 10 Menschen getötet worden. Mehrere Häuser, ein Café und eine Poststelle seien getroffen worden. Auch die russische Hauptstadtregion Moskau meldet große Angriffe. Man habe über 600 ukrainische Drohnen gezählt in der Nacht, sagt der Stadtpräsident von Moskau. Die meisten Drohnen habe die Luftverteidigung abwehren können, es habe aber trotzdem Verletzte und Schäden gegeben.
1: Dutzende Menschen schwimmend im Meer oder Schlange stehend an einem Strand. Die Bilder aus Ceuta, die dominierten tagelang die Schlagzeilen. Zehntausende Menschen stürmten Ende Juli die spanische Exklave in Marokko. Ziel der oft sehr jungen Migrantinnen und Migranten war es, das spanische Festland zu erreichen. Dutzende ertranken jedoch beim Versuch, die Sperranlagen zu umschwimmen. Und auch wenn sie nach Ceuta gelangten, Spanien blieb hart und wies sie zurück. Noch immer harren aber einige Tausend in Ceuta aus und das führt in der spanischen Politik zu Spannungen zwischen der linken Zentralregierung und Regionalregierungen. Julia Macher ist freie Journalistin in Barcelona. Ich habe sie gefragt, was denn der Hauptstreitpunkt zwischen der Regierung in Madrid und Regierungen in den Regionen ist.
0: Also der Hauptstreitpunkt ist zurzeit die Frage, was passiert mit den minderjährigen Migranten? Die dürfen ja nicht einfach zurückgewiesen werden, sondern müssen, falls es keine andere Möglichkeit einer angemessenen Betreuung gibt, von Spanien betreut werden bis zum 18. Lebensjahr. Es gibt zurzeit 2170 registrierte Kinder und Jugendliche in Ceuta. Die können natürlich nicht in Ceuta bleiben und die müssen laut spanischem Ausländerrecht im ganzen Land verteilt werden. Aber die Regionen, in denen die Rechtspopulisten Vox regiert, die weigern sich, diese Kinder und Jugendlichen überhaupt aufzunehmen oder überhaupt darüber zu diskutieren. Also das ist ein politischer Streit, der Spanien noch viele Wochen beschäftigen wird.
1: In Ceuta sind zurzeit aber auch noch immer Tausende Erwachsene. Was soll mit ihnen passieren?
0: Die haben bisher unter sehr prekären Bedingungen am Strand gelebt, in selbstgebastelten Hütten überwiegend. Jetzt hat die Zentralregierung die Errichtung von 4 Notlagern angekündigt. Das sind Zeltstädte, die auf Militärgelände, Sportplätze, Parkplätze sollen. Konzipiert erstmal für 1.500, ausbaubar für 4.000 Menschen. Und da sollen sie unterkommen, bis geklärt ist, ob sie Anspruch auf Asyl haben oder abgeschoben werden können. Und das ist ein Prozedere, das dauert, weil jeder Migrant natürlich Anspruch auf juristischen Beistand hat und eine Übersetzung auch.
1: Man liest von einerseits großer Hilfsbereitschaft der lokalen Bevölkerung, andererseits aber auch von Angst und Unsicherheit. Wie groß sind die Spannungen innerhalb der lokalen Bevölkerung Ceutas?
0: Also innerhalb der lokalen Bevölkerung kommt es jetzt nicht so zu offenen Konfrontationen oder zu Spannungen. Also man beleidigt sich da nicht gegenseitig. Aber dieses Gefühl der Unsicherheit, was es gibt, das hat dazu geführt, dass die Regionalregierung von Ceuta ihren Ton verschärft hat. Das ist eine konservative Regierung, die bekannt war für einen eher moderaten Kurs. Und die haut jetzt kräftig Richtung Zentralregierung und sagt, sie würde die Zentralregierung notfalls vor Gericht bringen wegen Untätigkeit, falls sich die Situation innerhalb der nächsten Wochen nicht deutlich normalisieren sollte.
1: Am vergangenen Wochenende kursierten in den sozialen Medien erneut Aufrufe, von Marokko nach Ceuta zu flüchten. Letztlich passierte jedoch nichts. Was war denn dieses Mal anders als im Juli?
0: Der Hauptgrund war, dass Marokko wirklich den Grenzschutz massiv verstärkt hat. Da waren tausende Sicherheitsbeamte in der Region, die zum Teil auch Schlagstöcke eingesetzt haben, um die Migranten davon abzuhalten, über die Grenze es zu versuchen. Es gab massive Kampagnen auf Social Media, in denen gesagt wurde, es mache überhaupt keinen Sinn, die Grenze zu überschreiten Richtung Europa, weil alle zurückgewiesen würden. Auch Spanien hat Militär auffahren lassen, zum Teil Panzer an die Grenze zu Marokko geschickt. Also Marokko hat wirklich versucht, sich quasi als verlässlicher Partner bei der Grenzkontrolle zu präsentieren, eben das, was man Ende Juli nicht gemacht hat.
1: Informationen von Julia Macher, sie ist freie Journalistin in Barcelona. Und jetzt nochmal zu Lukas Siegfried. Im Zusammenhang mit der Brandkatastrophe von Gramontana beschuldigt die Walliser Staatsanwaltschaft eine weitere Person.
5: Es handelt sich um einen Mann, der im Gemeinderat von Gramontana zwischen 2017 und 2020 für die Sicherheit zuständig war. Die Staatsanwaltschaft hat entsprechende Berichte des Westschweizer Radio und Fernsehen RTS bestätigt. Damit sind insgesamt 16 Personen im Fall beschuldigt. Sie müssen sich wegen fahrlässiger Tötung, fahrlässiger Körperverletzung und fahrlässiger Brandstiftung verantworten. Die meisten von ihnen waren oder sind für die Gemeinde tätig. Ebenfalls beschuldigt ist das Betreiber-Ehepaar der Bar Le Constellation. Beim Brand in der Silvesternacht kamen dort 41 Menschen ums Leben. Die Bezahl-App Twint bietet ab dem nächsten Jahr ein Direktlastschriftverfahren an. Die größten Schweizer Banken würden die neue Funktion unterstützen, schreibt das Unternehmen. Mit dem Direktlastschriftverfahren können Kundinnen und Kunden wiederkehrende Rechnungen in der Twint-App bezahlen, also zum Beispiel die Krankenkassenprämien, das Handy-Abo oder die Stromrechnung. Das Unternehmen schreibt, dass so Prozesse vereinfacht würden.
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1: Der Weltfußballverband FIFA hat seinen Betriebsdirektor Kevin Lamour entlassen. Rund zwei Wochen ist es her, dass Kevin Lamour seinen Chef Gianni Infantino deutlich und öffentlich kritisierte. Infantinos Pläne, Anteile der FIFA-Turniere an Investoren zu verkaufen, die kamen bei Lamour gar nicht gut an. Und jetzt ist Lamour seinen Job bei der FIFA also los. Ein deutliches Zeichen, analysiert SRF-Sportredaktor Lionel Mattmüller.
7: Gianni Infantino habe seine Mitarbeiter hintergangen, schrieb Kevin Lamour in einem offenen Brief. Und er nehme in Kauf, wegen seiner Kritik den Job zu verlieren. So ist es nun gekommen. Die FIFA hat sich von Kevin Lamour getrennt. Zwei Jahre lang arbeitete er als Betriebsdirektor für die FIFA. Zuvor war er bei der UEFA tätig, arbeitete dort schon mit Infantino zusammen. Dass er als wichtiger Angestellter nun die Arbeit verliert, soll ein Zeichen sein. Klar, wenn sich jemand öffentlich so gegen den Chef positioniert, darf man die Frage stellen, ob eine weitere Zusammenarbeit überhaupt möglich und sinnvoll ist. Und trotzdem würde sich Infantino wirklich sicher fühlen, man könnte diesen Konflikt eher aushalten. Zwar gibt sich die FIFA demonstrativ geeint, die Situation Infantinos ist aber unangenehm. Kontinentalverbände wie die UEFA und einzelne Länder haben ihm die Unterstützung für die Wiederwahl im kommenden März entzogen. Eine Menschenrechtsorganisation fordert den Ausschluss Infantinos von dieser Wahl. Zwar hat Infantino seine Pläne, die WM für Investoren zu öffnen, zurückgezogen, doch sowohl die Idee als auch die Vorgehensweise, wie diese umgesetzt werden sollte, sind auf viel Widerstand gestoßen, gegen den Infantino bis heute ankämpft. In dieser stürmischen Zeit ist die Trennung von Lamour also durchaus als Zeichen zu werten. Ein Zeichen der Stärke und der Macht. Der Chef, das ist immer noch Gianni Infantino. Wer kritisiert, der geht. Der FIFA-Präsident sucht in diesen Wochen nach Unterstützern für seine Wiederwahl. Er findet diese nach wie vor und erfährt trotzdem so viel Widerstand wie noch nie in seiner bisherigen Zeit als FIFA-Präsident. Und so erfahren andere FIFA-Angestellte, was es aktuell bedeutet, Kritik an der FIFA und ihrem Chef zu üben.
1: Wir schauen noch aufs Wetter und die Börsendaten.
5: Die kommen von 6. Der Swiss Market Index liegt im Moment bei 14.265 Punkten, minus 0,3%. Der Euro wird zu 94,03 gehandelt und der Dollar zu 81,20. Die Wetteraussichten, es ist recht sonnig heute Nachmittag, teils hat es dichtere Wolkenfelder und die Temperatur im Norden 27, im Süden 31 Grad.
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9: Ihr schaut raus und seht Regen oder zumindest noch nasse Straßen und Dächer. Ich schaue raus und sehe hydrophobe Böden. Tja, ich werfe jetzt hier ein bisschen mit Fachvokabular um mich, denn wir haben für diese Folge mit Fachleuten über den aktuellen Regen geredet und was der für Auswirkungen auf die Böden, den Wald und vor allem auf die Waldbrandgefahr hat. Denn um uns herum brennt's in vielen Ländern.
10: In mehreren europäischen Ländern wüten weiterhin Waldbrände.
11: Wildfires there have led to hundreds of people being evacuated from towns and villages across Germany and France.
12: Ein besonders großer frisst sich gerade von Belgien aus durch das hohe Fenn.
9: Nicht nur in Südeuropa brennen Wälder und Felder, mittlerweile auch nördlich von uns, in Deutschland und Belgien, gibt es Brände auf riesengroßen Flächen. Warum blieb die Schweiz aber bisher größtenteils verschont? Und was kann der aktuelle Regen eben effektiv bewirken? Das sagen wir euch jetzt bei News Plus. Ich bin Susanne Stöckel. Heute sind wir. Was ist euer Morgenritual? Meins ist Bad, Kaffee, Radio. In genau dieser Reihenfolge. Und da im Radio klang es heute Morgen um 6 Uhr so. Kurz vor dieser Sendung, Simon Richtler, hat es richtig geschüttet hier draußen. Das sind wir uns gar nicht mehr gewohnt.
13: Ja, tatsächlich nicht. Das Wetter heute ist wirklich gefühlt eine Ausnahme. Wechselnd bewölkt heute. Stellenweise gibt es kräftigen Regen und Gewitter. Und auch die Temperaturen eher ungewöhnlich. Im Norden rund 24 Grad und im Süden bis 30 Grad.
9: Tja. Regen und Gewitter. Unser Wetterexperte Jan Eitel von SRF Meteo sagt dazu:
14: Es sieht so aus, als würde sich diese blockierte Wetterlage langsam verabschieden. Das heißt, das Hoch, das wir jetzt seit Wochen hatten, das wird jetzt richtig weggeschubst und jetzt kommen Fronten doch näher und bringen da und dort dann mal Regen.
9: Einige sagen, endlich. Andere: Tja, was bringt das denn jetzt? Und da sind wir eben bei diesen hydrophoben Böden.
14: Das Problem ist natürlich, dass die Böden so trocken sind und das nennen wir auch in der Fachsprache hydrophob, also wasserabweisend. Und wenn da viel Regen vom Himmel kommt, dann wird das oberflächlich abperlen und abfließen und wird nicht richtig schön aufgesaugt von den Böden. Das ist halt ein Problem.
9: Und Jan wird noch deutlicher.
14: Also vorerst ist es einfach ein Tropfen auf den heißen Stein, auch wenn es mal kurzkräftig regnet. Aber wenn man sich die Wetterlage allgemein ansieht, wie sie sich entwickelt in den nächsten Tagen, Ende Woche, dann hat man schon das Gefühl, dass es immer wieder mal auch ein bisschen Regen gibt. Nicht nur Ende Woche, sondern auch nächste Woche. Die Langfristmodelle zeigen da doch tendenziell eher zu feucht. Und das ist natürlich sehr gut für die Böden, was nicht bedeutet, dass die Trockenheit zu Ende ist. Für das bräuchte es natürlich wirklich sehr langen und anhaltenden Regen.
9: Also keine wirkliche Entwarnung. Es müsste über längere Zeit regnen. Das, was da aktuell vom Himmel kommt, reicht nicht. Das sieht auch der Fachmann von der Forschungsanstalt für Wald, Schnee und Landschaft so.
15: Ja, ich heiße Boris Pezzati und ich bin verantwortlich für den Sitz der WSL hier südlich der Alpen in Cadenazzo und ich leite die Gruppe Insubrische Ökosysteme.
9: Mitten im Tessin ist er, ein Kanton, in dem es ja immer wieder Waldbrände gibt.
15: Im Tessin, wir haben mehr als die Hälfte der Land ist Wald und überall, wo man den Blick dreht, sieht man Wald und man hat wirklich den Eindruck, wie jetzt die Lage ist. Und ich war im Blegnotal dieses Wochenende und dort, ich habe sogar ein kleines Waldbrand gesehen.
9: Also ja, auch in der Schweiz gab es in diesem Hitzesommer Waldbrände. Die hat man aber immer wieder recht schnell und gut in den Griff bekommen. Übrigens auch den Boris Pezzati gesehen hat. Ganz anders als die riesengroßen Feuer in Frankreich, Spanien, Griechenland oder eben auch in Belgien. Dort war die Lage ja teils wochenlang außer Kontrolle. Wir erinnern uns alle an die Bilder. Oder ist es eben immer noch? Was also macht die Schweiz anders oder vielleicht auch besser?
15: Was jetzt sehr gut in der Schweiz funktioniert, ist wirklich die Vorbeugung und auch die Bereitschaft der Löschkräfte.
9: Und zu diesem Thema, zur Prävention, sagt Pezzati noch?
15: Damit man kann eine gute Prävention machen, man kann die Leute informieren, man kann Feuerverbote herausstellen, aber man kann auch das Bereitschaftsgrad der Löschkräfte einrichten. Und dann sind sie wirklich parat, sobald eine Meldung kommt, sofort zu intervenieren, damit eben der Brand kleiner bleibt.
9: Gut, ich habe verstanden, in Sachen Waldbrandprävention macht man in der Schweiz viel. Aber ist das jetzt der Grund, dass wir größtenteils verschont geblieben sind in diesem Hitzesommer 2026? Oder war es dann vielleicht auch ein bisschen Glück?
15: Also es gibt immer beide Sachen. Ich finde, die Vorbereitung war sehr gut. Also es gibt Kantone, die schon geübter sind, mit der Waldbrandthematik sich zu befassen, wie Kanton Tessin, wie Kanton Graubünden und Wallis. Nördlich der Alpen, die Kantone waren ein bisschen weniger vorbereitet. Bis, ich würde sagen, 2003. Man hat gemerkt, auch nördlich der Alpen, das kann auch ein Thema werden. Und seitdem haben sich die Kantone wirklich damit befasst, zusammen auch mit der Hilfe vom Bundesamt für Umwelt, von BAFU. Und dieses Jahr, es hat wirklich sehr gut geklappt mit der Einschätzung der Gefahr, mit der Feuerverbote, mit der Bereitschaft der Löschkräfte. Das heißt, dass es nichts Größeres passiert ist, ist sicher ein Resultat der guten Vorbereitung. Aber natürlich, man kann mit der Prävention nie alle Waldbrände vorbeugen. Das heißt, es gibt immer eine Möglichkeit, das geht über auch technische Anlagen, über Blitzschlagbrände. Das heißt, ich würde sagen, die Vorbereitung war sehr gut, aber es braucht dann auch immer ein bisschen Glück, dass nicht etwas Größeres passiert.
9: Also, gute Prävention, Glück und im Vergleich zum Ausland spielt uns noch unsere Topografie in die Hände.
15: Also natürlich diese Gegend, die normalerweise von den Waldbränden mehr verschont sind, die mehr temperiert sind, wenn es trocken wird, da steht wirklich sehr viel Brandgut dann zur Verfügung für den Feuer. Und das ist, was wir auch jetzt auch mehr in Nordeuropa sehen. In der Schweiz besteht auch diese Gefahr, weil wir haben auch durchgehende Waldflächen, besonders auch auf steile Hänge. Und das heißt, dort muss man wirklich eine sehr gute Prävention, weil einmal, dass ein Brand entsteht im Talboden, der sich über eine Bergflanke entwickelt, das ist sehr schwierig, das zu kontrollieren. Und wenn es dann in der Krone geht, das ist, würde ich sagen, fast unmöglich. Aber diese steile Topografie bietet dann auch zwei Vorteile. Eins, dass die meisten Brände weg von den Siedlungen gehen. Das heißt, auch Schaden zu Infrastrukturen oder Dörfern sind nicht so üblich in der Schweiz. Und die zweite ist, dass wenn man oben an der Bergkante kommt, dann es gibt auch so die Alpweiden und normalerweise dort kann der Brand auch kontrolliert werden.
9: Und man könnte jetzt sagen, ah, wir hatten keine nennenswerten Brände, das Ausland schon. Da können die vielleicht ja noch was von uns lernen. Pustekuchen, wir können von ihnen lernen, sagt Pezzati.
15: Wir lernen auch sehr viel von diesen Ländern. Also wenn wir auch das Beispiel vom Kanton Tessin nehmen, sie sind schon ein Kanton, das innerhalb der Schweiz sehr viel Erfahrung hat, aber die bilden sich immer ständig aus, auch mit den Kollegen und den Experten aus dem Mittelmeergebiet. Das heißt, die Tatsache, dass zum Beispiel im Tessin die Problematik ziemlich gut unter Kontrolle ist, heißt nicht, dass die Waldbrandgefahr nicht steigt. Also die Gefahr, meteorologisch bedingt, steigt schon. Und das heißt, auch die Leute, die Förster, die Löschkräfte müssen immer am nächsten Stand sein und sich verbessern, damit dieses Phänomen unter Kontrolle bleibt.
9: Und die Situation wird fortlaufend beobachtet. Das macht man auch im Wallis. Dort wütete vor 3 Jahren ja der riesige Brand in der Gemeinde Bitsch. Damals stand auch Feuerwehrkommandant Sven Breggi im Einsatz. Heute sagt er:
16: Die Frage ist nicht, ob ein nächster Waldbrand kommt. Die Frage ist wirklich, wenn der nächste Waldbrand kommt. Wir haben Leik, wir haben Fisch, wir haben Riederohren, immer so grob im 10-Jahres-Rhythmus. Also ich glaube nicht, dass es nur mal 10 Jahre gibt, bis wirklich so ein grosser Waldbrand bei uns in der Region stattfinden wird. Und entsprechend, dass man sich auf das vorbereitet.
9: Also, Vorbereitung, Prävention ist das A und O. Und dazu gehört vor allem, dass sich die Leute richtig verhalten. Denn der Mensch ist der Hauptverursacher von Waldbränden. Naja, und wir wissen ja eigentlich alle, wie es geht. Die Klassiker, keine Ziggis wegwerfen, kein Feuer im Wald machen bei solcher Waldbrandgefahr oder eben auch beispielsweise Feuerstellen richtig löschen. Und da können wir uns jetzt alle mal gemeinschaftlich auf die Schulter klopfen, findet auch Boris Pezzati. Jetzt gab es eben diesen Hitzesommer keine bedeutenden Waldbrände in der Schweiz. Wir blieben da größtenteils verschont. Würden Sie da sagen, man kann den Menschen in der Schweiz, man kann die da auch ein Stück weit loben und sagen, ihr habt euch gut verhalten?
15: Ich glaube schon. Also die Tatsache, dass viele Brände sind von Menschen verursacht, heißt auch, dass mit der Prävention man kann sehr viel erreichen. Und dieses Jahr, ich würde sagen, es hat wirklich sehr gut geklappt. Es ist natürlich auch so, dass es gab sehr viele verheerende Nachrichten aus den Nachbarländern, die auch immer diese Spannung hochgehalten haben zur Thematik. Aber ich würde sagen, ja, in der Schweiz, man hat sich sehr gut verhalten und keine größere Waldbrände verursacht.
9: Lob vom Waldbrandexperten himself. Ist doch mal was. Apropos Verhalten. Wie man sich richtig verhält, wenn es denn mal so weit wäre. Also Holzerlange im wahrsten Sinne des Wortes. Aber wenn es mal zu einem Waldbrand kommt, dann gibt es gewisse Verhaltensregeln. Die haben wir uns in der News Plus Folge vom 13. Juli angeschaut. 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Und wenn jetzt dann in eurem Freundes- oder Familienkreis alle über den Regen reden und dass er endlich da ist und dass sie aufatmen, dann könnt ihr ja mal eben darauf hinweisen, dass das Problem aber eben ist, dass die Böden halt immer noch hydrophob sind. Grüße an dieser Stelle von News Plus. Heute am Start für die Folge waren Tobias Bühlmann, Lea Sager und ich, Susanne Stöckel. Bis zum nächsten Mal.
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0: 12.30 Uhr Rendezvous. Die Mittagsinformation des Schweizer Radios. Schweizerinnen und Schweizer sind sportlich. Davon profitieren aber nicht Sportvereine, sondern immer mehr Fitnessstudios. Die FIFA feut Betriebsdirektor Kevin Lamour, hatte Präsident Infantino öffentlich für dessen WM-Verkaufspläne kritisiert. Unser Schwerpunkt Migration. Wir reden mit der Spanien-Korrespondentin darüber, was die Flüchtlingskrise von Ceuta innenpolitisch ausgelöst hat. Und wir reden mit dem Afrika-Korrespondenten darüber, wie viele Menschen eigentlich nach Europa flüchten möchten. Wirtschaftsprozesse wie jene gegen Ex-Raiffeisen-Chef Pierin Vinzenz sind kompliziert und langwierig. Der Aufwand sei gerechtfertigt, findet die Strafrechtsexpertin.
1: Weil wenn man gar nicht erst einen Prozess beginnt bei solchen Dingen, dann hat man ja sofort das Problem, dass man quasi einen Freipass gewährt für Personen in bestimmten Positionen.
0: Und wie sich die Schweizer Pharmabranche gegen den Druck der USA wehren will, fragen wir René Buchholzer von Interpharma im Tagesgespräch um 1. Für die Sendung verantwortlich Philipp Fontana. Im Studio heute Mittag ist Daniel Hofer. Die Schweiz bleibt eine der sportlichsten Nationen Europas. Das zeigt eine neue Studie im Auftrag des Bundesamts für Sport. Mehr als die Hälfte der Bevölkerung treibt mehrmals pro Woche Sport. Doch die Art, wie sie das tut, verändert sich. Vor allem die Sportvereine verlieren zunehmend an Bedeutung, während Schweizerinnen und Schweizer dafür mehr individuell trainieren, etwa im Fitnessstudio. Inlandredaktor Philipp Schrembli.
2: Die Schweizerinnen und Schweizer seien nach wie vor gut im Schuss, sagt Rael Bürgi, Mitautorin der Studie «Sport Schweiz 2026».
3: Die Schweiz treibt sehr viel Sport, das ist sehr erfreulich.
2: 83% der hiesigen Bevölkerung treiben regelmäßig Sport und mehr als die Hälfte tut dies sogar mehrmals pro Woche, während mehr als 3 Stunden.
3: Zusammen mit den skandinavischen Ländern befinden wir uns da also an der Spitze von Europa.
2: Im Gegensatz zu früheren Erhebungen sei die Sportbegeisterung allerdings nicht weiter angestiegen, sondern stagniere jetzt auf hohem Niveau. Besonders beliebt bleibt hierzulande der Sport in der freien Natur, der sogenannte helvetische Fünfkampf. Wandern, Radfahren, Skifahren, Joggen und Schwimmen gehören weiterhin zu den meistgenannten Aktivitäten der Bevölkerung. Ein entscheidender Faktor für die Beliebtheit dieser Sportarten seien die kurzen Distanzen und die gute Infrastruktur, sagt Rael Bürgi.
3: Man ist relativ schnell draußen in der Natur, hat Wälder, Berge, Seen zur Verfügung, wo man sich sportlich austoben kann. Und das ist sicher eine Eigenheit, das dazu führt, dass wirklich so viele Leute so viel Sport treiben.
2: Auffällig ist zudem ein klarer Trend, weg von festen Trainingszeiten und Vereinsstrukturen hin zu flexiblen und individuellen Angeboten. Davon profitieren beispielsweise Fitnesscenter. Erstmals besitzen in der Schweiz mehr erwachsene Menschen ein Fitnessabo, als es Mitglieder in Sportvereinen gibt. Bundesrat Martin Pfister, der für den Sport zuständig ist, sagt dazu:
4: Wir sehen, dass vor allem Jugendliche ab 14, 15 die Sportvereine verlassen und wir dort große Abgänge haben, eben in den individualisierten Sport.
2: Diese Entwicklung gelte es zu beobachten, zum einen, weil diese Jugendlichen später dann als potenzielle Trainerinnen und Trainer fehlten und auch weil
4: die Sportvereine eben über den Sport hinaus noch andere soziale Bedeutung haben.
2: Zum Beispiel, indem sie den gesellschaftlichen Zusammenhalt in den Gemeinden stärkten. Der Bundesrat werde deshalb in seinem Strategiepapier Sport- und Bewegungsförderung Schweiz 2040 einen Schwerpunkt auf diese Entwicklung legen. Weiter zeigt die Studie, dass der soziale Hintergrund einen Einfluss auf die Sportaktivität hat. Menschen mit höherer Bildung und höherem Einkommen treiben deutlich häufiger Sport. Diese Unterschiede hätten sich zuletzt sogar noch etwas verstärkt, heißt es in der Studie. Im Schnitt geben die Schweizerinnen und Schweizer rund 2.100 Franken aus für den Sport, pro Jahr und pro Person. Am meisten wird für Sportferien, für Sportreisen sowie für Bekleidung und Ausrüstung ausgegeben. Auch hier wolle man ein Auge darauf haben, sagt Bundesrat Pfister. Unabhängig von ihrem Einkommen sollten alle Menschen Zugang zu Sport- und Bewegungsangeboten haben, weil
4: Sport ist ein wichtiger Pfeiler unseres gesellschaftlichen Zusammenlebens.
2: Sport integriere, Sport vermittle Werte, sagt Pfister, und daran sollten alle teilhaben können. Regional zeigen sich bei der Sportbegeisterung in der Schweiz übrigens größere Unterschiede. Während die Sportaktivität in der Deutschschweiz und in der Romandie weitgehend stabil geblieben ist, ist sie im Tessin deutlich zurückgegangen. Die Studienautorinnen und Autoren vermuten einen Zusammenhang mit den besonders strengen Corona-Einschränkungen, die es im Tessin während der Pandemie gab. Viele hätten damals mit dem Sport aufgehört und den Wiedereinstieg nicht mehr geschafft. Das BASPO lässt die Sportstudie alle 6 Jahre durchführen. Befragt wurden knapp 15.000 Personen.
0: Philipp Schrembli. Und jetzt zu Basil Koller. Er hat die Nachrichten.
5: Im Zusammenhang mit der Brandkatastrophe von Comontana beschuldigt die Walliser Staatsanwaltschaft eine weitere Person. Es handelt sich um einen ehemaligen Gemeinderat von Comontana, der zwischen 2017 und 2020 für die Sicherheit zuständig war. Die Staatsanwaltschaft hat entsprechende Berichte des Westschweizer Radio und Fernsehen RTS bestätigt. Damit sind insgesamt 16 Personen im Fall beschuldigt. Sie müssen sich wegen fahrlässiger Tötung, fahrlässiger Körperverletzung und fahrlässiger Brandstiftung verantworten. Die meisten von ihnen waren oder sind für die Gemeinde tätig. Ebenfalls beschuldigt ist das Betreiber-Ehepaar der Bar Le Constellation. Beim Brand in der Silvesternacht kamen 41 Menschen ums Leben. Die Asylzahlen in der Schweiz sind auch im Juli zurückgegangen, das schreibt das Staatssekretariat für Migration. Im letzten Monat gab es 1915 Asylgesuche, das waren gut 20% weniger als im Juli letztes Jahr. Am meisten Gesuche kamen von Menschen aus Afghanistan, Eritrea und Algerien. Über die ersten 7 Monate dieses Jahres gesehen, ging die Zahl der Asylgesuche um 18% zurück im Vergleich mit dem Vorjahr. Die Bezahl-App Twint bietet ab dem nächsten Jahr ein Direkt-Lastschriftverfahren an. Die größten Schweizer Banken würden die neue Funktion unterstützen, schreibt das Unternehmen. Mit dem Direkt-Lastschriftverfahren können

0: Angriffe. Man habe über 600 ukrainische Drohnen gezählt in der Nacht, sagte der Stadtpräsident von Moskau. Die meisten Drohnen habe die Luftverteidigung abwehren können, es habe aber trotzdem Verletzte und Schäden gegeben. Ja, wir bleiben beim Thema Drohnen, wechseln aber den Schauplatz. Deutschland will sich nämlich besser gegen Drohnen verteidigen können. Die deutsche Regierung hat dafür ein neues Forschungszentrum im Bundesland Sachsen-Anhalt eröffnet. Dort sollen Abwehrmöglichkeiten gegen Drohnen entwickelt werden. Deutschland sei täglich Zielscheibe von hybriden Angriffen von fremden Mächten, sagte der deutsche Innenminister Alexander Dobrindt. Diese versuchten durch Spionage oder Sabotage die Stabilität Deutschlands zu untergraben. Vor 2 Wochen etwa wurde am Flughafen in Leipzig eine Drohne mit Sprengstoff gefunden. Dieser Vorfall zeige, wie dringend es Abwehrmaßnahmen brauche, so Dobrindt. Und noch eine weitere Meldung aus Deutschland. Dort ist ein Ukrainer zu einer Gefängnisstrafe verurteilt worden. Der Mann war mutmaßlich ein Agent in Diensten Russlands. Ein Gericht in Stuttgart sah es als erwiesen an, dass er im Auftrag Russlands Angriffe auf Transportrouten vorbereitet hatte. Es hat den Ukrainer deshalb zu einer Gefängnisstrafe von 1 Jahr und 3 Monaten verurteilt. Die Anklage beschuldigte ihn, er habe unter anderem versucht, zusammen mit 2 weiteren Männern, Sprengsätze in Paketen zu platzieren und die sollten dann unterwegs explodieren. Die beiden anderen Männer wurden aber freigesprochen. Damit der Iran die Straße von Hormuz wieder öffnet, müssten die USA zuerst eine Reihe von Forderungen erfüllen. Die USA müssten die Seeblockade auflösen und außerdem alle Angriffe auf den Iran beenden, sagten mehrere iranische Politiker. Sie beziehen sich dabei auf ein Übergangsabkommen, dessen Frist inzwischen abgelaufen ist. Die USA und der Iran hatten Mitte Juni ein Abkommen ausgehandelt, um den Konflikt zu beenden. Allerdings begannen Anfang Juli erneut heftige Kämpfe und seither ist die Straße von Hormuz wieder größtenteils blockiert. Die Meerenge ist wichtig für den weltweiten Energiehandel. Das Wetter? Heute ist es ziemlich sonnig. Im Osten hat es noch länger Wolkenfelder. Die Höchstwerte liegen um 27 Grad, im Süden bis 31 Grad. Am Nachmittag frischt der Westwind auf. Morgen ist es sonnig, am Nachmittag sind lokale Gewitter in Graubünden und im Süden möglich.
1: Es ist rund 2 Wochen her, da kritisierte Kevin Lamour, Betriebsdirektor der FIFA, seinen Chef Gianni Infantino deutlich. Dessen Pläne, Anteile der FIFA-Turniere an Investoren zu verkaufen, kam bei Lamour nicht gut an. Nun ist Kevin Lamour sein Job beim Fußball-Weltverband los. Ein deutliches Zeichen, analysiert SRF-Sportredaktor Lionel Mattmüller.
2: Gianni Infantino habe seine Mitarbeiter hintergangen, schrieb Kevin Lamour in einem offenen Brief. Und er nehme in Kauf, wegen seiner Kritik den Job zu verlieren. So ist es nun gekommen. Die FIFA hat sich von Kevin Lamour getrennt. 2 Jahre lang arbeitete er als Betriebsdirektor für die FIFA. Zuvor war er bei der UEFA tätig, arbeitete dort schon mit Infantino zusammen. Dass er als wichtiger Angestellter nun die Arbeit verliert, soll ein Zeichen sein. Klar, wenn sich jemand öffentlich so gegen den Chef positioniert, darf man die Frage stellen, ob eine weitere Zusammenarbeit überhaupt möglich und sinnvoll ist. Und trotzdem würde sich Infantino wirklich sicher fühlen, man könnte diesen Konflikt eher aushalten. Zwar gibt sich die FIFA demonstrativ geeint, die Situation Infantinos ist aber unangenehm. Kontinentalverbände wie die UEFA und einzelne Länder haben ihm die Unterstützung für die Wiederwahl im kommenden März entzogen. Eine Menschenrechtsorganisation fordert den Ausschluss Infantinos von dieser Wahl. Zwar hat Infantino seine Pläne, die WM für Investoren zu öffnen, zurückgezogen, doch sowohl die Idee als auch die Vorgehensweise, wie diese umgesetzt werden sollte, sind auf viel Widerstand gestoßen, gegen den Infantino bis heute ankämpft. In dieser stürmischen Zeit ist die Trennung von Lamour also durchaus als Zeichen zu werten. Ein Zeichen der Stärke und der Macht. Der Chef, das ist immer noch Gianni Infantino. Wer kritisiert, der geht. Der FIFA-Präsident sucht in diesen Wochen nach Unterstützern für seine Wiederwahl. Er findet diese nach wie vor und erfährt trotzdem so viel Widerstand wie noch nie in seiner bisherigen Zeit als FIFA-Präsident. Und so erfahren andere FIFA-Angestellte, was es aktuell bedeutet, Kritik an der FIFA und ihrem Chef zu üben.

0: Verzierten die Bilder aus Ceuta die Schlagzeilen. Zehntausende Menschen stürmten Ende Juli die spanische Exklave in Marokko. Um nach Ceuta zu kommen, hatten sie die Sperranlagen umschwommen. Dabei ertranken Dutzende mehr. Das Ziel der Migranten, das spanische Festland. Aber Spanien blieb hart. Alle Migrantinnen und Migranten müssten zurück nach Marokko. Die meisten von ihnen haben das in der Zwischenzeit getan. Aber noch immer harren Tausende in Ceuta aus. Und das führt in der spanischen Politik zu Spannungen zwischen der linken Zentralregierung und Regionalregierungen. Julia Macher ist freie Journalistin in Barcelona. Ich habe sie gefragt, was denn der Hauptstreitpunkt zwischen der Regierung in Madrid und Regierungen in den Regionen sei.
1: Der Hauptstreitpunkt ist die Frage, was passiert mit den minderjährigen Migranten. Die dürfen ja nur rückgeführt werden, wenn in dem Heimatland oder Herkunftsland Bedingungen für die angemessene Betreuung gegeben sind. Andernfalls kommen sie in spanische Obhut bis zum 18. Lebensjahr. Dafür gibt es 17.000 Plätze in Spanien. Und in diese Plätze müssen sie überwiesen werden, wenn eine Region überfordert ist. Und das ist Ceuta ganz klar. Es gibt einen Verteilungsschlüssel in Spanien, der bestimmt, welche Regionen wie viele minderjährigen Migranten aufnehmen müssen. Das Problem ist jetzt, dass die Regionen, in denen die rechtspopulistische Vox mitregiert, sagen, wir nehmen keine minderjährigen Migranten auf. Das haben wir so festgeschrieben. Und die konservative Volkspartei, die zuerst gesagt hat, wir halten uns ans Recht, die verschärft jetzt den Ton und man weigert sich, diese Umverteilung überhaupt zu debattieren. Vielleicht noch eine Zahl. Es geht bisher um 2170 registrierte Kinder und Jugendliche und dazu kommen noch Hunderte, die noch gar nicht registriert sind.
0: Und was heißt das, wenn diese Kinder nicht umverteilt werden können? Was passiert mit ihnen?
1: Naja, dann sind sie erstmal in Ceuta. Ausgewiesen werden können sie ja nicht. Und das ist natürlich für eine Stadt wie Ceuta nicht tragbar und nicht haltbar. Das heißt, es müssten dann neue Notlager errichtet werden. Aber das ist eine Situation, mit der die Stadt überfordert ist.
0: In Ceuta sind zurzeit auch noch Tausende Erwachsene. Was soll mit ihnen passieren?
1: Also bisher haben die unter sehr prekären Bedingungen am Strand gelebt oder einfach irgendwo in Straßen oder Lagerhallen. Es gab ein Notlager, aber das war überfüllt. Und jetzt hat die Regierung 4 Notlager eingerichtet. Das sind Zeltstädte auf Militärgeländen, Sportplätzen, Parkplätzen, konzipiert für 1.500 Menschen, ausbaubar auf 4.000. Und da kommen diese Migranten unter, bis geklärt ist, ob sie Anspruch auf Asyl haben oder abgeschoben werden. Das Prozedere kann sich hinziehen, da natürlich jeder Rechtsbeistand hat, juristischen Beistand und Übersetzungshilfe. Da muss man erstmal die Beamten finden. Also was verzögert das Prozedere. Und sogenannte heiße Abschiebungen, also Rückgaben direkt an der Grenze, das war nicht möglich in dem Fall, weil viele Ceuta eben schwimmend erreicht haben. Und ein Urteil des obersten spanischen Gerichts, das sagt ganz klar, Pushbacks darf man in einem solchen Fall nicht machen, weil die Migranten gar keine physische Grenze überwunden haben. Das sind alles so Gründe, die dazu führen, dass die Situation sich in Ceuta eben über noch viele Wochen so hinstrecken wird, wie sie jetzt ist.
0: Man liest von einerseits großer Hilfsbereitschaft der lokalen Bevölkerung, andererseits aber auch von Angst und Unsicherheit. Führt das zu Spannungen innerhalb der Lokalbevölkerung Ceutas?
1: Also es gibt beides. Es gibt diese Solidarität, vor allem in ärmeren Vierteln, wo Anwohner Lager errichtet haben oder Essen verteilen. Und gleichzeitig gibt es das Gefühl der Unsicherheit bei vielen Einwohnern, die sich dann Videos von Einbrüchen oder Rangeleien über WhatsApp und andere Kanäle zuschicken. Man weiß jetzt nicht, wie viel davon stimmt oder nicht. Eine direkte Konfrontation in der Bevölkerung, davon habe ich noch nichts gehört. Aber diese Stimmung, die wirkt sich auf die Politik aus. Ceuta hat eine konservative Regionalregierung, die bekannt war für einen eher moderaten Kurs und die hat jetzt extrem den Ton verschärft, auch gegenüber der Zentralregierung und droht notfalls wegen Untätigkeit der Zentralregierung vor Gericht zu ziehen.
0: Am Wochenende kursierten in den sozialen Medien neue Fluchtaufrufe von Marokko nach Ceuta. Letztlich passierte aber nichts. Was war dieses Mal anders als Ende Juli?
1: Der Hauptgrund war, dass Marokko den Grenzschutz massiv verstärkt hat. Da waren tausende Sicherheitsbeamte in der Region. Die haben die Migranten, die damals vor allem aus Ländern südlich der Sahara kamen, zum Teil auch mit dem Einsatz von Schlagstöcken davon zurückgehalten, sich der Grenze auch nur zu nähern. Spanien hat an der Grenze zu Marokko auch Militär auffahren lassen, inklusive Panzer und den Küstenabschnitt von Polizeibooten überwachen lassen. Und parallel dazu gab es Aufrufe auf Social Social Media, dass es überhaupt keinen Sinn macht, es an diesem Wochenende nach Europa zu versuchen. Also man hat eine große Gegenkampagne gestartet. In Spanien gilt es als ausgemacht, dass dieser massive Grenzübertritt Ende Juli nur möglich war, weil Marokko das zugelassen hat. Und man sagt, das sei dann halt völlig außer Kontrolle geraten. Und so erklärt man sich, dass Marokko jetzt versucht, sich als verlässlicher Partner zu zeigen und eben sehr hart durchgegriffen hat am Wochenende.
0: Spanien wurde von einigen EU-Ländern harsch kritisiert, es habe seine Grenzen nicht im Griff. Ganz kurz, hat diese Kritik von Seiten der EU Spaniens Regierungschef Pedro Sánchez geschadet?
1: Also kurzfristig hat das die Linkskoalition auf jeden Fall in die Bredouille gebracht und hat dazu geführt, dass die spanische Regierung ihren Diskurs erheblich verschärft hat. Aber dieser harte Ton, den sie jetzt einschlägt, zum Beispiel indem sie sagt, wir schieben auch noch den letzten Migranten ab, der irregulär das Land erreicht hat, dieser harte Ton ist eben auch ein Versuch, das Vertrauen zurückgewinnen und Unterstützung einzufordern von der EU, von NATO-Partnern beim Schutz der Südgrenze Europas.
0: Informationen von der freien Journalistin Julia Macher aus Barcelona. Rendezvous 11:55. Der Großteil der nach Ceuta Geflüchteten stammt aus Marokko. Die anderen kommen aus afrikanischen Ländern wie etwa Nigeria oder der Elfenbeinküste. Staaten, für die Abwanderung der eigenen Bevölkerung ebenfalls ein Thema ist. Migration ist ein Punkt des Afrobarometers, der regelmäßig Befragungen in 38 afrikanischen Ländern durchführt. Die aktuellste Version ist letzte Woche erschienen. SRF-Afrika-Korrespondent Fabian Urech hat ihn gelesen. Ja, Fabian Urech, in der neuesten Befragung hat die Zahl jener Menschen zugenommen, die darüber nachdenken, ihr Land zu verlassen. Warum dieser Anstieg?
2: Nun, die Gründe sind natürlich in jedem der Länder etwas anders gelagert. Was sich aber generell sagen lässt, ist dies. Es gab in manchen Ländern eben negative Entwicklungen, die dazu beigetragen haben, dass die Leute eher weg wollen. Ich rede da von wirtschaftlichen Problemen, etwa bedingt immer noch durch die Corona-Pandemie. Ich rede aber auch von Krisen und Konflikten sowie von humanitären Notlagen. Und dann gibt es auf der anderen Seite aber eben auch Gründe, die etwas weniger offensichtlich sind und die per se sogar oft positiv sind. Aus der Migrationsforschung wissen wir, dass in Ländern, die sich wirtschaftlich positiv entwickeln, die Migration in einer ersten Phase eher ansteigt, und zwar bis zum Erreichen eines gewissen Wohlstandsniveaus. Ein Beispiel dafür sind die nordafrikanischen Länder Marokko und Tunesien. Sie sind bereits heute deutlich wohlhabender als die meisten Länder Afrikas und trotzdem oder eben gerade deswegen ist der Migrationswunsch dort gemäß Umfrage deutlich höher als im afrikanischen Schnitt.
0: Gehen wir noch etwas mehr ins Detail. Wie sind die Unterschiede zwischen den Ländern zu erklären? Sprich, hat es ausschließlich mit der wirtschaftlichen Situation des jeweiligen Landes zu tun?
2: Nun ja, wie gesagt, die wirtschaftliche Lage spielt eine Rolle, aber eben nicht unbedingt immer so, wie man das auf den ersten Blick vermuten würde. Klar ist aber, dass Armut allein kein eigentlicher Migrationstreiber ist, denn es ist nicht so, dass in den allerärmsten Ländern am meisten Menschen weg wollen. Ein Beispiel dafür ist Madagaskar. Dort wollen laut Umfrage nur 5% der Bevölkerung weg, trotz sehr hoher Armutsquote. Und ein Grund dafür ist eben auch, dass Migration immer mit Kosten verbunden ist und dass sie für jene, die mit einem oder zwei Dollar pro Tag über die Runden kommen müssen, schlicht keine Option ist.
0: Wer sind denn die Menschen, die ihr Land verlassen wollen?
2: Nun, da ist die Umfrage relativ eindeutig und sie bestätigt auch frühere Erkenntnisse. Es sind vor allem die Jungen und die gut Gebildeten, die weg wollen. Bei den 18- bis 35-Jährigen ist der Migrationswunsch viel ausgeprägter als bei allen anderen Altersgruppen. Zudem wollen Menschen mit einer abgeschlossenen Berufsausbildung oder einem Studium deutlich häufiger weg als die anderen. Auffällig ist zudem, dass Menschen, die in einer Stadt leben, häufiger weg möchten als jene auf dem Land und dass Männer häufiger an Migration denken als Frauen.
0: Und wohin wollen sie gehen? Immer nach Europa?
2: Ja, 3 von 10 Menschen sagen, dass sie gerne nach Europa gehen möchten. Doch eben, das sind Durchschnittswerte verteilt über 38 Länder und die Unterschiede zwischen diesen Ländern sind sehr groß. In Ghana beispielsweise möchte über die Hälfte der Auswanderungswilligen nach Kanada oder in die USA. In Malawi gleichzeitig möchten fast 70% in einem Nachbarland bleiben. Und das heißt eben unter dem Strich, ja, es sind viele, die in Afrika vom Weggehen träumen, aber nur eine Minderheit von ihnen träumt von Europa.
0: Das Afrobarometer stellt, wie gesagt, in seiner aktuellen Ausgabe fest, dass mehr Menschen einen Auswanderungswunsch haben. Führt das jetzt konkret auch zu mehr Migration?
2: Nein, im Moment tut es das nicht, zumindest nicht mit Blick auf die Migration von Afrika Richtung Europa. In den letzten paar Jahren hat die Zahl der Asylgesuche aus Afrika, aber auch die Zahl der Ankünfte über das Meer sogar abgenommen. Das hat zum einen damit zu tun, dass die Reise nach Europa riskanter und gefährlicher geworden ist, auch wegen der engeren Zusammenarbeit Europas mit den afrikanischen Anrainerstaaten. Das hat aber letztlich auch damit zu tun, dass zwischen Wunsch und Umsetzung eben ein weiter Weg ist. Und das ist in Afrika nicht anders als sonst wo auf der Welt. Es gibt auch entsprechende Umfragen in europäischen Ländern, die eben zeigen, dass viele auch dort mit dem Gedanken spielen, einmal ins Ausland zu ziehen. Doch eben übers Weggehen nachzudenken ist das eine, es tatsächlich zu tun das andere.
0: Information von SRF Afrika-Korrespondent Fabian Urech, direkt aus Ghana. Vielen Dank. Der Berufungsprozess gegen den ehemaligen Raiffeisen-Chef Pierre Vincenz, er gilt als Wirtschaftsprozess des Jahrzehnts. Seit mehr als einer Woche läuft er nun schon vor dem Zürcher Obergericht. Es geht neben Vincenz um 6 weitere Beschuldigte, hunderte Seiten Anklageschrift, mutmaßliche Schadenssummen in Millionenhöhe. Der Fall ist detailreich und kompliziert und beschäftigt die Behörden nun bald 10 Jahre. Warum Wirtschaftsstrafprozesse häufig so ablaufen? Wirtschaftsredaktorin Isabel Pfaff.
3: Nein, schnell erklärt ist er nicht, der Strafprozess gegen Pierin Vincenz und seine Mitbeschuldigten. Für Claudia Valerie Brunner, Expertin für Wirtschaftsstrafrecht, ist der Fall damit ein recht typisches Wirtschaftsstrafverfahren.
4: Die Besonderheit des Wirtschaftsstrafverfahrens ist die Komplexität. Wenn wir bei anderen Strafverfahren schauen, dann müssen wir beispielsweise prüfen, ob jemand etwas gestohlen wurde oder ob jemand eine Verletzung erlitten hat. In Wirtschaftsstrafverfahren muss das Gericht oftmals zuerst zivil-, aufsichts- oder gesellschaftsrechtliche Fragen klären, um dann überhaupt in der Lage sein, die strafrechtliche Beurteilung vorzunehmen. Und diese Verflechtung führt dann halt dazu, dass diese Verfahren zeitintensiver und aufwendiger werden.
3: Das zeigt sich auch im Vincenz-Prozess. Der Schlagabtausch zwischen Staatsanwaltschaft und Verteidigung wirkt für Laien extrem detailliert, manchmal sogar spitzfindig, vor allem beim zentralen Anklagekomplex, den Firmentransaktionen. Da geht es etwa um eine Firma, an der sich der damalige Raiffeisen-Chef Vincenz beteiligt hat, ohne dass die Raiffeisen davon wusste. Später kaufte die Raiffeisen diese Firma, Vincenz machte Gewinn. War dieses Verhalten nun strafbar oder nur ein Regelverstoß, der auf dem zivilrechtlichen Weg geklärt werden kann? Also zwischen Vincenz und der Raiffeisen, ohne eine Strafverfolgung durch die Staatsanwaltschaft. Strafrechtsexpertin Brunner erklärt es so.
4: Wenn eine Person einen Verstoß gegen ein Gesetz oder gegen eine Verordnung begeht, dann stellt sich immer die Frage, mit was wird das geahndet? Haben wir lediglich Verstöße gegen das Arbeitsrecht oder vielleicht zivilrechtliche Forderungen, irgendwelche finanziellen Ansprüche? Oder ist die Verletzung derart schwerwiegend einzuordnen, dass man dann sogar mit dem Strafrecht sanktioniert wird?
3: Das Strafrecht, so Brunner, sei das schärfste Schwert des Staates und dürfe deshalb nur dann zum Zug kommen, wenn alle Voraussetzungen erfüllt seien.
4: Eine wirtschaftskriminelle Handlung definiert sich über 3 Aspekte. Es braucht einerseits eine Handlung in einem geschäftlichen Umfeld, dann braucht es weiter eine Pflichtverletzung und weiter braucht es auch eine Schädigung.
3: Genau um diese Frage der Schädigung streiten sich die Prozessbeteiligten im Fall Vincenz am meisten und sie tun es in stundenlangen Plädoyers. Es geht um SMS-Wechsel, E-Mails, Überweisungen, Darlehensverträge. Die Anklageschrift strotzt vor Details, genau wie die Befragungen durch den Oberrichter. Doch was wird am Schluss bleiben von diesem aufwendigen Verfahren? Einem Verfahren, das mit ziemlicher Sicherheit ans Bundesgericht weitergezogen wird und damit wohl frühestens 2029 endet, mehr als 10 Jahre nach Beginn der Strafuntersuchung. Einem Verfahren, das die Beschuldigten über Jahre belastet hat und trotzdem womöglich mit sehr milden Strafen endet, eben weil die Frage der Schädigung so schwer zu klären ist. Ketzerisch gefragt, Lohnt sich ein solcher Prozess überhaupt? Oder sollte man das Ganze nicht dem Zivilrecht überlassen? Nadine Zurkinden ist Professorin für Strafrecht an der Uni Zürich. Für sie ist der Nutzen solcher Verfahren klar gegeben.
5: Auf jeden Fall ist es wichtig, solche Prozesse durchzuführen. Weil wenn man gar nicht erst einen Prozess beginnt bei solchen Dingen, dann hat man ja sofort das Problem, dass man quasi einen Freipass gewährt für Personen in bestimmten Positionen, wo man dann sagt, oh, das ist zu kompliziert, das fassen wir lieber nicht an. Und das schadet am Ende auch der Wirtschaft insgesamt und bringt am Ende dann wahrscheinlich höhere Kosten für die Wirtschaft, als das Strafverfahren kostet.
3: Auch wenn es am Ende nur um Geld gehe, sei Strafverfolgung auch in der Wirtschaft wichtig. Zivilrechtliche Verfahren reichten nicht aus, so Nadine Zurkinden.
5: Dass das Strafrecht eben wichtig ist, kann man ganz anschaulich machen am Beispiel des Diebstahls. Da würde man ja auch nicht sagen, ja gut, wenn der Dieb oder die Diebin die Sachen zurückgibt, dann ist die Sache erledigt, dann ist ja der Schaden wieder gut gemacht. Also das Strafrecht zeigt halt dann die roten Linien auf und soll auch Personen abschrecken, davor straftätig zu werden.
3: Wirtschaftsstrafverfahren wie der Prozess gegen Pierin Vinzenz mögen also manchmal unbefriedigend erscheinen. Für künftiges Managerverhalten bleiben sie wichtig und damit für die Allgemeinheit.
0: Isabel Pfaff, gleich eins vor eins und gleich im ersten und vierten. Die Schweizer Pharmafirmen versuchen mit Abkommen die US-Zölle möglichst tief zu halten. Doch René Buchholzer, Geschäftsführer von Interpharma, fürchtet weitere US-Massnahmen, die zu mehr Preisdruck auf Medikamente in der Schweiz führen würden. Buchholzer ist Gast im Tagesgespräch nach den Schlagzeilen dieses Mittags mit Basil Koller.
6: Zum ersten Mal haben mehr Menschen in der Schweiz ein Abo bei einem Fitnesscenter, als es Mitglieder in Sportvereinen gibt. Das zeigt der neueste Sportbericht des Bundes. Gut die Hälfte der Schweizer Bevölkerung gilt laut der Studie als sportlich sehr aktiv. Im Zusammenhang mit der Brandkatastrophe von Grand-Montana beschuldigt die Walliser Staatsanwaltschaft eine weitere Person. Es handelt sich um einen ehemaligen Gemeinderat, der zwischen 2017 und 2020 für die Sicherheit zuständig war. Damit sind insgesamt 16 Personen beschuldigt. Deutschland will sich besser gegen Drohnenangriffe verteidigen können. Die deutsche Regierung hat dazu ein neues Forschungszentrum eröffnet, in dem Verteidigungsstrategien gegen Drohnenangriffe entwickelt werden sollen. SRF Verkehrsinfo von 13 Uhr. Im Aargau Stau wegen Bauarbeiten auf der A1 Richtung Bern zwischen Spreitenbach und dem Barecktunnel. Und vor dem Gotthardtunnel Richtung Norden 3 Kilometer Stau und eine halbe Stunde Wartezeit ab Quinto. Die Autobahneinfahrt in Airolo ist gesperrt.
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8: René Buchholzer ist seit Geschäftsführer von Interpharma, vom Verband der grossen forschenden Pharmaunternehmen. Der vertretet nicht nur Roche und Novartis, sondern auch alle ausländischen Konzerne in der Schweiz. Willkommen im Tagesgespräch.
9: Danke vielmals, dass ich da darf bin.
8: René Buchholzer, ihr seid Volkswirtschaftler, Politikwissenschaftler und Staatsrechtler. Welche Kompetenzen braucht ihr jetzt bei Interpharma am meisten?
9: Ja, ich glaube, eine Kombination von diesen drei Kompetenzen. Die Pharmabranche ist die Wirtschaftsbranche in der Schweiz mit fast 40% vom Wirtschaftswachstum die letzten 10 Jahre, 10% vom BIP. Gleichzeitig geht es um Medikamente, um Gesundheit. Für uns als Patientinnen und Patienten ist es hohes Gut. Dementsprechend wird Produktion, aber auch reguliert staatlich, Zulassung wird kontrolliert und natürlich auch Preise werden staatlich festgelegt. Das passiert über gerechte und über politische, gesellschaftliche Entscheide. Und insofern ist es eine schöne Kombination von diesen drei Fächern, die ich mal studiert habe.
8: Aber wenn ihr jetzt gleich eins herauslesen müsst, welches ist das Wichtigste? Volkswirtschaft?
9: Nein, wahrscheinlich im politischen Prozess mehr das Verständnis, wie das politische Bern funktioniert.
8: Gut, da schauen wir dann auch noch drauf. Aber wir fangen jetzt gleich mit der Volkswirtschaft an. Und ich tue einfach so ein bisschen eure Branche mal umreissen. Die Pharmaindustrie ist der wichtigste Wirtschaftsmotor von unserem Land. Das sage nicht ich, das habe ich gelesen im Beobachter. Eine Schlagzeile. Gerade letzten Freitag hat das Staatssekretariat für Wirtschaft, SECO, gesagt, dass die Wirtschaft im ersten Halbjahr deutlich stärker gewachsen sind, als das man erwartet hat, und zwar wegen der Pharmabranche. Und konkret 50'000 Leute arbeiten in dieser Branche. Und in den letzten 25 Jahren ist die Wertschöpfung der Pharmaindustrie ein bisschen gewachsen. Jetzt ist sie am Stagnieren. Und Interpharma sagt, also es sind eure eigenen Zahlen, die Pharmaunternehmen bringen im Standort Schweiz jährlich 10 Milliarden Franken, zahlen 5 Milliarden Franken Steuern und Abgaben bei einem Umsatz von 4,5 Milliarden Franken. Also wenn man das jetzt so gehört, da zitiere ich gerne Star Wars. Dir als Chef von Interpharma, die Macht ist mit euch.
9: Ja, ökonomisch sind wir tatsächlich der Treiber, das stimmt. Und sehr entscheidend auch für die Volkswirtschaft, für die Bedeutung, wo wir relativ massiv gewachsen sind, wenn wir jetzt stagnieren eigentlich in den letzten Jahren. Aber politisch ist das natürlich in keiner Art und Weise so. Wir haben mehr Vertreter von Krankenkassen im Parlament, als wir etwa Pharmavertreter hätten.
8: Gut, da tue ich schon mal widersprechen. Punkt auch politisch, weil ihr bekommt nämlich politische Unterstützung. Der Ständerat hat einstimmig an einen Vorstoss von Basler SP-Ständerätin Eva Herzog zugestimmt, die eine Strategie zur Stärkung des Pharma-Standorts Schweiz fordert. Und der Bundesrat hat eine Arbeitsgruppe gemacht, Life Sciences-Standort. Und dort sind 4 Leute aus der Bundesverwaltung, 3 von den Kantonen und 2 aus der Pharma dabei, also jemand von Roche und jemand von Novartis. Also so eine mächtige Branche, warum braucht gerade die so einen Support?
9: Weil es uns bedeutend schlechter geht und das natürlich auch eine grosse Auswirkung auf unser Land hat, bei diesen 10 Millionen Steuerertragen, die Sie gesagt haben. Die fallen eben nicht nur in Basel und Zug an, auch ein Kanton, der keine Pharma hat, wie ein Kanton Thurgau, kriegt jährlich etwa 25 Millionen Franken von der Pharma über den Steuerausgleich, fast etwa 1% von seinen Einnahmen. Und ich glaube, man hat realisiert, wenn man die Zahlen anschaut, dass wenn man so weitermacht wie bis jetzt, dass es schlechter wird gehen. Wir sind jetzt auch eine Szenarioanalyse machen von BAK Economics, wo wir zeigen, dass wir etwa im Jahr 2014 kleiner werden sie als heute, wenn wir nicht unsere Rahmenbedingungen verbessern. Und ich glaube, das haben einige Ständeräte begriffen, dass man jetzt muss handeln und nicht einfach nur abwarten kann, wenn man weiterhin will von einer starken Pharma profitieren als Schweizerinnen und Schweizer.
8: Also die Stagnation würde dann eher quasi in eine Schrumpfung gehen?
9: Die geht in eine Schrumpfung, weil die Geopolitik, weil sich die internationale Politik so massiv verändert hat und damit die internationalen Rahmenbedingungen. Und auf das müssen wir als Schweiz reagieren. Und das ist letztendlich auch eine politische Entscheidung, wie wollen wir reagieren oder eben nicht.
8: Also die Arbeitsgruppe soll ja auch die bestmöglichen Rahmenbedingungen jetzt schaffen. Aber kann ich gleich noch die Frage stellen, geht es bei dieser Arbeitsgruppe mehr um eine Strategieentwicklung für einen Pharma-Standort, aber auch ein bisschen um Vermittlung, um Mediation zwischen der Politik und der Pharma. Ihr lacht. Ich nehme an, ihr wisst, um was es geht. Also geht es auch um Vermittlung in dieser Arbeitsgruppe?
9: Ich glaube, dank der geänderten, wegen der massiv geänderten Geopolitik, der internationalen Rahmenbedingungen, müssen wir eine gesamtheitliche Sicht haben. Und insofern können Sie das als fast als Mediation bezeichnen. Wir haben das Problem gehabt, dass bisher vor allem auch Medikamentenpreise, die jetzt international wegen der Handlungen von der Administration Trump im Fokus gekommen sind, dass die isoliert angeschaut worden sind vom Rest vom Standort. Gleichzeitig haben wir die Zölldiskussionen, die virulent ist seit 2 Jahren in dem Land. Das heisst, Gesundheitspolitik ist nicht einfach mehr Sozialversicherungspolitik, sondern es ist auch Standortpolitik. Es ist auch Außenwirtschaftspolitik und für das brauchen wir eine holistische Sichtweise und das ist der grosse Vorteil von dieser Arbeitsgruppe Life Science, dass hoffentlich es jetzt gelingt, das departementale Silo-Denken, das im Bundesbern vorherrscht, aufzubrechen und eine holistische Sicht auf das Thema zu werfen.
8: Gut, aber bleiben wir mal bei den Medikamentenpreisen, weil ja darum gibt es eben das grosse Gestürm, der muss man vielleicht auch ein bisschen vermitteln. Ich habe im Blick gelesen, dass Vertreter von Pharma in der ersten Sitzung von dieser Arbeitsgruppe sollen gesagt haben, sie wollen höhere Medikamentenpreise in der Schweiz als in den USA. Stimmt das? Gibt es die Forderung?
9: Ich weiss nicht, was in dieser Sitzung gesagt worden ist, weil die Sitzungen vertraulich sind, aber was ich bestätigen kann, ist, dass die Forderung von uns klar ist, dass wir sagen, wir müssen darüber diskutieren, welche Versorgung für uns als Patientinnen und Patienten wir wollen haben. Und jetzt gibt es ein internationales Referenzpreissystem, das Amerika eingeführt hat, wo Teil darauf auf die Schweiz verwiesen wird. Das konkret heisst, dass Amerika schaut G7-Länder plus Dänemark und Schweiz an und sagt, der zweitiefste Nettopreis ist der Preis, den wir auch in Amerika haben wollen. Damit werden die Schweizer Preise automatisch Referenzpotenziell für den grössten Markt auf dieser Welt. Das ist ein Problem, auch weil Amerika das kaufkraftorientiert macht. Und wir natürlich viel reicher sind als Amerika. Und das führt eigentlich dazu, dass eine Preisdiskussion auch drin ist. Aber politisch ist die Frage nicht, welchen Preis wir wollen, sondern welche Versorgung wir wollen.
8: Genau, aber ich will gleich bei den Preisen bleiben. Und er hat jetzt gesagt, eben, die Schweiz wird zum Referenzpreis, muss ja aber nicht unbedingt, weil die Schweiz hat ja europaweit eigentlich die höchsten Preise. Also was ist da das Problem?
9: Dass die Aussage falsch ist, nachweislich falsch ist, auch wenn sie seit Jahren von verschiedenen Playern wiederholt wird. Wir haben gerade kürzlich eine Studie herausgelassen, die zeigt, dass der Nettopreis nach Abschlägen im Vergleich zu Deutschland 4% billiger sind. Und wenn man es kaufkraftorientiert macht, sind unsere Schweizer Preise rund 20-30% billiger. Und die Evidenz ist eigentlich relativ klar. Und das ist jetzt unser Problem, weil die Rahmenbedingungen jetzt geändert haben.
8: Jetzt hat aber zum Beispiel das Bundesamt für Gesundheit gesagt, gegenüber der Republik Kaufkraft korrigierte Auslandpreisvergleich, das mache ich sonst niemand. Das stimmt so nicht.
9: Nein, das ist falsch. Die Administration Trump macht es. Und das ist unser Problem, das wir jetzt als Schweiz lösen müssen. Und das ist einfach eine Realität, ob sie uns gefällt oder nicht. Und das hat einen Impact auf unsere Versorgung. Und darum brauchen wir die Diskussion, darum brauchen wir die politisch-gesellschaftliche Diskussion.
8: Eure Rechnung ist ja auch noch angezweifelt worden, weil ihr einen Europreis von 1 Franken nehmt, also nicht um die 90 Rappen, wie er jetzt aber gewesen ist. Und wenn man es so würde rechnen, wäre die Schweiz auch wieder nicht quasi das Teuerste.
9: Also wir sind, machen ja über seit 10 Jahren früher mit Santé Suisse den Preisvergleich. Der wird jetzt wieder gemacht werden, der ist im Tun. Und die Resultate sind gleich wie für die letzten 10 Jahre. Und wenn man das anschaut mit verschiedenen Wechselkursen, weil es eben regulierte Preise sind, kann man streiten, zu welchem Zeitpunkt man den Wechselkurs nimmt, selbstverständlich. Aber die Resultate sind eigentlich konsistent die letzten 5-6 Jahre. Wir sind absolut gesprochen etwa 4-8% teurer als unsere Vergleichsländer, unsere Nachbarländer, nicht kaufen. Kaufkraft bereinigt. Und vielleicht einfach wichtig noch zu wissen, dass wir auch häufig verwechseln oder vermischt. Wir reden da nur von den neuen Medikamenten, wir reden nicht von den Nachahmenprodukten, nicht von den Generika, weil dort sind die Preisdifferenzen anders.
8: Jetzt soll ja die Arbeitsgruppe Lösungen präsentieren bis Ende Jahr. Ein Vorschlag, der in den Medien ist kolportiert wurde, dass es einen Fonds geben soll, der steigende Medikamentenpreise oder höhere Medikamentenpreise bei neuen Medikamenten würde erlauben, aber die Krankenkassenprämien nicht würde belasten. Wäre so jetzt für Interpharma so eine Lösung, wäre das ein denkbarer Weg?
9: Wie gesagt, wir wollen sicher, dass die Versorgung besser wird als jetzt ist. Wir haben aktuell nur die Hälfte der Medikamente, die in Deutschland da sind. Und das müssen wir verbessern, weil wir eine weitere Erosion sehen. Wir sehen, dass auch neue Medikamente nicht mehr zugelassen werden zu der Krankenkassenvergütung. Ein Drittel der Medikamente sind nicht mehr am BAG eingereicht worden. Das könnte vergütet werden. Und das führt natürlich, das kann dazu führen, dass die Preise steigen. Und die Sorge um Krankenkassenprämie ist gerade für Familien mit Teenager gross. Und die müssen wir ernst nehmen. Und darum sind wir offen für jede Finanzierungslösungsart. Aber wir glauben, und da haben wir auch gute Evidenz von Befragungen, aber auch von anderen Studien, die zeigen, dass die Bevölkerung den Zugang zu neuen Medikamenten will. Also eine neue Studie zeigt sogar, dass die Schweizer Bevölkerung bereit wäre, 33 Franken pro Monat mehr zu zahlen, um den gleichen Zugang zu Medikamenten zu haben, wie in Deutschland der Fall ist.
8: Also dann wäre Interpharma eher dafür, dass man Medikamentenpreise erhöhen anstatt dass man eben so einen Fonds schaffen würde.
9: Nein, ich glaube, wir sind dafür, dass die Schweizer Bevölkerung, dass wir keine Zwei-Klassen-Medizin bekommen, dass man auch über eine obligatorische Krankenversicherung Zugang zu neuen Medikamenten hat. Das kann höhere Preise bedingen, wegen diesen geänderten Rahmenbedingungen. Und da sind wir offen für jede Art von Finanzierungslösung. Das kann ein Fonds sein, das kann Einsparungen im patentabgelaufenen Bereich sein, das kann ein anderer Schlüssel von der EFAS sein, von der einheitlichen Finanzierung, Ambulanz von stationär. Und ich glaube, da muss man kreativ sein und zusammensitzen. Und wenn man mal weiss, welche Versorgung man will, dann kann man abschätzen, was könnte das kosten und wie wollen wir das finanzieren.
8: Ein Vorschlag, hat man lesen können, wäre ja, dass die Kantone mehr würden zahlen würden, also die würden Steuerzahlerinnen und Steuerzahler zahlen, statt der Krankenkassenprämie, also auch eigentlich die Leute, wäre das so eine Lösung jetzt für Interpharma?
9: Das ist auch eine Lösung. Wir haben ja jetzt schon über Prämienverbilligung recht viele Steuergelder, die ins System gehen. Etwa 40% wird über Steuern gezahlt. Wir sind der grösste Steuerzahler in diesem Land. Also von dort, glaube ich, muss man ergebnisoffen das anschauen und man muss wirklich von der Frage ausgehen, was wollen wir als Gesellschaft?
8: Jetzt habt ihr zwei Lösungen schon gesagt. Gibt es denn noch andere, die jetzt Interpharma gesagt haben, für an diesem runden Tisch zu diskutieren?
9: Wir tragen aktiv an diesem runden Tisch bei, mit allen Ideen, und sind wirklich offen für alle Ideen, weil ich glaube, wir müssen die Sorge um Krankenkassenprämien ernst nehmen. Am Ende, die patentgeschützten Medikamente nur 8% der Prämien ausmachen. Also, wenn man nur schon alle Gesetze umsetzen würde, wenn wir kürzlich in der Zeitung haben können lesen, wären die Kosten schon drin, faktisch. Aber wir müssen das ernst nehmen und wir wollen Lösungen haben. Wir sind offen für alle und ich glaube, es ist noch zu früh. Wir sind noch nicht dort in der Diskussion, um sich jetzt auf eine Lösung schon einzuschiessen.
8: Aber habt ihr eigene? Und jetzt habt ihr nur noch gesagt, dass es die Rabatte, die nicht weitergegeben werden, die die Ärzte oder die Apotheken zum Beispiel haben und nachher nicht weitergegeben werden an Patientinnen und Patienten, das habt ihr vorhin angesprochen. Aber habt ihr denn eine eigene Idee, was ihr eben jetzt für die Stärkung von dem Standort Schweiz könntet oder möchtet?
9: Wir haben in dieser Arbeitsgruppe, in einer Subarbeitsgruppe, alle möglichen Ideen eingebracht, auch Ideen eingebracht von uns. Und nein, die würde ich Ihnen jetzt nicht sagen, weil es sind vertrauliche Arbeiten, die wir dort machen. Ich kann einfach sagen, die Position von Interpharma, wir sind ergebnisoffen, aber wir wollen auch eine Lösung, weil wir glauben und wir wissen von den Befragungen her, dass die Schweizer Bevölkerung Zugang zu diesen Medikamenten will. Und für das braucht es vielleicht auch eine Finanzierung nachgelagert.
8: Ihr hört das Tagesgespräch mit dem René Buchholzer. Er ist der Geschäftsführer von Interpharma, am Verband der forschenden Pharmafirmen in der Schweiz. Unterdessen haben wir ja das volkswirtschaftliche Fältchen verlassen. Sie haben schon auf das gekommen, was ihr gesagt habt, was das Wichtigste ist, nämlich die ganze Politik. Und Interpharma bekämpft ja im Moment auch vehement ein politisches Geschäft, nämlich die neue Krankenversicherungsverordnung. Die will schnelleren Zugang zu neuen Medikamenten, tiefere Kosten durch neue Preis- und Rückvergütungsmechanismen, sprich Rabatte, für einen Verhandlungsspielraum für das BAG bei den Preisverhandlungen zu vergrössern. Also wenn ihr jetzt rein als Volkswirtschaftler und als Politikwissenschaftler denkt, sind das eigentlich nachvollziehbare Anliegen?
9: Absolut, das steht auch, das Krankenversicherungsgesetz setzt das auch vor. Es verlangt, dass man möglichst eine gute, qualitativ hochstehende und sichere Versorgung hat zu möglichst günstigen Preisen. Und das ist das Dilemma, der Zielkonflikt, den es gibt, wo wir drin sind. Und das, was wir eigentlich sagen, ist, dass in den letzten Jahren vor allem ein Fokus auf Kosten gewesen sind. Wir nehmen jährlich 1,5 Milliarden Kosten raus, nur vom Medikamentenmarkt allein. Und das hat dazu geführt, dass die Versorgung von qualitativ hochstehenden Medikamenten nicht mehr gewährleistet ist. Und diese Balance muss neu ausgerichtet werden. Das ist schon immer dringlich gewesen, weil wir schon lange eine Erosion gesehen haben. Und jetzt mit der Politik von der Administration Trump hat sich das alles extrem beschleunigt. Und die Verordnungsvorlage, die KV-Vorlage, ist noch aus der alten Welt. Also ist noch geschrieben worden, bevor der Trump mit den Zoll und mit der Most Favored Nation Clause, wenn er das nennt, gekommen ist. Und darum sagen wir, die Verordnung dort muss das geregelt werden. Wir brauchen das modernisierte Preissystem, das die Herausforderungen von Amerika aufnimmt. Und das muss dort eingebaut werden. Und darum lehnen wir die Verordnung ab. Nicht nur wir, sondern 53% von allen Vernehmlassungsteilnehmer, 90% von allen Patientenorganisationen lehnen das ab, weil eben die Versorgung nicht mehr sichergestellt ist mit dem Vorschlag.
8: Vielleicht könnt ihr mir noch erklären, es geht ja da um Rabatt. Und da haben ja die meisten Länder kennen das, also mit dem Schaufensterpreis, das, was quasi auf der Etikette klebt. Das wird auch kommuniziert und dann gibt es eben Rabatte, wenn man mehr kauft und die Rabatte sind nicht kommuniziert, also die sind geheim. Was spricht denn da dagegen? Also da kommt man ja dann nicht in die da hat man ja dann nicht die teuersten Preise oder die billigsten Preise, weil man dann ein bisschen untransparent wird. Was spricht denn da dagegen, gegen die Rabatte?
9: Das war in der alten Welt eine Lösung, eine Versorgung sicherstellen, genau mit dem Mechanismus, wie Sie beschrieben haben. In dieser neuen Welt, wo wir jetzt drin sind, ist das nicht mehr möglich, weil der Präsident Trump oder die Administration Trump explizit Nettopreise verlangt. Das heisst, der Preis nach Abzug von allen Rabattrückzahlungen. Und das setzt er durch, indem die Firmen haben müssen, sage ich jetzt mal, die Vereinbarungen abschliessen, müssen wir den Nettopreis kommuniziert. Und darum ist das Instrument von diesen Rabatt so nicht mehr wirksam. Und dementsprechend gilt der Nettopreis. Und wenn der zu tief ist, haben die Firmen viel betriebswirtschaftliche Anreize, das Medikament nicht mehr in der Schweiz zu lancieren, in einem Markt, der 0,6% macht, um nicht den Preis runterzudrücken in einem Markt, der ihnen 50% Umsatz generiert.
8: Jetzt ist es ja so, dass Roche und Novartis die neuen Medikamente häufig in den USA auf den Markt bringen und dort setzen sie ja schon einen Preis. Und auch die Zulassung werden von Roche und Novartis häufig zuerst in den USA beantragt und dort wird sie dann auch bewilligt. Also müssten ja die Preise eigentlich unabhängig sein. Also da gibt es ja dort eigentlich schon einen Preis.
9: Das ist korrekt, die Preise sind unabhängig gewesen, aber jetzt nicht mehr seit eineinhalb Jahren, weil jetzt Amerika beschlossen hat, das System einzuführen, das wir auch kennen, fast alle europäischen Länder kennen, nämlich, dass man auf Preise vom Ausland referenziert. Und wir haben das Pech, wenn sie so wollten, gehabt, dass neben den G7-Ländern auch Dänemark und Schweiz in den Basket, in den Referenzkorb reinkommt. Und darum ist unsere Preisgestaltung jetzt nicht mehr unabhängig von Amerika, wie früher das war, wo das Referenzpreissystem, wie es die Schweiz auch kennt, nur innerhalb von Europa funktioniert hat. Und das setzt natürlich komplett neue Voraussetzungen, wo sie ein Medikament auf den Markt bringen und wann sie das Medikament auf den Markt bringen.
8: Jetzt nochmal zurück zu dieser Krankenversicherungsverordnung. Ihr habt gesagt, ihr lehnt sie ab. Ich habe neulich auch gelesen, ihr wollt sie aufschieben, bis andere Sachen geklärt sind. Also wie ist denn genau eure Haltung und was ist eure Forderung in diesem Zusammenhang?
9: Jawohl, danke für die Frage. Nein, wir wollen möglichst schnell, dass die Krankenversicherung revidiert wird, dass sie die neue Herausforderung von dem Referenzpreissystem aus Amerika aufnimmt. Das heisst, in einem modernisierten Preissystem, wo zum Beispiel ein kaufkraftorientierter Auslandpreis drin hat, um die Auf- und Aus- wo danach der therapeutische Quervergleich, das ist ein anderes Element, dass man sagt, was ist der Preisunterschied zu einer ähnlichen klinischen Variante, dass der nachvollziehbarer ist. Das ist die Herausforderung, die der Bundesrat der AG Life Science Standort unter dem Regierungsrat Schneck als Auftrag gegeben hat, dort Lösungen zu kommen. Diese Lösungen sind noch nicht spruchreif, sie sind noch nicht mal wirklich fundiert andiskutiert worden in dieser Arbeitsgruppe. Und die Resultate müssen wir abwarten. Und dann wollen wir, dass die Resultate möglichst schnell umgesetzt werden in der KVV-Verordnung. Was aber nicht geht, ist die Vorstellung, dass man jetzt noch schnell die KVV-Verordnung macht und nachher schaut man dann, was wir für ein Problem haben. Das ist nicht in der Ordnung für uns als Patientinnen und Patienten, weil wir jetzt schon weniger Medikamente zur Verfügung haben.
8: Das habt ihr ja jetzt schon ein paar Mal eben zitiert oder gesagt, dass ihr auch eine neue Untersuchung dazu habt, dass im ersten halben Jahr also eure Firmen 22 innovative Medikamente lanciert haben. 7 davon findet man nicht auf dieser Spezialitätenliste für Grundversorgung. 3 andere, die haben gar keine Zulassung von Swiss Medic bekommen. Also das seht ihr jetzt in Verbindung mit den USA, mit der...
9: Ja, wir sind selber überrascht gewesen, so schnell das schon gesehen. Das ist eine historische Betrachtung, rückwärtsblickend. Und das ist doch erstaunlich, dass ein Drittel der Medikamente, die von der Swiss Medic schon zugelassen sind oder einen positiven Grundbescheid bekommen haben, gar nicht mehr beim BAG eingereicht sind, dass es eben keinen Preis gibt. Und das ist eigentlich nur die Spitze vom Eisberg, weil das wird weitergehen. Wenn man es gar nicht mehr will, in Grundversicherung bringen, gibt es langfristig dann auch keinen Grund, dass man überhaupt mehr zur Swiss Medic zu bringen für Zulassung. Das heisst, wir sehen da eigentlich die Spitze vom Eisberg von einer Entwicklung, die schon da ist. Und wo potenziell massiv schlimmer wird werden, wenn wir nicht endlich unser Preissystem modernisieren. Und das ist die Aufgabe, die das BAG hat. Und das muss sie in dieser KVV-Revision machen. Und zwar in dieser und nicht in einer neuen.
8: Jetzt habe ich aber gelesen, dass ja die Entwicklung eigentlich schon länger geht. Also wenn man schaut, zwischen 2019 und 2022, alle Medikamente, die in Europa zugelassen wurden, sind nur oder haben 30% gar keine Swissmedic-Zulassung. Und rund die Hälfte ist auch nicht auf der Schweizer Spezialitätenliste. Also das hat mit der Politik von Donald Trump nichts zu tun, aber die Entwicklung ist die gleiche. Um was geht es denn bei dieser Entwicklung sonst?
9: Also die Entwicklung ist die gleiche, und zwar weil wir auch in der Vergangenheit das BAG einen stärkeren Fokus auf Kostensenkung gelegt haben als auf die Versorgungssicherheit. Wir haben einen Ausweichartikel, einen Artikel 71, der im Individualfall die Möglichkeit gab. Das ist so der Weg raus gewesen. Der Weg ist massiv angestiegen, auf etwa 21%. Es ist also keine Ausnahme mehr, wie das Gesetz wird. Und jetzt kommt noch die amerikanische Herausforderung dazu. Und das wird die Lage noch weiter verschlimmern. In dem Sinne ist es eine langfristige Entwicklung, die auf dem Weg war, wo man auch schon gesagt hat, wir müssen das Thema angehen, wenn wir weiterhin keine Zwei-Klassen-Medizin in der Versorgung haben wollen von neuen Medikamenten. Und mit Trump beschleunigt sich es jetzt einfach massiv.
8: Aber jetzt ein bisschen banal gefragt, geht es denn nicht einfach um die Rentabilität? Und wenn man ja die eben von der Pharmafirma anschaut, dann hat man das Gefühl, die ist sehr, sehr hoch.
9: Es geht für die Firmen sicher. Die Firmen müssen rentabel sein, dass sie weiter investieren können. Die Firmen können aber problemlos auf den Schweizer Markt verzichten. Der Schweizer Markt ist 0,6%. Das heisst, es ist nicht so, dass der Schweizer Patient oder Patientin die Rentabilität von einer Roche Novartis oder einer anderen von meinem Mitglied finanziert. Rein von den Grössenverhältnissen nicht. Die politische Frage, das ist eine Firmenperspektive, die politische Frage ist eben tatsächlich die, welche Medikamente wollen wir in der Grundversorgung und welche nicht. Und wenn wir das nicht wollen, gibt es viele Länder, dann gibt es Wege über Zusatzversicherung, über andere Wege. Und das ist die politische Frage. Wollen wir das oder wollen wir weiterhin eine solidarisch finanzierte Grundversicherung für alle, die unabhängig von ihren finanziellen Möglichkeiten alle den gleichen Zugang haben? Und ja, wir wollen das und wir fordern die Politik auf, sich dieser Frage anzunehmen, und zwar jetzt, weil die Lage erodiert.
8: Aber ich kann mir auch wieder lapidar zusammengefasst sagen, eigentlich Vögel friss oder stirb. Also die Schweiz hat gar nicht viele Möglichkeiten. Also wieder, auch wieder mit Star Wars gemacht, ist eben bei der Pharma.
9: Doch, die Schweiz hat sehr wohl die Möglichkeit. Die Schweiz hat die Wahl, ob sie weiterhin so eine Pharmafirma will haben, die 10 Milliarden Steuern zahlt. Sie hat die Wahl, ob sie solidarisch für alle zugängliche Grundversorgung will. Dann muss sie sich überlegen, wie sie es finanziert. Sie hat sehr wohl die Möglichkeit. Es gibt viele Länder, die eine schlechtere Versorgung haben als die Schweiz. Die Frage ist, ob wir das wollen und ob wir dann wollen, dass nur die viel Geld haben, sich die Medikamente kaufen können oder nicht. Also nein, die Schweiz hat die Wahl, aber es gibt eine betriebswirtschaftliche, internationale Realität, die jetzt beschleunigt worden ist, weil Amerika der grösste Markt ist und darum die Marktmacht kann ausspielen und unter der Administration Trump auch ausspielt.
8: Schauen wir doch noch auf die USA. Wir haben es jetzt ein paar Mal erwähnt. Und Punkt 12 sind ja die Firmen fast ein bisschen aus dem Schneider, weil es hat Deals gegeben mit den USA, mit dem Präsidenten. Jetzt dir als Staatsrechtler. Also Deals zwischen Firma und einem Land, ist das das, was man will? Weil die Weltwirtschaft ist eigentlich anders geregelt.
9: Nein, also aus einer staatspolitischen Perspektive ist meine persönliche Meinung nein, das wollen wir nicht. Wir sollten demokratisch legitimierte Entscheide haben. Aber die Firmen sind unter Zugzwang gesetzt worden, weil Amerika eben der grösste Markt ist. 50% der Umsätze im Durchschnitt von meinen Mitgliedern wird in Amerika erwirtschaftet. Und diesen Hebel hat der Präsident Trump jetzt ausgenutzt. Es war ja schon immer ein Anliegen von Demokraten wie von Republikanern in Amerika, die Medikamentenpreise runterzubringen, das System in Amerika zu reformieren. Das ist meistens nicht gelungen im Prozess. Und Donald Trump oder die Administration Trump hat jetzt das halt über die Realitäten von der Machtpolitik gemacht oder von der Realität von der Macht vom Markt. Und die Firmen waren in diesem Zugzwang gewesen. Und ich würde sagen, nein, staatspolitisch ist das nicht der Weg, den wir gehen wollen. Darum auch die Forderung da. Wir müssen uns aktiv überlegen, was wir wollen als Schweiz. Und ich glaube, für das haben wir ein Parlament und für das haben wir eine direkte Demokratie.
8: Und haben die Deals? Mal eine kurze Frage.
9: Das ist sehr schwierig, eine Voraussage zu machen bei der Administration Trump. Sie sind mal zugesichert für 3 Jahre und dann werden wir weitersehen. Aber dass das Grundproblem, dass die Europäer weniger für Medikamente und darum für die Forschung gezahlt haben und eigentlich profitiert haben von den höheren Zahlungen, die die Amerikanerinnen und Amerikaner gemacht haben. Das ist, wenn man es zahlenmässig anschaut, korrekt. Sehr nicht schön für uns, schwierig für uns als Schweizer, als Europäer. Das ist korrekt und das Problem wird auch nicht weggehen, wenn der Präsident mal nicht mehr wie Präsident, wenn der Herr Trump nicht mehr wie Präsident in Amerika.
8: Jetzt möchte ich zum Schluss noch 4 ganz kurze Fragen stellen, die ihr mit der Skala von 1 bis 10 beantworten könnt. Und zwar zuerst eine volkswirtschaftliche. Wäre Roche und Novartis ihren Sitz in der Schweiz behalten und die Forschung?
9: Also 1 ist ja oder...
8: 1 ist ja, 10 ist nein.
9: Ja, sie werden den Sitz behalten. Die Frage ist, wo sind die nächsten Investitionen? Da sehen wir schon, früher ist jeder dritte Franken von 10 in der Schweiz investiert worden in Pharma. Mittlerweile ist nur noch einer von 10 Franken in der Schweiz investiert worden. Also die Frage ist nicht, gehen sie weg, sondern die Frage ist, wo stellen sie die nächste Fabrik hin?
8: Aber die werden bei 10
9: sein. Ich werde bei 1 sie bleiben, oder bei 10, Entschuldigung, genau. Bei 10 sie bleiben.
8: Und als Politikwissenschaftler wird Interpharma die Revision der Krankenversicherungsverordnung in ihrem Sinn beeinflussen können?
9: Wir geben uns Mühe, wir allein wären es nicht können, aber wie gesagt, 90% von allen Patientenorganisationen sind auch dafür, 53% von allen Vernehmlassungsteilnehmern. Ich hoffe doch schwer, dass sich das EDIS BAG dieser klaren Meinung aus der Vernehmlassung fügt und tatsächlich nicht nur Mini-Korrekturen macht, sondern wirklich eine fundamentale Überarbeitung macht, die die neue Herausforderung aufnimmt.
8: Genau, und 1 wäre nein, kann nicht, 10 ist ja, wird sich durchsetzen.
9: 5.
8: Nachher eine staatspolitische Frage. Wird die Pharmabranche ihre Deals zollfrei über die Runde kommen oder braucht es ein Handelsabkommen zwischen den beiden Staaten? Also zollfrei, das hat er schon gesagt, das sollte gehen. Braucht es noch so ein Handelsabkommen? 1, nein. 10, ja.
9: Es wäre wünschenswert, darum 9. Weil es würde mehr Planungssicherheit geben.
8: René Buchholzer, merci vielmals für das Gespräch.
9: Danke Ihnen vielmals.
0: Der René Buchholzer, Geschäftsführer von Interpharma, war bei uns live im Studio als Gast von Caroline Arn im Tagesgespräch. Das ist das Rendezvous gibt es im Internet unter srf.ch oder in der Play SRF App. Für die Nachrichten heute Mittag verantwortlich war der Frank Estermann. Mein Name ist Daniel Hofer. Merci fürs Zuhören. Ich wünsche Ihnen einen schönen Nachmittag.

0: Die Nachrichten von SRF um 13:30 mit Lukas Siegfried. Die Schweiz gehört zu den sportlichsten Nationen Europas. Mehr als die Hälfte der Bevölkerung treibt mehrmals pro Woche Sport und das während mehr als 3 Stunden. Das zeigt eine neue Studie mit gut 15'000 Befragten im Auftrag des Bundesamts für Sport BASPO. Hoch im Kurs sind dabei Wandern, Velofahren, Skifahren, Joggen und Schwimmen. Ein entscheidender Faktor dafür sei die gute Infrastruktur, sagt Rahel Bürgi, Mitautorin der Studie Sportschweiz 2026.
1: Man ist relativ schnell draußen in der Natur, hat Wälder, Berge, Seen zur Verfügung, wo man sich sportlich austoben kann. Und das ist sicher eine Eigenheit, das dazu führt, dass wirklich so viele Leute so viel Sport treiben.
0: Auffällig ist, Sportvereine verlieren an Beliebtheit. Erstmals haben mehr Erwachsene in der Schweiz ein Fitness-Abo als eine Mitgliedschaft in einem Sportverein. Dazu sagt Bundesrat Martin Pfister:
2: Wir sehen, dass vor allem Jugendliche ab 14, 15 die Sportvereine verlassen und wir dort große Abgänge haben, eben in den individualisierten Sport.
0: Diese Entwicklung müsse man beobachten, so Martin Pfister weiter. Sportvereine hätten auch über den Sport hinaus eine soziale Bedeutung. Dann 2 Kurzmeldungen. Im Zusammenhang mit der Brandkatastrophe von Gromontana beschuldigt die Walliser Staatsanwaltschaft eine weitere Person, nämlich den Gemeinderat, der von 2017 bis 2020 für die Sicherheit in der Gemeinde zuständig war. Damit sind insgesamt 16 Personen im Fall beschuldigt. Beim Brand in der Silvesternacht kamen 41 Menschen ums Leben. Im Juli haben weniger Menschen in der Schweiz Asyl beantragt als im Vorjahresmonat. 1915 Asylgesuche gab es, das ist ein Rückgang von 20%. Am meisten Gesuche kamen von Menschen aus Afghanistan, Eritrea und Algerien. Im laufenden Jahr sind die Zahl der Asylgesuche insgesamt um 18% zurückgegangen. Deutschland will sich besser gegen Drohnen verteidigen können. Die deutsche Regierung hat dafür ein neues Forschungszentrum im Bundesland Sachsen-Anhalt eröffnet. Dort sollen Abwehrmöglichkeiten gegen Drohnen entwickelt werden. Deutschland sei täglich Zielscheibe von hybriden Angriffen von fremden Mächten, sagte der deutsche Innenminister Alexander Dobrindt. Vor 2 Wochen etwa wurde am Flughafen in Leipzig eine Drohne mit Sprengstoff gefunden. Dieser Vorfall zeige, wie dringend es Abwehrmaßnahmen brauche, so Dobrindt. Die Börsendaten von SIX, der Swiss Market Index, liegt im Moment bei 14.256 Punkten, minus 0,3%. Der Euro wird zu 94,05 Rappen gehandelt und der Dollar zu 81,27 Rappen. Das Wetter, heute ist es ziemlich sonnig, im Osten hat es noch länger Wolkenfelder, morgen gibt es dann noch mehr Sonnenschein. Die Höchstwerte liegen um 27 Grad im Norden und 31 Grad im Süden. Das waren Nachrichten von Radio SRF, verantwortlich David Burkhardt.
3: 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Jedes Jahr bezahlt der Bund rund 155 Millionen Franken an verschiedene Behindertenorganisationen. Nun stellt sich die Frage, ist das Geld noch gerecht verteilt? Und in der spanischen Exklave Ceuta harren nach der Migrationskrise noch immer hunderte Kinder und Minderjährige aus. Wir fragen nach, wie es ihnen geht und wie ihnen geholfen wird. Sie hören die Sendung 4x4 von Dienstag. 4x4, das sind ausgewählte Themen von SRF 4 News. Mein Name ist Peter Hanselmann. Wie kann das Geld, das der Bund an Behindertenorganisationen verteilt, gerecht unter den Organisationen aufgeteilt werden? Rund 155 Millionen Franken sind es, die der Bund jährlich zahlt. Diese Frage, die beschäftigt im Moment die entsprechenden Organisationen. Denn verhältnismäßig gibt es weniger Geld für Menschen mit einer psychischen Behinderung im Vergleich zu jenen mit einer sinnes- oder körperlichen Behinderung. Welche Auswirkungen hat das konkret für die Betroffenen? Das hat Yves Kilchöhr Muriel Langenberger gefragt. Sie ist Geschäftsleiterin von Pro Mente Sana, der Dachorganisation für Menschen mit psychischen Behinderungen.
4: Sie stehen natürlich ohne Unterstützung und sie sind schon bei uns mit sehr belastenden Situationen unterwegs. Aber sie haben noch weiteren Problemen als ihre eigene psychische Belastung, also finanziellen Sorgen, Schwierigkeiten im Job und so weiter. Ohne eine rechtzeitige Unterstützung können Krisen weiter eskalieren. Es kann bis zum Verlust des Jobs gehen. Und es ist absolut wichtig, diese Menschen frühzeitig zu unterstützen. Sie sind sehr belastet, aber ihre Situation, natürlich, wenn sie nicht sich sehr schnell verbessert oder mindestens, dass sie eine Orientierung bekommen, belastet das ganze System, das Sozial- und das Gesundheitssystem.
5: Sie möchten, dass das System überprüft wird, weil gewisse Behinderungsgruppen mehr Geld erhalten als andere. Zum Beispiel Menschen mit Körper- oder Sinnesbehinderungen erhalten eher mehr. Diese Menschen brauchen ja oft technische Anpassungen. Bei Menschen mit psychischen Behinderungen geht es oft vor allem darum, zu sprechen mit diesen Menschen, Gespräche zu führen. Wie gut erklären diese unterschiedlichen Maßnahmen auch die unterschiedlichen Beträge, die der Bund den Behindertenorganisationen bezahlt?
4: Ich glaube, wichtig zu sagen ist, dass viele Organisationen leisten eine wichtige Arbeit für ihre Betroffenen, egal in welchen Behindertengruppen sie sind. Es geht darum, die Menschen so zu unterstützen, wo sie es brauchen. Bei der psychischen Gesundheit geht es vor allem um eine Orientierung, weil sie haben mit vielen Herausforderungen gleichzeitig zu kämpfen. Eine psychische Belastung betrifft das ganze Leben. Beziehung, Privatleben, Behandlung, Job, das Thema auch Wohnen. Und das System ist dermaßen komplex, dass diese Personen, die schon sehr stark belastet sind durch die psychische Erkrankung oder Belastung, Beeinträchtigung, sie müssen wieder eine Orientierung bekommen. Bei anderen Behindertenarten, das sind andere Maßnahmen, die wichtig sind. Auf jeden Fall für alle ist eine psychosoziale Beratung extrem wichtig, weil sie gibt irgendwie Hinweise, was sind die nächsten Schritte anzugehen.
5: Sie fordern ja, dass der Bund eben sein System überdenkt. Gleichzeitig sagt der Bund ja auch, das Ganze sei gescheitert, weil die Dachorganisationen sich nicht einigen konnten, weil man nicht das Geld umverteilen, sondern einfach schlicht und einfach mehr Geld haben wollte.
4: Also der Prozess war extrem komplex. Also ich würde das ein bisschen differenziert sagen, aber grundsätzlich, es ging darum, zu schauen erstmal, ob es mehr Geld braucht oder nicht. Aber wer kann da wirklich eine Antwort geben? Das ist eben die Frage, weil man den Bedarf nicht wirklich kennt. Und dazu ist es sicherlich sehr utopisch zu denken, dass die

0: die Behindertengruppen, die am meisten Unterstützung brauchen und welche Dienstleistung dient am besten die Betroffenen. Wenn wir alle diese Informationen hätten, könnten wir eine gewisse Finanzierungslogik versuchen zu entwickeln. Und das System soll dann transparent sein. Und wenn alle am Tisch sitzen, sprich Bund, Kanton und Organisationen, kann man natürlich auch schauen, wie kann man die Drittfinanzierung auch bei den Kantonen holen, sprich die Bundesfinanzierung ergänzen.
1: Und der Bund, der sagt ja, es geht nicht um mehr Finanzen, sondern eben um eine Umverteilung. Wenn jetzt dieses Geld umverteilt würde und Ihre Organisation mehr Geld erhalten würde, dann müssten andere Behindertenorganisationen einen Teil abgeben. Wie heikel könnte eine solche Konkurrenzsituation im Behindertenwesen sein?
0: Das ist natürlich hochschwierig und konfliktreich, oder? Es geht nicht darum, in diesen Kampf zu gehen, sondern eben die Sachen klarzustellen und einen guten Weg zu finden. Aber das geht nur zusammen. Aber es gibt wahrscheinlich ein gewisses Gebiet, wo wir nicht ganz effizient sind. Und es geht um ganz Detailfragen, aber auch sicherlich gewisse Dienstleistungen, die vielleicht nicht mehr zeitgemäß sind. Und dann, es gibt darum, Kriterien zu etablieren, die diese Finanzierungslogik stützen.
1: Wenn man sich das Behindertenwesen etwas anschaut, das Behindertensystem, dann sieht man, das ist recht kompliziert aufgebaut. Für die jeweiligen Behinderungsgruppen gibt es dann Dachorganisationen und wieder Unterorganisationen. Es gibt auch Stimmen, die von einer sogenannten Behindustrie sprechen, dass man eben fast ein bisschen Geld machen würde auf dem Buckel der Menschen mit Behinderungen. Müsste nicht einfach auch das System an und für sich effizienter werden, bevor mehr Geld gefordert wird?
0: Sicher, es geht auch, wie Sie sagen, um den Unterschied zwischen Dachorganisationen. Wir sind etwa 50 Dachorganisationen und es gibt weiteren 400 Organisationen, die das Geld von diesen 50 Organisationen weiterverteilt bekommen. Das ist aufwendig und es ist je nach Behindertenarten oder Gruppen nicht ganz logisch verteilt. Zum Beispiel, ich kann Ihnen sagen, bei uns Promente Sana, wir haben weiteren Untervertragsnehmenden, wie man diese Partner nennt, die nicht unbedingt in gleichen Bereichen arbeiten wie wir. Das ist definitiv besser zu organisieren. Es gibt auch Organisationen in der psychischen Gesundheit tätig, die nicht bei uns eingesiedelt sind. Das ganze System ist neu zu denken. Es ist aber eine ziemlich große Herausforderung und es wird nicht von einem Tag zu dem anderen funktionieren. Aber man muss jetzt wirklich diese Veränderung angehen aufgrund einer guten Analyse.
2: Das sagt Muriel Langenberger im Gespräch mit Yves Kilcher. Noch immer harren in Ceuta, in der spanischen Exklave auf dem afrikanischen Kontinent, mehrere hundert unbegleitete Kinder und Jugendliche aus. Sie sind vor rund 3 Wochen nach Ceuta geschwommen, zusammen mit über 70.000 weiteren Menschen, die auf ein besseres Leben in Europa gehofft haben. Der größte Teil dieser Menschen ist wieder zurück in Marokko. Aber eben nicht alle. Hunderte Minderjährige sind immer noch in Ceuta und leben dort auf der Straße. Die Spiegel-Reporterin Zoe Kammermann steht mit einigen von ihnen in Kontakt und war auch mehrere Tage vor Ort. Sie hat Nicolas Malzacher geschildert, wie es den Kindern und Jugendlichen geht.
3: Den minderjährigen Geflüchteten in Ceuta geht es gar nicht gut zurzeit. Also es fehlt wirklich an allem. Sie sind nun schon seit über 2 Wochen in Ceuta und ihre Lage verschlimmert sich mit jedem Tag.
4: Was bedeutet das konkret? Unter welchen Bedingungen leben Sie?
3: Die meisten schlafen unter freiem Himmel, also viele harren am Strand aus. Manche verstecken sich aber auch in den Wäldern hinter der Stadt. Und es gibt auch einige, die sich mit Paletten und so Decken kleine Hütten gebaut haben am Straßenrand. Sie haben viel zu wenig zu essen, sie haben zu wenig Wasser, sie können sich nirgendwo waschen, es gibt keine normalen Klos. Und dann kommt noch hinzu, dass sie Verletzungen haben oder viele verletzt sind. Etliche haben mir berichtet, dass die marokkanische Grenzpolizei sie beim Versuch, die Grenze zu überqueren, geschlagen hat. Und manche haben sich auch an den Felsen im Wasser verletzt.
4: Es gibt Berichte, dass sich unter diesen Kindern und Jugendlichen auch viele Mädchen und junge Frauen befinden, die sich offenbar große Sorgen machen um ihre Sicherheit. Was können Sie dazu sagen?
3: Ja, die Mädchen sind besonders vulnerabel. Es gibt Berichte über sexuelle Übergriffe gegen sie. Und ich konnte auch vor Ort mit

0: einigen Mädchen und jungen Frauen sprechen und die waren alle total verängstigt und übermüdet. Und eine Gruppe, mit der ich mich länger unterhalten habe, die haben sich zusammengeschlossen und immer eine Person hat dann nachts Wache gehalten, damit die anderen in Sicherheit schlafen konnten. Aber ich finde, das zeigt eigentlich, wie prekär die Lage für die minderjährigen Frauen vor Ort ist.
1: Und wie müssen wir uns das vorstellen? Wache gehalten, passiert das alles auch auf offener Straße?
0: Das passiert alles auf offener Straße. Also die waren zuerst alle auch auf der Straße, manche sind es nach wie vor. Letzte Woche wurden dann einige dieser Frauen und Mädchen in eine eigens für sie eingerichtete Sporthalle gebracht. Aber weil auch dort der Platz nicht ausreicht, schlafen nun manche auf dem Platz vor der Halle. Und dort kümmert sich ein Nachbarschaftsverein um sie, freiwillig. Nun, nach über 2 Wochen hat die Stadt anscheinend endlich eine Notunterkunft für die Mädchen eingerichtet und dort sollen sie nun grüppchenweise hingebracht werden.
1: Die allermeisten der zehntausenden Menschen aus Marokko sind ja wieder zurückgekehrt. Weshalb sind diese jugendlichen Geflüchteten geblieben?
0: Die, die trotzdem geblieben sind, die wollen oder können nicht zurück. Sie haben ihr Leben riskiert, um nach Europa zu gelangen und viele haben auch Menschen neben sich ertrinken sehen. Wenn sie zurückkehren würden, wäre all das Leid umsonst gewesen, sagen sie. Und dann kommt ja hinzu, dass die meisten weder Geld haben noch ein Handy und manche haben nicht einmal mehr Schuhe.
1: Und was erzählen Sie ihnen? Worauf hoffen Sie noch?
0: Sie hoffen sich eine bessere Zukunft in Europa und Zukunftsperspektiven, die sie in ihren Herkunftsländern nicht haben. Das heißt, sie möchten eine Ausbildung machen, eine gute oder eine anständig bezahlte Arbeit finden. Und kaum einer der Jugendlichen, mit denen ich gesprochen habe, will in Ceuta selbst bleiben. Also sie wollen alle weiter nach Spanien, Frankreich, Italien oder Deutschland.
1: Und dafür wäre es ja wichtig, dass sie in einen geregelten Prozess kommen. Wie sieht es diesbezüglich aus? Also was ist die rechtliche Situation dieser Kinder und Jugendlichen?
0: Spanien darf unbegleitete Minderjährige nicht einfach so zurückschicken. Für sie gelten besondere Schutzvorschriften. Das heißt, die Behörden müssen erst ihre persönlichen und familiären Verhältnisse klären und sie müssen prüfen, ob eine Rückkehr überhaupt dem Kindeswohl entspricht. Das heißt, es muss geprüft werden, ob dem Kind zurück in der Heimat irgendwie Armut oder Misshandlung droht.
1: Was ist da die aktuelle Situation in Ceuta? Wie gehen die spanischen Behörden mit diesen Verpflichtungen um? Also ist dieser Prozess in Gang? Versuchen die Lösungen zu finden?
0: Ja, es gibt mehrere Etappen, die sozusagen durchlaufen werden müssen. Als erstes müssen die Minderjährigen registriert werden. Das geschieht zurzeit. Dann müssen sie untergebracht werden. Ceuta hat jetzt zusätzliche Notunterkünfte geschaffen. Unter anderem werden Schulen und Industriehallen umgenutzt. Aber die Stadt hat nicht genügend Ressourcen und deshalb sollen die Minderjährigen eigentlich auf andere Regionen Spaniens verteilt werden. Das Problem ist, dass diese Umverteilung nicht schnell genug passiert und politisch umstritten ist. Einige spanische Regionen wehren sich nämlich gegen die Aufnahme von minderjährigen Geflüchteten. Und drittens möchte Spanien ja eigentlich so viele Kinder und Jugendliche wie möglich zurück nach Marokko bringen. Marokko bietet übrigens auch an, die Kinder und Jugendlichen zurückzunehmen. Das geht aber erst nach einer individuellen Prüfung und wenn ihm feststeht, dass die Rückkehr dem Kindeswohl entspricht.
2: Sagt Spiegelreporterin Zoe Kammermann. Das Memorandum of Understanding zwischen den USA und Iran ist nun offiziell Geschichte. Anfang Woche ist die Frist von 60 Tagen verstrichen. In dieser Zeit hätte es Verhandlungen geben sollen. Mitte Juni hatten sich die USA und Iran geeinigt, den Krieg vorübergehend einzustellen und in dieser Zeit zu verhandeln. Doch beide Seiten haben sich weiterhin beschossen. Hat diese Erklärung also überhaupt etwas gebracht? Darüber hat Salvador Atasoy mit Roland Popp gesprochen. Er forscht an der Militärakademie der ETH Zürich zu Sicherheitspolitik im Nahen Osten.
3: Ja, sie hat schon etwas gebracht. Sie hat einmal aufgezeigt, wie ein möglicher politischer Weg aus diesem Krieg heraus ungefähr aussehen könnte. Sie war natürlich auch mit sehr heißer Nadel gestrickt. Das zeigt sich jetzt auch, weil sie letzten Endes fast ohne Konsequenzen ausläuft. Aber trotzdem sieht man ungefähr, wie eine mögliche politische Vereinbarung zwischen den Vereinigten Staaten und Iran aussehen könnte. Das heißt, eine Wiederöffnung der Straße von Hormuz, Einleitung von Verhandlungen über die Nuklearfrage, eine Aufhebung der Sanktionen und Wiederaufbauhilfe. Das sind ungefähr die Konturen, die man sehen kann. Aber eben es ging nicht weit genug, man hatte nicht genügend Details, um das wirklich abzuschließen. Und letzten Endes gab es eine große Uneinigkeit zwischen diesen beiden Kriegsparteien. Und es gab eine Uneinigkeit darüber, gerade wie interpretiert man nun diese Abmachung, genau was die Straße von Hormuz angeht.
4: Schauen wir uns doch genau dieses Thema etwas genauer an. Was tut sich denn bei dieser kritischen Frage?
3: Eigentlich gab es ja eine 60-Tages-Frist in diesem Memorandum of Understanding, in der die Straße wieder geöffnet werden sollte. Und gleichzeitig sollten aber Verhandlungen zwischen Iran und dem anderen Anrainerstaat auf der anderen Seite Oman stattfinden, um ein neues Regime zu definieren. Und was da inhärent war, war eine amerikanische Anerkennung der iranischen Souveränität über dieser Straße oder der Teilsouveränität. Tatsächlich haben die Amerikaner das offenbar nicht so gemeint. Kaum war diese Vereinigung in Kraft, kaum schwiegen vorerst die Waffen, versuchten die Amerikaner einfach einen alternativen Seeweg durch diese Straße zu etablieren. Die Iraner haben sich das eine Woche angeschaut, haben dann militärisch reagiert, haben Tanker beschossen und dann brach der Krieg im Grunde fast unmittelbar wieder aus. Also man sieht, da ist im Grunde gar noch keine Einigung geschehen und das ist wahrscheinlich auch die größte Frage, die im Grunde verhindert, dass dieser Krieg beendet werden kann.
4: Da gibt es ja in dieser Frage auch noch eine dritte Partei, Oman. Trump hat ja gestern dem Oman gedroht, er wolle das Land heftig bombardieren, falls es den USA in die Quere komme. Bringen die Verhandlungen zwischen Iran und dem Oman unter diesen Voraussetzungen überhaupt etwas?
3: Sie geben uns einen Ausblick auf eine mögliche Zukunft. Und man muss die Omanis da ein bisschen in Schutz nehmen. Das ist wirklich sehr ungerecht, was Trump da gegenüber dem Oman tut. Der Oman ist im Grunde ja, der treueste Verbündete in vielerlei Hinsicht der Amerikaner in dieser Region schon seit den 70er Jahren. Aber der Oman hat sich eben auch immer bemüht, eine Mittlerposition einzunehmen, gerade gegenüber der Islamischen Republik Iran. Und genießt da eigentlich auch ein großes Vertrauen von iranischer Seite und ist wahrscheinlich auch die einzige Macht im Persischen Golf, auf die die Iraner wirklich hören, was jetzt auch diese Verhandlungen zeigen. Und letzten Endes vertraue ich auch so ein bisschen darauf, dass es gerade den Omanis gelingt, da vielleicht einen Kompromiss herbeizuführen. Das Problem ist einfach eher auf amerikanischer Seite. Die Amerikaner befinden sich ja im Quagmire, das war heute die Schlagzeile in der Washington Post, das ist der Morass. Man kommt aus diesem Krieg strategisch nicht mehr raus. Das erinnert natürlich diese Schlagzeile an den Vietnamkrieg, das große Trauma der Amerikaner. Und letzten Endes hat man die Wahl zwischen einem demütigenden Abkommen, das de facto eine Art Kapitulation wäre in diesem Krieg, den man ja selbst begonnen hat, oder einem militärischen Abenteuerkommando, um irgendwie die Straße von Hormuz zu besetzen. Das ist militärisch nicht völlig unmachbar, aber hochriskant und gegenwärtig deutet alles darauf hin, dass Trump nicht bereit ist, weder die eine noch die andere Option zu nehmen. Deswegen der Morast und deswegen setzt sich dieser Krieg fort, der nun kein militärischer Krieg mehr ist gegenwärtig, sondern eher eine ökonomische Pressionskampagne, die in beide Richtungen geht. Die iranische Blockade der Straße von Hormuz, gerichtet auf die Weltwirtschaft, vielleicht auch politisch auf die Zwischenwahlen in den USA. Und auf der anderen Seite die Gegenblockade der iranischen Häfen von Seiten der Amerikaner. Gegenwärtig sieht es aber so aus, als hätten die Iraner in dieser Pressionskampagne den längeren Atem.
4: Sie haben gesagt, Trump will Option 1 nicht und Option 2 nicht. Welche Optionen hat er denn überhaupt noch?
3: Die Option, die er gerade gewählt hat. Er spielt auf Zeit. Er hofft einfach durch diesen wirtschaftlichen Druck, durch das Abwarten, irgendwas auszulösen, vielleicht politisch, innenpolitisch in Iran. Also man hofft vielleicht immer noch auf innere Unruhen und dass die Unzufriedenheit der Bevölkerung sich wieder Bahn bricht, dass die Regierungen, diese neue Regierung im Iran, muss man sagen, politisch unter Druck gerät, dass sich vielleicht dann doch Abspaltbewegungen zeigen in dieser neuen Regierung, vielleicht ein Machtkampf, einfach eine neue Option, um aus diesem Morast hinauszukommen. Die Wahrscheinlichkeit, dass das gelingt, ist gering. Weitaus wahrscheinlicher ist, dass der wirtschaftliche Druck zunimmt durch die Blockade der Straße von Hormuz, dass der Ölpreis auch in den USA, der Benzinpreis nach oben geht. Und dann laufen wir auf die Zwischenwahlen zu. Und wenn die sich abzeichnen, wirklich ein Desaster zu werden in einem Krieg, der nach Umfragen mit der unpopulärste Krieg in der amerikanischen Geschichte ist, dann wird der Druck politisch auf Trump erheblich zunehmen, wieder in eine Vereinbarung zu gehen, die dann diesem Rahmenabkommen, das gerade ausgelaufen ist, sehr ähneln wird, aber wahrscheinlich noch mehr Zugeständnisse an die iranische Seite enthalten wird. Am Ende des Tages wird ein neues Abkommen abschließen müssen mit den Iranern. Auch das wird nicht zu einer Normalisierung der Beziehungen zum Iran führen, aber es wird möglicherweise zumindest diesen Krieg eindämmen helfen.
2: Sagt Roland Popp, Nahostexperte an der Militärakademie der ETH Zürich. Auch die neuesten Gespräche bringen keinen Durchbruch in der Gaza-Frage. Israel. Und die Hamas halten auch nach den Gesprächen mit dem US-Sondergesandten Jared Kushner an ihren Forderungen fest. Die Hamas fordert, dass Israel sich aus dem Gazastreifen zurückzieht und nicht mehr angreift. Davon hält der israelische Regierungschef Benjamin Netanyahu aber weiterhin nichts und verlangt eine vollständige Entwaffnung der Hamas. Nicolas Malzacher hat mit der Nahost-Expertin Gudrun Harrer gesprochen und sie gefragt, ob die US-Regierung ihren Friedensplan für Gaza am Leben erhalten kann.
5: Also am Leben zu erhalten wird wahrscheinlich gelingen, weil es muss keinen großen Kollaps gehen, er wird vielleicht im Sand verlaufen. Aber für wirkliche, echte Entwicklungen bin ich nicht sehr optimistisch. Wir müssen ja auch immer die ganze Region im Blick haben, also in dem Fall den Iran nicht vergessen. Also aus Israels Sicht ist der Iran genau die gleiche Bedrohung, wenn nicht noch mehr als zuvor. Und auf Hamas-Seite, also die Terrororganisation, hat eben durch das Überleben und die Stärke des Regimes auch wieder eine Perspektive. Also sie rechnet damit, dass sie nicht in die Irrelevanz verschwinden wird, also zumindest politisch überleben wird. Und was diese Treffen von Gesandten, also Kushner oder Witkoff, besonders in Kairo betrifft, sehen wir immer Fortschritte in einzelnen Fragen, die sich dann nicht umsetzen lassen. Also die Hamas macht auch oft Zugeständnisse und wenn es dann an die Details kommt, kommen eben die Bedingungen und vielleicht gibt es ja auch Richtungskämpfe. Und dass dieser Plan, den Trump vor einem Monat vorgelegt hat, der ja gewisse Phasen vorsieht, also Entwaffnungsphasen und Rückzugsphasen, also obwohl er ihn als Meilenstein bezeichnet hat, eigentlich ein No-Go war. Ich glaube, das war eigentlich so ziemlich allen klar.
1: Und dann haben sich aber auch mehrere arabische Staaten zu Wort gemeldet. Sie haben Israel kritisiert, gesagt, Israel verhindere einen Frieden in Gaza. Ist das einfach Programm? Ist das zu erwarten? Oder wie bewerten Sie diese Kritik?
5: Ja, also man darf nicht vergessen, es sind noch drei andere wichtige nicht-arabische Staaten dabei, also Indonesien, Türkei und Pakistan. Und das sind alles Staaten, die dem Friedensrat angehören, der ja diesem ganzen Gaza-Prozess vorsteht, also nominell zumindest. Und es ist völlig bekannt, dass innerhalb dieses Boards of Peace große Frustration und Unzufriedenheit herrscht. Wir sind ja jetzt ein Jahr nach Präsentation dieses Plans und gerade eben kurz vor dem Jahrestag des 7. Oktober melden sie sich natürlich auch wieder zu Wort und kritisiert wird einfach die prinzipielle Ablehnung, die aus Israel kommt, wenn es um die Zukunft der Palästinenser geht, also eine Zukunft, die eben in Richtung Staatlichkeit führen könnte. Und die Araber waren da eigentlich immer ganz klar, also voller Frieden mit Israel gegen einen Palästinenserstaat, auch wenn dann einzelne Staaten ausgeschert sind und trotzdem schon Frieden mit Israel geschlossen haben.
1: Und hat es aber vielleicht trotzdem eine Bedeutung, dass sich auch die Vereinigten Arabischen Emirate zu Wort gemeldet haben? Die haben ja immerhin seit mehreren Jahren diplomatische Beziehungen mit Israel. Also ist das vielleicht doch ein Zeichen, dass man versucht, mehr Druck aufzusetzen?
5: Naja, das bestimmt. Also die Vereinigten Arabischen Emirate sind eindeutig der engste Partner, den Israel in der Region unter den Arabern hat. Also noch viel enger als Marokko im Westen Nordafrikas, das übrigens auch im Gaza-Friedensrat sitzt und das eben nicht teilnimmt. Auch das ist ein interessantes Detail. Also offensichtlich die marokkanischen Interessen gehen wieder in eine andere Richtung. Aber die Emirate zeigen eben auch, was ich interessant finde, dass sie in dieser Frage an einem Strang ziehen mit Saudi-Arabien, mit denen es ja momentan immer wieder Konflikte oder Konkurrenz gibt. Aber ehrlich gesagt, also auch trotz der emiratischen Kritik, glaube ich keinen Moment daran, dass die Zusammenarbeit von Israel und Emiraten in Sicherheitsfragen beeinträchtigt wird. Wir dürfen ja nicht vergessen. Ich meine, der Iran-Krieg ist noch immer da. Und solange der da sein wird, wird sich auch, glaube ich, nichts ändern.
1: Sie haben vorhin gesagt, auch dieser Friedensrat, bei dem verschiedene Länder auch nicht arabische Mitglied sind, dass es da Frustration gibt, dass sich nichts bewegt. Immerhin war ja dieser Friedensplan von Trump so ein bisschen das Konkreteste, was überhaupt auf dem Tisch lag für einen möglichen Frieden im Gazastreifen. Angenommen, Israel würde den jetzt ganz fallen lassen, vielleicht auch im Vorfeld eben dieser Wahlen, die Sie angesprochen haben, würde dann die gesamte diplomatische Initiative scheitern, um da irgendwie eine Lösung zu finden oder zumindest mal kleine Fortschritte zu machen?
5: Ich bin, muss ich ehrlich sagen, zynisch genug, dass ich sage, dass niemand realistischerweise damit gerechnet hat, dass Netanyahu vor den Wahlen irgendwie seinen Kurs ändert. Also die wissen das. Es ist auch ein bisschen Symbolpolitik, fürchte ich. Nach den Wahlen sind wir dann weiter. Aber es muss noch viel passieren, eben, dass Israel bereit ist, da bei der Schaffung einer palästinensischen Entität, also vergessen wir das Wort Staat, überhaupt mitzuwirken. Und wie schon gesagt, der Gaza-Plan könnte einfach auch im Sand verlaufen. Es ist ja, wir vergessen ja immer, wie viel Pläne mit so und so vielen Punkten Trump schon vorgelegt hat und wo dann eigentlich nichts passiert. Also es muss kein Kollaps sein, sondern eben einfach, ja, dass es auch Trump wird nicht ewig da sein, also ein Verklingen.
2: Soweit Nahost-Expertin Gudrun Harrer. Das war die Sendung 4x4 von Dienstag. Die Sendung ist am Dienstagvormittag aufgezeichnet worden. 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

0: Die Nachrichten von SRF um 2 mit Lukas Siegfried und diesen Themen. Die Menschen in der Schweiz sind überdurchschnittlich sportlich, aber sie betätigen sich zunehmend individuell und weniger in Vereinen. Und Deutschland will sich besser gegen Drohnenangriffe wappnen, nachdem vor kurzem am Flughafen Leipzig eine Drohne mit Sprengstoff gefunden wurde. Das Wetter heute ziemlich sonnig mit einigen Wolkenfeldern, morgen gibt es dann mehr Sonnenschein. Die Schweiz gehört zu den sportlichsten Nationen Europas. Mehr als die Hälfte der Bevölkerung treibt mehrmals pro Woche Sport und das während mehr als 3 Stunden. Das zeigt eine neue Studie mit gut 15'000 Befragten im Auftrag des Bundesamts für Sport BASPO. Hoch im Kurs sind Wandern, Velofahren, Skifahren, Joggen und Schwimmen. Ein entscheidender Faktor dafür sei die gute Infrastruktur, sagt Rahel Bürgi, Mitautorin der Studie Sport Schweiz 2026.
1: Man ist relativ schnell draußen in der Natur, hat Wälder, Berge, Seen zur Verfügung, wo man sich sportlich austoben kann. Und das ist sicher eine Eigenheit, das dazu führt, dass wirklich so viele Leute so viel Sport treiben.
0: Auffällig ist, Sportvereine verlieren an Beliebtheit. Erstmals haben mehr Erwachsene in der Schweiz ein Fitnessabo als eine Mitgliedschaft in einem Sportverein. Dazu sagt Bundesrat Martin Pfister:
2: Wir sehen, dass vor allem Jugendliche ab 14, 15 die Sportvereine verlassen und wir dort große Abgänge haben, eben in den individualisierten Sport.
0: Diese Entwicklung müsse man beobachten, so Martin Pfister weiter. Sportvereine hätten auch über den Sport hinaus eine soziale Bedeutung. Zu den bilateralen 3, dem neuen Vertragspaket zwischen der Schweiz und der EU. Darin will der Bundesrat auch Instrumente festschreiben, um die Zuwanderung zu steuern. Nun fordert die Staatspolitische Kommission des Ständerats Ergänzungen dazu. Sollte die Zuwanderung in die Schweiz nach Annahme des Vertragspakets zu stark zunehmen, dann soll für Erwerbstätige aus der EU und auch aus Drittstaaten eine Gebühr fällig werden. Diese Gebühr würde die sogenannte Schutzklausel ergänzen, wie die Parlamentsdienste schreiben. Betroffen wären unselbstständige Erwerbende, die zur Arbeit in die Schweiz kommen, sowie volljährige Familienangehörige, die mit in die Schweiz ziehen. Und der Bundesrat solle jedes Jahr prüfen, ob er die Schutzklausel aufrufen muss, so die Mehrheit der Kommission. Zwei kurze Meldungen aus der Schweiz. Im Zusammenhang mit der Brandkatastrophe von Grand-Montana beschuldigt die Walliser Staatsanwaltschaft eine weitere Person, nämlich den Gemeinderat, der von 2017 bis 2020 für die Sicherheit in der Gemeinde zuständig war. Damit sind jetzt insgesamt 16 Personen im Fall beschuldigt. Beim Brand in der Silvesternacht kamen 41 Menschen ums Leben. Im Juli haben weniger Menschen in der Schweiz Asyl beantragt als im Vorjahresmonat. 1915 Asylgesuche gab es, das ist ein Rückgang um 20%. Am meisten Gesuche kamen von Menschen aus Afghanistan, Eritrea und Algerien. Im laufenden Jahr sind die Zahl der Asylgesuche damit insgesamt um 18% zurückgegangen. Deutschland will sich besser gegen Drohnen verteidigen können. Der deutsche Innenminister Alexander Dobrindt hat deshalb ein neues Forschungszentrum eröffnet am Flughafen Kochstedt im Bundesland Sachsen-Anhalt. Vor 2 Wochen wurde am Flughafen in Leipzig eine Drohne mit Sprengstoff gefunden. Aus Deutschland berichtet Max Hensch von der ARD.
3: Hybride Angriffe, auch mit Drohnen, mit dem Ziel, Deutschland zu destabilisieren. Davor warnte Innenminister Dobrindt heute erneut am Flughafen Kochstedt. Dort soll sich der Fokus der Drohnenforscher, die bereits seit 2019 aktiv sind, nun zunehmend auf das Militär richten. 10 Millionen Euro sollen in den kommenden Jahren investiert werden. Bis zu 40 neue Stellen beim Deutschen Zentrum für Raum- und Luftfahrt, das den Flughafen betreibt, geschaffen werden. Man müsse Schritt halten mit der rasanten Entwicklung bei Drohnen, hieß es heute. Diese können mit geringen Kosten und überschaubarem personellen Aufwand großen Schaden anrichten, etwa wenn sie kritische Infrastruktur treffen. Der Russland- und Ukraine-Krieg hat es bereits gezeigt. Am Flughafen Kochstedt soll man künftig eng die Entwicklung beobachten und Abwehrmöglichkeiten für Drohnen suchen bzw. mit der Industrie entwickeln. Im vorigen Jahr liefen hier am Flughafen bereits an 200 Tagen Tests der Forscher für Transport- und Suchdrohnen, aber auch mit der Waffenindustrie. Das soll nun weiter hochgefahren werden. Es gibt hier auf dem ehemaligen Verkehrsflughafen auch gute Möglichkeiten zur Simulation von Angriffen. Auch Hangar und ein Containerdorf sollen für Testzwecke genutzt werden.
0: Max Hensch von der ARD. In der südspanischen Stadt Granada hat erneut die Erde gebebt. Beim mittelschweren Beben mit der Stärke von 4,8 wurden nach Angaben der andalusischen Regionalregierung 3 Menschen leicht verletzt. Granada ist bei Touristinnen und Touristen beliebt. Die weltbekannte Stadtburg Alhambra ist teilweise evakuiert worden. In der Stadt gab es erneut Schäden, vor allem durch herabfallende Fassadenteile und Dachziegel. Mehrere Autos wurden schwer beschädigt. Bereits in der Nacht auf Samstag hatte es in Granada ein Erdbeben gegeben mit der Stärke 5,0. Seither wurden fast 100 leichte Nachbeben registriert. Die Börsendaten von SIX, der Swiss Market Index, liegt im Moment bei 14.266 Punkten. Das ist ein Minus von 0,3%. Der Euro wird zu 94,05 gehandelt und der Dollar zu 81,21. Die Wetteraussichten: Heute ist es ziemlich sonnig, im Osten hat es noch länger Wolkenfelder. Die Höchstwerte liegen um 27 Grad und im Süden gibt es bis 31 Grad. Am Nachmittag frischt der Westwind auf. Morgen gibt es noch mehr Sonne. Morgen Nachmittag sind lokale Gewitter möglich in Graubünden und im Süden. Das waren Nachrichten von Radio SRF, verantwortlich David Burkhardt.
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5: Mit Simon Buri und folgenden Themen: Handys weg. Der Offline-Club in Zürich setzt sich für digitale Pausen ein. Dann das Salzburger Große Affentheater. Ein neues Buch beleuchtet das Ende der Ära unter Festspielintendant Markus Hinterhäuser. Aber zuerst schauen wir uns Elke Heidenreichs neues Buch an. Darin schreibt sie über ihre literarischen Leitsterne. Denn alle wollen wissen, was die Autorin und Kritikerin von neuen Büchern hält. Nun erscheinen ihre Liebesbekenntnisse zu früheren Literaturgrößen, die sie als Leserin geprägt haben, unter dem Titel «Ach, eine Fanfare». Irin Grüter hat es heute Morgen zu Florian Hauser ins Studio mitgenommen.
6: Irin Grüter, jetzt hier bei mir im Studio. Irin, du hast das Buch gelesen mit Vergnügen, frage ich jetzt mal ganz direkt.
7: Ja, ich bin da sehr gerne eingetaucht. Elke Heidenreich hat ja diese Gabe, so mitreißend zu schwärmen von Büchern, dass man sie umgehend lesen möchte. Und das gelingt ja auch hier. Die Texte in diesem Sammelband, die wecken die Lust, vergessene Autoren zu entdecken oder auch moderne Klassiker wiederzulesen, auch solche, die jetzt heute nicht mehr unbedingt en vogue sind.
6: Zum Beispiel?
7: Sie beginnt mit dem Dichter Gottfried Benn. Das war ein großer Leitstern ihrer Teenagerjahre. Ich habe überhaupt gestaunt, wie jung sich Elke Heidenreich schon in so anspruchsvolle Texte gestürzt hat. Ein Grund dafür könnte gewesen sein, das erwähnt sie am Rande, dass sie in ihrer Kindheit oft und lange krank war. Da musste sie das Bett hüten und darum herum türmten sich dann die Bücher. Also sie las schon sehr früh sehr viel.
6: Und jetzt sagt diese Begeisterung für Gottfried Benn, der ja auch manchmal sperrig schreiben kann, springt die jetzt über beim Lesen?
7: Ja, jetzt nicht in der vollen Emphase, aber ich konnte danach sehr gut verstehen, warum sie sich damals als Jugendliche so spiegeln konnte in dieser Verlorenheit, auch wie diese Gedichte ihren Widerspruchsgeist geschärft haben. Und ja, man liest die Originale schon wieder mit mehr Neugier, weil sie zitiert auch immer viel aus Gedichten, aus Briefen, Radioreden. Natürlich schwärmt sie nicht nur, sie ordnet schon auch kritisch ein, also spart zum Beispiel Bens faschistische Phase nicht aus oder seinen enormen Frauenverschleiß, da haben schon einige gelitten auch.
6: Also Gottfried Benn, einer der literarischen Leitsterne von Elke Heidenreich. Wer ist noch dabei?
7: Das ist ein ziemlich bunter Reigen geworden. In diesem Band reichen sich Autorinnen und Autoren die Hand, die unterschiedlicher nicht sein könnten. Auf Gottfried Benn folgt Simone de Beauvoir, also eine Denkerin, die Heidenreich für ihre Kühnheit bewundert. Die Kühnheit, mit der sie eben neue Lebensentwürfe für Frauen auch ermöglichte. Dann reist sie auf den Spuren von Dylan Thomas durch walisische Landschaften, durch Pubs und berauscht sich da an seiner sinnlichen Sprache. Eine Sprache, die auch viele Musiker inspiriert hat. Und diese Verbindung von Sprache und Musik, die spielt dann eine ganz wichtige Rolle in ihrem Text zu Hermann Hesse.
6: Also eine wilde Mischung, Hesse und Benn und Beauvoir und Dylan Thomas. Gibt es jetzt da, Irin, sowas wie einen roten Faden in dieser Zusammenstellung?
7: Man muss vielleicht dazu sagen, dass es keine neuen Texte sind, die Elke Heinreich nun eigens geschrieben hat. Dieser Band versammelt Besprechungen, Vorworte, Porträts, die seit den 1980er Jahren entstanden sind. Da spielt also ein gewisser Zufall mit hinein. Gemeinsam ist diesen Texten aber, dass Elke Heinreich diesen literarischen Leitstern mit großer Empathie folgt. Ihr Lesekosmos ist weit genug für so unterschiedliche Autorinnen wie Anaïs Nin. Die kennt man von Tagebüchern, von der erotischen Literatur. Oder auch Ruth Klüger, die Holocaust-Überlebende, die diese Erfahrung in Literatur gefasst hat. Und bei beiden schafft es Elke Heinreich, auf ganz wenig Raum Porträts zu zeichnen, die Neugier wecken, sowohl auf die Texte wie die Autorin.
6: Und jetzt sag noch, wie macht sie das? Wie gelingt ihr das?
7: Ich glaube, es gelingt ihr, weil sie das Gegenteil von dem tut, was man lernt in der Germanistik. Sie schafft immer einen persönlichen Ausgangspunkt. Sie schreibt als eine, die nach Halt sucht in der Literatur. Da kommt auch die Fanfare hier im Titel, das ist ein Bandzitat. Sie wünsche sich, schreibt sie im Vorwort, Weckrufe und Wegweiser in der Literatur, die einen leiten in diesem verwirrenden Leben. Und da zitiert sie auch ein schönes Gedicht von der polnischen Lyrikerin Wisława Szymborska. Es heißt darin, sie halte sich an der Poesie fest wie an einem rettenden Geländer. Und in diesem Sinn hat Elke Heinreich jetzt mit diesem Buch ihr literarisches Geländer geteilt.
5: Lesenswert also, auch wenn es sich um Zweitverwertungen handelt. Ach, eine Fanfare, Liebesbekenntnisse zu Schriftstellern. Das neue Buch von Elke Heinreich ist im Hansa Verlag erschienen.
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5: Handys weg, Schere und Leim hervor. Ja, im Zürcher Offline-Club, da treffen sich Menschen zum Basteln, Lesen oder Austauschen und das ganz ohne Smartphone. Die Bewegung stammt aus Amsterdam und will digitale Pausen zurück in den Alltag bringen. Mara Schwab hat den Selbstversuch gemacht und einen Abend lang ihr Handy abgegeben. Wie sich das anfühlt und ob Offline-Sein heute wirklich noch funktioniert.
8: Heißer Sommerabend unter der Woche in Zürich. Mehr als 20 Menschen sitzen im Quartiertreff. Viele sind jung, kontaktfreudig, einige Expats. Heute ist Collagenabend. Das Erste aber, was wir machen, wir sperren unsere Handys weg. Ins sogenannte Handy-Hotel. Den Offline-Club in Zürich gibt es seit November. Geleitet wird er von Eldrid Funk.
9: Natürlich wird nicht jemand, der zum ersten Mal beim Offline-Club ist, danach sein Verhalten mit dem Handy komplett ändern. Aber diese 2-3 Stunden ohne Handy, die sind mittlerweile was ganz Besonderes, obwohl es total absurd ist. Du wirst es selber sehen, es macht was mit dir.
8: Mittlerweile gibt es rund um die Welt 16 Offline-Clubs. Der Ablauf ist immer gleich. Eine Stunde Stille, dazu lesen, basteln oder zusammen Tramfahren und danach eine Stunde reden. Eldrid Funk läutet die Stille ein. Vorher wurde uns noch ein Wort zugeflüstert. Zu Hause, das sollen wir darstellen. Vor uns liegen Magazine, Sticker, Wasserfarben, alles ist erlaubt. Ich starre erst einmal auf das weiße Blatt und ich weiß nicht, wo anfangen. Ich will es richtig machen. Der Tipp einer Helferin, nehmt die nicht dominante Hand, um Fotos aus dem Heft zu reißen. Ich probiere es. Die Schnipsel werden krumm, die Kanten unsauber. Aber egal, genau darum geht es hier. Eine Stunde lang nichts leisten müssen.
10: Mich hat es ins Hier und Jetzt geholt. Ich fühle mich wirklich von 100 auf 0 entschleunigt.
11: I love it. It's just so
12: magic. Ich finde es toll. Es ist so magisch. Ja, die Idee ist simpel, aber es hilft einem, Raum für Entspannung und Kreativität zu schaffen.
8: Natürlich könnte man auch zu Hause eine Collage basteln, ohne Eintritt. Nur die wenigsten machen das.
13: Ich persönlich bin jemand, der sehr viel prokrastiniert. Deswegen, ich habe zu Hause auch Sachen, mit denen ich das machen könnte. Mache ich aber nicht. Ich glaube, es fällt auch einfacher eben in der Gruppe und irgendwie das Momentum zu bekommen.
8: Meine Collage nimmt Form an. Ich gebe aber zu, ich schiele immer wieder nach links und nach rechts. Wie toxisch unsere Beziehung zum Handy sei, wurden wir am Anfang gefragt. Auf einer Skala von 1 bis 10. Die meisten gaben eine 7 oder eine 8 an. Offline sein gilt heute als bewusst und reflektiert. Die Treffen hier ziehen vor allem ein urbanes, gut ausgebildetes Publikum an. Ist es ein Phänomen für ein gewisses Milieu? Die Leiterin Eldrid Funk.
9: Das kann ich nicht bestätigen, also das sehe ich nicht. Und das finde ich eben gerade so schön, es spricht jeden an, weil jeder möchte menschliche Begegnung. Und wir wissen ja auch mittlerweile, dass die Ältesten nicht die Generation ist, die am einsamsten ist, sondern es sind die Jüngeren. Und ich sehe da kein Phänomen der Abgrenzung. Ich sehe eher, es ist ein Luxus zu sagen, nein, ich mache mein Handy aus und bin nicht erreichbar.
8: Mir wird klar, dass es im Offline-Club gar nicht nur ums Handy geht, sondern um Gemeinschaft. Wieder einmal eine fremde Person ansprechen. Die Stille ist vorbei. Man darf gesellig sein, muss aber nicht. Ich befrage die Leute, ob sie wiederkommen würden.
10: Ich würde wiederkommen. Ich wollte schon vorhin im Handy eine Erinnerung machen. Ich wollte den nächsten Event buchen, aber es geht ja nicht. Darum muss ich jetzt mal schauen, ob ich das jetzt im Kopf speichern kann. Ich weiß, ja, ich hoffe, das geht noch irgendwie.
8: Und falls er den Termin vergisst, dann wäre das wohl der offlineste Beweis dafür, dass der Abend funktioniert hat.
5: Die nächste Veranstaltung des Offline-Clubs, die ist bereits morgen Mittwoch. Das ist dann eine Leseparty in Zürich. Dann zu einer aktuellen Meldung aus der Kultur. In rund 3 Wochen startet in Basel Stadt das Barockfestival Erasmus Klingt. Öffnet wird das Festival mit einem Konzert, das John Elliott Gardiner dirigiert, obwohl es Vorwürfe gegen ihn gibt. Katharina Briley.
14: In einer Pressemitteilung hat das Festival Gardiners Teilnahme gestern mit den vertraglichen Verpflichtungen begründet, die man damit einhalte. Es schreibt aber auch, wir verpflichten uns allen an unserem Festival Beteiligten, ein sicheres, respektvolles und professionelles Arbeitsumfeld zu bieten. Diese Werte gelten gleichermaßen für alle Künstlerinnen, Mitarbeitenden, Freiwilligen und das Publikum.
5: Sag noch mal kurz, was wird dem Dirigenten genau vorgeworfen?
14: Beim Bachfest Leipzig Ende Juni hat sich John Elliott Gardiner grenzüberschreitend verhalten. So beschreiben es das Bachfest und eine Mitarbeiterin. Gardiner hat versucht, eine Papierrolle, die er als Geschenk bekommen hat auf der Bühne, in den Ausschnitt der Mitarbeiterin zu stecken. Davon gibt es Videoaufnahmen. Die Mitarbeiterin hat eine Strafanzeige gegen den britischen Dirigenten eingereicht.
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5: Die Salzburger Festspiele sind in vollem Gange, doch hinter den Kulissen des renommierten Festivals, da rumort es. Viele haben der Salzburger Kulturpolitik die Absetzung des erfolgreichen Festspielintendanten Markus Hinterhäuser vor einem halben Jahr noch nicht verziehen. Der Publizist und Kulturmanager Sven Hartberger etwa. 20 Jahre lang leitete er das gefeierte Musikensemble Klangforum Wien. Hartberger hält die Demontage Hinterhäusers für einen Skandal und sagt das auch öffentlich. Jetzt hat Sven Hartberger ein vielbeachtetes Pamphlet gegen die verantwortliche Politik veröffentlicht, unter dem Titel «Das Salzburger große Affentheater». Günter Keindelsdorfer kennt die Hintergründe.
19: Wer sich in Schlangengruben begibt, muss damit rechnen, gebissen, gewürgt und vergiftet zu werden. Markus Hinterhäuser, 10 Jahre Salzburgs Festspielintendant, ist genau das passiert. Im Frühjahr 2026 wurde der Festivalchef von der Salzburger Politik unter dubiosen Umständen geschasst. Dem Kulturmanager und Autor Sven Hartberger lässt das keine Ruhe. Unter dem Titel «Das Salzburger große Affentheater» wirft der 68-Jährige nun ein Pamphlet auf den Markt der Meinungen, das Klarstellung bezieht. Für Hinterhäuser und gegen die, die den Festivalchef ausgebotet haben.
20: Ich habe in meinem Buch die bekannten Fakten dargestellt, die kein gutes Licht auf die Mitglieder des Kuratoriums werfen und schon den Eindruck erwecken könnten, dass es sich hier um eine geplante Intrige gehandelt hat.
19: Sven Hartberger ist studierter Jurist, entsprechend konzise und vorsichtig formuliert er. Aber was ist überhaupt passiert im März 26? Das Kuratorium der Salzburger Festspiele beurlaubte Markus Hinterhäuser als Intendanten in einer Prozedur, die von vielen als demütigend für Hinterhäuser empfunden wurde. Offizieller Grund: In den Augen des Kuratoriums hatte der Intendant den Findungsprozess einer neuen Schauspielchefin hintertrieben. Ein lächerlicher Vorwand, findet Sven Hartberger. Das Kuratorium der Festspiele habe bei solchen Entscheidungen überhaupt nichts mitzureden.
20: Na, das Kuratorium ist nicht nur im Hinblick auf die Bestellung der Leitung des Schauspiels nicht weisungsberechtigt, sondern das Kuratorium hat in überhaupt keiner Frage irgendeine Spur von einem Weisungsrecht gegenüber dem Intendanten.
19: Im Zentrum der Affäre steht die machtbewusste Landeshauptfrau von Salzburg, die ÖVP-Politikerin Caroline Edtstadler. Auf Landesebene regiert sie in einer Koalition mit der rechtspopulistischen FPÖ. Edtstadler war eine der treibenden Kräfte hinter Hinterhäusers Entfernung, neben dem sozialdemokratischen Bürgermeister der Stadt Salzburg. Was aber hatte Edtstadler gegen den Festspielintendanten? In Salzburg sind die wahren Hintergründe der Affäre ein offenes Geheimnis. Markus Hinterhäuser, von der Arroganz, die begabte Menschen mitunter an den Tag legen, nicht ganz frei. Hinterhäuser soll sich in halböffentlichem Rahmen abfällig über Edtstadler und ihre intellektuellen Kapazitäten geäußert haben. Das kam der Landeshauptfrau zu Ohren. Beweisen lässt sich ein Zusammenhang nicht, doch in der Mozartstadt sind sich viele Beobachter sicher. Hinterhäuser musste fallen, weil die Landeshauptfrau als Medea von der Salzach nach Rache dürstete. Sven Hartberger will sich aus juristischen Erwägungen im Detail nicht zu dieser Geschichte äußern. Er stelle in seinem Buch nur Fragen, betont er.
20: Vollkommen emotionsfrei will ich wissen, was die vorzeitige Ablöse von Herrn Hinterhäuser gekostet hat. Und das Zweite, was ich wissen will, welchen Nutzen oder welchen Vorteil die Salzburger Festspiele aus dieser vorzeitigen Ablöse haben.
19: Sven Hartberger will dem Kuratorium der Festspiele und der Salzburger Landeshauptfrau auch weiterhin auf die Nerven gehen, publizistisch wie juristisch. Der Medea-Mythos sollte dem Hinterhäuser-Verteidiger allerdings Mahnung sein. Im antiken Drama, bei Euripides etwa, entgeht die revanchelüsterne Kolcherin der Rache der Götter. Medeas Missetaten bleiben ungesühnt.
0: Das Pamphlet von Sven Hartberger heißt »Das Salzburger große Affentheater vom Ende der Ära Markus Hinterhäuser«. Erschienen ist es im Verlag Tres Mundos. Stiefeletten mit Elastikband, die kennen viele heute als Chelsea Boots. Bevor sie in England aber erfunden wurden, revolutionierte bereits der Schweizer Karl Franz Balli 1851 mit dieser Idee den Schuhmarkt. Die Schweizer Marke Balli stand lange Zeit für modische, hochwertige Lederschuhe, ganz ohne Protz. Doch Balli steckt in der größten Krise seiner Geschichte. Seit Juni befindet sich das Unternehmen in einer Vorstufe zum Konkurs. Geht Balli endgültig pleite, ist auch die größte Schuhsammlung der Welt in Gefahr. Hanna Krug hat sich die Situation im Balli-Archiv in Schönenwerth im Kanton Solothurn näher angeschaut.
1: Diese Maschine misst die Fläche von Lederstücken, auch 125 Jahre später noch. Zwar nicht mehr für die Fabrikation, aber für die neugierige Museumsbesucherin. Mit den Apparaten aus den USA produzierte die Schweizer Firma Balli Lederschuhe fortan vom Fließband und eroberte die Welt. Die Stiftung Balliana zeigt die gusseisernen Ungetüme in ihrer Dauerausstellung in Schönenwerth, zusammen mit legendären Werbeplakaten und einer kleinen Schuhauswahl. Stiftungspräsident Philipp Abeck, selbst ein Nachfahre der Balli-Dynastie, hütet dieses Erbe mit viel Hingabe.
21: Nicht nur in der Familie, sondern auch in der Belegschaft gab es immer so eine Sammelleidenschaft. Es wurde immer viel gesammelt und zusammengetragen. Und so haben wir eigentlich aus dieser langen, langen Geschichte bis heute wirklich sehr, sehr große Bestände, sehr vollständige Bestände, auch sehr eben umfassende Bestände. Und ich kann es nicht absolut sagen, aber ich denke, wenn man die Sammlung Balliana und die Sammlung Balli Firmenarchiv zusammennimmt, ist es vermutlich die größte und schönste industriehistorische Sammlung in Mitteleuropa. Es gibt fast nichts Vergleichbares.
1: Das Herzstück der Sammlung aber fehlt. Fast 40.000 historische Balli-Schuhe lagern unweit der Ausstellung. Sie gehören nicht der Stiftung, sondern Balli selbst. Der aktuelle Eigentümer, die US-Investmentfirma Regent, verbietet Besuche im Archiv und verweigert auch sonst jede Auskunft der Presse. Denn die einstige Luxus-Weltmarke kämpft ums Überleben. Nach der Schließung fast aller Schweizer Filialen im Mai und dem Produktionsstopp im Tessin ist Balli noch eine Schutzfrist bis Oktober gewährt. Geht das Unternehmen pleite, könnte auch die einzigartige Schuhsammlung Konkurs gehen. Verloren wären eine Stiefelette mit dem berühmten Elastikband von 1875 oder auch die goldene Muschelsandale von 1939. Doch Stiftungspräsident Philipp Abeck hat einen Plan.
21: Das ist kein Geheimnis. Wir haben auch eine relativ große, ich sagte, eine Kriegskasse, die wir auch nicht angreifen möchten, weil wir flüssige Mittel bereithalten möchten für den Moment, wo es dann vielleicht doch möglich ist, irgendwie das Firmenarchiv mit der großen Schuhsammlung zu übernehmen.
1: Rettung kommt auch vom Kanton Solothurn. Er hat die Sammlung für ein Jahr unter Schutz gestellt. Die Schuhe dürfen weder verkauft noch verschoben werden. Geht es nach Philipp Abeck, könnten Kanton, Firma und Balliana eine neue Stiftung gründen. So ließe sich ein wichtiges Stück Industriegeschichte für spätere Generationen bewahren.
21: Über die Besucher hier im Museum stellen wir fest, dass das Interesse an der Industriegeschichte und der Wirtschaftsgeschichte unglaublich groß ist. Und das Interessante ist, dass eben alt und jung, arm und reich einfach begeistert sind von dieser alten Maschinerie. Also ob da irgendwie ein Landfrauenclub kommt oder wir hatten auch schon Milliardäre hier, die stehen hier von den Maschinen und haben offene Augen und sind begeistert. Was wir eben eigentlich nicht so geschafft haben bis jetzt, ist quasi in den Rang eines anerkannten Kulturgutes zu gelangen. Oder ist es eigentlich schwer gefallen, auf diesem Niveau auch Sichtbarkeit zu erlangen oder eben sogar irgendwie Unterstützung von der Eidgenossenschaft oder irgend so etwas zu bekommen. Also wir sind immer so ein bisschen das Mauerblümchen des Kulturbetriebs als Industriemuseum.
1: Das drohende Ende des Balli-Imperiums birgt auch eine Chance, das Schweizer Industrieerbe stärker zu würdigen. Damit die Erinnerung an Fortschritt, harten Fabrikalltag und unverkennbares Schweizer Design lebendig bleibt.
5: Die Dauerausstellung der Balliana Stiftung in Schönenwerth hat jeweils am 1. und 3. Sonntag im Monat geöffnet. Auf Voranmeldung gibt's auch Führungen und wie es mit der historischen Schuhsammlung weitergeht, das werden wir frühestens Mitte Oktober erfahren, wenn die derzeitige Nachlassstundung beendet ist. So viel für den Moment aus Kultur und Gesellschaft. Am Mikrofon war Simon Puri.
2: Am Black Tuesday, am Schwarzen Dienstag, am 29. Oktober 1929, kommt's an der Wall Street in New York zum großen Crash. The financial house of cards collapses. Banker und Investoren sind zuvor wie Popstars gefeiert worden. Zum Beispiel der Chef der National City Bank, Charlie Mitchell. Mitchell hat die Idee, Durchschnittsverdienerinnen und Verdienern Kredite zu geben, damit diese Aktien kaufen. Als der Aktienmarkt wie ein Kartenhaus zusammenbricht, stürzen Millionen Menschen in Armut und Verzweiflung. Banker wie Charlie Mitchell werden zu Buhmännern. Und schnell zieht die Krise Länder rund um den Globus in Mitleidenschaft. 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

0: Die Nachrichten von SRF um 14:30 mit Basil Kolla. Wir beginnen mit den bilateralen 3, dem neuen Vertragspaket zwischen der Schweiz und der EU. Darin will der Bundesrat auch Instrumente festschreiben, um die Zuwanderung zu steuern. Nun fordert die Staatspolitische Kommission des Ständerats Ergänzungen dazu. Sollte die Zuwanderung in der Schweiz in die Schweiz nach Annahme des Vertragspaketes zu stark zunehmen, dann soll für Erwerbstätige aus der EU und auch aus Drittstaaten eine Gebühr fällig werden. Diese Gebühr würde die sogenannte Schutzklausel ergänzen, wie die Parlamentsdienste schreiben. Betroffen wären unselbstständig Erwerbende, die zur Arbeit in die Schweiz kommen, sowie volljährige Familienangehörige, die mit in die Schweiz ziehen. Und der Bundesrat solle jedes Jahr prüfen, ob er die Schutzklausel aufrufen muss. Weiter mit zwei Kurzmeldungen. Im Zusammenhang mit der Brandkatastrophe von Gromontana beschuldigt die Walliser Staatsanwaltschaft eine weitere Person, nämlich den Gemeinderat, der von 2017 bis 2020 für die Sicherheit in der Gemeinde zuständig war. Damit sind insgesamt 16 Personen im Fall beschuldigt. Beim Brand in der Silvesternacht kamen 41 Menschen ums Leben. Im Juli haben weniger Menschen in der Schweiz Asyl beantragt als im Vorjahresmonat. 1.915 Asylgesuche gab es. Das ist ein Rückgang um 20%. Am meisten Gesuche kamen von Menschen aus Afghanistan, Eritrea und Algerien. Im laufenden Jahr sind die Zahl der Asylgesuche insgesamt um 18% zurückgegangen. Und jetzt ins Ausland. In der südspanischen Stadt Granada hat erneut die Erde gebebt. Beim mittelschweren Beben mit der Stärke von 4,8 wurden nach Angaben der andalusischen Regionalregierung 3 Menschen leicht verletzt. Granada ist bei Touristinnen und Touristen beliebt. Die weltbekannte Stadtburg Alhambra ist teilweise evakuiert worden. In der Stadt gab es erneut Schäden, vor allem durch herabfallende Fassadenteile und Dachziegel. Mehrere Autos wurden schwer beschädigt. Bereits in der Nacht auf Samstag hatte es in Granada ein Erdbeben gegeben, mit der Stärke 5,0. Seither wurden fast 100 leichte Nachbeben registriert. Und nun zu den Börsendaten von SIX. Der Swiss Market Index liegt im Moment bei 14.263 Punkten, minus 0,3%. Der Euro wird zu 94,06 gehandelt, der Dollar zu 81,27. Das Wetter? Heute ist es ziemlich sonnig. Im Osten hat es noch länger Wolkenfelder. Die Höchstwerte liegen um 27 Grad. Am Nachmittag frischt der Westwind auf. Morgen ist es sonnig. Am Nachmittag sind lokale Gewitter in Graubünden möglich. Das waren Nachrichten von Radio SRF. Verantwortlich David Burkhardt.
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2: Und jetzt geht's weiter auf der schwedischen Insel Gotland in der Sendung International.
3: Die Ostsee, das größte Brackwassermeer der Welt. Wegen ihrer einzigartigen Mischung aus Salz und Süßwasser schmeckt sie ganz anders als viele andere Meere dieser Erde. Das Wasser der Ostsee tauscht sich nur einmal alle 30 Jahre aus. Und auch geopolitisch erlebt das Meer mit seinen neuen Anrainerstaaten in diesen Abständen einen großen Wandel. Ein solcher findet gerade statt auf der größten Insel der Ostsee, auf Gotland. Seit Russland die Ukraine angegriffen hat, ist das Leben hier nicht mehr dasselbe. Auf Gotland üben an diesem Tag schwedische und ausländische Soldatinnen und Soldaten einen möglichen Drohnenangriff aus dem Osten. Mit dem Beitritt Schwedens zur NATO vor 2 Jahren hat sich die Stellung und Rolle von Gotland über Nacht verändert, sagt der stellvertretende Chef des neu eingerichteten Regimentes der schwedischen Armee auf der Insel, Joachim Marklund.
4: Nu ser vi lite annorlunda på det.
5: Wir haben eine neue Situation. Jetzt muss Gotland nicht einfach verteidigt werden, sondern als offensiver Stützpunkt für Aktionen in Richtung Osten dienen.
3: Die populäre Ferieninsel Gotland mitten in der Ostsee gerät ins Fadenkreuz der Geopolitik. Was heißt das für diesen abgelegenen Teil Schwedens? Und wie reagieren die Gotländerinnen und Gotländer auf die plötzliche Zeitenwende? International. Ich heiße Bruno Kaufmann. Die Anfahrt in das kleine Dorf Katamarsvik von der Hauptstadt Stockholm aus nimmt fast einen ganzen Tag in Anspruch. Zuerst mit dem Zug an den Hafen auf dem Festland, dann 4 Stunden mit der Fähre nach Visby, dem Hauptort von Gotland, und dann mit dem Überlandbus quer über die Insel, die etwas kleiner ist als der Kanton Watt. Ich bin der einzige Fahrgast an diesem Nachmittag und steige im Zentrum von Katamarsvik aus. Hier gibt es neben einer Bushaltestelle auch ein Anschlagbrett sowie ein kleines Lebensmittelgeschäft und ein Bygdegård, ein Gemeinschaftszentrum für die knapp 1000 Einwohnerinnen und Einwohner der Ortschaft. Aus einem parkierten Auto steigt eine freundliche Frau mit kräftigem Händedruck, Brille und blonden Haaren. Sie stellt sich als Ulrika vor und nimmt mich auf ihren Hof.
6: Ja, noch alte denkt, das geht.
7: Schon als Kind stellte ich mir vor, hier auf diesem Bauernhof zu wohnen. Damals waren wir oft in den Ferien auf Gotland. Später kauften meine Eltern den Hof und jetzt haben wir diesen übernommen.
3: Das war vor 3 Jahren. Zusammen mit ihren 3 Kindern bewirtschaften Ulrika und Henrik Sundberg jetzt das 42 Hektaren große Gut mit Weiden und Gemüsegärten. Es gibt Gänse und Hühner, die frei auf dem Gelände herumschreiten. Der 13 Jahre alte Vigo schaut jeden Tag nach der Schule zum Rechten im Gelände, wo sich die Schafe aufhalten.
5: Ich brauche etwa 1 Stunde, um zu sehen, wo alle Schafe sind. Das mache ich mit meinem Velo.
3: Vigo besucht eine Sekundarschule etwa 40 Minuten entfernt von Katamarsvik. Sein 4 Jahre älterer Bruder Vidar fährt täglich ins fast 2 Stunden entfernte Visby. Nur die gerade 10 Jahre alte Daisy kann noch eine Primarschule im Dorf besuchen. Hier unterrichtet auch Vater Henrik. Mutter Ulrika betreibt auf dem Hof eine Sattlerei und arbeitet 2 Tage in der Woche in einem Gesundheitszentrum als Krankenschwester in Visby.
7: Wir wohnen nicht hier, weil wir Geld sparen wollen. Alles auf Gotland ist teuer. Aber wir haben diesen Lebensstil selber gewählt, weil es uns hier so gut gefällt und wir viele Freiheiten haben.
3: Tatsächlich liegen die Boden- und Hauspreise auf Gotland weit über dem schwedischen Durchschnitt. Das hat nicht zuletzt mit dem hohen Anteil an Zweitwohnungen zu tun. In Katamarsvik liegt dieser bei fast 75%. Gotland gilt als Ferienparadies.

0: ländischen Häfen an. Mit diesen gelangen Panzer, Transporter und Rettungswagen nach Gotland und Tausende von Soldatinnen und Soldaten, die den Ernstfall proben. Nach Jahrzehnten der Demilitarisierung ist das Militär zurück und es macht sich auch deutlich bemerkbar. Zudem fällt auf, dass bei Großmanövern, wie zuletzt vor dem Sommer bei Aurora 26, nicht mehr Schwedisch, sondern Englisch gesprochen wird. Für den erfahrenen Berufsoffizier Oberstleutnant Joachim Marklund, den ich am Rande einer Stabsübung im Inseln Innern treffe, kam dieser Wechsel sehr rasch.
1: Alle unsere Befehle und Aufträge werden heute in Englisch kommuniziert. Noch vor einem Jahr war Schwedisch die Verkehrssprache. Das ist schon eine große Veränderung.
0: Joachim Marklund leitet stellvertretend das neu etablierte Regiment der schwedischen Armee auf Gotland. Seine Karriere widerspiegelt die geopolitischen Veränderungen der letzten Jahrzehnte. Von der schwedischen Neutralität zu NATO-geführten Einsätzen bis hin zur vollen NATO-Mitgliedschaft. Marklund diente zunächst als Berufsoffizier in einer nordschwedischen Kaserne, machte dann bei Auslandeinsätzen in Afghanistan mit, bevor er in die Zivilwirtschaft wechselte. Jetzt ist er wenige Jahre vor der Pensionierung zurück in Uniform und möchte dazu beitragen, dass Gotland seiner neuen Rolle als militärische NATO-Front gerecht werden kann.
2: Dann veränderte Rollen.
1: Nicht alle in Schweden haben verstanden, welche neue Rolle Gotland im Rahmen unserer NATO-Mitgliedschaft bekommt, nämlich als Ausgangsort für Einsätze in Richtung Osten.
2: Und denke, der ist som vanligt.
0: Um dies zu ermöglichen, werden nun Milliarden in den Aufbau einer umfassenden militärischen Infrastruktur auf der Insel investiert. Einige Kilometer südlich vom Hauptort Visby ist ein riesiges ehemaliges Naturschutz- und Naherholungsgebiet für militärische Zwecke eingezäunt worden. Hier habe ich bei manchen früheren Besuchen auf Gotland gewandert oder Velotouren unternommen.
3: Ja, men då står vi här där du var för, vad blir det, några
4: åtta år
3: sedan. Och då...
0: Jetzt zeigt mir ein stolzer Armeesprecher bei einem Rundgang die neu eingerichteten Anlagen, welche bis zum Jahre 2030 bis zu 4.500 Militärpersonen beherbergen sollen. Diese Aufrüstung bringt zwar Gotland neue Einwohner, die das ganze Jahr über auf der Insel sind, und auch viel neues Geld, aber auch zusätzliche Belastungen. Das ist auch auf dem Hof der Familie Sundberg in Katamaschvik zu spüren, wie Ulrika erzählt.
5: Das Wasser wird immer knapper. Wir müssen jeden Tropfen sparen. Überall stehen bei uns Eimer mit gesammeltem Regenwasser herum, das wir fürs Händewaschen brauchen. An lange Duschen ist nicht zu denken. Für die Tiere nutzen wir entsalztes Wasser aus der Ostsee.
0: Die Wasserkrise auf Gotland hat sich in den letzten Jahren zusätzlich verschärft. Dazu hat vor allem der Klimawandel mit längeren Trockenperioden, aber auch der zunehmende Tourismus, vor allem im Sommer, beigetragen. Die rasante Militarisierung der Insel und der damit verbundene zusätzliche Wasserbedarf hat die Krise noch verschärft. In diesem Sommer haben die Behörden nun Touristinnen und Touristen aufgefordert, wenn immer möglich, sich im Meer statt unter der Dusche zu waschen.
6: Hey, hey.
0: Der Sitz der Inselregierung ist in der ehemaligen, zur Jahrtausendwende stillgelegten Militärkaserne in Visby untergebracht. Damals glaubte man, die Gefahr aus Russland sei vorbei. Heute macht sich hier die gotländische Regierungschefin Maid Folin Gedanken dazu, wie die Insel die neuen Herausforderungen durch die erneute Militarisierung auch längerfristig bewältigen könnte.
5: Noch nie ist ein Minister der Regierung in Stockholm zu uns gekommen und hat gefragt, was wir brauchen, um unsere Rolle als geopolitischer Brennpunkt für die Sicherheit des Landes besser wahrnehmen zu können. Immer müssen wir uns bei den nationalen Behörden melden, wenn wir etwas brauchen. So geht das nicht.
7: Die absolut ingen som samlar oss.
0: Die sozialdemokratische Inselpräsidentin weist darauf hin, dass zwar Schweden mit über

0: über 250.000 Inseln das Land der Welt mit den meisten Inseln ist, aber gleichzeitig keine Inselpolitik habe. Stattdessen müsse ihre Regierung Aufgaben im Transport-, Gesundheits- und Bildungswesen übernehmen, welche in anderen Teilen des Landes auf verschiedene politische Ebenen verteilt sind und für welche es verschiedene Steuerquellen gibt. In Gotland aber fielen alle diese Aufgaben einer einzigen Behörde zu, der Inselregierung, betont die 54 Jahre alte Spitzenpolitikerin.
1: Die nationale Regierung übergeht uns in vielen Fragen, zum Beispiel bei der Verteilung von Abbaulizenzen für die Zementproduktion. Hier wurde vor kurzem eine 30 Jahre dauernde Lizenz erteilt für eine Produktion hier in Gotland, welche unser Trinkwasser gefährdet. Das sei für die nationale Sicherheit und Selbstversorgung wichtig. Aber wer kümmert sich um unsere eigene Versorgungssicherheit?
0: Maite Follin weist zudem darauf hin, dass die Militärbehörden auf Gotland immer öfters gegen Gesuche der zivilen Inselbehörden ein Veto einlegten. Etwa bei der Zulassung von Windkraftwerken, welche die nachhaltige Energiesicherheit stärken würde, oder dem Ausbau von Schulgebäuden im Umfeld von Übungsplätzen der Armee. Für die Inselpräsidentin ist deshalb klar, dass Gotland in Zukunft eine fairere Behandlung durch Stockholm erhalten muss, um als größte Insel der Ostsee mit einer ständigen Wohnbevölkerung eine Zukunft zu haben.
1: Ich sehe, dass zumindest die Führung der Armee beginnt, unsere Situation zu erkennen. Dort heißt es jetzt, dass das Gesundheitswesen hier auf der Insel nicht nur eine regionale Angelegenheit für Gotland sei, sondern auch eine Aufgabe im Rahmen der nationalen Sicherheitspolitik und der NATO-Zusammenarbeit.
0: Wenige Wochen vor den Wahlen vom 13. September, an dem sämtliche lokale und regionale Parlamente, wie auch das nationale Parlament Schwedens, neu gewählt werden, hat die bürgerliche Regierung von Ministerpräsident Ulf Kristersson beschlossen, Gotland mit zusätzlichen Mitteln zu unterstützen. Unter anderem werden nun die Fährtransporte zwischen dem Festland und der Insel subventioniert. Und auch die Militärführung ist nun verstärkt bestrebt, den Dialog mit der Bevölkerung auf Gotland zu suchen. Bei einer öffentlichen Veranstaltung auf dem Marineschiff HMS Karlskrona unterstreicht Oberbefehlshaber Michael Claesson die Möglichkeiten der militärischen Expansion auf Gotland.
2: Es gibt natürlich Probleme. Aber wir sehen auch, dass sich immer mehr junge Menschen für eine Karriere in der schwedischen Armee entscheiden. Und viele, die hier in Gotland ihren Dienst versehen, wollen auch einen Beitrag zur Entwicklung der Insel leisten.
0: Beim anschließenden Interview auf der Kommandobrücke der HMS Karlskrona wird Oberbefehlshaber Michael Claesson etwas konkreter zu den Hürden, die es in Gotland noch zu überwinden gilt. Der 60-Jährige ist Schwedens höchster Militär. Er hatte 3 Jahre lang an der Bundeswehrakademie in Hamburg studiert und spricht deshalb auch Deutsch.
3: Wir führen auch eine gute und starke Dialoge mit der Region, also mit Vertretung, politische Vertretung und die Verwaltung auf den Inseln, damit wir ein gutes Verständnis über die Lage haben und versuchen, soweit wir können, zu vermeiden, dass wir ein zusätzliches Druck auf den Inseln ausüben.
4: Wo sehen Sie die größten Interessenkonflikte hier?
3: Vielleicht zum Thema Wasser, zum Thema Zugang zu zum Beispiel die Übungsfelder und so weiter, über was wir verfügen. Aber am meisten lösen wir das in gutem Verständnis mit der Verwaltung und mit der Bevölkerung.
0: Im Gespräch mit der Bevölkerung geht der Kommandeur der schwedischen Streitkräfte immer wieder auf die Begründung ein, weshalb das über 2 Jahrhunderte lang neutrale Schweden nun plötzlich mit dem Beitritt zur NATO eine sicherheitspolitische Kehrtwende mit weitreichenden Folgen gemacht hat.
3: Das heißt Russland und die Entwicklung nach dem Angriff auf die Ukraine wurde es sehr deutlich und klar für alle in Finnland und Schweden, dass wir müssen etwas machen, wir müssen uns kollektiv verteidigen, weil die Entwicklung geht in die falsche Richtung und es gibt zurzeit keine Hoffnung auf eine schnelle und bessere Entwicklung und deswegen ist es besser, dass wir die Allianz stärker machen und Schweden und Finnland sicher machen gleichzeitig.
0: In dieser Entwicklung spielt laut Oberbefehlshaber Claesson Gotland inmitten der Ostsee eine ganz wichtige Rolle.
3: Ungefähr 400.000 kleine Inseln und größere Inseln, schwedische, finnische, baltische, und mehr als die Hälfte der russischen Schifffahrt fährt jeden Tag durch den Baltischen Meer. Wir haben die baltische Flotte, die russische baltische Flotte hier. Wir haben den Exklav Kaliningrad in der Nähe. Und wenn man militärisch den Baltischen See dominieren möchte, dann spielen alle diese kleinen Inseln eine sehr wichtige Rolle.
0: Vor den Küsten Gotlands passieren täglich Dutzende Schiffe der sogenannten russischen Schattenflotte. Diese Schiffe sind für Moskau sehr wichtig bei der Umgehung der westlichen Sanktionen für den Öl- und Gasexport. Manche dieser Schiffe, die unter sogenannten Billigflaggen unterwegs sind, dienen der Führung in Moskau auch in der hybriden Kriegsführung gegen die NATO. Mittels Störsender der GPS-Systeme, Spionage gegen fremde Staaten und in Sabotageaktionen gegen wichtige Seekabel. Entsprechend verletzlich sind denn auch die Unterwasserverbindungen zwischen dem schwedischen Festland und Gotland, denn in der Ostsee beträgt die durchschnittliche Meerestiefe gerade einmal 50 Meter. Seit über 800 Jahren sind die Glocken der Domkirche von Visby zu hören. Das imposante Kirchengebäude im Zentrum der mittelalterlichen Altstadt wurde einst von deutschen Händlern der Hanse gebaut und überstand dann Konflikte und Kriege unversehrt bis heute. Diese Geschichte und auch diese Beständigkeit tragen sicherlich auch zur differenzierten Art und Weise bei, wie viele Gotländerinnen und Gotländer mit der jetzigen Situation umzugehen versuchen. Die beiden 17 Jahre alten Mittelschüler Felix Prax und Valentina Gashi, die ich bei einem Spaziergang an der Strandpromenade treffe, können der aktuellen Entwicklung auf Gotland Negatives wie auch Positives abgewinnen.
5: Es ist wirklich unsicher. Seit Sverige mit dem NATO kann ich sehen, dass Gotland eine Måltavla.
1: Mit dem Beitritt zur NATO hat Schweden Gotland zu einer Zielscheibe in einem bewaffneten Konflikt gemacht. Ich bin überzeugt davon, dass Russland plant, Gotland anzugreifen. Ich weiß nicht richtig, was wir dagegen machen können.
5: So, ich weiß nicht richtig, was ich sagen soll.
0: Für Valentina steht gegenwärtig das Bedrohungsszenario im Mittelpunkt. Anders die Perspektive des Schulkollegen Felix, dessen Vater aus Deutschland nach Gotland einwanderte und der deshalb auch Deutsch spricht. Zur verstärkten militärischen Präsenz, meint er.
6: Ich denke, es belebt die Insel und macht es ein bisschen mehr aktiv, auch im ganzen Jahr. Und ich denke, es ist ein bisschen ein Unterschied, dass vom Touristen und Militär, das Militär auch weiß, die Probleme mit Gotland, und dann auch davor Rücksicht nimmt, wie so viel wie Militär machen kann. Aber Touristen sind nur hier im Sommer und dann kommen sie, nehmen alles und dann gehen sie wieder.
0: Felix könnte sich gut vorstellen, seine Wehrpflicht in Gotland zu erfüllen. Valentina hingegen möchte keine Waffe in die Hände nehmen, sondern sich vor allem politisch für die Zukunft der Insel engagieren. Die Mittelschülerin und der Mittelschüler sehen einen Bedarf für bessere Freizeitangebote für Jugendliche. Dabei sei Gotland wirklich ein guter Platz zum Aufwachsen, sagt Felix.
2: Ich finde es sehr gut, sehr ruhig und sicher. Aber es braucht vielleicht etwas mehr für die Jungen. Etwas mehr Konzerte, etwas mehr Jugendgärten. Da gibt es etwas mehr Platz für die Jugendlichen. Nicht nur in der Stadt oder auf den Spielplätzen in der Nacht.
0: Ein anderes Problem für junge Menschen ist der Umstand, dass außerhalb der belebten Sommersaison viele Cafés und Geschäfte auf Gotland geschlossen sind, betont Valentina.
1: Hier in der Stadt sind Restaurants und alles in der Stadt nur im Sommer offen. Es gibt also nichts für die jungen Menschen. Es müssen mehr Dinge für die Jungen eröffnet werden, vielleicht mehr Aktivitäten.
5: Mehr Aktivitäten, kanske, und sonst.
0: Zurück auf dem Bauernhof von Ulrika und Henrik Sömberg in Katamaschwig im Osten Gotlands. Es stellt sich die Frage im Gespräch, ob die jetzige Entwicklung der Militarisierung der Insel mit dem Leben, das die Familie führen will, überhaupt noch vereinbar ist, betont Ulrika.
1: Diese Entwicklung macht mir schon große Sorgen. Können wir unter diesen Bedingungen noch ein normales Leben führen?
0: Ein erstes Zeichen hat die Armee auf dem Grundstück der Sümpbergs bereits gesetzt, erzählt Henrik.
2: Wir haben ja ein paar hundert Meter entfernt so eine große Radaranlage bekommen. Jetzt haben wir das Gefühl, es wäre nicht gerade günstig, wenn es zum Krieg kommt. Dann sind wir hier ein Ziel. Zudem dürfen wir jetzt im Umfeld der Anlage keine Solaranlagen mehr errichten, weil diese den Radar stören könnten.
0: Einfach machen es sich die Sümpbergs in ihrem Umgang mit den großen Herausforderungen jedoch nicht. Henrik?
2: In gewisser Weise sind wir aber trotzdem positiv eingestellt zum schwedischen NATO-Beitritt. Früher war ich klar dagegen, aber seit Russland die Ukraine angegriffen hat, muss ich sagen, dass wir diese Lebensversicherung brauchen.
0: Und auch Ulrika kommt letztlich zu einer Schlussfolgerung.
1: Auch ich bin im Grunde ganz gegen diese Entwicklung. Gleichzeitig muss ich sagen, dass genau hier, wo wir wohnen, es sich ganz okay anfühlt, diese Maßnahmen unserer Armee.
0: Am Strand der Ostsee haben Schweden, Gotland und auch die Bauernfamilie Sundberg in Katamasvik damit begonnen, sich mit der neuen, sicherheitspolitisch so herausfordernden Situation im Nordosten Europas zu arrangieren. Dazu gehört nach über 200 Jahren friedlicher Neutralität die Akzeptanz einer größeren militärischen Präsenz, auch vor der eigenen Haustür.

0: Das war die Sendung International von Bruno Kaufmann. 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Bankschalter, das war gestern. Immer mehr Menschen nutzen die Dienstleistungen von Online-Banken oder besser Smartphone-Banken. Diese neuen Banken machen den traditionellen Banken zunehmend Konkurrenz. Eine der ganz großen ist Revolut. Das britische Finanzinstitut wächst rasant und wird zunehmend auch zur klassischen Bank. So hat Revolut nun eine Banklizenz für Frankreich. Salvador Atasoy hat Wirtschaftsredaktorin Susanne Schmugge gefragt, was denn das Spezielle an diesen Online-Banken ist.
1: Sie brauchen keine Filiale, keine Schalter, es braucht sowieso kein Papier mehr, es läuft ja alles digital über eine App auf dem Smartphone. Und das ist eben günstig, schnell und schlank, spricht immer mehr Leute an, vor allem eben auch junge Leute.
2: Wenn es so gut läuft, warum braucht Revolut dann überhaupt eine Bankenlizenz?
1: Zum Beispiel für das für Banken eben sehr wichtige Kreditgeschäft und Hypothekargeschäft. Dafür braucht eine Bank eine lokale Banklizenz und dazu gibt es dann auch mehr Sicherheiten für die Kundinnen und Kunden. Also das wird den Banken dann auch abverlangt. Zum Beispiel, falls solch ein Unternehmen jetzt pleite ginge, dass das Geld dann bis zu einer gewissen Höhe eben für die Kunden, Kundinnen sicher ist. Einlagensicherung im Jargon heißt das.
2: Die Revolut-App, die kennen ja auch die Schweizerinnen und Schweizer. Viele haben sie auf ihrem Smartphone. Wie ist denn die Situation bei uns?
1: Gemäß Angaben von Revolut hat diese Neobank mittlerweile mehr als 1 Million Kundinnen und Kunden in der Schweiz. Und übrigens, als Kunde gilt man, sobald man die App heruntergeladen hat, sich registriert hat und man muss sich dann auch einer Identitätsprüfung unterziehen. Also gut 1 Million Kundinnen und Kunden und es werden stetig mehr. Aber in der Schweiz hat Revolut keine Banklizenz. Man bekommt als Kundin zwar eine Schweizer Bankadresse, also eine IBAN, die mit CH beginnt, aber die kommt eben von PostFinance und das ist die hiesige Partnerin von Revolut. Und keine Banklizenz in der Schweiz bedeutet auch keine Einlagensicherung. Also für dich als Kunde ist dein Geld dann nicht bis 100.000 Franken geschützt.
2: Aber so eine Banklizenz in der Schweiz, wäre das denn erstrebenswert?
1: Ja, vermutlich früher oder später schon. Also am Weltwirtschaftsforum in Davos im Januar, da hatte ein Geschäftsleitungsmitglied von Revolut so etwas angetönt, weil der Schweizer Markt, der sei zwar klein, aber sehr, sehr interessant. Und vor allem brächte hier die Banklizenz eben diesen erwähnten Zugang zum Hypothekargeschäft. Und der ist in der Schweiz enorm attraktiv, sprich lukrativ. Und das würde den Zulauf von Kundinnen und Kunden hierzulande sicher noch weiter erhöhen.
0: Das Gespräch mit Wirtschaftsredaktorin Susanne Schmucke.

0: die Nachrichten von SRF um 3 mit Lukas Siegfried. Wir beginnen mit den bilateralen 3, dem neuen Vertragspaket zwischen der Schweiz und der EU. Darin will der Bundesrat auch Instrumente festschreiben, um die Zuwanderung zu steuern. Jetzt fordert die Staatspolitische Kommission des Ständerats Ergänzungen dazu. Sollte die Zuwanderung in die Schweiz nach Annahme des Vertragspakets zu stark zunehmen, dann soll für Erwerbstätige aus der EU und auch aus Drittstaaten eine Gebühr fällig werden. Diese Gebühr würde die sogenannte Schutzklausel ergänzen, wie die Parlamentsdienste schreiben. Betroffen wären unselbstständige Werbende, die zur Arbeit in die Schweiz kommen, sowie volljährige Familienangehörige, die mit in die Schweiz ziehen. Und der Bundesrat solle jedes Jahr prüfen, ob er die Schutzklausel aufrufen muss, so die Kommission. Deutschland will sich besser gegen Drohnen verteidigen können. Der deutsche Innenminister Alexander Dobrindt hat deshalb ein neues Forschungszentrum eröffnet, am Flughafen Kochstedt im Bundesland Sachsen-Anhalt. Vor 2 Wochen wurde am Flughafen in Leipzig eine Drohne mit Sprengstoff gefunden. Aus Deutschland berichtet Max Hensch von der ARD.
1: Hybride Angriffe, auch mit Drohnen, mit dem Ziel, Deutschland zu destabilisieren. Davor warnte Innenminister Dobrindt heute erneut am Flughafen Kochstedt. Dort soll sich der Fokus der Drohnenforscher, die bereits seit 2019 aktiv sind, nun zunehmend auf das Militär richten. 10 Millionen Euro sollen in den kommenden Jahren investiert werden. Bis zu 40 neue Stellen beim Deutschen Zentrum für Raum- und Luftfahrt, das den Flughafen betreibt, geschaffen werden. Man müsse Schritt halten mit der rasanten Entwicklung bei Drohnen, hieß es heute. Diese können mit geringen Kosten und überschaubarem personellen Aufwand großen Schaden anrichten, etwa wenn sie kritische Infrastruktur treffen. Der Russland- und Ukraine-Krieg hat es bereits gezeigt. Am Flughafen Kochstedt soll man künftig eng die Entwicklung beobachten und Abwehrmöglichkeiten für Drohnen suchen bzw. mit der Industrie entwickeln. Im vorigen Jahr liefen hier am Flughafen bereits an 200 Tagen Tests der Forscher für Transport- und Suchdrohnen, aber auch mit der Waffenindustrie. Das soll nun weiter hochgefahren werden. Es gibt hier auf dem ehemaligen Verkehrsflughafen auch gute Möglichkeiten zur Simulation von Angriffen. Auch Hangar und ein Containerdorf sollen für Testzwecke genutzt werden.
0: Max Hensch von der ARD. In der südspanischen Stadt Granada hat erneut die Erde gebebt. Beim mittelschweren Beben mit der Stärke von 4,8 wurden nach Angaben der andalusischen Regionalregierung 3 Menschen leicht verletzt. Granada ist bei Touristinnen und Touristen beliebt. Die weltbekannte Stadtburg Alhambra ist teilweise evakuiert worden. In der Stadt gab es erneut Schäden, vor allem durch herabfallende Fassadenteile und Dachziegel. Mehrere Autos wurden schwer beschädigt. Bereits in der Nacht auf Samstag hat es in Granada ein Erdbeben gegeben mit der Stärke 5,0. Seither wurden fast 100 leichte Nachbeben registriert. Das Wetter, heute ist es ziemlich sonnig, im Osten hat es noch länger Wolkenfelder. Morgen gibt es dann mehr Sonnenschein. Die Höchstwerte liegen um 27 Grad im Norden und 31 Grad im Süden. Das waren Nachrichten von Radio SRF. Verantwortlich David Burkhardt.
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3: Und hier auf SRF 4 News sprechen wir jetzt über einen Aargauer Komponisten, der im 17. Jahrhundert einer der bedeutendsten Kirchenmusiker überhaupt war im deutschsprachigen Raum und dann aber plötzlich in Vergessenheit geraten ist. Das ist der Kulturplatztag vom Dienstag, dem 18. August.

0: Ja, woran erinnert Sie das? Händel? Oder Bach? Oder vielleicht Telemann? Die Richtung stimmt, die Epoche ist der Barock. Aber das Stück ist von keinem derer, die ich genannt habe. Diese Musik stammt vom Schweizer Johann Melchior Glättle. Ein Musiker, der heute praktisch vergessen ist. Jörg Andreas Bötticher, Sie haben Johann Melchior Glättle wiederentdeckt und führen seine Werke jetzt wieder auf. Was bedeutet Ihnen persönlich dieser Musiker?
1: Ja, ich finde es wunderbar, dass wir hier einen Schweizer Musiker haben, einen der seltenen Schweizer Musiker des 17. Jahrhunderts, und dass es noch so viele Stücke gibt von ihm, die zu entdecken sind und eben wieder zu entdecken oder wieder zu entdecken. Es gibt da viel zu heben, es gibt viel, was mich fasziniert. Es ist eine berührende Musik.
0: Und es gibt viel zu besprechen. Jörg Andreas Bötticher ist heute unser Gast. Ganz herzlich willkommen.
1: Hallo.
0: Sie sind Organist und Professor an der Schola Cantorum Basiliensis, also dieser Schweizer Musikhochschule für alte Musik in Basel. Sie sind dort unter anderem Dozent für Cembalo. Und eben, Ihr Herz schlägt unter anderem für Komponistinnen und Komponisten, die selten gehört werden und ja, kaum noch gekannt werden. Und deren Werke führen Sie wieder auf, spielen CDs ein. Kann man sagen, Jörg Andreas Bötticher, Sie sind so etwas wie der musikalische Indiana Jones, der Jäger der verlorenen musikalischen Schätze?
1: Ja, ist ein lustiges Bild. Also es gefällt mir sehr, solche Stücke, die eben verschwunden sind oder ganz tief in Bibliotheken schlummern, wieder zu entdecken. Aber ich habe natürlich auch große Freude an sogenannten Meisterwerken von Meisterkomponisten, obwohl ich diese Unterscheidung überhaupt nicht gerne habe. Aber ich habe natürlich auch große Freude an Händel und Bach. Aber jetzt ganz besonders an diesen Stücken, von denen wir zum Teil nicht mal Noten haben und wo einfach auch schon die Beschaffung ein sehr interessanter Weg ist, ein Prozess, auf sich diesem Komponisten, diesem Menschen auch jetzt in diesem Fall, dem Schweizer Johann Melchior Glättle, anzunähern.
0: Eben, Johann Melchior Glättle steht bei Ihnen im Moment ganz oben. Was bekomme ich als Musikliebhaberin oder Musikliebhaber, wenn ich mich auf diese Musik einlasse? Wir haben schon ein paar Takte gehört vorhin.
1: Ja, also mein Eindruck ist, dass er ein vielseitiger Komponist ist, dem es gelingt, sowohl sehr berührende, klein besetzte Konzerte zu schreiben. Also damals nannte man das Konzerte, also musikalische Konzerte, aber auch mittel- und großbesetzte, der also im großen Stil prächtig schreiben kann, der aber auch sehr expressiv schreiben kann.
0: Also ich freue mich darauf, mich mit Ihnen auf diese musikalische Schatzsuche nun zu begeben. Ich habe gelesen, Johann Melchior Glättle wurde vor 400 Jahren im Aargau geboren, im Juli 1626. Er ist verstorben dann 1683. Und zwei Jahre später, also 1685, kamen dann eben die großen Barock-Ikonen zur Welt. Bach, Händel. Wenn wir jetzt da musikgeschichtlich schauen, was ist von dieser Musik zu halten? Steht er da in einer Reihe mit diesen ganz Großen? Wobei, eben, Sie mögen ja diese Begriffe, glaube ich, nicht so ganz.
1: Ich denke, es ist schon gut zu differenzieren. Wir kommen aus dem 17. Jahrhundert, aus dem frühen 17. Jahrhundert. In Italien ist der neue, affektbetonte Stil, also rezitativischer Stil, erfunden worden. Und ganz viele Musiker aus Europa, hauptsächlich Musiker, wenige Musikerinnen, aber ganz viele Musiker aus Nordeuropa pilgern sozusagen nach Italien, um sich diesen Stil wirklich an der Wiege reinzuziehen sozusagen und zu lernen. Und das ist bei Glättle interessanterweise nicht der Fall. Wir wissen nicht, dass ob er wirklich nach Italien gereist ist, aller Wahrscheinlichkeit nach nicht. Er hat die Musik, die italienische Musik, die neue Musik anders aufgenommen, anders gelernt. Und was ist davon zu halten? Es ist natürlich eine Klangpracht, die noch sehr sozusagen auf guten Säulen ruht, den Säulen der Vokalpolyphonie, erweitert durch das italienische Konzertieren, also durch das Konzertieren, Abwechseln von Klanggruppen und von großen und kleinen Besetzungen und bis hin zum Rezitativischen. Also Glättle hat eigentlich, ähnlich wie Johann Rosenmüller, aus Deutschland, so einen Stil, das, also einen Prachtstil des späten 17. Jahrhunderts quasi geschrieben. Und das, was, wenn Sie jetzt Händel oder Bach oder Telemann erwähnen, ist dann doch nochmal eine nächste Stufe, also ich würde nicht sagen eine Entwicklungsstufe, sondern einfach ein anderer Schritt in einen weiteren moderneren Stil.
0: Sie haben am letzten Samstag in der Kirche des Klosters Diesentis ein Konzert mit Vokalmusik von Johann Melchior Glättle aufgeführt, Sie an der Orgel und dann in Personalunion als Dirigent. Der Gesang kam vom Basler Ensemble Voces Suaves, mit dabei war das Basler Instrumentalensemble Les Cornets Noirs. Hören wir doch mal in einen kurzen Ausschnitt hinein, um einen nochmals einen Eindruck dieser Musik zu bekommen. Es ist das Kyrie der Missa Gloriae von Johann Melchior Glättle.

0: Ja, das geht unter die Haut. Das Kyrie von Johann Melchior Glättle. Die ganze Aufnahme des Konzerts in diesem Dies ist kommenden Sonntagabend in der Reihe Weltklasse um 20 Uhr hier auf SRF 2 Kultur zu hören. Das tönt sehr feierlich, farbig, getragen, barock. Was zeichnet diese Musik aus von Johann Melchior Glättle?
1: Also jetzt in dieser Messe ist es auch ein Spezialfall. Die Messe nennt Glättle selbst Missa Regis Gloriae, also die Messe des Königs der Ehren. Und sie ist besonders festlich mit 15 Stimmen, also 15 Instrumental- und Vokalstimmen besetzt. Und was es besonders macht, ist, dass wir bis jetzt eigentlich diese Messe gar nie hören konnten, weil sie nicht vollständig überliefert ist. Mhm. Sie wurde nämlich nur in einzelnen Stimmbüchern überliefert, wie das damals üblich war, nicht in Partituren, also keine Gesamtabschriften, sondern einzelne Stimmbücher, Sopran, Alt, Tenor, Bass und Instrumente. Und bei dieser Messe fehlen etliche Stimmbücher. Das heißt,
0: Wie macht man denn das, wenn das fehlt?
1: Ja, das ist eine gute Frage. Ich habe diese Musik dann angeschaut in den Stimmbüchern, die vorhanden sind. Und zum Glück ist zum Beispiel das Stimmbuch für die Basso Continuo-Stimme vorhanden, also die tiefste Stimme des Orchesters mit den Harmonien und auch mit der ganzen Form. Und es sind auch einige Oberstimmbücher erhalten. Mhm, ja. Und dann kann man sich eine Vorstellung machen, wie das Stück gedacht ist. Man hat die einzelnen Motive, man hat nicht das Gesamte. Es ist wie ein Puzzle, was sozusagen noch nicht vollständig ist, aber wo man sehr viel rekonstruieren kann aufgrund dieser vorliegenden Stimmen. Und dafür haben wir dann den Spezialisten Martin Lubenow aus Norddeutschland gefragt, der Musikverleger ist und der auch sehr viel sich im 17. Jahrhundert auskennt, ob er bereit wäre, so eine Rekonstruktion zu machen. Das hat er letztes Jahr für uns und speziell für diesen Anlass dann angefertigt. Und ich bin sehr dankbar und sehr froh, dass wir jetzt diese Missa Regis Gloriae quasi in ihrer Pracht hören können.
0: Aber wie war denn das damals, also wenn es da nur Stimmbücher gibt? Also da muss man sich vorstellen, da gibt es ja so eine Stimme für den Sopran, dann eine für Alt, und Tenor und dann für die einzelnen Instrumente, dann Basso Continuo, also das wäre dann so die Basslinie, die dann die Harmonien vorgibt. Die Partitur gab es nicht, aber Sie als Dirigent brauchen ja eine Partitur. Haben die Dirigenten damals keine Partitur gebraucht? Waren die irgendwie besser?
1: Ja, es ist eine ganz andere Konzeption, eine ganz andere Art, Musik zu machen. Also Partituren aus Partituren zu spielen, ist eigentlich ein relativ modernes Phänomen. Und auch beispielsweise Heinrich Schütz oder auch Monteverdi hat in der Regel nicht aus einer Partitur dirigiert, wenn er überhaupt dirigiert hat, sondern eben immer nur aus einer Stimme. Aber es ist natürlich von Vorteil, wenn in dieser Stimme sozusagen die Informationen für die anderen Stimmen enthalten sind. Also beispielsweise im Bass, wenn dann dort genannt wird, wo zum Beispiel ein Sopran einsetzt oder wo wieder Geigen einsetzen. Das heißt, es ist so eine Art fragmentarische Teilpartitur oder Teilnotation. Das ist auch das Spannende jetzt fürs Musizieren, dass wir jetzt sozusagen nicht etwas einfach abspielen, sondern es ist immer noch sehr viel dabei, was wir im Moment eigentlich erfinden müssen.
0: Also. Eben, und jetzt auch bei diesem Konzert in diesem Dies, wenn ich das richtig verstanden habe, da haben Sie Orgel gespielt und gleichzeitig mit dem Kopf dirigiert oder wenn Sie nicht spielen mussten, von Hand. War das so die Art, wie man damals Musik machte? Also auch mehr entstehen zu lassen im Moment, weniger zu planen?
1: Ich glaube auf jeden Fall, dass die Musiker alle und auch vereinzelt die Musikerinnen natürlich viel mehr Selbstverantwortung hatten und dass diese Position des Dirigenten, der sozusagen alle Fäden in der Hand hat und die Expression bis ins kleinste Detail plant, die gab es nicht. Das ist auch eigentlich eine Erfindung oder sozusagen ein Prozess des 19. Jahrhunderts, wo die Rolle des Dirigenten immer wichtiger wird. Und das Spannende jetzt ist, dass ich von der Orgel aus quasi die Harmonien vorgeben kann. Ich kann auch natürlich einzelne Stimmführungen, ich kann einzelne Akzente setzen. Aber ich lasse den Musikern ziemlich viel Freiheit.
0: Also ich habe ehrlich gesagt vor diesem Gespräch noch nie etwas gehört von Johann Melchior Glätle. Wie ist denn das bei Ihnen? Ich meine, klar, Musik ist Ihr Leben, aber wie sind Sie auf Johann Melchior Glätle gestoßen?
1: Ja, Glätle war schon einige Jahre sozusagen in meinem Dunstkreis, auch durch frühere Aufnahmen. Und da möchte ich auch gerne meinen Dank aussprechen an alle früheren Glätle-Wiederaufführer, insbesondere auch an Daniela Dolci und ihr Ensemble Musica Fiorita und an Peter Reidemeister.
0: Also sie wurden vereinzelt schon aufgeführt?
1: Sie wurden vereinzelt schon aufgeführt, der auch schon, also jetzt Peter Reidemeister mit seiner Tochter Silja Reidemeister, eine Edition des gesamten Opus 5 schon vorgelegt hat vor ungefähr 10 Jahren. Also ich bin schon drauf gestoßen, wir haben auch bei den Abendmusiken in Basel bei dieser Konzertreihe vor 10 Jahren einmal ein Glätle-Programm gemacht. Aber jetzt sozusagen war der Anlass der 400. Geburtstag. Und da bin ich froh, dass wir vor allem auch das Ziel hatten, nochmal bis jetzt nicht edierte Werke zum Gehör zu bringen.
0: Also eben, Sie sind auch noch, Sie haben viele Hüte an, Sie sind auch noch Organist an der Predigerkirche Basel und dort leiten Sie diese erwähnten Abendmusiken, wo Sie jeden Monat einen vergessenen Komponisten, einen oder nicht mehr so bekannten Komponisten zur Aufführung bringen. Ja, jetzt, die Schola Cantorum Basiliensis, wo Sie Professor sind und unterrichten, ist spezialisiert auf alte Instrumente, also auf Aufführungen mit Instrumenten, die es heute nicht mehr gibt, also die man nicht mehr unbedingt baut, zum Beispiel Kornett, italienisch Cornetto, deutsch Zink, so ein frühbarockes Blasinstrument irgendwo zwischen Oboe und Trompete. Muss man Glätle mit historischen Instrumenten aufführen?
1: Also ich denke, man muss überhaupt nichts. Man kann natürlich Glätle sich auch auf eine andere Art aneignen, man kann es auch auf dem Klavier spielen, man kann seine Lieder, er hat übrigens auch sehr lustige weltliche Lieder geschrieben, die kaum jemand kennt. Die kann man auch sehr gut mit einer Laute oder mit einer Gitarre begleiten und singen und spielen. Aber die Klangwelt, die er möglicherweise im Ohr gehabt hat und um die es jetzt hier geht, die Klangwelt ist doch, finde ich, sehr, sehr wichtig, dass man die alten Instrumente hat, die Streichinstrumente mit Darmsaiten, die Bläser in der richtigen Mensur und eben die Zinken. Das kann man nicht einfach auf einer modernen Trompete oder Oboe nachahmen. Mhm. Und dieses quasi wieder zum Klang bringen der ja, verschwundenen Klangwelten, das ist mir sehr wichtig mit dem Ensemble. Und genauso auch nicht nur, es geht nicht nur um irgendeine instrumentale Technik, sondern es geht auch um eine Aufführungspraxis, die jeweils in der Akustik des Raumes, wo wir jetzt zum Beispiel eben hier im Kloster Diesentis das aufführen, sich danach richtet mit den Tempi, mit den Echowirkungen, mit den ganzen Klangeffekten.
0: Also da entsteht durch den Ort zusammen dann mit der Art der Aufführung sehr viel Spontanes auch, wenn ich Ihnen zuhöre, Jörg Andreas Bötticher. Eben, Sie haben gesagt, die Geigen, die haben Armseiten, die historischen, heute sind sie eher aus Stahl und Plastik. Aber ich nehme jetzt Glenn Gould, ich mache jetzt doch noch ein Aber. Glenn Gould, der große Pianist, ich meine, der spielt auch die Brandenburger Konzerte von Johann Sebastian Bach auf dem Flügel, auf dem Piano. Und das wäre ja ursprünglich für Cembalo gedacht gewesen. Jetzt kann man sagen, ja, das tönt ja viel prachtvoller, wenn das Glenn Gould auf dem Piano spielt. Also vergibt man sich möglicherweise auch etwas, wenn man so wie Sie ganz streng an diesem Historischen festhält?
1: Ja, ist eine gute Frage. Ich denke nicht, dass ich jetzt in diesem Sinn oder dass wir streng sind, sondern es ist eher die Entdeckerlust, dass wir einfach sehen, jetzt mit historischen Streichinstrumenten auch mit einer entsprechenden Singart, das ist nämlich bei den Sängern auch ein ähnliches Thema, kommen wir einfach dieser Musik näher. Möglicherweise, also wer weiß, vielleicht irren wir uns auch. Und wenn jetzt Glenn Gould seinen Ansatz hat, ist das auch völlig gerechtfertigt. Aber es entstehen dann neue Probleme, weil die Balance zum Beispiel zu einem Streichorchester nicht mehr, also zu einem kleinen Streichorchester, wie Bach das hatte, nicht mehr gewährleistet ist. Mhm. Also das heißt, diese Fragen von Proportionen, von Klang, Größe des Raums, Spielart, das ist doch etwas sehr Entscheidendes. Und was noch dazu kommt, zum Beispiel auch die Verzierung, die Diminution, die Improvisation. alles das, was nicht in den Noten steht. Und deswegen ist auch, bin ich auch dankbar für die Forschung, die jetzt an der Schola schon seit Jahrzehnten gemacht werden, damit man immer tiefer eindringen kann.
0: Was bewegt das in Ihnen, wenn Sie so diese barocke Pracht zum ersten Mal oder fast zum ersten Mal zum Klingen bringen?
1: Ja, es ist eine, ja, manchmal ist es etwas sehr Umwerfendes. Also wenn ich jetzt in der barocken, zum Beispiel Klosterarchitektur einer Kirche wie Disentis oder einer Kirche wie Muri stehe und dann diesen Klang höre, das verbindet sich auch zu einem Gesamteindruck. Es ist einfach, es ist sehr berührend, aber nicht nur, nicht erschlagend. Also es ist auch nicht das Ziel, dass die Musik erschlägt, sondern dass die Affekte, die sie quasi auslöst, dass das einfach berühren kann. Und das können auch Affekte oder Emotionen sein, die sehr in das Feine und Zarte gehen. Also zum Beispiel bei einem Stück, was wir jetzt auch aufgewählt und aufgeführt haben, das Salve Regina, da ist es, sind es eher die feinen Klangeffekte und Stimmeffekte, die Gletle offensichtlich sucht.
0: Wir haben jetzt immer von Männern gesprochen, also Gletle und auch alle anderen, die Sie aufführen, das sind Männer. Gibt es eigentlich auch Frauenkomponistinnen oder war damals die Musik, die alte Musik halt schon fest in Männerhand?
1: Ja, also was die Kirchenmusik oder die Sakralmusik betrifft, ist es natürlich das, die Situation, dass die sehr häufig in den Frauenklöstern im Verborgenen stattgefunden hat und dass auch die Ausbildung schwieriger war. Es gibt einige Nonnen, die hervorgetreten sind als Komponistinnen, also zum Beispiel Chiara Margherita Cozzolani, die in Mailand lebte, und auch eine Schweizerin, die in Lugano oder Locarno geboren ist, die Claudia Francesca Rusca und dann nachher ebenfalls in Milano wirkte. Aber jetzt von der Sakralmusik haben wir sonst wenig Beispiele von Nonnen, also von Nonnen erhalten.
0: 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Zu Gast ist der Musiker Jörg Andreas Bötticher, der den vergessenen Schweizer Komponisten Johann Melchior Gletle wieder aufführt und seinen frühbarocken Glanz für uns alle hörbar macht. Wenn man Leute wie Gletle wiederentdeckt, kommen verschüttete musikalische Schätze zum Vorschein. Das haben wir besprochen. Gleichzeitig aber auch werden ungewöhnliche Biografien aus vergangenen Jahrhunderten sichtbar. Und in der Vorbereitung zu diesem Gespräch habe ich gelesen, dass Johann Melchior Gletle im Juli 1626 eben im Aargauer Städtchen Bremgarten zur Welt kam. Und er ging dann in deutsche Lande und wirkte ab 1651, also ein junger Mann, 25 Jahre, in der freien Reichsstadt Augsburg in Bayern als Domorganist. Und er wurde dann dort schnell musikalischer Leiter als Domkapellmeister. Das war so eine sehr prestigeträchtige Position als Künstler. Wie erwähnt, er starb er dann 1683 in Augsburg, 57 wurde er. Das müssen Sie mir erklären. Wie kam dieser Mann aus der aargauischen Provinz zu diesem Job im weit entfernten oder damals weit entfernten Augsburg?
1: Ja, da liegen leider auch noch viele Informationen im Dunkeln. Wir wissen über seine Ausbildung nicht viel mehr, als dass er auch in Fribourg war, in der Jesuitenschule. Und von dort, was dann zwischen Fribourg und Augsburg geschah, wissen wir leider nicht. Das ist schon eine sehr steile Karriere. Sehr wahrscheinlich hat er sich in Fribourg doch auch musikalisch ausbilden lassen. Und er wurde aber nicht Priester, wie das sonst sehr häufig war, auch gerade aus Bremgarten, kleines Städtchen im 17. Jahrhundert, ungefähr 1000 Einwohner. Mhm. Und ich habe gelesen, dass bis zu 100 Priester, also in dieser Zeitspanne 1600 bis 1685, gab es bis zu 100 Priestern, die aus Bremgarten rausgewachsen sind. Aber er nicht. Er war kein Priester, sondern ist dann als Kirchenmusiker eben in Augsburg zu diesem sehr fantastischen Platz im Dom als Domkapellmeister gewählt worden.
0: Eben im 17. Jahrhundert, da muss man vielleicht auch noch wissen, war Augsburg eine freie Reichsstadt im Heiligen Römischen Reich. Also das bedeutete, dass die Stadt direkt dem Kaiser und eben nicht einem regionalen Fürsten unterstand. Und so nach den religiösen Wirren des Dreißigjährigen Kriegs, der dann 1648 zu Ende ging, war die Stadt paritätisch. Also da gab es sowohl Katholiken als auch Protestanten. Aber Glättle, der war bei den Katholiken angesiedelt.
1: Glättle war im Dom bei den Katholiken, ja.
0: Und wie muss man sich denn so einen Arbeitstag sich vorstellen als Domkapellmeister? Was tat man da?
1: Ja, ich meine, er hatte natürlich sehr, sehr viel zu tun, ständig Musik für Gottesdienste vorzubereiten, auch zu komponieren. Das wurde auch von ihm verlangt. Erhalten sind jetzt ungefähr 220 Kompositionen. Er musste aber auch für die Ausbildung der Kapellknaben, der Chorknaben, und sowohl auch im Instrumentalen und Vokalen sorgen. Also das war voll durchgetaktet mit Messen, mit Vespern, mit musikalisch gestalteten Stundengebeten. Da gab es also nicht sehr viel Zeit für seine Kinder. Er hatte übrigens auch noch, also mit seiner Frau, 15 Kinder.
0: Leidenschaftlicher Vater.
1: Ja. Aber, und war nicht nur Kapellmeister, sondern auch Organist, also in diesem riesigen Doppelpensum.
0: War er ein Star?
1: Naja, das kann die Nachwelt dann vielleicht beurteilen. Aber
0: ja, wir sind in der Nachwelt.
1: Genau, wir sind in der Nachwelt. Ich würde sagen, ein Star, der sich also sehr, sehr gut verkauft hat, war in diesem Sinn nicht. Aber jemand, der also Werte geschaffen hat, musikalische Werte durch seine Komposition, die es doch eben wert sind, heute, 400 Jahre später, noch gehört zu werden.
0: Ja, Andreas Böttich, also wenn ich das so höre, warum ging der vergessen?
1: Ja, ich denke, diese ganzen Kompositionen brauchen natürlich eine Verbreitung. Sie brauchen Musiker, die das spielen. Sie brauchen Ensembles. Und andererseits ist seine Musik zwar in sehr vielen Bibliotheken erhalten, in Abschriften auch, aber die Stilentwicklung hat natürlich auch keinen Platz gemacht. Also gerade in dieser Zeit, 1670, 80, 90, gab es einen sehr starken Stilwandel, der dann eben in Richtung der modernen Kantate des Oratoriums führte. Auf diesen Wurzeln, die übrigens von Carissimi wahrscheinlich herkommen, aus Italien, auf diesen Wurzeln, die Glättle eigentlich hier jetzt auch sehr schön ausgebaut hat.
0: Also er war sehr schnell veraltet.
1: Das wissen wir nicht so genau. Er wurde nämlich, das ist noch vielleicht eine letzte kleine spannende Sache, er wurde nämlich wahrscheinlich bis nach Lateinamerika rezipiert, nämlich über die Jesuiten wurde er dort von Missionaren in Paraguay beispielsweise rezipiert und gespielt.
0: Und das im 17. Jahrhundert. Man stelle sich das vor. Jörg-Andreas Bötticher, sehr herzlichen Dank für das Gespräch.
1: Vielen Dank auch.
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0: Die Nachrichten von SRF um 3:30 mit Basil Koller. Wir beginnen mit den bilateralen 3, dem neuen Vertragspaket zwischen der Schweiz und der EU. Darin will der Bundesrat auch Instrumente festschreiben, um die Zuwanderung zu steuern. Nun fordert die Staatspolitische Kommission des Ständerats Ergänzungen dazu. Sollte die Zuwanderung in die Schweiz nach Annahme des Vertragspaketes zu stark zunehmen, dann soll für Erwerbstätige aus der EU und auch aus Drittstaaten eine Gebühr fällig werden. Diese Gebühr würde die sogenannte Schutzklausel ergänzen, wie die Parlamentsdienste schreiben. Betroffen wären unselbstständig Erwerbende, die zur Arbeit in die Schweiz kommen, sowie volljährige Familienangehörige, die mit in die Schweiz ziehen. Und der Bundesrat solle jedes Jahr prüfen, ob er die Schutzklausel aufrufen muss. Das heiße und trockene Wetter der letzten Wochen und Monate hat der Landwirtschaft in vielen europäischen Ländern stark zugesetzt. Nun hat der Bauernverband in Deutschland eine erste Bilanz gezogen, wie sich Hitze und Trockenheit auf die Getreideernte ausgewirkt hat. Der Verband geht von einer gesamten Getreideernte von knapp 42 Millionen Tonnen aus. Das sind 7% weniger als im letzten Jahr und auch weniger als der 5-Jahres-Durchschnitt. Besonders betroffen seien Winterweizen und Winterraps, aber auch bei Kartoffeln und Zuckerrüben zeichne sich ab, dass man weniger ernten könne als im Schnitt. Nun zu weiteren Meldungen in Kurzform. Wir bleiben zuerst in Deutschland. Deutschland will sich besser gegen Drohnen verteidigen können. Die deutsche Regierung hat dafür ein neues Forschungszentrum im Bundesland Sachsen-Anhalt eröffnet. Dort sollen Abwehrmöglichkeiten gegen Drohnen entwickelt werden. Vor 2 Wochen etwa wurde am Flughafen in Leipzig eine Drohne mit Sprengstoff gefunden. Und in der südspanischen Stadt Granada hat erneut die Erde gebebt. Beim mittelschweren Beben mit der Stärke von 4,8 wurden nach Angaben der andalusischen Regionalregierung 3 Menschen leicht verletzt. Die weltbekannte Stadtburg Alhambra ist teilweise evakuiert worden. Bereits in der Nacht auf Samstag hatte es in Granada ein Erdbeben gegeben, damals mit der Stärke 5,0. Die Börsendaten von SIX. Der Swiss Market Index liegt im Moment bei 14.306 Punkten. Er ist damit im Vergleich zum Vortag unverändert. Der Euro wird zu 94,07 gehandelt und der Dollar zu 81,24. Es bleibt der Blick aufs Wetter. Heute ist es ziemlich sonnig. Im Osten hat es noch länger Wolkenfelder. Die Höchstwerte liegen um 27 Grad und es weht mäßiger Westwind. Morgen ist es meist sonnig mit Höchstwerten um 30 Grad. Das waren Nachrichten von Radio SRF. Verantwortlich David Burkhardt.
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2: Die Pharmafirmen in der Schweiz sind sehr bemüht darum, die Zölle der USA auf ihre Produkte tief zu halten. Das machen sie mit verschiedenen Abkommen. Aber möglicherweise könnten die USA weitere Maßnahmen erlassen, die den Druck auf die Medikamentenpreise erhöhen würden. Zumindest befürchtet das René Buchholzer. Er ist Geschäftsführer von Interpharma und er ist zu Gast im Tagesgespräch vom Dienstag.
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4: René Buchholzer ist seit Geschäftsführer von Interpharma, vom Verband der grossen forschenden Pharmaunternehmen. Der vertretet nicht nur Roche und Novartis, sondern auch alle ausländischen Konzerne in der Schweiz. Willkommen im Tagesgespräch.
5: Danke vielmals, dass ich da bin.
4: René Buchholzer, ihr seid Volkswirtschaftler, Politikwissenschaftler und Staatsrechtler. Welche Kompetenzen braucht ihr jetzt bei Interpharma am meisten?
5: Ja, ich glaube, eine Kombination von diesen 3 Kompetenzen. Die Pharmabranche ist die Wirtschaftsbranche in der Schweiz mit fast 40% vom Wirtschaftswachstum die letzten 10 Jahre, 10% vom BIP. Gleichzeitig geht es um Medikamente, um Gesundheit. Für uns als Patientinnen und Patienten ist es hohes Gut. Dementsprechend wird die Produktion aber reguliert staatlich, Zulassung wird kontrolliert und natürlich auch Preise werden staatlich festgelegt. Das passiert über gerechte und über politische, gesellschaftliche Entscheide. Und insofern ist es eine schöne Kombination von diesen 3 Fächern, die ich mal studiert habe.
4: Aber wenn ihr jetzt gleich eins müsstet auslesen, welches ist das Wichtigste? Volkswirtschaft?
5: Nein, wahrscheinlich im politischen Prozess mehr das Verständnis, wie das politische Bern funktioniert.
4: Gut, da schauen wir ja auch noch drauf. Aber wir fangen gleich mit der Volkswirtschaft an. Und ich tue einfach so ein bisschen eure Branche mal umreissen. Die Pharmaindustrie ist der wichtigste Wirtschaftsmotor von unserem Land. Das sage nicht ich, das habe ich gelesen im Beobachter. Eine Schlagzeile. Gerade letzten Freitag hat das Staatssekretariat für Wirtschaft, SECO, gesagt, dass die Wirtschaft im ersten Halbjahr deutlich stärker gewachsen sei, als das man erwartet hat, und zwar wegen der Pharmabranche. Und konkret 50'000 Leute arbeiten in dieser Branche. Und in den letzten 25 Jahren ist die Wertschöpfung der Pharmaindustrie ein bisschen gewachsen. Jetzt ist sie am Stagnieren. Und Interpharma sagt, also das sind eure eigenen Zahlen, die Pharmaunternehmen bringen im Standort Schweiz jährlich 10 Milliarden Franken, zahlen 5 Milliarden Franken Steuern und Abgaben bei einem Umsatz von 4,5 Milliarden Franken. Also wenn man das jetzt so hört, da tue ich gerne Star Wars zitieren. Dir als Chef von Interpharma, die Macht ist mit euch.
5: Ja, ökonomisch sind wir tatsächlich der Treiber, das stimmt. Und sehr entscheidend auch für die Volkswirtschaft, für die Bedeutung, wo wir relativ massiv gewachsen sind, wenn wir jetzt stagnieren, eigentlich in den letzten Jahren. Aber politisch ist das natürlich in keiner Art und Weise so. Wir haben mehr Vertreter von Krankenkassen im Parlament, als wir etwa Pharmavertreter hätten.
4: Gut, da tue ich schon mal widersprechen. Punkto politisch, weil ihr bekommt nämlich politische Unterstützung. Der Ständerat hat einstimmig an einen Vorstoss von Basler SP-Ständerätin Eva Herzog zugestimmt, die eine Strategie zur Stärkung des Pharma-Standorts Schweiz fordert. Und der Bundesrat hat eine Arbeitsgruppe gemacht, Life Sciences Standort. Und dort sind vier Leute aus der Bundesverwaltung, drei von den Kantonen und zwei aus der Pharma dabei, also jemand von Roche und jemand von Novartis. Also so eine mächtige Branche, warum braucht gerade die so einen Support?
5: Weil es uns bedeutend schlechter geht und das natürlich auch eine grosse Auswirkung auf unser Land hat, bei diesen 10 Millionen Steuerertrag, die Sie gesagt haben. Die fallen eben nicht nur in Basel und Zug an, auch ein Kanton, der keine Pharma hat, wie ein Kanton Thurgau, kriegt jährlich etwa 25 Millionen Franken von der Pharma über den Steuerausgleich, fast etwa 1% von seinen Einnahmen. Und ich glaube, man hat realisiert, wenn man die Zahlen anschaut, dass wenn wir so weitermachen wie bis jetzt, dass es schlechter wird gehen. Wir sind jetzt auch eine Szenarioanalyse machen von BAK Economics, wo wir zeigen, dass wir etwa im Jahr 2004 kleiner werden sie als heute, wenn wir nicht unsere Rahmenbedingungen verbessern. Und ich glaube, das haben einige Ständeräte begriffen, dass man jetzt muss handeln und nicht einfach nur abwarten kann, wenn man weiterhin will von einer starken Pharma profitieren als Schweizerinnen und Schweizer.
4: Also die Stagnation würde dann eher quasi in eine Schrumpfung gehen?
5: Die geht in eine Schrumpfung, weil die Geopolitik, weil sich die internationale Politik so massiv verändert hat und damit die internationalen Rahmenbedingungen. Und auf das müssen wir als Schweiz reagieren. Und das ist letztendlich auch eine politische Entscheidung, wie wollen wir reagieren oder eben nicht.
4: Also die Arbeitsgruppe soll ja auch die bestmöglichen Rahmenbedingungen jetzt schaffen. Aber kann ich gleich noch die Frage stellen, geht es bei dieser Arbeitsgruppe mehr um eine Strategieentwicklung für einen Pharma-Standort, aber auch ein bisschen um Vermittlung, um Mediation zwischen der Politik und der Pharma. Ihr lacht. Ich nehme an, ihr wisst, um was es geht. Also geht es auch um Vermittlung in dieser Arbeitsgruppe?
5: Ich glaube, dank der geänderten, wegen der massiv geänderten Geopolitik, der internationalen Rahmenbedingungen, müssen wir eine gesamtheitliche Sicht haben. Und insofern können Sie das als fast als Mediation bezeichnen. Wir haben das Problem gehabt, dass bisher vor allem auch Medikamentenpreise, die jetzt international wegen der Handlungen von der Administration Trump im Fokus gekommen sind, dass die isoliert angeschaut worden sind vom Rest vom Standort. Gleichzeitig haben wir die Zölldiskussionen, die virulent ist seit 2 Jahren in dem Land. Das heisst, Gesundheitspolitik ist nicht einfach mehr Sozialversicherungspolitik, sondern es ist auch Standortpolitik. Es ist auch Außenwirtschaftspolitik. Und für das brauchen wir eine holistische Sichtweise. Und das ist der grosse Vorteil von dieser Arbeitsgruppe Life Science.

0: wir sagen, wir müssen darüber diskutieren, welche Versorgung für uns als Patientinnen und Patienten wir wollen haben. Und jetzt gibt es ein internationales Referenzpreissystem, das Amerika eingeführt hat, wo drei Teil darauf auf die Schweiz verwiesen wird. Das konkret heisst, dass Amerika schaut G7-Länder plus Dänemark und Schweiz an und sagt, der zweitiefste Nettopreis ist der Preis, den wir in Amerika haben wollen. Damit werden die Schweizer Preise automatisch Referenzpotenziell für den grössten Markt auf dieser Welt. Das ist ein Problem, auch weil Amerika das kaufkraftorientiert macht. Und wir natürlich viel reicher sind als Amerika. Und das führt eigentlich dazu, dass eine Preisdiskussion auch drin ist. Aber politisch ist die Frage nicht, welchen Preis wir wollen, sondern welche Versorgung wir wollen.
1: Genau, aber ich werde gleich bei den Preisen bleiben. Oder ihr habt jetzt gesagt, eben die Schweiz wird zum Referenzpreis. Muss ich aber nicht unbedingt, weil die Schweiz hat ja europaweit eigentlich die höchsten Preise. Also was ist da das Problem?
0: Dass die Aussage falsch ist, nachweislich falsch ist, auch wenn sie seit Jahren von verschiedenen Playern wiederholt wird. Wir haben gerade kürzlich eine Studie herausgelassen, die zeigt, dass der Nettopreis nach Abschlägen im Vergleich zu Deutschland 4% billiger sind. Und wenn man es kaufkraftorientiert macht, sind unsere Schweizer Preise rund 20-30% billiger. Und die Evidenz ist eigentlich relativ klar. Und das ist jetzt unser Problem, weil die Rahmenbedingungen jetzt geändert haben.
1: Jetzt hat aber zum Beispiel das Bundesamt für Gesundheit gesagt, gegenüber der Republik Kaufkraft korrigiert die Auslandpreisvergleich, das mache ich sonst nie mehr. Das stimmt so nicht.
0: Nein, das ist falsch. Die Administration Trump macht es. Und das ist unser Problem, das wir jetzt als Schweiz lösen müssen. Und das ist einfach eine Realität, ob sie uns gefällt oder nicht. Und das hat einen Impact auf unsere Versorgung. Und darum brauchen wir die Diskussion, darum brauchen wir die politisch-gesellschaftliche Diskussion.
1: Eure Rechnung ist ja auch noch angezweifelt worden, weil ihr einen Europreis von 1 Franken nehmt, also nicht um die 90 Rappen, wie er jetzt aber war. Ist. Und wenn man so würde rechnen, wäre die Schweiz auch wieder nicht quasi das Teuerste.
0: Also wir sind, machen ja über seit 10 Jahren früher mit Santé Suisse den Preisvergleich, der wird jetzt wieder gemacht werden, der ist im Tun und die Resultate sind gleich wie von den letzten 10 Jahren. Und wenn man das anschaut mit verschiedenen Wechselkursen, weil es eben regulierte Preise sind, kann man streiten, zu welchem Zeitpunkt man den Wechselkurs nimmt, selbstverständlich. Aber die Resultate sind eigentlich konsistent die letzten 5-6 Jahre. Wir sind absolut gesprochen etwa 4-8% teurer als unsere Vergleichsländer, unsere Nachbarländer, nicht Kaufkraft bereinigt. Und vielleicht einfach wichtig noch zu wissen, dass wir auch häufig verwechseln oder vermischt. Wir reden da nur von den neuen Medikamenten, wir reden nicht von den Nachahmerprodukten, nicht von den Generika, weil dort sind Preisdifferenzen anders.
1: Jetzt soll ja die Arbeitsgruppe Lösungen präsentieren bis Ende Jahr. Ein Vorschlag, der in den Medien ist kolportiert wurde, dass es einen Fonds geben soll, der steigende Medikamentenpreise oder höhere Medikamentenpreise bei neuen Medikamenten würde erlauben, aber die Krankenkassenprämien nicht würde belasten. Wäre das so jetzt für Interpharma so eine Lösung, wäre das ein denkbarer Weg?
0: Wie gesagt, wir wollen sicher, dass die Versorgung besser wird als jetzt ist. Wir haben aktuell nur die Hälfte der Medikamente, die in Deutschland da sind. Und das müssen wir verbessern, weil wir eine weitere Erosion sehen. Wir sehen, dass auch neue Medikamente nicht mehr zugelassen werden zu der Krankenkassenvergütung. Ein Drittel der Medikamente sind nicht mehr am BAG eingereicht worden. Das könnte vergütet werden. Und das führt natürlich, das kann dazu führen, dass die Preise steigen. Und die Sorge um Krankenkassenprämie ist gerade für Familien mit Teenager gross. Und die müssen wir ernst nehmen. Und darum sind wir offen für jede Finanzierungslösungsart. Aber wir glauben, und da haben wir auch gute Evidenz von Befragungen, aber auch von anderen Studien, die zeigen, dass die Bevölkerung den Zugang zu neuen Medikamenten will. Also eine neue Studie zeigt sogar, dass die Schweizer Bevölkerung bereit wäre, 33 Franken pro Monat mehr zu zahlen, um den gleichen Zugang zu Medikamenten zu haben, wie in Deutschland der Fall ist.
1: Also dann wäre Interpharma eher dafür, dass man Medikamentenpreise erhöhen würde, anstatt dass man eben so einen Fonds würde schaffen.
0: Nein, ich glaube, wir sind dafür, dass die Schweizer Bevölkerung dass wir keine Zwei-Klassen-Medizin bekommt, dass man auch über eine obligatorische Krankenversicherung Zugang zu neuen Medikamenten hat. Das kann höhere Preise bedingen, wegen diesen geänderten Rahmenbedingungen. Und da sind wir offen für jede Art von Finanzierungslösung. Das kann ein Fonds sein, das kann Einsparungen im patentabgelaufenen Bereich sein, das kann ein anderer Schlüssel von der EFAS sein, von der einheitlichen Finanzierung, Ambulanz von stationär. Und ich glaube, da muss man kreativ sein und zusammensitzen. Und wenn man mal weiss, welche Versorgung man will, dann kann man abschätzen, was könnte das kosten und wie wollen wir das finanzieren.
1: Ein Vorschlag hätte man lesen können, wäre ja, dass Kantone mehr würden zahlen, also die würden Steuerzahlerinnen und Steuerzahler zahlen, statt der Krankenkassenprämie, also auch eigentlich die Leute

0: Wäre das auch eine Lösung jetzt für Interpharma?
1: Das ist auch eine Lösung. Wir haben ja jetzt schon über Prämienverbilligung recht viele Steuergelder, die ins System gehen. Etwa 40% wird über Steuern gezahlt. Wir sind der grösste Steuerzahler in diesem Land. Also von dort, glaube ich, muss man ergebnisoffen das anschauen und man muss wirklich von der Frage ausgehen, was wollen wir als Gesellschaft?
0: Jetzt habt ihr zwei Lösungen schon gesagt. Gibt es denn noch andere, die jetzt Interpharma gesagt haben, für an diesem runden Tisch zu diskutieren?
1: Wir tragen aktiv an diesem runden Tisch bei, mit allen Ideen und sind wirklich offen für alle Ideen, weil ich glaube, wir müssen die Sorge um Krankenkassenprämie ernst nehmen. Am Ende, die patentgeschützten Medikamente nur 8% der Prämien ausmachen, also wenn man nur schon alle Gesetze würde umsetzen, wenn man kürzlich in der Zeitung haben können lesen, wären die Kosten schon drin, faktisch. Aber wir müssen das ernst nehmen und wir wollen Lösungen haben. Wir sind offen für alle und ich glaube, es ist noch zu früh. Wir sind noch nicht dort in der Diskussion und sich jetzt auf eine Lösung schon einzuschiessen.
0: Aber habt ihr eigene? Und jetzt habt ihr nur noch gesagt, dass es die Rabatte, die nicht weitergegeben werden, die die Ärzte oder die Apotheken zum Beispiel haben und nachher nicht weitergegeben werden an Patientinnen und Patienten, das habt ihr vorhin angesprochen. Aber habt ihr denn eine eigene Idee, was ihr eben jetzt für die Stärkung von dem Standort Schweiz könntet oder möchtet?
1: Wir haben in dieser Arbeitsgruppe, in einer Subarbeitsgruppe alle möglichen Ideen eingebracht, auch Ideen eingebracht von uns. Und nein, die würde ich Ihnen jetzt nicht sagen, weil es sind vertrauliche Arbeiten, die wir dort machen. Ich kann einfach sagen, die Position von Interpharma, wir sind ergebnisoffen, aber wir wollen auch eine Lösung, weil wir glauben und wir wissen von den Befragungen her, dass die Schweizer Bevölkerung Zugang zu diesen Medikamenten will. Und für das braucht es vielleicht auch eine Finanzierung nachgelagert.
0: Ihr hört das Tagesgespräch mit dem René Buchholzer. Er ist der Geschäftsführer von Interpharma, am Verband der forschenden Pharmafirmen in der Schweiz. Unterdessen haben wir ja das volkswirtschaftliche Feld verlassen. Sie haben schon auf das gekommen, was ihr gesagt habt, was das Wichtigste ist, nämlich die ganze Politik. Und Interpharma bekämpft ja im Moment auch vehement ein politisches Geschäft, nämlich die neue Krankenversicherungsverordnung. Die will schnellere Zugang zu neuen Medikamenten, tiefere Kosten durch neue Preis- und Rückvergütungsmechanismen, sprich Rabatte, für einen Verhandlungsspielraum für das BAG bei den Preisverhandlungen zu vergrössern. Also wenn ihr jetzt rein als Volkswirtschaftler und als Politikwissenschaftler denkt, sind das eigentlich nachvollziehbare Anliegen?
1: Absolut, das steht auch, das Krankenversicherungsgesetz setzt das auch vor. Es verlangt, dass man möglichst eine gute, qualitativ hochstehende und sichere Versorgung hat zu möglichst günstigen Preisen. Und das ist das Dilemma, der Zielkonflikt, den es gibt, wo wir drin sind. Und das, was wir eigentlich sagen, ist, dass in den letzten Jahren vor allem ein Fokus auf Kosten gewesen sind. Wir nehmen jährlich 1,5 Milliarden Kosten raus, nur vom Medikamentenmarkt allein. Und das hat dazu geführt, dass die Versorgung von qualitativ hochstehenden Medikamenten nicht mehr gewährleistet ist. Und diese Balance muss neu ausgerichtet werden. Das ist schon immer dringlich gewesen, weil wir schon lange eine Erosion gesehen haben. Und jetzt mit der Politik von der Administration Trump hat sich das alles extrem beschleunigt. Und die Verordnungsvorlage, die KV-Vorlage, ist noch aus der alten Welt. Also ist noch geschrieben worden, bevor der Trump mit den Zoll und mit der Most Favored Nation Clause, wenn er das nennt, gekommen ist. Und darum sagen wir, die Verordnung dort muss das geregelt werden. Wir brauchen das modernisierte Preissystem, das die Herausforderungen von Amerika aufnimmt. Und das muss dort eingebaut werden. Und darum lehnen wir die Verordnung ab. Nicht nur wir, sondern 53% von allen Vernehmlassungsteilnehmern, 90% von allen Patientenorganisationen lehnen das ab, weil eben die Versorgung nicht mehr sichergestellt ist mit dem Vorschlag.
0: Vielleicht könnt ihr mir noch erklären, es geht ja da um Rabatt. Und da haben ja die meisten Länder kennen das, also mit dem Schaufensterpreis, das, was quasi auf der Etikette klebt. Das wird auch kommuniziert und dann gibt es eben Rabatt, wenn man mehr kauft und die Rabatte sind nicht kommuniziert, also die sind geheim. Was spricht denn da dagegen? Also da kommt man ja nicht in die da hat man ja nicht die teuersten Preise oder die billigsten Preise, weil man dann ein bisschen untransparent wird. Was spricht denn da dagegen, gegen die Rabatte?
1: Das ist in der alten Welt eine Lösung gewesen, eine Versorgung sicherstellen, genau mit dem Mechanismus, wie Sie beschrieben haben. In dieser neuen Welt, wo wir jetzt drin sind, ist das nicht mehr möglich, weil der Präsident Trump oder die Administration Trump explizit Nettopreise verlangt. Das heisst, der Preis nach Abzug von allen Rabattrückzahlungen. Und das setzt er durch, indem die Firmen haben müssen, sage ich jetzt mal, die Vereinbarungen abschliessen müssen, wird der Nettopreis kommuniziert. Und darum ist das Instrument von diesen Rabatt so nicht mehr wirksam. Und dementsprechend gilt der Nettopreis. Und wenn der zu tief ist, haben die Firmen viel betriebswirtschaftliche Anreize, das Medikament nicht mehr in der Schweiz zu lancieren, in einem Markt, der 0,6% macht, um nicht den Preis abzudrücken in einem Markt, der ihnen 50% Umsatz generiert.
0: Jetzt ist es ja so, dass Roche und Novartis die neuen Medikamente häufig in den USA auf den Markt bringen. Und dort setzen sie ja schon einen Preis. Und auch Zulassung werden von Roche und Novartis häufig zuerst in den USA beantragt. Und dort wird sie dann auch bewilligt. Also müssten ja die Preise eigentlich unabhängig sein. Also da gibt es ja dort eigentlich schon einen Preis.
1: Das ist korrekt, die Preise sind unabhängig gewesen, aber jetzt nicht mehr seit eineinhalb Jahren, weil jetzt Amerika beschlossen hat, das System einzuführen, das wir auch kennen, fast alle europäischen Länder kennen, nämlich, dass man auf Preise vom Ausland referenziert. Und wir haben das Pech, wenn sie so wollen, gehabt, dass neben den G7-Ländern auch Dänemark und Schweiz in den Basket, in den Referenzkorb reinkommt. Und darum ist unsere Preisgestaltung jetzt nicht mehr unabhängig von Amerika, wie früher das war, wo das Referenzpreissystem, wie es die Schweiz auch kennt, nur innerhalb von Europa funktioniert hat. Und das setzt natürlich komplett neue Voraussetzungen, wo sie ein Medikament auf den Markt bringen und wann sie das Medikament auf den Markt bringen.
0: Jetzt nochmal zurück zu dieser Krankenversicherungsverordnung. Ihr habt gesagt, ihr lehnt sie ab. Ich habe neulich auch gelesen, ihr wollt sie aufschieben, bis andere Sachen geklärt sind. Also wie ist denn genau eure Haltung und was ist eure Forderung in diesem Zusammenhang?
1: Jawohl, danke für die Frage. Nein, wir wollen möglichst schnell, dass die Krankenversicherung revidiert wird, dass sie die neue Herausforderung von dem Referenzpreissystem aus Amerika aufnimmt. Das heisst, in einem modernisierten Preissystem, wo zum Beispiel ein kaufkraftorientierter Auslandpreis drin hat, um die Voraussetzungen, wo danach der therapeutische Quervergleich, das ist ein anderes Element, dass man sagt, was ist der Preisunterschied zu einer ähnlichen klinischen Variante, dass der nachvollziehbarer ist. Das ist die Herausforderung, die der Bundesrat der AG Life Science Standort unter dem Regierungsrat Schnegg als Auftrag gegeben hat, dort an Lösungen zu kommen. Diese Lösungen sind noch nicht spruchreif, sie sind noch nicht mal wirklich fundiert andiskutiert worden in dieser Arbeitsgruppe und die Resultate müssen wir abwarten und dann wollen wir, dass die Resultate möglichst schnell umgesetzt werden in der KVV-Verordnung. Was aber nicht geht, ist die Vorstellung, dass man jetzt noch schnell die KVV-Verordnung macht und nachher schaut man dann, was wir für ein Problem haben. Das ist nicht in der Ordnung für uns als Patientinnen und Patienten, weil wir jetzt schon weniger Medikamente zur Verfügung haben.
0: Das habt ihr ja jetzt schon ein paar Mal eben zitiert oder gesagt, dass ihr auch eine neue Untersuchung dazu habt, dass im ersten halben Jahr also eure Firmen 22 innovative Medikamente lanciert haben. 7 davon findet man nicht auf dieser Spezialitätenliste für Grundversorgung. 3 andere, die haben gar keine Zulassung von Swiss Medic bekommen. Also das seht ihr jetzt in Verbindung mit den USA, mit der
1: Ja, wir sind selber überrascht gewesen, so schnell das schon zu sehen. Das ist eine historische Betrachtung, rückwärtsblickend. Und das ist doch erstaunlich, dass ein Drittel der Medikamente, die von der Swiss Medic schon zugelassen sind oder einen positiven Grundbescheid bekommen haben, gar nicht mehr beim BAG eingereicht sind, dass es eben keinen Preis gibt. Und das ist eigentlich nur die Spitze vom Eisberg, weil das wird weitergehen. Wenn man es gar nicht mehr will, Grundversicherung bringen, gibt es langfristig dann auch keinen Grund, dass man überhaupt mehr zur Swiss Medic zu bringen für die Zulassung. Das heisst, wir sehen da eigentlich die Spitze vom Eisberg von einer Entwicklung, die schon da ist. Und wo potenziell massiv schlimmer wird werden, wenn wir nicht endlich unser Preissystem modernisieren. Und das ist die Aufgabe, die das BAG hat. Und das muss sie in dieser KVV-Revision machen. Und zwar in dieser und nicht in einer neuen.
0: Jetzt habe ich aber gelesen, dass ja die Entwicklung eigentlich schon länger geht. Also wenn man schaut, zwischen 2019 und 2022, alle Medikamente, die in Europa sind, zugelassen wurden, sind nur, oder haben 30% gar keine Swissmedic-Zulassung. Und rund die Hälfte ist auch nicht auf der Schweizer Spezialitätenliste. Also das hat mit der Politik von Donald Trump nichts zu tun, aber die Entwicklung ist die gleiche. Um was geht es denn bei dieser Entwicklung sonst?
1: Also die Entwicklung ist die gleiche, und zwar weil wir auch in der Vergangenheit das BAG einen stärkeren Fokus auf Kostensenkung gelegt haben als auf die Versorgungssicherheit. Wir haben einen Ausweichartikel gehabt, einen Artikel 71, der im Individualfall die Möglichkeit gab. Das war so der Weg raus. Der Weg ist massiv angestiegen, auf etwa 21%. also keine Ausnahme mehr, wie das Gesetz wird. Und jetzt kommt noch die amerikanische Herausforderung dazu und das wird die Lage noch weiter verschlimmern. In dem Sinne ist es eine langfristige Entwicklung, die auf dem Weg war, wo man auch schon gesagt hat, wir müssen das Thema angehen, wenn wir weiterhin keine Zwei-Klassen-Medizin in der Versorgung haben wollen von neuen Medikamenten. Und mit Trump beschleunigt es sich jetzt einfach massiv.
0: Aber jetzt ein bisschen banal gefragt, geht es denn nicht einfach um die Rentabilität? Und wenn man ja die eben von der Pharmafirma anschaut, dann hat man das Gefühl, die ist sehr, sehr hoch.
1: Es geht für die Firmen sicher. Die Firmen müssen rentabel sein, dass sie weiter investieren können. Die Firmen können aber problemlos auf den Schweizer Markt verzichten. Der Schweizer Markt ist 0,6%. Das heisst, es ist nicht so, dass der Schweizer Patient oder Patientin die Rentabilität von einer Roche Novartis oder einer anderen von meinem Mitglied finanziert. Rein von den Grössenverhältnissen nicht. Die politische Frage, das ist eine Firmenperspektive, die politische Frage ist eben tatsächlich die, welche Medikamente wollen wir in der Grundversorgung und welche nicht. Und wenn wir das nicht wollen, gibt es viele Länder, dann gibt es Wege über Zusatzversicherung, über andere Wege. Und das ist die politische Frage. Wollen wir das oder wollen wir weiterhin eine solidarisch finanzierte Grundversicherung für alle, die unabhängig von ihren finanziellen Möglichkeiten alle den gleichen Zugang haben? Und ja, wir wollen das und wir fordern die Politik auf, sich dieser Frage anzunehmen. Und zwar jetzt, weil die Lage erodiert.
0: Aber ich kann mir auch wieder lapidar zusammengefasst sagen, eigentlich Vögeli friss oder stirb. Also die Schweiz hat gar nicht viele Möglichkeiten. Also wieder auch wieder mit Star Wars gemacht, ist eben bei der Pharma.
1: Doch, die Schweiz hat sehr wohl die Möglichkeit. Die Schweiz hat die Wahl, ob sie weiterhin so eine Pharmafirma will haben, die 10 Milliarden Steuern zahlt. Sie hat die Wahl, ob sie solidarisch für alle zugängliche Grundversorgung will. Dann muss sie sich überlegen, wie sie es finanziert. Sie hat sehr wohl die Möglichkeit. Es gibt viele Länder, die eine schlechtere und schlechtere Versorgung haben als die Schweiz. Die Frage ist, ob wir das wollen und ob wir dann wollen, dass nur noch die viel Geld haben, sich die Medikamente kaufen können oder nicht. Also nein, die Schweiz hat die Wahl, aber es gibt eine betriebswirtschaftliche, internationale Realität, die jetzt beschleunigt worden ist, weil Amerika der grösste Markt ist und darum die Marktmacht kann ausspielen und unter der Administration Trump auch ausspielt.
0: Schauen wir doch noch auf die USA. Wir haben es jetzt ein paar Mal erwähnt. Und punkto Zoll sind ja die Firmen fast ein bisschen aus dem Schneider, weil es hat Deals gegeben mit den USA, mit dem Präsidenten. Jetzt dir als Staatsrechtler. Also Deals zwischen Firma und einem Land, ist das, was man will? Weil die Weltwirtschaft ist eigentlich anders geregelt.
1: Nein, also aus einer staatspolitischen Perspektive ist meine persönliche Meinung nein, das wollen wir nicht. Wir sollten demokratisch legitimierte Entscheid haben. Aber die Firmen sind unter Zugzwang gesetzt worden, weil Amerika eben der grösste Markt ist. 50% von der Umsätze im Durchschnitt von meinen Mitgliedern wird in Amerika erwirtschaftet. Und der Hebel hat der Präsident Trump jetzt ausgenutzt. Es war ja schon immer ein Anliegen gewesen, von Demokraten wie von Republikanern in Amerika, die Medikamentenpreise runterzubringen, das System in Amerika zu reformieren. Das ist meistens nicht gelungen im Prozess. Und Donald Trump oder die Administration Trump hat jetzt das halt über die Realitäten von der Machtpolitik gemacht oder von der Realität von der Macht vom Markt. Und die Firmen sind in dem Zugzwang gewesen. Und ich würde sagen, nein, staatspolitisch ist das nicht der Weg, wo wir gehen wollen. Darum auch die Forderung da. Wir müssen uns aktiv überlegen, was wir wollen als Schweiz. Und ich glaube, für das haben wir ein Parlament und für das haben wir eine direkte Demokratie.
0: Und haben die Deals? Noch eine kurze Frage.
1: Das ist sehr schwierig, eine Voraussage zu machen bei der Administration Trump. Sie sind mal zugesichert für 3 Jahre und dann werden wir weitersehen. Aber dass das Grundproblem, dass die Europäer weniger für die Medikamente und darum für die Forschung gezahlt haben und eigentlich profitiert haben von den höheren Zahlungen, die die Amerikanerinnen und Amerikaner gemacht haben. Das ist, wenn man es zahlenmässig anschaut, korrekt. Sehr nicht schön für uns, schwierig für uns als Schweizer, als Europäer. Das ist korrekt und das Problem wird auch nicht weggehen, wenn der Präsident mal nicht mehr wie Präsident, wenn der Herr Trump nicht mehr wie Präsident in Amerika.
2: Das war die Sendung Tagesgespräch vom 18. August. Zu Gast war der Geschäftsführer von Interpharma, René Buchholzer. Und hier geht's gleich weiter mit den aktuellsten Nachrichten.

0: Die Nachrichten von SRF um 4 mit Lukas Siegfried und diesen Schwerpunkten. Im Oberwallis wird die größte Bodensanierung der Schweiz demnächst fertig. Es geht um Quecksilberrückstände des Chemiekonzerns Lonza. Der Kanton Thurgau will gegen gefälschte Betreibungsregisterauszüge vorgehen und führt dazu ein schweizweit neuartiges Testinstrument ein. Und der Bauernverband in Deutschland zieht Bilanz zum trockenen Sommer. Die Getreideernte liegt unter dem Schnitt der letzten Jahre. Das Wetter, auch morgen gibt's viel Sonnenschein, bei Höchstwerten um 30 Grad. Während 10 Jahren ist im Oberwallis schädliches Quecksilber aus dem Boden entfernt worden. Das Quecksilber stammte aus einer Chemiefabrik von Lonza. Gemessen an der Fläche ist es die größte Bodensanierung der Schweiz. Nun geht das Projekt zu Ende. Basil Koller.
1: 2010 entdeckt man bei den Bauarbeiten zur Autobahn A9, dass der Boden dort mit Quecksilber belastet ist. Der Grund: Das Walliser Chemieunternehmen Lonza hat während Jahrzehnten Abwasser über einen Kanal in die Rhone geleitet. In diesem Abwasser war giftiges Quecksilber. Dieses lagerte sich im Kanal ab und gelangte später auch in Gärten und auf Felder. Deshalb nun also die aufwendige Bodensanierung. Insgesamt 3,5 Tonnen Quecksilber hat man aus dem Boden geholt. Das hat rund 51 Millionen Franken gekostet. Zu einem großen Teil trägt die Lonza die Kosten selbst. Den Rest zahlen der Kanton Wallis und die betroffenen Gemeinden. Franz Ruppen, der zuständige Walliser Staatsrat, sagt zu dieser Vereinbarung:
2: Wir sind damit zufrieden, es konnte da eine gute Lösung damals erzielt werden, sodass diese ganze Angelegenheit nicht vor Verwaltungsbehörden oder vor Gerichten ausgefochten werden musste.
1: Auch der Standortleiter der Lonza in Visp sagt zu Radio SRF: Es sei für das Unternehmen wichtig gewesen, keine jahrelangen Gerichtsverfahren über die Kosten führen zu müssen. Laut eigenen Angaben trägt Lonza rund 93% der Kosten für die Bodensanierung.
0: Wer in der Schweiz eine Wohnung mieten oder ein Auto leasen will, muss in der Regel einen Auszug aus dem Betreibungsregister vorlegen. Aber solche Betreibungsauszüge werden immer wieder gefälscht, schreibt der Kanton Thurgau. Er testet deshalb nun fälschungssichere Auszüge, nach eigenen Angaben als erster Kanton in der Schweiz. Mithilfe eines QR-Codes sollen zum Beispiel Vermieterinnen und Vermieter künftig prüfen können, ob sie einen echten Auszug erhalten haben. Zusätzliche Kosten sollen dabei nicht entstehen. Die fälschungssicheren Betreibungsregisterauszüge werden zuerst im Thurgauer Bezirk Arbon getestet. Ab Ende August soll der Service dann im ganzen Kanton angeboten werden. Das heiße und trockene Wetter der letzten Wochen und Monate hat der Landwirtschaft in vielen europäischen Ländern stark zugesetzt. Nun hat der Bauernverband in Deutschland eine erste Bilanz gezogen, wie sich Hitze und Trockenheit auf die Getreideernte ausgewirkt haben. Der Verband geht von einer gesamten Getreideernte von knapp 42 Millionen Tonnen aus. Das sind 7% weniger als im letzten Jahr und auch weniger als der 5-Jahres-Durchschnitt von 42,5 Millionen Tonnen. Besonders betroffen seien Winterweizen und Winterraps, aber auch bei Kartoffeln und Zuckerrüben zeichne sich eine unterdurchschnittliche Erntemenge ab. Angesichts der angespannten Lage vieler Höfe fordert der Deutsche Bauernverband sofortige Finanzhilfen. Der deutsche Landwirtschaftsminister hat daraufhin schnelle und passende Unterstützung versprochen. Zu weiteren Meldungen kurz zusammengefasst, und da bleiben wir zuerst in Deutschland. Das Land will sich besser gegen Drohnen verteidigen können. Die deutsche Regierung hat dafür ein neues Forschungszentrum im Bundesland Sachsen-Anhalt eröffnet. Dort sollen Abwehrmöglichkeiten gegen Drohnen entwickelt werden. Vor 2 Wochen etwa wurde am Flughafen in Leipzig eine Drohne mit Sprengstoff gefunden. Und in der südspanischen Stadt Granada hat erneut die Erde gebebt. Beim Beben mit der Stärke von 4,8 wurden nach Angaben der Regionalregierung 3 Menschen leicht verletzt. Die weltbekannte Stadtburg Alhambra ist teilweise evakuiert worden. Bereits in der Nacht auf Samstag hat es in Granada ein Erdbeben gegeben mit der Stärke 5,0. Die Börsendaten von SIX, der Swiss Market Index, liegt im Moment bei 14.306 Punkten und ist damit im Vergleich zum Vortag unverändert. Der Dow Jones Index in New York ist ebenfalls im Vergleich zum Vortag unverändert. Der Euro wird momentan zu genau 94 Rappen gehandelt und der Dollar zu 81 Rappen 16. Soweit die Meldungen. Die Wetteraussichten. Heute ist es ziemlich sonnig. Im Osten hat es noch Wolkenfelder. Die Höchstwerte liegen heute um 27 Grad, im Süden bei 31 Grad. Morgen ist es mehrheitlich sonnig. Morgen Abend sind im Süden lokale Gewitter möglich. Die Höchstwerte liegen morgen dann um 30 Grad. Das waren Nachrichten von Radio SRF. Verantwortlich David Burkhardt.
3: Sie hören SRF 4 News. Ich hoffe, Sie kommen gut durch diesen Dienstag. Wenn Sie nicht jede Woche Sport treiben, dann gehören Sie in der Schweiz zur Minderheit. Das zeigt eine neue Studie des Bundes und sie zeigt auch, wie anders die Menschen heutzutage trainieren.
4: Ja, und auch die Skiprofis müssen anders trainieren heute, denn in den Sommerskigebieten schmilzt ihnen der Schnee unter den Skiern weg. Wir besprechen, wie sie sich den veränderten Bedingungen anpassen.
3: Schön, haben Sie eingeschaltet. Im Studio sind Nicolas Malzacher
4: und Katrin Hiss.
3: Die Schweiz ist auch im Jahr 2026 eine der sportlichsten Nationen von Europa. Das zeigt eine neue Studie im Auftrag des Bundesamts für Sport.
4: Ja, mehr als die Hälfte der Bevölkerung treibt mehrmals pro Woche Sport. Doch die Art, wie die Menschen in der Schweiz Sport treiben, verändert sich. Vor allem die Sportvereine verlieren bei den Erwachsenen zunehmend an Bedeutung. Dafür trainieren Schweizerinnen und Schweizer vermehrt individuell, etwa im Fitnesscenter.
3: Wie sich das entwickelt hat und was hinter diesen Veränderungen steckt, das hören wir im Beitrag von unserem Inlandredaktor Philipp Schremli.
5: Die Schweizerinnen und Schweizer seien nach wie vor gut im Schuss, sagt Rael Bürgi, Mitautorin der Studie «Sport Schweiz 2026».
6: Die Schweiz treibt sehr viel Sport, das ist sehr erfreulich.
5: 83% der hiesigen Bevölkerung treiben regelmäßig Sport und mehr als die Hälfte tut dies sogar mehrmals pro Woche, während mehr als 3 Stunden.
6: Zusammen mit den skandinavischen Ländern befinden wir uns da also an der Spitze von Europa.
5: Im Gegensatz zu früheren Erhebungen sei die Sportbegeisterung allerdings nicht weiter angestiegen, sondern stagniere jetzt auf hohem Niveau. Besonders beliebt bleibt hierzulande der Sport in der freien Natur, der sogenannte helvetische Fünfkampf. Wandern, Radfahren, Skifahren, Joggen und Schwimmen gehören weiterhin zu den meistgenannten Aktivitäten der Bevölkerung. Ein entscheidender Faktor für die Beliebtheit dieser Sportarten seien die kurzen Distanzen und die gute Infrastruktur, sagt Rael Bürgi.
6: Man ist relativ schnell draußen in der Natur, hat Wälder, Berge, Seen zur Verfügung, wo man sich sportlich austoben kann. Und das ist sicher eine Eigenheit, das dazu führt, dass wirklich so viele Leute so viel Sport treiben.
5: Auffällig ist zudem ein klarer Trend, weg von festen Trainingszeiten und Vereinsstrukturen hin zu flexiblen und individuellen Angeboten. Davon profitieren beispielsweise Fitnesscenter. Erstmals besitzen in der Schweiz mehr erwachsene Menschen ein Fitnessabo, als es Mitglieder in Sportvereinen gibt. Bundesrat Martin Pfister, der für den Sport zuständig ist, sagt dazu:
7: Wir sehen, dass vor allem Jugendliche ab 14, 15 die Sportvereine verlassen und wir dort große Abgänge haben, eben in den individualisierten Sport.
5: Diese Entwicklung gilt es zu beobachten, zum einen, weil diese Jugendlichen später dann als potenzielle Trainerinnen und Trainer fehlten und auch weil
7: die Sportvereine eben über den Sport hinaus noch andere soziale Bedeutung haben.
5: Zum Beispiel, indem sie den gesellschaftlichen Zusammenhalt in den Gemeinden stärkten. Der Bundesrat werde deshalb in seinem Strategiepapier Sport und Bewegungsförderung Schweiz 2040 einen Schwerpunkt auf diese Entwicklung legen. Weiter zeigt die Studie, dass der soziale Hintergrund einen Einfluss auf die Sportaktivität hat. Menschen mit höherer Bildung und höherem Einkommen treiben deutlich häufiger Sport. Diese Unterschiede hätten sich zuletzt sogar noch etwas verstärkt, heißt es in der Studie. Im Schnitt geben die Schweizerinnen und Schweizer rund 2100 Franken aus für den Sport pro Jahr und pro Person. Am meisten wird für Sportferien, für Sportreisen sowie für Bekleidung und Ausrüstung ausgegeben. Auch hier wolle man ein Auge darauf haben, sagt Bundesrat Pfister. Unabhängig von ihrem Einkommen sollten alle Menschen Zugang zu Sport- und Bewegungsangeboten haben, weil
7: Sport ist ein wichtiger Pfeiler unseres gesellschaftlichen Zusammenlebens.
5: Sport integriere, Sport vermittle Werte, sagt Pfister, und daran sollten alle teilhaben können. Regional zeigen sich bei der Sportbegeisterung in der Schweiz übrigens größere Unterschiede. Während die Sportaktivität in der Deutschschweiz und in der Romandie weitgehend stabil geblieben ist, ist sie im Tessin deutlich zurückgegangen. Die Studienautorinnen und Autoren vermuten einen Zusammenhang mit den besonders strengen Corona-Einschränkungen, die es im Tessin während der Pandemie gab. Viele hätten damals mit dem Sport aufgehört und den Wiedereinstieg nicht mehr geschafft. Das BASPO lässt die Sportstudie alle 6 Jahre durchführen. Befragt wurden knapp 15.000 Personen.
3: Das war Philipp Schämli aus unserer Inlandredaktion, der sich die Studie angeguckt hat. Und wir bleiben gleich bei Entwicklungen im Sport, denn der Schweizer Skisport muss sich den klimatischen Veränderungen anpassen. Dafür gibt es jetzt ein neues, weiteres starkes Signal. Denn auch das letzte Sommerskigebiet in der näheren Umgebung hat zugemacht.
4: Ja, am Samstag wurde auf dem Südtiroler Stilfser Joch oder auf Italienisch Stelvio nahe der Schweizer Grenze der Betrieb eingestellt. Es war zu heiß. Die Betreiberfirma sagt, sie könne die Sicherheit und Qualität des Skibetriebs auf dem Gletscher nicht mehr gewährleisten. Schon länger zu sind die Sommerskigebiete in Zermatt und Saas-Fee.
3: Und dann stellt sich die Frage, was das eigentlich bedeutet für das Training der Skisportlerinnen und Skisportler im Sommer.
4: Ja, einer, der das ganz genau beurteilen kann, ist SRF-Ski-Experte Marc Berto. Ich habe heute Nachmittag mit ihm darüber gesprochen.
8: Man muss umdisponieren, man muss Alternativen suchen, aber man muss auch sagen, oder, es ist jetzt nicht sehr überraschend, oder, dass es immer schwieriger wird, im Juli, August Skitrainings durchzuführen auf den Gletschern. Aber vor allem die jüngeren Kader, die Kader unter den Profis, haben natürlich ein bisschen eine andere Planung. Oder? Die Profis haben schon geplant, auf die Südhalbkugel zu gehen, haben ja auch noch die Möglichkeit, nach wie vor in Zermatt Ski zu fahren. Aber für den Nachwuchs ist es sicher schwieriger und herausfordernder, ja, in dieser Konstellation zu funktionieren.
4: Sie sagen, dass die Profis ausweichen können auf die Südhalbkugel, um da zu trainieren. Welche Herausforderungen bringt so etwas mit sich?
8: Ja, die Südhalbkugel ist halt, es ist teurer, oder? Es ist eine große Reise, es ist logistisch eine Herausforderung, es braucht eine Planung, oder? Die reisen ja nicht nur mit dem Handgepäck über den großen Teich und klar eben die Top-Teams oder die Elite, die sich das gewöhnt, dort ist das auch geplant und die haben auch ihre Slots und ihre Pisten reserviert. Und für die jüngeren Mannschaften ist es natürlich eine Kostenfrage. Oder das Ganze auf sich zu nehmen. Es treibt den Sport auch eher elitärer zu werden, oder? Weil dort, wo man noch Skifahren kann, werden die Preise auch erhöht. Und darum ist die Südhalbkugel ist immer ist schon eine Herausforderung. Man beobachtet aber auch, dass andere Nationen ja, mit jüngeren Kadern auch schon mehr dort präsent ist. Und die Schweiz hatte den Vorteil, oder, mit Zermatt und Saas-Fee, dass dort über das ganze Jahr, vor allem auch im Sommer, dann Skitrainings möglich waren. Und ja, wird die Zukunft weisen, wie dann auch der Schweizer Nachwuchs damit umgeht.
4: Es bringt also Herausforderungen mit sich, wenn die Schweizer Skifahrerinnen und Skifahrer auf der Südhalbkugel trainieren müssen. Gibt es denn Alternativen dazu?
8: Ja, es gibt Hallen, auch bei uns hier in Europa, die das nicht kennen, oder? Das gibt es schon länger. Früher waren die auch so ein bisschen verpönt oder so, ja, die Halle, wir gehen nach draußen, wir haben ja unsere Gletscher, wir trainieren dort. Aber das hat sich schon ein bisschen verändert in den vergangenen Jahren, auch die Denkweise. Auf einmal ist die Halle interessant, auf einmal kann man dort natürlich qualitativ hochwertig trainieren, man hat gleichbleibende Bedingungen, man kann unzählig viele Läufe fahren, es ist wie in einem Kühlschrank, muss man sich das vorstellen. Und jetzt ist ein Run auf diese Hallen zu beobachten, oder? Und man findet im Moment eigentlich auch keine freien Plätze mehr, um dort zu trainieren. Jetzt gerade auch nach den Schließungen, Stilfser Joch und auch Zermatt und Saas-Fee, sind die Hallen gut ausgelastet.
4: Das Sommertraining wird also schwieriger zu organisieren für die Schweizer Skifahrerinnen und Skifahrer. Könnte das also auch Einfluss haben auf die Trainingsart und Weise im Rest des Jahres?
8: Ja, wir haben schon, auch im Nachwuchs haben wir das beobachtet, oder? Es verlagert sich, die Trainingseinheiten. Zum Beispiel wird der Winter versucht natürlich optimal zu nutzen, viel mehr zu nutzen, weil einerseits ist es kostengünstiger, halt vor Ort zu trainieren. Und der Frühling hat gute Bedingungen. Ja, da liegt noch viel Schnee. Am Morgen ist die Piste auch noch gut kompakt und hart, vor allem auch in höheren Lagen. Und das wird vermehrt genutzt. Ganz früher war der Break eigentlich so nach den letzten Rennen. Brauchte man eine Pause und dann hatte man auf Kondition gesetzt, sich aufgebaut und dann wieder angefangen Ende Juli, August. Und jetzt mit der Schwierigkeit, im Hochsommer die Skitrainings durchzuführen, zieht man den Winter eher hinaus. Oder? Man nutzt dort die Bedingungen, man nutzt dann noch die Gletscher, die zur Verfügung stehen. Im Frühling sind die ja noch gut befahrbar. Und dann kommt der Break, indem man dann den Fokus auf das Konditionstraining legt, auf die Vorbereitung neben dem Schnee. Und dann versucht man dann wieder zu schauen, wo kann man dann früh wieder dann gute Bedingungen vorfinden. Das Ende September, Oktober. Und dort sind ja auch mit den Schneedepots, die gemacht werden von verschiedenen Gebieten, zum Beispiel auf der Diavolezza im Engadin, wo auch in den vergangenen Jahren immer früh wieder Trainings möglich waren. Und das war dann Anfang Oktober ungefähr, dann auf der Vorbereitung, jetzt dann auch in Weltcup-Stufe dann Richtung Sölden, aber auch jüngere Teams können dann dort trainieren. Und so ist dann die Saison doch relativ lange und die Skipause bleibt ungefähr gleich lang, sie findet einfach in anderen Monaten statt.
4: Durch diese klimatischen Veränderungen in den Schweizer Alpen, inwiefern verlieren jetzt die Schweizer Teams auch einen Standortvorteil gegenüber vielleicht anderen Teams aus anderen Ländern?
8: Ja, Zermatt aus Fee war eine Bank, oder? Man ist schon noch davon ausgegangen, dass wir dort auch kurzfristig Trainingsbedingungen vorfinden. Ja, auf dieser Höhe, ich habe auch gedacht, ja, so 4-5 Jahre, da läuft das, die Schneedecke hält, dass es jetzt so schnell vor sich gegangen ist und der Schnee weggeschmolzen ist, kam schon auch etwas überraschend und zieht natürlich auch diesen Vorteil ein bisschen weg. Handkehrum muss man auch sagen, die Höhenlage bleibt ja und die Möglichkeiten zum Trainieren im Frühling und Herbst sind nach wie vor natürlich noch auf dieser Höhe eher möglich. Also von dem her haben wir schon noch gute Bedingungen in der Schweiz, um Trainings durchzuführen. Aber so der Betrieb im Hochsommer, der fällt sicher mittelfristig weg.
4: Es zeichnet sich also ab, dass die Trainings der Schweizer Skifahrerinnen und Skifahrer sich verändern werden müssen. Wissen Sie etwas darüber, wie sich der Schweizer Skiverband auf die Zukunft vorbereitet?
8: So längerfristige Pläne oder Planungen kenne ich nicht, wo der Schweizer Skiverband verfolgt. Aber so wie ich also den Profisport ein bisschen kenne, denkt man eher auf der kurzfristigeren Seite. Man schaut, was ist im nächsten Jahr möglich? Wo gehen wir hin? Wie bringen wir optimal unser Training unter? Wo müssen wir was hineinbringen, dass es am Ende aufgeht? Und dann hat schon einen Einfluss, oder was vom Klima her möglich ist. Man hat schon Beobachtungen, oder einerseits mit dem Training, mit der Verlagerung, auch die Rennen werden so platziert, dass möglichst noch Schnee, noch harte Bedingungen an den Austragungsorten zu finden ist. Und es sind so diese Gedanken spielen immer mit hinein. Und was längerfristig die Möglichkeiten sind, wird sich auch ein bisschen weisen. Es kann auch wieder sein, dass ein Sommer ein bisschen besser geht, oder? Das schwankt, aber dass es längerfristig schwierig ist, Trainings gleich zu machen wie heute, von dem kann man ausgehen, aber man ist im Skisport flexibel, muss man immer sein, oder allgemein im Sport. Oder? Für die Planung mit Freunden ist es immer schwierig, weil man weiß im Frühling nie, wo man im Sommer wann ist. Und das wird sicher bleiben oder noch schwieriger werden.
4: Ziehen wir doch zum Schluss noch so etwas wie ein Fazit. Die klimatischen Veränderungen in den Alpen, was bedeuten die sowohl für den Nachwuchs als auch für die Schweizer Skiprofis?
8: Ja, es wird eine herausfordernde Zeit für den Schneesport allgemein, weil ja auch die Winter werden milder, werden wärmer und das ist ja unser Hauptthema hier in den Alpen, oder? Dass die Leute zum Skifahren kommen, dass der Nachwuchs Skifahren kann, dass auch die nicht Rennsport betreiben, oder dass die mit dem Schnee in Berührung kommen. Und das wird immer schwieriger, oder? Jedes Jahr steigt die Schneefallgrenze ein bisschen an und dann wird der Kreis von den Personen, die mit dem Schnee in Berührung kommen, tendenziell kleiner, was natürlich die Wichtigkeit oder auch die Ausstrahlung vom Skisport schmälert. Und das ist schon eine sehr große Herausforderung, die auf den Sport zukommt. Die aktuellen Profis, die haben im Moment noch die Möglichkeiten, ihre Trainings optimal zu platzieren. Die schauen auch, dass sie ihre Trainings reinbringen und können sich da auch entsprechend entwickeln. Das ist auch international der Fall. Aber für den Nachwuchs sind die Herausforderungen schon sehr groß und nur schon eben überhaupt Skirennfahrer zu werden.
3: Das war der Skiexperte von SRF Marc Berto über die Veränderungen in den Schweizer Bergwelten und was das für den Schweizer Skisport bedeutet. Gleich 20 nach 4 hier bei SRF News ist das der Zeitpunkt, wo wir aufs Wetter heute gucken. Und dafür schalte ich jetzt zu Jürg Zock von SRF Meteo. Gestern hat es ja doch einigen Niederschlag gegeben, in der Nacht wohl auch, aber heute dann schon wieder weniger Regen, oder?
9: Jetzt ist schon an den meisten Orten eigentlich längere Zeit wieder trocken geworden, aber die Störung östlich von der Schweiz ist ziemlich nahe. Darum gerade so zum Beispiel am Bodensee oder dann auch generell an der Grenze zu Österreich auch jetzt noch dichtere Wolken. Da kann es ganz lokal jetzt am Abend noch ein paar Tropfen Regen geben. Sonst bleibt es aber eben heute Abend trocken und zeitweise bis ziemlich sonnig. Die Nacht, die wird dann verbreitet, klar, und die Temperaturen, die gehen so auf 19 bis lokal 14 Grad zurück. Auch morgen an den meisten Orten kein Regen in Sicht. Im Gegenteil, es gibt wieder viel Sonnenschein. Am Nachmittag kommen über den Bergen ein paar Quellwolken dazu. Aber erst dann in den Abendstunden kann es vor allem im Süden lokal gewittern. Sonst bleibt es trocken. Und die Hitze, die kommt schon wieder zurück. Die Temperaturen steigen morgen Nachmittag auf 30 bis 32 Grad. In Genf gibt es sogar bis 34 Grad.
3: Hitze kommt zurück. Heißt das, da steht schon wieder die nächste Hitzewelle vor der Tür?
9: Ja, ich würde sagen, zum Glück nicht. Wahrscheinlich für die meisten. Da hatten wir ja schon genug Hitze. Die Temperaturen, die gehen nur morgen mal vorübergehend nochmals auf über 30 Grad. Nachher geht es langsam wieder zurück. Am Donnerstag liegen die Höchstwerte so um 26 Grad. Danach geht es dann im Norden noch 2-3 Grad weiter zurück. Also Freitag und Wochenende dann eher so 20 bis 24 Grad. Dazu wird es auch wieder wechselhafter. Schon am Donnerstag viele Wolken und nur noch ab und zu Sonnenschein. Und es kann auch einige Regengüsse und Gewitter geben. In den Alpen und im Süden da regnet es wahrscheinlich häufiger wie im Flachland der Alpen-Nordseite, aber auch da kann es vor allem am Nachmittag zeitweise nass werden.
3: Die Böden und natürlich auch die Schweizer Gewässer dürfte das freuen, diese Perspektive. Vielen Dank, das war Jürg Zock von SRF Meteo. Immer auf dem aktuellsten Stand, gerade vielleicht auch heute in der Ostschweiz mit ein paar möglichen Niederschlägen. Bleiben Sie mit der SRF Meteo App.
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3: Der Präsident der USA, Donald Trump, sucht aktuell wieder die Nähe zu Nordkorea. Am Wochenende hat er nämlich angekündigt, dass er sich wieder mit dem Diktator dort, Kim Jong-un, treffen will, Katrin Is.
4: Ja, das Beispiel zeigt, politisch läuft es gerade einigermaßen gut für Nordkorea und auch wirtschaftlich gibt es aus Sicht der Regierung in Pyongyang gute Nachrichten. Es gibt Berichte über moderne Restaurants mit internationaler Küche, die zum Beispiel Pizza aus dem Steinofen anbieten. Oder auch, dass per QR-Code bezahlt werden kann und dass die Strände übervoll sind.
3: Ja, und das sind Berichte, die schon nicht so zum abgeschotteten, isolierten Bild von Nordkorea passen, das wir oft haben hier in West- und Zentraleuropa. Deswegen stellt sich die Frage, ob eines der am stärksten sanktionierten Länder der Welt derzeit eine Wachstumsgeschichte erlebt. Isabel Meissner hat nachgefragt bei Ostasien-Korrespondent Samuel Emch.
16: Es gibt sicher einen gewissen Aufschwung, vor allem in der Hauptstadt, in Pyongyang. Das ist tatsächlich sichtbar. Das zeigen auch Satellitenbilder, die Stadt in der Nacht jetzt heller. Aber ich würde sagen, das ist ein sehr lokaler Aufschwung, wirtschaftlicher Aufschwung, der sehr eingeschränkt ist und vor allem die Eliten erfasst hat, nicht die breite Bevölkerung.
17: Darüber sprechen wir noch genauer. Nun möchten wir aber zuerst anschauen, wie es denn dazu kommt, dass überhaupt so ein Aufschwung möglich ist. Denn Nordkorea ist ja eigentlich wirtschaftlich mit Sanktionen belegt und ist ein abgeschottetes Land.
16: Eigentlich ja, aber auch Länder, die diese Sanktionen unterschrieben haben, die nehmen es ja nicht mehr so streng mit diesen Sanktionen? Also zuallererst Russland, das Wirtschaftsbeziehungen eingegangen ist, politische Beziehungen mit Nordkorea. Bekannt sind vor allem die Soldaten, die nordkoreanischen, die in der Ukraine kämpfen. Dafür hat Nordkorea viel Geld erhalten. Da geht es um Milliarden, auch technologische Unterstützung gibt es für die militärische Entwicklung. Dann kennen wir auch die Cybercrime-Büros von Nordkorea. Also das sind Institutionen, die Bitcoins, andere Kryptowährungen gestohlen haben und so auch hunderte von Millionen, teilweise spricht man sogar von 2 Milliarden US-Dollar an Kryptowährungen ergaunert haben. Dann gibt es noch eine dritte Quelle an Geld für das nordkoreanische Regime. Das sind Nordkoreanerinnen und Nordkoreaner, die im Ausland arbeiten und dessen Löhne quasi zu dem Regime zufließen. Auch das sind noch einmal hunderte Millionen, rechnet man, welches das Regime einnimmt.
17: Aber wirklich entscheidend scheinen ja Russland und China zu sein für diesen wirtschaftlichen Aufschwung, Mini-Aufschwung. Was haben die davon, Nordkorea zu unterstützen?
16: Also bei Russland ist es offensichtlich mit der militärischen Unterstützung, die man kriegt von Nordkorea, also Waffen und eben auch Soldaten. Das soll ja jetzt sogar noch ausgebaut werden. Jüngst gab es Berichte, dass bis zu 50.000 nordkoreanische Soldaten in die Ukraine sollen, um für Russland zu kämpfen. Bei China, da gibt es auch den wirtschaftlichen Austausch, der zum Teil auch ganz legal läuft, also zum Beispiel Perücken und künstliche Augenwimpern, die in Nordkorea produziert werden und dann nach China exportiert werden, zum Teil dann von dort auch weiter exportiert in die Welt. Und von Nordkorea kommt auch Kohle, andere Rohstoffe, die dann aber auch über verschlungene Wege illegal den Weg in den chinesischen Markt finden. Also da gibt es eine Wirtschaftsbeziehung, da gibt es aber auch eine politische Beziehung, da geht es um Einfluss, um Stabilität in der Region. Die Stabilität, die für China sehr wichtig ist, dass es eben ruhig bleibt in der Region in Nordostasien, dass nicht etwa es zu einer Eskalation kommt zwischen Südkorea und Nordkorea, einer militärischen Eskalation.
17: Also da gibt es unterschiedliche Interessen, sich eben Nordkorea zuzuwenden und zu schauen, dass da Ruhe ist, sage ich. Und das führt dann auch teilweise zu diesem Aufschwung. Jetzt hast du es schon gesagt, das ist nicht einfach so, dass es dem Land besser geht und allen geht es besser. Kannst du es noch beschreiben, an wem das vor allem vorbeigeht, dieser Aufschwung?
16: Also auf dem Land, da geht den Leuten noch ziemlich schlecht oder sehr schlecht, je nach Informationen, die man kriegt. Die UNO geht ja auch davon aus, dass ein sehr grosser Teil der Bevölkerung immer noch unterernährt ist. Rund ein Drittel der nordkoreanischen Bevölkerung, 40% leben in Armut. Das merkt man ein bisschen, wenn man an der chinesischen, nordkoreanischen Grenze unterwegs ist. Zum Beispiel, wenn man dort mit Geschäftsleuten spricht, die mit Nordkorea zu tun haben, die erzählen dann eben, wie ärmlich die Situation immer noch ist, gleich über der Grenze, wie ausgehungert die Arbeiterinnen und Arbeiter in den Fabriken sind. Es gab, als ich das letzte Mal da war, vor rund einem Jahr, Tourenanbieter, die Schiffsreisen auf dem Grenzfluss anboten und die haben gesagt, ja, wenn du Glück hast, siehst du dann nordkoreanische Soldaten, die um Nahrung betteln. Diese Beispiele zeigen, dass es eben immer noch viele Regionen gibt, in denen es den Leuten sehr schlecht geht und die Ernährung auch noch ein Problem ist.
17: Also du hast es jetzt auch als Stadt-Land-Gegensatz beschrieben, dass dieser Boom vor allem die Hauptstadt Pyongyang erfasst. Da sehe ich Bilder von Pizza, Palästen und Strandnachmittagen. Aber müssen wir uns das Leben in Nordkorea in der Stadt wirklich so vorstellen oder sind das auch nur Auszüge oder Ausschnitte?
16: Es ist schwierig zu sagen, aber es sind wohl eher Auszüge, weil was wir sehen, ist das, was das nordkoreanische Regime ja auch zeigen will. Die Leute, die es reinlässt, die sich in Pyongyang bewegen können, die sind streng kontrolliert und überwacht, was sie genau besuchen, was sie sehen, wohin sie gehen können. Und deshalb ist es ein sehr kontrolliertes Bild, das man gegen außen abgeben will von nordkoreanischer Seite aus.
3: Das war das Gespräch mit unserem Ostasien-Korrespondenten Samuel Emch. 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

0: Als erster Kanton der Schweiz testet der Kanton Thurgau Betreibungsregisterauszüge, die fälschungssicher sind. Solche Betreibungsauszüge würden immer wieder gefälscht, schreibt der Kanton. Mithilfe eines QR-Codes sollen zum Beispiel Vermieterinnen und Vermieter künftig prüfen können, ob sie einen echten Auszug erhalten haben. Das heiße und trockene Wetter in diesem Sommer hat in Deutschland dazu geführt, dass Landwirtschaftsbetriebe weniger Getreide ernten können. Im Vergleich zum letzten Jahr sind es insgesamt 7% weniger. Besonders betroffen seien Winterweizen und Winterraps, sagt der Deutsche Bauernverband. Und in der südspanischen Stadt Granada hat erneut die Erde gebebt. Beim Beben mit der Stärke von 4,8 wurden 3 Menschen leicht verletzt. Die weltbekannte Stadtburg Alhambra ist teilweise evakuiert worden. Bereits in der Nacht auf Samstag hatte es in Granada ein Erdbeben gegeben mit der Stärke 5,0.
1: Vielen Dank, Lukas Siegfried, das Update aus der Nachrichtenredaktion. Hier bei SRF News geht es gleich um den Tech-Konzern Meta, für den es existenziell werden könnte in den nächsten Wochen. Wir sprechen über einen Gerichtsprozess, bei dem am Ende Meta eine Strafe bezahlen könnte, die sogar den Börsenwert der Firma übersteigt.
2: Ja, und danach bleiben wir in Kalifornien, wo gerade eine Art neuer Klassenkampf ausgetragen wird. Wir fragen, wie das die Zwischenwahlen im November beeinflussen könnte.
1: An den Mikrofonen für Sie sind Nicolas Malzacher
2: und Katrin Hiss.
1: Ja, für Mark Zuckerberg dürften die nächsten Wochen angespannt werden. Heute beginnen in einem Gericht in den USA nämlich wegweisende Verhandlungen für seinen Tech-Konzern Meta. Mehrere Bundesstaaten werfen Meta vor, Kinder und Jugendliche mit Plattformen wie Instagram und Facebook süchtig zu machen und ihrer Gesundheit zu schaden. Es steht ein Schadenersatz von bis zu 1400 Milliarden US-Dollar im Raum. Das schauen wir uns jetzt genauer an mit unserer Börsen- und Wirtschaftskorrespondentin Sarah Sendner. Wie viel steht da für Meta auf dem Spiel? Das tönt nach einer extrem hohen Summe.
3: Wirklich denkbar viel. Wir haben es gerade gehört, die Konsequenzen dieses Prozesses, die könnten für Meta theoretisch existenziell werden. Denn die Forderungen der Kläger, die sind so umfangreich. Und da ist eben zum einen diese unfassbare Schadenersatzzahlung, die da gefordert wird, 1,4 Billionen Dollar mit einem B. Das ist zur Erinnerung etwa die Marktkapitalisierung an der Börse von Meta. Und abgesehen davon fordern die Kläger eben auch Änderungen an den Plattformen und in den Apps. Da geht es um Features wie zum Beispiel das endlose Scrollen oder dass Videos automatisch abgespielt werden. Und da heißt es eben, das seien Funktionen, die User eben sehr an diese Plattform binden und süchtig machen könnten. Aber auch andere Features, zum Beispiel Beautyfilter, denen nachgesagt wird, dass sie eben der mentalen Gesundheit gerade von jungen Menschen schaden können. Meta weist diese Vorwürfe zurück und spricht von begrenzten Vorwürfen, die unbegründet sind und die finanziellen Forderungen seien unangemessen. Und der Konzern sagt auch, man höre auf das, was Eltern, Experten und Behörden sagen und habe sich eingehend mit diesen Problemen beschäftigt. Aber aus Sicht der Kläger wohl nicht eingehend genug, denn der Vorwurf ist eben, dass Meta sich nicht an Gesetze hält, nämlich an solche Gesetze, die die Privatsphäre von Kindern im Internet schützen sollen.
1: Es ist ja nicht der erste Prozess, der gegen Meta läuft. Es hat auch schon Urteile in der Vergangenheit gegeben und man hat da irgendwie so ein bisschen den Eindruck, dass der Tech-Konzern das eigentlich relativ gut wegstecken kann jeweils. Was ist dieses Mal anders?
3: Das ist mit Sicherheit das Ausmaß dieses Prozesses. Also hier werden auch Vergleiche mit dem Big Tobacco-Moment gezogen, nämlich als die großen Tabakkonzerne in den 90ern mit Milliardenzahlungen für falsche Claims gerade stehen mussten. Und wir alle wissen ja, wie sich seitdem der Ruf von Tabakprodukten entwickelt hat. Aber dieser Prozess könnte eben auch verändern, wie denn die Plattformen wie zum Beispiel Instagram aussehen und wie sie funktionieren. Also viele dieser Funktionalitäten, die die Kläger jetzt angreifen, die zahlen eben direkt auf das Werbegeschäft von Meta ein. Und gerade junge User sind natürlich ein integraler Bestandteil der Nutzerschaft dieser Apps. Also sollte Meta verlieren, dann könnte das eben auch fern der Strafzahlungen den Konzern und deren Produkte wirklich auf den Kopf stellen. Und dann ist da eben auch noch die Konfrontation aus Politik und Tech. Eben weil viele Prozesse in der Meinung der Öffentlichkeit vielleicht eher versickert sind, hört man zwischen den Zeilen, dass es diesmal anders laufen soll. Und der kalifornische Generalstaatsanwalt Rob Bonta, der zeigt sich da als Hardliner. Er hat gesagt, wir sind bereit, Meta zur Rechenschaft zu ziehen und wir freuen uns auf den Prozess.
1: Dieser Prozess dürfte rund 6 Wochen dauern. Davon gehen die Beobachterinnen und Beobachter in den USA aus. Lässt sich jetzt schon abschätzen, wie realistisch es ist, dass die klagenden Staaten Erfolg haben werden?
3: Also mit Blick auf andere Fälle könnte man schon folgern, dass das eng werden könnte für Meta. Gerade erst hat Meta einen ähnlichen Fall im Staat New Mexico verloren und vor einigen Monaten, da ging es um einen separaten Fall, wo gegen Meta und YouTube zusammengeklagt wurde und auch da wurde eben zugunsten der Konzerne entschieden. Freilich, diese Prozesse waren viel kleiner und die Konsequenzen viel geringer, aber es ist doch schon mal ein Fingerzeig eben, wie denn auch die Gerichte eingestellt sind. Aber ob es dann wirklich zu dieser massiven Zahlung kommt, das sei durchaus dahingestellt. In einer Voranhörung hat die Richterin bereits gesagt, dass sie diese 1,4 Billionen Dollar für zu hoch hält. Sie hat aber auch eine Schätzung von Meta, die sich auf nur 4 Millionen Dollar beläuft, für zu gering betitelt. Also irgendwo dazwischen könnte am Ende eine Entscheidung ausfallen und das wissen wir dann im Oktober. Etwa dann wird ein Urteil in diesem Fall erwartet.
1: Vielen Dank für diese Informationen. Das war das Gespräch mit Sarah Sendner. Sie berichtet für uns über Wirtschafts- und Börsenthemen aus den USA. Live hier um 16.36 Uhr bei SRF News. Und wir bleiben in den USA. Wir sprechen auch weiter über Geld, denn es spielt sich dort derzeit ein bemerkenswerter Verteilkampf ab. Im Zentrum steht Kalifornien, dort, wo auch dieser Prozess stattfindet. Und dort wird die Bevölkerung im November über eine kontroverse Steuer abstimmen. Einmalig sollen Milliardäre 5% auf ihr Vermögen zahlen, Katrin Hiss.
2: Ja, einer, der sich derzeit mit aller Kraft dagegen wehrt, ist Google-Mitgründer Sergey Brin. Er hat bereits 100 Millionen Dollar ausgegeben, um die Vorlage zusammen mit anderen Superreichen zu bekämpfen.
1: 100 Millionen Dollar, das tönt nach viel, aber es ist eigentlich Kleingeld, wenn man sich überlegt, dass Brin wohl mehrere Milliarden zahlen müsste, wenn diese Steuer vom Volk in Kalifornien angenommen wird. Sehen wir dort also gerade eine Art neuen Klassenkampf? Das wollte ich von der USA-Expertin Claudia Brühwiler wissen.
4: Ja und nein. Also vordergründig ist die Klassenkampfrhetorik natürlich sehr laut zu hören. Wir haben auch einen Bernie Sanders, der sich einmischt in diesen Abstimmungskampf, der sagt, es ist Zeit, die Super Rich zur Kasse zu bitten, dass sie Teil des Gesellschaftsvertrags einhalten müssen und so weiter. Aber wenn man ein bisschen drunter schaut, dann sieht man, dass die Sache so klar nicht ist, dass wir beispielsweise eine Lehrergewerkschaft haben, die sich ebenfalls gegen diesen Vorschlag stellt. Wir sehen prominente Demokraten, die sehr skeptisch gestimmt sind und auch Moderate, die in diesem Vorschlag, der da zur Abstimmung kommt, nicht eine richtige Lösung sehen.
1: Gucken wir uns doch die Argumente ein bisschen genauer an. Ein zentrales Argument der Gegnerschaft ist, dass die Superreichen dann einfach auswandern würden oder dass sie ihre Vermögen in einen anderen Bundesstaat verlegen würden. Für wie realistisch halten Sie so ein Szenario in Kalifornien?
4: Es ist umstritten, wie realistisch das ist und wie schwierig das dann auch wäre für den Erfolg der Maßnahme. Es sind tatsächlich schon einige Herrschaften in Anführungsstrichen geflohen. Gleichzeitig geht man aber auch davon aus, dass für viele Kalifornien nach wie vor zu attraktiv ist, um diesem Ort einfach so den Rücken zu kehren. Gerade auch, wenn Personen familiäre Bindungen haben, Kinder in der Schule und so weiter und eben auch das Tech-Umfeld. Und in diesem sind viele der Angesprochenen, der betroffenen Milliardäre tätig, einfach zu attraktiv. Aktiv nach wie vor ist. Gleichzeitig sagen aber viele, wenn diese Maßnahme durchkommt, dann hat das eben auch ein Zukunftssignal. Und Sie haben es gesagt, es ist eine einmalige Steuer, die erhoben werden soll. Aber viele sagen, das könnte dann eine, im Englischen sagt man so schön, eine slippery slope werden, dass man sich da auf eine Bahn begibt, die dazu einlädt, solche Maßnahmen immer wieder zu erheben und gleichzeitig aber nichts gegen die strukturellen Probleme zu bringen. Weil das ist das andere große Argument, das unter anderem auch der amtierende Gouverneur Gavin

0: noch stopfen.
1: Also vielleicht ein Argument der Gegnerschaft zu sagen, das ist eher eine populistische Maßnahme, die auch Symptombekämpfung ist, anstatt an die Ursachen zu gehen.
0: Die vor allem nur ein Problem auch angeht, eben das drohende Loch, die drohenden Probleme im Gesundheitssektor, während Kalifornien eben halt insgesamt ein Problem hat, dass der Staatshaushalt aus der Balance ist. Selbst moderate Stimmen, der bekannte Politjournalist und Kommentator Zakaria, der im CNN immer wieder auftritt, hat in der Washington Post geschrieben, dass Kalifornien eben an einem Failed Governance Modell leidet, das eben der gesamte Staatshaushalt aus der Balance ist und dass man das mit einer Einmalsteuer nicht in den Griff bekommt, sondern dass es größere Reformen braucht. Gavin Newsom selbst sagt auch, dass man weniger auf eine Einmalsteuer setzen sollte, sondern vielmehr eben bei den Einkommensteuern der hohen Einkommensklassen ansetzen sollte. Statt dass man eben einmal zugreift, sollte man viel eher darauf schauen, dass man einen steten Einnahmestrom für den Staat verbreitert.
1: Und da gibt es einen interessanten Aspekt. Sie haben es gesagt, eben Gavin Newsom stellt sich dagegen, der demokratische Gouverneur von Kalifornien. Aber die demokratische Partei in Kalifornien, die stellt sich hinter diese Vorlage, die will diese Vermögenssteuer. Wie interpretieren Sie diese unterschiedlichen Haltungen?
0: Wir sehen hier eigentlich einen Richtungskampf in Kalifornien zwischen dem Gouverneur und seiner Partei, den wir auch in der gesamten demokratischen Partei sehen, zwischen einem eher moderaten Kurs und einem eher progressiven, der sich auch gegen den sozialistischen Einfluss, wie ihn beispielsweise ein Mamdani oder eine Alexandria Ocasio-Cortez verkörpert, wie sich dieser im gesamten Land abspielt. Zudem müssen wir auch beachten, dass Gavin Newsom ein Gouverneur ist, der nicht mehr antritt, der Präsident werden will und der um die Wirkung dieser Vorlage im Rest Amerika weiß. Und der weiß darum, dass vielleicht in Kalifornien im Moment noch einen relativ hohen Zuspruch erfährt, aber dass das nicht die Art von Vorlage ist, mit der er als Präsidentschaftskandidat in Verbindung gebracht werden möchte. Und er schielt vor allem auch in diese Richtung.
1: Das heißt, für wie groß halten Sie die Bedeutung dieses Verteilkampfes, den wir da gerade beobachten, hinsichtlich des Wahlkampfes, auch jetzt vor den Midterms, dann im November?
0: Ich glaube, man muss zwischen der Grundsatzfrage und dieser Vorlage im Konkreten unterscheiden. Weil die Grundsatzfrage treibt Amerika an sich um. Und sie ist mit ein Grund, weswegen sozialistische Kandidaten Erfolge fahren, warum auch die Republikanische Partei eine andere Gangart eingelegt hat. Wir haben grundsätzlich große Kritik bis Unmut und Wut gegenüber sogenannten Superreiche, gegenüber Milliardäre, von denen ein steigender Anteil der Amerikanerinnen und Amerikaner der Meinung sind, dass sie zu wenig an das Gemeinwohl leisten. Und das andere ist dann eben diese konkrete Vorlage, ob diese als gut genug oder als überhaupt problemlösend angesehen wird. Also mir scheint es sehr wichtig, dass man diese zwei Dinge auseinanderhält.
1: Und Kalifornien steht ja mit dem Silicon Valley, den vielen Superreichen dort, sinnbildlich für diesen Graben, der immer tiefer wird in den USA zwischen Arm und Reich. Könnten wir also vielleicht sagen, Frau Brühwiler, dass diese Steuer jetzt in Kalifornien, diese Abstimmung darüber, dass das eine Art Testlabor ist, um zu gucken, könnte so etwas funktionieren? Kann diese Art von Politik in den USA funktionieren? Weil wenn es dort nicht funktioniert, dann wahrscheinlich nirgendwo.
0: Ich glaube, das geht ein bisschen zu weit. Ich würde sagen, es ist vor allem ein Richtungsweiser für die Politik insgesamt, dass man nach Lösungen suchen muss. Allein der Umstand, dass diese Abstimmung zustande gekommen ist, dass diese Initiative ein überragenden Erfolg hatte im Anstoßprozess. Sie hat doppelt so viele Unterschriften mitgebracht, als nötig waren für das Zustandekommen der Initiative. Gleichzeitig gibt es aber eben unter vielen namhaften Ökonomen große Zweifel, ob so, wie sie designt ist, diese Vorlage, ob sie zweckgemäß ist. Und deswegen sollte man nicht gleich davon sprechen, dass hier das große Steuerexperiment gestartet wird, das gelingen muss, will man Fairness erreichen.

0: erreichen. Es ist vielmehr wirklich ein Anstoß für die Politik, jenseits von Kalifornien auch nach Lösungen zu suchen, um die Probleme, wie sie die Amerikanerinnen und Amerikaner eben in wachsendem Maße sehen, wahrnehmen und bekämpft sehen wollen, wirklich anzugehen.
1: Das war die USA-Expertin Claudia Brühwiler über die Vermögenssteuer, über die die Bevölkerung in Kalifornien im November abstimmt. Der Gerichtsprozess gegen den ehemaligen Raiffeisen-Chef Pierin Vinzenz gilt als der Wirtschaftsprozess des Jahrzehnts. Seit mehr als einer Woche läuft er nun vor dem Zürcher Obergericht und es geht neben Vinzenz um 6 weitere Beschuldigte, hunderte Seiten Anklageschrift, mutmaßliche Schadenssummen in Millionenhöhe. Der Fall ist detailreich und kompliziert und er beschäftigt die Behörden nun seit bald 10 Jahren. Warum Wirtschaftsstrafprozesse häufig so ablaufen, sagt uns Wirtschaftsredaktorin Isabel Pfaff.
2: Nein, schnell erklärt ist er nicht, der Strafprozess gegen Pierin Vinzenz und seine Mitbeschuldigten. Für Claudia Valerie Brunner, Expertin für Wirtschaftsstrafrecht, ist der Fall damit ein recht typisches Wirtschaftsstrafverfahren.
3: Die Besonderheit des Wirtschaftsstrafverfahrens ist die Komplexität. Wenn wir bei anderen Strafverfahren schauen, dann müssen wir beispielsweise prüfen, ob jemand etwas gestohlen wurde oder ob jemand eine Verletzung erlitten hat. In Wirtschaftsstrafverfahren muss das Gericht oftmals zuerst zivil-, aufsichts- oder gesellschaftsrechtliche Fragen klären, um dann überhaupt in der Lage sein, die strafrechtliche Beurteilung vorzunehmen. Und diese Verflechtung führt dann halt dazu, dass diese Verfahren zeitintensiver und aufwendiger werden.
2: Das zeigt sich auch im Vinzenz-Prozess. Der Schlagabtausch zwischen Staatsanwaltschaft und Verteidigung wirkt für Laien extrem detailliert, manchmal sogar spitzfindig, vor allem beim zentralen Anklagekomplex, den Firmentransaktionen. Da geht es etwa um eine Firma, an der sich der damalige Raiffeisen-Chef Vinzenz beteiligt hat, ohne dass die Raiffeisen davon wusste. Später kaufte die Raiffeisen diese Firma, Vinzenz machte Gewinn. War dieses Verhalten nun strafbar oder nur ein Regelverstoß, der auf dem zivilrechtlichen Weg geklärt werden kann? Also zwischen Vinzenz und der Raiffeisen, ohne eine Strafverfolgung durch die Staatsanwaltschaft. Strafrechtsexpertin Brunner erklärt es so.
3: Wenn eine Person einen Verstoß gegen ein Gesetz oder gegen eine Verordnung begeht, dann stellt sich immer die Frage, mit was wird das geahndet? Haben wir lediglich Verstöße gegen das Arbeitsrecht oder vielleicht zivilrechtliche Forderungen, irgendwelche finanziellen Ansprüche? Oder ist die Verletzung derart schwerwiegend einzuordnen, dass man dann sogar mit dem Strafrecht sanktioniert wird?
2: Das Strafrecht, so Brunner, sei das schärfste Schwert des Staates und dürfe deshalb nur dann zum Zug kommen, wenn alle Voraussetzungen erfüllt seien.
3: Eine wirtschaftskriminelle Handlung definiert sich über 3 Aspekte. Es braucht einerseits eine Handlung in einem geschäftlichen Umfeld, dann braucht es weiter eine Pflichtverletzung und weiter braucht es auch eine Schädigung.
2: Genau um diese Frage der Schädigung streiten sich die Prozessbeteiligten im Fall Vinzenz am meisten und sie tun es in stundenlangen Plädoyers. Es geht um SMS-Wechsel, E-Mails, Überweisungen, Darlehensverträge. Die Anklageschrift strotzt vor Details, genau wie die Befragungen durch den Oberrichter. Doch was wird am Schluss bleiben von diesem aufwendigen Verfahren? Einem Verfahren, das mit ziemlicher Sicherheit ans Bundesgericht weitergezogen wird und damit wohl frühestens 2029 endet, mehr als 10 Jahre nach Beginn der Strafuntersuchung. Einem Verfahren, das die Beschuldigten über Jahre belastet hat und trotzdem womöglich mit sehr milden Strafen endet, eben weil die Frage der Schädigung so schwer zu klären ist. Ketzerisch gefragt, lohnt sich ein solcher Prozess überhaupt? Oder sollte man das Ganze nicht dem Zivilrecht überlassen? Nadine Zurkinden ist Professorin für Strafrecht an der Uni Zürich. Für sie ist der Nutzen solcher Verfahren klar gegeben.
4: Auf jeden Fall ist es wichtig, solche Prozesse durchzuführen, weil wenn man gar nicht erst einen Prozess beginnt bei solchen Dingen, dann hat man ja sofort das Problem, dass man quasi einen Freipass gewährt für Personen in bestimmten Positionen, wo man dann sagt, oh, das ist zu kompliziert, das fassen wir lieber nicht an. Und das schadet am Ende auch der Wirtschaft insgesamt und bringt am Ende dann wahrscheinlich höhere Kosten für die Wirtschaft, als das Strafverfahren kostet.
2: Auch wenn es am Ende nur um Geld gehe, sei Strafverfolgung auch in der Wirtschaft wichtig. Zivilrechtliche Verfahren reichten nicht aus, so Nadine Zurkinden.
4: Dass das Strafrecht eben wichtig ist, kann man ganz anschaulich machen am Beispiel des Diebstahls. Da würde man ja auch nicht sagen, ja gut, wenn der Dieb oder die Diebin die Sachen zurückgibt, dann ist die Sache erledigt, dann ist ja der Schaden wieder gut gemacht. Also das Strafrecht zeigt halt dann die roten Linien auf und soll auch Personen abschrecken, davor straftätig zu werden.
2: Wirtschaftsstrafverfahren wie der Prozess gegen Pierin Vinzenz mögen also manchmal unbefriedigend erscheinen. Für künftiges Managerverhalten bleiben sie wichtig und damit für die Allgemeinheit.
1: Der Beitrag von Isabel Pfaff. Immer mehr Menschen in Afrika denken darüber nach, ihr Land zu verlassen. Das zeigt der neueste Afrobarometer. Das ist eine Befragung, die regelmäßig in 38 afrikanischen Ländern durchgeführt wird. Unser Korrespondent für Afrika, Fabian Urich, hat sich diesen neuen Bericht angeguckt und mit Daniel Hofer darüber gesprochen, weshalb immer mehr Afrikanerinnen und Afrikaner darüber nachdenken, woanders hinzuziehen.
5: Nun, die Gründe sind natürlich in jedem der Länder etwas anders gelagert. Was sich aber generell sagen lässt, ist dies. Es gab in manchen Ländern eben negative Entwicklungen, die dazu beigetragen haben, dass die Leute eher weg wollen. Ich rede da von wirtschaftlichen Problemen, etwa bedingt immer noch durch die Corona-Pandemie. Ich rede aber auch von Krisen und Konflikten sowie von humanitären Notlagen. Und dann gibt es auf der anderen Seite aber eben auch Gründe, die etwas weniger offensichtlich sind und die per se sogar oft positiv sind. Aus der Migrationsforschung wissen wir, dass in Ländern, die sich wirtschaftlich positiv entwickeln, die Migration in einer ersten Phase eher ansteigt, und zwar bis zum Erreichen eines gewissen Wohlstandsniveaus. Ein Beispiel dafür sind die nordafrikanischen Länder Marokko und Tunesien. Sie sind bereits heute deutlich wohlhabender als die meisten Länder Afrikas und trotzdem oder eben gerade deswegen ist der Migrationswunsch dort gemäß Umfrage deutlich höher als im afrikanischen Schnitt.
6: Gehen wir noch etwas mehr ins Detail. Wie sind die Unterschiede zwischen den Ländern zu erklären? Sprich, hat es ausschließlich mit der wirtschaftlichen Situation des jeweiligen Landes zu tun?
5: Nun ja, wie gesagt, die wirtschaftliche Lage spielt eine Rolle, aber eben nicht unbedingt immer so, wie man das auf den ersten Blick vermuten würde. Klar ist aber, dass Armut allein kein eigentlicher Migrationstreiber ist, denn es ist nicht so, dass in den allerärmsten Ländern am meisten Menschen weg wollen. Ein Beispiel dafür ist Madagaskar. Dort wollen laut Umfrage nur 5% der Bevölkerung weg, trotz sehr hoher Armutsquote. Und ein Grund dafür ist eben auch, dass Migration immer mit Kosten verbunden ist und dass sie für jene, die mit einem oder zwei Dollar pro Tag über die Runden kommen müssen, schlicht keine Option ist.
6: Wer sind denn die Menschen, die ihr Land verlassen wollen?
5: Nun, da ist die Umfrage relativ eindeutig und sie bestätigt auch frühere Erkenntnisse. Es sind vor allem die Jungen und die gut Gebildeten, die weg wollen. Bei den 18- bis 35-Jährigen ist der Migrationswunsch viel ausgeprägter als bei allen anderen Altersgruppen. Zudem wollen Menschen mit einer abgeschlossenen Berufsausbildung oder einem Studium deutlich häufiger weg als die anderen. Auffällig ist zudem, dass Menschen, die in einer Stadt leben, häufiger weg möchten als jene auf dem Land und dass Männer häufiger an Migration denken als Frauen.
6: Und wohin wollen sie gehen? Immer nach Europa?
5: Ja, 3 von 10 Menschen sagen, dass sie gerne nach Europa gehen möchten. Doch eben, das sind Durchschnittswerte verteilt über 38 Länder und die Unterschiede zwischen diesen Ländern sind sehr groß. In Ghana beispielsweise möchte über die Hälfte der Auswanderungswilligen nach Kanada oder in die USA. In Malawi gleichzeitig möchten fast 70% in einem Nachbarland bleiben. Und das heißt eben unter dem Strich, ja, es sind viele, die in Afrika vom Weggehen träumen, aber nur eine Minderheit von ihnen träumt von Europa.
6: Das Afrobarometer stellt, wie gesagt, in seiner aktuellen Ausgabe fest, dass mehr Menschen einen Auswanderungswunsch haben. Führt das jetzt konkret auch zu mehr Migration?
5: Nein, im Moment tut es das nicht, zumindest nicht mit Blick auf die Migration von Afrika Richtung Europa. In den letzten paar Jahren hat die Zahl der Asylgesuche aus Afrika, aber auch die Zahl der Ankünfte über das Meer sogar abgenommen. Das hat zum einen damit zu tun, dass die Reise nach Europa riskanter und gefährlicher geworden ist, auch wegen der engeren Zusammenarbeit Europas mit den afrikanischen Anrainerstaaten. Das hat aber letztlich auch damit zu tun, dass zwischen Wunsch und Umsetzung eben ein weiter Weg ist. Und das ist in Afrika nicht anders als sonst wo auf der Welt. Es gibt auch entsprechende Umfragen in europäischen Ländern, die eben zeigen, dass viele auch dort mit dem Gedanken spielen, einmal ins Ausland zu ziehen. Doch eben übers Weggehen nachzudenken ist das eine, es tatsächlich zu tun das andere.
1: Das waren die Einordnungen von unserem Afrika-Korrespondenten Fabian Urech zum neuesten Afrobarometer.
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1: Vor genau 23 Jahren ging ein monatelanger Albtraum zu Ende. Am 18. August 2003 wurden 4 Schweizerinnen und Schweizer aus ihrer Geiselhaft entlassen. Sie wurden als Sahara-Geiseln bekannt. Die Tageschronik von Dominik Brandt.
8: Eine Reise mit dem Auto durch die Sahara, mit Start und Ziel in Tunesien. Das war eigentlich das Ziel der vierköpfigen Schweizer Reisegruppe. Aber es kam anders. In einer Februarnacht in der Wüste Algeriens wurden sie von etwa 20 Bewaffneten überfallen. Davon erzählte einer der 4 nach seiner Freilassung dem Schweizer Fernsehen. Einer der Bewaffneten habe das Steuer ihres Geländewagens übernommen, die 4 Entführten hinten drin.
9: Wohin und warum und wieso, keine Ahnung. Unsere Vermutung ist, das sind Banditen irgendwelcher Art, mit Herzklopfen weitergefahren, im Ungewissen, was läuft.
8: Die Banditen irgendwelcher Art entpuppten sich als Terroristen. Die 2 Schweizerinnen und 2 Schweizer waren ab sofort in den Händen der islamistischen GSPC. Was die Geiseln zu dieser Zeit noch nicht wissen, sie sind nicht die einzigen. Insgesamt 32 europäische Touristinnen und Touristen werden entführt, viele davon aus Deutschland und Österreich. Zuerst werden sie von ihren Angehörigen vermisst, weil sie sich nicht mehr melden. Im Fall der Gruppe aus der Schweiz gibt es Ende März, also einen Monat nach der Entführung, erste Medienberichte. In der Tagesschau zum Beispiel.
10: Auf diesem Campingplatz wurde die Schweizer Gruppe am 20. Februar zuletzt gesehen. Dort hatte sie sich von ihren deutschen Kollegen getrennt. Seither fehlt von den 4 Vermissten jedes Lebenszeichen. Und die Suchaktionen laufen auf Hochtouren.
8: Es vergehen nochmals einige Wochen, bis klar wird, es handelt sich um eine Geiselnahme. Die Entführten haben da längst mit ihren Haftbedingungen zu kämpfen.
9: Wasser hat für uns ganz einen neuen Stellenwert bekommen. Wasser ist wirklich das Element zum Leben, das wir ganz stark gespürt haben, braucht es. Das hat natürlich verschiedenste Qualitäten gehabt. Kurz ausgedrückt, ich würde im Moment aus jeder Regenpfütze Wasser trinken und würde die beste Leckerei vom Tag empfinden.
8: Körperlich misshandelt wurden die Geiseln nach eigenen Angaben nicht. Aber die Hitze in der Wüste, die Ungewissheit und ständige Ortswechsel machten ihr Leben zu einer Tortur. Eine Geisel aus Deutschland überlebte die Haft nicht. Einige Geiseln wurden im Mai 2003 vom algerischen Militär befreit. Die 4 Schweizerinnen und Schweizer befanden sich aber in der 2. Gruppe, die später von den Entführern nach Mali verschleppt wurde. Erst am 18. August 2003 klappte es dann mit der Freilassung. Nach fast einem halben Jahr waren die Geiseln wieder zu Hause bei ihren Liebsten.
9: Ich habe mich sehr gefreut auf den Tag, wenn der dann einmal eintrifft. Wir haben sehr lange Zeit dem Augenblick entgegengesehen und uns Vorstellungen gemacht, darüber, wie denn der könnte stattfinden. Was abgelaufen ist bei uns dann im Praxisbereich, ist nochmal ganz anders gewesen und bin heute einfach sehr froh, dass ich sie wieder um mich herum habe.
8: Aber wie kam es zur Freilassung? Ist Lösegeld bezahlt worden? Der damalige Leiter des Krisenstabs des Außendepartements EDA, Peter Sutter, äußerte sich so.
11: Zum Schutz der schweizerischen Interessen und damit meine ich auch zum Schutz von Touristen, die in Zukunft in unsichere Regionen reisen werden, möchte ich diese Frage nicht weiter kommentieren.
8: Also weder ein Ja noch ein Nein. Dasselbe galt für Außenministerin Micheline Galmire, die kurz und knapp sagte:
12: Ich werde keinen Kommentar darüber machen.
8: Später gab es Medienberichte, wonach Millionenbeträge geflossen seien. Von wem, an wen und ob das überhaupt stimmt, das ist bis heute nicht abschließend geklärt.
1: Das war die Tageschronik von Dominik Brandt.
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14: Warum die ukrainische Armee fast täglich Drohnenangriffe auf die Lagerhallen des russischen Logistikunternehmens Wildberries fliegt. Warum das erfolgreiche Berufsbildungssystem der Schweiz in Gefahr ist. Und warum sich die USA um die Prinzipien der UNO futieren und dennoch nicht austreten. Das jetzt bei uns im Info 3. Ich bin Rebecca Villiger. 620 Drohnen sind letzte Nacht aus der Ukraine Richtung Moskau geflogen. Die Ukraine attackiert die russische Hauptstadt zurzeit massiv. Viele dieser Drohnen wurden bereits auf dem Weg oder im Raum Moskau von der russischen Luftverteidigung zerstört. Einige aber trafen ihre Ziele. Unter anderem traf es erneut Lagerhäuser des russischen Logistikunternehmens Wildberries. Seit rund einem Monat nimmt die ukrainische Armee insbesondere dieses Unternehmen ins Visier. Warum? Darüber habe ich mit unserem Russland-Korrespondenten Callum McKenzie gesprochen und ich habe ihn zuerst gefragt, was für ein Unternehmen Wildberries denn genau ist.
15: Wildberries wird oft das russische Amazon genannt. Es ist aber auch mit Schweizer Unternehmen wie Ricardo oder Tutti.ch vergleichbar. Es ist eine Internetplattform, auf der Detailhändler, aber auch Privatpersonen Waren zum Verkauf anbieten können. Wildberries übernimmt dann die Lieferung an die Käufer. Und in der russischen Wirtschaft und Gesellschaft ist das Unternehmen sehr wichtig. Es deckt einen Zehntel des gesamten Detailhandels in Russland ab. Und ich sehe oft so gegen Feierabend Schlangen vor diesen Filialen von Menschen, die auf dem Weg nach Hause noch die Artikel abholen, die sie bestellt haben.
14: Also Wildberries ist wichtig für viele Russinnen und Russen. Dennoch die Frage, warum sind genau diese Lagerhallen dieses Online-Händlers im Fokus des ukrainischen Militärs?
15: Der ukrainische Präsident Volodymyr Zelensky sagt, Wildberries vertreibe auch militärisch relevante Waren und das ist nicht falsch. Vor allem zu Beginn des Kriegs hatte das russische Militär Schwierigkeiten, seine Soldaten angemessen auszurüsten und Angehörige der Kämpfer kauften die Schutzwesten oder Nachtsichtgeräte, die gebraucht wurden, dann online. Auf der Wildberries-Webseite gab es eine Zeit lang eine Rubrik mit dem Namen «Alles für die Spezialoperation». Aber letztlich war das nur ein sehr kleiner Teil des Geschäfts von Wildberries. Das Unternehmen ist letztlich für die russische Militärlogistik nicht so relevant. Andere ukrainische Regierungsvertreter sagen aber offen, dass es bei dieser Angriffskampagne um etwas anderes geht, nämlich darum, der russischen Wirtschaft zu schaden.
14: Die ukrainische Militärführung will also der russischen Wirtschaft schaden. Trotzdem greift man ja einfach ein einzelnes Unternehmen an. Wie schadet das denn der russischen Führung im Kreml?
15: Da muss man den Kontext ein bisschen betrachten. Wildberries hat in den letzten Jahren massiv expandieren können und hat viele neue Verteilzentren und Lagerhallen gebaut. Und dafür hat es bei diversen Banken Kredite aufgenommen. Und Stand heute hat Wildberries Schätzungen zufolge Schulden in der Höhe von etwa 13 Milliarden Franken. Und würde das Unternehmen untergehen, würden die Banken auf diesen Schulden sitzen bleiben. Und deswegen spricht man in der Ukraine davon, in Russland so eine Bankenkrise auslösen zu können. Ich denke, das ist unwahrscheinlich, aber auch nur, weil der russische Staat wohl mit einem Rettungspaket einspringen müsste. Das würde die russische Wirtschaft zwar nicht zum Einsturz bringen, aber wäre schmerzhaft für den Kreml, zumal das Haushaltsdefizit schon jetzt wächst. Und zur Kasse gebeten würden aber natürlich wieder einmal die einfachen Leute, die in den letzten Jahren schon mehrere Steuererhöhungen akzeptieren mussten, um den Krieg zu finanzieren.
14: Informationen von Russland-Korrespondent Callum McKenzie. Und jetzt zum neuen Vertragspaket zwischen der Schweiz und der EU. Das Parlament wird voraussichtlich in der Herbstsession darüber diskutieren. Bevor es soweit ist, hat nun die Staatspolitische Kommission des Ständerats ihre Meinung zur Personenfreizügigkeit abgegeben, Lukas Siegfried.
16: Dabei geht es darum, wie die Schweiz mit der Zuwanderung umgeht. Sollte die Zuwanderung in die Schweiz nach Annahme des Vertragspakets zu stark zunehmen, dann soll für Erwerbstätige aus der EU und auch aus Drittstaaten eine Gebühr fällig werden. So will es die Staatspolitische Kommission des Ständerats. Außerdem soll der Bundesrat jedes Jahr prüfen, ob er die sogenannte Schutzklausel aufruft und die Zuwanderung aus der EU beschränkt. Dies dürfte er dann, wenn die Zuwanderung wirtschaftliche oder soziale Probleme mit sich bringt. Als erster Kanton der Schweiz testet der Kanton Thurgau Betreibungsregisterauszüge, die fälschungssicher sind. Betreibungsauszüge wurden immer wieder gefälscht, schreibt der Kanton. Mithilfe eines QR-Codes sollen zum Beispiel Vermieterinnen und Vermieter künftig prüfen können, ob sie einen echten Auszug erhalten haben.
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14: Die Jugendarbeitslosigkeit steigt weltweit, nicht zuletzt in Europa und Nordamerika. Darauf hat die Internationale Arbeitsorganisation, die ILO, kürzlich in einem Bericht hingewiesen. Generell steht die Schweiz im internationalen Vergleich punkto Jugendarbeitslosigkeit zwar gut da, aber auch in der Schweiz ist die Arbeitslosigkeit bei den 15- bis 24-Jährigen jüngst wieder leicht angestiegen, wenn auch auf deutlich tieferem Niveau. Bildungsökonomen machen sich aber gewisse Sorgen um einen der wichtigsten Vorteile der Schweiz. Wirtschaftsredaktorin Susanne Schmucke.
17: Der große Pluspunkt der Schweiz ist das Berufsbildungssystem mit der Berufslehre. Allerdings, die verliert an Zulauf. Der Anteil jener, die nach der obligatorischen Schule eine Lehre machen, ist innerhalb 30 Jahren um 10 Prozentpunkte zurückgegangen. Den Bildungsökonomen Stefan Wolter beunruhigt das.
18: Das macht mir deshalb Sorgen, weil der Rückgang zwar schleichend ist, aber wenn er schleichend ist, dann besteht auch die Gefahr, dass man zu lange nichts dagegen unternimmt.
17: Und kleine Veränderungen mit der Zeit zum großen Problem werden. Dabei hat das Schweizer Berufsbildungssystem diverse Vorteile, vor allem weil es durchlässig ist und Theorie und Praxis ideal verbindet. Wenn nun zunehmend weniger junge Menschen diesen Weg wählen, erodiere das System mit der Zeit.
18: Dann kommt ein Teufelskreis in Gang, bei dem eben dann die Abwanderung zunimmt, weil die verbleiben, das sind die keine anderen Möglichkeiten haben.
17: Auf dem Weg dorthin befinde sich Deutschland, ausgerechnet.
18: Deutschland war lange Zeit das Vorzeigemodell für das duale Berufsbildungswesen, aber die Abiturquote ist so stark angestiegen in Deutschland, dass dort das Berufsbildungswesen jetzt schon seit mehreren Jahren kränkelt und die Zahlen der jungen Leute, die eine Lehre beginnen, ständig rückläufig ist und auch die Zahl der Betriebe, die Lehrstellen anbieten.
17: Und wenn das so weitergehe, sei die Berufsbildung in Deutschland bald Geschichte. Damit es in der Schweiz nicht so weit kommt, will Stefan Wolter gegensteuern. Dabei sieht er die Individuen in der Pflicht, unter anderem die Eltern. Die müssten besser informiert sein über das Berufsbildungssystem, vor allem darüber, wie durchlässig es ist. Denn mit einem Lehrabschluss ist selten wirklich Schluss. Er befähigt auch zu höheren Schulen und Hochschulen. Der Bildungsökonom kritisiert zudem die Doppelrolle der Kantone. Einerseits soll die Politik die Berufsbildung fördern, andererseits betreiben die Kantone die Gymnasien, also die Konkurrenz zur Berufsbildung.
18: Das muss in den Kantonen auch wieder stärker bewusst sein, dass eine Entscheidung, eine vollschulische Ausbildung aufzubauen, häufig eine permanente Entscheidung gegen die Berufsbildung ist.
17: Auch wenn es genug Betriebe gäbe, die Lehrstellen anbieten. Fazit: Die Schweiz hat ihren stärksten Pluspunkt gegen Jugendarbeitslosigkeit immer noch in der Hand. Aber sie müsse mehr tun, damit das so bleibt.
14: Das heiße und trockene Wetter der letzten Wochen und Monate hat der Landwirtschaft in vielen europäischen Ländern stark zugesetzt. Nun sagen die deutschen Bauern, welche Folgen das für die Getreideernte bei ihnen haben wird, Lukas Siegfried.
16: Der Bauernverband in Deutschland geht davon aus, dass dieses Jahr 7% weniger Getreide geerntet werden können als im letzten Jahr. Insgesamt rechnet der Verband mit einer Ernte von knapp 42 Millionen Tonnen. Das ist auch weniger als der 5-Jahres-Durchschnitt in Deutschland. Betroffen ist nicht nur das Getreide, auch bei Kartoffeln und Zuckerrüben zeichnet sich eine unterdurchschnittliche Ernte ab, sagt der Verband. In der südspanischen Stadt Granada hat erneut die Erde gebebt. Beim Beben mit der Stärke von 4,8 sind 3 Menschen leicht verletzt worden. Granada ist bei Touristinnen und Touristen beliebt. Die weltbekannte Stadtburg Alhambra ist teilweise evakuiert worden. In der Stadt gab es erneut Schäden. Schon in der Nacht auf Samstag hat es in Granada ein Erdbeben gegeben.
14: Die USA unter Präsident Donald Trump geben so gar nichts auf die Prinzipien der Vereinten Nationen und mokieren sich über die Weltorganisation. Einen Monat vor der Eröffnung der neuen UNO-Generalversammlung nehmen diese Angriffe aus Washington an Schärfe zu. Häme und Verachtung schwingen mit. Doch austreten aus der UNO werden die USA nicht. Denn Mitglied zu bleiben, das hat für sie große Vorteile, selbst wenn Trump und seine Leute andere Botschaften nach außen tragen. Fredrik Steiger berichtet.
19: Selten lässt US-Präsident Donald Trump eine Gelegenheit verstreichen, die UNO als nutzlos abzuwatschen. Überall auf der Welt müsse er selber Frieden stiften. Die Vereinten Nationen unterstützten ihn leider nirgends.
20: I had to do these things instead of the United Nations doing them.
19: Wenn bald die UNO-Generaldebatte eröffnet wird, wird Trump erneut im großen Saal der Generalversammlung sprechen und diese Bühne nutzen, um von dort aus gegen die UNO auszuteilen. Sein UNO-Botschafter Mike Waltz gibt bereits den Takt vor. Die UNO sei vom Weg abgekommen, nämlich Frieden zu sichern und Frieden zu stiften.
21: The UN has drifted badly from its core mission. We've all seen it.
19: Weil die UNO in weiten Teilen versage, müsse man sie auf Diät setzen, so Waltz weiter.
21: We needed to put the UN on a diet.
19: Die USA haben bisher weder ihre Pflichtbeiträge für 2025 und 2026 für den zentralen UNO-Haushalt noch jene für Blauhelm-Operationen bezahlt. Es fehlen also 4 Milliarden Dollar. Aus Angst, ihren Hauptbeitragszahler ganz zu verprellen, übt die UNO-Führung bloß Verhaltenkritik. Chefsprecher Stéphane Ducharic.
22: We do hope that member states, those who haven't yet paid in full,
19: bezahlen die USA zwei Jahre lang nicht, kann ihnen in der UNO-Generalversammlung das Stimmrecht entzogen werden. Jenes im wichtigeren Sicherheitsrat behielten sie jedoch. Und der UNO ganz den Rücken zu kehren, erwägen sie nicht ernsthaft, macht Botschafter Waltz deutlich. Vielmehr solle der US-Druck die UNO verbessern.
21: With the president's leadership, we are going to reform the UN.
19: Trump will zweierlei. Erstens dem isolationistischen Teil seiner Anhänger signalisieren, dass er als Nationalist nichts von der UNO und vom Multilateralismus hält. Zweitens aber alle Vorteile nützen, welche eine UNO-Mitgliedschaft für die USA hat. Und das sind viele. Am wichtigsten, so Richard Gowan, UNO-Experte bei der Denkfabrik International Crisis Group, sei das Vetorecht.
23: Trump will stay inside the UN for at least one reason.
19: Zudem verfügen die USA, deren Schöpfung die UNO letztlich ist, dort über einen enormen Einfluss. Zögen sie sich zurück, dürfte China diese Führungsrolle erben.
23: That creates space for China.
19: New York verlöre überdies den UNO-Sitz, treten die USA aus. Und sie könnten keinen Einfluss nehmen auf die bevorstehende Neubesetzung des wichtigsten internationalen Spitzenpostens, jenen des UNO-Generalsekretärs. Die US-eigene Lesart, ihre Kritik und ihr Teilrückzug stärke die UNO am Ende, teilt Richard Gowan von der Crisis Group entschieden nicht.
24: Trump has made it harder for the UN to live up to its potential.
19: Das Verhalten von Trump erschwere es für die UNO erst recht, ihre Aufgaben zu erfüllen und ihre Prinzipien hochzuhalten. Ein fruchtbares US-Engagement in der UNO ist also weit weg.
14: Zu Wetter und Börse.
16: Der Swiss Market Index liegt im Moment bei 14.322 Punkten plus 0,1%. Der Euro wird zu genau 94 Rappen gehandelt und der Dollar zu 81 Rappen 21. Die Daten mitgeteilt von SIX. Und das Wetter, heute Abend ist es trotz Wolken vielerorts sonnig und auch morgen gibt es viel Sonnenschein bei bis zu 30 Grad.
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25: Die Menschen essen in stylischen Pizza-Restaurants oder Sushi-Bars, sie zahlen voll digital, bestellen danach auch ihr Elektro-Taxi per QR-Code. An heißen Tagen vergnügen sich die Leute an den Stränden außerhalb der Stadt. ReiseinfluencerInnen posten Bilder davon. Zum Shoppen gibt es vom Haustiergeschäft bis zum Autosalon alles. Ja, das Leben ist quasi in Pyongyang, der Hauptstadt von Nordkorea. Und an seinem Vorzeigestrand. Für mich geht das überhaupt nicht auf, was ich da erzähle und was ich in letzter Zeit in den Medien lese und höre. Nordkorea soll es wirtschaftlich deutlich besser gehen als vor ein paar Jahren. Nordkorea, diesem abgeschotteten Land. Und die Weltmächte scheinen sich um den Kontakt zu reißen. Auch US-Präsident Donald Trump, der ganz aktuell wieder öffentlich dafür einsteht, Nordkorea nicht zu verärgern. Was steckt hinter diesem Comeback auf der Polit- und Wirtschaftsbühne? Beziehungsweise ist es überhaupt echt, das Comeback? Das will ich herausfinden heute mit euch bei News Plus. Ich bin Isabel Meissen. Vor einem Jahr war ich in Südkorea in den Ferien und da habe ich auch eine Busreise gemacht, bei der Touristinnen und Touristen in die Nähe der nordkoreanischen Grenze gebracht werden. Für einen Blick hinüber in eines der abgeschottetsten Länder der Welt. Von meinem Guide habe ich gelernt, dass drüben praktisch kein einziger Baum steht. Die würden alle verbrannt, weil es zu wenig Energie gäbe. Die Menschen hätten Hunger, sie dürften nicht ausreisen, kein ausländisches Buch lesen oder Musik aus dem Ausland hören. Kurz, ein Unterdrückungsregime der schlimmsten Sorte. Das passt überhaupt nicht zu dem, was ich zum Beispiel in einem Wall Street Journal Artikel lese. Mit dem modernen Stadtleben in Pyongyang und dem Wirtschaftsboom. Zum Glück kenne ich jemanden, der Nordkorea kennt und den Widerspruch vielleicht auflösen kann. Unseren Korrespondenten Samuel Emch, der in China lebt. Nordkorea gehört auch zu seinem Berichtsgebiet.
0: Es gibt sicher einen gewissen Aufschwung, vor allem in der Hauptstadt, in Pyongyang. Das ist tatsächlich sichtbar. Das zeigen auch Satellitenbilder, die Stadt in der Nacht jetzt heller. Aber ich würde sagen, das ist ein sehr lokaler Aufschwung, der sehr eingeschränkt ist und vor allem die Eliten erfasst hat, nicht die breite Bevölkerung.
25: Darüber sprechen wir noch genauer. Nun möchten wir aber zuerst anschauen, wie es denn dazu kommt, dass überhaupt so ein Aufschwung möglich ist. Denn Nordkorea ist ja eigentlich wirtschaftlich mit Sanktionen belegt und ist ein abgeschottetes Land.
0: Eigentlich ja, aber auch Länder, die diese Sanktionen unterschrieben haben, die nehmen es ja nicht mehr so streng mit diesen Sanktionen. Also zuallererst Russland, das Wirtschaftsbeziehungen eingegangen ist, politische Beziehungen mit Nordkorea. Bekannt sind vor allem die Soldaten, die nordkoreanischen, die in der Ukraine kämpfen. Dafür hat Nordkorea viel Geld erhalten. Da geht es um Milliarden, auch technologische Unterstützung gibt es für die militärische Entwicklung. Dann kennen wir auch die Cybercrime-Büros von Nordkorea. Also das sind Institutionen, die Bitcoins, andere Kryptowährungen gestohlen haben und so auch Hunderte von Millionen, teilweise spricht man sogar von 2 Milliarden US-Dollar an Kryptowährungen ergaunert haben. Dann gibt es noch eine dritte Quelle an Geld. Das sind Nordkoreanerinnen und Nordkoreaner, die im Ausland arbeiten und dessen Löhne quasi dem Regime zufließen.
25: Nordkorea hat also verschiedene Quellen, an Geld zu kommen, an Technologie, an Rohstoffe, halblegale, illegale, einigermaßen legale. Und irgendwie scheint mir, die Position von Nordkorea wirkt entsprechend gestärkt. Nun kommt US-Präsident Donald Trump, immerhin der mächtigste Mann der Welt, und sagt öffentlich, hey, das mit diesen demonstrativen Militärübungen zusammen mit Südkorea, das ist schon eine Provokation für Nordkorea. Das fahren wir mal zurück.
2: I get along with them very well. No, what I'm doing is making things safer.
25: Er kenne den Diktator Kim Jong-un und komme gut aus mit ihm. Er mache mit seinem Entscheid Südkorea auch sicherer. Trump ist bekannt dafür, dass er ein Flair für sogenannte starke Männer hat und besonders für Kim Jong-un. Bei anderen Ländern, die Nordkorea gerade ja aufwerten und stützen, stecken noch handfestere Interessen dahinter.
0: Also bei Russland ist es offensichtlich mit der militärischen Unterstützung, die man kriegt von Nordkorea. Bei China, da gibt es auch den wirtschaftlichen Austausch, der zum Teil auch ganz legal läuft, also zum Beispiel Perücken und künstliche Augenwimpern, die in Nordkorea produziert werden und dann nach China exportiert werden, zum Teil dann von dort auch weiter exportiert in die Welt. Und von Nordkorea kommt auch Kohle, andere Rohstoffe, die dann aber auch über verschlungene Wege illegal den Weg in den chinesischen Markt finden. Da gibt es aber auch eine politische Beziehung, da geht es um Einfluss, um Stabilität in der Region. Die Stabilität, die für China sehr wichtig ist, dass es eben ruhig bleibt in der Region in Nordostasien, dass nicht etwa es zu einer Eskalation kommt zwischen Südkorea und Nordkorea, einer militärischen Eskalation.
25: Also da gibt es unterschiedliche Interessen, sich eben Nordkorea zuzuwenden und zu schauen, dass da Ruhe ist, sage ich. Und das führt dann auch teilweise zu diesem Aufschwung. Jetzt hast du es schon gesagt, das ist nicht einfach so, dass es dem Land besser geht und allen geht es besser. Kannst du es noch beschreiben, an wen das vor allem vorbeigeht, dieser Aufschwung?
0: Also auf dem Land, da geht den Leuten noch ziemlich schlecht oder sehr schlecht, je nach Informationen, die man kriegt. Die UNO geht ja auch davon aus, dass ein sehr großer Teil der Bevölkerung immer noch unterernährt ist. Rund ein Drittel der nordkoreanischen Bevölkerung, 40% leben in Armut. Das merkt man ein bisschen, wenn man an der chinesischen, nordkoreanischen Grenze unterwegs ist. Zum Beispiel, wenn man dort mit Geschäftsleuten spricht, die mit Nordkorea zu tun haben, die erzählen dann eben, wie ärmlich die Situation immer noch ist, gleich über der Grenze, wie ausgehungert die Arbeiterinnen und Arbeiter in den Fabriken sind. Es gab, als ich das letzte Mal da war, vor rund einem Jahr, Tourenanbieter, die Schiffsreisen auf dem Grenzfluss anboten, und die haben gesagt, ja, wenn du Glück hast, siehst du dann nordkoreanische Soldaten, die um Nahrung betteln. Diese Beispiele zeigen, dass es eben immer noch viele Regionen gibt, in denen es den Leuten sehr schlecht geht und die Ernährung auch noch ein Problem ist.
25: Pizza und Beach, ja, aber schon nur teilweise und sicher nicht für alle. Das mit dem Wirtschaftsboom in Nordkorea, das müssen wir mit Vorsicht genießen. Frei erfunden ist es allerdings auch nicht. Samuel hat es erwähnt, es gibt Hinweise, die man von außen deuten kann. Wenn in der Hauptstadt nachts mehr Lichter an sind, heißt das zum Beispiel, dass es zumindest mehr Strom gibt. Bei meinem Trip vor einem Jahr habe ich vom südkoreanischen Guide eben gelernt, dass Energie sehr knapp ist. Da scheint sich also wirklich etwas zu tun in Nordkorea. Und das Wall Street Journal, eine renommierte Zeitung aus den USA, die schreibt von ganzen Industrien, die man aufgezogen habe. Zum Beispiel stelle Nordkorea eigene Smartphones her, die auch rege gebraucht würden, um zum Beispiel Taxifahrten zu bestellen online, sowie bei Uber. Diese Smartphones und die Apps, die dazugehören, die scheinen echt zu sein. Ein Tech-Influencer mit Millionen Followern auf YouTube sagt, er habe zwei bekommen und getestet. Aber natürlich werde man da konstant überwacht.
3: These devices, both of them, will take periodic screenshots as you're using them.
25: Und es sei auch nicht so, dass Menschen in Nordkorea sich einfach alle Apps herunterladen könnten, die sie wollten.
3: Like this one is entirely biographies of past and current North Korean rulers. Something else I've never seen before is a general guidance app.
25: Da würden also Apps verordnet. Aufschwung, teilweise ja. Normale Freiheiten, in unserem Sinn normal, nein. Und Nordkorea ist dermaßen abgeschottet von außen, dass es auch nicht ganz einfach ist, an Informationen zu kommen oder Infos zu fact-checken.
0: Sehr abgeschottet, aber es gibt verschiedene Kanäle, die man sich dann ein bisschen zusammensuchen muss. Also zum einen sind da die Satellitenbilder, die zeigen, wo gibt es welche Entwicklungen. Eben da sieht man dann, dass Pyongyang in der Nacht stärker beleuchtet ist. Man sieht auf den Satellitenbildern, dass fleißig gebaut wird entlang den Verbindungen zwischen Russland und Nordkorea. Da gibt es jetzt eine neue Verbindungsbrücke. Dann gibt es Kontakte zu NGOs, die sich mit Nordkorea befassen und die eben ihrerseits Kontakte ins Land haben. Und ein weiterer Punkt für mich wichtig sind Leute, die eben direkt mit Nordkorea geschäften und auch regelmäßig jetzt wieder nach Nordkorea können, deren Eindrücke. Es gibt dann einem einen Eindruck, okay, wie sieht es aus auf der anderen Seite dieser abgeschotteten Grenze.
25: Also wir haben Quellen, es gibt Quellen, die man sich anschauen kann über das Leben in Nordkorea an sich und jetzt auch eben über diesen Aufschwung in Anführungszeichen. Wenn jetzt aber zum Beispiel Reisende, InfluencerInnen Bilder posten oder etwas verbreiten, wie unabhängig sind diese Infos? Also man hat da Menschen gesehen am Strand, die irgendwie in der Hitzewelle sich abkühlen und das genießen. Das hat für viel Aufsehen gesorgt.
0: Ja, das sind die kontrollierten Bilder, die Nordkorea in die Welt aussenden will. Ich glaube, viele der Influencer oder zumindest die, die ich jetzt beobachtet habe, die im Land waren, die sind sich sehr bewusst, dass ihnen einfach gewisse Zugänge gegeben werden, was sie sehen dürfen und sollen und das auch dann eben posten können. viele sind sich da bewusst, was sie machen und wie sie auch zum Teil instrumentalisiert werden auf diese Weise. Das hat es schon eigentlich immer gegeben. Leute, die reinkommen konnten für den Pyongyang-Marathon oder das Filmfestival in Pyongyang, die dann eben auch streng kontrolliert waren, was sie sehen konnten und wohin sie gehen konnten.
25: Wenn wir also Bilder aus Nordkorea sehen, können die echt sein, aber unabhängig sind sie oft nicht. Zum Beispiel, wenn Influencerinnen und Influencer als Reisende ins Land dürfen und dann Souvenirs mitnehmen.
4: In every souvenir shop they sell inflatable nuclear missiles. It's practically become part of the cultural code. A missile meant to fly to the US.
25: Dieses YouTube-Video behauptet, als Souvenirs würden in Nordkorea aufblasbare Nuklearraketen verkauft. Keine Ahnung, wer sowas überhaupt kaufen will. Ganz normale Touris, die frei in Nordkorea herumreisen, gibt es sowieso nicht. Russinnen und Russen zum Beispiel kommen allenfalls hinein, aber natürlich wird dann gesteuert, was sie zu sehen bekommen und was nicht. Schöne Strände ja, Armut und Not nein. Nordkorea erlebt einen begrenzten wirtschaftlichen Aufschwung und ist nicht mehr so klar von der Weltgemeinschaft ausgeschlossen, wie auch schon scheint mir. Donald Trumps Avancen tragen wohl dazu bei. Aber entscheidend sind sie nicht.
0: Es sieht nicht danach aus, als hätte das einen großen Impact jetzt auf Pyongyang. So kann man es zumindest interpretieren, wenn man sieht, wie oft jetzt seit seinem neuen Amtsantritt Trump schon eben diese Verbindung zu Kim Jong-un ins Spiel gebracht hat. Ob man auch schon über ein Treffen spekuliert hat. Er hat sich auch dahingehend ja schon geäußert, dass er ihn treffen möchte. Und von Pyongyang kommt da nichts zurück oder praktisch nichts. Also man zeigt Trump die kalte Schultern. Das war während der ersten Amtszeit noch ganz anders. Da hat man zum Beispiel Raketentests eingestellt, damit sich Kim mit Trump treffen kann. Die Raketentests, die gehen unvermindert weiter jetzt. Also da scheint man sich nicht irgendwie auf irgendetwas einlassen zu wollen. Man hat auch von Pyongyang aus gesagt, dass man sicher nicht über das Nuklearprogramm, über die nukleare Abrüstung reden will. Und da sieht man, dass sich die Situation jetzt innerhalb von wenigen Jahren in Pyongyang schon sehr geändert hat, ein Selbstbewusstsein da auch gewachsen ist und dass das Regime sehr stabil im Sattel sitzt, stabiler als wohl je zuvor in den letzten Jahrzehnten.
25: Das Regime wird also gestärkt. Politisch wird sich die Lage für die Menschen in Nordkorea also nicht verbessern, Aufschwung hin oder her. Und wirtschaftlich, also dass es zumindest weniger Hunger gibt, einen angenehmeren Alltag für alle.
0: Da gibt es sicher weiterhin einen wirtschaftlichen Aufschwung. Inwiefern der dann eben auch in der breiten Bevölkerung ankommt in Nordkorea, das ist eine andere Frage. Die Verteilungsfrage, die ist schwierig so zu beantworten. Zumindest gibt es jetzt nicht einen großen Hinweis, der zeigen würde, dass die breite Bevölkerung bis jetzt davon profitiert hat.
25: Da machen wir einfach in einem Jahr oder so noch eine Folge und dann schauen wir, was wir wissen.
0: oder so. Genau, das denke ich, wir müssen da regelmäßig hinschauen.
25: Das werden wir. Und wenn ihr eure Gedanken zu dieser Folge teilen möchtet, meldet euch gerne wie immer auf newsplus@srf.ch oder per Sprachnachricht. Ihr findet den Kontakt im Podcast beschrieben. Das Team heute: Marc Alemann, Tobias Bühlmann und Isabel Meissen.
5: Das ist Ihr Inforadio am 18. August und kurz vor 5:30 schauen wir in den Iran. Denn dort haben immer mehr Menschen Mühe, ihre täglichen Ausgaben zu decken. Das zeigen nämlich ganz aktuell die neuesten Inflationszahlen. Uwe Lüb von der ARD berichtet.
6: Die Inflation in Iran stürzt immer mehr Menschen in Armut. Das berichtet ILNA, eine dem regimetreuen Gewerkschaftsverband nahestehende Nachrichtenagentur. Inzwischen seien für viele Iranerinnen und Iraner selbst Grundnahrungsmittel kaum mehr bezahlbar. Die jährliche Teuerungsrate für Lebensmittel lag im Juli offiziell bei fast 130%. Die meisten Lebensmittel kosten damit mindestens doppelt so viel wie vor einem Jahr. Besonders betroffen seien Fleisch und Eier, aber auch Hülsenfrüchte, Reis und Brot. Über alle Produktgruppen hinweg liege die Inflationsrate bei 66%. Löhne, Gehälter und Renten halten mit der Preisentwicklung nicht Schritt. Immer mehr Familien können nach dem Bericht der Agentur ILNA trotz Erwerbstätigkeit ihre Lebenshaltungskosten nicht mehr decken. In Iran sind seit Kriegsbeginn Ende Februar viele Preise und zugleich die Arbeitslosigkeit stark angestiegen. In den vergangenen Wochen wurde in einigen iranischen Medien über mögliche neue Proteste wegen der wirtschaftlichen Lage spekuliert. Das Regime hat als Reaktion eine geplante Anhebung der Spritpreise ausgesetzt.
1: Das war der Kurzbericht von ARD-Kollege Uwe Lüb. Hier geht's jetzt gleich weiter mit einem kurzen Update von Nachrichtenkollege Lukas Siegfried.

0: Als erster Kanton der Schweiz testet der Kanton Thurgau Betreibungsregisterauszüge, die fälschungssicher sind. Solche Betreibungsauszüge würden immer wieder gefälscht, schreibt der Kanton. Mithilfe eines QR-Codes sollen zum Beispiel Vermieterinnen und Vermieter künftig prüfen können, ob sie einen echten Auszug erhalten haben. In Basel hat die Wassertemperatur des Rheins in diesem Sommer deutlich häufiger als sonst die Grenze von 25 Grad überschritten. An bislang 28 Tagen in diesem Jahr sei das Rheinwasser 25 Grad oder wärmer gewesen, meldet das Statistische Amt des Kantons Basel-Stadt. Im Durchschnitt passiere das sonst nur an einem bis zwei Tagen im Jahr. Und zwischen den USA und dem Iran ist die 60-tägige Frist des Rahmenabkommens abgelaufen und es sieht momentan nicht nach baldigen Verhandlungen aus. Es gebe derzeit keine Gespräche oder Verhandlungen mit dem Iran, schreibt US-Präsident Donald Trump im Internet. Und es seien auch keine geplant.
1: Hier bei SRF News nehmen wir gleich einen über 2 Meter langen Zahn unter die Lupe. Wir durchleuchten ihn mit Röntgengeräten. Forschende haben zum ersten Mal das Innere von Narwalzähnen analysiert. Das sind die langen Fortsätze an den Köpfen der Wale, die aussehen wie ein Horn.
2: Ja, und dann besprechen wir, wie fit die Menschen in der Schweiz sind. Wenn sie nicht mehrmals pro Woche Sport treiben, dann sind sie in der Minderheit hierzulande.
1: Im Studio sind Nicolas Malzacher
2: und Katrin Hiss.
1: Sie sind so etwas wie die Einhörner der Meere. Mit dem Unterschied, dass es sie tatsächlich gibt. Die Narwale. Ihr Körper ist 4 bis 5 Meter groß und dazu kommt die Lanze am Kopf, die bis zu 2 Meter lang sein kann. Genau genommen ist es ein Zahn. Die Narwale gehören entsprechend auch zu den Zahnwalen. Nun haben Forschende diese Narwalzähne zum ersten Mal bis ins Innerste untersucht. Und das schauen wir uns jetzt genauer an, diese Ergebnisse, nämlich mit unserer Wissenschaftsredaktorin Anita von Mont. Was macht denn diese Zähne von ihrer Form her so besonders?
3: Ja, sie sind sehr schmal und eben lang. Und anders als die Stoßzähne von Elefanten oder Walrossen ist der Stoßzahn des Narwals auch nicht gekrümmt, sondern er wächst schraubenförmig aus der Schnauze nach vorn. Das ist ungewöhnlich in der Tierwelt und das hat die Forschenden auch animiert, mehr herauszufinden über dieses einhornartige Horn des Narwals, also wie es innen aufgebaut ist.
1: Und jetzt haben die Forschenden zum ersten Mal einen Narwalzahn mit ganz speziellen Röntgengeräten durchleuchtet. Was ist dabei besonders aufgefallen bei den Ergebnissen?
3: Ja, der Narwal-Stoßzahn ist ziemlich anders, als was man sonst so kennt in der Tierwelt. Er besteht zwar im Inneren aus Dentin, wie wir es selbst in den Zähnen haben. Ummantelt ist dieses Dentin dann aber von einem Zahnzement, der bei anderen Säugetieren in der Regel nur an der Zahnwurzel vorkommt. Beide Schichten enthalten Kollagenfasern und kleine Mineralkristalle, welche dem Stoßzahn trotz Härte auch eine gewisse Flexibilität verleihen. Und, das hat die Forscher am meisten überrascht, die winzigen nanometergroßen Bausteine, die folgen wie das ganze Horn äußerlich einem spiraligen Muster. Und zwar gibt es sogar 2 Arten Spiralen. Jene in der Dentinschicht winden sich nach rechts und jene in der Ummantelung drehen sich nach links.
1: Also wirklich eine besondere Struktur, auf die die Forschenden da gestoßen sind. Haben Sie da einen Vergleich, damit wir uns das ein bisschen besser vorstellen können, wie das aussieht?
3: Ja, man kann sich das ähnlich vorstellen wie die verdrillten Fasern in einem Seil. Das Material ist raffiniert ineinander verzahnt oder verdreht und es ist so eben zugleich sehr stabil und auch mehr oder weniger biegsam.
1: Und gibt es da irgendwelche Vorteile, die diese besondere Konstruktion bietet, dann für das Leben in der Welt, in der die Narwale unterwegs sind?
3: Ja, durchaus. Also unter Wasser gibt es ja starke Strömungen. Und der Narwal hat einen eben sehr langen, dünnen Stoßzahn. Und der muss zugleich hart und leicht biegsam sein, damit er nicht bricht und damit das Tier den Strömungen standhalten kann. Das ist so der wichtigste Vorteil, würde ich sagen.
1: Aber irgendwie stelle ich es mir schon nicht so ganz so praktisch vor, am Kopf so ein langes Ding zu haben, irgendwie halb so groß wie der Körper. Wissen wir, was eigentlich genau der Zweck ist dieser Zähne?
3: Man geht davon aus, dass dieses auffällige Teil bei der Partnersuche den sozialen Rang der Männchen signalisiert und so gesehen wichtig ist für die Fortpflanzung. Man hat auch schon beobachtet, wie die Männchen mit ihrem langen Zahn spielerisch wie fechten. Der Zahn enthält zudem mehrere Millionen Nervenenden, mit deren Hilfe vermutlich die Wassertemperatur gefühlt werden kann und anderes. Aber vieles zur Funktion ist noch nicht abschließend geklärt. Was sicher ist, das Teil fällt auf, schon immer. Früher wurden Narwalzähne als Horn des Einhorns verkauft.
1: Aber es ist ja so, die Narwale, die sind ja nicht schon bei der Geburt ausgestattet mit diesen langen Zähnen am Kopf. Wie funktioniert das Wachstum?
3: Ja, also dieses Wachstum, das startet im Maul der kleinen männlichen Narwale als linker oberer Eckzahn. Der dreht sich und irgendwann durchstößt er die Oberlippe und wächst dann sich windend immer weiter nach vorne. Also der wächst ein Leben lang und Narwale werden alt, manche fast 100-jährig.
1: Jetzt haben wir diese neuen Erkenntnisse der Forschenden, die eben bis ins Innerste durchgedrungen sind, dieser Narwalzähne. Gibt uns das irgendwelche Erkenntnisse, die auch noch darüber hinausgehen, wie genau dieser Zahn aufgebaut ist?
3: Ja, durchaus. Die Materialwissenschaftler, Wissenschaftlerinnen, die entwickeln immer mal wieder Materialien, auch nach dem Vorbild der Natur, und die freuen sich über solche Forschungsergebnisse. Und interessant ist diese Forschung sicher auch für die Umweltwissenschaften, denn die Stoßzähne der Narwale enthalten, wenn man sie durchsägt, dann enthalten sie sowas wie die Jahrringe, welche Bäume im Innern haben. Und man kann daraus dann Rückschlüsse ziehen, zum Beispiel aufs Nahrungsangebot in der Arktis oder aufs dortige Klima. Und so kann man an einem Narwalzahn viele Jahrzehnte Umweltgeschichte in der Arktis ablesen.
1: Vielen Dank für dieses Gespräch. Das war unsere Wissenschaftsredaktorin Anita Vonmond, die uns diese neuen Forschungsergebnisse eingeordnet hat.
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1: 17.38 Uhr ist es gleich. 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Die Schweiz ist auch im Jahr 2026 eine der sportlichsten Nationen von Europa. Das zeigt eine neue Studie im Auftrag des Bundesamts für Sport, Katrin Hiss.
2: Ja, mehr als die Hälfte der Bevölkerung treibt mehrmals pro Woche Sport. Doch die Art, wie die Menschen in der Schweiz Sport treiben, die verändert sich. Vor allem die Sportvereine verlieren bei den Erwachsenen zunehmend an Bedeutung. Dafür trainieren mehr Schweizerinnen und Schweizer individuell, etwa im Fitnesscenter.
1: Unser Inlandredaktor Philipp Schremli hat sich die neue Studie angeguckt und erzählt uns, was hinter diesen Veränderungen steckt.
8: Die Schweizerinnen und Schweizer seien nach wie vor gut im Schuss, sagt Rael Bürgi, Mitautorin der Studie «Sport Schweiz 2026».
9: Die Schweiz treibt sehr viel Sport, das ist sehr erfreulich.
8: 83% der hiesigen Bevölkerung treiben regelmäßig Sport und mehr als die Hälfte tut dies sogar mehrmals pro Woche, während mehr als 3 Stunden.
9: Zusammen mit den skandinavischen Ländern befinden wir uns da also an der Spitze von Europa.
8: Im Gegensatz zu früheren Erhebungen sei die Sportbegeisterung allerdings nicht weiter angestiegen, sondern stagniere jetzt auf hohem Niveau. Besonders beliebt bleibt hierzulande der Sport in der freien Natur, der sogenannte helvetische Fünfkampf. Wandern, Radfahren, Skifahren, Joggen und Schwimmen gehören weiterhin zu den meistgenannten Aktivitäten der Bevölkerung. Ein entscheidender Faktor für die Beliebtheit dieser Sportarten seien die kurzen Distanzen und die gute Infrastruktur, sagt Rael Bürgi.
9: Man ist relativ schnell draußen in der Natur, hat Wälder, Berge, Seen zur Verfügung, wo man sich sportlich austoben kann. Und das ist sicher eine Eigenheit, das dazu führt, dass wirklich so viele Leute so viel Sport treiben.
8: Auffällig ist zudem ein klarer Trend, weg von festen Trainingszeiten und Vereinsstrukturen hin zu flexiblen und individuellen Angeboten. Davon profitieren beispielsweise Fitnesscenter. Erstmals besitzen in der Schweiz mehr erwachsene Menschen ein Fitnessabo, als es Mitglieder in Sportvereinen gibt. Bundesrat Martin Pfister, der für den Sport zuständig ist, sagt dazu:
10: Wir sehen, dass vor allem Jugendliche ab 14, 15 die Sportvereine verlassen und wir dort große Abgänge haben, eben in

0: Et hat. Menschen mit höherer Bildung und höherem Einkommen treiben deutlich häufiger Sport. Diese Unterschiede hätten sich zuletzt sogar noch etwas verstärkt, heißt es in der Studie. Im Schnitt geben die Schweizerinnen und Schweizer rund 2100 Franken aus für den Sport pro Jahr und pro Person. Am meisten wird für Sportferien, für Sportreisen sowie für Bekleidung und Ausrüstung ausgegeben. Auch hier wolle man ein Auge darauf haben, sagt Bundesrat Pfister. Unabhängig von ihrem Einkommen sollten alle Menschen Zugang zu Sport- und Bewegungsangeboten haben, weil
1: Sport ist ein wichtiger Pfeiler unseres gesellschaftlichen Zusammenlebens.
0: Sport integriere, Sport vermittle Werte, sagt Pfister, und daran sollten alle teilhaben können. Regional zeigen sich bei der Sportbegeisterung in der Schweiz übrigens größere Unterschiede. Während die Sportaktivität in der Deutschschweiz und in der Romandie weitgehend stabil geblieben ist, ist sie im Tessin deutlich zurückgegangen. Die Studienautorinnen und Autoren vermuten einen Zusammenhang mit den besonders strengen Corona-Einschränkungen, die es im Tessin während der Pandemie gab. Viele hätten damals mit dem Sport aufgehört und den Wiedereinstieg nicht mehr geschafft. Das BASPO lässt die Sportstudie alle 6 Jahre durchführen. Befragt wurden knapp 15.000 Personen.
2: Das war Philipp Schremli aus unserer Inlandredaktion. Und wir bleiben sportlich, denn der Schweizer Skisport muss sich den klimatischen Veränderungen rund um die Welt anpassen. Dafür gibt es jetzt ein weiteres deutliches Signal. Auch das letzte Sommerskigebiet in der näheren Umgebung hat zugemacht.
3: Ja, am Samstag wurde auf dem Stilfser Joch im Südtirol nahe der Schweizer Grenze der Betrieb eingestellt. Es war zu heiß. Die Betreiberfirma sagt, sie könne die Sicherheit und Qualität des Skibetriebs auf dem Gletscher nicht mehr gewährleisten. Schon länger zu sind die Sommerskigebiete in Zermatt und Saas-Fee.
2: Und für die Skiprofis, die dort trainieren, hat das wahrscheinlich Folgen. Und da stellt man sich die Frage, wie sie sich jetzt darauf anpassen.
3: Ja, einer, der das genau beurteilen kann, ist SRF-Ski-Experte Marc Berto. Ich habe heute Nachmittag mit ihm darüber gesprochen.
4: Man muss umdisponieren, man muss Alternativen suchen, aber man muss auch sagen, oder, es ist jetzt nicht sehr überraschend, oder, dass es immer schwieriger wird, im Juli, August Skitrainings durchzuführen auf den Gletschern. Aber vor allem die jüngeren Kader, die Kader unter den Profis, haben natürlich ein bisschen eine andere Planung. Oder? Die Profis haben schon geplant, auf die Südhalbkugel zu gehen, haben ja auch noch die Möglichkeit, nach wie vor in Zermatt Ski zu fahren. Aber für den Nachwuchs ist es sicher schwieriger und herausfordernder, ja, in dieser Konstellation zu funktionieren.
3: Sie sagen, dass die Profis ausweichen können auf die Südhalbkugel, um da zu trainieren. Welche Herausforderungen bringt so etwas mit sich?
4: Ja, die Südhalbkugel ist halt, es ist teurer, oder? Es ist eine große Reise, es ist logistisch eine Herausforderung, es braucht eine Planung, oder? Die reisen ja nicht nur mit dem Handgepäck über den grossen Teich und klar, eben die Top-Teams oder die Elite, die sich das gewöhnt, dort ist das auch geplant und die haben auch ihre Slots und ihre Pisten reserviert. Und für die jüngeren Mannschaften ist es natürlich eine Kostenfrage. Oder das Ganze auf sich zu nehmen. Es treibt den Sport auch eher elitärer zu werden, oder? Weil dort, wo man noch Skifahren kann, werden die Preise auch erhöht. Und darum ist die Südhalbkugel ist immer ja, ist schon eine Herausforderung. Man beobachtet aber auch, dass andere Nationen, ja, mit jüngeren Kadern auch schon mehr dort präsent ist. Und die Schweiz hatte den Vorteil, oder, mit Zermatt und Saas-Fee, dass dort über das ganze Jahr, vor allem auch im Sommer, dann Skitrainings möglich waren. Und ja, wird die Zukunft weisen, wie dann auch der Schweizer Nachwuchs damit umgeht.
3: Es bringt also Herausforderungen mit sich, wenn die Schweizer Skifahrerinnen und Skifahrer auf der Südhalbkugel trainieren müssen. Gibt es denn Alternativen dazu?
4: Ja, es gibt Hallen, auch bei uns hier in Europa, die das nicht kennen, oder? Das gibt es schon länger. Früher waren die auch so ein bisschen ja, verpönt oder so, ja, die Halle, wir gehen nach draußen, wir haben ja unsere Gletscher, wir trainieren dort. Aber das hat sich schon ein bisschen verändert in den vergangenen Jahren, auch die Denkweise. Auf einmal ist die Halle interessant, auf einmal kann man dort natürlich qualitativ hochwertig trainieren, man hat gleichbleibende Bedingungen, man kann unzählig viele Läufe fahren, es ist wie in einem Kühlschrank, muss man sich das vorstellen. Und jetzt ist ein Run auf diese Hallen zu beobachten, oder? Und man findet im Moment eigentlich auch keine freien Plätze mehr, um dort zu trainieren. Jetzt gerade auch nach den Schließungen, Stilfser Joch und auch Zermatt und Saas-Fee, sind die Hallen gut ausgelastet.
3: Das Sommertraining wird also schwieriger zu organisieren.

0: existieren für die Schweizer Skifahrerinnen und Skifahrer. Könnte das also auch Einfluss haben auf die Trainingsart und Weise im Rest des Jahres?
1: Ja, wir haben schon, auch im Nachwuchs haben wir das beobachtet, oder? Es verlagert sich, die Trainingseinheiten. Zum Beispiel wird der Winter versucht natürlich optimal zu nutzen, viel mehr zu nutzen, weil einerseits ist es kostengünstiger, halt vor Ort zu trainieren. Und der Frühling hat gute Bedingungen, oder? Liegt noch viel Schnee. Am Morgen ist die Piste auch noch gut kompakt und hart, vor allem auch in höheren Lagen, und das wird vermehrt genutzt. Ganz früher war der Break eigentlich so nach den letzten Rennen. Brauchte man eine Pause und dann hatte man auf Kondition gesetzt, sich aufgebaut und dann wieder angefangen Ende Juli, August. Und jetzt mit der Schwierigkeit im Hochsommer die Skitrainings durchzuführen, zieht man den Winter eher hinaus, oder? Man nutzt dort die Bedingungen, man nutzt dann noch die Gletscher, die zur Verfügung stehen. Im Frühling sind die ja noch gut befahrbar und dann kommt der Break, indem man dann den Fokus auf das Konditionstraining legt, auf die Vorbereitung neben dem Schnee, und dann versucht man dann wieder zu schauen, wo kann man dann früh wieder dann gute Bedingungen vorfinden. Das Ende September, Oktober, und dort sind ja auch mit den Schneedepots, die gemacht werden von verschiedenen Gebieten, zum Beispiel auf der Diavolezza im Engadin, wo auch in den vergangenen Jahren immer früh wieder Trainings möglich waren. Und das war dann Anfang Oktober ungefähr, dann auf der Vorbereitung, jetzt dann auch in Weltcup-Stufe dann Richtung Sölden, aber auch jüngere Teams können dann dort trainieren. Und so ist dann die Saison doch relativ lange und die Skipause bleibt ungefähr gleich lang, sie findet einfach in anderen Monaten statt.
0: Durch diese klimatischen Veränderungen in den Schweizer Alpen, inwiefern verlieren jetzt die Schweizer Teams auch einen Standortvorteil gegenüber vielleicht anderen Teams aus anderen Ländern?
1: Ja, Zermatt aus Fee war eine Bank, oder? Man ist schon noch davon ausgegangen, dass wir dort auch kurzfristig Trainingsbedingungen vorfinden. Auf dieser Höhe, ich habe auch gedacht, ja, so 4-5 Jahre, da läuft das, die Schneedecke hält, dass es jetzt so schnell vor sich gegangen ist und der Schnee weggeschmolzen ist, kam schon auch etwas überraschend und zieht natürlich auch diesen Vorteil ein bisschen weg. Handkehrum muss man auch sagen, die Höhenlage bleibt ja und die Möglichkeiten zum Trainieren im Frühling und Herbst sind nach wie vor natürlich noch auf dieser Höhe eher möglich. Also von dem her haben wir schon noch gute Bedingungen in der Schweiz, um Trainings durchzuführen. Aber so der Betrieb im Hochsommer, der fällt sicher mittelfristig weg.
0: Ziehen wir doch zum Schluss noch so etwas wie ein Fazit. Die klimatischen Veränderungen in den Alpen, was bedeuten die sowohl für den Nachwuchs als auch für die Schweizer Skiprofis?
1: Ja, es wird eine herausfordernde Zeit für den Schneesport allgemein, weil ja auch die Winter werden milder, werden wärmer, und das ist ja unser Hauptthema hier in den Alpen, oder? Dass die Leute zum Skifahren kommen, dass der Nachwuchs Skifahren kann, dass auch die nicht Rennsport betreiben, oder? Dass die mit dem Schnee in Berührung kommen. Und das wird immer schwieriger, oder? Jedes Jahr steigt ja die Schneefallgrenze ein bisschen an und dann wird der Kreis von den Personen, die mit dem Schnee in Berührung kommen, tendenziell kleiner, was natürlich die Wichtigkeit oder auch die Ausstrahlung vom Skisport schmälert. Und das ist schon eine sehr große Herausforderung, die auf den Sport zukommt. Die aktuellen Profis, die haben im Moment noch die Möglichkeiten, ihre Trainings optimal zu platzieren. Die schauen auch, dass sie ihre Trainings reinbringen und können sich da auch entsprechend entwickeln. Das ist auch international der Fall. Aber für den Nachwuchs sind die Herausforderungen schon sehr groß. Und nur schon eben überhaupt Skirennfahrer zu werden.
2: Das war der Skiexperte bei SRF, Marc Berto. Der Weltfußballverband FIFA hat seinen Betriebsdirektor entlassen, Kevin Lamour. Rund 2 Wochen ist es her, dass Lamour seinen Chef Gianni Infantino öffentlich kritisiert hat, und zwar ziemlich deutlich. Er war nicht einverstanden mit den Plänen von Infantino, Anteile der FIFA-Turniere an Investorinnen und Investoren zu verkaufen. Und jetzt ist Lamour seinen Job bei der FIFA also los. Es sei ein deutliches Zeichen, analysiert unser Sportredaktor Lionel Mattmüller.
3: Gianni Infantino habe seine Mitarbeiter hintergangen, schrieb Kevin Lamour in einem offenen Brief. Und er nehme in Kauf, wegen seiner Kritik den Job zu verlieren. So ist es nun gekommen. Die FIFA hat sich von Kevin Lamour getrennt. 2 Jahre lang arbeitete er als Betriebsdirektor für die FIFA. Zuvor war er bei der UEFA tätig, arbeitete dort schon mit Infantino zusammen. Dass er als wichtiger Angestellter nun die Arbeit verliert, soll ein Zeichen sein. Klar, wenn sich jemand öffentlich so gegen den Chef positioniert, darf man die Frage stellen, ob eine weitere Zusammenarbeit überhaupt möglich und sinnvoll ist. Und trotzdem würde sich Infantino wirklich sicher fühlen, man könnte diesen Konflikt eher aushalten. Zwar gibt sich die FIFA demonstrativ geeint, die Situation Infantinos ist aber unangenehm. Kontinentalverbände wie die UEFA und einzelne Länder haben ihm die Unterstützung für die Wiederwahl im kommenden März entzogen. Eine Menschenrechtsorganisation fordert den Ausschluss Infantinos von dieser Wahl. Zwar hat Infantino seine Pläne, die WM für Investoren zu öffnen, zurückgezogen, doch sowohl die Idee als auch die Vorgehensweise, wie diese umgesetzt werden sollte, sind auf viel Widerstand gestoßen, gegen den Infantino bis heute ankämpft. In dieser stürmischen Zeit ist die Trennung von Lamour also durchaus als Zeichen zu werten, ein Zeichen der Stärke und der Macht. Der Chef, das ist immer noch Gianni Infantino. Wer kritisiert, der geht. Der FIFA-Präsident sucht in diesen Wochen nach Unterstützern für seine Wiederwahl. Er findet diese nach wie vor und erfährt trotzdem so viel Widerstand wie noch nie in seiner bisherigen Zeit als FIFA-Präsident. Und so erfahren andere FIFA-Angestellte, was es aktuell bedeutet, Kritik an der FIFA und ihrem Chef zu üben.
2: Lionel Mattmüller. In London sind am Abend tausende Menschen für eine Mahnwache zusammengekommen. Und zwar für den Cambridge-Professor Jason Arday, der letzte Woche tot in seiner Wohnung aufgefunden worden ist. Er ist Anfang August als Professor zurückgetreten, nachdem zahlreiche Medien über Plagiatsvorwürfe und Zweifel an seinen Angaben zu seinem Lebenslauf berichtet hatten. Arday hatte vor 3 Jahren als jüngster schwarzer Professor der britischen Elite-Universität Cambridge Aufmerksamkeit auf sich gezogen. ARD-Kollegin Franziska Hoppen war an dieser Mahnwache in London dabei.
4: Mehrere tausend Menschen sind am Abend auf dem Trafalgar Square in London zusammengekommen für eine Mahnwache für den verstorbenen ehemaligen Cambridge-Professor Jason Arday. Viele, aber nicht alle, sind schwarze Briten. Sie haben Blumen dabei und Plakate, darauf eine klare Botschaft, die Medien seien verantwortlich für den Tod des 41-Jährigen, der am Freitag leblos in seiner Wohnung gefunden wurde. Auf der Bühne verschiedene Redner, auch Lord Simon Woolley, Direktor eines der Colleges der Cambridge-Universität. Neben ihm steht die Labour-Abgeordnete Diane Abbott.
5: This time, last week, I was with Jason.
4: Letzte Woche um diese Zeit war ich bei Jason. Wir wussten, er leidet, dass er sich von diesen tollwütigen Wölfen gejagt fühlte. Er hielt Dianas Hände und sagte, ich liebe dich, aber sie haben mich zu Tode gejagt und ich sehe keinen Ausweg.
5: But he said, they hounded me to death and I cannot see a way out.
4: Die Teilnehmenden waren gebeten worden, der Presse an diesem Abend keine Interviews zu geben. Eine Frau will der ARD dann aber doch erklären, warum ihr diese Mahnwache wichtig sei. Sharon Frese.
6: When you make comparisons of errors that have been made by,
4: wenn man Vergleiche mit Fehlern anderer Wissenschaftler anstellt, die vielleicht nicht dieselbe Hautfarbe haben, scheint die Kritik nicht ganz so zu sein. Wir hören nicht einmal davon. Wir hören nichts von den groben Verfehlungen einiger Wissenschaftler aus bestimmten kulturellen Gruppen. Eine Analyse der Medienbeobachtungsstelle News Corp hatte ergeben, dass in nur 22 Tagen 249 Artikel über Jason Arday erschienen waren, der Großteil nachdem er von seinem Posten als Professor zurückgetreten war. Freunde Ardays, die bemerkt hatten, wie schlecht es ihm ging, hatten an die Medien appelliert, nicht weiter zu berichten, doch sie hätten immer weitergemacht, so Frese.
6: And when somebody cries out, please stop, I think we should listen to that. And he did cry out, please stop.
4: Und dann meldet sich noch eine zweite Frau zu Wort, Shade. Auch sie sagt, die Presse habe sich so auf Arday fokussiert, weil er schwarz war. Es geht um den schwarzen Mann, darum, wie er anders behandelt wird. Das reicht Generationen zurück. Die Art und Weise, wie wir gesehen werden, wie ein schwarzer Mann behandelt wird, ist ganz anders. Doch es stehen schwere Vorwürfe im Raum. Die Plagiatsvorwürfe hatte Arday zurückgewiesen, Fehler jedoch eingestanden. Aber auch viele Darstellungen über sein Leben sollen nicht der Wahrheit entsprechen. Aus seiner Biografie, die Ende des Monats in Großbritannien erscheint, sollen nach Medienberichten nachträglich Passagen gestrichen worden sein. Sie spreche sich ja nicht gegen eine Untersuchung aus, sagt Shade. Es sei richtig, Menschen zur Rechenschaft zu ziehen, aber sie sollten eben nicht gejagt werden.
7: Okay, we're not saying that people that shouldn't be held to account. But there's a difference between being held to account and a difference between what I'd describe as hounded.
2: Das war die Reportage von ARD-Kollegin Franziska Hoppen. In sogenannten Offline-Clubs treffen sich Menschen zum Basteln, Lesen oder Austauschen, und zwar explizit ohne Smartphone. Die Devise lautet also: Handys weg, Schere und Leim hervor. Die Bewegung stammt aus Amsterdam und will digitale Pausen zurück in den Alltag bringen. Auch in Zürich gibt es inzwischen einen solchen Offline-Club. Unsere Kulturredaktorin Mara Schwab hat den Selbstversuch gemacht und einen Abend lang ihr Handy abgegeben.
8: Heißer Sommerabend unter der Woche in Zürich. Mehr als 20 Menschen sitzen im Quartiertreff. Viele sind jung, kontaktfreudig, einige Expats. Heute ist Collagenabend. Das Erste aber, was wir machen, wir sperren unsere Handys weg. Ins sogenannte Handy-Hotel. Den Offline-Club in Zürich gibt es seit November. Geleitet wird er von Eldrid Funk.
9: Natürlich wird nicht jemand, der zum ersten Mal beim Offline-Club ist, danach sein Verhalten mit dem Handy komplett ändern. Aber diese 2-3 Stunden ohne Handy, die sind mittlerweile was ganz Besonderes, obwohl es total absurd ist. Du wirst es selber sehen, es macht was mit dir.
8: Mittlerweile gibt es rund um die Welt 16 Offline-Clubs. Der Ablauf ist immer gleich. Eine Stunde Stille, dazu lesen, basteln oder zusammen Tram fahren und danach eine Stunde reden. Eldrid Funk läutet die Stille ein. Vorher wurde uns noch ein Wort zugeflüstert. Zu Hause, das sollen wir darstellen. Vor uns liegen Magazine, Sticker, Wasserfarben, alles ist erlaubt. Ich starre erst einmal auf das weiße Blatt und ich weiß nicht, wo anfangen. Ich will es richtig machen. Der Tipp einer Helferin: Nehmt die nicht dominante Hand, um Fotos aus dem Heft zu reißen. Ich probiere es. Die Schnipsel werden krumm, die Kanten unsauber. Aber egal, genau darum geht es hier. Eine Stunde lang nichts leisten müssen.
10: Mich hat es ins Hier und Jetzt geholt. Ich fühle mich wirklich von 100 auf 0 entschleunigt.
11: I love it. It's just so
12: magical. Ich finde es toll. Es ist so magisch. Ja, die Idee ist simpel, aber es hilft einem, Raum für Entspannung und Kreativität zu schaffen.
8: Natürlich könnte man auch zu Hause eine Collage basteln, ohne Eintritt. Nur die wenigsten machen das.
13: Ich persönlich bin jemand, der sehr viel prokrastiniert. Deswegen, ich habe zu Hause auch Sachen, mit denen ich das machen könnte. Mache ich aber nicht. Ich glaube, es fällt auch einfacher eben in der Gruppe und irgendwie das Momentum zu bekommen.
8: Meine Collage nimmt Form an. Ich gebe aber zu, ich schiele immer wieder nach links und nach rechts. Wie toxisch unsere Beziehung zum Handy sei, wurden wir am Anfang gefragt. Auf einer Skala von 1 bis 10. Die meisten gaben eine 7 oder eine 8 an. Offline sein gilt heute als bewusst und reflektiert. Die Treffen hier ziehen vor allem ein urbanes, gut ausgebildetes Publikum an. Ist es ein Phänomen für ein gewisses Milieu? Die Leiterin Eldrid Funk.
9: Das kann ich nicht bestätigen, also das sehe ich nicht. Und das finde ich eben gerade so schön, es spricht jeden an, weil jeder möchte menschliche Begegnung. Und wir wissen ja auch mittlerweile, dass die Ältesten nicht die Generation ist, die am einsamsten ist, sondern es sind die Jüngeren. Und ich sehe da kein Phänomen der Abgrenzung. Ich sehe eher, es ist ein Luxus zu sagen, nein, ich mache mein Handy aus und bin nicht erreichbar.
8: Mir wird klar, dass es im Offline-Club gar nicht nur ums Handy geht, sondern um Gemeinschaft. Wieder einmal eine fremde Person ansprechen. Die Stille ist vorbei. Man darf gesellig sein, muss aber nicht. Ich befrage die Leute, ob sie wiederkommen würden.
10: Ich würde wiederkommen. Ich wollte schon vorhin im Handy eine Erinnerung machen. Ich wollte den nächsten Event buchen, aber es geht ja nicht. Darum muss ich jetzt mal schauen, ob ich das jetzt im Kopf speichern kann. Ich weiß, ja, ich hoffe, das geht noch irgendwie.
8: Und falls er den Termin vergisst, dann wäre das wohl der offlineste Beweis dafür, dass der Abend funktioniert hat.
2: Die Reportage aus dem Offline-Club von unserer Kulturredaktorin Mara Schwab.

0: 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Dienstag, der 18. August, das sind unsere Schauplätze. Russland, wo der Logistikkonzern Wildberries für weite Teile der Bevölkerung unverzichtbar geworden ist und auch deshalb in den Fokus des ukrainischen Militärs gerät. Myanmar, wo das Regime darum bemüht ist, seine internationalen Beziehungen nach dem Putsch von 2021 zu normalisieren. Keine einfache Angelegenheit, während im Land Krieg herrscht. Dann der Großgrundkanal im Oberwallis, wo die Lonza bis in die 70er Jahre giftiges Quecksilber entsorgte. Nun endet die jahrelange Sanierung der Böden. Und die Schweizer Alpen und die Savannen Ugandas, wo Hirtinnen und Hirte mit zum Teil sehr ähnlichen Problemen zu kämpfen haben, zum Beispiel mit dem Mangel an Fachkräften. Bei einem russischen Raketenangriff sind letzte Nacht im Nordosten der Ukraine nach Behördenangaben mindestens 10 Menschen getötet worden und die Ukraine hat Moskau mit hunderten Drohnen angegriffen. Viele davon wurden bereits auf dem Weg, weitere dann im Raum Moskau von der russischen Luftverteidigung zerstört. Einige aber trafen ihre Ziele, unter anderem, wie fast täglich in den letzten Wochen, Lagerhäuser des russischen Logistikunternehmens Wildberries. Warum ist dieser Konzern derzeit im Zentrum der ukrainischen Angriffsbemühungen? Darüber habe ich mit unserem Russland-Korrespondenten Callum McKenzie gesprochen. Erste Frage: Was für ein Unternehmen ist Wildberries überhaupt?
1: Wildberries wird oft das russische Amazon genannt. Es ist aber auch mit Schweizer Unternehmen wie Ricardo oder Tutti.ch vergleichbar. Es ist eine Internetplattform, auf der Detailhändler, aber auch Privatpersonen Waren zum Verkauf anbieten können. Wildberries übernimmt dann die Lieferung an die Käufer, entweder direkt zu diesen nach Hause oder an einen der tausenden Wildberries-Abholpunkte in ganz Russland.
0: Und welche Rolle spielt das Unternehmen für die russische Bevölkerung?
1: Wildberries ist in der russischen Wirtschaft und Gesellschaft sehr wichtig geworden. Das Unternehmen deckt einen Zehntel des gesamten Detailhandels in Russland ab, weil es sozusagen Warenhaus, Online-Marktplatz und Post in einem ist. In abgelegenen oder abgehängten Regionen, wo physische Geschäfte einen schweren Stand haben, hat Wildberries diese in weiten Teilen ersetzt. Aber auch in Moskau ist das Unternehmen fixer Bestandteil des Alltags. In jedem Stadtteil hat es eine Handvoll Abholpunkte. Und ich sehe oft so gegen Feierabend Schlangen vor diesen Filialen von Menschen, die auf dem Weg nach Hause noch die Artikel abholen, die sie bestellt haben.
0: Also, das ist wichtig für viele in Russland, Wildberries, aber trotzdem die Frage, warum sind die Lagerhäuser eines Logistikkonzerns im Fokus des ukrainischen Militärs?
1: Der ukrainische Präsident Volodymyr Zelensky sagt, Wildberries vertreibe auch militärisch relevante Waren und das ist nicht falsch. Vor allem zu Beginn des Kriegs hatte das russische Militär Schwierigkeiten, seine Soldaten angemessen auszurüsten und Angehörige der Kämpfer kauften die gebrauchten Schutzwesten oder Nachtsichtgeräte dann online. Auf der Wildberries-Webseite gab es eine Zeit lang eine Rubrik mit dem Namen «Alles für die Spezialoperation», aber letztlich war das nur ein sehr kleiner Teil des Geschäfts von Wildberries. Das Unternehmen ist für die russische Militärlogistik nicht so relevant. Es ist also eher ein ziviles Ziel, was Zelensky nicht gerne zugibt. Aber andere ukrainische Regierungsvertreter sagen offen, dass es bei dieser Angriffskampagne um etwas anderes geht, nämlich darum, der russischen Wirtschaft zu schaden.
0: Der russischen Wirtschaft schaden, trotzdem, man greift einfach ein einzelnes Unternehmen an. Wie fällt denn das auf die Führung im Kreml zurück?
1: Wildberries mag zwar ein einzelnes Unternehmen sein, aber der Schaden, den die Ukraine anrichtet, hat eine große Tragweite. Das hat damit zu tun, dass Wildberries zu einem der wichtigsten Kanäle für den Vertrieb von sanktionierten Waren, also Schmuggelware, geworden ist. Und das hat es dem Unternehmen erlaubt, massiv zu expandieren. Es hat in den letzten Jahren viele neue Verteilzentren und Lagerhallen gebaut. Für diese Bauprojekte hat es bei diversen Banken Kredite aufgenommen. Und Stand heute hat Wildberries Schätzungen zufolge Schulden in der Höhe von etwa 13 Milliarden Franken. Und würde das Unternehmen untergehen, würden diese Banken auf den Schulden sitzen bleiben. Und in der Ukraine spricht man deswegen davon, in Russland so eine Bankenkrise auslösen zu können. Ich denke, das ist unwahrscheinlich, aber auch nur, weil der russische Staat wohl mit einem Rettungspaket einspringen müsste. Das würde die russische Wirtschaft zwar nicht zum Einsturz bringen, aber wäre schmerzhaft für den Kreml, zumal das Haushaltsdefizit schon jetzt wächst und wächst.
0: Und diese aktuelle Kampagne, die die Ukraine gegen Wildberries am Laufen hat, was heißt das für jene, die einfach ihre Waren über Wildberries kaufen und verkaufen möchten?
1: Ja, das Unternehmen übernimmt keine Haftung für die Waren, die in den Lagerhallen verbrannt sind. Also den Anbietern wird der Staat auch noch unter die Arme greifen müssen. Aber von diesen Anbietern gibt es in Russland bis zu 700.000. Und der Kreml wird sie nicht alle vollständig entschädigen. Er spart schon jetzt überall, wo er kann, um den Krieg zu finanzieren. Das heißt, die Anbieter müssen ihre Verluste hinnehmen. Für Konsumentinnen und Konsumenten wird auch alles teurer. Die Steuerzahlenden müssten ein mögliches Rettungspaket finanzieren. Also letztlich müssen die einfachen Leute die Last dieser Probleme tragen, die der Krieg ausgelöst hat. Aber so ist es meistens. Das haben wir auch mit den ukrainischen Angriffen auf russische Ölinfrastruktur gesehen. Die haben inzwischen etwas nachgelassen. Aber mit den hohen Benzinpreisen und der Rationierung, damit mussten die einfachen Russinnen und Russen selber klarkommen.
0: Die Informationen von Russland-Korrespondent Callum McKenzie. Zu den Nachrichten jetzt mit Manuela Burgermeister. Nach Ablauf der 60-tägigen Frist des Rahmenabkommens zwischen den USA und dem Iran sieht es momentan nicht nach baldigen Verhandlungen aus.
2: Das schreibt zumindest US-Präsident Donald Trump auf seiner Internetplattform. Es gebe derzeit keine Gespräche oder Verhandlungen mit dem Iran und es seien auch keine geplant. Zudem schreibt Trump, die US-Seeblockade gegen iranische Schiffe gehe weiter und die Straße von Hormus sei geöffnet. Anders tönte es zuvor aus dem Iran. Für eine Öffnung der Seestraße müssten die USA die Seeblockade auflösen und alle Angriffe auf den Iran beenden, sagten mehrere iranische Politiker. Deutschland will sich besser gegen Drohnen verteidigen können. Die deutsche Regierung hat dafür ein neues Forschungszentrum im Bundesland Sachsen-Anhalt eröffnet. Dort sollen Abwehrmöglichkeiten gegen Drohnen entwickelt werden. Vor 2 Wochen wurde am Flughafen in Leipzig eine Drohne mit Sprengstoff gefunden. Dieser Vorfall zeige, wie dringend es Abwehrmaßnahmen brauche. Das heiße und trockene Wetter der letzten Wochen und Monate hat der Landwirtschaft in vielen europäischen Ländern stark zugesetzt. Nun hat der Bauernverband in Deutschland eine erste Bilanz gezogen, wie sich Hitze und Trockenheit auf die Getreideernte ausgewirkt hat. Der Verband geht von einer gesamten Getreideernte von knapp 42 Millionen Tonnen aus. Das sind 7% weniger als im letzten Jahr. Besonders betroffen seien Winterweizen und Winterraps, aber auch bei Kartoffeln und Zuckerrüben zeichne sich eine unterdurchschnittliche Erntemenge ab.
0: Auch in der Schweiz hinterlässt die Hitzewelle der letzten Wochen und Monate deutliche Spuren. In Basel etwa ist der Rhein deutlich wärmer als sonst.
2: Die Wassertemperatur überschritt in Basel in diesem Sommer viel häufiger als sonst die Grenze von 25 Grad. An bislang 28 Tagen in diesem Jahr sei das Rheinwasser 25 Grad oder wärmer gewesen, meldet das Statistische Amt des Kantons Basel-Stadt. Im Durchschnitt passiere das nur an 1 bis 2 Tagen im Jahr. Die hohen Temperaturen seien vor allem für manche Fischarten ein Problem, etwa für die Bachforelle. Eine Wassertemperatur von über 25 Grad sei für sie lebensbedrohlich, so der Kanton. Im neuen Vertragspaket zwischen der Schweiz und der EU will der Bundesrat auch Instrumente festschreiben, um die Zuwanderung zu steuern. Nun will die Staatspolitische Kommission des Ständerats diese noch ergänzen. Sollte die Zuwanderung in die Schweiz nach Annahme des Vertragspakets zu stark zunehmen, soll für Erwerbstätige aus der EU und auch aus Drittstaaten eine Gebühr fällig werden. Diese Gebühr würde die sogenannte Schutzklausel ergänzen, wie die Parlamentsdienste schreiben. Betroffen wären unselbstständig Erwerbende, die zur Arbeit in die Schweiz kommen, sowie volljährige Familienangehörige, die mit in die Schweiz ziehen. Und der Bundesrat solle jedes Jahr prüfen, ob er die Schutzklausel aufrufen muss. Das Parlament wird voraussichtlich in der Herbstsession über das EU-Vertragspaket diskutieren. Als erster Kanton der Schweiz testet der Kanton Thurgau Betreibungsregisterauszüge, die fälschungssicher sind. Betreibungsauszüge würden immer wieder gefälscht, schreibt der Kanton. Mit Hilfe eines QR-Codes sollen zum Beispiel Vermieterinnen und Vermieter künftig prüfen können, ob sie einen echten Auszug erhalten haben. Zu den Börsendaten von 18.09 Uhr, geliefert von SIX. Der Swiss Market Index schließt bei 14.321 Punkten. Das ist ein Plus von 0,1%. Der Dow Jones Index in New York fällt um 0,2%. Der Euro wird zu 94,04 gehandelt, der Dollar zu 81,16. Das Wetter heute Abend ist es trotz Wolken vielerorts sonnig. Auch morgen gibt es viel Sonnenschein. Im Süden sind lokale Gewitter möglich. Die Höchstwerte liegen bei rund 30 Grad.
3: Im Fokus jetzt Myanmar. Die Militärregierung, die sich dort vor 5 Jahren an die Macht geputscht hat, arbeitet derzeit daran, aus der internationalen Isolation zu kommen. Während im Land nach wie vor ein blutiger Krieg tobt, setzt das Regime darauf, sich als legitime zivile Regierung von Myanmar zu präsentieren. Mit einigem Erfolg, wie es scheint. Auf Staatsbesuche in China, Russland und Indien folgte vor kurzem einer in Thailand mit rotem Teppich und militärischen Ehren. Was verspricht sich das Regime von diesen Staatsbesuchen? Das habe ich unseren Südostasien-Korrespondenten Martin Aldrovandi in Bangkok gefragt.
4: Es sucht offensichtlich den Anschluss an die internationale Staatengemeinschaft. Jetzt, da man sich als zivile Regierung präsentiert, hofft man auch als solche anerkannt zu werden. Das Regime sucht nach einer Normalisierung der Beziehungen zu den verschiedenen Ländern. Man wirbt auch um Investoren aus dem Ausland. Also man will weg von der internationalen Ächtung hin zu normalen Beziehungen sozusagen. Klar, jetzt kann man sagen, Staaten wie China oder auch Russland, die haben da wenig Skrupel und die gehören ja auch schon länger zu den wichtigen Unterstützern des Regimes. Aber der ehemalige Junta-Chef und der aktuelle Präsident, Min Aung Hlaing, der hat nun eben auch Länder wie Indien besucht und zuletzt war er hier auf einem Staatsbesuch in Thailand.
3: Thailand, das Nachbarland von Myanmar, was hat Thailand davon, die Nähe zum Regime zu suchen?
4: Nun, Thailand ist ein direktes Nachbarland und ist vom Bürgerkrieg in Myanmar, ob es jetzt will oder nicht, direkt betroffen. Thailand hat die längste gemeinsame Grenze zu Myanmar. In Thailand lebt eine große Diaspora, zum einen Menschen, die aus Myanmar geflohen sind nach dem Putsch, aber auch Arbeitsmigrantinnen und Migranten, die schon vorher hierher gekommen sind. Dann gibt es eine Reihe von Problemen, mit denen Thailand zu tun hat. Im Zusammenhang mit Myanmar denken wir an die grenzübergreifende Kriminalität etwa, auch die Betrugszentren auf der Myanmar-Seite. Also in der Grenzregion. Und von der thailändischen Seite heißt es eben dazu, man müsse mit der Regierung auf der anderen Seite sprechen. Dazu kommen Interessen von Thailands Wirtschaft, die Beziehungen zu Myanmar normalisieren will. Und da spielen Menschenrechte oder Menschenrechtsverletzungen keine große Rolle.
3: Also eben, das Regime in Myanmar bemüht sich um Normalisierung. Wie kommt das an in der Region?
4: Also in Thailand zum Beispiel selbst gab es schon viel Kritik an der thailändischen Regierung an diesem Staatsbesuch. Also dass man einem Mann den roten Teppich ausrollt, der einen Putsch angeführt hat gegen eine gewählte Regierung und das Land ins Chaos gestürzt hat. Wenn wir daran denken, mehrere Millionen Menschen wurden laut der UNO-Seite vertrieben. Das Militär macht auch vor zivilen Zielen nicht Halt, also mit Bombardierungen von Dörfern, Schulen, auch von Spitälern. Dann auch laut UNO-Berichten schreckt man nicht zurück, vor Folter, Mord und Vergewaltigungen. Und dieser kürzliche Besuch von Min Aung Hlaing hier, der war nicht zuletzt für die Menschen aus Myanmar natürlich ein großer Affront. Also sie müssen jetzt in Thailand leben, sind hierhin geflohen und müssen quasi zuschauen, wie der mit seiner Staatskarosse durch Bangkok fährt. Und dann gibt es noch ein weiteres Problem, ASEAN, die Vereinigung südostasiatischer Länder, in der Myanmar zwar Mitglied ist, aber bislang auf Distanz gehalten wurde, weil es eben auch die Forderungen von ASEAN nicht eingegangen ist. Und da muss sich Thailand eben auch den Vorwurf gefallen lassen, dass es vorgeprescht sei mit diesem Staatsbesuch und Min Aung Hlaing dem Regime Legitimität verleiht und damit andere Staaten auch unter Zugzwang geraten.
3: Es gibt also einige Kritik an diesem Kurs. Gleichzeitig gab es vor kurzem ein offizielles Treffen der ehemaligen de facto Regierungschefin Aung San Suu Kyi mit einem Vertreter des IKRK. Das erste Lebenszeichen der Friedensnobelpreisträgerin seit mehreren Jahren. dass das Regime das zugelassen hat. Ist das ein Versuch, der Kritik etwas entgegenzusetzen?
4: Ja, so wird das gesehen, aber das Regime kommt eben nicht mehr entgegen, als es absolut muss, also als absolut notwendig, vor allem eben auch vor diesem Staatsbesuch in Thailand. Und diese Bilder, die gingen ja sofort viral. Aung San Suu Kyi wird immer noch von sehr vielen Menschen in Myanmar und natürlich auch in der Diaspora als Ikone gesehen, der Demokratie. Sie steht für die Zeit der Öffnung des Landes vor dem Putsch. Und gleichzeitig ist es den meisten aber wirklich bewusst, dass das Regime sie nicht mehr an die Macht kommen lässt.
3: Wie steht es denn um den Rückhalt des Regimes in der Bevölkerung?
4: Der ist sehr gering, also nicht nur bei den ethnischen Minderheiten, die ja schon seit langem unter der Regierung litten, mit unterschiedlichem Ausmaß natürlich, wenn wir an die Rohingya denken, die ganz brutal unterdrückt werden und wurden. Aber seit dem Putsch ist eben ein großer Teil der Bevölkerung unzufrieden. Also breite Bevölkerungsschichten sind gegen das Regime. Wer kann, verlässt das Land. Viele haben erst protestiert und sich später dann bewaffneten Widerstandsgruppen angeschlossen. Seit dem Putsch sind große Teile Myanmars in Chaos versunken. Die Bevölkerung kämpft auch mit einer großen Inflation, mit Treibstoffengpässen zum Beispiel oder auch mit Stromengpässen und so weiter. Also wirklich Fan ist fast niemand von diesem Regime.
3: Wir sprechen hier über Ansätze der Normalisierung, über eine diplomatische Offensive. Gleichzeitig muss man auch sagen, in Myanmar herrscht immer noch Krieg. Sie haben das auch beschrieben. Wie sind denn diese Bemühungen des Regimes in diesem Kontext zu sehen?
4: Ja, also in der Tat widerspricht das natürlich in vieler Hinsicht der Realität. Nach wie vor wird weiter bombardiert. Es gibt Zwangsrekrutierungen zum Beispiel, um genügend Soldaten zu bekommen. Aber das Militär, das muss man auch sagen, das konnte zuletzt verschiedene Gebiete zurückgewinnen, vor allem auch dank Hilfe aus China und Russland, die eben nicht wollen, dass das Regime fällt. Gleichzeitig ist ein Ende des Konflikts trotz dieser diplomatischen Offensive natürlich in absehbarer Zeit nicht in Sicht.
3: Das sagt Südostasien-Korrespondent Martin Aldrovandi. Das ist das Echo der Zeit auf Radio SRF. Wir klären gleich, was es braucht, um hochgiftiges Quecksilber aus den Böden am Walliser Großgrundkanal zu holen. Warum es einige Fragezeichen gibt bei der Zukunft der Berufslehre in der Schweiz. Warum die US-Regierung zwar gerne auf die UNO schimpft, einen Austritt aber nicht wirklich in Betracht zieht. Und zum internationalen UNO-Jahr der Hirten und Weiden haben wir zwei Hirten besucht. Einen in den Schweizer Alpen, einen in der afrikanischen Savanne. Die flächenmäßig größte Bodensanierung der Schweiz geht nach rund 10 Jahren ihrem Ende entgegen. Die Rede ist von der Quecksilberaffäre im Oberwallis. Die damalige Chemiefabrik Lonza hatte bis vor wenigen Jahrzehnten tonnenweise hochgiftiges Quecksilber über einen offenen Abwasserkanal entsorgt. Die Chemikalie verunreinigte in dieser Zeit eine riesige Siedlungsfläche in der Umgebung von Visp. Wiesen, Bauland, Gärten, Spielplätze. Was heute noch davon zu spüren ist, Wallis-Korrespondentin Ruth Seeholzer.
5: Die Tomaten in seinem Garten kann der 75-jährige Josef Kämpfen wieder bedenkenlos essen. Sein Gartenboden war so stark mit Quecksilber verseucht, dass dieser komplett abgetragen und entsorgt werden musste.
6: Hier der Garten, da musste ich nur 40 cm wegnehmen. Aber vor uns, wo der Rasenplatz ist, da musste ich 2,20 m, aber ich alles wegnehmen.
5: 2,20 Meter, so tief war der Boden beim Sitzplatz vor dem Haus verseucht mit Quecksilber, wie Messungen in den Jahren 2015 und 2016 ergaben. Das Haus von Josef Kämpfen steht in Raron, wenige Kilometer von Visp entfernt und vom Grossgrundkanal nur durch eine schmale Zufahrtsstraße getrennt. Genau in diesem Kanal entsorgte die Chemiefirma Lonza bis weit in die 1970er Jahre Quecksilber, rund 30 Tonnen hochgiftiges Material. Weil der Grossgrundkanal regelmäßig von Ablagerungen befreit werden musste, gelangte das Quecksilber so über Jahrzehnte als damals willkommener Schlammdünger in die Böden entlang des Kanals. Später wurde aus diesen Wiesen Bauzonen, immer mehr Menschen bauten ihre Häuser entlang des Kanals. Entdeckt wurden die vergifteten Böden erst 2010. Betroffen waren insgesamt über 100'000 Quadratmeter Boden in den Siedlungsgebieten von Visp und Raron. 2016 begannen die Sanierungsarbeiten. Gärten wurden umgegraben, Rasenflächen abgetragen. Insgesamt 160'000 Tonnen belastetes Material wurde ausgehoben und auf Deponien in Nachbarkantonen und im Ausland entsorgt. Heute sind diese Sanierungsmaßnahmen zum großen Teil abgeschlossen. Gekostet hat das insgesamt gut 50 Millionen Franken. Den größten Teil davon, über 90%, übernahm Lonza. Nicht präjudiziell, also ohne Schuldanerkennung, wie es damals von Lonza hieß. Renzo Ciccilini ist heute Standortleiter der Lonza in Visp. Man könne von einer gewissen Schuld von Lonza sprechen, aber...
7: Ja gut, ich meine, Lonza hat vor vielen Jahrzehnten, teilweise vor 50 bis 100 Jahren, Quecksilber in den Großgrundkanal geleitet. Das war damals erlaubt. Damals hat man so Entsorgungen gemacht und Lonza durfte das.
5: Trotzdem war Lonza bereit, für die Schäden aufzukommen.
7: Ich meine, wir stehen irgendwo mit unserem Namen. Und vor diesem Hintergrund ist und war es Lonza auch wichtig, dass wir das aufarbeiten. Wir sagen immer, wenn wir in die Zukunft schauen und wir investieren ja viel, dann dürfen wir die Vergangenheit nicht vergessen.
5: Langjährige Gerichtsverfahren konnten so vermieden werden, erklärt Renzo Ciccilini. Derselben Meinung ist auch Franz Ruppen, der für das Dossier Umwelt zuständige Walliser Staatsrat.
8: Wir sind damit zufrieden, es konnte da eine gute Lösung damals erzielt werden, sodass diese ganze Angelegenheit nicht vor Verwaltungsbehörden oder vor Gerichten ausgefochten werden musste.
5: Für Josef Kämpfen bedeutete der Quecksilberskandal erstmals Sorgen um die eigene Gesundheit. Dass die Sanierung dann restlos von Lonza und dem Kanton Wallis bezahlt wurde, war für ihn eine finanzielle Entlastung. Heute hat er mit diesem Thema abgeschlossen.
6: Heute sieht das gut aus. Ich denke, das Quecksilber nicht mehr, wenn wir hier im Garten sind. Denkst du daran nicht? Und euch vor uns im Raso. Heute ist das wieder wie früher.
5: Ende gut, alles gut, könnte man also sagen. Zumindest was diese eine Bodensanierung in Raron betrifft. Denn mit der Altlastendeponie Gamsenried der Lonza oberhalb von Visp, der grössten Deponie ihrer Art in der Schweiz, wartet ein ungleich grösseres Sanierungsprojekt. Laut Schätzungen wird das 10-mal mehr kosten. Bis gegen eine halbe Milliarde Franken.
3: Die Jugendarbeitslosigkeit steigt. Darauf hat die Internationale Arbeitsorganisation, die ILO, kürzlich in einem Bericht hingewiesen. Auch in der Schweiz ist die Arbeitslosigkeit bei den 15- bis 24-Jährigen jüngst wieder leicht gestiegen, wenn auch auf tiefem Niveau. Generell steht die Schweiz im internationalen Vergleich gut da, punkto Jugendarbeitslosigkeit. Und doch machen sich Fachleute Sorgen um einen der wichtigsten Vorteile der Schweizer Wirtschaft. Wirtschaftsredaktorin Susanne Schmucke.
9: Der große Pluspunkt der Schweiz ist das Berufsbildungssystem mit der Berufslehre. Allerdings, die verliert an Zulauf. Der Anteil jener, die nach der obligatorischen Schule eine Lehre machen, ist innerhalb gut 30 Jahren um gut 10 Prozentpunkte zurückgegangen. Stefan Wolter, Professor für Bildungsökonomie an der Uni Bern, beunruhigt das.
10: Das macht mir deshalb Sorgen, weil der Rückgang zwar schleichend ist, aber wenn er schleichend ist, dann besteht auch die Gefahr, dass man zu lange nichts dagegen unternimmt.
9: Und kleine Veränderungen mit der Zeit zum großen Problem werden. Dabei hat das Schweizer Berufsbildungssystem diverse Vorteile, wie der Bildungsökonom erläutert, vor allem wegen der Übergänge.
10: Weil erstens nach der obligatorischen Schule auch für schulisch eher schwächere Jugendliche Angebote zur Verfügung stehen. Die zweite Nahtstelle nach Abschluss, eine Lehre, auch dort haben wir weniger Probleme, weil die Leute, die eine Lehre gemacht haben, schon 3-4 Jahre Berufserfahrung haben.
9: Und drittens, weil in der Schweiz auch Leute mit Lehre an die Hochschule können. Und wenn sie das machen, haben sie bereits Berufserfahrung, ein riesen Pluspunkt auf dem Arbeitsmarkt. Kurzum, das Schweizer Berufsbildungssystem funktioniert, weil es Theorie und Praxis geradezu ideal verbindet. Aber eben, auch wenn es schleichend passiert, wenn zunehmend weniger junge Menschen diesen Weg wählen, erodiere das System mit der Zeit.
10: Dann kommt ein Teufelskreis in Gang, bei dem eben dann die Abwanderung zunimmt, weil die verbleiben, das sind die keine anderen Möglichkeiten haben.
9: Auf dem Weg dorthin befinde sich Deutschland. Ausgerechnet.
10: Deutschland war lange Zeit das Vorzeigemodell für das duale Berufsbildungswesen, aber die Abiturquote ist so stark angestiegen in Deutschland, dass dort das Berufsbildungswesen jetzt schon seit mehreren Jahren kränkelt und die Zahlen der jungen Leute, die eine Lehre beginnen, ständig rückläufig ist und auch die Zahl der Betriebe, die Lehrstellen anbieten.
9: Und wenn das so weitergehe, sei die Berufsbildung in Deutschland bald Geschichte. Damit es in der Schweiz gar nicht erst so weit kommt, will Stefan Wolter gegensteuern. Die Lehre soll wieder den Ruf erhalten, den sie verdient. Dabei sieht er die Individuen in der Pflicht, etwa die Eltern. Die Leute müssten besser informiert sein über das Berufsbildungssystem, vor allem auch darüber, wie durchlässig es ist.
10: Warum ist dieser Punkt so wichtig? Die jungen Leute und vor allem die Eltern machen nicht einfach nur eine Entscheidung für die nächsten 4-5 Jahre, sondern sie schauen weiter. Und wenn sie das Gefühl haben, dass eine Bildungsentscheidung, ein Bildungsweg eine Sackgasse ist, dann meiden sie diese. Das wäre auch richtig, wenn es eine Sackgasse wäre.
9: Aber eben. Ein Lehrabschluss in der Schweiz ermöglicht auch den Zugang zu höheren Schulen und Hochschulen. Und Menschen, die solche Berufswege gingen, seien oft höchst erfolgreich, sagt Stefan Wolter. Das sehe man zum Beispiel an den Einkommen. Es gibt allerdings auch institutionelle Faktoren, auf die der Bildungsökonom hinweist. Etwa die Doppelrolle der Kantone. Einerseits soll die Politik die Berufsbildung fördern, andererseits betreiben die Kantone die Gymnasien, also eigentlich die Konkurrenz zur Berufsbildung.
10: Das muss in den Kantonen auch wieder stärker bewusst sein, dass eine Entscheidung, eine vollschulische Ausbildung aufzubauen, häufig eine permanente Entscheidung gegen die Berufsbildung ist.
9: Auch wenn es eigentlich genug Betriebe gäbe, die Lehrstellen anbieten würden. Fazit aus bildungsökonomischer Sicht: Die Schweiz hat ihren stärksten Pluspunkt gegen eine hohe Jugendarbeitslosigkeit immer noch in der Hand. Aber sie muss mitunter mehr tun, damit das so bleibt.
3: Susanne Schmucke. Die USA unter Präsident Donald Trump pfeifen auf die Prinzipien der Vereinten Nationen und mokieren sich über die Weltorganisation. Einen Monat vor der Eröffnung der neuen UNO-Generalversammlung nehmen die Angriffe aus Washington an Schärfe zu. Häme und Verachtung schwingen mit. Doch austreten werden die USA nicht. Denn Mitglied zu bleiben hat für sie große Vorteile, selbst wenn Trump und seine Leute andere Botschaften nach außen tragen. Fredrik Steiger berichtet.
11: Selten lässt US-Präsident Donald Trump eine Gelegenheit verstreichen, die UNO als nutzlos abzuwatschen. Überall auf der Welt müsse er selber Frieden stiften. Die Vereinten Nationen unterstützten ihn leider nirgends.
12: I had to do these things instead of the United Nations doing them. And sadly, in all cases, the United Nations.
11: Wenn bald die UNO-Generaldebatte eröffnet wird, wird Trump erneut im großen Saal der Generalversammlung sprechen und die Bühne nutzen, um von dort aus gegen die UNO auszuteilen. Sein UNO-Botschafter Mike Waltz gibt bereits den Takt vor. Die UNO sei vom Weg abgekommen, nämlich Frieden zu sichern und Frieden zu stiften.
13: The UN has drifted badly from its core mission. We've all seen it.
11: Eine bemerkenswerte Aussage vom Vertreter jener Regierung, die das zentrale UNO-Prinzip, die Souveränität der Staaten, missachtet. Mit dem Krieg gegen den Iran, mit dem Überfall auf Venezuela, mit den Drohungen gegen Grönland, Kanada oder Panama und die bereit war, die Ukraine zum Verzicht auf weite Teile ihres Territoriums zu nötigen. Weil die UNO versage, müsse man sie auf Diät setzen, so Waltz weiter.
13: We needed to put the UN on a diet. Everyone agrees that
11: die USA haben bisher weder ihre Pflichtbeiträge für 2025 und 2026 für den zentralen UNO-Haushalt noch jene für Blauhelm-Operationen bezahlt. Es fehlen also 4 Milliarden Dollar. Aus Angst, ihren Hauptbeitragszahler mit 22% Budgetanteil ganz zu verprellen, übt die UNO-Führung bloß Verhaltenkritik. Chefsprecher Stefan Ducharic. Man hoffe, dass die Säumigen ihre Zahlungsrückstände begleichen. Gleichzeitig wiegelt er ab, nicht nur die US-Regierung schulde Geld.
14: This is not about the United States or the Trump administration. We have been used to
11: Bis vor kurzem sah es so aus, als bezahle Washington zumindest einen beträchtlichen Teil der Beiträge. Doch dann ärgerte sich Trump offenbar über die Wiederwahl von UNO-Menschenrechtshochkommissar Volker Türk, weshalb nichts daraus wurde. Bezahlen die USA 2 Jahre lang nicht, kann ihnen in der UNO-Generalversammlung das Stimmrecht entzogen werden. Jenes im wichtigeren Sicherheitsrat behielten sie jedoch. Und der UNO ganz den Rücken zu kehren, erwägen sie nicht ernsthaft, macht Botschafter Waltz deutlich. Vielmehr solle der US-Druck die UNO verbessern.
13: With the president's leadership, we are going to reform the UN to get it fit for purpose and back to basics.
11: Trump will zweierlei. Erstens dem isolationistischen Teil seiner Anhänger signalisieren, dass er als Nationalist nichts von der UNO und vom Multilateralismus hält. Zweitens aber alle Vorteile nützen, welche eine UNO-Mitgliedschaft für die USA hat. Und das sind viele. Am wichtigsten, so Richard Gowan, UNO-Experte bei der Denkfabrik International Crisis Group, sei das Vetorecht.
15: Trump will stay inside the UN for at least one reason.
11: Dank dem Veto könnten die USA Israel und sich selber vor Verurteilungen oder Sanktionen schützen. Sie können vieles verhindern, was ihnen nicht passt. Zudem verfügen die USA, deren Schöpfung die UNO letztlich ist, dort über einen enormen Einfluss. Zögen sie sich zurück, dürfte China diese Führungsrolle erben.
15: That creates space for China to gain more power in the organization.
11: New York verlöre überdies den UNO-Sitz, treten die USA aus. Und sie könnten keinen Einfluss nehmen auf die bevorstehende Neubesetzung des wichtigsten internationalen Spitzenpostens, jenen des UNO-Generalsekretärs. Gerüchteweise hieß es bereits, Trump sähe FIFA-Chef Gianni Infantino oder die venezolanische Oppositionsführerin Maria Corina Machado auf dem Posten. Dazu kommt, Washington profitiert davon, wenn die UNO mit ihren Blauhelmen zahlreiche Konflikte, die sie selber wenig interessieren, einigermaßen unter Kontrolle hält. Die US-eigene Lesart, ihre Kritik und ihr Teilrückzug stärke die UNO am Ende, teilt Richard Gowan von der Crisis Group entschieden nicht.
16: Trump has made it harder for the UN to live up to its potential because he has withheld almost all US.
11: Das Verhalten von Trump erschwere es für die UNO erst recht, ihre Aufgaben zu erfüllen und ihre Prinzipien hochzuhalten. Zumal es zwischen der US- und der UNO-Führung kaum noch konstruktive Kontakte gebe, ja zwischen Trump und UNO-Generalsekretär Antonio Guterres gar keine mehr. Ein fruchtbares US-Engagement in der UNO ist also weit weg.
3: Seit Jahrtausenden halten die Menschen weltweit Nutztierherden, beweiden damit Flächen und pflegen so die Kulturlandschaften. Wissen und Tradition wurden von Generation zu Generation weitergereicht. Bis heute hat sich die Lebensweise gehalten, aber sie hat sich verändert, ist geprägt von neuen Herausforderungen. Die UNO hat das Jahr 2026 zum Internationalen Jahr der Weiden und Hirten erkoren. Was macht das Hirtensein heute aus und welche Probleme gilt es zu bewältigen? Das zeigen wir an zwei Schauplätzen, in der Schweiz und in Uganda. Zuerst geht es auf die Chartalb im Kanton Schwyz oberhalb von Murtatal. Inlandredaktorin Livia Middendorp hat dort Erich Betschart besucht.
17: Hier mein Name, der Zringel, so mühsam, um jetzt müsste drum 1000 Schafe sein eigentlich.
18: Erich Betschart blickt in die weitläufige Berglandschaft. Auf fast 1900 Metern über Meer kümmert er sich im Sommer um 70 Ziegen, ein paar Rinder und rund 1000 Schafe. Nur zu Fuß kommt man hierher. Die Sonne brennt, die Schafe liegen im Schatten. Erich Betschart sieht, dass es ihnen gut geht.
17: Man sieht, sie schnaufen nicht streng, es ist immer noch wohl eigentlich. Und wichtig ist halt bei dieser Temperatur, dass sie immer genug Wasser haben, dass sie immer saufen können, wenn sie wollen. Und das ist dem Tier schon noch wohl.
18: Um 4:30 Uhr morgens steht Erich Betschart auf und dreht seine erste Runde. Bei über 1000 Schafen ist meist irgendetwas, ein vertretener Fuß etwa bei dem steinigen Gelände. Durch den täglichen Kontakt kennt er sie gut, erkennt viele an ihrem Charakter.
17: Wenn sie so in der Weide raus sind oder in unserem Gebiet fressen, wo sie sich weiten, wo sie sich verteilen, dann kannst du jedes Tier ein bisschen zuordnen.
18: Erich Betschart ist 42 Jahre alt. Erstmals auf der Alp war er als 2 Wochen alter Säugling. Das Alpleben wurde ihm wortwörtlich in die Wiege gelegt.
17: Das ist angeboren, das geht schon gar nicht anders, dass man es nicht machen kann. Ja. Ich hatte natürlich noch das Glück, dass ich eine Frau dazu gefunden habe, die das auch mitmacht. Oder? Und jetzt bei uns ist es so, die Kinder sind auch daher. Vielleicht macht er eins weiter, jetzt meint man, sie machen weiter. Aber zwingen kannst du niemanden, dass er es machen muss. Du musst mit Freude dabei sein, sonst geht es nicht.
18: Die Arbeitstage sind lang und körperlich anspruchsvoll. Der Personalmangel ist ein grosses Problem in der Alpwirtschaft. Die harte Arbeit und der tiefe Lohn sind das eine. Hinzu kommt der saisonale Einsatz auf der Alp, der sich oft nur schwer mit anderen beruflichen Tätigkeiten vereinbaren lässt. Ein paar Gehminuten weiter weg steht eine Tränkstelle für die Schafe bereit, eine von vielen.
17: Da soll ich mir natürlich hier einigen. Ich meine, 1000 Schafe kannst du nicht nur 60 Liter Überlegung und Tränke eigentlich, ja. Aber das hat schon Sommer gegeben, du brauchst das halt wieder nicht, wenn es den Alltag regnet.
18: Erich Betschart hat Glück. Vielerorts in den Alpen ist die Trockenheit derzeit ein riesiges Problem. Es fehlt an Wasser und Futter. Doch hier oben hat es immer noch genug frisches und kühles Wasser.
17: Viel kommt ja auch nicht, aber es läuft immer noch.
18: Doch Schläuche legen und Tränken einrichten, das ist alles mit Aufwand verbunden. Es kommt auch mal der Helikopter zum Einsatz. Der modernen Technik könne man sich auch hier oben auf der Alp nicht verschließen, sagt Erich Betschart.
17: GPS-Ortung hast du zum Teil schon auf den Tieren oben oder mit Drohnen schauen. Aber du musst es verbinden. Du musst das Traditionelle ein bisschen weiterführen, das sich ja jahrelang bewährt hat. Und gleich darfst du nicht stehen bleiben und musst mit der neuen Technik etwas machen. Eigentlich.
18: Alles ersetzen können die Technik nicht.
17: Du kannst ja keine Beziehung zum Tier aufstellen, wenn ich aus der Luft komme und schaue. Dann muss ich gleich persönlich zum Tier hin. Du gibst ihm Salz, du schaust, dass er vielleicht ein bisschen Brot aus den Händen nimmt. Und so kannst du eine Beziehung aufbauen zum Tier. Und so machst du Tier auch im Gebiet behalten. Eigentlich.
18: Neben der Tränke verläuft ein Zaun, geladen mit Strom, gegen den Wolf, erklärt Erich Betschart, 7,5 Kilometer lang.
17: Ich sage, es ist ja schon. Ich meine, was wir da für Material aufnehmen für einen Wolfschutz, ist echt abartig. Und
18: noch gab es keinen Angriff. Vorsorgen muss er trotzdem. Er rechnet damit, dass der Wolf irgendwann auch bis hierher kommt. Doch auch das halte ihn nicht davon ab, zur Alp zu gehen mit seinen Tieren.
17: Aber sogar Eltern sind sicher eh Mühe mit dem, was man das wieder ändern muss, was sie aufbauen haben, dass das schlecht war oder nichts war eigentlich. Ja.
18: Würde Erich Betschart mit den Tieren im Sommer nicht mehr hierher kommen, würde die Landschaft verbuschen. Nur wenn sie regelmäßig beweidet wird, bleibt sie für die Menschen nutzbar und die biologische Vielfalt erhalten.
3: Livia Mittendorp war mit Hirt Erich Betschart in den Schweizer Bergen unterwegs. Auch in Karamocha, im trockenen Nordosten Ugandas, leben Menschen seit Generationen von und mit ihren Herden. Doch Dürre und Krankheiten machen diese Lebensweise zunehmend schwierig. Nur noch wenige Junge wollen in die Fußstapfen ihrer Eltern treten. Afrika-Korrespondentin Sarah Flug hat zwei Hirtengenerationen getroffen.
19: Die Kuhherde zieht durchs trockene gelbe Gestrüpp. Staub hängt über den Hufen. Anders als in der Schweiz kommt das Wasser hier in Karamocha nicht zur Herde. Die Herde zieht zum Wasser. Bewegung ist keine Unruhe, sie ist Leben. Nganga Samuel Okonyeneberu ist 65, groß, hager und trägt einen grünen Stoff um die Hüften. Er ist ein mächtiger Mann.
20: I have cows like 208.
19: 208 Rinder. Nur als eine einzige Herde sieht Lokonyeneberu sie fast nie.
20: So on the issue of dry season and the diseases, I try to scatter.
19: Er verteilt die Tiere über mehrere Weidegebiete. 58 dort, 60 hier. Einige bleiben bei den Kindern, 3 bei seiner hochbetagten Mutter für die Milch. Nicht alles an einen Ort, nicht alles demselben Risiko aussetzen. Nicht alle sollen gleichzeitig sterben. Lokonyeneberu weiß, wo er Wasser und Futter für die Tiere findet, wie man Krankheiten ausweicht. Er weiß, wann man bleiben kann und wann man gehen muss.
21: Do they have names?
20: It is called Anguria. Anguria. All of them have names.
19: Anguria ist Lokonyeneberus wertvollster Bulle. Er kennt seinen Charakter, hat ihm den Namen gegeben. Tiere bedeuten Vermögen, Nahrung, Sicherheit. Sie seien die Bank der Karamojong, sagt er. Aber diese Bank lebt vom Regen. Dieses Jahr aber kommt der Regen spät und zu knapp. Wasserstellen trocknen aus. Die Herden müssen weiter. Mehr Krankheiten ziehen mit. 3 seiner Rinder hat Lokonyeneberu dieses Jahr durch Dürre und Krankheiten verloren. Seine Antwort darauf ist Bewegung, weiterziehen mit den Tieren. Und ausgerechnet jetzt wird dieses Wissen kostbarer. Doch immer weniger Junge wollen davon leben. Abraham Lukwab ist 25. Er kann noch immer eine Kuh lesen, sieht, welche gesund ist, welche Geld bringt. Nur eine eigene hat er nicht mehr. Das Wissen seiner Eltern ist geblieben, die Herde nicht. Krankheiten, Viehraub, am Ende waren alle Tiere weg. Viehräuber kamen nachts. Sie töteten seinen Bruder. Lukwap überlebte. Die Narbe des Angriffs zieht sich bis heute über sein Bein. Manchmal träumt er nachts noch davon, die Milch der eigenen Kühe zu trinken. Damals schien es selbstverständlich, dass es immer Kühe geben würde. Heute vermittelt Lukwap die Tiere anderer Leute oder legt Ziegel. Was eben Geld bringt. Mit eigenen Herden will Lukwap nichts mehr zu tun haben. Warum wieder in etwas investieren, von dem er glaubt, dass es verschwindet? Und seine Kinder? Sie sollen zur Schule, später vielleicht in Kampala studieren, nur nicht zurück zu den Herden. Lokonyene Beru hat die Tiere noch. Und das Wissen, das ihm von klein auf mitgegeben wurde. Sein ältester Sohn aber will bei

0: Verantwortlich für die Sendung Zita Affenpranger, für die Nachrichten David Burkhardt, am Mikrofon Christina Scheidecker.
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3: Die Menschen essen in stylischen Pizza-Restaurants oder Sushi-Bars, sie zahlen voll digital, bestellen danach auch ihr Elektrotaxi per QR-Code. An heißen Tagen vergnügen sich die Leute an den Stränden außerhalb der Stadt. ReiseinfluencerInnen posten Bilder davon. Zum Shoppen gibt es vom Haustiergeschäft bis zum Autosalon alles. Ja, das Leben ist busy in Pyongyang, der Hauptstadt von Nordkorea, und an seinem Vorzeigestrand. Für mich geht das überhaupt nicht auf, was ich da erzähle und was ich in letzter Zeit in den Medien lese und höre. Nordkorea soll es wirtschaftlich deutlich besser gehen als vor ein paar Jahren. Nordkorea, diesem abgeschotteten Land. Und die Weltmächte scheinen sich um den Kontakt zu reißen. Auch US-Präsident Donald Trump, der ganz aktuell wieder öffentlich dafür einsteht, Nordkorea nicht zu verärgern. Was steckt hinter diesem Comeback auf der Polit- und Wirtschaftsbühne? Beziehungsweise ist es überhaupt echt, das Comeback? Das will ich herausfinden heute mit euch bei News Plus. Ich bin Isabel Meissen. Vor einem Jahr war ich in Südkorea in den Ferien und da habe ich auch eine Busreise gemacht, bei der Touristinnen und Touristen in die Nähe der nordkoreanischen Grenze gebracht werden. Für einen Blick hinüber in eines der abgeschottetsten Länder der Welt. Von meinem Guide habe ich gelernt, dass drüben praktisch kein einziger Baum steht. Die würden alle verbrannt, weil es zu wenig Energie gäbe. Die Menschen hätten Hunger, sie dürften nicht ausreisen, kein ausländisches Buch lesen oder Musik aus dem Ausland hören. Kurz, ein Unterdrückungsregime der schlimmsten Sorte. Das passt überhaupt nicht zu dem, was ich zum Beispiel in einem Wall Street Journal Artikel lese. Mit dem modernen Stadtleben in Pyongyang und dem Wirtschaftsboom. Zum Glück kenne ich jemanden, der Nordkorea kennt und den Widerspruch vielleicht auflösen kann. Unseren Korrespondenten Samuel Emch, der in China lebt. Nordkorea gehört auch zu seinem Berichtsgebiet.
4: Es gibt sicher einen gewissen Aufschwung, vor allem in der Hauptstadt, in Pyongyang. Das ist tatsächlich sichtbar. Das zeigen auch Satellitenbilder, die Stadt in der Nacht jetzt heller. Aber ich würde sagen, das ist ein sehr lokaler Aufschwung, der sehr eingeschränkt ist und vor allem die Eliten erfasst hat, nicht die breite Bevölkerung.
3: Darüber sprechen wir noch genauer. Nun möchten wir aber zuerst anschauen, wie es denn dazu kommt, dass überhaupt so ein Aufschwung möglich ist. Denn Nordkorea ist ja eigentlich wirtschaftlich mit Sanktionen belegt und ist ein abgeschottetes Land.
4: Eigentlich ja, aber auch Länder, die diese Sanktionen unterschrieben haben, die nehmen es ja nicht mehr so streng mit diesen Sanktionen. Also zuallererst Russland, das Wirtschaftsbeziehungen eingegangen ist, politische Beziehungen mit Nordkorea. Bekannt sind vor allem die Soldaten, die nordkoreanischen, die in der Ukraine kämpfen. Dafür hat Nordkorea viel Geld erhalten. Da geht es um Milliarden, auch technologische Unterstützung gibt es für die militärische Entwicklung. Dann kennen wir auch die Cybercrime-Büros von Nordkorea. Also das sind Institutionen, die Bitcoins, andere Kryptowährungen gestohlen haben und so auch Hunderte von Millionen, teilweise spricht man sogar von 2 Milliarden US-Dollar an Kryptowährungen ergaunert haben. Dann gibt es noch eine dritte Quelle an Geld. Das sind Nordkoreanerinnen und Nordkoreaner, die im Ausland arbeiten und dessen Löhne quasi dem Regime zufließen.
3: Nordkorea hat also verschiedene Quellen, an Geld zu kommen, an Technologie, an Rohstoffe, halblegale, illegale, einigermaßen legale. Und irgendwie scheint mir, die Position von Nordkorea wirkt entsprechend gestärkt. Nun kommt US-Präsident Donald Trump, immerhin der mächtigste Mann der Welt, und sagt öffentlich, hey, das mit diesen demonstrativen Militärübungen zusammen mit Südkorea, das ist schon eine Provokation für Nordkorea. Das fahren wir mal zurück.
5: I get along with them very well. No, what I'm doing is making things safer.
3: Er kenne den Diktator Kim Jong-un und komme gut aus mit ihm. Er mache mit seinem Entscheid Südkorea auch sicherer. Trump ist bekannt dafür, dass er ein Flair für sogenannt starke Männer hat und besonders für Kim Jong-un. Bei anderen Ländern, die Nordkorea gerade ja aufwerten und stützen, stecken noch handfeste

0: weitere Interessen dahinter.
1: Also bei Russland ist es offensichtlich mit der militärischen Unterstützung, die man kriegt von Nordkorea. Bei China, da gibt es auch den wirtschaftlichen Austausch, der zum Teil auch ganz legal läuft, also zum Beispiel Perücken und künstliche Augenwimpern, die in Nordkorea produziert werden und dann nach China exportiert werden, zum Teil dann von dort auch weiter exportiert in die Welt. Und von Nordkorea kommt auch Kohle, andere Rohstoffe, die dann aber auch über verschlungene Wege illegal den Weg in den chinesischen Markt finden. Da gibt es aber auch eine politische Beziehung, da geht es um Einfluss, um Stabilität in der Region. Die Stabilität, die für China sehr wichtig ist, dass es eben ruhig bleibt in der Region in Nordostasien, dass nicht etwa es zu einer Eskalation kommt zwischen Südkorea und Nordkorea, einer militärischen Eskalation.
0: Also da gibt es unterschiedliche Interessen, sich eben Nordkorea zuzuwenden und zu schauen, dass da Ruhe ist, sage ich. Und das führt dann auch teilweise zu diesem Aufschwung. Jetzt hast du es schon gesagt, das ist nicht einfach so, dass es dem Land besser geht und allen geht es besser. Kannst du es noch beschreiben, an wem das vor allem vorbeigeht, dieser Aufschwung?
1: Also auf dem Land, da geht den Leuten noch ziemlich schlecht oder sehr schlecht, je nach Informationen, die man kriegt. Die UNO geht ja auch davon aus, dass ein sehr großer Teil der Bevölkerung immer noch unterernährt ist. Rund ein Drittel der nordkoreanischen Bevölkerung, 40% leben in Armut. Das merkt man ein bisschen, wenn man an der chinesischen, nordkoreanischen Grenze unterwegs ist. Zum Beispiel, wenn man dort mit Geschäftsleuten spricht, die mit Nordkorea zu tun haben, die erzählen dann eben, wie ärmlich die Situation immer noch ist, gleich über der Grenze, wie ausgehungert die Arbeiterinnen und Arbeiter in den Fabriken sind. Es gab, als ich das letzte Mal da war, vor rund einem Jahr, Tourenanbieter, die Schiffsreisen auf dem Grenzfluss anboten und die haben gesagt, ja, wenn du Glück hast, siehst du dann nordkoreanische Soldaten, die um Nahrung betteln. Diese Beispiele zeigen, dass es eben immer noch viele Regionen gibt, in denen es den Leuten sehr schlecht geht und die Ernährung auch noch ein Problem ist.
0: Pizza und Beach, ja, aber schon nur teilweise und sicher nicht für alle. Das mit dem Wirtschaftsboom in Nordkorea, das müssen wir mit Vorsicht genießen. Frei erfunden ist es allerdings auch nicht. Samuel hat es erwähnt, es gibt Hinweise, die man von außen deuten kann. Wenn in der Hauptstadt nachts mehr Lichter an sind, heißt das zum Beispiel, dass es zumindest mehr Strom gibt. Bei meinem Trip vor einem Jahr habe ich vom südkoreanischen Guide eben gelernt, dass Energie sehr knapp ist. Da scheint sich also wirklich etwas zu tun in Nordkorea. Und das Wall Street Journal, eine renommierte Zeitung aus den USA, die schreibt von ganzen Industrien, die man aufgezogen habe. Zum Beispiel stelle Nordkorea eigene Smartphones her, die auch rege gebraucht würden, um zum Beispiel Taxifahrten zu bestellen online, sowie bei Uber. Diese Smartphones und die Apps, die dazugehören, die scheinen echt zu sein. Ein Tech-Influencer mit Millionen Followern auf YouTube sagt, er habe zwei bekommen und getestet. Aber natürlich werde man da konstant überwacht.
2: These devices, both of them, will take periodic screenshots as you're using them.
0: Und es sei auch nicht so, dass Menschen in Nordkorea sich einfach alle Apps herunterladen könnten, die sie wollten.
2: Like this one is entirely biographies of past and current North Korean rulers. Something else I've never seen before is a general guidance app.
0: Da würden also Apps verordnet. Aufschwung, teilweise ja. Normale Freiheiten, in unserem Sinn normal, nein. Und Nordkorea ist dermaßen abgeschottet von außen, dass es auch nicht ganz einfach ist, an Informationen zu kommen oder Infos zu fact-checken.
1: Sehr abgeschottet, aber es gibt verschiedene Kanäle, die man sich dann ein bisschen zusammensuchen muss. Also zum einen sind da die Satellitenbilder, die zeigen, wo gibt es welche Entwicklungen. Eben da sieht man dann, dass Pyongyang in der Nacht stärker beleuchtet ist. Man sieht auf den Satellitenbildern, dass fleißig gebaut wird entlang den Verbindungen zwischen Russland und Nordkorea. Da gibt es jetzt eine neue Verbindungsbrücke. Dann gibt es Kontakte zu NGOs, die sich mit Nordkorea befassen und die eben ihrerseits Kontakte ins Land haben. Und ein weiterer Punkt für mich wichtig sind Leute, die eben direkt mit Nordkorea geschäften und auch regelmäßig jetzt wieder nach Nordkorea können, deren Eindrücke. Es gibt dann einem einen Eindruck, okay, wie sieht es aus auf der anderen Seite dieser abgeschotteten Grenze.
0: Also wir haben Quellen, es gibt Quellen, die man sich anschauen kann über das Leben in Nordkorea an sich und jetzt auch eben über diesen Aufschwung in Anführungszeichen. Wenn jetzt aber zum Beispiel Reisende, InfluencerInnen Bilder posten oder etwas verbreiten, wie unabhängig sind diese Infos? Also man hat da Menschen gesehen am Strand, die irgendwie in der Hitzewelle sich abkühlen und das genießen. Das hat für viel Aufsehen gesorgt.
1: Ja, das sind die kontrollierten Bilder, die Nordkorea in die Welt aussenden will. Ich glaube, viele der Influencer oder zumindest die, die ich jetzt beobachtet habe, die im Land waren, die sind sich sehr bewusst, dass ihnen einfach gewisse Zugänge gegeben werden, was sie sehen dürfen und sollen und das auch dann eben posten können. Viele sind sich da bewusst, was sie machen und wie sie auch zum Teil instrumentalisiert werden auf diese Weise. Das hat es schon eigentlich immer gegeben. Leute, die reinkommen konnten für den Pyongyang-Marathon oder das Filmfestival in Pyongyang, die dann eben auch streng kontrolliert waren, was sie sehen konnten und wohin sie gehen konnten.
0: Wenn wir also Bilder aus Nordkorea sehen, können die echt sein, aber unabhängig sind sie oft nicht. Zum Beispiel, wenn Influencerinnen und Influencer als Reisende ins Land dürfen und dann Souvenirs mitnehmen.
3: In every souvenir shop they sell inflatable nuclear missiles. It's practically become part of the cultural code. A missile meant to fly to the US.
0: Dieses YouTube-Video behauptet, als Souvenirs würden in Nordkorea aufblasbare Nuklearraketen verkauft. Keine Ahnung, wer sowas überhaupt kaufen will. Ganz normale Touris, die frei in Nordkorea herumreisen, gibt es sowieso nicht. Russinnen und Russen zum Beispiel kommen allenfalls hinein, aber natürlich wird dann gesteuert, was sie zu sehen bekommen und was nicht. Schöne Strände ja, Armut und Not nein. Nordkorea erlebt einen begrenzten wirtschaftlichen Aufschwung und ist nicht mehr so klar von der Weltgemeinschaft ausgeschlossen, wie auch schon scheint mir. Donald Trumps Avancen tragen wohl dazu bei. Aber entscheidend sind sie nicht.
1: Es sieht nicht danach aus, als hätte das einen großen Impact jetzt auf Pyongyang. So kann man es zumindest interpretieren, wenn man sieht, wie oft jetzt seit seinem neuen Amtsantritt Trump schon eben diese Verbindung zu Kim Jong-un ins Spiel gebracht hat. Ob man auch schon über ein Treffen spekuliert hat. Er hat sich auch dahingehend ja schon geäußert, dass er ihn treffen möchte. Und von Pyongyang kommt da nichts zurück oder praktisch nichts. Also man zeigt Trump die kalte Schultern. Das war während der ersten Amtszeit noch ganz anders. Da hat man zum Beispiel Raketentests eingestellt, damit sich Kim mit Trump treffen kann. Die Raketentests, die gehen unvermindert weiter jetzt. Also da scheint man sich nicht irgendwie auf irgendetwas einlassen zu wollen. Man hat auch von Pyongyang aus gesagt, dass man sicher nicht über das Nuklearprogramm, über die nukleare Abrüstung reden will. Und da sieht man, dass sich die Situation jetzt innerhalb von wenigen Jahren in Pyongyang schon sehr geändert hat, ein Selbstbewusstsein da auch gewachsen ist und dass das Regime sehr stabil im Sattel sitzt, stabiler als wohl je zuvor in den letzten Jahrzehnten.
0: Das Regime wird also gestärkt. Politisch wird sich die Lage für die Menschen in Nordkorea also nicht verbessern, Aufschwung hin oder her. Und wirtschaftlich, also dass es zumindest weniger Hunger gibt, einen angenehmeren Alltag für alle.
1: Da gibt es sicher weiterhin einen wirtschaftlichen Aufschwung. Inwiefern der dann eben auch in der breiten Bevölkerung ankommt in Nordkorea, das ist eine andere Frage. Die Verteilungsfrage, die ist schwierig so zu beantworten. Zumindest gibt es jetzt nicht einen großen Hinweis, der zeigen würde, dass die breite Bevölkerung bis jetzt davon profitiert hat.
0: Da machen wir einfach in einem Jahr oder so noch eine Folge und dann schauen wir, was wir wissen.
1: Oder so. Genau, das denke ich, wir müssen da regelmäßig hinschauen.
0: Das werden wir. Und wenn ihr eure Gedanken zu dieser Folge teilen möchtet, meldet euch gerne wie immer auf newsplus@srf.ch oder per Sprachnachricht. Ihr findet den Kontakt im Podcast beschrieben. Das Team heute: Marc Alemann, Tobias Bühlmann und Isabel Meissen.

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1: 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Dienstag, der 18. August, das sind unsere Schauplätze. Russland, wo der Logistikkonzern Wildberries für weite Teile der Bevölkerung unverzichtbar geworden ist und auch deshalb in den Fokus des ukrainischen Militärs gerät. Myanmar, wo das Regime darum bemüht ist, seine internationalen Beziehungen nach dem Putsch von 2021 zu normalisieren. Keine einfache Angelegenheit, während im Land Krieg herrscht. Dann der Großgrundkanal im Oberwallis, wo die Lonza bis in die 70er Jahre giftiges Quecksilber entsorgte. Nun endet die jahrelange Sanierung der Böden. Und die Schweizer Alpen und die Savannen Ugandas, wo Hirtinnen und Hirte mit zum Teil sehr ähnlichen Problemen zu kämpfen haben, zum Beispiel mit dem Mangel an Fachkräften. Bei einem russischen Raketenangriff sind letzte Nacht im Nordosten der Ukraine nach Behördenangaben mindestens 10 Menschen getötet worden und die Ukraine hat Moskau mit hunderten Drohnen angegriffen. Viele davon wurden bereits auf dem Weg, weitere dann im Raum Moskau von der russischen Luftverteidigung zerstört. Einige aber trafen ihre Ziele, unter anderem, wie fast täglich in den letzten Wochen, Lagerhäuser des russischen Logistikunternehmens Wildberries. Warum ist dieser Konzern derzeit im Zentrum der ukrainischen Angriffsbemühungen? Darüber habe ich mit unserem Russland-Korrespondenten Callum McKenzie gesprochen. Erste Frage: Was für ein Unternehmen ist Wildberries überhaupt?
2: Wildberries wird oft das russische Amazon genannt. Es ist aber auch mit Schweizer Unternehmen wie Ricardo oder Tutti.ch vergleichbar. Es ist eine Internetplattform, auf der Detailhändler, aber auch Privatpersonen Waren zum Verkauf anbieten können. Wildberries übernimmt dann die Lieferung an die Käufer, entweder direkt zu diesen nach Hause oder an einen der tausenden Wildberries-Abholpunkte in ganz Russland.
1: Und welche Rolle spielt das Unternehmen für die russische Bevölkerung?
2: Wildberries ist in der russischen Wirtschaft und Gesellschaft sehr wichtig geworden. Das Unternehmen deckt einen Zehntel des gesamten Detailhandels in Russland ab, weil es sozusagen Warenhaus, Online-Marktplatz und Post in einem ist. In abgelegenen oder abgehängten Regionen, wo physische Geschäfte einen schweren Stand haben, hat Wildberries diese in weiten Teilen ersetzt. Aber auch in Moskau ist das Unternehmen fixer Bestandteil des Alltags. In jedem Stadtteil hat es eine Handvoll Abholpunkte. Und ich sehe oft so gegen Feierabend Schlangen vor diesen Filialen von Menschen, die auf dem Weg nach Hause noch die Artikel abholen, die sie bestellt haben.
1: Also, das ist wichtig für viele in Russland, Wildberries. Aber trotzdem die Frage, warum sind die Lagerhäuser eines Logistikkonzerns im Fokus des ukrainischen Militärs?
2: Der ukrainische Präsident Volodymyr Zelensky sagt, Wildberries vertreibe auch militärisch relevante Waren und das ist nicht falsch. Vor allem zu Beginn des Kriegs hatte das russische Militär Schwierigkeiten, seine Soldaten angemessen auszurüsten und Angehörige der Kämpfer kauften die gebrauchten Schutzwesten oder Nachtsichtgeräte dann online. Auf der Wildberries-Webseite gab es eine Zeit lang eine Rubrik mit dem Namen «Alles für die Spezialoperation», aber letztlich war das nur ein sehr kleiner Teil des Geschäfts von Wildberries. Das Unternehmen ist für die russische Militärlogistik nicht so relevant. Es ist also eher ein ziviles Ziel, was Zelensky nicht gerne zugibt. Aber andere ukrainische Regierungsvertreter sagen offen, dass es bei dieser Angriffskampagne um etwas anderes geht, nämlich darum, der russischen Wirtschaft zu schaden.
1: Der russischen Wirtschaft schaden, trotzdem, man greift einfach ein einzelnes Unternehmen an. Wie fällt denn das auf die Führung im Kreml zurück?
2: Wildberries mag zwar ein einzelnes Unternehmen sein, aber der Schaden, den die Ukraine anrichtet, hat eine große Tragweite. Das hat damit zu tun, dass Wildberries zu einem der wichtigsten Kanäle für den Vertrieb von sanktionierten Waren, also Schmuggelware, geworden ist. Und das hat es dem Unternehmen erlaubt, massiv zu expandieren. Es hat in den letzten Jahren viele neue Verteilzentren und Lagerhallen gebaut. Für diese Bauprojekte hat es bei diversen Banken Kredite aufgenommen. Und Stand heute hat Wildberries Schätzungen zufolge Schulden in der Höhe von etwa 13 Milliarden Franken. Und würde das Unternehmen untergehen, würden diese Banken auf den Schulden sitzen bleiben. Und in der Ukraine spricht man deswegen davon, in Russland so eine Bankenkrise auslösen zu können. Ich denke, das ist unwahrscheinlich, aber auch nur, weil der russische Staat wohl mit einem Rettungspaket einspringen müsste. Das würde die russische Wirtschaft zwar nicht zum Einsturz bringen, aber wäre schmerzhaft für den Kreml, zumal das Haushaltsdefizit schon jetzt wächst und wächst.
1: Und diese aktuelle Kampagne, die die Ukraine gegen Wildberries am Laufen hat, was heißt das für jene, die einfach ihre Waren über Wildberries kaufen und verkaufen möchten?
2: Ja, das Unternehmen übernimmt keine Haftung für die Waren, die in den Lagerhallen verbrannt sind. Also den Anbietern wird der Staat auch noch unter die Arme greifen müssen. Aber von diesen Anbietern gibt es in Russland bis zu 700.000. Und der Kreml wird sie nicht alle vollständig entschädigen. Er spart schon jetzt überall, wo er kann, um den Krieg zu finanzieren. Das heißt, die Anbieter müssen ihre Verluste hinnehmen. Für Konsumentinnen und Konsumenten wird auch alles teurer. Die Steuerzahlenden müssten ein mögliches Rettungspaket finanzieren. Also letztlich müssen die einfachen Leute die Last dieser Probleme tragen, die der Krieg ausgelöst hat. Aber so ist es meistens. Das haben wir auch mit den ukrainischen Angriffen auf russische Ölinfrastruktur gesehen. Die haben inzwischen etwas nachgelassen. Aber mit den hohen Benzinpreisen und der Rationierung, damit mussten die einfachen Russinnen und Russen selber klarkommen.
1: Die Informationen von Russland-Korrespondent Callum McKenzie. Zu den Nachrichten jetzt mit Manuela Burgermeister. Nach Ablauf der 60-tägigen Frist des Rahmenabkommens zwischen den USA und dem Iran sieht es momentan nicht nach baldigen Verhandlungen aus.
3: Das schreibt zumindest US-Präsident Donald Trump auf seiner Internetplattform. Es gebe derzeit keine Gespräche oder Verhandlungen mit dem Iran und es seien auch keine geplant. Zudem schreibt Trump, die US-Seeblockade gegen iranische Schiffe gehe weiter und die Straße von Hormuz sei geöffnet. Anders tönte es zuvor aus dem Iran. Für eine Öffnung der Seestraße müssten die USA die Seeblockade auflösen und alle Angriffe auf den Iran beenden, sagten mehrere iranische Politiker. Deutschland will sich besser gegen Drohnen verteidigen können. Die deutsche Regierung hat dafür ein neues Forschungszentrum im Bundesland Sachsen-Anhalt eröffnet. Dort sollen Abwehrmöglichkeiten gegen Drohnen entwickelt werden. Vor zwei Wochen wurde am Flughafen in Leipzig eine Drohne mit Sprengstoff gefunden. Dieser Vorfall zeige, wie dringend es Abwehrmaßnahmen brauche. Das heiße und trockene Wetter der letzten Wochen und Monate hat der Landwirtschaft in vielen europäischen Ländern stark zugesetzt. Nun hat der Bauernverband in Deutschland eine erste Bilanz gezogen, wie sich Hitze und Trockenheit auf die Getreideernte ausgewirkt hat. Der Verband geht von einer gesamten Getreideernte von knapp 42 Millionen Tonnen aus. Das sind 7% weniger als im letzten Jahr. Besonders betroffen seien Winterweizen und Winterraps, aber auch bei Kartoffeln und Zuckerrüben zeichne sich eine unterdurchschnittliche Erntemenge ab.
1: Auch in der Schweiz hinterlässt die Hitzewelle der letzten Wochen und Monate deutliche Spuren. In Basel etwa ist der Rhein deutlich wärmer als sonst.
3: Die Wassertemperatur überschritt in Basel in diesem Sommer viel häufiger als sonst die Grenze von 25 Grad. An bislang 28 Tagen in diesem Jahr sei das Rheinwasser 25 Grad oder wärmer gewesen, meldet das Statistische Amt des Kantons Basel-Stadt. Im Durchschnitt passiere das nur an einem bis zwei Tagen im Jahr. Die hohen Temperaturen seien vor allem für manche Fischarten ein Problem, etwa für die Bachforelle. Eine Wassertemperatur von über 25 Grad sei für sie lebensbedrohlich, so der Kanton. Im neuen Vertragspaket zwischen der Schweiz und der EU will der Bundesrat auch Instrumente festschreiben, um die Zuwanderung zu steuern. Nun will die Staatspolitische Kommission des Ständerats diese noch ergänzen. Sollte die Zuwanderung in die Schweiz nach Annahme des Vertragspakets zu stark zunehmen, soll für Erwerbstätige aus der EU und auch aus Drittstaaten eine Gebühr fällig werden. Diese Gebühr würde die sogenannte Schutzklausel ergänzen, wie die Parlamentsdienste schreiben. Betroffen wären unselbstständig Erwerbende, die zur Arbeit in die Schweiz kommen, sowie volljährige Familienangehörige, die mit in die Schweiz ziehen. Und der Bundesrat solle jedes Jahr prüfen, ob er die Schutzklausel aufrufen muss. Das Parlament wird voraussichtlich in der Herbstsession über das EU-Vertragspaket diskutieren. Als erster Kanton der Schweiz testet der Kanton Thurgau Betreibungsregisterauszüge, die fälschungssicher sind. Betreibungsauszüge würden immer wieder gefälscht, schreibt der Kanton. Mithilfe eines QR-Codes sollen zum Beispiel Vermieterinnen und Vermieter künftig prüfen können, ob sie einen echten Auszug erhalten haben. Zu den Börsendaten von 18.09 Uhr, geliefert von SIX. Der Swiss Market Index schließt bei 14.321 Punkten. Das ist ein Plus von 0,1%. Der Dow Jones Index in New York fällt um 0,2%. Der Euro wird zu 94,04 gehandelt, der Dollar zu 81,16. Das Wetter heute Abend ist es trotz Wolken vielerorts sonnig. Auch morgen gibt es viel Sonnenschein. Im Süden sind lokale Gewitter möglich. Die Höchstwerte liegen bei rund 30 Grad.
4: Im Fokus jetzt Myanmar. Die Militärregierung, die sich dort vor 5 Jahren an die Macht geputscht hat, arbeitet derzeit daran, aus der internationalen Isolation zu kommen. Während im Land nach wie vor ein blutiger Krieg tobt, setzt das Regime darauf, sich als legitime zivile Regierung von Myanmar zu präsentieren. Mit einigem Erfolg, wie es scheint. Auf Staatsbesuche in China, Russland und Indien folgte vor kurzem einer in Thailand mit rotem Teppich und militärischen Ehren. Was verspricht sich das Regime von diesen Staatsbesuchen? Das habe ich unseren Südostasien-Korrespondenten Martin Aldrovandi in Bangkok gefragt.
5: Es sucht offensichtlich den Anschluss an die internationale Staatengemeinschaft. Jetzt, da man sich als zivile Regierung präsentiert, hofft man auch als solche anerkannt zu werden. Das Regime sucht nach einer Normalisierung der Beziehungen zu den verschiedenen Ländern. Man wirbt auch um Investoren aus dem Ausland. Also man will weg von der internationalen Ächtung hin zu normalen Beziehungen sozusagen. Klar, jetzt kann man sagen, Staaten wie China oder auch Russland, die haben da wenig Skrupel und die gehören ja auch schon länger zu den wichtigen Unterstützern des Regimes. Aber der ehemalige Junta-Chef und der aktuelle Präsident, Minang Lai, der hat nun eben auch Länder wie Indien besucht und zuletzt war er hier auf einem Staatsbesuch in Thailand.
4: Thailand, das Nachbarland von Myanmar. Was hat Thailand davon, die Nähe zum Regime zu suchen?
5: Nun, Thailand ist ein direktes Nachbarland und ist vom Bürgerkrieg in Myanmar, ob es jetzt will oder nicht, direkt betroffen. Thailand hat die längste gemeinsame Grenze zu Myanmar. In Thailand lebt eine große Diaspora, zum einen Menschen, die aus Myanmar geflohen sind nach dem Putsch, aber auch Arbeitsmigrantinnen und Migranten, die schon vorher hierher gekommen sind. Dann gibt es eine Reihe von Problemen, mit denen Thailand zu tun hat. Im Zusammenhang mit Myanmar denken wir an die grenzübergreifende Kriminalität etwa, auch die Betrugszentren auf der Myanmar-Seite. Also in der Grenzregion. Und von der thailändischen Seite heißt es eben dazu, man muss oder man müsse mit der Regierung auf der anderen Seite sprechen. Dazu kommen Interessen von Thailands Wirtschaft, die Beziehungen zu Myanmar normalisieren will. Und da spielen Menschenrechte oder Menschenrechtsverletzungen keine große Rolle.
4: Also eben, das Regime in Myanmar bemüht sich um Normalisierung. Wie kommt das an in der Region?
5: Also in Thailand zum Beispiel selbst gab es schon viel Kritik an der thailändischen Regierung an diesem Staatsbesuch. Also dass man einem Mann den roten Teppich ausrollt, der einen Putsch angeführt hat gegen eine gewählte Regierung und das Land ins Chaos gestürzt hat. Wenn wir daran denken, mehrere Millionen Menschen wurden laut der UNO-Seite vertrieben. Das Militär macht auch vor zivilen Zielen nicht Halt, also mit Bombardierungen von Dörfern, Schulen, auch von Spitälern. Dann auch laut UNO-Berichten schreckt man nicht zurück, vor Folter, Mord und Vergewaltigungen. Und dieser kürzliche Besuch von Minang Lai hier, der war nicht zuletzt für die Menschen aus Myanmar natürlich ein großer Affront. Also sie müssen jetzt in Thailand leben, sind hierhin geflohen und müssen quasi zuschauen, wie der mit seiner Staatskarosse durch Bangkok fährt. Und dann gibt es noch ein weiteres Problem, ASEAN, die Vereinigung südostasiatischer Länder, in der Myanmar zwar Mitglied ist, aber bislang auf Distanz gehalten wurde, weil es eben auch die Forderungen von ASEAN nicht eingegangen gegangen ist. Und da muss sich Thailand eben auch den Vorwurf gefallen lassen, dass es vorgeprescht sei mit diesem Staatsbesuch und Minang Lai dem Regime Legitimität verleiht und damit andere Staaten auch unter Zugzwang geraten.
4: Es gibt also einige Kritik an diesem Kurs. Gleichzeitig gab es vor kurzem ein offizielles Treffen der ehemaligen de facto Regierungschefin Aung San Suu Kyi mit einem Vertreter des IKRK. Das erste Lebenszeichen der Friedensnobelpreisträgerin seit mehreren Jahren. Dass das Regime das zugelassen hat, ist das ein Versuch, der Kritik etwas entgegenzusetzen?
5: Ja, so wird das gesehen, aber das Regime kommt eben nicht mehr entgegen, als es absolut muss, also als absolut notwendig, vor allem eben auch vor diesem Staatsbesuch in Thailand. Und diese Bilder, die gingen ja sofort viral. Aung San Suu Kyi wird immer noch von sehr vielen Menschen in Myanmar und natürlich auch in der Diaspora als Ikone gesehen der Demokratie. Sie steht für die Zeit der Öffnung des Landes vor dem Putsch. Und gleichzeitig ist es den meisten aber wirklich bewusst, dass das Regime sie nicht mehr an die Macht kommen lässt.
4: Wie steht es denn um den Rückhalt des Regimes in der Bevölkerung?
5: Der ist sehr gering, also nicht nur bei den ethnischen Minderheiten, die ja schon seit langem unter der Regierung litten, mit unterschiedlichem Ausmaß natürlich, wenn wir an die Rohingya denken, die ganz brutal unterdrückt werden und wurden. Aber seit dem Putsch ist eben ein großer Teil der Bevölkerung unzufrieden. Also breite Bevölkerungsschichten sind gegen das Regime. Wer kann, verlässt das Land. Viele haben erst protestiert und sich später dann bewaffneten Widerstandsgruppen angeschlossen. Seit dem Putsch sind große Teile Myanmars in Chaos versunken. Die Bevölkerung kämpft auch mit einer großen Inflation, mit Treibstoffengpässen zum Beispiel oder auch mit Stromengpässen und so weiter. Also wirklich Fan ist fast niemand von diesem Regime.
4: Wir sprechen hier über Ansätze der Normalisierung, über eine diplomatische Offensive. Gleichzeitig muss man auch sagen, in Myanmar herrscht immer noch Krieg. Sie haben das auch beschrieben. Wie sind denn diese Bemühungen des Regimes in diesem Kontext zu sehen?
5: Ja, also in der Tat widerspricht das natürlich in vieler Hinsicht der Realität. Nach wie vor wird weiter bombardiert. Es gibt Zwangsrekrutierungen zum Beispiel, um genügend Soldaten zu bekommen. Aber das Militär, das muss man auch sagen, das konnte zuletzt verschiedene Gebiete zurückgewinnen, vor allem auch dank Hilfe aus China und Russland, die eben nicht wollen, dass das Regime fällt. Gleichzeitig ist ein Ende des Konflikts trotz dieser diplomatischen Offensive natürlich in absehbarer Zeit nicht in Sicht.
4: Das sagt Südostasien-Korrespondent Martin Aldrovandi. Das ist das Echo der Zeit auf Radio SRF. Wir klären gleich, was es braucht, um hochgiftiges Quecksilber aus den Böden am Walliser Großgrundkanal zu holen. Warum es einige Fragezeichen gibt bei der Zukunft der Berufslehre in der Schweiz. Warum die US-Regierung zwar gerne auf die UNO schimpft, einen Austritt aber nicht wirklich in Betracht zieht. Und zum internationalen UNO-Jahr der Hirten und Weiden haben wir zwei Hirten besucht. Einen in den Schweizer Alpen, einen in der afrikanischen Savanne. Die flächenmäßig größte Bodensanierung der Schweiz geht nach rund 10 Jahren ihrem Ende entgegen. Die Rede ist von der Quecksilberaffäre im Oberwallis. Die damalige Chemiefabrik Lonza hatte bis vor wenigen Jahrzehnten tonnenweise hochgiftiges Quecksilber über einen offenen Abwasserkanal entsorgt. Die Chemikalie verunreinigte in dieser Zeit eine riesige Siedlungsfläche in der Umgebung von Visp. Wiesen, Bauland, Gärten, Spielplätze. Was heute noch davon zu spüren ist, Wallis-Korrespondentin Ruth Seeholzer.
6: Die Tomaten in seinem Garten kann der 75-jährige Josef Kämpfen wieder bedenkenlos essen. Sein Gartenboden war so stark mit Quecksilber verseucht, dass dieser komplett abgetragen und entsorgt werden musste.
7: Hier der Garten, dann sind nur 40 cm wegnehmen. Aber vor uns, wo der Rasenplatz ist, dann sind 2,20 m, aber ich alles wegnehmen.
6: 2,20 Meter, so tief war der Boden beim Sitzplatz vor dem Haus, verseucht mit Quecksilber, wie Messungen in den Jahren 2015 und 2016 ergaben. Das Haus von Josef Kämpfen steht in Raron, wenige Kilometer von Visp entfernt und vom Großgrundkanal nur durch eine schmale Zufahrtsstraße getrennt. Genau in diesem Kanal entsorgte die Chemiefirma Lonza bis weit in die 1970er Jahre Quecksilber, rund 30 Tonnen hochgiftiges Material. Weil der Großgrundkanal regelmäßig von Ablagerungen befreit werden musste, gelangte das Quecksilber so über Jahrzehnte als damals willkommener Schlammdünger in die Böden entlang des Kanals. Später wurde aus diesen Wiesen Bauzonen, immer mehr Menschen bauten ihre Häuser entlang des Kanals. Entdeckt wurden die vergifteten Böden erst 2010. Betroffen waren insgesamt über 100.000 Quadratmeter Boden in den Siedlungsgebieten von Visp und Rarum. 2016 begannen die Sanierungsarbeiten. Gärten wurden umgegraben, Rasenflächen abgetragen. Insgesamt 160.000 Tonnen belastetes Material wurde ausgehoben und auf Deponien in Nachbarkantonen und im Ausland entsorgt. Heute sind diese Sanierungsmaßnahmen zum grossen Teil abgeschlossen. Gekostet hat das insgesamt gut 50 Millionen Franken. Den grössten Teil davon, über 90%, übernahm Lonza. Nicht präjudiziell, also ohne Schuldanerkennung, wie es damals von Lonza hieß. Renzo Ciccilini ist heute Standortleiter der Lonza in Visp. Man könne von einer gewissen Schuld von Lonza sprechen, aber...
8: Ja gut, ich meine, Lonza hat vor vielen Jahrzehnten, teilweise vor 50 bis 100 Jahren, Quecksilber in den Großgrundkanal geleitet. Das war damals erlaubt. Damals hat man so Entsorgungen gemacht und Lonza durfte das.
6: Trotzdem war Lonza bereit, für die Schäden aufzukommen.
8: Ich meine, wir stehen irgendwo mit unserem Namen. Und vor diesem Hintergrund ist und war es Lonza auch wichtig, dass wir das aufarbeiten. Wir sagen immer, wenn wir in die Zukunft schauen und wir investieren ja viel, dann dürfen wir die Vergangenheit nicht vergessen.
6: Langjährige Gerichtsverfahren konnten so vermieden werden, erklärt Renzo Ciccilini. Derselben Meinung ist auch Franz Ruppen, der für das Dossier Umwelt zuständige Walliser Staatsrat.
9: Wir sind damit zufrieden, es konnte da eine gute Lösung damals erzielt werden, sodass diese ganze Angelegenheit nicht vor Verwaltungsbehörden oder vor Gerichten ausgefochten werden musste.
6: Für Josef Kämpfen bedeutete der Quecksilberskandal erstmals Sorgen um die eigene Gesundheit. Dass die Sanierung dann restlos von Lonza und dem Kanton Wallis bezahlt wurde, war für ihn eine finanzielle Entlastung. Heute hat er mit diesem Thema abgeschlossen.
7: Heute sieht das gut aus. Ich denke, das Quecksilber nicht mehr. Wenn wir hier im Garten sind, denke ich daran nicht. Und euch vor uns im Raso. Heute ist das wieder wie früher.
6: Ende gut, alles gut, könnte man also sagen. Zumindest was diese eine Bodensanierung in Rarum betrifft. Denn mit der Altlastendeponie Gamsenried der Lonza oberhalb von Visp, der grössten Deponie ihrer Art in der Schweiz, wartet ein ungleich grösseres Sanierungsprojekt. Laut Schätzungen wird das 10-mal mehr kosten. Bis gegen 1,5 Milliarden Franken.
4: Die Jugendarbeitslosigkeit steigt. Darauf hat die Internationale Arbeitsorganisation, die ILO, kürzlich in einem Bericht hingewiesen. Auch in der Schweiz ist die Arbeitslosigkeit bei den 15- bis 24-Jährigen jüngst wieder leicht gestiegen, wenn auch auf tiefem Niveau. Generell steht die Schweiz im internationalen Vergleich gut da, punkto Jugendarbeitslosigkeit. Und doch machen sich Fachleute Sorgen um einen der wichtigsten Vorteile der Schweizer Wirtschaft. Wirtschaftsredaktorin Susanne Schmucke.
10: Der große Pluspunkt der Schweiz ist das Berufsbildungssystem mit der Berufslehre. Allerdings, die verliert an Zulauf. Der Anteil jener, die nach der obligatorischen Schule eine Lehre machen, ist innerhalb gut 30 Jahren um gut 10 Prozentpunkte zurückgegangen. Stefan Wolter, Professor für Bildungsökonomie an der Uni Bern, beunruhigt das.
11: Das macht mir deshalb Sorgen, weil der Rückgang zwar schleichend ist, aber wenn er schleichend ist, dann besteht auch die Gefahr, dass man zu lange nichts dagegen unternimmt.
10: Und kleine Veränderungen mit der Zeit zum großen Problem werden. Dabei hat das Schweizer Berufsbildungssystem diverse Vorteile, wie der Bildungsökonom erläutert, vor allem wegen der Übergänge.
11: Weil erstens nach der obligatorischen Schule auch für schulisch eher schwächere Jugendliche Angebote zur Verfügung stehen. Die zweite Nahtstelle nach Abschluss, eine Lehre, auch dort haben wir weniger Probleme, weil die Leute, die eine Lehre gemacht haben, schon 3-4 Jahre Berufserfahrung haben.
10: Und drittens, weil in der Schweiz auch Leute mit Lehre an die Hochschule können. Und wenn sie das machen, haben sie bereits Berufserfahrung, einen riesen Pluspunkt auf dem Arbeitsmarkt. Kurzum, das Schweizer Berufsbildungssystem funktioniert, weil es Theorie und Praxis geradezu ideal verbindet. Aber eben, auch wenn es schleichend passiert, wenn zunehmend weniger junge Menschen diesen Weg wählen, erodiere das System mit der Zeit.
11: Dann kommt ein Teufelskreis in Gang, bei dem eben dann die Abwanderung zunimmt, weil die verbleiben, das sind die keine anderen Möglichkeiten haben.
10: Auf dem Weg dorthin befinde sich Deutschland. ausgerechnet.
11: Deutschland war lange Zeit das Vorzeigemodell für das duale Berufsbildungswesen, aber die Abiturquote ist so stark angestiegen in Deutschland, dass dort das Berufsbildungswesen jetzt schon seit mehreren Jahren kränkelt und die Zahlen der jungen Leute, die eine Lehre beginnen, ständig rückläufig ist und auch die Zahl der Betriebe, die Lehrstellen anbieten.
10: Und wenn das so weitergehe, sei die Berufsbildung in Deutschland bald Geschichte. Damit es in der Schweiz gar nicht erst so weit kommt, will Stefan Wolter gegensteuern. Die Lehre soll wieder den Ruf erhalten, den sie verdient. Dabei sieht er die Individuen in der Pflicht, etwa die Eltern. Die Leute müssten besser informiert sein über das Berufsbildungssystem, vor allem auch darüber, wie durchlässig es ist.
11: Warum ist dieser Punkt so wichtig? Die jungen Leute und vor allem die Eltern machen nicht einfach nur eine Entscheidung für die nächsten 4-5 Jahre, sondern sie schauen weiter. Und wenn sie das Gefühl haben, dass eine Bildungsentscheidung, ein Bildungsweg eine Sackgasse ist, dann meiden sie diese. Das wäre auch richtig, wenn es eine Sackgasse wäre.
10: Aber eben, ein Lehrabschluss in der Schweiz ermöglicht auch den Zugang zu höheren Schulen und Hochschulen. Und Menschen, die solche Berufswege gingen, seien oft höchst erfolgreich, sagt Stefan Wolter. Das sehe man zum Beispiel an den Einkommen. Es gibt allerdings auch institutionelle Faktoren, auf die der Bildungsökonom hinweist. Etwa die Doppelrolle der Kantone. Einerseits soll die Politik die Berufsbildung fördern, andererseits betreiben die Kantone die Gymnasien, also eigentlich die Konkurrenz zur Berufsbildung.
11: Das muss in den Kantonen auch wieder stärker bewusst sein, dass eine Entscheidung, eine vollschulische Ausbildung aufzubauen, häufig eine permanente Entscheidung gegen die Berufsbildung ist.
10: Auch wenn es eigentlich genug Betriebe gäbe, die Lehrstellen anbieten würden. Fazit aus bildungsökonomischer Sicht: Die Schweiz hat ihren stärksten Pluspunkt gegen eine hohe Jugendarbeitslosigkeit immer noch in der Hand. Aber sie muss mitunter mehr tun, damit das so bleibt.
4: Susanne Schmucke. Die USA unter Präsident Donald Trump pfeifen auf die Prinzipien der Vereinten Nationen und mokieren sich über die Weltorganisation. Einen Monat vor der Eröffnung der neuen UNO-Generalversammlung nehmen die Angriffe aus Washington an Schärfe zu. Häme und Verachtung schwingen mit. Doch austreten werden die USA nicht. Denn Mitglied zu bleiben hat für sie große Vorteile, selbst wenn Trump und seine Leute andere Botschaften nach außen tragen. Fredrik Steiger berichtet.
12: Selten lässt US-Präsident Donald Trump eine Gelegenheit verstreichen, die UNO als nutzlos abzuwatschen. Überall auf der Welt müsse er selber Frieden stiften. Die Vereinten Nationen unterstützten ihn leider nirgends.
13: I had to do these things instead of the United Nations doing them. And sadly in all cases the United Nations.
12: Wenn bald die UNO-Generaldebatte eröffnet wird, wird Trump erneut im großen Saal der Generalversammlung sprechen und die Bühne nutzen, um von dort aus gegen die UNO auszuteilen. Sein UNO-Botschafter Mike Waltz gibt bereits den Takt vor. Die UNO sei vom Weg abgekommen, nämlich Frieden zu sichern und Frieden zu stiften.
14: The UN has drifted badly from its core mission. We've all seen it.
12: Eine bemerkenswerte Aussage vom Vertreter jener Regierung, die das zentrale UNO-Prinzip, die Souveränität der Staaten, missachtet. Mit dem Krieg gegen den Iran, mit dem Überfall auf Venezuela, mit den Drohungen gegen Grönland, Kanada oder Panama und die bereit war, die Ukraine zum Verzicht auf weite Teile ihres Territoriums zu nötigen. Weil die UNO versage, müsse man sie auf Diät setzen, so Waltz weiter.
14: We needed to put the UN on a diet. Everyone agrees that
12: die USA haben bisher weder ihre Pflichtbeiträge für 2025 und 2026 für den zentralen UNO-Haushalt noch jene für Blauhelm-Operationen bezahlt. Es fehlen also 4 Milliarden Dollar. Aus Angst, ihren Hauptbeitragszahler mit 22% Budgetanteil ganz zu verprellen, übt die UNO-Führung bloß Verhaltenkritik. Chefsprecher Stéphane Ducharic. Man hoffe, dass die Säumigen ihre Zahlungsrückstände begleichen. Gleichzeitig wiegelt er ab, nicht nur die US-Regierung schulde Geld.
15: This is not about the United States or the Trump administration. We have been used to
12: Bis vor kurzem sah es so aus, als bezahle Washington zumindest einen beträchtlichen Teil der Beiträge. Doch dann ärgerte sich Trump offenbar über die Wiederwahl von UNO-Menschenrechtshochkommissar Volker Türk, weshalb nichts daraus wurde. Bezahlen die USA 2 Jahre lang nicht, kann ihnen in der UNO-Generalversammlung das Stimmrecht entzogen werden. Jenes im wichtigeren Sicherheitsrat behielten sie jedoch. und der UNO ganz den Rücken zu kehren, erwägen sie nicht ernsthaft, macht Botschafter Walz deutlich. Vielmehr solle der US-Druck die UNO verbessern.
16: With the president's leadership, we are going to reform the UN to get it fit for purpose and back to basics.
12: Trump will zweierlei. Erstens dem isolationistischen Teil seiner Anhänger signalisieren, dass er als Nationalist nichts von der UNO und vom Multilateralismus hält. Zweitens aber alle Vorteile nützen, welche eine UNO-Mitgliedschaft für die USA hat. Und das sind viele. Am wichtigsten, so Richard Gowan, UNO-Experte bei der Denkfabrik International Crisis Group, sei das Vetorecht.
17: Trump will stay inside the UN for at least one reason.
12: Dank dem Veto könnten die USA Israel und sich selber vor Verurteilungen oder Sanktionen schützen. Sie können vieles verhindern, was ihnen nicht passt. Zudem verfügen die USA, deren Schöpfung die UNO letztlich ist, dort über einen enormen Einfluss. Zögen sie sich zurück, dürfte China diese Führungsrolle erben.
17: That creates space for China to gain more power in the organization.
12: New York verlöre überdies den UNO-Sitz, treten die USA aus. Und sie könnten keinen Einfluss nehmen auf die bevorstehende Neubesetzung des wichtigsten internationalen Spitzenpostens, jenen des UNO-Generalsekretärs. Gerüchteweise hieß es bereits, Trump sähe FIFA-Chef Gianni Infantino oder die venezolanische Oppositionsführerin Maria Corina Machado auf dem Posten. Dazu kommt, Washington profitiert davon, wenn die UNO mit ihren Blauhelmen zahlreiche Konflikte, die sie selber wenig interessieren, einigermaßen unter Kontrolle hält. Die US-eigene Lesart, ihre Kritik und ihr Teilrückzug stärke die UNO am Ende, teilt Richard Gowan von der Crisis Group entschieden nicht.
18: Trump has made it harder for the UN to live up to its potential because he has withheld almost all US.
12: Das Verhalten von Trump erschwere es für die UNO erst recht, ihre Aufgaben zu erfüllen und ihre Prinzipien hochzuhalten. Zumal es zwischen der US- und der UNO-Führung kaum noch konstruktive Kontakte gebe, ja zwischen Trump und UNO-Generalsekretär Antonio Guterres gar keine mehr. Ein fruchtbares US-Engagement in der UNO ist also weit weg.
4: Seit Jahrtausenden halten die Menschen weltweit Nutztierherden, beweiden damit Flächen und pflegen so die Kulturlandschaften. Wissen und Tradition wurden von Generation zu Generation weitergereicht. Bis heute hat sich die Lebensweise gehalten, aber sie hat sich verändert, ist geprägt von neuen Herausforderungen. Die UNO hat das Jahr 2026 zum Internationalen Jahr der Weiden und Hirten erkoren. Was macht das Hirtensein heute aus und welche Probleme gilt es zu bewältigen? Das zeigen wir an zwei Schauplätzen, in der Schweiz und in Uganda. Zuerst geht es auf die Chartalb im Kanton Schwyz oberhalb von Murtatal. Inlandredaktorin Livia Mittendorp hat dort Erich Betschart besucht.
19: Hier mein Name, der Zringel, so mühsam, jetzt müsste ich rund 1000 Schafe sein eigentlich.
20: Erich Betschart blickt in die weitläufige Berglandschaft. Auf fast 1900 Metern über mir kümmert er sich im Sommer um 70 Ziegen, ein paar Rinder und rund 1000 Schafe. Nur zu Fuß kommt man hierher. Die Sonne brennt, die Schafe liegen im Schatten. Erich Betschart sieht, dass es ihnen gut geht.
19: Sie haben gesehen, sie schnaufen nicht streng, es ist immer noch wohl eigentlich. Und wichtig ist halt bei dieser Temperatur, dass sie immer genug Wasser haben, dass sie immer saufen können, wenn sie wollen. Und das ist dem Tier schon noch wohl.
20: Um 4:30 Uhr morgens steht Erich Betschart auf und dreht seine erste Runde. Bei über 1000 Schafen ist meist irgendetwas, ein vertretener Fuß etwa bei dem steinigen Gelände. Durch den täglichen Kontakt kennt er sie gut, erkennt viele an ihrem Charakter.
19: Wenn sie so in der Weide raus sind oder eben in unserem Gebiet in der Fresse, wo sie sich weiten, wo sie sich verteilen, dann kannst du jedes Tier ein bisschen zuordnen.
20: Erich Betschart ist 42 Jahre alt. Erstmals auf der Alp war er als 2 Wochen alter Säugling. Das Alpleben wurde ihm wortwörtlich in die Wiege gelegt.
19: Das ist angeboren, das geht schon gar nicht anders, dass man es nicht machen kann. Ja. Ich hatte natürlich noch das Glück, dass ich eine Frau dazu gefunden habe, die das auch mitmacht. Oder? Und jetzt bei uns ist es so, die Kinder sind auch daheim. Vielleicht macht auch der eins weiter, jetzt meint man, sie machen weiter. Aber zwingen kannst du niemanden, dass er es machen muss. Oder du musst mit Freude dabei sein, sonst geht es nicht.
20: Die Arbeitstage sind lang und körperlich anspruchsvoll. Der Personalmangel ist ein großes Problem in der Alpwirtschaft. Die harte Arbeit und der tiefe Lohn sind das eine. Hinzu kommt der saisonale Einsatz auf der Alp, der sich oft nur schwer mit anderen beruflichen Tätigkeiten vereinbaren lässt. Ein paar Gehminuten weiter weg steht eine Tränkstelle für die Schafe bereit, eine von vielen.
19: Natürlich haben wir natürlich hier einige. Ich meine, 1000 Schafe kosten nicht nur 60 Liter Überli und Tränke. Eigentlich, ja. Aber das hat schon Sommer gegeben, du brauchst das halt wieder nicht, wenn es das Auto geregnet.
20: Erich Betschart hat Glück. Vielerorts in den Alpen ist die Trockenheit derzeit ein riesiges Problem. Es fehlt an Wasser und Futter. Doch hier oben hat es immer noch genug frisches und kühles Wasser.
19: Viel kommt ja auch nicht, aber es läuft immer noch.
20: Doch Schläuche legen und Tränken einrichten, das ist alles mit Aufwand verbunden. Es kommt auch mal der Helikopter zum Einsatz. Der modernen Technik könne man sich auch hier oben auf der Alp nicht verschließen, sagt Erich Betschart.
19: GPS-Ortung hast du zum Teil schon auf den Tieren oben oder mit Drohnen schauen. Aber du musst es ein verbinden. Du musst das Traditionelle ein bisschen weiterführen, was sich ja jahrelang bewährt hat. Und gleich darfst du nicht stehen bleiben, musst du mit der neuen Technik etwas machen. Eigentlich.
20: Alles ersetzen können die Technik nicht.
19: Du kannst ja keine Beziehung zum Tier aufstellen, wenn ich aus der Luft komme schaue. Dann muss ich gleich persönlich zum Tier annehmen. Du gibst ihm Salz, du schaust, dass er vielleicht ein bisschen Brot aus den Händen nimmt. Und so kannst du eine Beziehung aufbauen zum Tier. Und so machst du Tiere auch im Gebiet behalten. Eigentlich.
20: Neben der Tränke verläuft ein Zaun, geladen mit Strom, gegen den Wolf, erklärt Erich Betschart, 7,5 Kilometer lang.
19: Ich sage, es ist ja schon. Ich meine, was wir da für Material aufnehmen für einen Wolfschutz, ist echt abartig.
20: Noch gab es keinen Angriff. Vorsorgen muss er trotzdem. Er rechnet damit, dass der Wolf irgendwann auch bis hierher kommt. Doch auch das halte ihn nicht davon ab, zur Alp zu gehen mit seinen Tieren.
19: Aber ich sage, Eltern sind sicher eh Mühe mit dem, was man das wieder ändern muss, was sie aufbauen haben, dass das schlecht war oder nichts war. Eigentlich, ja.
20: Würde Erich Betschart mit den Tieren im Sommer nicht mehr hierher kommen, würde die Landschaft verbuschen. Nur wenn sie regelmäßig beweidet wird, bleibt sie für die Menschen nutzbar und die biologische Vielfalt erhalten.
4: Livia Mittendorp war mit Hirt Erich Betschart in den Schweizer Bergen unterwegs. Auch in Karamocha, im trockenen Nordosten Ugandas, leben Menschen seit Generationen von und mit ihren Herden. Doch Dürre und Krankheiten machen diese Lebensweise zunehmend schwierig. Nur noch wenige Junge wollen in die Fußstapfen ihrer Eltern treten. Afrika-Korrespondentin Sarah Flug hat zwei Hirtengenerationen getroffen.
0: Die Kuhherde zieht durchs trockene gelbe Gestrüpp. Staub hängt über den Hufen. Anders als in der Schweiz kommt das Wasser hier in Karamocha nicht zur Herde. Die Herde zieht zum Wasser. Bewegung ist keine Unruhe, sie ist Leben. Nganga Samuel Okonyeneberu ist 65, groß, hager und trägt einen grünen Stoff um die Hüften. Er ist ein mächtiger Mann.
21: I have cows like 208.
0: 208 Rinder. Nur als eine einzige Herde sieht Lokonyeneberu sie fast nie.
21: So on the issue of dry season and the diseases, I try to scatter.
0: Er verteilt die Tiere über mehrere Weidegebiete. 58 dort, 60 hier. Einige bleiben bei den Kindern, 3 bei seiner hochbetagten Mutter für die Milch. Nicht alles an einen Ort, nicht alles demselben Risiko aussetzen. Nicht alle sollen gleichzeitig sterben. Lokonyeneberu weiß, wo er Wasser und Futter für die Tiere findet, wie man Krankheiten ausweicht. Er weiß, wann man bleiben kann und wann man gehen muss.
21: It is called Anguria. Anguria. All of them have names.
0: Anguria ist Lokonyeneberus wertvollster Bulle. Er kennt seinen Charakter, hat ihm den Namen gegeben. Tiere bedeuten Vermögen, Nahrung, Sicherheit. Sie seien die Bank der Karamojong, sagt er. Aber diese Bank lebt vom Regen. Dieses Jahr aber kommt der Regen spät und zu knapp. Wasserstellen trocknen aus. Die Herden müssen weiter. Mehr Krankheiten ziehen mit. 3 seiner Rinder hat Lokonjene Beru dieses Jahr durch Dürre und Krankheiten verloren. Seine Antwort darauf ist Bewegung, weiterziehen mit den Tieren. Und ausgerechnet jetzt wird dieses Wissen kostbarer. Doch immer weniger Junge wollen davon leben. Abraham Lukwab ist 25. Er kann noch immer eine Kuh lesen, sieht, welche gesund ist, welche Geld bringt. Nur eine eigene hat er nicht mehr. Das Wissen seiner Eltern ist geblieben, die Herde nicht. Krankheiten, Viehraub, am Ende waren alle Tiere weg. Viehräuber kamen nachts. Sie töteten seinen Bruder. Lukwab überlebte. Die Narbe des Angriffs zieht sich bis heute über sein Bein. Manchmal träumt er nachts noch davon, die Milch der eigenen Kühe zu trinken. Damals schien es selbstverständlich, dass es immer Kühe geben würde. Heute vermittelt Lukwab die Tiere anderer Leute oder legt Ziegel, was eben Geld bringt. Mit eigenen Herden will Lukwab nichts mehr zu tun haben. Warum wieder in etwas investieren, von dem er glaubt, dass es verschwindet? Und seine Kinder? Sie sollen zur Schule, später vielleicht in Kampala studieren, nur nicht zurück zu den Herden. Lokonjene Beru hat die Tiere noch. Und das Wissen, das ihm von klein auf mitgegeben wurde. Sein ältester Sohn aber will beides nicht übernehmen. Traditionell wäre er es, der einmal Verantwortung für die Herde trägt. Doch ihn interessiert dieses Leben nicht. Noch singt Lokonjene Beru mit seiner Familie über Bulle Hanguria, über seine Farbe, seine Stärke, seinen Namen. Das Lied wird weitergegeben. Ob auch das Wissen weitergeht, ist weniger sicher.
4: Das Leben der Hirtinnen und Hirten, einmal in Uganda, einmal in den Schweizer Alpen. 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

0: InfluencerInnen posten Bilder davon. Zum Shoppen gibt es vom Haustiergeschäft bis zum Autosalon alles. Ja, das Leben ist Basi in Pyongyang, der Hauptstadt von Nordkorea, und an seinem Vorzeigestrand. Für mich geht das überhaupt nicht auf, was ich da erzähle und was ich in letzter Zeit in den Medien lese und höre. Nordkorea soll es wirtschaftlich deutlich besser gehen als vor ein paar Jahren. Nordkorea, diesem abgeschotteten Land. Und die Weltmächte scheinen sich um den Kontakt zu reißen. Auch US-Präsident Donald Trump, der ganz aktuell wieder öffentlich dafür einsteht, Nordkorea nicht zu verärgern. Was steckt hinter diesem Comeback auf der Polit- und Wirtschaftsbühne? Beziehungsweise ist es überhaupt echt, das Comeback? Das will ich herausfinden heute mit euch bei News Plus. Ich bin Isabel Meissen. Vor einem Jahr war ich in Südkorea in den Ferien und da habe ich auch eine Busreise gemacht, bei der Touristinnen und Touristen in die Nähe der nordkoreanischen Grenze gebracht werden. Für einen Blick hinüber in eines der abgeschottetsten Länder der Welt. Von meinem Guide habe ich gelernt, dass drüben praktisch kein einziger Baum steht. Die würden alle verbrannt, weil es zu wenig Energie gäbe. Die Menschen hätten Hunger, sie dürften nicht ausreisen, kein ausländisches Buch lesen oder Musik aus dem Ausland hören. Kurz, ein Unterdrückungsregime der schlimmsten Sorte. Das passt überhaupt nicht zu dem, was ich zum Beispiel in einem Wall Street Journal Artikel lese. Mit dem modernen Stadtleben in Pyongyang und dem Wirtschaftsboom. Zum Glück kenne ich jemanden, der Nordkorea kennt und den Widerspruch vielleicht auflösen kann. Unseren Korrespondenten Samuel Emch, der in China lebt. Nordkorea gehört auch zu seinem Berichtsgebiet.
1: Es gibt sicher einen gewissen Aufschwung, vor allem in der Hauptstadt, in Pyongyang. Das ist tatsächlich sichtbar. Das zeigen auch Satellitenbilder, die Stadt in der Nacht jetzt heller. Aber ich würde sagen, das ist ein sehr lokaler Aufschwung, der sehr eingeschränkt ist und vor allem die Eliten erfasst hat, nicht die breite Bevölkerung.
0: Darüber sprechen wir noch genauer. Nun möchten wir aber zuerst anschauen, wie es denn dazu kommt, dass überhaupt so ein Aufschwung möglich ist. Denn Nordkorea ist ja eigentlich wirtschaftlich mit Sanktionen belegt und ist ein abgeschottetes Land.
1: Eigentlich ja, aber auch Länder, die diese Sanktionen unterschrieben haben, die nehmen es ja nicht mehr so streng mit diesen Sanktionen. Also zuallererst Russland, das Wirtschaftsbeziehungen eingegangen ist, politische Beziehungen mit Nordkorea. Bekannt sind vor allem die Soldaten, die nordkoreanischen, die in der Ukraine kämpfen. Dafür hat Nordkorea viel Geld erhalten. Da geht es um Milliarden, auch technologische Unterstützung gibt es für die militärische Entwicklung. Dann kennen wir auch die Cybercrime-Büros von Nordkorea. Also das sind Institutionen, die Bitcoins, andere Kryptowährungen gestohlen haben und so auch Hunderte von Millionen, teilweise spricht man sogar von 2 Milliarden US-Dollar an Kryptowährungen ergaunert haben. Dann gibt es noch eine dritte Quelle an Geld. Das sind Nordkoreanerinnen und Nordkoreaner, die im Ausland arbeiten und dessen Löhne quasi dem Regime zufließen.
0: Nordkorea hat also verschiedene Quellen, an Geld zu kommen, an Technologie, an Rohstoffe, halblegale, illegale, einigermaßen legale. Und irgendwie scheint mir, die Position von Nordkorea wirkt entsprechend gestärkt. Nun kommt US-Präsident Donald Trump, immerhin der mächtigste Mann der Welt, und sagt öffentlich, hey, das mit diesen demonstrativen Militärübungen zusammen mit Südkorea, das ist schon eine Provokation für Nordkorea. Das fahren wir mal zurück.
2: I get along with them very well. No, what I'm doing is making things safer.
0: Er kenne den Diktator Kim Jong-un und komme gut aus mit ihm. Er mache mit seinem Entscheid Südkorea auch sicherer. Trump ist bekannt dafür, dass er ein Flair für sogenannte starke Männer hat und besonders für Kim Jong-un. Bei anderen Ländern, die Nordkorea gerade ja aufwerten und stützen, stecken noch handfestere Interessen dahinter.
1: Also bei Russland ist es offensichtlich mit der militärischen Unterstützung, die man kriegt von Nordkorea. Bei China, da gibt es auch den wirtschaftlichen Austausch, der zum Teil auch ganz legal läuft, also zum Beispiel Perücken und künstliche Augenwimpern, die in Nordkorea produziert werden und dann nach China exportiert werden, zum Teil dann von dort auch weiter exportiert in die Welt. Und von Nordkorea kommt auch Kohle, andere Rohstoffe, die dann aber auch über verschlungene Wege illegal

0: Wahl den Weg in den chinesischen Markt finden. Da gibt es aber auch eine politische Beziehung, da geht es um Einfluss, um Stabilität in der Region. Die Stabilität, die für China sehr wichtig ist, dass es eben ruhig bleibt in der Region in Nordostasien, dass nicht etwa es zu einer Eskalation kommt zwischen Südkorea und Nordkorea, einer militärischen Eskalation.
1: Also da gibt es unterschiedliche Interessen, sich eben Nordkorea zuzuwenden und zu schauen, dass da Ruhe ist, sage ich. Und das führt dann auch teilweise zu diesem Aufschwung. Jetzt hast du es schon gesagt, das ist nicht einfach so, dass es dem Land besser geht und allen geht es besser. Kannst du das noch beschreiben, an wen das vor allem vorbeigeht, dieser Aufschwung?
0: Also auf dem Land, da geht den Leuten noch ziemlich schlecht oder sehr schlecht, je nach Informationen, die man kriegt. Die UNO geht ja auch davon aus, dass ein sehr großer Teil der Bevölkerung immer noch unterernährt ist. Rund ein Drittel der nordkoreanischen Bevölkerung, 40% leben in Armut. Das merkt man ein bisschen, wenn man an der chinesischen, nordkoreanischen Grenze unterwegs ist. Zum Beispiel, wenn man dort mit Geschäftsleuten spricht, die mit Nordkorea zu tun haben, die erzählen dann eben, wie ärmlich die Situation immer noch ist, gleich über der Grenze, wie ausgehungert die Arbeiterinnen und Arbeiter in den Fabriken sind. Es gab, als ich das letzte Mal da war, vor rund einem Jahr, Tourenanbieter, die Schiffsreisen auf dem Grenzfluss anboten und die haben gesagt, ja, wenn du Glück hast, siehst du dann nordkoreanische Soldaten, die um Nahrung betteln. Diese Beispiele zeigen, dass es eben immer noch viele Regionen gibt, in denen es den Leuten sehr schlecht geht und die Ernährung auch noch ein Problem ist.
1: Pizza und Beach, ja, aber schon nur teilweise und sicher nicht für alle. Das mit dem Wirtschaftsboom in Nordkorea, das müssen wir mit Vorsicht genießen. Frei erfunden ist es allerdings auch nicht. Samuel hat es erwähnt, es gibt Hinweise, die man von außen deuten kann. Wenn in der Hauptstadt nachts mehr Lichter an sind, heißt das zum Beispiel, dass es zumindest mehr Strom gibt. Bei meinem Trip vor einem Jahr habe ich vom südkoreanischen Guide eben gelernt, dass Energie sehr knapp ist. Da scheint sich also wirklich etwas zu tun in Nordkorea. Und das Wall Street Journal, eine renommierte Zeitung aus den USA, die schreibt von ganzen Industrien, die man aufgezogen habe. Zum Beispiel stelle Nordkorea eigene Smartphones her, die auch rege gebraucht würden, um zum Beispiel Taxifahrten zu bestellen online, sowie bei Uber. Diese Smartphones und die Apps, die dazugehören, die scheinen echt zu sein. Ein Tech-Influencer mit Millionen Followern auf YouTube sagt, er habe zwei bekommen und getestet. Aber natürlich werde man da konstant überwacht.
2: These devices, both of them, will take periodic screenshots as you're using them.
1: Und es sei auch nicht so, dass Menschen in Nordkorea sich einfach alle Apps herunterladen könnten, die sie wollten.
2: Like this one is entirely biographies of past and current North Korean rulers. Something else I've never seen before is a general guidance app.
1: Da würden also Apps verordnet. Aufschwung, teilweise ja. Normale Freiheiten, in unserem Sinn normal, nein. Und Nordkorea ist dermaßen abgeschottet von außen, dass es auch nicht ganz einfach ist, an Informationen zu kommen oder Infos zu fact-checken.
0: Sehr abgeschottet, aber es gibt verschiedene Kanäle, die man sich dann ein bisschen zusammensuchen muss. Also zum einen sind da die Satellitenbilder, die zeigen, wo gibt es welche Entwicklungen. Eben da sieht man dann, dass Pyongyang in der Nacht stärker beleuchtet ist. Man sieht auf den Satellitenbildern, dass fleißig gebaut wird entlang den Verbindungen zwischen Russland und Nordkorea. Da gibt es jetzt eine neue Verbindungsbrücke. Dann gibt es Kontakte zu NGOs, die sich mit Nordkorea befassen und die eben ihrerseits Kontakte ins Land haben. Und ein weiterer Punkt für mich wichtig sind Leute, die eben direkt mit Nordkorea geschäften und auch regelmäßig jetzt wieder nach Nordkorea können, deren Eindrücke. Es gibt dann einem einen Eindruck, okay, wie sieht es aus auf der anderen Seite dieser abgeschotteten Grenze.
1: Also wir haben Quellen, es gibt Quellen, die man sich anschauen kann über das Leben in Nordkorea an sich und jetzt auch eben über diesen Aufschwung in Anführungszeichen. Wenn jetzt aber zum Beispiel Reisende, InfluencerInnen Bilder posten oder etwas verbreiten, wie unabhängig sind diese Infos? Also man hat da Menschen gesehen am Strand, die irgendwie in der Hitzewelle sich abkühlen und das genießen. Das hat für viel Aufsehen gesorgt.
0: Ja, das sind die kontrollierten Bilder, die Nordkorea in die Welt aussenden will. Ich glaube, viele der Influencer oder zumindest die, die ich jetzt beobachtet habe, die im Land waren, die sind sich sehr bewusst, dass ihnen einfach gewisse Zugänge gegeben werden, was sie sehen dürfen und sollen und das auch dann eben posten können. Viele sind sich da bewusst, was sie machen und wie sie auch zum Teil instrumentalisiert werden auf diese Weise. Das hat es schon eigentlich immer gegeben. Leute, die reinkommen konnten für den Pyongyang-Marathon oder das Filmfestival in Pyongyang, die dann eben auch streng kontrolliert waren, was sie sehen konnten und wohin sie gehen konnten.
1: Wenn wir also Bilder aus Nordkorea sehen, können die echt sein, aber unabhängig sind sie oft nicht. Zum Beispiel, wenn Influencerinnen und Influencer als Reisende ins Land dürfen und dann Souvenirs mitnehmen.
3: In every souvenir shop, they sell inflatable nuclear missiles. It's practically become part of the cultural code. A missile meant to fly to the US.
1: Dieses YouTube-Video behauptet, als Souvenirs würden in Nordkorea aufblasbare Nuklearraketen verkauft. Keine Ahnung, wer sowas überhaupt kaufen will. Ganz normale Touris, die frei in Nordkorea herumreisen, gibt es sowieso nicht. Russinnen und Russen zum Beispiel kommen allenfalls hinein, aber natürlich wird dann gesteuert, was sie zu sehen bekommen und was nicht. Schöne Strände ja, Armut und Not nein. Nordkorea erlebt einen begrenzten wirtschaftlichen Aufschwung und ist nicht mehr so klar von der Weltgemeinschaft ausgeschlossen, wie auch schon scheint mir. Donald Trumps Avancen tragen wohl dazu bei. Aber entscheidend sind sie nicht.
0: Es sieht nicht danach aus, als hätte das einen großen Impact jetzt auf Pyongyang. So kann man es zumindest interpretieren, wenn man sieht, wie oft jetzt seit seinem neuen Amtsantritt Trump schon eben diese Verbindung zu Kim Jong-un ins Spiel gebracht hat und man auch schon über ein Treffen spekuliert hat. Er hat sich auch dahingehend ja schon geäußert, dass er ihn treffen möchte und von Pyongyang kommt da nichts zurück oder praktisch nichts. Also man zeigt Trump die kalte Schultern. Das war während der ersten Amtszeit noch ganz anders. Da hat man zum Beispiel Raketentests eingestellt, damit sich Kim mit Trump treffen kann. Die Raketentests, die gehen unvermindert weiter jetzt. Also da scheint man sich nicht irgendwie auf irgendetwas einlassen zu wollen. Man hat auch von Pyongyang aus gesagt, dass man sicher nicht über das Nuklearprogramm, über die nukleare Abrüstung reden will. Und da sieht man, dass sich die Situation jetzt innerhalb von wenigen Jahren in Pyongyang schon sehr geändert hat, ein Selbstbewusstsein da auch gewachsen ist und dass das Regime sehr stabil im Sattel sitzt, stabiler als wohl je zuvor in den letzten Jahrzehnten.
1: Das Regime wird also gestärkt. Politisch wird sich die Lage für die Menschen in Nordkorea also nicht verbessern, Aufschwung hin oder her. Und wirtschaftlich, also dass es zumindest weniger Hunger gibt, einen angenehmeren Alltag für alle.
0: Da gibt es sicher weiterhin einen wirtschaftlichen Aufschwung. Inwiefern der dann eben auch in der breiten Bevölkerung ankommt in Nordkorea, das ist eine andere Frage. Die Verteilungsfrage, die ist schwierig so zu beantworten. Zumindest gibt es jetzt nicht einen großen Hinweis, der zeigen würde, dass die breite Bevölkerung bis jetzt davon profitiert hat.
1: Da machen wir einfach in einem Jahr oder so noch eine Folge und dann schauen wir, was wir wissen.
0: oder so. Genau, das denke ich, wir müssen da regelmäßig hinschauen.
1: Das werden wir. Und wenn ihr eure Gedanken zu dieser Folge teilen möchtet, meldet euch gerne wie immer auf newsplus@srf.ch oder per Sprachnachricht. Ihr findet den Kontakt im Podcast beschrieben. Das Team heute: Marc Alemann, Tobias Bühlmann und Isabel Meissen.

0: Die Nachrichten von SRF um 20 Uhr mit Manuela Burgermeister. Der Fall hat in den letzten Wochen für großes Aufsehen gesorgt. Ein ehemaliger Kantonsparlamentarier aus dem Kanton Aargau ist wegen Sexualstraftaten an zwei ehemaligen Partnerinnen und einer Minderjährigen angeklagt worden. Er soll seine Opfer teils über Jahre betäubt, misshandelt und vergewaltigt haben. Zwei der Opfer stammen aus dem Ausland. Nun sagt das Aargauer Verwaltungsgericht, die beiden Frauen dürfen in der Schweiz bleiben. Ihnen drohte zuletzt die Wegweisung aus der Schweiz. Das Verwaltungsgericht hat nun entschieden, der Widerruf ihrer Aufenthaltsbewilligung durch die Behörden sei unzulässig. Das Urteil ist noch nicht rechtskräftig. Zu zwei kurzen Meldungen in der Übersicht. Ein Schweizer wird künftig den Vatikan beraten in gesellschaftlichen und sozialethischen Fragen. Papst Leo XIV. Hat dazu den Luzerner Theologieprofessor Peter Kirchschläger ernannt, teilen die Universität Luzern und der Vatikan mit. Kirchschläger ist einer von 12 neuen Beratern. Im Kanton Appenzell-Ausserrhoden tritt Dölf Biasotto nicht mehr bei den nächsten Regierungsratswahlen an. Der FDP-Politiker ist seit 2017 in der Kantonsregierung. Nun wolle er in die Privatwirtschaft zurück, teilt Biasotto mit. Im Kanton Appenzell-Ausserrhoden sind im nächsten Februar Gesamterneuerungswahlen. In Lettland haben Hacker persönliche Daten von mehr als 1 Million Menschen gestohlen, von den Computersystemen der Straßenverkehrsbehörde. Laut der Behörde wurden Namen, Adressen, Autokennzeichen und Zahlungsangaben von 1,2 Millionen Privatpersonen und 200.000 Firmen geklaut. Unbekannte hätten sich illegalen Zugriff auf die Systeme verschafft. Die Behörden warnen nun vor Betrug mit den gestohlenen Daten. Wer hinter dem Datendiebstahl steckt, ist noch unklar. Der lettische Regierungschef sagt, es könne nicht ausgeschlossen werden, dass es sich um einen Cyberangriff aus einem anderen Land handle. Der Captain der spanischen Fußballmannschaft verlässt Manchester City und geht zum FC Barcelona. Der 30-jährige Rodri bekommt einen Vertrag bis 2030, wie der FC Barcelona mitteilt. Berichten zufolge soll die Ablösesumme bei mehr als 70 Millionen Euro liegen. Bei der Weltmeisterschaft führte Rodri Spanien kürzlich zum zweiten Titel. Das Wetter, morgen wird es meist sonnig bei Höchstwerten um 30 Grad. Das waren Nachrichten von Radio SRF. Verantwortlich Kevin Garnes.
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2: Jedes Jahr bezahlt der Bund rund 155 Millionen Franken an verschiedene Behindertenorganisationen. Nun stellt sich die Frage: Ist das Geld noch gerecht verteilt? Und in der spanischen Exklave Ceuta harren nach der Migrationskrise noch immer hunderte Kinder und Minderjährige aus. Wir fragen nach, wie es ihnen geht und wie ihnen geholfen wird. Sie hören die Sendung 4x4 von Dienstag. 4x4, das sind ausgewählte Themen von SRF 4 News. Mein Name ist Peter Hanselmann. Wie kann das Geld, das der Bund an Behindertenorganisationen verteilt, gerecht unter den Organisationen aufgeteilt werden? Rund 155 Millionen Franken sind es, die der Bund jährlich zahlt. Diese Frage, die beschäftigt im Moment die entsprechenden Organisationen. Denn verhältnismäßig gibt es weniger Geld für Menschen mit einer psychischen Behinderung im Vergleich zu jenen mit einer sinnes- oder körperlichen Behinderung. Welche Auswirkungen hat das konkret für die Betroffenen? Das hat Yves Kilchöhr Muriel Langenberger gefragt. Sie ist Geschäftsleiterin von Pro Mente Sana, der Dachorganisation für Menschen mit psychischen Behinderungen.
3: Sie stehen natürlich ohne Unterstützung und sie sind schon bei uns mit sehr belastenden Situationen unterwegs. Aber sie haben noch weiteren Problemen als ihre eigene psychische Belastung, also finanziellen Sorgen, Schwierigkeiten im Job und so weiter. Ohne eine rechtzeitige Unterstützung können Krisen weiter eskalieren. Es kann bis zum Verlust des Jobs gehen. Und es ist absolut wichtig, diese Menschen frühzeitig zu unterstützen. Sie sind sehr belastet, aber ihre Situation Natürlich, wenn sie nicht sich sehr schnell verbessert oder mindestens, dass sie eine Orientierung bekommen, belastet das ganze System, das Sozial- und das Gesundheitssystem.
1: Sie möchten, dass das System überprüft wird, weil gewisse Behinderungsgruppen mehr Geld erhalten als andere. Zum Beispiel Menschen mit Körper- oder Sinnesbehinderungen erhalten eher mehr. Diese Menschen brauchen ja oft technische Anpassungen. Bei Menschen mit psychischen Behinderungen geht es oft vor allem darum, zu sprechen mit diesen Menschen, Gespräche zu führen. Wie gut erklären diese unterschiedlichen Maßnahmen auch die unterschiedlichen Beträge, die der Bund den Behindertenorganisationen bezahlt?
3: Ich glaube, wichtig zu sagen ist, dass viele Organisationen leisten eine wichtige Arbeit für ihre Betroffenen, egal in welchen Behindertengruppen sie sind. Es geht darum, die Menschen so zu unterstützen, wo sie es brauchen. Bei der psychischen Gesundheit geht es vor allem um eine Orientierung, weil sie haben mit vielen Herausforderungen gleichzeitig zu kämpfen. Eine psychische Belastung betrifft das ganze Leben. Beziehung, Privatleben, Behandlung, Job, das Thema auch Wohnen. Und das System ist dermaßen komplex, dass diese Personen, die schon sehr stark belastet sind durch die psychische Erkrankung oder Belastung, Beeinträchtigung, sie müssen wie da eine Orientierung bekommen. Bei anderen Behindertenarten, das sind andere Maßnahmen, die wichtig sind. Auf jeden Fall für alle ist eine psychosoziale Beratung extrem wichtig, weil sie gibt irgendwie Hinweise, was sind die nächsten Schritte anzugehen.
1: Sie fordern ja, dass der Bund eben sein System überdenkt. Gleichzeitig sagt der Bund ja auch, das Ganze sei gescheitert, weil die Dachorganisationen sich nicht einigen konnten, weil man nicht das Geld umverteilen, sondern einfach schlicht und einfach mehr Geld haben wollte.
3: Also der Prozess war extrem komplex. Also ich würde das ein bisschen differenziert sagen, aber grundsätzlich, es ging darum, zu schauen erstmal, ob es mehr Geld braucht oder nicht. Aber wer kann da wirklich eine Antwort geben? Das ist eben die Frage, weil man den Bedarf nicht wirklich kennt. Und dazu ist es sicherlich sehr utopisch zu denken, dass die Organisationen zwischen selbst das Geld wie anders verteilen könnten. Das braucht eine neutrale, sage ich mal, Mediator dafür. Und das BSV ist der Stakeholder in diesem Bereich.
1: Also das BSV, das Bundesamt für Sozialversicherung, das sagt ja, das Problem, das sei erkannt und es brauche eine Lösung, weil der Verteilschlüssel entspreche nicht mehr der Realität. Wie würde denn diese Lösung aus Ihrer Sicht idealerweise aussehen?
3: Ich glaube, wenn wir es schaffen würden, eben diesen Bedarf zu klären oder mindestens eine gewisse Analyse zu haben, was machen Sie schon, die Kantonen, wo sind die Behindertengruppen, die am meisten Unterstützung brauchen und welche Dienstleistung dient am besten die Betroffenen. Wenn wir alle diese Informationen hätten, könnten wir eine gewisse Finanzierungslogik versuchen zu entwickeln und das System soll dann transparent sein. Und wenn alle am Tisch sitzen, sprich Bund, Kanton und Organisationen, kann man natürlich auch schauen, wie kann man die Drittfinanzierung auch bei den Kantonen holen, sprich die Bundesfinanzierung ergänzen.
1: Und der Bund, der sagt ja, es geht nicht um mehr Finanzen, sondern eben um eine Umverteilung. Wenn jetzt dieses Geld umverteilt würde und Ihre Organisation mehr Geld erhalten würde, dann müssten andere Behindertenorganisationen einen Teil abgeben. Wie heikel könnte eine solche Konkurrenz Situation im Behindertenwesen sein?
3: Das ist natürlich hochschwierig und konfliktreich, oder? Es geht nicht darum, in diesen Kampf zu gehen, sondern eben die Sachen klarzustellen und einen guten Weg zu finden. Aber das geht nur zusammen. Aber es gibt wahrscheinlich ein gewisses Gebiet, wo wir nicht ganz effizient sind und es geht um ganz Detailfragen, aber auch sicherlich gewisse Dienstleistungen, die vielleicht nicht mehr zeitgemäß sind. Und dann, es gibt darum, Kriterien zu etablieren, die diese Finanzierungslogik stützen.
1: Wenn man sich das Behindertenwesen etwas anschaut, das Behindertensystem, dann sieht man, das ist recht kompliziert aufgebaut. Für die jeweiligen Behinderungsgruppen gibt es dann Dachorganisationen und wieder Unterorganisationen. Es gibt auch Stimmen, die von einer sogenannten Behindustrie sprechen, dass man eben fast ein bisschen Geld machen würde auf dem Buckel der Menschen mit Behinderungen. Müsste nicht einfach auch das System an und für sich effizienter werden, bevor mehr Geld gefordert wird?
3: Sicher, es geht auch, wie Sie sagen, um den Unterschied zwischen Dachorganisationen. Wir sind etwa 50 Dachorganisationen und es gibt weiteren 400 Organisationen, die das Geld von diesen 50 Organisationen weiterverteilt bekommen. Das ist aufwendig und es ist je nach Behindertenarten oder Gruppen nicht ganz logisch verteilt. Zum Beispiel, ich kann Ihnen sagen, bei uns Promente Sana, wir haben weiteren Untervertragsnehmenden, wie man diese Partner nennt, die nicht unbedingt in gleichen Bereichen arbeiten wie wir. Das ist definitiv besser zu organisieren. Es gibt auch Organisationen in der psychischen Gesundheit tätig, die nicht bei uns eingesiedelt sind. Das ganze System ist neu zu denken. Es ist aber eine ziemlich große Herausforderung und es wird nicht von einem Tag zu dem anderen funktionieren. Aber man muss jetzt wirklich diese Veränderung angehen aufgrund einer guten Analyse.
2: Das sagt Muriel Langenberger im Gespräch mit Yves Kilcher. Noch immer harren in Ceuta in der spanischen Exklave auf dem afrikanischen Kontinent mehrere hundert unbegleitete Kinder und Jugendliche aus. Sie sind vor rund 3 Wochen nach Ceuta geschwommen, zusammen mit über 70.000 weiteren Menschen, die auf ein besseres Leben in Europa gehofft haben. Der größte Teil dieser Menschen ist wieder zurück in Marokko. Aber eben nicht alle. Hunderte Minderjährige sind immer noch in Ceuta und leben dort auf der Straße. Die Spiegel-Reporterin Zoe Kammermann steht mit einigen von ihnen in Kontakt und war auch mehrere Tage vor Ort. Sie hat Nicolas Malzacher geschildert, wie es den Kindern und Jugendlichen geht.
4: Den minderjährigen Geflüchteten in Ceuta geht es gar nicht gut zurzeit. Also es fehlt wirklich an allem. Sie sind nun schon seit über 2 Wochen in Ceuta und ihre Lage verschlimmert sich mit jedem Tag.
5: Was bedeutet das konkret? Unter welchen Bedingungen leben Sie?
4: Die meisten schlafen unter freiem Himmel, also viele harren am Strand aus. Manche verstecken sich aber auch in den Wäldern hinter der Stadt. Und es gibt auch einige, die sich mit Paletten und so Decken kleine Hütten gebaut haben am Straßenrand. Sie haben viel zu wenig zu essen, sie haben zu wenig Wasser, sie können sich nirgendwo waschen, es gibt keine normalen Klos. Und dann kommt noch hinzu, dass sie Verletzungen haben oder viele verletzt sind. Etliche haben mir berichtet, dass die marokkanische Grenzpolizei sie beim Versuch, die Grenze zu überqueren, geschlagen hat. Und manche haben sich auch an den Felsen im Wasser verletzt.
5: Es gibt Berichte, dass sich unter diesen Kindern und Jugendlichen auch viele Mädchen und junge Frauen befinden, die sich offenbar große Sorgen machen um ihre Sicherheit. Was können Sie dazu sagen?
4: Ja, die Mädchen sind besonders vulnerabel. Es gibt Berichte über sexuelle Übergriffe gegen sie. Und ich konnte auch vor Ort mit einigen Mädchen und jungen Frauen sprechen. Und die waren alle total verängstigt und übermüdet. Und eine Gruppe, mit der ich mich länger unterhalten habe, die haben sich zusammengeschlossen. Und immer eine Person hat dann nachts Wache gehalten, damit die anderen in Sicherheit schlafen konnten. Aber ich finde, das zeigt eigentlich, wie prekär die Lage für die minderjährigen Frauen vor Ort ist.
5: Und wie müssen wir uns das vorstellen? Wache gehalten, passiert das alles auch auf offener Straße?
4: Das passiert alles auf offener Straße. Also die waren zuerst alle auch auf der Straße, manche sind es nach wie vor. Letzte Woche wurden dann einige dieser Frauen und Mädchen in eine eigens für sie eingerichtete Sporthalle gebracht. Aber weil auch dort der Platz nicht ausreicht, schlafen nun manche auf dem Platz vor der Halle. Und dort kümmert sich ein Nachbarschaftsverein um sie, freiwillig. Nun, nach über 2 Wochen hat die Stadt anscheinend endlich eine Notunterkunft für die Mädchen eingerichtet und dort sollen sie nun grüppchenweise hingebracht werden.
5: Die allermeisten der zehntausenden Menschen aus Marokko sind ja wieder zurückgekehrt. Weshalb sind diese jugendlichen Geflüchteten geblieben?
4: Die, die trotzdem geblieben sind, die wollen oder können nicht zurück. Sie haben ihr Leben riskiert, um nach Europa zu gelangen und viele haben auch Menschen neben sich ertrinken sehen. Wenn sie zurückkehren würden, wäre all das Leid umsonst gewesen, sagen sie. Und dann kommt ja hinzu, dass die meisten weder Geld haben noch ein Handy und manche haben nicht einmal mehr Schuhe.
5: Und was erzählen Sie ihnen? Worauf hoffen Sie noch?
4: Sie hoffen sich eine bessere Zukunft in Europa und Zukunftsperspektiven, die sie in ihren Herkunftsländern nicht haben. Das heißt, sie möchten eine Ausbildung machen, eine gute oder eine anständig bezahlte Arbeit finden. Und kaum einer der Jugendlichen, mit denen ich gesprochen habe, will in Ceuta selbst bleiben. Also sie wollen alle weiter nach Spanien, Frankreich, Italien oder Deutschland.
5: Und dafür wäre es ja wichtig, dass sie in einen geregelten Prozess kommen. Wie sieht es diesbezüglich aus? Also was ist die rechtliche Situation dieser Kinder und Jugendlichen?
4: Spanien darf unbegleitete Minderjährige nicht einfach so zurückschicken. Für sie gelten besondere Schutzvorschriften. Das heißt, die Behörden müssen erst ihre persönlichen und familiären Verhältnisse klären und sie müssen prüfen, ob eine Rückkehr überhaupt dem Kindeswohl entspricht. Das heißt, es muss geprüft werden, ob dem Kind zurück in der Heimat irgendwie Armut oder Misshandlung droht.
5: Und was ist da die aktuelle Situation in Ceuta? Wie gehen die spanischen Behörden mit diesen Verpflichtungen um? Also ist dieser Prozess in Gang? Versuchen die Lösungen zu finden?
4: Ja, es gibt mehrere Etappen, die sozusagen durchlaufen werden müssen. Als erstes müssen die Minderjährigen registriert werden. Das geschieht zurzeit. Dann müssen sie untergebracht werden. Ceuta hat jetzt zusätzliche Notunterkünfte geschaffen. Unter anderem werden Schulen und Industriehallen umgenutzt. Aber die Stadt hat nicht genügend Ressourcen. Und deshalb sollen die Minderjährigen eigentlich auf andere Regionen Spaniens verteilt werden. Das Problem ist, dass diese Umverteilung nicht schnell genug passiert und politisch umstritten ist. Einige spanische Regionen wehren sich nämlich gegen die Aufnahme von minderjährigen Geflüchteten. Und drittens möchte Spanien ja eigentlich so viele Kinder und Jugendliche wie möglich zurück nach Marokko bringen. Marokko bietet übrigens auch an, die Kinder und Jugendlichen zurückzunehmen. Das geht aber erst nach einer individuellen Prüfung und wenn ihm feststeht, dass die Rückkehr dem Kindeswohl entspricht.
2: Sagt Spiegelreporterin Zoe Kammermann. Das Memorandum of Understanding zwischen den USA und Iran ist nun offiziell Geschichte. Anfang Woche ist die Frist von 60 Tagen verstrichen. In dieser Zeit hätte es Verhandlungen geben sollen. Mitte Juni hatten sich die USA und Iran geeinigt, den Krieg vorübergehend einzustellen und in dieser Zeit zu verhandeln. Doch beide Seiten haben sich weiterhin beschossen. Hat diese Erklärung also überhaupt etwas gebracht? Darüber hat Salvador Attersoy mit Roland Popp gesprochen. Er forscht an der Militärakademie der ETH Zürich zu Sicherheitspolitik im Nahen Osten.
6: Ja, sie hat schon etwas gebracht. Sie hat einmal aufgezeigt, wie ein möglicher politischer Weg aus diesem Krieg heraus ungefähr aussehen könnte. Sie war natürlich auch mit sehr heißer Nadel gestrickt. Das zeigt sich jetzt auch, weil sie letzten Endes fast ohne Konsequenzen ausläuft. Aber trotzdem sieht man ungefähr, wie eine mögliche politische Vereinbarung zwischen den Vereinigten Staaten und Iran aussehen könnte. Das heißt, eine Wiederöffnung der Straße von Hormuz, Einleitung von Verhandlungen über die Nuklearfrage, eine Aufhebung der Sanktionen und Wiederaufbauhilfe. Das sind ungefähr die Konturen, die man sehen kann. Aber eben, es ging nicht weit genug. Man hatte nicht genügend Details, um das wirklich abzuschließen. Und letzten Endes gab es eine große Uneinigkeit zwischen diesen beiden Kriegsparteien. Und es gab eine Uneinigkeit darüber, gerade wie interpretiert man nun diese Abmachung, genau was die Straße von Hormuz angeht.
7: Schauen wir uns doch genau dieses Thema etwas genauer an. Was tut sich denn bei dieser kritischen Frage?
6: Eigentlich gab es ja eine 60-Tages-Frist in diesem Memorandum of Understanding, in der die Straße wieder geöffnet werden sollte. Und gleichzeitig sollten aber Verhandlungen zwischen Iran und dem anderen Anrainerstaat auf der anderen Seite Oman stattfinden, um ein neues Regime zu definieren. Und was da inhärent war, war eine amerikanische Anerkennung der iranischen Souveränität über dieser Straße oder der Teilsouveränität. Tatsächlich haben die Amerikaner das offenbar nicht so gemeint. Kaum war diese Vereinigung in Kraft, kaum schwiegen vorerst die Waffen, versuchten die Amerikaner einfach einen alternativen Seeweg durch diese Straße zu etablieren. Die Iraner haben sich das eine Woche angeschaut, haben dann militärisch reagiert, haben Tanker beschossen und dann brach der Krieg im Grunde fast unmittelbar wieder aus. Also man sieht, da ist im Grunde gar noch keine Einigung geschehen und das ist wahrscheinlich auch die größte Frage, die im Grunde verhindert, dass dieser Krieg beendet werden kann.
7: Da gibt es ja in dieser Frage auch noch eine dritte Partei, Oman. Trump hat ja gestern dem Oman gedroht, er wolle das Land heftig bombardieren, falls es den USA in die Quere komme. Bringen die Verhandlungen zwischen Iran und dem Oman unter diesen Voraussetzungen überhaupt etwas?
6: Ja, sie geben uns einen Ausblick auf eine mögliche Zukunft. Und man muss die Omanis da ein bisschen in Schutz nehmen. Das ist wirklich sehr ungerecht, was Trump da gegenüber dem Oman tut. Der Oman ist im Grunde ja, der treueste Verbündete in vielerlei Hinsicht der Amerikaner in dieser Region schon seit den 70er Jahren. Aber der Oman hat sich eben auch immer bemüht, eine Mittlerposition einzunehmen, gerade gegenüber der Islamischen Republik Iran. Und genießt da eigentlich auch ein großes Vertrauen von iranischer Seite und ist wahrscheinlich auch die einzige Macht im Persischen Golf, auf die die Iraner wirklich hören, was jetzt auch diese Verhandlungen zeigen. Und letzten Endes vertraue ich auch so ein bisschen darauf, dass es gerade den Omanis gelingt, da vielleicht einen Kompromiss herbeizuführen. Das Problem ist einfach eher auf amerikanischer Seite, Die Amerikaner befinden sich ja im Quagmire, das war heute die Schlagzeile in der Washington Post, das ist der Morass. Man kommt aus diesem Krieg strategisch nicht mehr raus. Das erinnert natürlich diese Schlagzeile an den Vietnamkrieg, das große Trauma der Amerikaner. Und letzten Endes hat man die Wahl zwischen einer ja fast einem demütigenden Abkommen, das de facto eine Art Kapitulation wäre in diesem Krieg, den man ja selbst begonnen hat, oder einem militärischen Abenteuerkommando, um irgendwie die Straße von Hormuz zu besetzen. Das ist militärisch nicht völlig unmachbar, aber hochriskant und gegenwärtig deutet alles darauf hin, dass Trump nicht bereit ist, weder die eine noch die andere Option zu nehmen. Deswegen der Morast und deswegen setzt sich dieser Krieg fort, der nun kein militärischer Krieg mehr ist gegenwärtig, sondern eher eine ökonomische Pressionskampagne, die in beide Richtungen geht. Die iranische Blockade der Straße von Hormuz, gerichtet auf die Weltwirtschaft, vielleicht auch politisch auf die Zwischenwahlen in den USA. Und auf der anderen Seite die Gegenblockade der iranischen Häfen von Seiten der Amerikaner. Gegenwärtig sieht es aber so aus, als hätten die Iraner in dieser Pressionskampagne den längeren Atem.
7: Sie haben gesagt, Trump will Option 1 nicht und Option 2 nicht. Welche Optionen hat er denn überhaupt noch?
6: Die Option, die er gerade gewählt hat. Er spielt auf Zeit. Er hofft einfach durch diesen wirtschaftlichen Druck, durch das Abwarten, irgendwas auszulösen, vielleicht politisch, innenpolitisch in Iran. Also man hofft vielleicht immer noch auf innere Unruhen, dass die Unzufriedenheit der Bevölkerung sich wieder Bahn bricht, dass die Regierungen, diese neue Regierung im Iran, muss man sagen, politisch unter Druck gerät, dass sich vielleicht dann doch Abspaltbewegungen zeigen in dieser neuen Regierung, vielleicht ein Machtkampf, einfach eine neue Option, um aus diesem Morast hinauszukommen. Die Wahrscheinlichkeit, dass das gelingt, ist gering. Weitaus wahrscheinlicher ist, dass der wirtschaftliche Druck zunimmt durch die Blockade der Straße von Hormuz, dass der Ölpreis auch in den USA, der Benzinpreis nach oben geht. Und dann laufen wir auf die Zwischenwahlen zu. Und wenn die sich abzeichnen, wirklich ein Desaster zu werden in einem Krieg, der nach Umfragen mit der unpopulärste Krieg in der amerikanischen Geschichte ist, dann wird der Druck politisch auf Trump erheblich zunehmen, wieder in eine Vereinbarung zu gehen, die dann diesem Rahmenabkommen, das gerade ausgelaufen ist, sehr ähneln wird, aber wahrscheinlich noch mehr Zugeständnisse an die iranische Seite enthalten wird. Am Ende des Tages wird ein neues Abkommen abschließen müssen mit den Iranern. Auch das wird nicht zu einer Normalisierung der Beziehungen zum Iran führen, aber es wird möglicherweise zumindest diesen Krieg eindämmen helfen.
2: Sagt Roland Popp, Nahostexperte an der Militärakademie der ETH Zürich. Auch die neuesten Gespräche bringen keinen Durchbruch in der Gaza-Frage. Israel und die Hamas halten auch nach den Gesprächen mit dem US-Sondergesandten Jared Kushner an ihren Forderungen fest. Die Hamas fordert, dass Israel sich aus dem Gazastreifen zurückzieht und nicht mehr angreift. Davon hält der israelische Regierungschef Benjamin Netanyahu aber weiterhin nichts und verlangt eine vollständige Entwaffnung der Hamas. Nicolas Malzacher hat mit der Nahost-Expertin Gudrun Harrer gesprochen und sie gefragt, ob die US-Regierung ihren Friedensplan für Gaza am Leben erhalten kann.
8: Also am Leben zu erhalten wird wahrscheinlich gelingen, weil es muss keinen großen Kollaps gehen, er wird vielleicht im Sand verlaufen. Aber für wirkliche, echte Entwicklungen bin ich nicht sehr optimistisch. Wir müssen ja auch immer die ganze Region im Blick haben. Also in dem Fall den Iran nicht vergessen. Nicht? Also aus Israels Sicht ist der Iran genau die gleiche Bedrohung, wenn nicht noch mehr als zuvor. Und auf Hamas-Seite, also die Terrororganisation, hat eben durch das Überleben und die Stärke des Regimes auch wieder eine Perspektive. Also sie rechnet damit, dass sie nicht in die Irrelevanz verschwinden wird, also zumindest politisch überleben wird. Und was diese Treffen von Gesandten, also Kushner oder Witkoff, besonders in Kairo betrifft, sehen wir immer Fortschritte in einzelnen Fragen, die sich dann nicht umsetzen lassen. Also dem Hamas macht auch oft Zugeständnisse. Und wenn es dann an die Details kommt, kommen eben die Bedingungen. Und vielleicht gibt es ja auch Richtungskämpfe. Und dass dieser Plan, den Trump vor einem Monat vorgelegt hat, der ja gewisse Phasen vorsieht, also Entwaffnungsphasen und Rückzugsphasen, also obwohl er ihn als Meilenstein bezeichnet hat, eigentlich ein No-Go war. Ich glaube, das war eigentlich so ziemlich allen klar.
5: Und dann haben sich aber auch mehrere arabische Staaten zu Wort gemeldet. Sie haben Israel kritisiert, gesagt, Israel verhindere einen Frieden in Gaza. Ist das einfach Programm? Ist das zu erwarten? Oder wie bewerten Sie diese Kritik?
8: Ja, also man darf nicht vergessen, es sind noch drei andere wichtige nicht-arabische Staaten dabei, also Indonesien, Türkei und Pakistan. Und das sind alles Staaten, die dem Friedensrat angehören, der ja diesem ganzen Gaza-Prozess vorsteht, also nominell zumindest. Und es ist völlig bekannt, dass innerhalb dieses Boards of Peace große Frustration und Unzufriedenheit herrscht. Wir sind ja jetzt ein Jahr nach Präsentation dieses Plans und gerade eben kurz vor dem Jahrestag des 7. Oktober melden sie sich natürlich auch wieder zu Wort. Und kritisiert wird einfach die prinzipielle Ablehnung, die aus Israel kommt, wenn es um die Zukunft der Palästinenser geht, also eine Zukunft, die eben in Richtung Staatlichkeit führen könnte. Und die Araber waren da eigentlich immer ganz klar, also voller Frieden mit Israel gegen einen Palästinenserstaat, auch wenn dann einzelne Staaten ausgeschert sind und trotzdem schon Frieden mit Israel geschlossen haben.
5: Und hat es aber vielleicht trotzdem eine Bedeutung, dass sich auch die Vereinigten Arabischen Emirate zu Wort gemeldet haben? Die haben ja immerhin seit mehreren Jahren diplomatische Beziehungen mit Israel. Also ist das vielleicht doch ein Zeichen, dass man versucht, mehr Druck aufzusetzen?
8: Naja, das bestimmt. Also die Vereinigten Arabischen Emirate sind eindeutig der engste Partner, den Israel in der Region unter den Arabern hat. Also noch viel enger als Marokko im Westen Nordafrikas, das übrigens auch im Gaza-Friedensrat sitzt und das eben nicht teilnimmt. Auch das ist ein interessantes Detail. Also offensichtlich die marokkanischen Interessen gehen wieder in eine andere Richtung. Aber die Emirate zeigen eben auch, was ich interessant finde, dass sie in dieser Frage an einem Strang ziehen mit Saudi-Arabien, mit denen es ja momentan immer wieder Konflikt oder Konkurrenz gibt. Aber ehrlich gesagt, also auch trotz der emiratischen Kritik, glaube ich keinen Moment daran, dass die Zusammenarbeit von Israel und Emiraten in Sicherheitsfragen beeinträchtigt wird. Wir dürfen ja nicht vergessen. Ich meine, der Iran-Krieg ist noch immer da. Und solange der da sein wird, wird sich auch, glaube ich, nichts ändern.
5: Sie haben vorhin gesagt, auch dieser Friedensrat, bei dem verschiedene Länder auch nicht arabische Mitglied sind, dass es da Frustration gibt, dass sich nichts bewegt. Immerhin war ja dieser Friedensplan von Trump so ein bisschen das Konkreteste, was überhaupt auf dem Tisch lag für einen möglichen Frieden im Gazastreifen. Angenommen, Israel würde den jetzt ganz fallen lassen, vielleicht auch im Vorfeld eben dieser Wahlen, die Sie angesprochen haben. Würde dann die gesamte diplomatische Initiative scheitern, um da irgendwie eine Lösung zu finden oder zumindest mal kleine Fortschritte zu machen?
8: Ich bin, muss ich ehrlich sagen, zynisch genug, dass ich sage, dass niemand realistischerweise damit gerechnet hat, dass Netanyahu vor den Wahlen irgendwie seinen Kurs ändert. Also die wissen das. Es ist auch ein bisschen Symbolpolitik, fürchte ich. Nach den Wahlen sieht man dann weiter. Aber es muss noch viel passieren, eben, dass Israel bereit ist, da bei der Schaffung einer palästinensischen Entität, also vergessen wir das Wort Staat, überhaupt mitzuwirken. Und wie schon gesagt, der Gaza-Plan könnte einfach auch im Sand verlaufen. Es ist ja, wir vergessen ja immer, wie viel Pläne mit so und so vielen Punkten Trump schon vorgelegt hat und wo dann eigentlich nichts passiert. Also es muss kein Kollaps sein, sondern eben einfach, ja, dass es auch Trump wird nicht ewig da sein, also ein Verklingen.
2: Soweit Nahost-Expertin Gudrun Harrer. Das war die Sendung 4x4 von Dienstag. Die Sendung ist am Dienstagvormittag aufgezeichnet worden. 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

0: Die Nachrichten von SRF um 20.30 Uhr mit Manuela Burgermeister. Der Fall hat in den letzten Wochen für große Aufmerksamkeit gesorgt. Ein ehemaliger Kantonsparlamentarier aus dem Kanton Aargau ist wegen Sexualstraftaten an zwei ehemaligen Partnerinnen und einer Minderjährigen angeklagt worden. Er soll seine Opfer teils über Jahre betäubt, misshandelt und vergewaltigt haben. Zwei der Opfer stammen aus dem Ausland. Nun sagt das Aargauer Verwaltungsgericht, die beiden Frauen dürfen in der Schweiz bleiben. Ihnen drohte zuletzt die Wegweisung aus der Schweiz. Das Verwaltungsgericht hat entschieden, der Widerruf ihrer Aufenthaltsbewilligung durch die Behörden sei unzulässig. Das Urteil ist noch nicht rechtskräftig. Zu zwei weiteren kurzen Meldungen in der Übersicht. Ein Schweizer wird künftig den Vatikan beraten in gesellschaftlichen und sozialethischen Fragen. Papst Leo XIV. Hat dazu den Luzerner Theologieprofessor Peter Kirchschläger ernannt, teilen die Universität Luzern und der Vatikan mit. Kirchschläger ist einer von 12 neuen Beratern des Vatikans. Im Kanton Appenzell-Ausserrhoden tritt Dölf Biasotto nicht mehr bei den nächsten Regierungsratswahlen an. Der FDP-Politiker ist seit 2017 in der Kantonsregierung. Nun wolle er zurück in die Privatwirtschaft, teilt Biasotto mit. Im Kanton Appenzell-Ausserrhoden sind im nächsten Februar Gesamterneuerungswahlen. Ins Ausland. In Lettland haben Hacker persönliche Daten von mehr als 1 Million Menschen gestohlen von den Computersystemen der Straßenverkehrsbehörde. Laut der Behörde wurden Namen, Adressen, Autokennzeichen und Zahlungsangaben von 1,2 Millionen Privatpersonen und 200.000 Firmen geklaut. Unbekannte hätten sich illegalen Zugriff auf die Systeme verschafft. Die Behörden warnen nun vor Betrug mit den gestohlenen Daten. Wer hinter dem Datendiebstahl steckt, ist noch unklar. Der lettische Regierungschef sagt, es könne nicht ausgeschlossen werden, dass es sich um einen Cyberangriff aus einem anderen Land handle. Der Kapitän der spanischen Fußballnationalmannschaft verlässt Manchester City und geht zum FC Barcelona. Der 30-jährige Rodri bekommt einen Vertrag bis 2030, teilt der FC Barcelona mit. Berichten zufolge soll die Ablösesumme bei mehr als 70 Millionen Euro liegen. Bei der Weltmeisterschaft führte Rodri Spanien kürzlich zum zweiten Titel. Das Wetter, morgen wird es meist sonnig bei Höchstwerten um 30 Grad. Das waren Nachrichten von Radio SRF. Verantwortlich Kevin Gahannes.
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2: Die Pharmafirmen in der Schweiz sind sehr bemüht darum, die Zölle der USA auf ihre Produkte tief zu halten. Das machen sie mit verschiedenen Abkommen. Aber möglicherweise könnten die USA weitere Maßnahmen erlassen, die den Druck auf die Medikamentenpreise erhöhen würden. Zumindest befürchtet das René Buchholzer. Er ist Geschäftsführer von Interpharma und er ist zu Gast im Tagesgespräch vom Dienstag.
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4: René Buchholzer ist seit Geschäftsführer von Interpharma, vom Verband der grossen forschenden Pharmaunternehmen. Der vertretet nicht nur Roche und Novartis, sondern auch alle ausländischen Konzerne in der Schweiz. Willkommen im Tagesgespräch.
5: Danke vielmals, dass ich da darf bin.
4: René Buchholzer, ihr seid Volkswirtschaftler, Politikwissenschaftler und Staatsrechtler. Welche Kompetenzen braucht ihr jetzt bei Interpharma am meisten?
5: Ja, ich glaube, eine Kombination von diesen drei Kompetenzen. Die Pharmabranche ist die Wirtschaftsbranche in der Schweiz mit fast 40% vom Wirtschaftswachstum die letzten 10 Jahre, 10% vom BIP. Gleichzeitig geht es um Medikamente, um Gesundheit. Für uns als Patientinnen und Patienten ist es hochs Gut. Dementsprechend wird Produktion aber reguliert staatlich, Zulassung wird kontrolliert und natürlich auch Preise werden staatlich festgelegt. Das passiert über gerecht und über politische, gesellschaftliche Entscheide. Und insofern ist es eine schöne Kombination von diesen drei Fächern, die ich mal studiert habe.
4: Aber wenn ihr jetzt gleich eins herauslesen müsst, welches ist das Wichtigste? Volkswirtschaft?
5: Nein, wahrscheinlich im politischen Prozess mehr das Verständnis, wie das politische Bern funktioniert.
4: Gut, dann schauen wir da auch noch drauf. Aber wir fangen jetzt gleich mit der Volkswirtschaft an. Und ich tue einfach so ein bisschen eure Branche mal umreissen. Die Pharmaindustrie ist der wichtigste Wirtschaftsmotor von unserem Land. das sage nicht ich, das habe ich gelesen im Beobachter, eine Schlagzeile. Gerade letzten Freitag hat das Staatssekretariat für Wirtschaft, SECO, gesagt, dass die Wirtschaft im ersten Halbjahr deutlich stärker gewachsen sind, als das man erwartet hat, und zwar wegen der Pharmabranche. Und konkret 50'000 Leute arbeiten in dieser Branche. Und in den letzten 25 Jahren ist die Wertschöpfung der Pharmaindustrie ein bisschen gewachsen, jetzt ist sie am Stagnieren. Und Interpharma sagt, also es sind eure eigenen Zahlen, die Pharmaunternehmen bringen im Standort Schweiz jährlich 10 Milliarden Franken, zahlen 5 Milliarden Franken Steuern und Abgaben bei einem Umsatz von 4,5 Milliarden Franken. Also wenn man das jetzt so gehört, da tue ich gerne Star Wars zitieren. Dir als Chef von Interpharma, die Macht ist mit euch.
5: Ja, ökonomisch sind wir tatsächlich der Treiber, das stimmt. Und sehr entscheidend auch für die Volkswirtschaft, für die Bedeutung, wo wir relativ massiv gewachsen sind, wenn wir jetzt stagnieren, eigentlich in den letzten Jahren. Aber politisch ist das natürlich in keiner Art und Weise so. Wir haben mehr Vertreter von Krankenkassen im Parlament, als wir etwa Pharmavertreter hätten.
4: Gut, da tue ich schon mal widersprechen. Punkto politisch, weil ihr bekommt nämlich politische Unterstützung. Der Ständerat hat einstimmig an einen Vorstoss von Basler SP-Ständerätin Eva Herzog zugestimmt, die eine Strategie zur Stärkung des Pharma-Standorts Schweiz fordert. Und der Bundesrat hat eine Arbeitsgruppe gemacht, Life Sciences Standort. Und dort sind 4 Leute aus der Bundesverwaltung, 3 von den Kantonen und 2 aus der Pharma dabei, also jemand von Roche und jemand von Novartis. Also so eine mächtige Branche, warum braucht gerade die so einen Support?
5: Weil es uns bedeutend schlechter geht und das natürlich auch eine grosse Auswirkung auf unser Land hat, bei diesen 10 Millionen Steuerertrag, die Sie gesagt haben. Die fallen eben nicht nur in Basel und Zug an, auch ein Kanton, der keine Pharma hat, wie ein Kanton Thurgau, kriegt jährlich etwa 25 Millionen Franken von der Pharma über den Steuerausgleich, fast etwa 1% von seinen Einnahmen. Und ich glaube, man hat realisiert, wenn man die Zahlen anschaut, dass wenn wir so weitermachen wie bis jetzt, dass es schlechter wird gehen. Wir sind jetzt auch eine Szenarioanalyse machen von BAK Economics, wo wir zeigen, dass wir etwa im Jahr 2014 kleiner werden sie als heute, wenn wir nicht unsere Rahmenbedingungen verbessern. Und ich glaube, das haben einige Ständeräte begriffen, dass man jetzt handeln muss und nicht einfach nur abwarten kann, wenn man weiterhin will von einer starken Pharma profitieren als Schweizerinnen und Schweizer.
4: Also die Stagnation würde dann eher quasi in eine Schrumpfung gehen?
5: Die geht in eine Schrumpfung, weil die Geopolitik, weil sich die internationale Politik so massiv verändert hat und damit die internationalen Rahmenbedingungen. Und auf das müssen wir als Schweiz reagieren. Und das ist letztendlich auch eine politische Entscheidung, wie wollen wir reagieren oder eben nicht.
4: Also die Arbeitsgruppe soll ja auch die bestmöglichen Rahmenbedingungen jetzt schaffen. Aber kann ich gleich noch die Frage stellen, geht es bei dieser Arbeitsgruppe mehr um eine Strategieentwicklung für einen Pharma-Standort, aber auch ein bisschen um Vermittlung, um Mediation zwischen der Politik und der Pharma. Ihr lacht. Ich nehme an, ihr wisst, um was es geht. Also geht es auch um Vermittlung in dieser Arbeitsgruppe?
5: Ich glaube, dank der geänderten, wegen der massiv geänderten Geopolitik, der internationalen Rahmenbedingungen, müssen wir eine gesamtheitliche Sicht haben. Und insofern können Sie das als fast als Mediation bezeichnen. Wir haben das Problem gehabt, dass bisher vor allem auch Medikamentenpreise, die jetzt international wegen der Handlungen von der Administration Trump im Fokus gekommen sind, dass die isoliert angeschaut worden sind vom Rest vom Standort. Gleichzeitig haben wir die Zölldiskussionen, die virulent ist seit 2 Jahren in dem Land. Das heisst, Gesundheitspolitik ist nicht einfach mehr Sozialversicherungspolitik, sondern es ist auch Standortpolitik. Es ist auch Außenwirtschaftspolitik und für das brauchen wir eine holistische Sichtweise und das ist der grosse Vorteil von dieser Arbeitsgruppe Life Science, dass hoffentlich es jetzt gelingt, das departementale Silo-Denken, das im Bundesbern vorherrscht, aufzubrechen und eine holistische Sicht auf das Thema zu werfen.
4: Gut, aber bleiben wir mal bei den Medikamentenpreisen, weil ja darum gibt es eben das grosse Gestürm, der muss man vielleicht auch ein bisschen vermitteln. Ich habe im Blick gelesen, dass Vertreter von Pharma in der ersten Sitzung von dieser Arbeitsgruppe sollen gesagt haben, sie wollen höhere Medikamentenpreise in der Schweiz als in den USA. Stimmt, das gibt es die Forderung.
5: Ich weiss nicht, was in dieser Sitzung gesagt worden ist, weil die Sitzungen vertraulich sind, aber was ich kann bestätigen kann, ist, dass die Forderung von uns klar ist, dass wir sagen, wir müssen darüber diskutieren, welche Versorgung für uns als Patientinnen und Patienten wir haben wollen. Und jetzt gibt es ein internationales Referenzpreissystem, das Amerika eingeführt hat, wo Teil darauf auf die Schweiz verwiesen wird. Das konkret heisst, dass Amerika schaut die G7-Länder plus Dänemark und Schweiz an und sagt, der zweitiefste Nettopreis ist der Preis, den wir in Amerika haben wollen. Damit wären die Schweizer Preise automatisch referenzpotenziell für den grössten Markt auf dieser Welt. Das ist ein Problem, auch weil Amerika das kaufkraftorientiert macht und wir natürlich viel reicher sind als Amerika. Und das führt eigentlich dazu, dass eine Preisdiskussion auch drin ist. Aber politisch ist die Frage nicht, welchen Preis wir wollen, sondern welche Versorgung wir wollen.
4: Genau, aber ich will gleich bei den Preisen bleiben. Und er hat jetzt gesagt, eben die Schweiz wird zum Referenzpreis. Muss ich aber nicht unbedingt, weil die Schweiz hat ja europaweit eigentlich die höchsten Preise. Also was ist da das Problem?
5: Dass die Aussage falsch ist, nachweislich falsch ist, auch wenn sie seit Jahren von verschiedenen Playern wiederholt wird. Wir haben gerade kürzlich eine Studie herausgelassen, die zeigt, dass der Nettopreis nach Abschlägen im Vergleich zu Deutschland 4% billiger sind. Und wenn man es kaufkraftorientiert macht, sind unsere Schweizer Preise rund 20-30% billiger. Und die Evidenz ist eigentlich relativ klar. Und das ist jetzt unser Problem, weil die Rahmenbedingungen jetzt geändert haben.
4: Jetzt hat aber zum Beispiel das Bundesamt für Gesundheit gesagt, gegenüber der Republik Kaufkraft korrigierte Auslandpreisvergleich, das mache ich sonst niemand. Das stimmt so nicht.
5: Nein, das ist falsch. Die Administration Trump macht es. Und das ist unser Problem, das wir jetzt als Schweiz lösen müssen. Und das ist einfach eine Realität, ob sie uns gefällt oder nicht. Und das hat einen Impact auf unsere Versorgung. Und darum brauchen wir die Diskussion, darum brauchen wir die politisch-gesellschaftliche Diskussion.
4: Eure Rechnung ist ja auch noch angezweifelt worden, weil der Europreis von 1 Franken nehmt, also nicht um die 90 Rappen, wie er jetzt aber war. Und wenn man so würde rechnen, wäre die Schweiz auch wieder nicht quasi das Teuerste.
5: Also wir sind, machen ja über seit 10 Jahren früher mit Santé Suisse den Preisvergleich. Der wird jetzt wieder gemacht werden, der ist im Tun. Und die Resultate sind gleich wie von den letzten 10 Jahren. Und wenn man das anschaut mit verschiedenen Wechselkursen, weil es eben regulierte Preise sind, kann man streiten, zu welchem Zeitpunkt man den Wechselkurs nimmt, selbstverständlich. Aber die Resultate

0: oder höhere Medikamentenpreise bei neuen Medikamenten erlauben würde, aber die Krankenkassenprämien nicht belasten würde. Wäre das so jetzt für Interpharma so eine Lösung, wäre das ein denkbarer Weg?
1: Wie gesagt, wir wollen sicher, dass die Versorgung besser wird, als jetzt ist. Wir haben aktuell nur die Hälfte der Medikamente, die in Deutschland da sind. Und das müssen wir verbessern, weil wir eine weitere Erosion sehen. Wir sehen, dass auch neue Medikamente nicht mehr zugelassen werden zu der Krankenkassenvergütung. Ein Drittel der Medikamente sind nicht mehr am BAG eingereicht worden. Das könnte vergütet werden. Und das führt natürlich, das kann dazu führen, dass die Preise steigen. Und die Sorge um Krankenkassenprämie ist gerade für Familien mit Teenager gross. Und die müssen wir ernst nehmen. Und darum sind wir offen für jede Finanzierungslösungsart. Aber wir glauben, und da haben wir auch gute Evidenz von Befragungen, aber auch von anderen Studien, die zeigen, dass die Bevölkerung den Zugang zu neuen Medikamenten will. Also eine neue Studie zeigt sogar, dass die Schweizer Bevölkerung bereit wäre, 33 Franken pro Monat mehr zu zahlen, um den gleichen Zugang zu Medikamenten zu haben, wie in Deutschland der Fall ist.
0: Also dann wäre Interpharma eher dafür, dass man Medikamentenpreise erhöhen anstatt dass man eben so einen Fonds schaffen würde.
1: Nein, ich glaube, wir sind dafür, dass die Schweizer Bevölkerung dass wir keine Zwei-Klassen-Medizin bekommt, dass man auch über eine obligatorische Krankenversicherung Zugang zu neuen Medikamenten hat. Das kann höhere Preise bedingen, wegen diesen geänderten Rahmenbedingungen. Und da sind wir offen für jede Art von Finanzierungslösung. Das kann ein Fonds sein, das kann Einsparungen im patentabgelaufenen Bereich sein, das kann ein anderer Schlüssel von der EFAS sein, von der einheitlichen Finanzierung, Ambulanz von stationär. Und ich glaube, da muss man kreativ sein und zusammensitzen. Und wenn man mal weiss, welche Versorgung man will, dann kann man aber abschätzen, was könnte das kosten und wie wollen wir das finanzieren.
0: Ein Vorschlag hätte man lesen können, wäre ja, dass die Kantone mehr würden zahlen, also die würden Steuerzahlerinnen und Steuerzahler zahlen, statt der Krankenkassenprämie, also auch eigentlich die Leute, wäre das so eine Lösung jetzt für Interpharma?
1: Das ist auch eine Lösung. Wir haben ja jetzt schon über Prämienverbilligung recht viele Steuergelder, die ins System gehen. Etwa 40% wird über Steuern gezahlt. Wir sind der grösste Steuerzahler in diesem Land. Also von dort, glaube ich, muss man ergebnisoffen das anschauen und man muss wirklich von der Frage ausgehen, was wollen wir als Gesellschaft?
0: Jetzt habt ihr zwei Lösungen schon gesagt, gibt es denn noch andere, die jetzt Interpharma gesagt haben, für an diesem runden Tisch zu diskutieren?
1: Wir tragen aktiv an diesem runden Tisch bei, mit allen Ideen und sind wirklich offen für alle Ideen, weil ich glaube, wir müssen die Sorge um Krankenkassenprämie ernst nehmen. Am Ende die patentgeschützten Medikamente nur 8% der Prämien ausmachen. Also wenn man nur schon alle Gesetze würde umsetzen würde, wenn wir kürzlich in der Zeitung haben können lesen, wären die Kosten schon drin, faktisch. Aber wir müssen das ernst nehmen und wir wollen Lösungen haben. Wir sind offen für alle und ich glaube, es ist noch zu früh. Wir sind noch nicht dort in der Diskussion und sich jetzt auf eine Lösung schon einzuschiessen.
0: Aber habt ihr eigene? Und jetzt habt ihr nur noch gesagt, dass es die Rabatte, die nicht weitergegeben werden, die die Ärzte oder die Apotheken zum Beispiel haben und nachher nicht weitergegeben werden an Patientinnen und Patienten, das habt ihr vorhin angesprochen. Aber habt ihr denn eine eigene Idee, was ihr eben jetzt für die Stärkung von dem Standort Schweiz könntet oder möchtet?
1: Wir haben in dieser Arbeitsgruppe, in einer Subarbeitsgruppe alle möglichen Ideen eingebracht, auch Ideen eingebracht von uns. Und nein, die würde ich Ihnen jetzt nicht sagen, weil es sind vertrauliche Arbeiten, die wir dort machen. Ich kann einfach sagen, die Position von Interpharma, wir sind ergebnisoffen, aber wir wollen auch eine Lösung, weil wir glauben und wir wissen von den Befragungen her, dass die Schweizer Bevölkerung Zugang zu diesen Medikamenten will. Und für das braucht es vielleicht auch eine Finanzierung nachgelagert.
0: Ihr hört das Tagesgespräch mit dem René Buchholzer. Er ist der Geschäftsführer von Interpharma, am Verband der forschenden Pharmafirmen in der Schweiz. Unterdessen haben wir ja das volkswirtschaftliche Fältchen verlassen. Sie haben schon auf das gekommen, was ihr gesagt habt, was das Wichtigste ist, nämlich die ganze Politik. Und Interpharma bekämpft ja im Moment auch vehement ein politisches Geschäft, nämlich die neue Krankenversicherungsverordnung. Die will schnelleren Zugang zu neuen Medikamenten, tiefere Kosten durch neue Preis- und Rückvergütungsmechanismen, sprich Rabatte, für einen Verhandlungsspielraum für das BAG bei den Preisverhandlungen zu vergrössern. Also wenn ihr jetzt rein als Volkswirtschaftler und als Politikwissenschaftler denkt, sind das eigentlich nachvollziehbare Anliegen?
1: Absolut, das steht auch, das Krankenversicherungsgesetz setzt das auch vor. Es verlangt, dass man möglichst eine gute, qualitativ hochstehende und sichere Versorgung hat zu möglichst günstigen Preisen. Und das ist das Dilemma, der Zielkonflikt, den es gibt, wo wir drin sind. Und das, was wir eigentlich sagen, ist, dass in den letzten Jahren vor allem ein Fokus auf Kosten gewesen sind. Wir nehmen jährlich 1,5 Milliarden Kosten raus, nur vom Medikamentenmarkt allein. Und das hat dazu geführt, dass die Versorgung von qualitativ hochstehenden Medikamenten nicht mehr gewährleistet ist. Und das, die Balance

0: muss neu ausgerichtet werden. Das ist schon immer dringlich gewesen, weil wir schon lange eine Erosion gesehen haben. Und jetzt mit der Politik von der Administration Trump hat sich das alles extrem beschleunigt. Und die Verordnungsvorlage, die KFA-Vorlage, ist noch aus der alten Welt. Das ist noch geschrieben worden, bevor der Trump mit den Zoll und mit der Most Favored Nation Clause, wenn er das nennt, gekommen ist. Und darum sagen wir, die Verordnung, dort muss das geregelt werden. Wir brauchen das modernisierte Preissystem, das die Herausforderungen von Amerika aufnimmt. Und das muss dort eingebaut werden. Und darum lehnen wir die Verordnung ab. Nicht nur wir, sondern 53% von allen Vernehmlassungsteilnehmern, 90% von allen Patientenorganisationen lehnen das ab, weil eben die Versorgung nicht mehr sichergestellt ist mit dem Vorschlag.
1: Vielleicht könnt ihr mir noch erklären, es geht ja da um Rabatt. Und da haben ja die meisten Länder kennen das, also mit dem Schaufensterpreis, das, was quasi auf der Etikette klebt. Das wird auch kommuniziert und dann gibt es eben Rabatt, wenn man mehr kauft und die Rabatte sind nicht kommuniziert, also die sind geheim. Was spricht denn da dagegen? Also da kommt man ja nicht in die da hat man ja nicht die teuersten Preise oder die billigsten Preise, weil man dann ein bisschen untransparent wird. Was spricht denn da dagegen, gegen die Rabatte?
0: Das ist der alten Welt eine Lösung gewesen, eine Versorgung sicherstellen, genau mit dem Mechanismus, wie Sie beschrieben haben. In dieser neuen Welt, wo wir jetzt drin sind, ist das nicht mehr möglich, weil der Präsident Trump oder die Administration Trump explizit Nettopreise verlangt. Das heisst, der Preis nach Abzug von allen Rabattrückzahlungen. Und das setzt er durch, indem die Firmen haben müssen, sage ich jetzt mal, die Vereinbarungen abschliessen, müssen wir den Nettopreis kommuniziert. Und darum ist das Instrument von diesen Rabatt so nicht mehr wirksam. Und dementsprechend gilt der Nettopreis. Und wenn der zu tief ist, haben die Firmen viel betriebswirtschaftliche Anreize, das Medikament nicht mehr in der Schweiz zu lancieren, in einem Markt, der 0,6% macht, um nicht den Preis abzudrücken in einem Markt, der ihnen 50% Umsatz generiert.
1: Jetzt ist es ja so, dass Roche und Novartis die neuen Medikamente häufig in den USA auf den Markt bringen und dort setzen sie ja schon einen Preis. Und auch die Zulassung werden von Roche und Novartis häufig zuerst in den USA beantragt und dort wird sie dann auch bewilligt. Also müssten ja die Preise eigentlich unabhängig sein. Also da gibt es ja dort eigentlich schon einen Preis.
0: Das ist korrekt, die Preise sind unabhängig gewesen, aber jetzt nicht mehr seit eineinhalb Jahren, weil jetzt Amerika beschlossen hat, das System einzuführen, das wir auch kennen, fast alle europäischen Länder kennen, nämlich, dass man auf Preise vom Ausland referenziert. Und wir haben das Pech, wenn sie so wollen, gehabt, dass neben den G7-Ländern auch Dänemark und Schweiz in den Basket, in den Referenzkorb reinkommt. Und darum ist unsere Preisgestaltung jetzt nicht mehr unabhängig von Amerika, wie früher das war, wo das Referenzpreissystem, wie es die Schweiz auch kennt, nur innerhalb von Europa funktioniert hat. Und das setzt natürlich komplett neue Voraussetzungen, wo sie ein Medikament auf den Markt bringen und wann sie das Medikament auf den Markt bringen.
1: Jetzt nochmal zurück zu dieser Krankenversicherungsverordnung. Ihr habt gesagt, ihr lehnt sie ab. Ich habe neulich auch gelesen, ihr wollt sie aufschieben, bis andere Sachen geklärt sind. Also wie ist denn genau eure Haltung und was ist eure Forderung in diesem Zusammenhang?
0: Jawohl, danke für die Frage. Nein, wir wollen möglichst schnell, dass die Krankenversicherung revidiert wird, dass sie die neue Herausforderung von dem Referenzpreissystem aus Amerika aufnimmt. Das heisst, in einem modernisierten Preissystem, wo zum Beispiel ein kaufkraftorientierter Auslandpreis drin hat, um die auf und raus, wo danach der therapeutische Quervergleich, das ist ein anderes Element, dass man sagt, was ist der Preisunterschied zu einer ähnlichen klinischen Variante, dass der nachvollziehbarer ist. Das ist die Herausforderung, die der Bundesrat der AG Life Science Standort unter dem Regierungsrat Schneck als Auftrag gegeben hat, dort eine Lösung zu kommen. Diese Lösungen sind noch nicht spruchreif, sie sind noch nicht mal wirklich fundiert andiskutiert worden in dieser Arbeitsgruppe und die Resultate müssen wir abwarten und dann wollen wir, dass die Resultate möglichst schnell umgesetzt werden in der KVV-Verordnung. Was aber nicht geht, ist die Vorstellung, dass man jetzt noch schnell die KVV-Verordnung macht und nachher schaut man dann, was wir für ein Problem haben. Das ist nicht in der Ordnung für uns als Patientinnen und Patienten, weil wir jetzt schon weniger Medikamente zur Verfügung haben.
1: Das habt ihr ja jetzt schon ein paar Mal eben zitiert oder gesagt, dass ihr auch eine neue Untersuchung dazu habt, dass im ersten halben Jahr also eure Firmen 22 innovative Medikamente lanciert haben. 7 davon findet man nicht auf dieser Spezialitätenliste für Grundversorgung. 3 andere, die haben gar keine Zulassung von Swiss Medic bekommen. Also das seht ihr jetzt in Verbindung mit den USA, mit der
0: Ja, wir sind selber überrascht gewesen, so schnell das schon gesehen. Das ist eine historische Betrachtung, rückwärtsblickend. Und das ist doch erstaunlich, dass ein Drittel der Medikamente, die von der Swissmedic schon zugelassen sind oder einen positiven Grundbescheid bekommen haben, gar nicht mehr beim BAG eingereicht sind, dass es eben keinen Preis gibt. Und das ist eigentlich nur die Spitze vom Eisberg, weil das wird weitergehen. Wenn man es gar nicht mehr will, in Grundversicherung bringen, gibt es langfristig dann auch keinen Grund, dass man überhaupt mehr zur Swissmedic zu bringen für die Zulassung. Das heisst, wir sehen da eigentlich die Spitze vom Eisberg von einer Entwicklung, die schon da ist und wo potenziell massiv schlimmer wird werden, wenn wir nicht endlich unser Preissystem modernisieren. Und das ist die Aufgabe, die das BAG hat. Und das muss sie in dieser KV-Revision machen. Und zwar in dieser und nicht in einer neuen.
1: Jetzt habe ich aber gelesen, dass ja die Entwicklung eigentlich schon länger geht. Also wenn man schaut, zwischen 2019 und 2022, alle Medikamente, die in Europa sind, zugelassen wurden, sind nur, oder haben 30% gar keine Swissmedic-Zulassung. Und rund die Hälfte ist auch nicht auf der Schweizer Spezialitätenliste. Also das hat mit der Politik von Donald Trump nichts zu tun, aber die Entwicklung ist die gleiche. Um was geht es denn bei dieser Entwicklung sonst?
0: Also die Entwicklung ist die gleiche, und zwar weil wir auch in der Vergangenheit das BAG einen stärkeren Fokus auf Kostensenkung gelegt haben als auf die Versorgungssicherheit. Wir haben einen Ausweichartikel gehabt, einen Artikel 71, der im Individualfall die Möglichkeit gab. Das war so der Weg raus gewesen. Der Weg ist massiv angestiegen, auf etwa 21%. Also keine Ausnahme mehr, wie das Gesetz wird. Und jetzt kommt noch die amerikanische Herausforderung dazu, und das wird die Lage noch weiter verschlimmern. In dem Sinne ist es eine langfristige Entwicklung gewesen, die auf dem Weg war, wo man auch schon gesagt hat, wir müssen das Thema angehen, wenn wir weiterhin keine Zweiklassenmedizin in der Versorgung haben wollen von neuen Medikamenten. Und mit Trump beschleunigt sich es jetzt einfach massiv.
1: Aber jetzt ein bisschen banal gefragt, geht es denn nicht einfach um die Rentabilität? Und wenn man ja die eben von der Pharmafirma anschaut, dann hat man das Gefühl, die ist sehr, sehr hoch.
0: Es geht für die Firmen sicher. Die Firmen müssen rentabel sein, dass sie weiter investieren können. Die Firmen können aber problemlos auf den Schweizer Markt verzichten. Der Schweizer Markt ist 0,6%. Das heisst, es ist nicht so, dass der Schweizer Patient oder Patientin die Rentabilität von einer Roche Novartis oder einer anderen von meinem Mitglied finanziert. Rein von den Grössenverhältnissen nicht. Die politische Frage, das ist eine Firmenperspektive. Die politische Frage ist eben tatsächlich die, welche Medikamente wollen wir in der Grundversorgung und welche nicht. Und wenn wir das nicht wollen, gibt es viele Länder, dann gibt es Wege über Zusatzversicherung, über andere Wege. Und das ist die politische Frage. Wollen wir das oder wollen wir weiterhin eine solidarisch finanzierte Grundversicherung für alle, die unabhängig von ihren finanziellen Möglichkeiten alle den gleichen Zugang haben? Und ja, wir wollen das und wir fordern die Politik auf, sich dieser Frage anzunehmen, und zwar jetzt, weil die Lage erodiert.
1: Aber ich kann mir auch wieder lapidar zusammengefasst sagen, eigentlich Vögel friss oder stirb. Also die Schweiz hat gar nicht viele Möglichkeiten. Also wieder auch wieder mit Star Wars gemacht, ist eben bei der Pharma.
0: Doch, die Schweiz hat sehr wohl die Möglichkeit. Die Schweiz hat die Wahl, ob sie weiterhin so eine Pharmafirma will haben, die 10 Milliarden Steuern zahlt. Sie hat die Wahl, ob sie solidarisch für alle zugängliche Grundversorgung will. Dann muss sie sich überlegen, wie sie es finanziert. Sie hat sehr wohl die Möglichkeit. Es gibt viele Länder, die eine schlechtere und schlechtere Versorgung haben als die Schweiz. Die Frage ist, ob wir das wollen und ob wir dann wollen, dass nur die viel Geld haben, sich die Medikamente kaufen können oder nicht. Also nein, die Schweiz hat die Wahl, aber es gibt eine betriebswirtschaftliche, internationale Realität, wo jetzt beschleunigt worden ist, weil Amerika der grösste Markt ist und darum die Marktmacht kann ausspielen und unter der Administration Trump auch ausspielt.
1: Schauen wir doch noch auf die USA. Wir haben es jetzt ein paar Mal erwähnt. Und Punkt 12 sind ja die Firmen fast ein bisschen aus dem Schneider, weil es hat Deals gegeben mit den USA, mit dem Präsidenten. Jetzt dir als Staatsrechtler. Also Deals zwischen Firma und einem Land, ist das, was man will? Weil die Weltwirtschaft ist eigentlich anders geregelt.
0: Nein, also aus einer staatspolitischen Perspektive ist meine persönliche Meinung, nein, das wollen wir nicht. Wir sollten demokratisch legitimierte Entscheide haben. Aber die Firmen sind unter Zugzwang gesetzt worden, weil Amerika eben der grösste Markt ist. 50% von der Umsätze im Durchschnitt von meinen Mitgliedern wird in Amerika erwirtschaftet. Und der Hebel hat der Präsident Trump jetzt ausgenutzt. Es ist ja schon immer ein Anliegen gewesen von Demokraten wie von Republikanern in Amerika, die Medikamentenpreise runterzubringen, das System in Amerika zu reformieren. Das ist meistens nicht gelungen im Prozess. Und Donald Trump oder die Administration Trump hat jetzt das halt über die Realitäten von der Machtpolitik gemacht oder von der Realität von der Macht vom Markt. Und die Firmen sind in dem Zugzwang gewesen. Und ich würde sagen, nein, staatspolitisch ist das nicht der Weg, den wir gehen wollen. Darum auch die Forderung da. Wir müssen uns aktiv überlegen, was wir wollen als Schweiz. Und ich glaube, für das haben wir ein Parlament und für das haben wir eine direkte Demokratie.
1: Und haben die Deals? Noch eine kurze Frage.
0: Das ist sehr schwierig, eine Voraussage zu machen bei der Administration Trump. Sie sind mal zugesichert für 3 Jahre und dann werden wir weitersehen. Aber dass das Grundproblem, dass die Europäer weniger für die Medikamente und darum für die Forschung gezahlt haben und eigentlich profitiert haben von den höheren Zahlungen, die die Amerikanerinnen und Amerikaner gemacht haben, das ist, wenn man es zahlenmässig anschaut, korrekt. Sehr nicht schön für uns, schwierig für uns als Schweizer, als Europäer. Das ist korrekt. Und das Problem wird auch nicht weggehen, wenn der Präsident mal nicht mehr wie Präsident, wenn der Herr Trump nicht mehr wie Präsident in Amerika.
2: Das war die Sendung Tagesgespräch vom 18. August. Zu Gast war der Geschäftsführer von Interpharma, René Buchholzer. Und hier geht's gleich weiter mit den aktuellsten Nachrichten.

0: Die Nachrichten von SRF um 21 Uhr mit Manuela Burgermeister. In Syrien haben Ermittler der Internationalen Atomenergiebehörde damit begonnen, bisher geheime Atomanlagen der früheren Regierung zu untersuchen. Das hat der Chef der Behörde, Rafael Grossi, bei einem Besuch in Damaskus bekannt gegeben. Syrien habe die Internationale Atomenergiebehörde über große Bestände von Nuklearmaterial informiert und eine erste Inspektion ermöglicht. Hintergrund ist der Machtwechsel in Syrien. Die neue Übergangsregierung arbeitet im Gegensatz zur früheren Assad-Regierung voll mit der internationalen Gemeinschaft zusammen. Es geht um mehrere Tonnen Atommaterial, die nun gesichert werden sollen. Nun zu Themen aus den Schweizer Regionen in der Übersicht. Die Eisenbahnstrecke zwischen Moutier und Sansebo im Jura wird ab dem 8. September für ein ganzes Jahr geschlossen, denn die SBB renovieren die Strecke für rund 100 Millionen Franken. Die Infrastruktur werde komplett erneuert, schreibt die Bahn. Zudem würden mehrere Bahnhöfe behindertengerecht umgebaut. Der Zugverkehr wird wegen der Bauarbeiten für ein Jahr komplett eingestellt. Als Ersatz sind Busse vorgesehen. Im Lago Maggiore im Tessin ist ein 72-jähriger Mann ertrunken. Rettungstaucher haben die Leiche des Schweizers heute etwa 20 Meter vom Ufer entfernt in rund 10 Metern Tiefe entdeckt. Am Montag war er in der Nähe der Maggia-Mündung als vermisst gemeldet worden. Und auch im Rhein bei Schaffhausen ist ein Schwimmer ertrunken. Der rund 70-jährige Mann war am Freitagabend gesehen worden. Zuerst schwimmend, später trieb er im Wasser. Der Mann konnte in ein Boot gehoben und an Land gebracht werden. Trotz Reanimationsmaßnahmen verstarb er kurze Zeit später. In den USA wehrt sich der Fernsehsender ABC gegen die Regierung von Donald Trump. Der Sender verklagt die nationale Medienaufsichtsbehörde. ABC wirft der Behörde eine Vergeltungskampagne vor, weil die Trump-Regierung missbillige, was im Programm des Senders laufe. Trump kritisiert ABC und insbesondere dessen Late-Night-Moderator Jimmy Kimmel immer wieder scharf. Der Sender sagt, die Angriffe der Behörde würden immer stärker. Zuletzt hatte die Aufsichtsbehörde die Überprüfung der Sendelizenzen für 8 ABC-Kanäle verlangt, mehrere Jahre vor dem eigentlich festgelegten Termin. Dagegen klagt das Medienhaus nun. ABC gehört zum Disney-Konzern. Das Wetter: Morgen gibt es viel Sonne, am Nachmittag wird es rund 31 Grad heiß. Das waren Nachrichten von Radio SRF. Verantwortlich Kevin Garnes.
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2: Und hier auf SRF 4 News sprechen wir jetzt über einen Aargauer Komponisten, der im 17. Jahrhundert einer der bedeutendsten Kirchenmusiker überhaupt war im deutschsprachigen Raum und dann aber plötzlich in Vergessenheit geraten ist. Das ist der Kulturplatztag vom Dienstag, dem 18. August.

0: Ja, woran erinnert Sie das? Händel? Oder Bach? Oder vielleicht Telemann? Die Richtung stimmt, die Epoche ist der Barock. Aber das Stück ist von keinem derer, die ich genannt habe. Diese Musik stammt vom Schweizer Johann Melchior Glättle. Ein Musiker, der heute praktisch vergessen ist. Jörg Andreas Bötticher, Sie haben Johann Melchior Glättle wiederentdeckt und führen seine Werke jetzt wieder auf. Was bedeutet Ihnen persönlich dieser Musiker?
1: Ja, ich finde es wunderbar, dass wir hier einen Schweizer Musiker haben, einen der seltenen Schweizer Musiker des 17. Jahrhunderts. Und dass es noch so viele Stücke gibt von ihm, die zu entdecken sind und eben wieder zu entdecken oder wieder zu entdecken. Es gibt da viel zu heben, es gibt viel, was mich fasziniert. Es ist eine berührende Musik.
0: Und es gibt viel zu besprechen. Jörg Andreas Bötticher ist heute unser Gast. Ganz herzlich willkommen.
1: Hallo.
0: Sie sind Organist und Professor an der Schola Cantorum Basiliensis, also dieser Schweizer Musikhochschule für alte Musik in Basel. Sie sind dort unter anderem Dozent für Cembalo. Und eben, Ihr Herz schlägt unter anderem für Komponistinnen und Komponisten, die selten gehört werden und ja, kaum noch gekannt werden. Und deren Werke führen Sie wieder auf, spielen CDs ein. Kann man sagen, Jörg Andreas Bötticher, Sie sind so etwas wie der musikalische Indiana Jones, der Jäger der verlorenen musikalischen Schätze?
1: Ja, ist ein lustiges Bild. Also es gefällt mir sehr, solche Stücke, die eben verschwunden sind oder ganz tief in Bibliotheken schlummern, wieder zu entdecken. Aber ich habe natürlich auch große Freude an ja, sogenannten Meisterwerken von Meisterkomponisten, obwohl ich diese Unterscheidung überhaupt nicht gerne habe. Aber ich habe natürlich auch große Freude an Händel und Bach. Aber jetzt ganz besonders an diesen Stücken, von denen wir zum Teil nicht mal Noten haben und wo einfach auch schon die Beschaffung ein sehr interessanter Weg ist, ein Prozess, auf sich diesem Komponisten, diesem Menschen auch jetzt in diesem Fall, dem Schweizer Johann Melchior Glättle, anzunähern.
0: Eben Johann Melchior Glättle steht bei Ihnen im Moment ganz oben. Was bekomme ich als Musikliebhaberin oder Musikliebhaber, wenn ich mich auf diese Musik einlasse? Wir haben schon ein paar Takte gehört vorhin.
1: Ja, also mein Eindruck ist, dass er ein vielseitiger Komponist ist, dem es gelingt, sowohl sehr berührende, kleinbesetzte Konzerte zu schreiben. Also damals nannte man das Konzerte, also musikalische Konzerte, aber auch mittel- und großbesetzte, der also im großen Stil prächtig schreiben kann, der aber auch sehr expressiv schreiben kann.
0: Also ich freue mich darauf, mich mit Ihnen auf diese musikalische Schatzsuche nun zu begeben. Ich habe gelesen, Johann Melchior Glättle wurde vor 400 Jahren im Aargau geboren, im Juli 1626. Er ist verstorben dann 1683 und zwei Jahre später, also 1685, kamen dann eben die großen Barock-Ikonen zur Welt, Bach, Händel. Wenn wir jetzt da musikgeschichtlich schauen, was ist von dieser Musik zu halten? Steht er da in einer Reihe mit diesen ganz Großen? Wobei, eben, Sie mögen ja diese Begriffe, glaube ich, nicht so ganz.
1: Ich denke, es ist schon gut zu differenzieren. Wir kommen aus dem 17. Jahrhundert, aus dem frühen 17. Jahrhundert. In Italien ist der neue, affektbetonte Stil, also rezitativischer Stil, erfunden worden. Und ganz viele Musiker aus Europa, hauptsächlich Musiker, wenige Musikerinnen, aber ganz viele Musiker aus Nordeuropa pilgern sozusagen nach Italien, um sich diesen Stil wirklich an der Wiege reinzuziehen sozusagen und zu lernen. Und das ist bei Glättle interessanterweise nicht der Fall. Wir wissen nicht, ob er wirklich nach Italien gereist ist, aller Wahrscheinlichkeit nach nicht. Er hat die Musik, die italienische Musik, die neue Musik anders aufgenommen, anders gelernt. Und was ist davon zu halten? Es ist natürlich eine Klangpracht, die noch sehr sozusagen auf ja, guten Säulen ruht, den Säulen der Vokalpolyphonie, erweitert durch das italienische Konzertieren, also durch das Konzertieren, Abwechseln von Klanggruppen und von großen und kleinen Besetzungen und bis hin zum Rezitativischen. Also Glättle hat eigentlich, ähnlich wie Johann Rosenmüller, aus Deutschland, so einen Stil, also ein Prachtstil des späten 17. Jahrhunderts quasi geschrieben. Und das, was, wenn Sie jetzt Händel oder Bach oder Telemann erwähnen, ist dann doch nochmal eine nächste Stufe. Also ich würde nicht sagen eine Entwicklungsstufe, sondern einfach ein anderer Schritt in einen weiteren, moderneren Stil.
0: Sie haben am letzten Samstag in der Kirche des Klosters Diesentis ein Konzert mit Vokalmusik von Johann Melchior Glättle aufgeführt, Sie an der Orgel und dann in Personalunion als Dirigent. Der Gesang kam vom Basler Ensemble Voces Suaves. Mit dabei war das Basler Instrumentalensemble Les Cornes Noires. Hören wir doch mal in einen kurzen Ausschnitt hinein, um einen nochmals einen Eindruck dieser Musik zu bekommen. Es ist das Kyrie der Missa Gloriae von Johann Melchior Glättle.

0: Ja, das geht unter die Haut. Das Kyrie von Johann Melchior Glättle. Die ganze Aufnahme des Konzerts in diesem Dies ist kommenden Sonntagabend in der Reihe Weltklasse um 20 Uhr hier auf SRF 2 Kultur zu hören. Das tönt sehr feierlich, farbig, getragen, barock. Was zeichnet diese Musik aus von Johann Melchior Glättle?
1: Also jetzt in dieser Messe ist es auch ein Spezialfall. Die Messe nennt Glättle selbst Missa Regis Gloriae, also die Messe des Königs der Ehren. Und sie ist besonders festlich mit 15 Stimmen, also 15 Instrumental- und Vokalstimmen besetzt. Und was es besonders macht, ist, dass wir bis jetzt eigentlich diese Messe gar nie hören konnten, weil sie nicht vollständig überliefert ist. Sie wurde nämlich nur in einzelnen Stimmbüchern überliefert, wie das damals üblich war, nicht in Partituren, also keine Gesamtabschriften, sondern einzelne Stimmbücher, Sopran, Alt, Tenor, Bass und Instrumente. Und bei dieser Messe fehlen etliche Stimmbücher. Das heißt,
0: Wie macht man denn das, wenn das fehlt?
1: Ja, das ist eine gute Frage. Ich habe diese Musik dann angeschaut in den Stimmbüchern, die vorhanden sind. Und zum Glück ist zum Beispiel das Stimmbuch für die Basso Continuo-Stimme vorhanden, also die tiefste Stimme des Orchesters mit den Harmonien und auch mit der ganzen Form. Und es sind auch einige Oberstimmen-Stimmbücher erhalten. Und dann kann man sich eine Vorstellung machen, wie das Stück gedacht ist. Man hat die einzelnen Motive, man hat nicht das Gesamte. Es ist wie ein Puzzle, was sozusagen noch nicht vollständig ist, aber wo man sehr viel rekonstruieren kann aufgrund dieser vorliegenden Stimmen. Und dafür haben wir dann den Spezialisten Martin Lubenow aus Norddeutschland gefragt, der Musikverleger ist und der auch sehr viel sich im 17. Jahrhundert auskennt, ob er bereit wäre, so eine Rekonstruktion zu machen. Das hat er letztes Jahr für uns und speziell für diesen Anlass dann angefertigt. Und ich bin sehr dankbar und sehr froh, dass wir jetzt diese Missa Regis Gloriae quasi in ihrer Pracht hören können.
0: Aber wie war denn das damals, also wenn es da nur Stimmbücher gibt? Also da muss man sich vorstellen, da gibt es ja so eine Stimme für den Sopran, dann eine für Alt, einen Tenor und dann für die einzelnen Instrumente, dann Basso Continuo, also das wäre dann so die Basslinie, die dann die Harmonien vorgibt. Die Partitur gab es nicht, aber Sie als Dirigent brauchen ja eine Partitur. Haben die Dirigenten damals keine Partitur gebraucht? Waren die irgendwie besser?
1: Ja, es ist eine ganz andere Konzeption, eine ganz andere Art, Musik zu machen. Also Partituren aus Partituren zu spielen, ist eigentlich ein relativ modernes Phänomen. Und auch beispielsweise Heinrich Schütz oder auch Monteverdi hat in der Regel nicht aus einer Partitur dirigiert, wenn er überhaupt dirigiert hat, sondern eben immer nur aus einer Stimme. Aber es ist natürlich von Vorteil, wenn in dieser Stimme sozusagen die Informationen für die anderen Stimmen enthalten sind. Also beispielsweise im Bass, wenn dann dort genannt wird, wo zum Beispiel ein Sopran einsetzt oder wo wieder Geigen einsetzen. Das heißt, es ist so eine Art fragmentarische Teilpartitur oder Teilnotation. Das ist auch das Spannende jetzt fürs Musizieren, dass wir jetzt sozusagen nicht etwas einfach abspielen, sondern es ist immer noch sehr viel dabei, was wir im Moment eigentlich erfinden müssen.
0: Also. Eben, und jetzt auch bei diesem Konzert in diesem Dies, wenn ich das richtig verstanden habe, da haben Sie Orgel gespielt und gleichzeitig mit dem Kopf dirigiert oder wenn Sie nicht spielen mussten, von Hand. War das so die Art, wie man damals Musik machte? Also auch mehr entstehen zu lassen im Moment, weniger zu planen?
1: Ich glaube auf jeden Fall, dass die Musiker alle und auch vereinzelt die Musikerinnen natürlich viel mehr Selbstverantwortung hatten und dass diese Position des Dirigenten, der sozusagen alle Fäden in der Hand hat und die Expression bis ins kleinste Detail plant, die gab es nicht. Das ist auch eigentlich eine Erfindung oder sozusagen ein Prozess des 19. Jahrhunderts, wo die Rolle des Dirigenten immer wichtiger wird. Und das Spannende jetzt ist, dass ich von der Orgel aus quasi die Harmonien vorgeben kann. Ich kann auch natürlich einzelne Stimmführungen, ich kann einzelne Akzente setzen, aber ich lasse den Musikern ziemlich viel Freiheit.
0: Also ich habe ehrlich gesagt vor diesem Gespräch noch nie etwas gehört von Johann Melchior Glätle. Wie ist denn das bei Ihnen? Ich meine, klar, Musik ist Ihr Leben, aber wie sind Sie auf Johann Melchior Glätle gestoßen?
1: Ja, Glätle war schon einige Jahre sozusagen in meinem Dunstkreis, auch durch frühere Aufnahmen. Und da möchte ich auch gerne meinen Dank aussprechen an alle früheren Glätle-Wiederaufführer, insbesondere auch an Daniela Dolci und ihr Ensemble Musica Fiorita und an Peter Reidemeister.
0: Also sie wurden vereinzelt schon aufgeführt?
1: Sie wurden vereinzelt schon aufgeführt, der auch schon, also jetzt Peter Reidemeister mit seiner Tochter Silja Reidemeister, eine Edition des gesamten Opus 5 schon vorgelegt hat vor ungefähr 10 Jahren. Also ich bin schon drauf gestoßen, wir haben auch bei den Abendmusiken in Basel bei dieser Konzertreihe vor 10 Jahren einmal ein Glätle-Programm gemacht. Aber jetzt sozusagen war der Anlass der 400. Geburtstag. Und da bin ich froh, dass wir vor allem auch das Ziel hatten, nochmal bis jetzt nicht edierte Werke zum Gehör zu bringen.
0: Also eben, Sie sind auch noch, Sie haben viele Hüte an, Sie sind auch noch Organist an der Predigerkirche Basel und dort leiten Sie diese erwähnten Abendmusiken, wo Sie jeden Monat eine vergessene Komponistin, einen oder nicht mehr so bekannten Komponisten zur Aufführung bringen. Ja, jetzt, die Schola Cantorum Basiliensis, wo Sie Professor sind und unterrichten, ist spezialisiert auf alte Instrumente, also auf Aufführungen mit Instrumenten, die es heute nicht mehr gibt, also die man nicht mehr unbedingt baut, zum Beispiel Kornett, italienisch Cornetto, deutsch Zink, so ein frühbarockes Blasinstrument irgendwo zwischen Oboe und Trompete. Muss man Glätle mit historischen Instrumenten aufführen?
1: Also ich denke, man muss überhaupt nichts. Man kann natürlich Glätle sich auch auf eine andere Art aneignen, man kann es auch auf dem Klavier spielen, man kann seine Lieder, er hat übrigens auch sehr lustige weltliche Lieder geschrieben, die kaum jemand kennt. Die kann man auch sehr gut mit einer Laute oder mit einer Gitarre begleiten und singen und spielen. Aber die Klangwelt, die er möglicherweise im Ohr gehabt hat und um die es jetzt hier geht, die Klangwelt ist doch, finde ich, sehr, sehr wichtig, dass man die alten Instrumente hat, die Streichinstrumente mit Darmsaiten, die Bläser in der richtigen Mensur und eben die Zinken. Das kann man nicht einfach auf einer modernen Trompete oder Oboe nachahmen. Mhm. Und dieses quasi wieder zum Klang bringen der ja, verschwundenen Klangwelten, das ist mir sehr wichtig mit dem Ensemble. Und genauso auch nicht nur, es geht nicht nur um irgendeine instrumentale Technik, sondern es geht auch um eine Aufführungspraxis, die jeweils in der Akustik des Raumes, wo wir jetzt zum Beispiel eben hier im Kloster Diesentis das aufführen, sich danach richtet mit den Tempi, mit den Echowirkungen, mit den ganzen Klangeffekten.
0: Also da entsteht durch den Ort zusammen dann mit der Art der Aufführung sehr viel Spontanes auch, wenn ich Ihnen zuhöre, Jörg Andreas Bötticher. Eben, Sie haben gesagt, die Geigen, die haben Armseiten, die historischen, heute sind sie eher aus Stahl und Plastik. Aber ich nehme jetzt Glenn Gould, ich mache jetzt doch noch ein Aber. Glenn Gould, der große Pianist, ich meine, der spielt auch die Brandenburger Konzerte von Johann Sebastian Bach auf dem Flügel, auf dem Piano. Und das wäre ja ursprünglich für Cembalo gedacht gewesen. Jetzt kann man sagen, ja, das tönt ja viel prachtvoller, wenn das Glenn Gould auf dem Piano spielt. Also vergibt man sich möglicherweise auch etwas, wenn man so wie Sie ganz streng an diesem Historischen festhält?
1: Ja, ist eine gute Frage. Ich denke nicht, dass ich jetzt in diesem Sinn oder dass wir streng sind, sondern es ist eher die Entdeckerlust, dass wir einfach sehen, jetzt mit historischen Streichinstrumenten auch mit einer entsprechenden Singart, das ist nämlich bei den Sängern auch ein ähnliches Thema, kommen wir einfach dieser Musik näher. Möglicherweise, also wer weiß, vielleicht irren wir uns auch. Und wenn jetzt Glenn Gould seinen Ansatz hat, ist das auch völlig gerechtfertigt. Aber es entstehen dann neue Probleme, weil die Balance zum Beispiel zu einem Streichorchester nicht mehr, also zu einem kleinen Streichorchester, wie Bach das hatte, nicht mehr gewährleistet ist. Mhm. Also das heißt, diese Fragen von Proportionen, von Klang, Größe des Raums, Spielart, das ist doch etwas sehr Entscheidendes. Und was noch dazu kommt, zum Beispiel auch die Verzierung, die Diminution, die Improvisation. alles das, was nicht in den Noten steht. Und deswegen ist auch, bin ich auch dankbar für die Forschung, die jetzt an der Schola schon seit Jahrzehnten gemacht werden, damit man immer tiefer eindringen kann.
0: Was bewegt das in Ihnen, wenn Sie so diese barocke Pracht zum ersten Mal oder fast zum ersten Mal zum Klingen bringen?
1: Ja, es ist eine, ja, manchmal ist es etwas sehr Umwerfendes. Also wenn ich jetzt in der barocken, zum Beispiel Klosterarchitektur einer Kirche wie Disentis oder einer Kirche wie Muri stehe und dann diesen Klang höre, das verbindet sich auch zu einer, zu einem Gesamteindruck. Es ist einfach, es ist sehr berührend, aber nicht nur, nicht erschlagend. Also es ist auch nicht das Ziel, dass die Musik erschlägt, sondern dass die Affekte, die sie quasi auslöst, dass das einfach berühren kann. Und das können auch Affekte oder Emotionen sein, die sehr in das Feine und Zarte gehen. Also zum Beispiel bei einem Stück, was wir jetzt auch aufgewählt und aufgeführt haben, das Salve Regina, da ist es, sind es eher die feinen Klangeffekte und Stimmeffekte, die Gletle offensichtlich sucht.
0: Wir haben jetzt immer von Männern gesprochen, also Gletle und auch alle anderen, die Sie aufführen, das sind Männer. Gibt es eigentlich auch Frauenkomponistinnen oder war damals die Musik, die alte Musik halt schon fest in Männerhand?
1: Ja, also was die Kirchenmusik oder die Sakralmusik betrifft, ist es natürlich das, die Situation, dass die sehr häufig in den Frauenklöstern im Verborgenen stattgefunden hat und dass auch die Ausbildung schwieriger war. Es gibt einige Nonnen, die hervorgetreten sind als Komponistinnen, also zum Beispiel Chiara Margherita Cozzolani, die in Mailand lebte, und auch eine Schweizerin, die in Lugano oder Locarno geboren ist, die Claudia Francesca Rusca und dann nachher ebenfalls in Milano wirkte. Aber jetzt von der Sakralmusik haben wir sonst wenig Beispiele von Nonnen, also von Nonnen erhalten.
0: 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Zu Gast ist der Musiker Jörg Andreas Bötticher, der den vergessenen Schweizer Komponisten Johann Melchior Gletle wieder aufführt und seinen frühbarocken Glanz für uns alle hörbar macht. Wenn man Leute wie Gletle wiederentdeckt, kommen verschüttete musikalische Schätze zum Vorschein. Das haben wir besprochen. Gleichzeitig aber auch werden ungewöhnliche Biografien aus vergangenen Jahrhunderten sichtbar. Und in der Vorbereitung zu diesem Gespräch habe ich gelesen, dass Johann Melchior Gletle im Juli 1626 eben im Aargauer Städtchen Bremgarten zur Welt kam. Und er ging dann in deutsche Lande und wirkte ab 1651, also ein junger Mann, 25 Jahre, in der freien Reichsstadt Augsburg in Bayern als Domorganist. Und er wurde dann dort schnell musikalischer Leiter als Domkapellmeister. Das war so eine sehr prestigeträchtige Position als Künstler. Wie erwähnt, er starb er dann 1683 in Augsburg, 57 wurde er. Das müssen Sie mir erklären. Wie kam dieser Mann aus der aargauischen Provinz zu diesem Job im weit entfernten oder damals weit entfernten Augsburg?
1: Ja, da liegen leider auch noch viele Informationen im Dunkeln. Wir wissen über seine Ausbildung nicht viel mehr, als dass er auch in Fribourg war, in der Jesuitenschule. Und von dort, was dann zwischen Fribourg und Augsburg geschah, wissen wir leider nicht. Das ist schon eine sehr steile Karriere. Sehr wahrscheinlich hat er sich in Fribourg doch auch musikalisch ausbilden lassen. Und er wurde aber nicht Priester, wie das sonst sehr häufig war, auch gerade aus Bremgarten, kleines Städtchen im 17. Jahrhundert, ungefähr 1000 Einwohner. Mhm. Und ich habe gelesen, dass bis zu 100 Priester, also in dieser Zeitspanne 1600 bis 1685, gab es bis zu 100 Priestern, die aus Bremgarten rausgewachsen sind. Aber er nicht. Er war kein Priester, sondern ist dann als Kirchenmusiker eben in Augsburg zu diesem sehr fantastischen Platz im Dom als Domkapellmeister gewählt worden.
0: Eben im 17. Jahrhundert, da muss man vielleicht auch noch wissen, war Augsburg eine freie Reichsstadt im Heiligen Römischen Reich. Also das bedeutete, dass die Stadt direkt dem Kaiser und eben nicht einem regionalen Fürsten unterstand. Und so nach den religiösen Wirren des Dreißigjährigen Kriegs, der dann 1648 zu Ende ging, war die Stadt paritätisch. Also da gab es sowohl Katholiken als auch Protestanten. Aber Glättle, der war bei den Katholiken angesiedelt.
1: Glättle war im Dom bei den Katholiken, ja.
0: Und wie muss man sich denn so einen Arbeitstag sich vorstellen als Domkapellmeister? Was tat man da?
1: Ja, ich meine, er hatte natürlich sehr, sehr viel zu tun, ständig Musik für Gottesdienste vorzubereiten, auch zu komponieren. Das wurde auch von ihm verlangt. Erhalten sind jetzt ungefähr 220 Kompositionen. Er musste aber auch für die Ausbildung der Kapellknaben, der Chorknaben, und sowohl auch im Instrumentalen und Vokalen sorgen. Also das war voll durchgetaktet mit Messen, mit Vespern, mit musikalisch gestalteten Stundengebeten. Da gab es also nicht sehr viel Zeit für seine Kinder. Er hatte übrigens auch noch, also mit seiner Frau, 15 Kinder.
0: Leidenschaftlicher Vater.
1: Ja. Aber, und war nicht nur Kapellmeister, sondern auch Organist, also in diesem riesigen Doppelpensum.
0: War er ein Star?
1: Naja, das kann die Nachwelt dann vielleicht beurteilen. Aber
0: ja, wir sind in der Nachwelt.
1: Genau, wir sind in der Nachwelt. Ich würde sagen, ein Star, der sich also sehr, sehr gut verkauft hat, war in diesem Sinn nicht. Aber jemand, der also Werte geschaffen hat, musikalische Werte durch seine Komposition, die es doch eben wert sind, heute, 400 Jahre später, noch gehört zu werden.
0: Ja, Andreas Böttich, also wenn ich das so höre, warum ging der vergessen?
1: Ja, ich denke, diese ganzen Kompositionen brauchen natürlich eine Verbreitung. Sie brauchen Musiker, die das spielen. Sie brauchen Ensembles. Und andererseits ist seine Musik zwar in sehr vielen Bibliotheken erhalten, in Abschriften auch, aber die Stilentwicklung hat natürlich auch keinen Platz gemacht. Also gerade in dieser Zeit, 1670, 80, 90, gab es einen sehr starken Stilwandel, der dann eben in Richtung der modernen Kantate des Oratoriums führte. Auf diesen Wurzeln, die übrigens von Carissimi wahrscheinlich herkommen, aus Italien, auf diesen Wurzeln, die Glättle eigentlich hier jetzt auch sehr schön ausgebaut hat.
0: Also er war sehr schnell veraltet.
1: Das wissen wir nicht so genau. Er wurde nämlich, das ist noch vielleicht eine letzte kleine spannende Sache, er wurde nämlich wahrscheinlich bis nach Lateinamerika rezipiert, nämlich über die Jesuiten wurde er dort von Missionaren in Paraguay beispielsweise rezipiert und gespielt.
0: Und das im 17. Jahrhundert, man stelle sich das vor. Jörg-Andreas Bötticher, sehr herzlichen Dank für das Gespräch.
1: Vielen Dank auch.
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0: Die Nachrichten von SRF um 21.30 Uhr mit Manuela Burgermeister. In Syrien haben Ermittler der Internationalen Atomenergiebehörde damit begonnen, bisher geheime Atomanlagen der früheren Regierung zu untersuchen. Das hat der Chef der Behörde, Rafael Grossi, bei einem Besuch in Damaskus bekannt gegeben. Syrien habe die Internationale Atomenergiebehörde über große Bestände von Nuklearmaterial informiert und eine erste Inspektion ermöglicht. Hintergrund ist der Machtwechsel in Syrien. Die neue Übergangsregierung arbeitet im Gegensatz zur früheren Assad-Regierung voll mit der internationalen Gemeinschaft zusammen. Es geht um mehrere Tonnen Atommaterial, die nun gesichert werden sollen. Nun zu Themen aus den Regionen in der Übersicht. Die Eisenbahnstrecke zwischen Moutier und Saint-Sebaud im Jura wird ab September für ein ganzes Jahr geschlossen. Denn die SBB renovieren die Strecke für rund 100 Millionen Franken. Die Infrastruktur werde komplett erneuert, schreibt die Bahn. Zudem würden mehrere Bahnhöfe behindertengerecht umgebaut. Der Zugverkehr wird wegen der Bauarbeiten für ein Jahr komplett eingestellt. Als Ersatz sind Busse vorgesehen. Im Lago Maggiore im Tessin ist ein 72-jähriger Mann ertrunken. Rettungstaucher haben die Leiche des Schweizers heute etwa 20 Meter vom Ufer entfernt in rund 10 Metern Tiefe entdeckt. Am Montag war er in der Nähe der Maccia-Mündung als vermisst gemeldet worden. Und auch im Rhein bei Schaffhausen ist ein Schwimmer ertrunken. Der rund 70-jährige Mann war am Freitagabend gesehen worden. Zuerst schwimmend, später trieb er im Wasser. Der Mann konnte in ein Boot gehoben und an Land gebracht werden. Trotz Reanimationsmaßnahmen verstarb er kurze Zeit später. In den USA wehrt sich der Fernsehsender ABC gegen die Regierung von Präsident Donald Trump. Der Sender verklagt die nationale Medienaufsichtsbehörde. ABC wirft der Behörde eine Vergeltungskampagne vor, weil die Trump-Regierung missbillige, was im Programm des Senders laufe. Trump kritisiert ABC und insbesondere dessen Late-Night-Moderator Jimmy Kimmel immer wieder scharf. Der Sender sagt, die Angriffe der Behörde würden immer stärker. Zuletzt hatte die Aufsichtsbehörde die Überprüfung der Sendelizenzen für 8 ABC-Kanäle verlangt, mehrere Jahre vor dem eigentlich festgelegten Termin. Dagegen klagt das Medienhaus nun. ABC gehört zum Disney-Konzern. Das Wetter: Morgen gibt es viel Sonne, am Nachmittag wird es rund 31 Grad heiß. Das waren Nachrichten von Radio SRF. Verantwortlich Kevin Gahannes.
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2: Und jetzt geht's weiter auf der schwedischen Insel Gotland in der Sendung International.
3: Die Ostsee, das größte Brackwassermeer der Welt. Wegen ihrer einzigartigen Mischung aus Salz- und Süßwasser schmeckt sie ganz anders als viele andere Meere dieser Erde. Das Wasser der Ostsee tauscht sich nur einmal alle 30 Jahre aus. Und auch geopolitisch erlebt das Meer mit seinen neuen Anrainerstaaten in diesen Abständen einen großen Wandel. Ein solcher findet gerade statt auf der größten Insel der Ostsee, auf Gotland. Seit Russland die Ukraine angegriffen hat, ist das Leben hier nicht mehr dasselbe. Auf Gotland üben an diesem Tag schwedische und ausländische Soldatinnen und Soldaten einen möglichen Drohnenangriff aus dem Osten. Mit dem Beitritt Schwedens zur NATO vor 2 Jahren hat sich die Stellung und Rolle von Gotland über Nacht verändert, sagt der stellvertretende Chef des neu eingerichteten Regimentes der schwedischen Armee auf der Insel, Joakim Marklund.
4: Jetzt sehen wir nicht anders auf
5: das. Wir haben eine neue Situation. Jetzt muss Gotland nicht einfach verteidigt werden, sondern als offensiver Stützpunkt für Aktionen in Richtung Osten dienen.
3: Die populäre Ferieninsel Gotland mitten in der Ostsee gerät ins Fadenkreuz der Geopolitik. Was heißt das für diesen abgelegenen Teil Schwedens? Und wie reagieren die Gotländerinnen und Gotländer auf die plötzliche Zeitenwende? International. Ich heiße Bruno Kaufmann. Die Anfahrt in das kleine Dorf Katamarsvik von der Hauptstadt Stockholm aus nimmt fast einen ganzen Tag in Anspruch. Zuerst mit dem Zug an den Hafen auf dem Festland, dann 4 Stunden mit der Fähre nach Visby, dem Hauptort von Gotland, und dann mit dem Überlandbus quer über die Insel, die etwas kleiner ist als der Kanton Watt. Ich bin der einzige Fahrgast an diesem Nachmittag und steige im Zentrum von Katamarsvik aus. Hier gibt es neben einer Bushaltestelle auch ein Anschlagbrett sowie ein kleines Lebensmittelgeschäft und ein Bygdegård, ein Gemeinschaftszentrum für die knapp 1000 Einwohnerinnen und Einwohner der Ortschaft.
6: Hey.
3: Aus einem parkierten Auto steigt eine freundliche Frau mit kräftigem Händedruck, Brille und blonden Haaren. Sie stellt sich als Ulrika vor und nimmt mich auf ihren Hof.
6: Ja, noch alte denkte, das geht aber auch.
7: Schon als Kind stellte ich mir vor, hier auf diesem Bauernhof zu wohnen. Damals waren wir oft in den Ferien auf Gotland. Später kauften meine Eltern den Hof und jetzt haben wir diesen übernommen.
6: Barn schon ville ta över, så de frågade om de inte kunde köpa av honom.
3: Das war vor 3 Jahren. Zusammen mit ihren 3 Kindern bewirtschaften Ulrika und Henrik Sundberg jetzt das 42 Hektaren große Gut mit Weiden und Gemüsegärten. Es gibt Gänse und Hühner, die frei auf dem Gelände herumschreiten. Der 13 Jahre alte Viggo schaut jeden Tag nach der Schule zum Rechten im Gelände, wo sich die Schafe aufhalten.
5: Ich brauche etwa 1 Stunde, um zu sehen, wo alle Schafe sind. Das mache ich mit meinem Velo.
3: Viggo besucht eine Sekundarschule etwa 40 Minuten entfernt von Katamarsvik. Sein 4 Jahre älterer Bruder Vidar fährt täglich ins fast 2 Stunden entfernte Visby. Nur die gerade 10 Jahre alte Daisy kann noch eine Primarschule im Dorf besuchen. Hier unterrichtet auch Vater Henrik. Mutter Ulrika betreibt auf dem Hof eine Sattlerei und arbeitet 2 Tage in der Woche in einem Gesundheitszentrum als Krankenschwester in Visby.
7: Wir wohnen nicht hier, weil wir Geld sparen wollen. Alles auf Gotland ist teuer. Aber wir haben diesen Lebensstil selber gewählt, weil es uns hier so gut gefällt und wir viele Freiheiten haben.
3: Tatsächlich liegen die Boden- und Hauspreise auf Gotland weit über dem schwedischen Durchschnitt. Das hat nicht zuletzt mit dem hohen Anteil an Zweitwohnungen zu tun. In Katamarsvik liegt dieser bei fast 75%. Gotland gilt als Ferienparadies. 60.000 Menschen leben hier fix. Der Traum vom Eigenheim auf der sonnigen Ostseeinsel lockt nicht nur junge Familien wie die Sundbergs an, sondern eben auch viele gut betuchte Festlandschwedinnen und Schweden, die für ein paar Monate jeden Sommer die Einwohnerzahl Gotlands vervielfachen. In diesem Jahr aber begann sich dieses gewohnte Bild zu verändern. Denn zusätzlich zu den Fährschiffen vom schwedischen Festland, mit denen Wohnmobile und vollgepackte Volvos auf die Insel gelangen, kommen immer öfters auch Marinefahrzeuge in gotländischen Häfen an. Mit diesen gelangen Panzer, Transporter und Rettungswagen nach Gotland. Und Tausende von Soldatinnen und Soldaten, die den Ernstfall proben. Nach Jahrzehnten der Demilitarisierung ist das Militär zurück. Und es macht sich auch deutlich bemerkbar. Zudem fällt auf, dass bei Großmanövern, wie zuletzt vor dem Sommer bei Aurora 26, nicht mehr Schwedisch, sondern Englisch gesprochen wird. Für den erfahrenen Berufsoffizier Oberstleutnant Joachim Marklund, den ich am Rande einer Stabsübung im Inselninnern treffe, kam dieser Wechsel sehr rasch.
5: Alle unsere Befehle und Aufträge werden heute in Englisch kommuniziert. Noch vor einem Jahr war Schwedisch die Verkehrssprache. Das ist schon eine große Veränderung.
3: Joachim Marklund leitet stellvertretend das neu etablierte Regiment der schwedischen Armee auf Gotland. Seine Karriere widerspiegelt die geopolitischen Veränderungen der letzten Jahrzehnte. Von der schwedischen Neutralität zu NATO-geführten Einsätzen bis hin zur vollen NATO-Mitgliedschaft. Marklund diente zunächst als Berufsoffizier in einer nordschwedischen Kaserne, machte dann bei Auslandeinsätzen in Afghanistan mit, bevor er in die Zivilwirtschaft wechselte. Jetzt ist er wenige Jahre vor der Pensionierung zurück in Uniform und möchte dazu beitragen, dass Gotland seiner neuen Rolle als militärische NATO-Front gerecht werden kann.
4: Dann veränderte Rollen.
5: Nicht alle in Schweden haben verstanden, welche neue Rolle Gotland im Rahmen unserer NATO-Mitgliedschaft bekommt, nämlich als Ausgangsort für Einsätze in Richtung Osten.
4: Und denke, der ist wahnsinnig.
3: Um dies zu ermöglichen, werden nun Milliarden in den Aufbau einer umfassenden militärischen Infrastruktur auf der Insel investiert. Einige Kilometer südlich vom Hauptort Visby ist ein riesiges ehemaliges Naturschutz- und Naherholungsgebiet für militärische Zwecke eingezäunt worden. Hier habe ich bei manchen früheren Besuchen auf Gotland gewandert oder Velotouren unternommen.
8: Ja, men då står vi här där du var för, vad blir det, åtta år
9: sedan.
8: Och då...
3: Jetzt zeigt mir ein stolzer Armeesprecher bei einem Rundgang die neu eingerichteten Anlagen, welche bis zum Jahre 2030 bis zu 4.500 Militärpersonen beherbergen sollen. Diese Aufrüstung bringt zwar Gotland neue Einwohner, die das ganze Jahr über auf der Insel sind, und auch viel neues Geld, aber auch zusätzliche Belastungen. Das ist auch auf dem Hof der Familie Sundberg in Katamaschwig zu spüren, wie Ulrika erzählt.
7: Das Wasser wird immer knapper. Wir müssen jeden Tropfen sparen. Überall stehen bei uns Eimer mit gesammeltem Regenwasser herum, das wir fürs Händewaschen brauchen. An lange Duschen ist nicht zu denken. Für die Tiere nutzen wir entsalztes Wasser aus der Ostsee.
3: Die Wasserkrise auf Gotland hat sich in den letzten Jahren zusätzlich verschärft. Dazu hat vor allem der Klimawandel mit längeren Trockenperioden, aber auch der zunehmende Tourismus, vor allem im Sommer, beigetragen. Die rasante Militarisierung der Insel und der damit verbundene zusätzliche Wasserbedarf hat die Krise noch verschärft. In diesem Sommer haben die Behörden nun Touristinnen und Touristen aufgefordert, wenn immer möglich, sich im Meer statt unter

0: berichtigen könnte.
1: Noch nie ist ein Minister der Regierung in Stockholm zu uns gekommen und hat gefragt, was wir brauchen, um unsere Rolle als geopolitischer Brennpunkt für die Sicherheit des Landes besser wahrnehmen zu können. Immer müssen wir uns bei den nationalen Behörden melden, wenn wir etwas brauchen. So geht das nicht.
2: Die absolut Dinge sind sammeln aus.
0: Die sozialdemokratische Inselpräsidentin weist darauf hin, dass zwar Schweden mit über 250.000 Inseln das Land der Welt mit den meisten Inseln ist, aber gleichzeitig keine Inselpolitik habe. Stattdessen müsse ihre Regierung Aufgaben im Transport-, Gesundheits- und Bildungswesen übernehmen, welche in anderen Teilen des Landes auf verschiedene politische Ebenen verteilt sind und für welche es verschiedene Steuerquellen gibt. In Gotland aber fielen alle diese Aufgaben einer einzigen Behörde zu, der Inselregierung, betont die 54 Jahre alte Spitzenpolitikerin.
1: Die nationale Regierung übergeht uns in vielen Fragen. Zum Beispiel bei der Verteilung von Abbaulizenzen für die Zementproduktion. Hier wurde vor kurzem eine 30 Jahre dauernde Lizenz erteilt für eine Produktion hier in Gotland, welche unser Trinkwasser gefährdet. Das sei für die nationale Sicherheit und Selbstversorgung wichtig. Aber wer kümmert sich um unsere eigene Versorgungssicherheit?
0: Maite Folin weist zudem darauf hin, dass die Militärbehörden auf Gotland immer öfters gegen Gesuche der zivilen Inselbehörden ein Veto einlegten. Etwa bei der Zulassung von Windkraftwerken, welche die nachhaltige Energiesicherheit stärken würde, oder dem Ausbau von Schulgebäuden im Umfeld von Übungsplätzen der Armee. Für die Inselpräsidentin ist deshalb klar, dass Gotland in Zukunft eine fairere Behandlung durch Stockholm erhalten muss, um als größte Insel der Ostsee mit einer ständigen Wohnbevölkerung eine Zukunft zu haben.
1: Ich sehe, dass zumindest die Führung der Armee beginnt, unsere Situation zu erkennen. Dort heißt es jetzt, dass das Gesundheitswesen hier auf der Insel nicht nur eine regionale Angelegenheit für Gotland sei, sondern auch eine Aufgabe im Rahmen der nationalen Sicherheitspolitik und der NATO-Zusammenarbeit.
0: Wenige Wochen vor den Wahlen vom 13. September, an dem sämtliche lokale und regionale Parlamente wie auch das nationale Parlament Schwedens neu gewählt werden, hat die bürgerliche Regierung von Ministerpräsident Ulf Kristersson beschlossen, Gotland mit zusätzlichen Mitteln zu unterstützen. Unter anderem werden nun die Fährtransporte zwischen dem Festland und der Insel subventioniert. Und auch die Militärführung ist nun verstärkt bestrebt, den Dialog mit der Bevölkerung auf Gotland zu suchen. Bei einer öffentlichen Veranstaltung auf dem Marineschiff HMS Karlskrona unterstreicht Oberbefehlshaber Michael Claesson die Möglichkeiten der militärischen Expansion auf Gotland.
3: Es gibt natürlich Probleme. Aber wir sehen auch, dass sich immer mehr junge Menschen für eine Karriere in der schwedischen Armee entscheiden. Und viele, die hier in Gotland ihren Dienst versehen, wollen auch einen Beitrag zur Entwicklung der Insel leisten.
0: Beim anschließenden Interview auf der Kommandobrücke der HMS Karlskrona wird Oberbefehlshaber Michael Claesson etwas konkreter zu den Hürden, die es in Gotland noch zu überwinden gilt. Der 60-Jährige ist Schwedens höchster Militär. Er hatte 3 Jahre lang an der Bundeswehrakademie in Hamburg studiert und spricht deshalb auch Deutsch.
4: Wir führen auch eine gute und starke Dialoge mit der Region, also mit Vertretung, politische Vertretung und die Verwaltung auf den Inseln, damit wir ein gutes Verständnis über die Lage haben und versuchen, soweit wir können, zu vermeiden, dass wir ein zusätzliches Druck auf den Inseln ausüben.
5: Wo sehen Sie die größten Interessenkonflikte hier?
4: Vielleicht zum Thema Wasser, zum Thema Zugang zu zum Beispiel die Übungsfelder und so weiter, über was wir verfügen. Aber am meisten lösen wir das in gutem Verständnis mit der Verwaltung und mit der Bevölkerung.
0: Im Gespräch mit der Bevölkerung geht der Kommandeur der schwedischen Streitkräfte immer wieder auf die Begründung ein, weshalb das über 2 Jahrhunderte lang neutrale Schweden nun plötzlich mit dem Beitritt zur NATO eine sicherheitspolitische Kehrtwende mit

0: weitreichenden Folgen gemacht hat.
1: Das heißt Russland. Und die Entwicklung nach dem Angriff auf die Ukraine wurde es sehr deutlich und klar für alle in Finnland und Schweden, dass wir müssen etwas machen. Wir müssen uns kollektiv verteidigen, weil die Entwicklung geht in die falsche Richtung. Und es gibt zurzeit keine Hoffnung auf eine schnelle und bessere Entwicklung. Und deswegen ist es besser, dass wir die Allianz stärker machen und Schweden und Finnland sicher machen gleichzeitig.
0: In dieser Entwicklung spielt laut Oberbefehlshaber Claesson Gotland inmitten der Ostsee eine ganz wichtige Rolle.
1: Ungefähr 400.000 kleine Inseln und größere Inseln, schwedische, finnische, baltische, und mehr als die Hälfte der russischen Schifffahrt fährt jeden Tag durch den Baltischen Meer. Wir haben die baltische Flotte, die russische baltische Flotte hier. Wir haben den Exklav Kaliningrad in der Nähe. Und wenn man militärisch den Baltischen See dominieren möchte, dann spielen alle diese kleinen Inseln eine sehr wichtige Rolle.
0: Vor den Küsten Gotlands passieren täglich Dutzende Schiffe der sogenannten russischen Schattenflotte. Diese Schiffe sind für Moskau sehr wichtig bei der Umgehung der westlichen Sanktionen für den Öl- und Gasexport. Manche dieser Schiffe, die unter sogenannten Billigflaggen unterwegs sind, dienen der Führung in Moskau auch in der hybriden Kriegsführung gegen die NATO. Mittels Störsender der GPS-Systeme, Spionage gegen fremde Staaten und in Sabotageaktionen gegen wichtige Seekabel. Entsprechend verletzlich sind denn auch die Unterwasserverbindungen zwischen dem schwedischen Festland und Gotland, denn in der Ostsee beträgt die durchschnittliche Meerestiefe gerade einmal 50 Meter. Seit über 800 Jahren sind die Glocken der Domkirche von Visby zu hören. Das imposante Kirchengebäude im Zentrum der mittelalterlichen Altstadt wurde einst von deutschen Händlern der Hanse gebaut und überstand dann Konflikte und Kriege unversehrt bis heute. Diese Geschichte und auch diese Beständigkeit tragen sicherlich auch zur differenzierten Art und Weise bei, wie viele Gotländerinnen und Gotländer mit der jetzigen Situation umzugehen versuchen. Die beiden 17 Jahre alten Mittelschüler Felix Prax und Valentina Gaschi, die ich bei einem Spaziergang an der Strandpromenade treffe, können der aktuellen Entwicklung auf Gotland Negatives wie auch Positives abgewinnen.
2: Ich bin wirklich unsicher. Seit Sverige mit dem NATO kann ich sehen, dass Gotland eine Måltavla.
3: Mit dem Beitritt zur NATO hat Schweden Gotland zu einer Zielscheibe in einem bewaffneten Konflikt gemacht. Ich bin überzeugt davon, dass Russland plant, Gotland anzugreifen. Ich weiß nicht richtig, was wir dagegen machen können.
2: So, ich weiß nicht richtig, was ich sagen soll.
0: Für Valentina steht gegenwärtig das Bedrohungsszenario im Mittelpunkt. Anders die Perspektive des Schulkollegen Felix, dessen Vater aus Deutschland nach Gotland einwanderte und der deshalb auch Deutsch spricht. Zur verstärkten militärischen Präsenz meint er:
4: Ich denke, es belebt die Insel und macht es ein bisschen mehr aktiv, auch im ganzen Jahr. Und ich denke, es ist ein bisschen ein Unterschied, dass vom Touristen und Militär, das Militär auch weiß, die Probleme mit Gotland, und dann auch davor Rücksicht nimmt, so viel wie Militär machen kann. Aber und Touristen sind nur hier im Sommer und dann kommen sie, nehmen alles und dann gehen sie wieder.
0: Felix könnte sich gut vorstellen, seine Wehrpflicht in Gotland zu erfüllen. Valentina hingegen möchte keine Waffe in die Hände nehmen, sondern sich vor allem politisch für die Zukunft der Insel engagieren. Die Mittelschülerin und der Mittelschüler sehen einen Bedarf für bessere Freizeitangebote für Jugendliche. Dabei sei Gotland wirklich ein guter Platz zum Aufwachsen, sagt Felix.
5: Ich finde es sehr gut, sehr ruhig und sicher. Aber es braucht vielleicht etwas mehr für die Jungen, etwas mehr Konzerte, etwas mehr Jugendgärten. Da gibt es etwas mehr Platz für die Jugendlichen. Nicht nur in der Stadt oder auf den Spielplätzen in der Nacht.
0: Ein anderes Problem für junge Menschen ist der Umstand, dass außerhalb der belebten Sommersaison viele Cafés und Geschäfte auf Gotland geschlossen sind, betont Valentina.
3: Hier in der Stadt sind Restaurants und alles in der Stadt nur im Sommer offen. Es gibt also nichts für die jungen Menschen. Es müssen mehr Dinge für die Jungen eröffnet werden, vielleicht mehr Aktivitäten.
2: Mehr Aktivitäten, vielleicht, und so.
0: Zurück auf dem Bauernhof von Ulrika und Henrik Sümperg in Katamaschwieg im Osten Gotlands. Es stellt sich die Frage im Gespräch, ob die jetzige Entwicklung der Militarisierung der Insel mit dem Leben, das die Familie führen will, überhaupt noch vereinbar ist, betont Ulrika.
3: Diese Entwicklung macht mir schon große Sorgen. Können wir unter diesen Bedingungen noch ein normales Leben führen?
0: Ein erstes Zeichen hat die Armee auf dem Grundstück der Sümpergs bereits gesetzt, erzählt Henrik.
5: Wir haben ja ein paar hundert Meter entfernt so eine große Radaranlage bekommen. Jetzt haben wir das Gefühl, es wäre nicht gerade günstig, wenn es zum Krieg kommt. Dann sind wir hier ein Ziel. Zudem dürfen wir jetzt im Umfeld der Anlage keine Solaranlagen mehr errichten, weil diese den Radar stören könnten.
0: Einfach machen es sich die Sümpergs in ihrem Umgang mit den großen Herausforderungen jedoch nicht. Henrik?
5: In gewisser Weise sind wir aber trotzdem positiv eingestellt zum schwedischen NATO-Beitritt. Früher war ich klar dagegen, aber seit Russland die Ukraine angegriffen hat, muss ich sagen, dass wir diese Lebensversicherung brauchen.
0: Und auch Ulrika kommt letztlich zu einer Schlussfolgerung.
3: Auch ich bin im Grunde ganz gegen diese Entwicklung. Gleichzeitig muss ich sagen, dass genau hier, wo wir wohnen, es sich ganz okay anfühlt, diese Maßnahmen unserer Armee.
0: Am Strand der Ostsee haben Schweden, Gotland und auch die Bauernfamilie Sündberg in Katamaschwieg damit begonnen, sich mit der neuen, sicherheitspolitisch so herausfordernden Situation im Nordosten Europas zu arrangieren. Dazu gehört nach über 200 Jahren friedlicher Neutralität die Akzeptanz einer größeren militärischen Präsenz, auch vor der eigenen Haustür.

0: Das war die Sendung International von Bruno Kaufmann. 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Bankschalter, das war gestern. Immer mehr Menschen nutzen die Dienstleistungen von Online-Banken oder besser Smartphone-Banken. Diese neuen Banken machen den traditionellen Banken zunehmend Konkurrenz. Eine der ganz großen ist Revolut. Das britische Finanzinstitut wächst rasant und wird zunehmend auch zur klassischen Bank. So hat Revolut nun eine Banklizenz für Frankreich. Salvador Atasoy hat Wirtschaftsredaktorin Susanne Schmugge gefragt, was denn das Spezielle an diesen Online-Banken ist.
1: Sie brauchen keine Filiale, keine Schalter, es braucht sowieso kein Papier mehr, es läuft ja alles digital über eine App auf dem Smartphone. Und das ist eben günstig, schnell und schlank, spricht immer mehr Leute an, vor allem eben auch junge Leute.
2: Wenn es so gut läuft, warum braucht Revolut dann überhaupt eine Bankenlizenz?
1: Zum Beispiel für das für Banken eben sehr wichtige Kreditgeschäft und Hypothekargeschäft. Dafür braucht eine Bank eine lokale Banklizenz und dazu gibt es dann auch mehr Sicherheiten für die Kundinnen und Kunden. Also das wird den Banken dann auch abverlangt. Zum Beispiel, falls solch ein Unternehmen jetzt pleite ginge, dass das Geld dann bis zu einer gewissen Höhe eben für die Kunden, Kundinnen sicher ist. Einlagensicherung im Jargon heißt das.
2: Die Revolut-App, die kennen ja auch die Schweizerinnen und Schweizer. Viele haben sie auf ihrem Smartphone. Wie ist denn die Situation bei uns?
1: Gemäß Angaben von Revolut hat diese Neobank mittlerweile mehr als 1 Million Kundinnen und Kunden in der Schweiz. Und übrigens, als Kunde gilt man, sobald man die App heruntergeladen hat, sich registriert hat und man muss sich dann auch einer Identitätsprüfung unterziehen. Also gut 1 Million Kundinnen und Kunden und es werden stetig mehr. Aber in der Schweiz hat Revolut keine Banklizenz. Man bekommt als Kundin zwar eine Schweizer Bankadresse, also eine IBAN, die mit CH beginnt, aber die kommt eben von PostFinance und das ist die hiesige Partnerin von Revolut. Und keine Banklizenz in der Schweiz bedeutet auch keine Einlagensicherung. Also für dich als Kunde ist dein Geld dann nicht bis 100.000 Franken geschützt.
2: Aber so eine Banklizenz in der Schweiz, wäre das denn erstrebenswert?
1: Ja, vermutlich früher oder später schon. Also am Weltwirtschaftsforum in Davos im Januar, da hatte ein Geschäftsleitungsmitglied von Revolut so etwas angetönt, weil der Schweizer Markt, der sei zwar klein, aber sehr, sehr interessant. Und vor allem brächte hier die Banklizenz eben diesen erwähnten Zugang zum Hypothekargeschäft. Und der ist in der Schweiz enorm attraktiv, sprich lukrativ. Und das würde den Zulauf von Kundinnen und Kunden hierzulande sicher noch weiter erhöhen.
0: Das Gespräch mit Wirtschaftsredaktorin Susanne Schmugge.

0: Die Nachrichten von SRF um 22 Uhr mit Manuela Burgermeister. Terrororganisationen wie der IS finanzieren sich immer häufiger auch über Spendenaufrufe. In den Ermittlungen des FBI gegen ein solches Fundraising-Netzwerk taucht auch ein Fall aus der Schweiz auf. Und die Opfer von sexueller Gewalt im Kanton Aargau dürfen in der Schweiz bleiben. Das hat das Verwaltungsgericht entschieden. Das Wetter: morgen gibt es viel Sonne, am Nachmittag wird es rund 31 Grad heiß. Terrororganisationen finanzieren sich immer häufiger auch über Spendengelder oder Geldsammlungen im Internet. Das bestätigt die Schweizer Bundesanwaltschaft gegenüber SRF. Vordergründig werde Geld für kranke Kinder oder dringende Operationen gesammelt. Doch eigentlich gehe das Geld dann zum Beispiel an den IS oder an die Al-Qaida. Ein bekanntes Vorgehen, sagt der Terrorismusanalyst Hans-Jakob Schindler gegenüber 10 vor 10.
1: Das ist eine sehr weit verbreitete Typologie, die natürlich auch nicht nur auf den IS beschränkt ist. Auch Hamas, Hezbollah, Al-Qaida, alle Terrororganisationen in den Konfliktregionen machen das eigentlich immer so, wenn es eben darum geht, sehr breit Gelder zu sammeln.
0: Derzeit laufen Ermittlungen der US-Bundespolizei FBI gegen ein solches Crowdfunding-Netzwerk der Terrororganisation IS. Gespendet hat da etwa der Mann, der im Juli einen Terroranschlag auf den Christopher Street Day in Berlin verübt hat. Und in den Ermittlungen taucht auch ein Mann auf, der in der Schweiz einen Anschlag geplant hatte, dann aber verhaftet und angeklagt wurde. Er wurde vom Bundesstrafgericht wegen der Vorbereitung eines Anschlags schuldig gesprochen. Vom Vorwurf der Terrorismusfinanzierung wurde er aber freigesprochen. Er beharrte darauf, dass er für humanitäre Zwecke gespendet habe. Dass er wusste, dass er eigentlich den IS finanziert, konnte ihm nicht nachgewiesen werden. Das Urteil ist noch nicht rechtskräftig. Der Fall hat in den letzten Wochen für große Aufmerksamkeit gesorgt. Ein ehemaliger Kantonsparlamentarier aus dem Kanton Aargau ist wegen Sexualstraftaten an zwei ehemaligen Partnerinnen und einer Minderjährigen angeklagt worden. Er soll seine Opfer teils über Jahre betäubt, misshandelt und vergewaltigt haben. Zwei der Opfer stammen aus dem Ausland. Nun sagt das Aargauer Verwaltungsgericht, die beiden Frauen dürfen in der Schweiz bleiben. Ihnen drohte zuletzt die Wegweisung aus der Schweiz. Das Verwaltungsgericht hat entschieden, der Widerruf ihrer Aufenthaltsbewilligung durch die Behörden sei unzulässig. Das Urteil ist noch nicht rechtskräftig. In Syrien haben Ermittler der Internationalen Atomenergiebehörde damit begonnen, bisher geheime Atomanlagen der früheren Regierung zu untersuchen. Das hat der Chef der Behörde, Rafael Grossi, bei einem Besuch in Damaskus bekannt gegeben. Syrien habe die Internationale Atomenergiebehörde über große Bestände von Nuklearmaterial informiert und eine erste Inspektion ermöglicht. Hintergrund ist der Machtwechsel in Syrien. Die neue Übergangsregierung arbeitet im Gegensatz zur früheren Assad-Regierung mit der internationalen Gemeinschaft zusammen. Es geht um mehrere Tonnen Atommaterial, die nun gesichert werden sollen. In den USA wehrt sich der Fernsehsender ABC gegen die Regierung von Donald Trump. Der Sender verklagt die nationale Medienaufsichtsbehörde. ABC wirft der Behörde eine Vergeltungskampagne vor, weil die Trump-Regierung missbillige, was im Programm des Senders laufe. Trump kritisiert ABC und insbesondere dessen Late-Night-Moderator Jimmy Kimmel immer wieder scharf. Der Sender sagt, die Angriffe der Behörde würden immer stärker. Zuletzt hatte die Aufsichtsbehörde die Überprüfung der Sendelizenzen für 8 ABC-Kanäle verlangt. Dies mehrere Jahre vor dem eigentlich festgelegten Termin. Dagegen klagt das Medienhaus nun. ABC gehört zum Disney-Konzern. Zu weiteren Meldungen des Tages in der Übersicht. Die Schweiz schickt ab Ende August wieder Asylsuchende nach Italien zurück. Die Überstellungen sollen schrittweise beginnen, bestätigt das Staatssekretariat für Migration gegenüber SRF. Italien hat Ende 2022 aufgehört, Asylsuchende zurückzunehmen. Es kämen zu viele Menschen, hieß es damals. Seither verstößt Italien gegen das Dublin-Asylabkommen. Im Zusammenhang mit der Brandkatastrophe von Gromontana beschuldigt die Walliser Staatsanwaltschaft eine weitere Person. Es handelt sich um den Gemeinderat, der bis 2020 für die Sicherheit in der Gemeinde zuständig war. Damit sind insgesamt 16 Personen im Fall beschuldigt, neben den Betreibern der abgebrannten Bar vor allem Mitarbeitende der Gemeinde. Deutschland will sich besser gegen Drohnen verteidigen können. Die deutsche Regierung hat dafür ein neues Forschungszentrum im Bundesland Sachsen-Anhalt eröffnet. Dort sollen Abwehrmöglichkeiten gegen Drohnen entwickelt werden. Vor 2 Wochen etwa wurde am Flughafen in Leipzig eine Drohne mit Sprengstoff gefunden. In der südspanischen Stadt Granada hat erneut die Erde gebebt. Beim mittelschweren Beben mit der Stärke von 4,8 sind 3 Menschen leicht verletzt worden. Granada ist bei Touristinnen und Touristen beliebt. Die weltbekannte Stadtburg Alhambra ist teilweise evakuiert worden. In der Stadt gab es erneut Schäden. Die Börsendaten von 22.06 Uhr, geliefert von SIX. Der Swiss Market Index schließt bei 14.321 Punkten plus 0,1%. Der Dow Jones Index in New York stand kurz vor Schluss bei minus 0,1%. Der Euro wird zu 94,04 gehandelt, der Dollar zu 81,26. Das Wetter: Morgen gibt es viel Sonnenschein. Im Süden bilden sich am Nachmittag Quellwolken und am Abend lokale Gewitter. Es wird rund 31 Grad heiß. Das waren Nachrichten von Radio SRF. Verantwortlich Kevin Gahannes.
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4: Mit Simon Buri und folgenden Themen: Handys weg. Der Offline-Club in Zürich setzt sich für digitale Pausen ein. Dann das Salzburger Große Affentheater. Ein neues Buch beleuchtet das Ende der Ära unter Festspielintendant Markus Hinterhäuser. Aber zuerst schauen wir uns Elke Heidenreichs neues Buch an. Darin schreibt sie über ihre literarischen Leitsterne. Denn alle wollen wissen, was die Autorin und Kritikerin von neuen Büchern hält. Nun erscheinen ihre Liebesbekenntnisse zu früheren Literaturgrößen, die sie als Leserin geprägt haben, unter dem Titel «Ach, eine Fanfare». Irin Grüter hat es heute Morgen zu Florian Hauser ins Studio mitgenommen.
5: Irin Grüter, jetzt hier bei mir im Studio. Irin, du hast das Buch gelesen mit Vergnügen, frage ich jetzt mal ganz direkt.
6: Ja, ich bin da sehr gerne eingetaucht. Elke Heidenreich hat ja diese Gabe, so mitreißend zu schwärmen von Büchern, dass man sie umgehend lesen möchte. Und das gelingt ja auch hier. Die Texte in diesem Sammelband, die wecken die Lust, vergessene Autoren zu entdecken oder auch moderne Klassiker wiederzulesen, auch solche, die jetzt heute nicht mehr unbedingt en vogue sind.
5: Zum Beispiel?
6: Sie beginnt mit dem Dichter Gottfried Benn. Das war ein großer Leitstern ihrer Teenagerjahre. Ich habe überhaupt gestaunt, wie jung sich Elke Heidenreich schon in so anspruchsvolle Texte gestürzt hat. Ein Grund dafür könnte gewesen sein, das erwähnt sie am Rande, dass sie in ihrer Kindheit oft und lange krank war. Da musste sie das Bett hüten und darum herum türmten sich dann die Bücher. Also sie las schon sehr früh sehr viel.
5: Und jetzt sagt diese Begeisterung für Gottfried Benn, der ja auch manchmal sperrig schreiben kann, springt die jetzt über beim Lesen?
6: Ja, jetzt nicht in der vollen Emphase, aber ich konnte danach sehr gut verstehen, warum sie sich damals als Jugendliche so spiegeln konnte in dieser Verlorenheit, auch wie diese Gedichte ihren Widerspruchsgeist geschärft haben. Und ja, man liest die Originale schon wieder mit mehr Neugier, weil sie zitiert auch immer viel aus Gedichten, aus Briefen, Radioreden. Natürlich schwärmt sie nicht nur, sie ordnet schon auch kritisch ein, also spart zum Beispiel Bens faschistische Phase nicht aus oder seinen enormen Frauenverschleiß, da haben schon einige gelitten auch.
5: Also Gottfried Benn, einer der literarischen Leitsterne von Elke Heidenreich, wer ist noch dabei?
6: Das ist ein ziemlich bunter Reigen geworden. In diesem Band reichen sich Autorinnen und Autoren die Hand, die unterschiedlicher nicht sein könnten. Auf Gottfried Benn folgt Simone de Beauvoir, also eine Denkerin, die Heidenreich für ihre Kühnheit bewundert, die Kühnheit, mit der sie eben neue Lebensentwürfe für Frauen auch ermöglichte. Dann reist sie auf den Spuren von Dylan Thomas durch walisische Landschaften, durch Pubs und berauscht sich da an seiner sinnlichen Sprache, eine Sprache, die auch viele Musiker inspiriert hat. Und diese Verbindung von Sprache und Musik, die spielt dann eine ganz wichtige Rolle in ihrem Text zu Hermann Hesse.
5: Also eine wilde Mischung, Hesse und Benn und Beauvoir und Dylan Thomas. Gibt es jetzt da, Irene, sowas wie einen roten Faden in dieser Zusammenstellung?
6: Man muss vielleicht dazu sagen, dass es keine neuen Texte sind, die Elke Heinreich nun eigens geschrieben hat. Dieser Band versammelt Besprechungen, Vorworte, Porträts, die seit den 1980er Jahren entstanden sind. Da spielt also ein gewisser Zufall mit hinein. Gemeinsam ist diesen Texten aber, dass Elke Heinreich diesen literarischen Leitstern mit großer Empathie folgt. Ihr Lesekosmos ist weit genug für so unterschiedliche Autorinnen wie Anaïs Nin. Die kennt man von Tagebüchern, von der erotischen Literatur. Oder auch Ruth Klüger, die Holocaust-Überlebende, die diese Erfahrung in Literatur gefasst hat. Und bei beiden schafft es Elke Heinreich, auf ganz wenig Raum Porträts zu zeichnen, die Neugier wecken, sowohl auf die Texte wie die Autorinnen.
5: Und jetzt sag noch, wie macht sie das? Wie gelingt ihr das?
6: Ich glaube, es gelingt ihr, weil sie das Gegenteil von dem tut, was man lernt in der Germanistik. Sie schafft immer einen persönlichen Ausgangspunkt. Sie schreibt als eine, die nach Halt sucht in der Literatur. Da kommt auch die Fanfare hier im Titel, das ist ein Bandzitat. Sie wünsche sich, schreibt sie im Vorwort, Weckrufe und Wegweiser in der Literatur, die einen leiten in diesem verwirrenden Leben. Und da zitiert sie auch ein schönes Gedicht von der polnischen Lyrikerin Wisława Szymborska. Es heißt darin: Sie halte sich an der Poesie fest wie an einem rettenden Geländer. Und in diesem Sinn hat Elke Heinreich jetzt mit diesem Buch ihr literarisches Geländer geteilt.
4: Lesenswert also, auch wenn es sich um Zweitverwertungen handelt. Ach, eine Fanfare, Liebesbekenntnisse zu Schriftstellern. Das neue Buch von Elke Heinreich ist im Hansa Verlag erschienen.
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4: Handys weg, Schere und Leim hervor. Ja, im Zürcher Offline-Club, da treffen sich Menschen zum Basteln, Lesen oder Austauschen und das ganz ohne Smartphone. Die Bewegung stammt aus Amsterdam und will digitale Pausen zurück in den Alltag bringen. Mara Schwab hat den Selbstversuch gemacht und einen Abend lang ihr Handy abgegeben. Wie sich das anfühlt und ob Offline-Sein heute wirklich noch funktioniert.
7: Heißer Sommerabend unter der Woche in Zürich. Mehr als 20 Menschen sitzen im Quartiertreff. Viele sind jung, kontaktfreudig, einige Expats. Heute ist Collagenabend. Das Erste aber, was wir machen, wir sperren unsere Handys weg. Ins sogenannte Handy-Hotel. Den Offline-Club in Zürich gibt es seit November. Geleitet wird er von Eldrid Funk.
8: Natürlich wird nicht jemand, der zum ersten Mal beim Offline-Club ist, danach sein Verhalten mit dem Handy komplett ändern. Aber diese 2-3 Stunden ohne Handy, die sind mittlerweile was ganz Besonderes, obwohl es total absurd ist. Du wirst es selber sehen, es macht was mit dir.
7: Mittlerweile gibt es rund um die Welt 16 Offline-Clubs. Der Ablauf ist immer gleich. 1 Stunde Stille, dazu lesen, basteln oder zusammen Tramfahren und danach 1 Stunde reden. Eldrid Funk läutet die Stille ein. Vorher wurde uns noch ein Wort zugeflüstert. Zu Hause, das sollen wir darstellen. Vor uns liegen Magazine, Sticker, Wasserfarben, alles ist erlaubt. Ich starre erst einmal auf das weiße Blatt und ich weiß nicht, wo anfangen. Ich will es richtig machen. Der Tipp einer Helferin: Nehmt die nicht dominante Hand, um Fotos aus dem Heft zu reißen. Ich probiere es. Die Schnipsel werden krumm, die Kanten unsauber. Aber egal, genau darum geht es hier. 1 Stunde lang nichts leisten müssen.
9: Mich hat es ins Hier und Jetzt geholt. Ich fühle mich wirklich von 100 auf 0 entschleunigt.
10: I love it. It's just so
11: magic. Ich finde es toll. Es ist so magisch. Ja, die Idee ist simpel, aber es hilft einem, Raum für Entspannung und Kreativität zu schaffen.
7: Natürlich könnte man auch zu Hause eine Collage basteln, ohne Eintritt. Nur die wenigsten machen das.
12: Ich persönlich bin jemand, der sehr viel prokrastiniert. Deswegen habe ich zu Hause auch Sachen, mit denen ich das machen könnte. Mache ich aber nicht. Ich glaube, es fällt auch einfacher eben in der Gruppe und irgendwie das Momentum zu bekommen.
7: Meine Collage nimmt Form an. Ich gebe aber zu, ich schiele immer wieder nach links und nach rechts. Wie toxisch unsere Beziehung zum Handy sei, wurden wir am Anfang gefragt. Auf einer Skala von 1 bis 10. Die meisten gaben eine 7 oder eine 8 an. Offline-Sein gilt heute als bewusst und reflektiert. Die Treffen hier ziehen vor allem ein urbanes, gut ausgebildetes Publikum an. Ist es ein Phänomen für ein gewisses Milieu? Die Leiterin Eldrid Funk.
8: Das kann ich nicht bestätigen, also das sehe ich nicht. Und das finde ich eben gerade so schön, es spricht jeden an, weil jeder möchte menschliche Begegnung. Und wir wissen ja auch mittlerweile, dass die Ältesten nicht die Generation ist, die am einsamsten ist, sondern es sind die Jüngeren. Und ich sehe da kein Phänomen der Abgrenzung. Ich sehe eher, es ist ein Luxus zu sagen, nein, ich mache mein Handy aus und bin nicht erreichbar.
7: Mir wird klar, dass es im Offline-Club gar nicht nur ums Handy geht, sondern um Gemeinschaft. Wieder einmal eine fremde Person ansprechen. Die Stille ist vorbei. Man darf gesellig sein, muss aber nicht. Ich befrage die Leute, ob sie wiederkommen würden.
9: Ich würde wiederkommen. Ich wollte schon vorher im Handy eine Erinnerung machen. Ich wollte den nächsten Event buchen, aber es geht ja nicht. Darum muss ich jetzt mal schauen, ob ich das jetzt im Kopf speichern kann. Ich weiß, ja, ich hoffe, das geht noch irgendwie.
7: Und falls er den Termin vergisst, dann wäre das wohl der offlineste Beweis dafür, dass der Abend funktioniert hat.
4: Die nächste Veranstaltung des Offline-Clubs, die ist bereits morgen Mittwoch. Das ist dann eine Leseparty in Zürich. Dann zu einer aktuellen Meldung aus der Kultur. In rund 3 Wochen startet in Basel-Stadt das Barockfestival «Erasmus klingt». Eröffnet wird das Festival mit einem Konzert, das John Elliott Gardiner dirigiert, obwohl es Vorwürfe gegen ihn gibt. Katharina Briley.
13: In einer Pressemitteilung hat das Festival Gardiners Teilnahme gestern mit den vertraglichen Verpflichtungen begründet, die man damit einhalte. Es schreibt aber auch, wir verpflichten uns allen an unserem Festival Beteiligten, ein sicheres, respektvolles und professionelles Arbeitsumfeld zu bieten. Diese Werte gelten gleichermaßen für alle Künstlerinnen, Mitarbeitenden, Freiwilligen und das Publikum.
4: Sag noch mal kurz, was wird dem Dirigenten genau vorgeworfen?
13: Beim Bachfest Leipzig Ende Juni hat sich John Elliott Gardiner grenzüberschreitend verhalten, so beschreiben es das Bachfest und eine Mitarbeiterin. Gardiner hat versucht, eine Papierrolle, die er als Geschenk bekommen hat auf der Bühne, in den Ausschnitt der Mitarbeiterin zu stecken. Davon gibt es Videoaufnahmen. Die Mitarbeiterin hat eine Strafanzeige gegen den britischen Dirigenten eingereicht.
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4: Die Salzburger Festspiele sind in vollem Gange, doch hinter den Kulissen des renommierten Festivals, da rumort es. Viele haben der Salzburger Kulturpolitik die Absetzung des erfolgreichen Festspielintendanten Markus Hinterhäuser vor einem halben Jahr noch nicht verziehen. Der Publizist und Kulturmanager Sven Hartberger etwa. 20 Jahre lang leitete er das gefeierte Musikensemble Klangforum Wien. Hartberger hält die Demontage Hinterhäusers für einen Skandal und sagt das auch öffentlich. Jetzt hat Sven Hartberger ein vielbeachtetes Pamphlet gegen die verantwortliche Politik veröffentlicht, unter dem Titel «Das Salzburger große Affentheater». Günter Keindelsdorfer kennt die Hintergründe.
17: Wer sich in Schlangengruben begibt, muss damit rechnen, gebissen, gewürgt und vergiftet zu werden. Markus Hinterhäuser, 10 Jahre Salzburgs Festspielintendant, ist genau das passiert. Im Frühjahr 2026 wurde der Festivalchef von der Salzburger Politik unter dubiosen Umständen geschasst. Dem Kulturmanager und Autor Sven Hartberger lässt das keine Ruhe. Unter dem Titel «Das Salzburger große Affentheater» wirft der 68-Jährige nun ein Pamphlet auf den Markt der Meinungen, das Klarstellung bezieht. Für Hinterhäuser und gegen die, die den Festivalchef ausgebotet haben.
18: Ich habe in meinem Buch die bekannten Fakten dargestellt, die kein gutes Licht auf die Mitglieder des Kuratoriums werfen und schon den Eindruck erwecken könnten, dass es sich hier um eine geplante Intrige gehandelt hat.
17: Sven Hartberger ist studierter Jurist, entsprechend konzise und vorsichtig formuliert er. Aber was ist überhaupt passiert im März 26? Das Kuratorium der Salzburger Festspiele beurlaubte Markus Hinterhäuser als Intendanten in einer Prozedur, die von vielen als demütigend für Hinterhäuser empfunden wurde. Offizieller Grund: In den Augen des Kuratoriums hatte der Intendant den Findungsprozess einer neuen Schauspielchefin hintertrieben. Ein lächerlicher Vorwand, findet Sven Hartberger. Das Kuratorium der Festspiele habe bei solchen Entscheidungen überhaupt nichts mitzureden.
18: Na, das Kuratorium ist nicht nur im Hinblick auf die Bestellung der Leitung des Schauspiels nicht weisungsberechtigt, sondern das Kuratorium hat in überhaupt keiner Frage irgendeine Spur von einem Weisungsrecht gegenüber dem Intendanten.
17: Im Zentrum der Affäre steht die machtbewusste Landeshauptfrau von Salzburg, die ÖVP-Politikerin Caroline Edtstadler. Auf Landesebene regiert sie in einer Koalition mit der rechtspopulistischen FPÖ. Edtstadler war eine der treibenden Kräfte hinter Hinterhäusers Entfernung, neben dem sozialdemokratischen Bürgermeister der Stadt Salzburg. Was aber hatte Edtstadler gegen den Festspielintendanten? In Salzburg sind die wahren Hintergründe der Affäre ein offenes Geheimnis. Markus Hinterhäuser, von der Arroganz, die begabte Menschen mitunter an den Tag legen, nicht ganz frei. Hinterhäuser soll sich in halböffentlichem Rahmen abfällig über Edtstadler und ihre intellektuellen Kapazitäten geäußert haben. Das kam der Landeshauptfrau zu Ohren. Beweisen lässt sich ein Zusammenhang nicht, doch in der Mozartstadt sind sich viele Beobachter sicher. Hinterhäuser musste fallen, weil die Landeshauptfrau als Medea von der Salzach nach Rache dürstete. Sven Hartberger will sich aus juristischen Erwägungen im Detail nicht zu dieser Geschichte äußern. Er stelle in seinem Buch nur Fragen, betont er.
18: Vollkommen emotionsfrei will ich wissen, was die vorzeitige Ablöse von Herrn Hinterhäuser gekostet hat. Und das Zweite, was ich wissen will, welchen Nutzen oder welchen Vorteil die Salzburger Festspiele aus dieser vorzeitigen Ablöse haben.
17: Sven Hartberger will dem Kuratorium der Festspiele und der Salzburger Landeshauptfrau auch weiterhin auf die Nerven gehen, publizistisch wie juristisch. Der Medea-Mythos sollte dem Hinterhäuser-Verteidiger allerdings Mahnung sein. Im antiken Drama, bei Euripides etwa, entgeht die revanchelüsterne Kolcherin der Rache der Götter. Medeas Missetaten bleiben ungesühnt.
19: Das Pamphlet von Sven Hartberger heißt »Das Salzburger große Affentheater vom Ende der Ära Markus Hinterhäuser«. Erschienen ist es im Verlag Tres Mundos. Stiefeletten mit Elastikband, die kennen viele heute als Chelsea Boots. Bevor sie in England aber erfunden wurden, revolutionierte bereits der Schweizer Karl Franz Balli 1851 mit dieser Idee den Schuhmarkt. Die Schweizer Marke Balli stand lange Zeit für modische, hochwertige Lederschuhe, ganz ohne Protz. Doch Balli steckt in der größten Krise seiner Geschichte. Seit Juni befindet sich das Unternehmen in einer Vorstufe zum Konkurs. Geht Balli endgültig pleite, ist auch die größte Schuhsammlung der Welt in Gefahr. Hanna Krug hat sich die Situation im Balli-Archiv in Schönenwerth im Kanton Solothurn näher angeschaut.
20: Diese Maschine misst die Fläche von Lederstücken, auch 125 Jahre später noch. Zwar nicht mehr für die Fabrikation, aber für die neugierige Museumsbesucherin. Mit den Apparaten aus den USA produzierte die Schweizer Firma Balli Lederschuhe fortan vom Fließband und eroberte die Welt. Die Stiftung Balliana zeigt die gusseisernen Ungetüme in ihrer Dauerausstellung in Schönenwerth, zusammen mit legendären Werbeplakaten und einer kleinen Schuhauswahl. Stiftungspräsident Philipp Abeck, selbst ein Nachfahre der Balli-Dynastie, hütet dieses Erbe mit viel Hingabe.
21: Nicht nur in der Familie, sondern auch in der Belegschaft gab es immer so eine Sammelleidenschaft. Es wurde immer viel gesammelt und zusammengetragen. Und so haben wir eigentlich aus dieser langen, langen Geschichte bis heute wirklich sehr, sehr große Bestände, sehr vollständige Bestände, auch sehr eben umfassende Bestände. Und ich kann es nicht absolut sagen, aber ich denke, wenn man die Sammlung Balliana und die Sammlung Balli Firmenarchiv zusammennimmt, ist es vermutlich die größte und schönste industriehistorische Sammlung in Mitteleuropa. Es gibt fast nichts Vergleichbares.
20: Das Herzstück der Sammlung aber fehlt. Fast 40.000 historische Balli-Schuhe lagern unweit der Ausstellung. Sie gehören nicht der Stiftung, sondern Balli selbst. Der aktuelle Eigentümer, die US-Investmentfirma Regent, verbietet Besuche im Archiv und verweigert auch sonst jede Auskunft der Presse. Denn die einstige Luxus-Weltmarke kämpft ums Überleben. Nach der Schließung fast aller Schweizer Filialen im Mai und dem Produktionsstopp im Tessin ist Balli noch eine Schutzfrist bis Oktober gewährt. Geht das Unternehmen pleite, könnte auch die einzigartige Schuhsammlung Konkurs gehen. Verloren wären eine Stiefelette mit dem berühmten Elastikband von 1875 oder auch die goldene Muschelsandale von 1939. Doch Stiftungspräsident Philipp Abeck hat einen Plan.
21: Das ist kein Geheimnis. Wir haben auch eine relativ große, ich sagte, eine Kriegskasse, die wir auch nicht angreifen möchten, weil wir flüssige Mittel bereithalten möchten für den Moment, wo es dann vielleicht doch möglich ist, irgendwie das Firmenarchiv mit der großen Schuhsammlung zu übernehmen.
20: Rettung kommt auch vom Kanton Solothurn. Er hat die Sammlung für ein Jahr unter Schutz gestellt. Die Schuhe dürfen weder verkauft noch verschoben werden. Geht es nach Philipp Abeck, könnten Kanton, Firma und Balliana eine neue Stiftung gründen. So ließe sich ein wichtiges Stück Industriegeschichte für spätere Generationen bewahren.
21: Über die Besucher hier im Museum stellen wir fest, dass das Interesse an der Industriegeschichte und der Wirtschaftsgeschichte unglaublich groß ist. Und das Interessante ist, dass eben alt und jung, arm und reich einfach begeistert sind von dieser alten Maschinerie. Also ob da irgendwie ein Landfrauenclub kommt oder wir hatten auch schon Milliardäre hier, die stehen hier von den Maschinen und haben offene Augen und sind begeistert. Was wir eben eigentlich nicht so geschafft haben bis jetzt, ist quasi in den Rang eines anerkannten Kulturgutes zu gelangen. Oder ist es eigentlich schwer gefallen, auf diesem Niveau auch Sichtbarkeit zu erlangen oder eben sogar irgendwie Unterstützung von der Eidgenossenschaft oder irgend so etwas zu bekommen. Also wir sind immer so ein bisschen das Mauerblümchen des Kulturbetriebs als Industriemuseum.
20: Das drohende Ende des Balli-Imperiums birgt auch eine Chance, das Schweizer Industrieerbe stärker zu würdigen. Damit die Erinnerung an Fortschritt, harten Fabrikalltag und unverkennbares Schweizer Design lebendig bleibt.
19: Die Dauerausstellung der Balliana Stiftung in Schönenwerth hat jeweils am 1. und 3. Sonntag im Monat geöffnet. Auf Voranmeldung gibt es auch Führungen und wie es mit der historischen Schuhsammlung weitergeht, das werden wir frühestens Mitte Oktober erfahren, wenn die derzeitige Nachlassstundung beendet ist. So viel für den Moment aus Kultur und Gesellschaft. Am Mikrofon war Simon Puri.
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0: Die Nachrichten von SRF um 22.30 Uhr mit Manuela Burgermeister. Terrororganisationen wie der IS finanzieren sich immer häufiger auch über Spendenaufrufe. In den Ermittlungen des FBI gegen ein solches Fundraising-Netzwerk taucht auch ein Fall aus der Schweiz auf. Und die Opfer von sexueller Gewalt im Kanton Aargau dürfen in der Schweiz bleiben. Das hat das Verwaltungsgericht entschieden. Das Wetter: morgen gibt es viel Sonne, am Nachmittag wird es rund 31 Grad heiß. Terrororganisationen finanzieren sich immer häufiger auch über Spendengelder oder Geldsammlungen im Internet. Das bestätigt die Schweizer Bundesanwaltschaft gegenüber SRF. Vordergründig werde Geld für kranke Kinder oder dringende Operationen gesammelt. Doch eigentlich gehe es das Geld dann zum Beispiel an den IS oder an die Al-Qaida. Ein bekanntes Vorgehen, sagt der Terrorismusanalyst Hans-Jakob Schindler gegenüber 10 vor 10.
1: Das ist eine sehr weit verbreitete Typologie, die natürlich auch nicht nur auf den IS beschränkt ist, auch Hamas, Hezbollah, Al-Qaida, alle Terrororganisationen in den Konfliktregionen machen das eigentlich immer so, wenn es eben darum geht, sehr breit Gelder zu sammeln.
0: Derzeit laufen Ermittlungen der US-Bundespolizei FBI gegen ein solches Crowdfunding-Netzwerk der Terrororganisation IS. Gespendet hat da etwa der Mann, der im Juli einen Terroranschlag auf den Christopher Street Day in Berlin verübt hat. Und in den Ermittlungen taucht auch ein Mann auf, der in der Schweiz einen Anschlag geplant hatte, dann aber verhaftet und angeklagt wurde. Er wurde vom Bundesstrafgericht wegen der Vorbereitung eines Anschlags schuldig gesprochen. Vom Vorwurf der Terrorismusfinanzierung wurde er aber freigesprochen. Er beharrte darauf, dass er für humanitäre Zwecke gespendet habe. Dass er wusste, dass er eigentlich den IS finanziert, konnte ihm nicht nachgewiesen werden. Das Urteil ist noch nicht rechtskräftig. Der Fall hat in den letzten Wochen für große Aufmerksamkeit gesorgt. Ein ehemaliger Kantonsparlamentarier aus dem Kanton Aargau ist wegen Sexualstraftaten an zwei ehemaligen Partnerinnen und einer Minderjährigen angeklagt worden. Er soll seine Opfer teils über Jahre betäubt, misshandelt und vergewaltigt haben. Zwei der Opfer stammen aus dem Ausland. Nun sagt das Aargauer Verwaltungsgericht, die beiden Frauen dürfen in der Schweiz bleiben. Ihnen drohte zuletzt die Wegweisung aus der Schweiz. Das Verwaltungsgericht hat nun entschieden, der Widerruf ihrer Aufenthaltsbewilligung durch die Behörden sei unzulässig. Das Urteil ist noch nicht rechtskräftig. In Syrien haben Ermittler der Internationalen Atomenergiebehörde damit begonnen, bisher geheime Atomanlagen der früheren Regierung zu untersuchen. Das hat der Chef der Behörde, Rafael Grossi, bei einem Besuch in Damaskus bekannt gegeben. Syrien habe die Internationale Atomenergiebehörde über große Bestände von Nuklearmaterial informiert und eine erste Inspektion ermöglicht. Hintergrund ist der Machtwechsel in Syrien. Die neue Übergangsregierung arbeitet im Gegensatz zur früheren Assad-Regierung voll mit der internationalen Gemeinschaft zusammen. Es geht um mehrere Tonnen Atommaterial, die nun gesichert werden sollen. In den USA wehrt sich der Fernsehsender ABC gegen die Regierung von US-Präsident Donald Trump. Der Sender verklagt die nationale Medienaufsichtsbehörde. ABC wirft der Behörde eine Vergeltungskampagne vor, weil die Trump-Regierung missbillige, was im Programm des Senders laufe. Trump kritisiert ABC und insbesondere dessen Late-Night-Moderator Jimmy Kimmel immer wieder scharf. Der Sender sagt, die Angriffe der Behörde würden immer stärker. Zuletzt hatte die Aufsichtsbehörde die Überprüfung der Sendelizenzen für 8 ABC-Kanäle verlangt, mehrere Jahre vor dem eigentlich festgelegten Termin. Dagegen klagt das Medienhaus nun. ABC gehört zum Disney-Konzern. Zu weiteren Meldungen des Tages in der Übersicht. Die Schweiz schickt ab Ende August wieder Asylsuchende nach Italien zurück. Die Überstellungen sollen schrittweise beginnen, bestätigt das Staatssekretariat für Migration gegenüber SRF. Italien hat Ende 2022 aufgehört, Asylsuchende zurückzunehmen. Es kämen zu viele Menschen, hieß es damals. Seither verstößt Italien gegen das Dublin-Asylabkommen. Im Zusammenhang mit der Brandkatastrophe von Crans-Montana beschuldigt die Walliser Staatsanwaltschaft eine weitere Person. Es handelt sich um den Gemeinderat, der bis 2020 für die Sicherheit in der Gemeinde zuständig war. Damit sind insgesamt 16 Personen im Fall beschuldigt, neben den Betreibern der abgebrannten Bar vor allem Mitarbeitende der Gemeinde. Deutschland will sich besser gegen Drohnen verteidigen können. Die deutsche Regierung hat dafür ein neues Forschungszentrum im Bundesland Sachsen-Anhalt eröffnet. Dort sollen Abwehrmöglichkeiten gegen Drohnen entwickelt werden. Vor 2 Wochen wurde am Flughafen in Leipzig eine Drohne mit Sprengstoff gefunden. In der südspanischen Stadt Granada hat erneut die Erde gebebt. Beim mittelschweren Beben mit der Stärke von 4,8 sind 3 Menschen leicht verletzt worden. Granada ist bei Touristinnen und Touristen beliebt. Die weltbekannte Stadtburg Alhambra ist teilweise evakuiert worden. In der Stadt gab es erneut Schäden. Zu den Börsendaten von SIX. Der Swiss Market Index schließt bei 14.321 Punkten. Das ist ein Plus von 0,1%. Der Dow Jones Index in New York fällt um 0,2%. Der Euro wird zu 94,06 gehandelt. Der Dollar zu 81,25. Das Wetter. Morgen gibt es viel Sonnenschein. Im Süden bilden sich am Nachmittag Quellwolken und am Abend lokale Gewitter. Es wird rund 31 Grad heiß. Das waren Nachrichten von Radio SRF. Verantwortlich Kevin Kahannes.
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4: Ihr schaut raus und seht Regen oder zumindest noch nasse Straßen und Dächer. Ich schaue raus und sehe hydrophobe Böden. Tja, ich werfe jetzt hier ein bisschen mit Fachvokabular um mich, denn wir haben für diese Folge mit Fachleuten über den aktuellen Regen geredet und was der für Auswirkungen auf die Böden, den Wald und vor allem auf die Waldbrandgefahr hat. Denn um uns herum brennt's in vielen Ländern.
5: In mehreren europäischen Ländern wüten weiterhin Waldbrände.
6: Wildfires there have led to hundreds of people being evacuated from towns and villages across Germany and France.
7: Ein besonders großer frisst sich gerade von Belgien aus durch das hohe Fenn.
4: Nicht nur in Südeuropa brennen Wälder und Felder, mittlerweile auch nördlich von uns, in Deutschland und Belgien, gibt es Brände auf riesengroßen Flächen. Warum blieb die Schweiz aber bisher größtenteils verschont? Und was kann der aktuelle Regen eben effektiv bewirken? Das sagen wir euch jetzt bei News Plus. Ich bin Susanne Stöckel. Heute sind wir. Was ist euer Morgenritual? Meins ist Bad, Kaffee, Radio. In genau dieser Reihenfolge. Und da im Radio klang es heute Morgen um 6 Uhr so.
8: Kurz vor dieser Sendung, Simon Richtle, hat es richtig geschüttet hier draußen. Das sind wir uns gar nicht mehr gewohnt.
9: Ja, tatsächlich nicht. Das Wetter heute ist wirklich gefühlt eine Ausnahme. Wechselnd bewölkt heute. Stellenweise gibt es kräftigen Regen und Gewitter. Und auch die Temperaturen eher ungewöhnlich. Im Norden rund 24 Grad und im Süden bis 30 Grad.
4: Tja. Regen und Gewitter. Unser Wetterexperte Jan Eitel von SRF Meteo sagt dazu.
10: Es sieht so aus, als würde sich diese blockierte Wetterlage langsam verabschieden. Das heißt, das Hoch, das wir jetzt seit Wochen hatten, das wird jetzt richtig weggeschubst. Und jetzt kommen Fronten doch näher und bringen da und dort dann mal Regen.
4: Einige sagen, endlich. Andere, tja, was bringt das denn jetzt? Und da sind wir eben bei diesen hydrophoben Böden.
10: Das Problem ist natürlich, dass die Böden so trocken sind und das nennen wir auch in der Fachsprache hydrophob, also wasserabweisend. Und wenn da viel Regen vom Himmel kommt, dann wird das oberflächlich abperlen und abfließen und wird nicht richtig schön aufgesaugt von den Böden. Das ist halt ein Problem.
4: Und Jan wird noch deutlicher.
10: Also vorerst ist es einfach ein Tropfen auf den heißen Stein, auch wenn es mal kurzkräftig regnet. Aber wenn man sich die Wetterlage allgemein ansieht, wie sie sich entwickelt in den nächsten Tagen, Ende Woche, dann hat man schon das Gefühl, dass es immer wieder mal auch ein bisschen Regen gibt. Nicht nur Ende Woche, sondern auch nächste Woche. Die Langfristmodelle zeigen da doch tendenziell eher zu feucht. Und das ist natürlich sehr gut für die Böden, was nicht bedeutet, dass die Trockenheit zu Ende ist. Für das bräuchte es natürlich wirklich sehr langen und anhaltenden Regen.
4: Also keine wirkliche Entwarnung. Es müsste über längere Zeit regnen. Das, was da aktuell vom Himmel kommt, reicht nicht. Das sieht auch der Fachmann von der Forschungsanstalt für Wald, Schnee und Landschaft so.
11: Ja, ich heiße Boris Pezzati und ich bin verantwortlich für den Sitz der WSL hier südlich der Alpen in Cadenazzo und ich leite die Gruppe Insubrische Ökosysteme.
4: Mitten im Tessin ist er, ein Kanton, in dem es ja immer wieder Waldbrände gibt.
11: Im Tessin, wir haben mehr als die Hälfte. Der Land ist Wald und überall, wo man den Blick dreht, sieht man Wald und man hat wirklich den Eindruck, wie jetzt die Lage ist. Und ich war im Blegnotal dieses Wochenende und dort, ich habe sogar ein kleines Waldbrand gesehen.
4: Also ja, auch in der Schweiz gab es in diesem Hitzesommer Waldbrände. Die hat man aber immer wieder recht schnell und gut in den Griff bekommen. Übrigens auch den Boris Pezzati gesehen hat. Ganz anders als die riesengroßen Feuer in Frankreich, Spanien, Griechenland oder eben auch in Belgien. Dort war die Lage ja teils wochenlang außer Kontrolle. Wir erinnern uns alle an die Bilder. Oder ist es eben immer noch? Was also macht die Schweiz anders oder vielleicht auch besser?
11: Was jetzt sehr gut in der Schweiz funktioniert, ist wirklich die Vorbeugung und auch die Bereitschaft der Löschkräfte.
4: Und zu diesem Thema, zur Prävention, sagt Pezzati noch?
11: Damit man kann eine gute Prävention machen, man kann die Leute informieren, man kann Feuerverbote herausstellen, aber man kann auch das Bereitschaftsgrad der Löschkräfte einrichten. Und dann sind sie wirklich parat, sobald eine Meldung kommt, sofort zu intervenieren, damit eben der Brand kleiner bleibt.
4: Gut, ich habe verstanden, in Sachen Waldbrandprävention macht man in der Schweiz viel. Aber ist das jetzt der Grund, dass wir größtenteils verschont geblieben sind in diesem Hitzesommer 2026? Oder war es dann vielleicht auch ein bisschen Glück?
11: Also es gibt immer beide Sachen. Ich finde, die Vorbereitung war sehr gut. Also es gibt Kantone, die schon geübter sind, mit der Waldbrandthematik sich zu befassen, wie Kanton Tessin, wie Kanton Graubünden und Wallis. Nördlich der Alpen, die Kantone waren ein bisschen weniger vorbereitet. Bis, ich würde sagen, 2003. Man hat gemerkt, auch nördlich der Alpen, das kann auch ein Thema werden. Und seitdem haben sich die Kantone wirklich damit befasst, zusammen auch mit der Hilfe vom Bundesamt für Umwelt, von BAFU. Und dieses Jahr, es hat wirklich sehr gut geklappt mit der Einschätzung der Gefahr, mit der Feuerverbote, mit der Bereitschaft der Löschkräfte. Das heißt, dass es nichts Größeres passiert ist, ist sicher ein Resultat der guten Vorbereitung. Aber natürlich, man kann mit der Prävention nie alle Waldbrände vorbeugen. Das heißt, es gibt immer eine Möglichkeit, das geht über auch

0: wenn es trocken wird, da steht wirklich sehr viel Brandgut dann zur Verfügung für den Feuer. Und das ist, was wir auch jetzt auch mehr in Nordeuropa sehen. In der Schweiz besteht auch diese Gefahr, weil wir haben auch durchgehende Waldflächen, besonders auch auf steile Hänge. Und das heißt, dort muss man wirklich eine sehr gute Prävention, weil einmal, dass ein Brand entsteht im Talboden, der sich über eine Bergflanke entwickelt, das ist sehr schwierig, das zu kontrollieren. Und wenn es dann in der Krone geht, das ist, würde ich sagen, fast unmöglich. Aber diese steile Topografie bietet dann auch zwei Vorteile. Eins, dass die meisten Brände weg von den Siedlungen gehen, das heißt, auch Schaden zu Infrastrukturen oder Dörfern sind nicht so üblich in der Schweiz. Und die zweite ist, dass wenn man oben an der Bergkante kommt, dann, es gibt auch so die Alpweiden und normalerweise dort kann der Brand auch kontrolliert werden.
1: Und man könnte jetzt sagen, ah, wir hatten keine nennenswerten Brände, das Ausland schon. Da können die vielleicht ja noch was von uns lernen. Pustekuchen. Wir können von ihnen lernen, sagt Pezzati.
0: Wir lernen auch sehr viel von diesen Ländern. Also wenn wir auch das Beispiel vom Kanton Tessin nehmen, sie sind schon ein Kanton, das innerhalb der Schweiz sehr viel Erfahrung hat, aber die bilden sich immer ständig aus, auch mit den Kollegen und den Experten aus dem Mittelmeergebiet. Das heißt, die Tatsache, dass zum Beispiel im Tessin die Problematik ziemlich gut unter Kontrolle ist, heißt nicht, dass die Waldbrandgefahr nicht steigt. Also die Gefahr, meteorologisch bedingt, steigt schon. Und das heißt, auch die Leute, die Förster, die Löschkräfte müssen immer am nächsten Stand sein und sich verbessern, damit dieses Phänomen unter Kontrolle bleibt.
1: Und die Situation wird fortlaufend beobachtet. Das macht man auch im Wallis. Dort wütete vor 3 Jahren ja der riesige Brand in der Gemeinde Bitsch. Damals stand auch Feuerwehrkommandant Sven Breggi im Einsatz. Heute sagt er:
2: Die Frage ist nicht, ob ein nächster Waldbrand kommt. Die Frage ist wirklich, wenn der nächste Waldbrand kommt. Wir haben Leica, wir haben Fischbka, wir haben Riederohren gehabt. Immer so grob im 10-Jahres-Rhythmus. Also ich glaube nicht, dass es nur mal 10 Jahre gibt, bis wirklich so ein grosser Waldbrand bei uns in der Region stattfinden wird. Und entsprechend, dass man sich auf das vorbereitet.
1: Also, Vorbereitung, Prävention ist das A und O. Und dazu gehört vor allem, dass sich die Leute richtig verhalten. Denn der Mensch ist der Hauptverursacher von Waldbränden. Naja, und wir wissen ja eigentlich alle, wie es geht. Die Klassiker, keine Ziggis wegwerfen, kein Feuer im Wald machen bei solcher Waldbrandgefahr oder eben auch beispielsweise Feuerstellen richtig löschen. Und da können wir uns jetzt alle mal gemeinschaftlich auf die Schulter klopfen, findet auch Boris Pezzati. Jetzt gab es eben diesen Hitzesommer keine bedeutenden Waldbrände in der Schweiz. Wir blieben da größtenteils verschont. Würden Sie da sagen, man kann den Menschen in der Schweiz, man kann die da auch ein Stück weit loben und sagen, ihr habt euch gut verhalten?
0: Ich glaube schon. Also die Tatsache, dass viele Brände sind von Menschen verursacht, heißt auch, dass mit der Prävention man kann sehr viel erreichen. Und dieses Jahr, ich würde sagen, es hat wirklich sehr gut geklappt. Es ist natürlich auch so, dass es gab sehr viele verheerende Nachrichten aus den Nachbarländern, die auch immer diese Spannung hochgehalten haben zur Thematik. Aber ich würde sagen, ja, in der Schweiz, man hat sich sehr gut verhalten und keine größere Waldbrände verursacht.
1: Lob vom Waldbrandexperten himself. Ist doch mal was. Apropos Verhalten. Wie man sich richtig verhält, wenn es denn mal so weit wäre. Also Holzerlange im wahrsten Sinne des Wortes. Aber wenn es mal zu einem Waldbrand kommt, dann gibt es gewisse Verhaltensregeln. Die haben wir uns in der News Plus Folge vom 13. Juli angeschaut. 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Und wenn jetzt dann in eurem Freundes- oder Familienkreis alle über den Regen reden und dass er endlich da ist und dass ihr aufatmen, dann könnt ihr ja mal eben darauf hinweisen, dass das Problem aber eben ist, dass die Böden

0: Insekten halt immer noch hydrophob sind. Grüße an dieser Stelle von News Plus. Heute am Start für die Folge waren Tobias Bühlmann, Lea Sager und ich, Susanne Stöckel. Bis zum nächsten Mal.
1: Das war die News Plus-Ausgabe vom Montag. Und hier auf SRF News geht es nun weiter mit einem ganz anderen Thema. Denn viele Klimaforscherinnen und Umweltwissenschaftler blicken dieser Tage in Richtung Pazifik. Dort braut sich gerade etwas zusammen. Die Rede ist vom Klimaphänomen El Niño. Messdaten weisen darauf hin, dass sich aktuell das intensivste El Niño-Phänomen seit Messbeginn aufbauen könnte, mit weitreichenden Konsequenzen. Dürren, wo es normalerweise regnet, Überschwemmungen in eher trockenen Gebieten, verbunden mit entsprechenden Ernteausfällen. SRF-Wissenschaftsredaktorin Katrin Kapretz berichtet.
2: Das Klimaphänomen El Niño erreicht seinen Höhepunkt oftmals um die Weihnachtstage herum und kann Wetterveränderungen auf großen Teilen des Globus zur Folge haben. Besonders intensiv erleben das zum Beispiel die Menschen an der Küste von Peru. Das Weihnachtskind, daher der Name El Niño, bringt dann viel Regen in die normalerweise sehr trockene Küstenregion. In El Niño-Jahren staut sich warmes Meerwasser von Südamerika, zu warmes Wasser für viele Meerestiere in dieser Gegend. Sie sterben, die Fischereierträge brechen ein. Die wichtigsten Auswirkungen der El Niño Southern Oscillation fasst Nicolas Gruber von der ETH Zürich zusammen.
3: Trockenheit in Indonesien, dann wiederum Trockenbedingungen in Brasilien, dann die sehr komplexen Auswirkungen auf Afrika, auf der einen Seite trocken, wieder feucht, Australien eher wieder trocken und Indien über den Monsun auch eher trocken.
2: Gruber erforscht als Professor für Umweltphysik den Klimawandel und dessen Auswirkungen auf die Ozeane. Die Wetterveränderungen durch El Niño können weitreichende Folgen haben, so der Klimaforscher.
3: Das hat natürlich Auswirkungen für die Leute da in Bezug auf die Ernährungssicherheit. Und das hat natürlich dann auch starke Auswirkungen für den Rest der Welt in Bezug auf gerade so Cash Crops, Produktion von Sojabohnen über Kaffee, über Weizen, Kakao und. Viele von den Nahrungsmitteln, die international gehandelt werden, sind durch den El Niño betroffen.
2: Ein El Niño-Phänomen baut sich alle paar Jahre auf aus einem komplexen Zusammenspiel zwischen den Passatwinden, die von Südamerika Richtung Südostasien wehen, und den Wassermassen im Pazifik.
3: Ich beschreibe es oft wie ein Pas de deux, also ein Tanz zwischen zwei Partnern.
2: Beschreibt Nicolas Gruber diese komplizierte Wechselwirkung zwischen Atmosphäre und Ozean. Erste Anzeichen eines El Niño-Phänomens beobachten Forschende in der Regel ab April. Etwa ein Jahr später klingt es meist wieder ab. Dieses Jahr, 3 Jahre nach dem letzten El Niño, warnten Meteorologen und Klimaforscherinnen schon früh, es gäbe 2026 und 2027 ein besonders intensives El Niño-Phänomen. Mittlerweile ist klar, El Niño baut sich auf, und zwar heftig. Ob der Welt tatsächlich ein Super-El Niño bevorsteht, sei schwierig vorherzusagen, so Nicolas Gruber.
3: Was wir sehr gut voraussagen können, ist, dass das Zusammenspiel zwischen dem starken El Niño und der globalen Erwärmung dazu führen wird, dass eben 26 und mit ganz großer Wahrscheinlichkeit 27 global für das Meer wärmsten jemals gemessen gehören wird.
2: Rekordwarme Weltmeere, das bedeutet, auch der Globus als Ganzes könnte nächstes Jahr so heiß werden wie nie zuvor. Was bedeutet das für das Wetter in Europa, in der Schweiz? Reicht das El Niño-Klimaphänomen über den Pazifik hinaus bis hierher? Sehr wahrscheinlich nicht, selbst in einem vermutlich intensiven El Niño-Jahr, sagt Nicolas Gruber. Für das Wetter in Europa sei vor allem der Nordatlantik die relevante Wetterküche. Aber er betont auch, in einem Super-El Niño, dass die Meerestemperaturen in neue Höhen jagt, stecke so viel Wärme, so viel Energie drin, wie die Forschung es noch nicht kenne.
3: Und was das dann genau bedeutet, also das wird Neuland sein. Also das können wir so nicht a priori sagen, ob es more of the same, also mehr vom Gleichen geben wird.
2: Also zum Beispiel noch größere Überschwemmungen in Peru und Ecuador, noch intensivere Dürren und Waldbrände in Indonesien, Australien, dem Amazonas.
3: Oder ob es dann vielleicht ganz neue Auswirkungen geben wird, die wir bis jetzt noch nicht auf dem Radarschirm haben. Durchaus möglich.
2: Denn mit der rasanten Klimaveränderung steckt die Welt mitten in einem geophysikalischen Experiment, über dessen Ausgang die Wissenschaft längst nicht abschließend Bescheid weiß.
1: Der Beitrag von SRF-Wissenschaftsredaktorin Katrin Kapritz.
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1: Vor genau 23 Jahren ging ein monatelanger Albtraum zu Ende. Am 18. August 2003 wurden vier Schweizerinnen und Schweizer aus ihrer Geiselhaft entlassen. Sie wurden damals als Sahara-Geiseln bekannt. Dominik Brandt blickt in der Tageschronik zurück.
5: Eine Reise mit dem Auto durch die Sahara, mit Start und Ziel in Tunesien. Das war eigentlich das Ziel der vierköpfigen Schweizer Reisegruppe. Aber es kam anders. In einer Februarnacht in der Wüste Algeriens wurden sie von etwa 20 Bewaffneten überfallen. Davon erzählte einer der vier nach seiner Freilassung dem Schweizer Fernsehen. Einer der Bewaffneten habe das Steuer ihres Geländewagens übernommen, die vier Entführten hinten drin.
6: Wohin und warum und wieso, keine Ahnung. Unsere Vermutung ist, das sind Banditen irgendwelcher Art, mit Herzklopfen weitergefahren, im Ungewissen, was läuft.
5: Die Banditen irgendwelcher Art entpuppten sich als Terroristen. Die zwei Schweizerinnen und zwei Schweizer waren ab sofort in den Händen der islamistischen GSPC. Was die Geiseln zu dieser Zeit noch nicht wissen, sie sind nicht die einzigen. Insgesamt 32 europäische Touristinnen und Touristen werden entführt, viele davon aus Deutschland und Österreich. Zuerst werden sie von ihren Angehörigen vermisst, weil sie sich nicht mehr melden. Im Fall der Gruppe aus der Schweiz gibt es Ende März, also einen Monat nach der Entführung, erste Medienberichte. In der Tagesschau zum Beispiel.
7: Auf diesem Campingplatz wurde die Schweizer Gruppe am 20. Februar zuletzt gesehen. Dort hatte sie sich von ihren deutschen Kollegen getrennt. Seither fehlt von den vier Vermissten jedes Lebenszeichen. Und die Suchaktionen laufen auf Hochtouren.
5: Es vergehen nochmals einige Wochen, bis klar wird, es handelt sich um eine Geiselnahme. Die Entführten haben da längst mit ihren Haftbedingungen zu kämpfen.
6: Wasser hat für uns ganz einen neuen Stellenwert bekommen. Wasser ist wirklich das Element zum Leben, das wir ganz stark gespürt haben, braucht es. Das hat natürlich verschiedenste Qualitäten gehabt. Kurz ausgedrückt, ich würde im Moment aus jeder Regenpfütze Wasser trinken und würde die beste Leckerei vom Tag empfinden.
5: Körperlich misshandelt wurden die Geiseln nach eigenen Angaben nicht. Aber die Hitze in der Wüste, die Ungewissheit und ständige Ortswechsel machten ihr Leben zu einer Tortur. Eine Geisel aus Deutschland überlebte die Haft nicht. Einige Geiseln wurden im Mai 2003 vom algerischen Militär befreit. Die vier Schweizerinnen und Schweizer befanden sich aber in der zweiten Gruppe, die später von den Entführern nach Mali verschleppt wurde. Erst am 18. August 2003 klappte es dann mit der Freilassung. Nach fast einem halben Jahr waren die Geiseln wieder zu Hause bei ihren Liebsten.
6: Ich habe mich sehr gefreut auf den Tag, wenn der dann einmal eintrifft. Wir haben sehr lange Zeit dem Augenblick entgegengesehen und uns Vorstellungen gemacht, darüber, wie denn der könnte stattfinden. Was abgelaufen ist bei uns dann im Praxisbereich, war noch mal ganz anders gewesen und bin heute einfach sehr froh, dass ich sie wieder um mich herum habe.
5: Aber wie kam es zur Freilassung? Ist Lösegeld bezahlt worden? Der damalige Leiter des Krisenstabs des Außendepartements EDA, Peter Sutter, äußerte sich so:
8: Zum Schutz der schweizerischen Interessen und damit meine ich auch zum Schutz von Touristen, die in Zukunft in unsichere Regionen reisen werden, möchte ich diese Frage nicht weiter kommentieren.
5: Also weder ein Ja noch ein Nein. Dasselbe galt für Außenministerin Micheline Galmire, die kurz und knapp sagte:
9: «Ich werde keinen Kommentar darüber machen.»
5: Später gab es Medienberichte, wonach Millionenbeträge geflossen seien. Von wem, an wen und ob das überhaupt stimmt, das ist bis heute nicht abschließend geklärt.
1: Die Tageschronik von Dominik Brandt, und hier auf SRF News geht es nun weiter mit einer Nachrichtenübersicht.

0: Die Nachrichten vom SRF vom 11 mit Julia Schild. Terrororganisationen finanzieren sich immer häufiger auch über Spendengelder oder Geldsammlungen im Internet. Das bestätigt die Schweizer Bundesanwaltschaft gegenüber SRF. Vordergründig werde Geld für kranke Kinder oder dringende Operationen gesammelt, doch eigentlich gehe das Geld dann zum Beispiel an den IS oder an die Al-Qaida. Derzeit laufen Ermittlungen der US-Bundespolizei FBI gegen ein solches Crowdfunding-Netzwerk der Terrororganisation IS. Gespendet hat da etwa der Mann, der im Juli einen Terroranschlag auf den Christopher Street Day in Berlin verübt hat. Zu weiteren Nachrichten aus der Schweiz. In Genf haben am Abend rund 1200 Staatsangestellte gegen drohende Sparmaßnahmen demonstriert. Es ist bereits der zweite Protest diese Woche. Die Gewerkschaften protestieren unter anderem dagegen, dass der Kanton Genf Dienstalterszulagen aussetzen und den Teuerungsausgleich sowie Krankenkassenzuschüsse einfrieren will. Die Eisenbahnstrecke zwischen Moutier und Saint-Sebault im Jura wird ab dem 8. September für ein ganzes Jahr geschlossen, denn die SBB renovieren die Strecke für rund 100 Millionen Franken. Die Infrastruktur werde komplett erneuert, schreibt die Bahn. Der Zugverkehr wird wegen der Bauarbeiten für ein Jahr eingestellt. Als Ersatz sind Busse vorgesehen. Die US-Regierung erhöht den Druck auf den Internationalen Strafgerichtshof in Den Haag. Neu wird auch die Gerichtspräsidentin auf die Sanktionsliste gesetzt, gemeinsam mit einem leitenden Anwalt. Das hat US-Außenminister Marco Rubio mitgeteilt. Unter anderem sollen die beiden vom US-Finanzsystem ausgeschlossen werden. Rubio begründet das Vorgehen damit, dass der Internationale Strafgerichtshof seine Macht missbrauche. Er ermittle gegen Regierungsvertreter von Staaten, die den Strafgerichtshof nicht anerkennen. Bereits im letzten Jahr hatten die USA Sanktionen gegen Vertreter des Gerichtshofs verhängt. Auslöser war damals unter anderem ein Haftbefehl gegen den israelischen Ministerpräsidenten Benjamin Netanyahu. Auch Israel gehört neben den USA zu den Staaten, die den Internationalen Strafgerichtshof nicht anerkennen. Die Börsendaten von SIX. Der Swiss Market Index schließt bei 14.321 Punkten, plus 0,1%. Der Dow Jones Index fällt um 0,2%. Der Euro wird zu 94,06 gehandelt, der Dollar zu 81,24. Und das Wetter. Morgen ist es meist sonnig, am Nachmittag erreicht die Temperatur rund 31 Grad. Das waren Nachrichten von Radio SRF. Verantwortlich Julia Schild.
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2: Jedes Jahr bezahlt der Bund rund 155 Millionen Franken an verschiedene Behindertenorganisationen. Nun stellt sich die Frage, ist das Geld noch gerecht verteilt? Und in der spanischen Exklave Ceuta harren nach der Migrationskrise noch immer hunderte Kinder und Minderjährige aus. Wir fragen nach, wie es ihnen geht und wie ihnen geholfen wird. Sie hören die Sendung 4x4 von Dienstag. 4x4, das sind ausgewählte Themen von SRF 4 News. Mein Name ist Peter Hanselmann. Wie kann das Geld, das der Bund an Behindertenorganisationen verteilt, gerecht unter den Organisationen aufgeteilt werden? Rund 155 Millionen Franken sind es, die der Bund jährlich zahlt. Diese Frage, die beschäftigt im Moment die entsprechenden Organisationen. Denn verhältnismäßig gibt es weniger Geld für Menschen mit einer psychischen Behinderung im Vergleich zu jenen mit einer sinnes- oder körperlichen Behinderung. Welche Auswirkungen hat das konkret für die Betroffenen? Das hat Yves Kilchöhr Muriel Langenberger gefragt. Sie ist Geschäftsleiterin von Pro Mente Sana, der Dachorganisation für Menschen mit psychischen Behinderungen.
3: Sie stehen natürlich ohne Unterstützung und sie sind schon bei uns mit sehr belastenden Situationen unterwegs, aber sie haben noch weiteren Problemen als ihre eigene psychische Belastung, also finanziellen Sorgen, Schwierigkeiten im Job und so weiter. Ohne eine rechtzeitige Unterstützung können Krisen weiter eskalieren, es kann bis zum Verlust des Jobs gehen. Und es ist absolut wichtig, diese Menschen frühzeitig zu unterstützen. Sie sind sehr belastet, aber ihre Situation Natürlich, wenn sie nicht sich sehr schnell verbessert oder mindestens, dass sie eine Orientierung bekommen, belastet das ganze System, das Sozial- und das Gesundheitssystem.
1: Sie möchten, dass das System überprüft wird, weil gewisse Behinderungsgruppen mehr Geld erhalten als andere. Zum Beispiel Menschen mit Körper- oder Sinnesbehinderungen erhalten eher mehr. Diese Menschen brauchen ja oft technische Anpassungen. Bei Menschen mit psychischen Behinderungen geht es oft vor allem darum, zu sprechen mit diesen Menschen, Gespräche zu führen. Wie gut erklären diese unterschiedlichen Maßnahmen auch die unterschiedlichen Beträge, die der Bund den Behindertenorganisationen bezahlt?
3: Ich glaube, wichtig zu sagen ist, dass viele Organisationen leisten eine wichtige Arbeit für ihre Betroffenen, egal in welchen Behindertengruppen sie sind. Es geht darum, die Menschen so zu unterstützen, wo sie es brauchen. Bei der psychischen Gesundheit geht es vor allem um eine Orientierung, weil sie haben mit vielen Herausforderungen gleichzeitig zu kämpfen. Eine psychische Belastung betrifft das ganze Leben. Beziehung, Privatleben, Behandlung, Job, das Thema auch Wohnen. Und das System ist dermaßen komplex, dass diese Personen, die schon sehr stark belastet sind durch die psychische Erkrankung oder Belastung, Beeinträchtigung, sie müssen wieder eine Orientierung bekommen. Bei anderen Behindertenarten, das sind andere Maßnahmen, die wichtig sind. Auf jeden Fall für alle ist eine psychosoziale Beratung extrem wichtig, weil sie gibt irgendwie Hinweise, was sind die nächsten Schritte anzugehen.
1: Sie fordern ja, dass der Bund eben sein System überdenkt. Gleichzeitig sagt der Bund ja auch, das Ganze sei gescheitert, weil die Dachorganisationen sich nicht einigen konnten, weil man nicht das Geld umverteilen, sondern einfach schlicht und einfach mehr Geld haben wollte.
3: Also der Prozess war extrem komplex. Also ich würde das ein bisschen differenziert sagen, aber grundsätzlich, es ging darum, zu schauen erstmal, ob es mehr Geld braucht oder nicht. Aber wer kann da wirklich eine Antwort geben? Das ist eben die Frage, weil man den Bedarf nicht wirklich kennt. Und dazu ist es sicherlich sehr utopisch zu denken, dass die Organisationen zwischen selbst das Geld wie anders verteilen könnten. Das braucht eine neutrale, sage ich mal, Mediator dafür. Und das BSV ist der Stakeholder in diesem Bereich.
1: Also das BSV, das Bundesamt für Sozialversicherung, das sagt ja, das Problem, das sei erkannt und es brauche eine Lösung, weil der Verteilschlüssel entspreche nicht mehr der Realität. Wie würde denn diese Lösung aus Ihrer Sicht idealerweise aussehen?
3: Ich glaube, wenn wir es schaffen würden, eben diesen Bedarf zu klären oder mindestens eine gewisse Analyse zu haben, was machen Sie schon, die Kantonen, wo sind die Behindertengruppen, die am meisten Unterstützung brauchen und welche Dienstleistung Art dient am besten die Betroffenen. Wenn wir alle diese Informationen hätten, könnten wir eine gewisse Finanzierungslogik versuchen zu entwickeln und das System soll dann transparent sein. Und wenn alle am Tisch sitzen, sprich Bund, Kanton und Organisationen, kann man natürlich auch schauen, wie kann man die Drittfinanzierung auch bei den Kantonen holen, sprich die Bundesfinanzierung ergänzen.
1: Und der Bund, der sagt, es geht nicht um mehr Finanzen, sondern eben um eine Umverteilung. Wenn jetzt dieses Geld umverteilt würde und Ihre Organisation mehr Geld erhalten würde, dann müssten andere Behindertenorganisationen einen Teil abgeben. Wie heikel könnte eine solche Konkurrenz Situation im Behindertenwesen sein?
3: Das ist natürlich hochschwierig und konfliktreich, oder? Es geht nicht darum, in diesen Kampf zu gehen, sondern eben die Sachen klarzustellen und einen guten Weg zu finden. Aber das geht nur zusammen. Aber es gibt wahrscheinlich in gewissen Gebiet, wo wir nicht ganz effizient sind und es geht um ganz Detailfragen, aber auch sicherlich gewisse Dienstleistungen, Art, die vielleicht nicht mehr zeitgemäß sind. Und dann, es gibt darum, Kriterien zu etablieren, die diese Finanzierungslogik stützen.
1: Wenn man sich das Behindertenwesen etwas anschaut, das Behindertensystem, dann sieht man, das ist recht kompliziert aufgebaut. Für die jeweiligen Behinderungsgruppen gibt es dann Dachorganisationen und wieder Unterorganisationen. Es gibt auch Stimmen, die von einer sogenannten Behindustrie sprechen, dass man eben fast ein bisschen Geld machen würde auf dem Buckel der Menschen mit Behinderungen. Müsste nicht einfach auch das System an und für sich effizienter werden, bevor mehr Geld gefordert wird?
3: Sicher, es geht auch, wie Sie sagen, um den Unterschied zwischen Dachorganisationen. Wir sind etwa 50 Dachorganisationen und es gibt weiteren 400 Organisationen, die das Geld von diesen 50 Organisationen weiterverteilt bekommen. Das ist aufwendig und es ist je nach Behindertenarten oder Gruppen nicht ganz logisch verteilt. Zum Beispiel, ich kann Ihnen sagen, bei uns Promente Sana, wir haben weiteren Untervertragsnehmenden, wie man diese Partner nennt, die nicht unbedingt in gleichen Bereichen arbeiten wie wir. Das ist definitiv besser zu organisieren. Es gibt auch Organisationen in der psychischen Gesundheit tätig, die nicht bei uns eingesiedelt sind. Das ganze System ist neu zu denken. Es ist aber eine ziemlich große Herausforderung und es wird nicht von einem Tag zu dem anderen funktionieren. Aber man muss jetzt wirklich diese Veränderung angehen aufgrund einer guten Analyse.
2: Das sagt Muriel Langenberger im Gespräch mit Yves Kilchö. Noch immer harren in Ceuta in der spanischen Exklave auf dem afrikanischen Kontinent mehrere hundert unbegleitete Kinder und Jugendliche aus. Sie sind vor rund 3 Wochen nach Ceuta geschwommen, zusammen mit über 70.000 weiteren Menschen, die auf ein besseres Leben in Europa gehofft haben. Der größte Teil dieser Menschen ist wieder zurück in Marokko. Aber eben nicht alle. Hunderte Minderjährige sind immer noch in Ceuta und leben dort auf der Straße. Die Spiegel-Reporterin Zoe Kammermann steht mit einigen von ihnen in Kontakt und war auch mehrere Tage vor Ort. Sie hat Nicolas Malzacher geschildert, wie es den Kindern und Jugendlichen geht.
4: Den minderjährigen Geflüchteten in Ceuta geht es gar nicht gut zurzeit. Also es fehlt wirklich an allem. Sie sind nun schon seit über 2 Wochen in Ceuta und ihre Lage verschlimmert sich mit jedem Tag.
5: Was bedeutet das konkret? Unter welchen Bedingungen leben Sie?
4: Die meisten schlafen unter freiem Himmel, also viele harren am Strand aus. Manche verstecken sich aber auch in den Wäldern hinter der Stadt. Und es gibt auch einige, die sich mit Paletten und so Decken kleine Hütten gebaut haben am Straßenrand. Sie haben viel zu wenig zu essen, sie haben zu wenig Wasser, sie können sich nirgendwo waschen, es gibt keine normalen Klos. Und dann kommt noch hinzu, dass sie Verletzungen haben oder viele verletzt sind. Etliche haben mir berichtet, dass die marokkanische Grenzpolizei sie beim Versuch, die Grenze zu überqueren, geschlagen hat. Und manche haben sich auch an den Felsen im Wasser verletzt.
5: Es gibt Berichte, dass sich unter diesen Kindern und Jugendlichen auch viele Mädchen und junge Frauen befinden, die sich offenbar große Sorgen machen um ihre Sicherheit. Was können Sie dazu sagen?
4: Ja, die Mädchen sind besonders vulnerabel. Es gibt Berichte über sexuelle Übergriffe gegen sie. Und ich konnte auch vor Ort mit einigen Mädchen und jungen Frauen sprechen. Und die waren alle total verängstigt und übermüdet. Und eine Gruppe, mit der ich mich länger unterhalten habe, die haben sich zusammengeschlossen. Und immer eine Person hat dann nachts Wache gehalten, damit die anderen in Sicherheit schlafen konnten. Aber ich finde, das zeigt eigentlich, wie prekär die Lage für die minderjährigen Frauen vor Ort ist.
5: Und wie müssen wir uns das vorstellen? Wache gehalten, passiert das alles auch auf offener Straße?
4: Das passiert alles auf offener Straße. Also die waren zuerst alle auch auf der Straße, manche sind es nach wie vor. Letzte Woche wurden dann einige dieser Frauen und Mädchen in eine eigens für sie eingerichtete Sporthalle gebracht. Aber weil auch dort der Platz nicht ausreicht, schlafen nun manche auf dem Platz vor der Halle. Und dort kümmert sich ein Nachbarschaftsverein um sie, freiwillig. Nun, nach über 2 Wochen hat die Stadt anscheinend endlich eine Notunterkunft für die Mädchen eingerichtet und dort sollen sie nun grüppchenweise hingebracht werden.
5: Die allermeisten der zehntausenden Menschen aus Marokko sind ja wieder zurückgekehrt. Weshalb sind diese jugendlichen Geflüchteten geblieben?
4: Die, die trotzdem geblieben sind, die wollen oder können nicht zurück. Sie haben ihr Leben riskiert, um nach Europa zu gelangen und viele haben auch Menschen neben sich ertrinken sehen. Wenn sie zurückkehren würden, wäre all das Leid umsonst gewesen, sagen sie. Und dann kommt ja hinzu, dass die meisten weder Geld haben noch ein Handy und manche haben nicht einmal mehr Schuhe.
5: Und was erzählen Sie ihnen? Worauf hoffen Sie noch?
4: Sie hoffen sich eine bessere Zukunft in Europa und Zukunftsperspektiven, die sie in ihren Herkunftsländern nicht haben. Das heißt, sie möchten eine Ausbildung machen, eine gute oder eine anständig bezahlte Arbeit finden. Und kaum einer der Jugendlichen, mit denen ich gesprochen habe, will in Ceuta selbst bleiben. Also sie wollen alle weiter nach Spanien, Frankreich, Italien oder Deutschland.
5: Und dafür wäre es ja wichtig, dass sie in einen geregelten Prozess kommen. Wie sieht es diesbezüglich aus? Also was ist die rechtliche Situation dieser Kinder und Jugendlichen?
4: Spanien darf unbegleitete Minderjährige nicht einfach so zurückschicken. Für sie gelten besondere Schutzvorschriften. Das heißt, die Behörden müssen erst ihre persönlichen und familiären Verhältnisse klären und sie müssen prüfen, ob eine Rückkehr überhaupt dem Kindeswohl entspricht. Das heißt, es muss geprüft werden, ob dem Kind zurück in der Heimat irgendwie Armut oder Misshandlung droht.
5: Und was ist da die aktuelle Situation in Ceuta? Wie gehen die spanischen Behörden mit diesen Verpflichtungen um? Also ist dieser Prozess in Gang? Versuchen die Lösungen zu finden?
4: Ja, es gibt mehrere Etappen, die sozusagen durchlaufen werden müssen. Als erstes müssen die Minderjährigen registriert werden. Das geschieht zurzeit. Dann müssen sie untergebracht werden. Ceuta hat jetzt zusätzliche Notunterkünfte geschaffen. Unter anderem werden Schulen und Industriehallen umgenutzt. Aber die Stadt hat nicht genügend Ressourcen und deshalb sollen die Minderjährigen eigentlich auf andere Regionen Spaniens verteilt werden. Das Problem ist, dass diese Umverteilung nicht schnell genug passiert und politisch umstritten ist. Einige spanische Regionen wehren sich nämlich gegen die Aufnahme von minderjährigen Geflüchteten. Und drittens möchte Spanien ja eigentlich so viele Kinder und Jugendliche wie möglich zurück nach Marokko bringen. Marokko bietet übrigens auch an, die Kinder und Jugendlichen zurückzunehmen. Das geht aber erst nach einer individuellen Prüfung und wenn ihm feststeht, dass die Rückkehr dem Kindeswohl entspricht.
2: Sagt Spiegelreporterin Zoe Kammermann. Das Memorandum of Understanding zwischen den USA und Iran ist nun offiziell Geschichte. Anfang Woche ist die Frist von 60 Tagen verstrichen. In dieser Zeit hätte es Verhandlungen geben sollen. Mitte Juni hatten sich die USA und Iran geeinigt, den Krieg vorübergehend einzustellen und in dieser Zeit zu verhandeln. Doch beide Seiten haben sich weiterhin beschossen. Hat diese Erklärung also überhaupt etwas gebracht? Darüber hat Salvador Attersoy mit Roland Popp gesprochen. Er forscht an der Militärakademie der ETH Zürich zu Sicherheitspolitik im Nahen Osten.
6: Ja, sie hat schon etwas gebracht. Sie hat einmal aufgezeigt, wie ein möglicher politischer Weg aus diesem Krieg heraus ungefähr aussehen könnte. Sie war natürlich auch mit sehr heißer Nadel gestrickt. Das zeigt sich jetzt auch, weil sie letzten Endes fast ohne Konsequenzen ausläuft. Aber trotzdem sieht man ungefähr, wie eine mögliche politische Vereinbarung zwischen den Vereinigten Staaten und Iran aussehen könnte. Das heißt, eine Wiederöffnung der Straße von Hormuz, Einleitung von Verhandlungen über die Nuklearfrage, eine Aufhebung der Sanktionen und Wiederaufbauhilfe. Das sind ungefähr die Konturen, die man sehen kann. Aber eben, es ging nicht weit genug. Man hatte nicht genügend Details, um das wirklich abzuschließen. Und letzten Endes gab es eine große Uneinigkeit zwischen diesen beiden Kriegsparteien. Und es gab eine Uneinigkeit darüber, gerade wie interpretiert man nun diese Abmachung, genau was die Straße von Hormuz angeht.
7: Schauen wir uns doch genau dieses Thema etwas genauer an. Was tut sich denn bei dieser kritischen Frage?
6: Eigentlich gab es ja eine 60-Tages-Frist in diesem Memorandum of Understanding, in der die Straße wieder geöffnet werden sollte. Und gleichzeitig sollten aber Verhandlungen zwischen Iran und dem anderen Anrainerstaat auf der anderen Seite, Oman, stattfinden, um ein neues Regime zu definieren. Und was da inhärent war, war eine amerikanische Anerkennung der iranischen Souveränität über dieser Straße oder der Teilsouveränität. Tatsächlich haben die Amerikaner das offenbar nicht so gemeint. Kaum war diese Vereinigung in Kraft, kaum schwiegen vorerst die Waffen, versuchten die Amerikaner einfach einen alternativen Seeweg durch diese Straße zu etablieren. Die Iraner haben sich das eine Woche angeschaut, haben dann militärisch reagiert, haben Tanker beschossen und dann brach der Krieg im Grunde fast unmittelbar wieder aus. Also man sieht, da ist im Grunde gar noch keine Einigung geschehen und das ist wahrscheinlich auch die größte Frage, die im Grunde verhindert, dass dieser Krieg beendet werden kann.
7: Da gibt es ja in dieser Frage auch noch eine dritte Partei, Oman. Trump hat ja gestern dem Oman gedroht, er wolle das Land heftig bombardieren, falls es den USA in die Quere komme. Bringen die Verhandlungen zwischen Iran und dem Oman unter diesen Voraussetzungen überhaupt etwas?
6: Sie geben uns einen Ausblick auf eine mögliche Zukunft und man muss die Omanis da ein bisschen in Schutz nehmen. Das ist wirklich sehr ungerecht, was Trump da gegenüber dem Oman tut. Der Oman ist im Grunde ja, der treueste Verbündete in vielerlei Hinsicht der Amerikaner in dieser Region schon seit den 70er Jahren. Aber der Oman hat sich eben auch immer bemüht, eine Mittlerposition einzunehmen, gerade gegenüber der Islamischen Republik Iran und genießt da eigentlich auch ein großes Vertrauen von iranischer Seite und ist wahrscheinlich auch die einzige Macht im Persischen Golf, auf die die Iraner wirklich hören, was jetzt auch diese Verhandlungen zeigen. Und letzten Endes vertraue ich auch so ein bisschen darauf, dass es gerade den Omanis gelingt, da vielleicht einen Kompromiss herbeizuführen. Das Problem ist einfach eher auf amerikanischer Seite. Die Amerikaner befinden sich ja im Quagmire, das war heute die Schlagzeile in der Washington Post, das ist der Morass. Man kommt aus diesem Krieg strategisch nicht mehr raus. Das erinnert natürlich diese Schlagzeile an den Vietnamkrieg, das große Trauma der Amerikaner. Und letzten Endes hat man die Wahl zwischen einer ja fast einem demütigenden Abkommen, das de facto eine Art Kapitulation wäre in diesem Krieg, den man ja selbst begonnen hat, oder einem militärischen Abenteuerkommando, um irgendwie die Straße von Hormuz zu besetzen. Das ist militärisch nicht völlig unmachbar, aber hochriskant, und gegenwärtig deutet alles darauf hin, dass Trump nicht bereit ist, weder die eine noch die andere Option zu nehmen. Deswegen der Morast, und deswegen setzt sich dieser Krieg fort, der nun kein militärischer Krieg mehr ist gegenwärtig, sondern eher eine ökonomische Pressionskampagne, die in beide Richtungen geht. Die iranische Blockade der Straße von Hormuz, gerichtet auf die Weltwirtschaft, vielleicht auch politisch auf die Zwischenwahlen in den USA. Und auf der anderen Seite die Gegenblockade der iranischen Häfen von Seiten der Amerikaner. Gegenwärtig sieht es aber so aus, als hätten die Iraner in dieser Pressionskampagne den längeren Atem.
7: Sie haben gesagt, Trump will Option 1 nicht und Option 2 nicht. Welche Optionen hat er denn überhaupt noch?
6: Die Option, die er gerade gewählt hat. Er spielt auf Zeit. Er hofft einfach durch diesen wirtschaftlichen Druck, durch das Abwarten, irgendwas auszulösen, vielleicht politisch, innenpolitisch in Iran. Also man hofft vielleicht immer noch auf innere Unruhen, dass die Unzufriedenheit der Bevölkerung sich wieder Bahn bricht, dass die Regierungen, diese neue Regierung im Iran, muss man sagen, politisch unter Druck gerät, dass sich vielleicht dann doch Abspaltbewegungen zeigen in dieser neuen Regierung, vielleicht ein Machtkampf, einfach eine neue Option, um aus diesem Morast hinauszukommen. Die Wahrscheinlichkeit, dass das gelingt, ist gering. Weitaus wahrscheinlicher ist, dass der wirtschaftliche Druck zunimmt durch die Blockade der Straße von Hormuz, dass der Ölpreis auch in den USA, der Benzinpreis nach oben geht. Und dann laufen wir auf die Zwischenwahlen zu. Und wenn die sich abzeichnen, wirklich ein Desaster zu werden in einem Krieg, der nach Umfragen mit der unpopulärste Krieg in der amerikanischen Geschichte ist, dann wird der Druck politisch auf Trump erheblich zunehmen, wieder in eine Vereinbarung zu gehen, die dann diesem Rahmenabkommen, das gerade ausgelaufen ist, sehr ähneln wird, aber wahrscheinlich noch mehr Zugeständnisse an die iranische Seite enthalten wird. Am Ende des Tages wird ein neues Abkommen abschließen müssen mit den Iranern. Auch das wird nicht zu einer Normalisierung der Beziehungen zum Iran führen, aber es wird möglicherweise zumindest diesen Krieg eindämmen helfen.
2: Sagt Roland Popp, Nahostexperte an der Militärakademie der ETH Zürich. Auch die neuesten Gespräche bringen keinen Durchbruch in der Gaza-Frage. Israel und die Hamas halten auch nach den Gesprächen mit dem US-Sondergesandten Jared Kushner an ihren Forderungen fest. Die Hamas fordert, dass Israel sich aus dem Gazastreifen zurückzieht und nicht mehr angreift. Davon hält der israelische Regierungschef Benjamin Netanyahu aber weiterhin nichts und verlangt eine vollständige Entwaffnung der Hamas. Nicolas Malzacher hat mit der Nahost-Expertin Gudrun Harrer gesprochen und sie gefragt, ob die US-Regierung ihren Friedensplan für Gaza am Leben erhalten kann.
8: Also am Leben zu erhalten wird wahrscheinlich gelingen, weil es muss keinen großen Kollaps gehen, er wird vielleicht im Sand verlaufen. Aber für wirkliche, echte Entwicklungen bin ich nicht sehr optimistisch. Wir müssen ja auch immer die ganze Region im Blick haben. Also in dem Fall den Iran nicht vergessen. Nicht? Also aus Israels Sicht ist der Iran genau die gleiche Bedrohung, wenn nicht noch mehr als zuvor. Und auf Hamas-Seite, also die Terrororganisation, hat eben durch das Überleben und die Stärke des Regimes auch wieder eine Perspektive. Also sie rechnet damit, dass sie nicht in die Irrelevanz verschwinden wird, also zumindest politisch überleben wird. Und was diese Treffen von Gesandten, also Kushner oder Witkoff, besonders in Kairo betrifft, sehen wir immer Fortschritte in einzelnen Fragen, die sich dann nicht umsetzen lassen. Also die Hamas macht auch oft Zugeständnisse, und wenn es dann an die Details kommt, kommen eben die Bedingungen, und vielleicht gibt es ja auch Richtungskämpfe. Und dass dieser Plan, den Trump vor einem Monat vorgelegt hat, der ja gewisse Phasen vorsieht, also Entwaffnungsphasen und Rückzugsphasen, also obwohl er ihn als Meilenstein bezeichnet hat, eigentlich ein No-Go war. Ich glaube, das war eigentlich so ziemlich allen klar.
5: Und dann haben sich aber auch mehrere arabische Staaten zu Wort gemeldet. Sie haben Israel kritisiert, gesagt, Israel verhindere einen Frieden in Gaza. Ist das einfach Programm? Ist das zu erwarten? Oder wie bewerten Sie diese Kritik?
8: Ja, also man darf nicht vergessen, es sind noch drei andere wichtige nicht-arabische Staaten dabei, also Indonesien, Türkei und Pakistan. Und das sind alles Staaten, die dem Friedensrat angehören, der ja diesem ganzen Gaza-Prozess vorsteht, also nominell zumindest. Und es ist völlig bekannt, dass innerhalb dieses Boards of Peace große Frustration und Unzufriedenheit herrscht. Wir sind ja jetzt ein Jahr nach Präsentation dieses Plans und gerade eben kurz vor dem Jahrestag des 7. Oktober melden sie sich natürlich auch wieder zu Wort. Und kritisiert wird einfach die prinzipielle Ablehnung, die aus Israel kommt, wenn es um die Zukunft der Palästinenser geht, also eine Zukunft, die eben in Richtung Staatlichkeit führen könnte. Und die Araber waren da eigentlich immer ganz klar, also voller Frieden mit Israel gegen einen Palästinenserstaat, auch wenn dann einzelne Staaten ausgeschert sind und trotzdem schon Frieden mit Israel geschlossen haben.
5: Und hat es aber vielleicht trotzdem eine Bedeutung, dass sich auch die Vereinigten Arabischen Emirate zu Wort gemeldet haben? Die haben ja immerhin seit mehreren Jahren diplomatische Beziehungen mit Israel. Also ist das vielleicht doch ein Zeichen, dass man versucht, mehr Druck aufzusetzen?
8: Naja, das bestimmt. Also die Vereinigten Arabischen Emirate sind eindeutig der engste Partner, den Israel in der Region unter den Arabern hat. Also noch viel enger als Marokko im Westen Nordafrikas, das übrigens auch im Gaza-Friedensrat sitzt und das eben nicht teilnimmt. Auch das ist ein interessantes Detail. Also offensichtlich die marokkanischen Interessen gehen wieder in eine andere Richtung. Aber die Emirate zeigen eben auch, was ich interessant finde, dass sie in dieser Frage an einem Strang ziehen mit Saudi-Arabien, mit denen es ja momentan immer wieder Konflikte oder Konkurrenz gibt. Aber ehrlich gesagt, also auch trotz der emiratischen Kritik, glaube ich keinen Moment daran, dass die Zusammenarbeit von Israel und Emiraten in Sicherheitsfragen beeinträchtigt wird. Wir dürfen ja nicht vergessen. Ich meine, der Iran-Krieg ist noch immer da. Und solange der da sein wird, wird sich auch, glaube ich, nichts ändern.
5: Sie haben vorhin gesagt, auch dieser Friedensrat, bei dem verschiedene Länder auch nicht arabische Mitglied sind, dass es da Frustration gibt, dass sich nichts bewegt. Immerhin war ja dieser Friedensplan von Trump so ein bisschen das Konkreteste, was überhaupt auf dem Tisch lag für einen möglichen Frieden im Gazastreifen. Angenommen, Israel würde den jetzt ganz fallen lassen, vielleicht auch im Vorfeld eben dieser Wahlen, die Sie angesprochen haben. Würde dann die gesamte diplomatische Initiative scheitern, um da irgendwie eine Lösung zu finden oder zumindest mal kleine Fortschritte zu machen?
8: Ich bin, muss ich ehrlich sagen, zynisch genug, dass ich sage, dass niemand realistischerweise damit gerechnet hat, dass Netanyahu vor den Wahlen irgendwie seinen Kurs ändert. Also die wissen das. Es ist auch ein bisschen Symbolpolitik, fürchte ich. Nach den Wahlen sieht man dann weiter. Aber es muss noch viel passieren, eben, dass Israel bereit ist, da bei der Schaffung einer palästinensischen Entität, also vergessen wir das Wort Staat, überhaupt mitzuwirken. Und wie schon gesagt, der Gaza-Plan könnte einfach auch im Sand verlaufen. Es ist ja, wir vergessen ja immer, wie viel Pläne mit so und so vielen Punkten Trump schon vorgelegt hat und wo dann eigentlich nichts passiert. Also es muss kein Kollaps sein, sondern eben einfach, ja, dass es auch Trump wird nicht ewig da sein, also ein Verklingen.
2: Soweit Nahost-Expertin Gudrun Harrer. Das war die Sendung 4x4 von Dienstag. Die Sendung ist am Dienstagvormittag aufgezeichnet worden. 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

0: Die Nachrichten von SRF um 23.30 Uhr mit Juliette Schild. Terrororganisationen finanzieren sich immer häufiger auch über Spendengelder oder Geldsammlungen im Internet. Das bestätigt die Schweizer Bundesanwaltschaft gegenüber SRF. Vordergründig werde Geld für kranke Kinder oder dringende Operationen gesammelt, doch eigentlich gehe das Geld dann zum Beispiel an den IS oder an die Al-Qaida. Derzeit laufen Ermittlungen der US-Bundespolizei FBI gegen ein solches Crowdfunding-Netzwerk der Terrororganisation IS. Gespendet hat da etwa der Mann, der im Juli einen Terroranschlag auf den Christopher Street Day in Berlin verübt hat. Zu weiteren Meldungen aus der Schweiz. In Genf haben am Abend rund 1200 Staatsangestellte gegen drohende Sparmaßnahmen demonstriert. Es ist bereits der zweite Protest diese Woche. Die Gewerkschaften protestieren unter anderem dagegen, dass der Kanton Genf Dienstalterszulagen aussetzen und den Teuerungsgleich sowie Krankenkassenzuschüsse einfrieren will. Die Eisenbahnstrecke zwischen Moutier und Sansebo im Jura wird ab dem 8. September für ein ganzes Jahr geschlossen, denn die SBB renovieren die Strecke für rund 100 Millionen Franken. Die Infrastruktur werde komplett erneuert, schreibt die Bahn. Der Zugverkehr wird wegen der Bauarbeiten für ein Jahr eingestellt. Als Ersatz sind Busse vorgesehen. Die US-Regierung erhöht den Druck auf den Internationalen Strafgerichtshof in Den Haag. Neu wird auch die Gerichtspräsidentin auf die Sanktionsliste gesetzt, gemeinsam mit einem leitenden Anwalt. Das hat US-Außenminister Marco Rubio mitgeteilt. Unter anderem sollen die beiden vom US-Finanzsystem ausgeschlossen werden. Rubio begründet das Vorgehen damit, dass der Internationale Strafgerichtshof seine Macht missbrauche. Er ermittle gegen Regierungsvertreter von Staaten, die den Strafgerichtshof nicht anerkennen. Bereits im letzten Jahr hatten die USA Sanktionen gegen Vertreter des Gerichtshofs verhängt. Auslöser war damals unter anderem ein Haftbefehl gegen den israelischen Ministerpräsidenten Benjamin Netanyahu. Auch Israel gehört neben den USA zu den Staaten, die den Internationalen Strafgerichtshof nicht anerkennen. Die Börsendaten von SIX. Der Swiss Market Index schließt bei 14.321 Punkten plus 0,1%. Der Dow Jones Index in New York fällt um 0,2%. Der Euro wird zu 94,05 gehandelt, der Dollar zu 81,24. Und das Wetter. Morgen ist es meist sonnig, am Nachmittag erreicht die Temperatur rund 31 Grad. Das waren Nachrichten von Radio SRF. Verantwortlich Juliette Schild.
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2: Die Pharmafirmen in der Schweiz sind sehr bemüht darum, die Zölle der USA auf ihre Produkte tief zu halten. Das machen sie mit verschiedenen Abkommen. Aber möglicherweise könnten die USA weitere Maßnahmen erlassen, die den Druck auf die Medikamentenpreise erhöhen würden. Zumindest befürchtet das René Buchholzer. Er ist Geschäftsführer von Interpharma und er ist zu Gast im Tagesgespräch vom Dienstag.
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4: René Buchholzer ist seit Geschäftsführer von Interpharma, vom Verband der grossen forschenden Pharmaunternehmen. Der vertretet nicht nur Roche und Novartis, sondern auch alle ausländischen Konzerne in der Schweiz. Willkommen im Tagesgespräch.
5: Danke vielmals, dass ich da darf bin.
4: René Buchholzer, ihr seid Volkswirtschaftler, Politikwissenschaftler und Staatsrechtler. Welche Kompetenzen braucht ihr jetzt bei Interpharma am meisten?
5: Ja, ich glaube, eine Kombination von diesen drei Kompetenzen. Die Pharmabranche ist die Wirtschaftsbranche in der Schweiz mit fast 40% vom Wirtschaftswachstum die letzten 10 Jahre, 10% vom BIP. Gleichzeitig geht es um Medikamente, um Gesundheit. Für uns als Patientinnen und Patienten ist es hohes Gut. Dementsprechend wird Produktion, aber auch reguliert staatlich, Zulassung wird kontrolliert und natürlich auch Preise werden staatlich festgelegt. Das passiert über Gerecht und über politische, gesellschaftliche Entscheide. Und insofern ist es eine schöne Kombination von diesen drei Fächern, die ich mal studiert habe.
4: Aber wenn ihr jetzt gleich eins herauslesen müsst, welches ist das Wichtigste? Volkswirtschaft?
5: Nein, wahrscheinlich im politischen Prozess mehr das Verständnis, wie das politische Bern funktioniert.
4: Gut, da schauen wir auch noch drauf. Aber wir fangen jetzt gleich mit der Volkswirtschaft an. Und ich tue einfach so ein bisschen eure Branche mal umreissen. Die Pharmaindustrie ist der wichtigste Wirtschaftsmotor von unserem Land. Das sage nicht ich, das habe ich gelesen im Beobachter. Eine Schlagzeile. Gerade letzten Freitag hat das Staatssekretariat für Wirtschaft, SECO, gesagt, dass die Wirtschaft im ersten Halbjahr deutlich stärker gewachsen sind, als das man erwartet hat, und zwar wegen der Pharmabranche. Und konkret 50'000 Leute arbeiten in dieser Branche. Und in den letzten 25 Jahren ist die Wertschöpfung der Pharmaindustrie ein bisschen gewachsen. Jetzt ist sie am Stagnieren. Und Interpharma sagt, also das sind eure eigenen Zahlen, die Pharmaunternehmen bringen im Standort Schweiz jährlich 10 Milliarden Franken, zahlen 5 Milliarden Franken Steuern und Abgaben bei einem Umsatz von 4,5 Milliarden Franken. Also wenn man das jetzt so gehört, da zitiere ich gerne Star Wars. Dir als Chef von Interpharma, die Macht ist mit euch.
5: Ja, ökonomisch sind wir tatsächlich der Treiber, das stimmt. Und sehr entscheidend auch für die Volkswirtschaft, für die Bedeutung, wo wir relativ massiv gewachsen sind, wenn wir jetzt stagnieren eigentlich in den letzten Jahren. Aber politisch ist das natürlich in keiner Art und Weise so. Wir haben mehr Vertreter von Krankenkassen im Parlament, als wir etwa Pharma-Vertreter hätten.
4: Gut, da tue ich schon mal widersprechen. Punkt auch politisch, weil ihr bekommt nämlich politische Unterstützung. Der Ständerat hat einstimmig an einem Vorstoss von Basler SP-Ständerätin Eva Herzog zugestimmt, wo eine Strategie zur Stärkung vom Pharma-Standort Schweiz fordert. Und der Bundesrat hat eine Arbeitsgruppe gemacht, Life Sciences Standort. Und dort sind 4 Leute aus der Bundesverwaltung, 3 von den Kantonen und 2 aus der Pharma dabei, also jemand von Roche und jemand von Novartis. Also so eine mächtige Branche, warum braucht gerade die so einen Support?
5: Weil es uns bedeutend schlechter geht und das natürlich auch eine grosse Auswirkung auf unser Land hat, bei diesen 10 Millionen Steuerertragen, die Sie gesagt haben. Die fallen eben nicht nur in Basel und Zug an, auch ein Kanton, der keine Pharma hat, wie ein Kanton Thurgau, kriegt jährlich etwa 25 Millionen Franken von der Pharma über den Steuerausgleich, fast etwa 1% von seinen Einnahmen. Und ich glaube, man hat realisiert, wenn man die Zahlen anschaut, dass wenn man so weitermacht wie bis jetzt, dass es schlechter wird gehen. Wir sind jetzt auch eine Szenarioanalyse machen von BAK Economics, wo wir zeigen, dass wir etwa im Jahr 2004 kleiner werden sie als heute, wenn wir nicht unsere Rahmenbedingungen verbessern. Und ich glaube, das haben einige Ständeräte begriffen, dass man jetzt muss handeln und nicht einfach nur abwarten kann, wenn man weiterhin will von einer starken Pharma profitieren als Schweizerinnen und Schweizer.
4: Also die Stagnation wird dann eher quasi in eine Schrumpfung gehen?
5: Die geht in eine Schrumpfung, weil die Geopolitik, weil sich die internationale Politik so massiv verändert hat und damit die internationalen Rahmenbedingungen. Und auf das müssen wir als Schweiz reagieren. Und das ist letztendlich auch eine politische Entscheidung, wie wollen wir reagieren oder eben nicht.
4: Also die Arbeitsgruppe soll ja auch die bestmöglichen Rahmenbedingungen jetzt schaffen. Aber kann ich gleich noch die Frage stellen, geht es bei dieser Arbeitsgruppe mehr um eine Strategieentwicklung für einen Pharma-Standort, aber auch ein bisschen um Vermittlung, um Mediation zwischen der Politik und der Pharma. Ihr lacht. Ich nehme an, ihr wisst, um was es geht. Also geht es auch um Vermittlung in dieser Arbeitsgruppe?
5: Ich glaube, dank der geänderten, wegen der massiv geänderten Geopolitik, der internationalen Rahmenbedingungen, müssen wir eine gesamtheitliche Sicht haben. Und insofern können Sie das als fast als Mediation bezeichnen. Wir haben das Problem gehabt, dass bisher vor allem auch Medikamentenpreise, die jetzt international wegen der Handlungen von der Administration Trump im Fokus gekommen sind, dass die isoliert angeschaut worden sind vom Rest vom Standort. Gleichzeitig haben wir die Zölldiskussionen, die virulent ist seit 2 Jahren in dem Land. Das heisst, Gesundheitspolitik ist nicht einfach mehr Sozialversicherungspolitik, sondern es ist auch Standortpolitik. Es ist auch Außenwirtschaftspolitik und für das brauchen wir eine holistische Sichtweise und das ist der grosse Vorteil von dieser Arbeitsgruppe Life Science, dass hoffentlich es jetzt gelingt, das departementale Silo-Denken, das im Bundesbern vorherrscht, aufzubrechen und eine holistische Sicht auf das Thema zu werfen.
4: Gut, aber bleiben wir mal bei den Medikamentenpreisen, weil ja darum gibt es eben das grosse Gestürm, der muss man vielleicht auch ein bisschen vermitteln. Ich habe im Blick gelesen, dass Vertreter von Pharma in der ersten Sitzung von dieser Arbeitsgruppe sollen gesagt haben, sie wollen höhere Medikamentenpreise in der Schweiz als in den USA. Stimmt das? Gibt es die Forderung?
5: Ich weiss nicht, was in dieser Sitzung gesagt worden ist, weil die Sitzungen vertraulich sind, aber was ich kann bestätigen kann, ist, dass die Forderung von uns klar ist, dass wir sagen, wir müssen darüber diskutieren, welche Versorgung für uns als Patientinnen und Patienten wir haben wollen. Und jetzt gibt es ein internationales Referenzpreissystem, das Amerika eingeführt hat, wo Teil darauf auf die Schweiz verwiesen wird. Das konkret heisst, dass Amerika schaut G7-Länder plus Dänemark und Schweiz an und sagt, der zweitiefste Nettopreis ist der Preis, den wir in Amerika haben wollen. Damit werden die Schweizer Preise automatisch Referenzpotenziell für den grössten Markt auf dieser Welt. Das ist ein Problem, auch weil Amerika das kaufkraftorientiert macht. Und wir natürlich viel reicher sind als Amerika. Und das führt eigentlich dazu, dass eine Preisdiskussion auch drin ist. Aber politisch ist die Frage nicht, welchen Preis wir wollen, sondern welche Versorgung wir wollen.
4: Genau, aber ich will gleich bei den Preisen bleiben. Und er hat jetzt gesagt, eben die Schweiz wird zum Referenzpreis. Muss ja aber nicht unbedingt, weil die Schweiz hat ja europaweit eigentlich die höchsten Preise. Also was ist da das Problem?
5: Dass die Aussage falsch ist, nachweislich falsch ist, auch wenn sie seit Jahren von verschiedenen Playern wiederholt wird. Wir haben gerade kürzlich eine Studie herausgelassen, die zeigt, dass der Nettopreis nach Abschlägen im Vergleich zu Deutschland 4% billiger sind. Und wenn man es kaufkraftorientiert macht, sind unsere Schweizer Preise rund 20-30% billiger. Und die Evidenz ist eigentlich relativ klar. Und das ist jetzt unser Problem, weil die Rahmenbedingungen jetzt geändert haben.
4: Jetzt hat aber zum Beispiel das Bundesamt für Gesundheit gesagt, gegenüber der Republik Kaufkraft korrigierte Auslandpreisvergleich, das mache ich sonst niemand. Das stimmt so nicht.
5: Nein, das ist falsch. Die Administration Trump macht es. Und das ist unser Problem, das wir jetzt als Schweiz lösen müssen. Und das ist einfach eine Realität, ob sie uns gefällt oder nicht. Und das hat einen Impact auf unsere Versorgung. Und darum brauchen wir die Diskussion, darum brauchen wir die politisch-gesellschaftliche Diskussion.
4: Eure Rechnung ist ja auch noch angezweifelt worden, weil ihr einen Europreis von 1 Franken nehmt, also nicht um die 90 Rappen, wie er jetzt aber war. Und wenn man so würde rechnen, wäre die Schweiz auch wieder nicht quasi das Teuerste.
5: Also wir sind, machen ja über seit 10 Jahren früher mit Santé Suisse den Preisvergleich. Der wird jetzt wieder gemacht werden, der ist im Tun. Und die Resultate sind gleich wie für die letzten 10 Jahre. Und wenn man das anschaut mit verschiedenen Wechselkursen, weil es eben regulierte Preise sind, kann man streiten, zu welchem Zeitpunkt man den Wechselkurs nimmt, selbstverständlich. Aber die Resultate sind eigentlich konsistent die letzten 5-6 Jahre. Wir sind absolut gesprochen etwa 4-8% teurer als unsere Vergleichsländer, unsere Nachbarländer, nicht kaufen. Kaufkraft bereinigt. Und vielleicht einfach wichtig noch zu wissen, dass wir auch häufig verwechseln oder vermischt. Wir reden da nur von den neuen Medikamenten, wir reden nicht von den Nachahmerprodukten, nicht von den Generika, weil dort sind Preisdifferenzen anders.
4: Jetzt soll ja die Arbeitsgruppe Lösungen präsentieren bis Ende Jahr. Ein Vorschlag, der in den Medien ist kolportiert wurde, dass es einen Fonds geben soll, der steigende Medikamentenpreise oder höhere Medikamentenpreise bei neuen Medikamenten würde erlauben, aber die Krankenkassenprämien nicht würde belasten. Wäre so jetzt für Interpharma so eine Lösung, wäre das ein denkbarer Weg?
5: Wie gesagt, wir wollen sicher, dass die Versorgung besser wird als jetzt ist. Wir haben aktuell nur die Hälfte der Medikamente, die in Deutschland da sind. Und das müssen wir verbessern, weil wir eine weitere Erosion sehen. Wir sehen, dass auch neue Medikamente nicht mehr zugelassen werden zu der Krankenkassenvergütung. Ein Drittel der Medikamente sind nicht mehr am BAG eingereicht worden. Das könnte vergütet werden. Und das führt natürlich, das kann dazu führen, dass die Preise steigen. Und die Sorge um Krankenkassenprämie ist gerade für Familien mit Teenager gross. Und die müssen wir ernst nehmen. Und darum sind wir offen für jede Finanzierungslösungsart. Aber wir glauben, und da haben wir auch gute Evidenz von Befragungen, aber auch von anderen Studien, die zeigen, dass die Bevölkerung den Zugang zu neuen Medikamenten will. Also eine neue Studie zeigt sogar, dass die Schweizer Bevölkerung bereit wäre, 33 Franken pro Monat mehr zu zahlen, um den gleichen Zugang zu Medikamenten zu haben, wie in Deutschland der Fall ist.
4: Also dann wäre Interpharma eher dafür, dass man Medikamentenpreise erhöhen würde, anstatt dass man eben so einen Fonds würde schaffen würde.
5: Nein, ich glaube, wir sind dafür, dass die Schweizer Bevölkerung, dass wir keine Zweiklassenmedizin bekommen, dass wir auch über eine obligatorische Krankenversicherung Zugang zu

0: so eine Lösung jetzt für Interpharma?
1: Das ist auch eine Lösung. Wir haben ja jetzt schon über Prämienverbilligung recht viele Steuergelder, die ins System gehen. Etwa 40% wird über Steuern gezahlt. Wir sind der grösste Steuerzahler in diesem Land. Also von dort, glaube ich, muss man ergebnisoffen das anschauen und man muss wirklich von der Frage ausgehen, was wollen wir als Gesellschaft?
0: Jetzt habt ihr zwei Lösungen schon gesagt. Gibt es denn noch andere, die jetzt Interpharma gesagt haben, für an diesem runden Tisch zu diskutieren?
1: Wir tragen aktiv an der runden Tisch bei mit allen Ideen und sind wirklich offen für alle Ideen, weil ich glaube, wir müssen die Sorge um Krankenkassenprämie ernst nehmen. Am Ende, die patentgeschützten Medikamente nur 8% der Prämien ausmachen. Also wenn man nur schon alle Gesetze würde umsetzen, wenn man kürzlich in der Zeitung haben können lesen, wären die Kosten schon drin, faktisch. Aber wir müssen das ernst nehmen und wir wollen Lösungen haben. Wir sind offen für alle und ich glaube, es ist noch zu früh. Wir sind noch nicht dort in der Diskussion, sich jetzt auf eine Lösung schon einzuschiessen.
0: Aber habt ihr eigene? Und jetzt habt ihr nur noch gesagt, dass es die Rabatte, die nicht weitergegeben werden, die die Ärzte oder die Apotheken zum Beispiel haben und nachher nicht weitergegeben werden an Patientinnen und Patienten, das habt ihr vorhin angesprochen. Aber habt ihr denn eine eigene Idee, was ihr eben jetzt für die Stärkung von dem Standort Schweiz könntet oder möchtet?
1: Wir haben in dieser Arbeitsgruppe, in einer Subarbeitsgruppe alle möglichen Ideen eingebracht, auch Ideen eingebracht von uns. Und nein, die würde ich Ihnen jetzt nicht sagen, weil es sind vertrauliche Arbeiten, die wir dort machen. Ich kann einfach sagen, die Position von Interpharma, wir sind ergebnisoffen, aber wir wollen auch eine Lösung, weil wir glauben und wir wissen von den Befragungen her, dass die Schweizer Bevölkerung Zugang zu diesen Medikamenten will. Und für das braucht es vielleicht auch eine Finanzierung nachgelagert.
0: Ihr hört das Tagesgespräch mit dem René Buchholzer. Er ist der Geschäftsführer von Interpharma, am Verband der forschenden Pharmafirmen in der Schweiz. Unterdessen haben wir ja das volkswirtschaftliche Fältchen verlassen. Sie haben schon auf das gekommen, was ihr gesagt habt, was das Wichtigste ist, nämlich die ganze Politik. Und Interpharma bekämpft ja im Moment auch vehement ein politisches Geschäft, nämlich die neue Krankenversicherungsverordnung. Die will schnelleren Zugang zu neuen Medikamenten, tiefere Kosten durch neue Preis- und Rückvergütungsmechanismen, sprich Rabatte, für einen Verhandlungsspielraum für das BAG bei den Preisverhandlungen zu vergrössern. Also wenn ihr jetzt rein als Volkswirtschaftler und als Politikwissenschaftler denkt, sind das eigentlich nachvollziehbare Anliegen?
1: Absolut, das steht auch, das Krankenversicherungsgesetz setzt das auch vor. Es verlangt, dass man möglichst eine gute, qualitativ hochstehende und sichere Versorgung hat zu möglichst günstigen Preisen. Und das ist das Dilemma, der Zielkonflikt, den es gibt, wo wir drin sind. Und das, was wir eigentlich sagen, ist, dass in den letzten Jahren vor allem ein Fokus auf Kosten waren. Wir nehmen jährlich 1,5 Milliarden Kosten raus, nur vom Medikamentenmarkt allein. Und das hat dazu geführt, dass die Versorgung von qualitativ hochstehenden Medikamenten nicht mehr gewährleistet ist. Und diese Balance muss neu ausgerichtet werden. Das ist schon immer dringlich gewesen, weil wir schon lange eine Erosion gesehen haben. Und jetzt mit der Politik von der Administration Trump hat sich das alles extrem beschleunigt. Und die Verordnungsvorlage, die KV-Vorlage, ist noch aus der alten Welt. Also ist noch geschrieben worden, bevor der Trump mit den Zoll und mit der Most Favored Nation Clause, wenn er das nennt, gekommen ist. Und darum sagen wir, die Verordnung dort muss das geregelt werden. Wir brauchen das modernisierte Preissystem, das die Herausforderungen von Amerika aufnimmt. Und das muss dort eingebaut werden. Und darum lehnen wir die Verordnung ab. Nicht nur wir, sondern 53% aller Vernehmlassungsteilnehmer, 90% aller Patientenorganisationen lehnen das ab, weil eben die Versorgung nicht mehr sichergestellt ist mit dem Vorschlag.
0: Vielleicht könnt ihr mir noch erklären, es geht ja da um Rabatt. Und da haben ja die meisten Länder kennen das, also mit dem Schaufensterpreis, das, was quasi auf der Etikette klebt. Das wird auch kommuniziert und dann gibt es eben Rabatte, wenn man mehr kauft und die Rabatte sind nicht kommuniziert, also die sind geheim. Was spricht denn da dagegen? Also da kommt man ja dann nicht in die da hat man ja dann nicht die teuersten Preise oder die billigsten Preise, weil man dann ein bisschen untransparent wird. Was spricht denn da dagegen, gegen die Rabatte?
1: Das ist der alten Welt eine Lösung, eine Versorgung sicherstellen, genau mit dem Mechanismus, wie Sie beschrieben haben. In dieser neuen Welt, wo wir jetzt drin sind, ist das nicht mehr möglich, weil der Präsident Trump oder die Administration Trump explizit Nettopreise verlangt. Das heisst, der Preis nach Abzug von allen Rabattrückzahlungen. Und das setzt er durch, indem die Firmen haben müssen, sage ich jetzt mal, die Vereinbarungen abschliessen müssen, wird der Nettopreis kommuniziert. Und darum ist das Instrument von diesen Rabatt so nicht mehr wirksam. Und dementsprechend gilt der Nettopreis. Und wenn der zu tief ist, haben die Firmen viel betriebswirtschaftliche Anreize, das Medikament nicht mehr in der Schweiz zu lancieren, in einem Markt, der 0,6% macht, um nicht den Preis abzudrücken in einem Markt, der ihnen 50% Umsatz generiert.

0: Jetzt ist es ja so, dass Roche und Novartis die neuen Medikamente häufig in den USA auf den Markt bringen. Und dort setzen sie ja schon einen Preis. Und auch die Zulassung werden von Roche und Novartis häufig zuerst in den USA beantragt. Und dort wird sie dann auch bewilligt. Also müssten ja die Preise eigentlich unabhängig sein. Also da gibt es ja dort eigentlich schon einen Preis.
1: Das ist korrekt, die Preise sind unabhängig gewesen, aber jetzt nicht mehr seit eineinhalb Jahren, weil jetzt Amerika beschlossen hat, das System einzuführen, das wir auch kennen, fast alle europäischen Länder kennen, nämlich, dass man auf Preise vom Ausland referenziert. Und wir haben das Pech, wenn sie so wollten, gehabt, dass neben den G7-Ländern auch Dänemark und Schweiz in den Basket, in den Referenzkorb reinkommt. Und darum ist unsere Preisgestaltung jetzt nicht mehr unabhängig von Amerika, wie früher das war, wo das Referenzpreissystem, wie es die Schweiz auch kennt, nur innerhalb von Europa funktioniert hat. Und das setzt natürlich komplett neue Voraussetzungen, wo sie das Medikament auf den Markt bringen und wann sie das Medikament auf den Markt bringen.
0: Jetzt nochmal zurück zu dieser Krankenversicherungsverordnung. Ihr habt gesagt, ihr lehnt sie ab. Ich habe neulich auch gelesen, ihr wollt sie aufschieben, bis andere Sachen geklärt sind. Also wie ist denn genau eure Haltung und was ist eure Forderung in diesem Zusammenhang?
1: Jawohl, danke für die Frage. Nein, wir wollen möglichst schnell, dass die Krankenversicherung revidiert wird, dass sie die neue Herausforderung von dem Referenzpreissystem aus Amerika aufnimmt. Das heisst, in einem modernisierten Preissystem, wo zum Beispiel ein kaufkraftorientierter Auslandpreis drin hat, um die Aufrufe wo danach der therapeutische Quervergleich, das ist ein anderes Element, dass man sagt, was ist der Preisunterschied zu einer ähnlichen klinischen Variante, dass der nachvollziehbarer ist. Das ist die Herausforderung, die der Bundesrat der AG Life Science Standort unter dem Regierungsrat Schnegg als Auftrag gegeben hat, dort eine Lösung zu kommen. Diese Lösungen sind noch nicht spruchreif, sie sind noch nicht mal wirklich fundiert andiskutiert worden in dieser Arbeitsgruppe und die Resultate müssen wir abwarten und dann wollen wir, dass die Resultate möglichst schnell umgesetzt werden in der KVV-Verordnung. Was aber nicht geht, ist die Vorstellung, dass man jetzt noch schnell die KVV-Verordnung macht und nachher schaut man dann, was wir für ein Problem haben. Das ist nicht in der Ordnung für uns als Patientinnen und Patienten, weil wir jetzt schon weniger Medikamente zur Verfügung haben.
0: Das habt ihr ja jetzt schon ein paar Mal eben zitiert oder gesagt, dass ihr auch eine neue Untersuchung dazu habt, dass im ersten halben Jahr also eure Firmen 22 innovative Medikamente lanciert haben. 7 davon findet man nicht auf dieser Spezialitätenliste für Grundversorgung. 3 andere, die haben gar keine Zulassung von Swiss Medic bekommen. Also das seht ihr jetzt in Verbindung mit den USA, mit der...
1: Ja, wir sind selber überrascht gewesen, so schnell das schon zu sehen. Das ist eine historische Betrachtung, rückwärtsblickend. Und das ist doch erstaunlich, dass ein Drittel der Medikamente, die von der Swiss Medic schon zugelassen sind oder einen positiven Grundbescheid bekommen haben, gar nicht mehr beim BAG eingereicht sind, dass es eben keinen Preis gibt. Und das ist eigentlich nur die Spitze vom Eisberg, weil das wird weitergehen. Wenn man es gar nicht mehr will, Grundversicherung bringen, gibt es langfristig dann auch keinen Grund, dass man überhaupt mehr zur Swiss Medic zu bringen für Zulassung. Das heisst, wir sehen da eigentlich die Spitze vom Eisberg von einer Entwicklung, die schon da ist. Und wo potenziell massiv schlimmer wird werden, wenn wir nicht endlich unser Preissystem modernisieren. Und das ist die Aufgabe, die das BAG hat. Und das muss sie in dieser KVV-Revision machen. Und zwar in dieser und nicht in einer neuen.
0: Jetzt habe ich aber gelesen, dass ja die Entwicklung eigentlich schon länger geht. Also wenn man schaut, zwischen 2019 und 2022, alle Medikamente, die in Europa sind, zugelassen worden sind, nur oder haben 30% gar keine Swissmedic-Zulassung. Und rund die Hälfte ist auch nicht auf der Schweizer Spezialitätenliste. Also das hat mit der Politik von Donald Trump nichts zu tun, aber die Entwicklung ist die gleiche. Um was geht es denn bei dieser Entwicklung sonst?
1: Also die Entwicklung ist die gleiche, und zwar weil wir auch in der Vergangenheit das BAG einen stärkeren Fokus auf Kostensenkung gelegt haben als auf die Versorgungssicherheit. Wir haben einen Ausweichartikel gehabt, einen Artikel 71, der im Individualfall die Möglichkeit gab. Das war so der Weg raus gewesen. Der Weg ist massiv angestiegen, auf etwa 21%. Also keine Ausnahme mehr, wie das Gesetz wird. Und jetzt kommt noch die amerikanische Herausforderung dazu, und das wird die Lage noch weiter verschlimmern. In dem Sinne ist es eine langfristige Entwicklung gewesen, die auf dem Weg war, wo man auch schon gesagt hat, wir müssen das Thema angehen, wenn wir weiterhin keine Zwei-Klassen-Medizin in der Versorgung haben wollen von neuen Medikamenten. Und mit Trump beschleunigt sich es jetzt einfach massiv.
0: Aber jetzt ein bisschen banal gefragt, geht es denn nicht einfach um die Rentabilität? Und wenn man ja die eben von der Pharmafirma anschaut, dann hat man das Gefühl, die ist sehr, sehr hoch.
1: Es geht für die Firmen sicher, die Firmen müssen rentabel sein, dass sie weiter investieren können. Die Firmen können aber problemlos auf den Schweizer Markt verzichten. Der Schweizer Markt ist 0,6%. Das heisst, es ist nicht so, dass der Schweizer Patient oder Patientin die Rentabilität von einer Roche Novartis oder einer anderen von meinem Mitglied finanziert, rein von den Grössenverhältnissen nicht. Die politische Frage, das ist eine Firmenperspektive, die politische Frage ist eben tatsächlich die, welche Medikamente wollen wir in der Grundversorgung und welche nicht. Und wenn wir das nicht wollen, gibt es viele Länder, dann gibt es Wege über Zusatzversicherung, über andere Wege. Und das ist die politische Frage. Wollen wir das oder wollen wir weiterhin eine solidarisch finanzierte Grundversicherung für alle, die unabhängig von ihren finanziellen Möglichkeiten alle den gleichen Zugang haben? Und ja, wir wollen das und wir fordern die Politik auf, sich dieser Frage anzunehmen, und zwar jetzt, weil die Lage erodiert.
0: Aber ich kann mir auch wieder lapidar zusammengefasst sagen, eigentlich Vögel friss oder stirb. Also die Schweiz hat gar nicht viele Möglichkeiten. Also wieder auch wieder mit Star Wars gemacht, ist eben bei der Pharma.
1: Doch, die Schweiz hat sehr wohl die Möglichkeit, die Schweiz hat Wahl, ob sie weiterhin so eine Pharmafirma will haben, die 10 Milliarden Steuern zahlt. Sie hat Wahl, ob sie solidarisch für alle zugängliche Grundversorgung will. Dann muss sie sich überlegen, wie sich es finanziert. Sie hat sehr wohl die Möglichkeit, es gibt viele Länder, die eine schlechtere Versorgung haben als die Schweiz. Die Frage ist, ob wir das wollen und ob wir dann wollen, dass nur noch die, die viel Geld haben, sich die Medikamente kaufen können oder nicht. Also nein, die Schweiz hat die Wahl, aber es gibt eine betriebswirtschaftliche, internationale Realität, die jetzt beschleunigt worden ist, weil Amerika der grösste Markt ist und darum die Marktmacht kann ausspielen und unter der Administration Trump auch ausspielt.
0: Schauen wir doch noch auf die USA. Wir haben es jetzt ein paar Mal erwähnt. Und Punkto 12 sind ja die Firmen fast ein bisschen aus dem Schneider, weil es hat Deals gegeben mit den USA, mit dem Präsidenten. Jetzt dir als Staatsrechtler. Also Deals zwischen Firma und einem Land, ist das, was man will? Weil die Weltwirtschaft ist eigentlich anders geregelt.
1: Nein, also aus einer staatspolitischen Perspektive ist meine persönliche Meinung nein, das wollen wir nicht. Wir sollten demokratisch legitimierte Entscheid haben. Aber die Firmen sind unter Zugzwang gesetzt worden, weil Amerika eben der grösste Markt ist. 50% von der Umsätze im Durchschnitt von meinen Mitgliedern wird in Amerika erwirtschaftet. Und diesen Hebel hat der Präsident Trump jetzt ausgenutzt. Es war ja schon immer ein Anliegen von Demokraten wie von Republikanern in Amerika, die Amerikaner die Medikamentenpreise abzubringen, das System in Amerika zu reformieren. Das ist meistens nicht gelungen im Prozess. Und Donald Trump oder die Administration Trump hat jetzt das halt über die Realitäten von der Machtpolitik gemacht oder von der Realität von der Macht vom Markt. Und die Firmen sind in dem Zugzwang gewesen. Und ich würde sagen, nein, staatspolitisch ist das nicht der Weg, wo wir gehen wollen. Darum auch die Forderung da. Wir müssen uns aktiv überlegen, was wir wollen als Schweiz. Und ich glaube, für das haben wir ein Parlament und für das haben wir eine direkte Demokratie.
0: Und haben die Deals? Noch eine kurze Frage.
1: Das ist sehr schwierig, eine Voraussage zu machen bei der Administration Trump. Sie sind mal zugesichert für 3 Jahre und dann werden wir weitersehen. Aber dass das Grundproblem, dass die Europäer weniger für Medikamente und darum für die Forschung zahlt haben und eigentlich profitiert haben von den höheren Zahlungen, die die Amerikanerinnen und Amerikaner gemacht haben. Das ist, wenn man es zahlenmässig anschaut, korrekt. Sehr nicht schön für uns, schwierig für uns als Schweizer, als Europäer. Das ist korrekt und das Problem wird auch nicht weggehen, wenn der Präsident mal nicht mehr wie Präsident, wenn der Herr Trump nicht mehr wie Präsident in Amerika.
2: Das war die Sendung Tagesgespräch vom 18. August. Zu Gast war der Geschäftsführer von Interpharma, René Buchholzer. Und hier geht's gleich weiter mit den aktuellsten Nachrichten.

0: Die Nachrichten von SRF um Mitternacht mit Juliette Schild. Terrororganisationen wie der IS finanzieren sich immer häufiger auch über Spendenaufrufe. In den Ermittlungen des FBI gegen ein solches Fundraising-Netzwerk taucht auch ein Fall aus der Schweiz auf. Und die USA künden Sanktionen an gegen die Präsidentin des Internationalen Strafgerichtshofs. Mehr zu diesen Themen gleich. Das Wetter, es ist meist sonnig heute, am Nachmittag gibt es rund 31 Grad. Terrororganisationen finanzieren sich immer häufiger auch über Spendengelder oder Geldsammlungen im Internet. Das bestätigt die Schweizer Bundesanwaltschaft gegenüber SRF. Vordergründig werde Geld für kranke Kinder oder dringende Operationen gesammelt. Doch eigentlich gehe das Geld dann zum Beispiel an den IS oder an die Al-Qaida. Ein bekanntes Vorgehen, sagt der Terrorismusanalyst Hans-Jakob Schindler gegenüber 10 vor 10.
1: Das ist eine sehr weit verbreitete Typologie, die natürlich auch nicht nur auf den IS beschränkt ist. Auch Hamas, Hezbollah, Al-Qaida, alle Terrororganisationen in den Konfliktregionen machen das eigentlich immer so, wenn es eben darum geht, sehr breit Gelder zu sammeln.
0: Natürlich auch nicht nur auf den IS beschränkt ist dies. Auch Hamas, Hezbollah, Al-Qaida, alle Terrororganisationen. Entschuldigung. Derzeit laufen Ermittlungen der US-Bundespolizei FBI gegen ein solches Crowdfunding-Netzwerk der Terrororganisation IS. Gespendet hat da etwa der Mann, der im Juli einen Terroranschlag auf den Christopher Street Day in Berlin verübt hat. Und in den Ermittlungen taucht auch ein Mann auf, der in der Schweiz einen Anschlag geplant hatte, dann aber verhaftet und angeklagt wurde. Er wurde vom Bundesstrafgericht wegen der Vorbereitung eines Anschlags schuldig gesprochen. Vom Vorwurf der Terrorismusfinanzierung wurde er aber freigesprochen. Er beharrte darauf, dass er für humanitäre Zwecke gespendet habe. Dass er wusste, dass er eigentlich den IS finanziert, konnte ihm nicht nachgewiesen werden. Das Urteil ist noch nicht rechtskräftig. Der Fall hat in den letzten Wochen für grosse Aufmerksamkeit gesorgt. Ein ehemaliger Kantonsparlamentarier aus dem Kanton Aargau ist wegen Sexualstraftaten an zwei ehemaligen Partnerinnen und einer Minderjährigen angeklagt worden. Er soll seine Opfer teils über Jahre betäubt, misshandelt und vergewaltigt haben. Zwei der Opfer stammen aus dem Ausland. Nun sagt das Aargauer Verwaltungsgericht, die beiden Frauen dürfen in der Schweiz bleiben. Ihnen drohte zuletzt die Wegweisung aus der Schweiz. Das Verwaltungsgericht hat entschieden, der Widerruf ihrer Aufenthaltsbewilligung durch die Behörden sei unzulässig. Das Urteil ist noch nicht rechtskräftig. Zu weiteren Themen aus der Schweiz. In Genf haben am Abend rund 1200 Staatsangestellte gegen drohende Sparmaßnahmen demonstriert. Es ist bereits der zweite Protest diese Woche. Die Gewerkschaften protestieren unter anderem dagegen, dass der Kanton Genf Dienstalterszulagen aussetzen und den Teuerungsausgleich sowie Krankenkassenzuschüsse einfrieren will. Und die Eisenbahnstrecke zwischen Moutier und Sansebault im Jura wird ab dem 8. September für ein ganzes Jahr geschlossen. Die SBB renovieren die Strecke für rund 100 Millionen Franken. Die Infrastruktur werde komplett erneuert, schreibt die Bahn. Der Zugverkehr wird wegen der Bauarbeiten für ein Jahr eingestellt. Als Ersatz sind Busse vorgesehen. Die US-Regierung erhöht den Druck auf den Internationalen Strafgerichtshof in Den Haag. Neu wird auch die Gerichtspräsidentin auf die Sanktionsliste gesetzt, gemeinsam mit einem leitenden Anwalt. Das hat US-Außenminister Marco Rubio mitgeteilt. Unter anderem sollen die beiden vom US-Finanzsystem ausgeschlossen werden. Rubio begründet das Vorgehen damit, dass der Internationale Strafgerichtshof seine Macht missbrauche. Er ermittle gegen Regierungsvertreter von Staaten, die den Strafgerichtshof nicht anerkennen. Bereits im letzten Jahr hatten die USA Sanktionen gegen Vertreter des Gerichtshofs verhängt. Auslöser war damals unter anderem ein Haftbefehl gegen den israelischen Ministerpräsidenten Benjamin Netanyahu. Auch Israel gehört neben den USA zu den Staaten, die den Internationalen Strafgerichtshof nicht anerkennen. In den USA wehrt sich der Fernsehsender ABC gegen die Regierung von Donald Trump. Der Sender verklagt die nationale Medienaufsichtsbehörde. ABC wirft der Behörde eine Vergeltungskampagne vor, weil die Trump-Regierung missbillige, was im Programm des Senders laufe. Trump kritisiert ABC und insbesondere dessen Late-Night-Moderator Jimmy Kimmel immer wieder scharf. Der Sender sagt, die Angriffe der Behörde würden immer stärker. Zuletzt hatte die Aufsichtsbehörde die Überprüfung der Sendelizenzen für 8 ABC-Kanäle verlangt, mehrere Jahre vor dem eigentlich festgelegten Termin. Dagegen klagt das Medienhaus nun. ABC gehört zum Disney-Konzern. Und noch eine Meldung vom Sport. Der Captain der spanischen Fußballnationalmannschaft verlässt Manchester City und geht zum FC Barcelona. Der 30-jährige Rodri bekommt einen Vertrag bis 2030, wie der FC Barcelona mitteilt. Berichten zufolge soll die Ablösesumme bei mehr als 70 Millionen Euro liegen. Bei der Weltmeisterschaft führte Rodri Spanien kürzlich zum zweiten WM-Titel. Und das Wetter, es ist heute sonnig. Im Süden bilden sich am Nachmittag Quellwolken und am Abend lokale Gewitter. Die Temperatur erreicht rund 31 Grad. Das waren Nachrichten von Radio SRF. Verantwortlich Gillette Schild. SRF Verkehrsinfo von 0.06 Uhr auf der 1 Bern Richtung Zürich zwischen Neuenhof und Wettingen Ost. Verkehrsbehinderung wegen einem Pannenfahrzeug. Der rechte Fahrstreifen ist blockiert.
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3: Mit Simon Buri und folgenden Themen. Handys weg. Der Offline-Club in Zürich setzt sich für digitale Pausen ein. Dann das Salzburger Große Affentheater. Ein neues Buch beleuchtet das Ende der Ära unter Festspielintendant Markus Hinterhäuser. Aber zuerst schauen wir uns Elke Heidenreichs neues Buch an. Darin schreibt sie über ihre literarischen Leitsterne. Denn alle wollen wissen, was die Autorin und Kritikerin von neuen Büchern hält. Nun erscheinen ihre Liebesbekenntnisse zu früheren Literaturgrößen, die sie als Leserin geprägt haben, unter dem Titel «Ach, eine Fanfare». Irin Grüter hat es heute Morgen zu Florian Hauser ins Studio mitgenommen.
4: Irin Grüter, jetzt hier bei mir im Studio. Irin, du hast das Buch gelesen mit Vergnügen, frage ich jetzt mal ganz direkt.
5: Ja, ich bin da sehr gerne eingetaucht. Elke Heidenreich hat ja diese Gabe, so mitreißend zu schwärmen von Büchern, dass man sie umgehend lesen möchte. Und das gelingt ja auch hier. Die Texte in diesem Sammelband, die wecken die Lust, vergessene Autoren zu entdecken oder auch moderne Klassiker wiederzulesen, auch solche, die jetzt heute nicht mehr unbedingt en vogue sind.
4: Zum Beispiel?
5: Sie beginnt mit dem Dichter Gottfried Benn. Das war ein großer Leitstern ihrer Teenagerjahre. Ich habe überhaupt gestaunt, wie jung sich Elke Heidenreich schon in so anspruchsvolle Texte gestürzt hat. Ein Grund dafür könnte gewesen sein, das erwähnt sie am Rande, dass sie in ihrer Kindheit oft und lange krank war. Da musste sie das Bett hüten und darum herum türnten sich dann die Bücher. Also sie las schon sehr früh sehr viel.
4: Und jetzt sagt diese Begeisterung für Gottfried Benn, der ja auch manchmal sperrig schreiben kann, springt die jetzt über beim Lesen?
5: Ja, jetzt nicht in der vollen Emphase, aber ich konnte danach sehr gut verstehen, warum sie sich damals als Jugendliche so spiegeln konnte in dieser Verlorenheit, auch wie diese Gedichte ihren Widerspruchsgeist geschärft haben. Und ja, man liest die Originale schon wieder mit mehr Neugier, weil sie zitiert auch immer viel aus Gedichten, aus Briefen, Radioreden. Natürlich schwärmt sie nicht nur, sie ordnet schon auch kritisch ein, also spart zum Beispiel Bens faschistische Phase nicht aus oder seinen enormen Frauenverschleiß, da haben schon einige gelitten auch.
4: Also Gottfried Benn, einer der literarischen Leitsterne von Elke Heidenreich, wer ist noch dabei?
5: Das ist ein ziemlich bunter Reigen geworden. In diesem Band reichen sich Autorinnen und Autoren die Hand, die unterschiedlicher nicht sein könnten. Auf Gottfried Benn folgt Simone de Beauvoir, also eine Denkerin, die Heidenreich für ihre Kühnheit bewundert. Die Kühnheit, mit der sie eben neue Lebensentwürfe für Frauen auch ermöglichte. Dann reist sie auf den Spuren von Dylan Thomas durch walisische Landschaften, durch Pubs und berauscht sich da an seiner sinnlichen Sprache. Eine Sprache, die auch viele Musiker inspiriert hat. Und diese Verbindung von Sprache und Musik, die spielt dann eine ganz wichtige Rolle in ihrem Text zu Hermann Hesse.
4: Also eine wilde Mischung, Hesse und Benn und Beauvoir und Dylan Thomas. Gibt es jetzt da, Irene, sowas wie einen roten Faden in dieser Zusammenstellung?
5: Man muss vielleicht dazu sagen, dass es keine neuen Texte sind, die Elke Heidenreich nun eigens geschrieben hat. Dieser Band versammelt Besprechungen, Vorworte, Porträts, die seit den 1980er Jahren entstanden sind. Da spielt also ein gewisser Zufall mit hinein. Gemeinsam ist diesen Texten aber, dass Elke Heidenreich diesen literarischen Leitstern mit großer Empathie folgt. Ihr Lesekosmos ist weit genug für so unterschiedliche Autorinnen wie Anaïs Nin. Die kennt man von Tagebüchern, von der erotischen Literatur. Oder auch Ruth Klüger, die Holocaust-Überlebende, die diese Erfahrung in Literatur gefasst hat. Und bei beiden schafft es Elke Heidenreich, auf ganz wenig Raum Porträts zu zeichnen, die Neugier wecken, sowohl auf die Texte wie die Autorin.
4: Und jetzt sag noch, wie macht sie das? Wie gelingt ihr das?
5: Ich glaube, es gelingt ihr, weil sie das Gegenteil von dem tut, was man lernt in der Germanistik. Sie schafft immer einen persönlichen Ausgangspunkt. Sie schreibt als eine, die nach Halt sucht in der Literatur. Da kommt auch die Fanfare hier im Titel, das ist ein Bandzitat. Sie wünsche sich, schreibt sie im Vorwort, Weckrufe und Wegweiser in der Literatur, die einen leiten in diesem verwirrenden Leben. Und da zitiert sie auch ein schönes Gedicht von der polnischen Lyrikerin Wisława Szymborska. Es heißt darin: Sie halte sich an der Poesie fest wie an einem rettenden Geländer. Und in diesem Sinn hat Elke Heidenreich jetzt mit diesem Buch ihr literarisches Geländer geteilt.
3: Lesenswert also, auch wenn es sich um Zweitverwertungen handelt. Ach, eine Fanfare, Liebesbekenntnisse zu Schriftstellern. Das neue Buch von Elke Heidenreich ist im Hansa Verlag erschienen.
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3: Handys weg, Schere und Leim hervor. Ja, im Zürcher Offline-Club, da treffen sich Menschen zum Basteln, Lesen oder Austauschen und das ganz ohne Smartphone. Die Bewegung stammt aus Amsterdam und will digitale Pausen zurück in den Alltag bringen. Mara Schwab hat den Selbstversuch gemacht und einen Abend lang ihr Handy abgegeben. Wie sich das anfühlt und ob Offline-Sein heute wirklich noch funktioniert.
6: Heißer Sommerabend unter der Woche in Zürich. Mehr als 20 Menschen sitzen im Quartiertreff. Viele sind jung, kontaktfreudig, einige Expats. Heute ist Collagenabend. Das Erste aber, was wir machen, wir sperren unsere Handys weg. Ins sogenannte Handy-Hotel. Den Offline-Club in Zürich gibt es seit November. Geleitet wird er von Eldrid Funk.
7: Natürlich wird nicht jemand, der zum ersten Mal beim Offline-Club ist, danach sein Verhalten mit dem Handy komplett ändern. Aber diese 2-3 Stunden ohne Handy, die sind mittlerweile was ganz Besonderes, obwohl es total absurd ist. Du wirst es selber sehen, es macht was mit dir.
6: Mittlerweile gibt es rund um die Welt 16 Offline-Clubs. Der Ablauf ist immer gleich. Eine Stunde Stille, dazu lesen, basteln oder zusammen Tram fahren und danach eine Stunde reden. Eldrid Funk läutet die Stille ein. Vorher wurde uns noch ein Wort zugeflüstert. Zu Hause, das sollen wir darstellen. Vor uns liegen Magazine, Sticker, Wasserfarben, alles ist erlaubt. Ich starre erst einmal auf das weiße Blatt und ich weiß nicht, wo anfangen. Ich will es richtig machen. Der Tipp einer Helferin: Nehmt die nicht dominante Hand, um Fotos aus dem Heft zu reißen. Ich probiere es. Die Schnipsel werden krumm, die Kanten unsauber. Aber egal, genau darum geht es hier. Eine Stunde lang nichts leisten müssen.
8: Mich hat es ins Hier und Jetzt geholt. Ich fühle mich wirklich von 100 auf 0 entschleunigt.
9: I love it. It's just so
10: magic. Ich finde es toll. Es ist so magisch. Ja, die Idee ist simpel, aber es hilft einem, Raum für Entspannung und Kreativität zu schaffen.
6: Natürlich könnte man auch zu Hause eine Collage basteln, ohne Eintritt. Nur die wenigsten machen das.
11: Ich persönlich bin jemand, der sehr viel prokrastiniert. Deswegen habe ich zu Hause auch Sachen, mit denen ich das machen könnte. Mache ich aber nicht. Ich glaube, es fällt auch einfacher eben in der Gruppe und irgendwie das Momentum zu bekommen.
6: Meine Collage nimmt Form an. Ich gebe aber zu, ich schiele immer wieder nach links und nach rechts. Wie toxisch unsere Beziehung zum Handy sei, wurden wir am Anfang gefragt. Auf einer Skala von 1 bis 10. Die meisten gaben eine 7 oder eine 8 an. Offline sein gilt heute als bewusst und reflektiert. Die Treffen hier ziehen vor allem ein urbanes, gut ausgebildetes Publikum an. Ist es ein Phänomen für ein gewisses Milieu? Die Leiterin Eldrid Funk.
7: Das kann ich nicht bestätigen, also das sehe ich nicht. Und das finde ich eben gerade so schön, es spricht jeden an, weil jeder möchte menschliche Begegnung. Und wir wissen ja auch mittlerweile, dass die Ältesten nicht die Generation ist, die am einsamsten ist, sondern es sind die Jüngeren. Und ich sehe da kein Phänomen der Abgrenzung. Ich sehe eher, es ist ein Luxus zu sagen, nein, ich mache mein Handy aus und bin nicht erreichbar.
6: Mir wird klar, dass es im Offline-Club gar nicht nur ums Handy geht, sondern um Gemeinschaft. Wieder einmal eine fremde Person ansprechen. Die Stille ist vorbei. Man darf gesellig sein, muss aber nicht. Ich befrage die Leute, ob sie wiederkommen würden.
8: Ich würde wiederkommen. Ich wollte schon vorher im Handy eine Erinnerung machen. Ich wollte den nächsten Event buchen, aber es geht ja nicht. Darum muss ich jetzt mal schauen, ob ich das jetzt im Kopf speichern kann. Ich weiß, ja, ich hoffe, das geht noch irgendwie.
6: Und falls er den Termin vergisst, dann wäre das wohl der offlineste Beweis dafür, dass der Abend funktioniert hat.
3: Die nächste Veranstaltung des Offline-Clubs, die ist bereits morgen Mittwoch. Das ist dann eine Leseparty in Zürich. Dann zu einer aktuellen Meldung aus der Kultur. In rund 3 Wochen startet in Basel-Stadt das Barockfestival «Erasmus klingt». Eröffnet wird das Festival mit einem Konzert, das John Elliott Gardiner dirigiert, obwohl es Vorwürfe gegen ihn gibt. Katharina Briley.
12: In einer Pressemitteilung hat das Festival Gardiners Teilnahme gestern mit den vertraglichen Verpflichtungen begründet, die man damit einhalte. Es schreibt aber auch, wir verpflichten uns allen an unserem Festival Beteiligten, ein sicheres, respektvolles und professionelles Arbeitsumfeld zu bieten. Diese Werte gelten gleichermaßen für alle Künstlerinnen, Mitarbeitenden, Freiwilligen und das Publikum.
3: Sag noch mal kurz, was wird dem Dirigenten genau vorgeworfen?
12: Beim Bachfest Leipzig Ende Juni hat sich John Elliott Gardiner grenzüberschreitend verhalten. So beschreiben es das Bachfest und eine Mitarbeiterin. Gardiner hat versucht, eine Papierrolle, die er als Geschenk bekommen hat auf der Bühne, in den Ausschnitt der Mitarbeiterin zu stecken. Davon gibt es Videoaufnahmen. Die Mitarbeiterin hat eine Strafanzeige gegen den britischen Dirigenten eingereicht.
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3: Die Salzburger Festspiele sind in vollem Gange, doch hinter den Kulissen des renommierten Festivals, da rumort es. Viele haben der Salzburger Kulturpolitik die Absetzung des erfolgreichen Festspielintendanten Markus Hinterhäuser vor einem halben Jahr noch nicht verziehen. Der Publizist und Kulturmanager Sven Hartberger etwa. 20 Jahre lang leitete er das gefeierte Musikensemble Klangforum Wien. Hartberger hält die Demontage Hinterhäusers für einen Skandal und sagt das auch öffentlich. Jetzt hat Sven Hartberger ein vielbeachtetes Pamphlet gegen die verantwortliche Politik veröffentlicht, unter dem Titel «Das Salzburger große Affentheater». Günter Keindelsdorfer kennt die Hintergründe.
17: Wer sich in Schlangengruben begibt, muss damit rechnen, gebissen, gewürgt und vergiftet zu werden. Markus Hinterhäuser, 10 Jahre Salzburgs Festspielintendant, ist genau das passiert. Im Frühjahr 2026 wurde der Festivalchef von der Salzburger Politik unter dubiosen Umständen geschasst. Dem Kulturmanager und Autor Sven Hartberger lässt das keine Ruhe. Unter dem Titel «Das Salzburger große Affentheater» wirft der 68-Jährige nun ein Pamphlet auf den Markt der Meinungen, das Klarstellung bezieht. Für Hinterhäuser und gegen die, die den Festivalchef ausgebotet haben.
18: Ich habe in meinem Buch die bekannten Fakten dargestellt, die kein gutes Licht auf die Mitglieder des Kuratoriums werfen und schon den Eindruck erwecken könnten, dass es sich hier um eine geplante Intrige gehandelt hat.
17: Sven Hartberger ist studierter Jurist, entsprechend konzise und vorsichtig formuliert er. Aber was ist überhaupt passiert im März 26? Das Kuratorium der Salzburger Festspiele beurlaubte Markus Hinterhäuser als Intendanten in einer Prozedur, die von vielen als demütigend für Hinterhäuser empfunden wurde. Offizieller Grund: In den Augen des Kuratoriums hatte der Intendant den Findungsprozess einer neuen Schauspielchefin hintertrieben. Ein lächerlicher Vorwand, findet Sven Hartberger. Das Kuratorium der Festspiele habe bei solchen Entscheidungen überhaupt nichts mitzureden.
18: Na, das Kuratorium ist nicht nur im Hinblick auf die Bestellung der Leitung des Schauspiels nicht weisungsberechtigt, sondern das Kuratorium hat in überhaupt keiner Frage irgendeine Spur von einem Weisungsrecht gegenüber dem Intendanten.
17: Im Zentrum der Affäre steht die machtbewusste Landeshauptfrau von Salzburg, die ÖVP-Politikerin Caroline Edtstadler. Auf Landesebene regiert sie in einer Koalition mit der rechtspopulistischen FPÖ. Edtstadler war eine der treibenden Kräfte hinter Hinterhäusers Entfernung, neben dem sozialdemokratischen Bürgermeister der Stadt Salzburg. Was aber hatte Edtstadler gegen den Festspielintendanten? In Salzburg sind die wahren Hintergründe der Affäre ein offenes Geheimnis. Markus Hinterhäuser, von der Arroganz, die begabte Menschen mitunter an den Tag legen, nicht ganz frei? Hinterhäuser soll sich in halböffentlichem Rahmen abfällig über Edtstadler und ihre intellektuellen Kapazitäten geäußert haben. Das kam der Landeshauptfrau zu Ohren. Beweisen lässt sich ein Zusammenhang nicht, doch in der Mozartstadt sind sich viele Beobachter sicher. Hinterhäuser musste fallen, weil die Landeshauptfrau als Medea von der Salzach nach Rache dürstete. Sven Hartberger will sich aus juristischen Erwägungen im Detail nicht zu dieser Geschichte äußern. Er stelle in seinem Buch nur Fragen, betont er.
18: Vollkommen emotionsfrei will ich wissen, was die vorzeitige Ablöse von Herrn Hinterhäuser gekostet hat. Und das Zweite, was ich wissen will, welchen Nutzen oder welchen Vorteil die Salzburger Festspiele aus dieser vorzeitigen Ablöse haben.
17: Sven Hartberger will dem Kuratorium der Festspiele und der Salzburger Landeshauptfrau auch weiterhin auf die Nerven gehen, publizistisch wie juristisch. Der Medea-Mythos sollte dem Hinterhäuser-Verteidiger allerdings Mahnung sein. Im antiken Drama, bei Euripides etwa, entgeht die revanchelüsterne Kolcherin der Rache der Götter. Medeas Missetaten bleiben ungesühnt.
3: Das Pamphlet von Sven Hartberger heißt »Das Salzburger große Affentheater vom Ende der Ära Markus Hinterhäuser«. Erschienen ist es im Verlag Tres Mundos. Stiefeletten mit Elastikband, die kennen viele heute als Chelsea Boots. Bevor sie in England aber erfunden wurden, revolutionierte bereits der Schweizer Karl Franz Balli 1851 mit dieser Idee den Schuhmarkt. Die Schweizer Marke Balli stand lange Zeit für modische, hochwertige Lederschuhe, ganz ohne Protz. Doch Balli steckt in der größten Krise seiner Geschichte. Seit Juni befindet sich das Unternehmen in einer Vorstufe zum Konkurs. Geht Balli endgültig pleite, ist auch die größte Schuhsammlung der Welt in Gefahr. Hanna Krug hat sich die Situation im Balli-Archiv in Schönenwerth im Kanton Solothurn näher angeschaut.
19: Diese Maschine misst die Fläche von Lederstücken, auch 125 Jahre später noch. Zwar nicht mehr für die Fabrikation, aber für die neugierige Museumsbesucherin. Mit den Apparaten aus den USA produzierte die Schweizer Firma Balli Lederschuhe fortan vom Fließband und eroberte die Welt. Die Stiftung Balliana zeigt die gusseisernen Ungetüme in ihrer Dauerausstellung in Schönenwerth, zusammen mit legendären Werbeplakaten und einer kleinen Schuhauswahl. Stiftungspräsident Philipp Abeck, selbst ein Nachfahre der Balli-Dynastie, hütet dieses Erbe mit viel Hingabe.
20: Nicht nur in der Familie, sondern auch in der Belegschaft gab es immer so eine Sammelleidenschaft. Es wurde immer viel gesammelt und zusammengetragen. Und so haben wir eigentlich aus dieser langen, langen Geschichte bis heute wirklich sehr, sehr große Bestände, sehr vollständige Bestände, auch sehr eben umfassende Bestände. Und ich kann es nicht absolut sagen, aber ich denke, wenn man die Sammlung Balliana und die Sammlung Balli Firmenarchiv zusammennimmt, ist es vermutlich die größte und schönste industriehistorische Sammlung in Mitteleuropa. Es gibt fast nichts Vergleichbares.
19: Das Herzstück der Sammlung aber fehlt. Fast 40.000 historische Balli-Schuhe lagern unweit der Ausstellung. Sie gehören nicht der Stiftung, sondern Balli selbst. Der aktuelle Eigentümer, die US-Investmentfirma Regent, verbietet Besuche im Archiv und verweigert auch sonst jede Auskunft der Presse. Denn die einstige Luxus-Weltmarke kämpft ums Überleben. Nach der Schließung fast aller Schweizer Filialen im Mai und dem Produktionsstopp im Tessin ist Balli noch eine Schutzfrist bis Oktober gewährt. Geht das Unternehmen pleite, könnte auch die einzigartige Schuhsammlung Konkurs gehen. Verloren wären eine Stiefelette mit dem berühmten Elastikband von 1875 oder auch die goldene Muschelsandale von 1939. Doch Stiftungspräsident Philipp Abeck hat einen Plan.
20: Das ist kein Geheimnis. Wir haben auch eine relativ große, ich sagte, eine Kriegskasse, die wir auch nicht angreifen möchten, weil wir flüssige Mittel bereithalten möchten für den Moment, wo es dann vielleicht doch möglich ist, irgendwie das Firmenarchiv mit der großen Schuhsammlung zu übernehmen.
19: Rettung kommt auch vom Kanton Solothurn. Er hat die Sammlung für ein Jahr unter Schutz gestellt. Die Schuhe dürfen weder verkauft noch verschoben werden. Geht es nach Philipp Abeck, könnten Kanton, Firma und Balliana eine neue Stiftung gründen. So ließe sich ein wichtiges Stück Industriegeschichte für spätere Generationen bewahren.
20: Über die Besucher hier im Museum stellen wir fest, dass das Interesse an der Industriegeschichte und der Wirtschaftsgeschichte unglaublich groß ist. Und das Interessante ist, dass eben alt und jung, arm und reich einfach begeistert sind von dieser alten Maschinerie. Also ob da irgendwie ein Landfrauenclub kommt oder wir hatten auch schon Milliardäre hier, die stehen hier von den Maschinen und haben offene Augen und sind begeistert. Was wir eben eigentlich nicht so geschafft haben bis jetzt, ist quasi in den Rang eines anerkannten Kulturgutes zu gelangen. Oder ist es eigentlich schwer gefallen, auf diesem Niveau auch Sichtbarkeit zu erlangen oder eben sogar irgendwie Unterstützung von der Eidgenossenschaft oder irgend so etwas zu bekommen. Also wir sind immer so ein bisschen das Mauerblümchen des Kulturbetriebs als Industriemuseum.
19: Das drohende Ende des Balli-Imperiums birgt auch eine Chance, das Schweizer Industrieerbe stärker zu würdigen. Damit die Erinnerung an Fortschritt, harten Fabrikalltag und unverkennbares Schweizer Design lebendig bleibt.
3: Die Dauerausstellung der Balliana Stiftung in Schönenwerth hat jeweils am 1. und 3. Sonntag im Monat geöffnet. Auf Voranmeldung gibt es auch Führungen und wie es mit der historischen Schuhsammlung weitergeht, das werden wir frühestens Mitte Oktober erfahren, wenn die derzeitige Nachlassstundung beendet ist. So viel für den Moment aus Kultur und Gesellschaft. Am Mikrofon war Simon Puri.
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0: Die Nachrichten von SRF um 12:30 mit Julia Schild und diesen Themen. Terrororganisationen wie der IS finanzieren sich immer häufiger auch über Spendenaufrufe. In den Ermittlungen des FBI gegen ein solches Fundraising-Netzwerk taucht auch ein Fall aus der Schweiz auf. Und die USA kündigen Sanktionen an gegen die Präsidentin des Internationalen Strafgerichtshofs. Das Wetter, es ist meist sonnig heute, am Nachmittag gibt es rund 31 Grad. Terrororganisationen finanzieren sich immer häufiger auch über Spendengelder oder Geldsammlungen im Internet. Das bestätigt die Schweizer Bundesanwaltschaft gegenüber SRF. Vordergründig werde Geld für kranke Kinder oder dringende Operationen gesammelt, doch eigentlich gehe das Geld dann zum Beispiel an den IS oder an die Al-Qaida. Ein bekanntes Vorgehen, sagt der Terrorismusanalyst Hans-Jakob Schindler gegenüber 10 vor 10.
1: Das ist eine sehr weit verbreitete Typologie, die natürlich auch nicht nur auf den IS beschränkt ist, auch Hamas, Hezbollah, Al-Qaida, alle Terrororganisationen in den Konfliktregionen machen das eigentlich immer so, wenn es eben darum geht, sehr breit Gelder zu sammeln.
0: Derzeit laufen Ermittlungen der US-Bundespolizei FBI gegen ein solches Crowdfunding-Netzwerk der Terrororganisation IS. Gespendet hat da etwa der Mann, der im Juli einen Terroranschlag auf den Christopher Street Day in Berlin verübt hat. Und in den Ermittlungen taucht auch ein Mann auf, der in der Schweiz einen Anschlag geplant hatte, dann aber verhaftet und angeklagt wurde. Er wurde vom Bundesstrafgericht wegen der Vorbereitung eines Anschlags schuldig gesprochen. Vom Vorwurf der Terrorismusfinanzierung wurde er aber freigesprochen. Er beharrte darauf, dass er für humanitäre Zwecke gespendet habe. Dass er wusste, dass er eigentlich den IS finanziert, konnte ihm nicht nachgewiesen werden. Das Urteil ist noch nicht rechtskräftig. Der Fall hat in den letzten Wochen für große Aufmerksamkeit gesorgt. Ein ehemaliger Kantonsparlamentarier aus dem Kanton Aargau ist wegen Sexualstraftaten an zwei ehemaligen Partnerinnen und einer Minderjährigen angeklagt worden. Er soll seine Opfer teils über Jahre betäubt, misshandelt oder vergewaltigt haben. Zwei der Opfer stammen aus dem Ausland. Nun sagt das Aargauer Verwaltungsgericht, die beiden Frauen dürfen in der Schweiz bleiben. Ihnen drohte zuletzt die Wegweisung aus der Schweiz. Das Verwaltungsgericht hat nun entschieden, der Widerruf ihrer Aufenthaltsbewilligung durch die Behörden sei unzulässig. Das Urteil ist noch nicht rechtskräftig. Weitere Meldungen aus der Schweiz. In Genf haben am Abend rund 1200 Staatsangestellte gegen drohende Sparmaßnahmen demonstriert. Es ist bereits der zweite Protest dieser Woche. Die Gewerkschaften protestieren unter anderem dagegen, dass der Kanton Genf Dienstalterszulagen aussetzen und den Teuerungsausgleich sowie Krankenkassenzuschüsse einfrieren will. Und die Eisenbahnstrecke zwischen Moutier und Saint-Sebault im Jura wird ab dem 8. September für ein ganzes Jahr geschlossen, denn die SBB renovieren die Strecke für rund 100 Millionen Franken. Die Infrastruktur werde komplett erneuert, schreibt die Bahn. Der Zugverkehr wird wegen der Bauarbeiten für ein Jahr gänzlich eingestellt. Als Ersatz sind Busse vorgesehen. Die US-Regierung erhöht den Druck auf den Internationalen Strafgerichtshof in Den Haag. Neu wird auch die Gerichtspräsidentin auf die Sanktionsliste gesetzt, gemeinsam mit einem leitenden Anwalt. Das hat US-Außenminister Marco Rubio mitgeteilt. Unter anderem sollen die beiden vom US-Finanzsystem ausgeschlossen werden. Rubio begründet das Vorgehen damit, dass der Internationale Strafgerichtshof seine Macht missbrauche. Er ermittle gegen Regierungsvertreter von Staaten, die den Strafgerichtshof nicht anerkennen. Bereits im letzten Jahr hatten die USA Sanktionen gegen Vertreter des Gerichtshofs verhängt. Auslöser war damals unter anderem ein Haftbefehl gegen den israelischen Ministerpräsidenten Benjamin Netanyahu. Auch Israel gehört neben den USA zu den Staaten, die den Internationalen Strafgerichtshof nicht anerkennen. In den USA wehrt sich der Fernsehsender ABC gegen die Regierung von Donald Trump. Der Sender verklagt die nationale Medienaufsichtsbehörde. ABC wirft der Behörde eine Vergeltungskampagne vor, weil die Trump-Regierung missbillige, was im Programm des Senders laufe. Trump kritisiert ABC und insbesondere dessen Late-Night-Moderator Jimmy Kimmel immer wieder scharf. Der Sender sagt, die Angriffe der Behörde würden immer stärker. Zuletzt hatte die Aufsichtsbehörde die Überprüfung der Sendelizenzen für 8 ABC-Kanäle verlangt, mehrere Jahre vor dem eigentlich festgelegten Termin. Dagegen klagt das Medienhaus nun. ABC gehört zum Disney-Konzern. Eine Meldung vom Sport. Rodri, der Captain der spanischen Fußballnationalmannschaft, verlässt Manchester City und geht zum FC Barcelona. Der 30-jährige Rodri bekommt einen Vertrag bis 2030, wie der FC Barcelona mitteilt. Berichten zufolge soll die Ablösesumme bei mehr als 70 Millionen Euro liegen. Bei der Weltmeisterschaft führte Rodri Spanien kürzlich zum zweiten Titel. Und das Wetter. Es ist sonnig heute. Im Süden bilden sich am Nachmittag Quellwolken und am Abend lokale Gewitter. Die Temperatur erreicht rund 31 Grad. Das waren Nachrichten von Radio SRF. Verantwortlich Juliette Schild.
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3: Hier geht es nun weiter mit der News Plus Folge vom Montag.
4: Ihr schaut raus und seht Regen oder zumindest noch nasse Straßen und Dächer. Ich schaue raus und sehe hydrophobe Böden. Tja, ich werfe jetzt hier ein bisschen mit Fachvokabular um mich, denn wir haben für diese Folge mit Fachleuten über den aktuellen Regen geredet und was der für Auswirkungen auf die Böden, den Wald und vor allem auf die Waldbrandgefahr hat. Denn um uns herum brennt's in vielen Ländern.
5: In mehreren europäischen Ländern wüten weiterhin Waldbrände.
6: Wildfires there have led to hundreds of people being evacuated from towns and villages across Germany and France.
7: Ein besonders großer frisst sich gerade von Belgien aus durch das hohe Fenn.
4: Nicht nur in Südeuropa brennen Wälder und Felder, mittlerweile auch nördlich von uns, in Deutschland und Belgien, gibt es Brände auf riesengroßen Flächen. Warum blieb die Schweiz aber bisher größtenteils verschont? Und was kann der aktuelle Regen eben effektiv bewirken? Das sagen wir euch jetzt bei News Plus. Ich bin Susanne Stöckel. Heute sind wir. Was ist euer Morgenritual? Meins ist Bad, Kaffee, Radio. In genau dieser Reihenfolge. Und da im Radio klang es heute Morgen um 6 Uhr so.
8: Kurz vor dieser Sendung, Simon Richtle, hat es richtig geschüttet hier draußen. Das sind wir uns gar nicht mehr gewohnt.
9: Ja, tatsächlich nicht. Das Wetter heute ist wirklich gefühlt eine Ausnahme. Wechselnd bewölkt heute. Stellenweise gibt es kräftigen Regen und Gewitter. Und auch die Temperaturen eher ungewöhnlich. Im Norden rund 24 Grad und im Süden bis 30 Grad.
4: Tja. Regen und Gewitter. Unser Wetterexperte Jan Eitel von SRF Meteo sagt dazu.
10: Es sieht so aus, als würde sich diese blockierte Wetterlage langsam verabschieden. Das heißt, das Hoch, das wir jetzt seit Wochen hatten, das wird jetzt richtig weggeschubst. Und jetzt kommen Fronten doch näher und bringen da und dort dann mal Regen.
4: Einige sagen, endlich. Andere, tja, was bringt das denn jetzt? Und da sind wir eben bei diesen hydrophoben Böden.
10: Das Problem ist natürlich, dass die Böden so trocken sind und das nennen wir auch in der Fachsprache hydrophob, also wasserabweisend. Und wenn da viel Regen vom Himmel kommt, dann wird das oberflächlich abperlen und abfließen und wird nicht richtig schön aufgesaugt von den Böden. Das ist halt ein Problem.
4: Und Jan wird noch deutlicher.
10: Also vorerst ist es einfach ein Tropfen auf den heißen Stein, auch wenn es mal kurzkräftig regnet. Aber wenn man sich die Wetterlage allgemein ansieht, wie sie sich entwickelt in den nächsten Tagen, Ende Woche, dann hat man schon das Gefühl, dass es immer wieder mal auch ein bisschen Regen gibt. Nicht nur Ende Woche, sondern auch nächste Woche. Die Langfristmodelle zeigen da doch tendenziell eher zu feucht. Und das ist natürlich sehr gut für die Böden, was nicht bedeutet, dass die Trockenheit zu Ende ist. Für das bräuchte es natürlich wirklich sehr langen und anhaltenden Regen.
4: Also keine wirkliche Entwarnung. Es müsste über längere Zeit regnen. Das, was da aktuell vom Himmel kommt, reicht nicht. Das sieht auch der Fachmann von der Forschungsanstalt für Wald, Schnee und Landschaft so.
11: Ja, ich heiße Boris Pezzati und ich bin verantwortlich für den Sitz der WSL hier südlich der Alpen in Cadenazzo und ich leite die Gruppe Insubrische Ökosysteme.
4: Mitten im Tessin ist er, ein Kanton, in dem es ja immer wieder Waldbrände gibt.
11: Im Tessin, wir haben mehr als die Hälfte der Land ist Wald und überall, wo man den Blick dreht, sieht man Wald und man hat wirklich den Eindruck, wie jetzt die Lage ist. Und ich war im Blegnotal dieses Wochenende und dort, ich habe sogar ein kleines Waldbrand gesehen.
4: Also ja, auch in der Schweiz gab es in diesem Hitzesommer Waldbrände. Die hat man aber immer wieder recht schnell und gut in den Griff bekommen. Übrigens auch den Boris Pezzati gesehen hat. Ganz anders als die riesengroßen Feuer in Frankreich, Spanien, Griechenland oder eben auch in Belgien. Dort war die Lage ja teils wochenlang außer Kontrolle. Wir erinnern uns alle an die Bilder. Oder ist es eben immer noch? Was also macht die Schweiz anders oder vielleicht auch besser?
11: Was jetzt sehr gut in der Schweiz funktioniert, ist wirklich die Vorbeugung und auch die Bereitschaft der Löschkräfte.
4: Und zu diesem Thema, zur Prävention, sagt Pezzati noch?
11: Damit man kann eine gute Prävention machen, man kann die Leute informieren, man kann Feuerverbote herausstellen, aber man kann auch das Bereitschaftsgrad der Löschkräfte einrichten. Und dann sind sie wirklich parat, sobald eine Meldung kommt, sofort zu intervenieren, damit eben der Brand kleiner bleibt.
4: Gut, ich habe verstanden, in Sachen Waldbrandprävention macht man in der Schweiz viel. Aber ist das jetzt der Grund, dass wir größtenteils verschont geblieben sind in diesem Hitzesommer 2026? Oder war es dann vielleicht auch ein bisschen Glück?
11: Also es gibt immer beide Sachen. Ich finde, die Vorbereitung war sehr gut. Also es gibt Kantone, die schon geübter sind, mit der Waldbrandthematik sich zu befassen, wie Kanton Tessin, wie Kanton Graubünden und Wallis. Nördlich der Alpen, die Kantone waren ein bisschen weniger vorbereitet, bis, ich würde sagen, 2003. Man hat gemerkt, auch nördlich der Alpen, das kann auch ein Thema werden. Und seitdem haben sich die Kantone wirklich damit befasst, zusammen auch mit der Hilfe vom Bundesamt für Umwelt, von BAFU. Und dieses Jahr, es hat wirklich sehr gut geklappt mit der Einschätzung der Gefahr, mit der Feuerverbote, mit der Bereitschaft der Löschkräfte. Das heißt, dass es nichts Größeres passiert ist, ist sicher ein Resultat der guten Vorbereitung. Aber natürlich, man kann mit der Prävention nie alle Waldbrände vorbeugen. Das heißt, es gibt immer eine Möglichkeit, das geht über auch technische Anlagen, über Blitzschlagbrände. Das heißt, ich würde sagen, die Vorbereitung war sehr gut, aber es braucht dann auch immer ein bisschen Glück, dass nicht etwas Größeres passiert.
4: Also, gute Prävention, Glück und im Vergleich zum Ausland spielt uns noch unsere Topografie in die Hände.
11: Also natürlich, diese Gegend, die normalerweise von den Waldbränden mehr verschont sind, die mehr temperiert sind, wenn es trocken wird, da steht wirklich sehr viel Brandgut dann zur Verfügung für den Feuer. Und das ist, was wir auch jetzt auch mehr in Nordeuropa sehen. In der Schweiz besteht auch diese Gefahr, weil wir haben auch durchgehende Waldflächen, besonders auch auf steile Hänge. Und das heißt, dort muss man wirklich eine sehr gute Prävention, weil einmal, dass ein Brand entsteht im Talboden, der sich über eine Bergflanke entwickelt, das ist sehr schwierig, das zu kontrollieren. Und wenn es dann in der Krone geht, das ist, würde ich sagen, fast unmöglich. Aber diese steile Topografie bietet dann auch zwei Vorteile. Einens, dass die meisten Brände weg von den Siedlungen gehen. Das heißt, auch Schaden zu Infrastrukturen oder Dörfern sind nicht so üblich in der Schweiz. Und die zweite ist, dass wenn man oben an der Bergkante kommt, dann, es gibt auch so die Alpweiden und normalerweise dort kann der Brand auch kontrolliert werden.
4: Und man könnte jetzt sagen, ah, wir hatten keine nennenswerten Brände, das Ausland schon. Da können die vielleicht ja noch

0: Gefahr nicht steigt. Also die Gefahr, meteorologisch bedingt, steigt schon. Und das heißt, auch die Leute, die Förster, die Löschkräfte müssen immer am nächsten Stand sein und sich verbessern, damit dieses Phänomen unter Kontrolle bleibt.
1: Und die Situation wird fortlaufend beobachtet. Das macht man auch im Wallis. Dort wütete vor 3 Jahren ja der riesige Brand in der Gemeinde Bitsch. Damals stand auch Feuerwehrkommandant Sven Breggi im Einsatz. Heute sagt er:
2: Die Frage ist nicht, ob ein nächster Waldbrand kommt. Die Frage ist wirklich, wenn der nächste Waldbrand kommt. Wir haben Leica, wir haben Fisch, wir haben Riederohr, immer so grob im 10-Jahres-Rhythmus. Also ich glaube nicht, dass es nur mal 10 Jahre gibt, bis wirklich so ein grosser Waldbrand in der Region stattfindet wird. Und entsprechend, dass man sich auf das vorbereitet.
1: Also Vorbereitung, Prävention ist das A und O. Und dazu gehört vor allem, dass sich die Leute richtig verhalten. Denn der Mensch ist der Hauptverursacher von Waldbränden. Naja, und wir wissen ja eigentlich alle, wie es geht. Die Klassiker: keine Ziggis wegwerfen, kein Feuer im Wald machen bei solcher Waldbrandgefahr oder eben auch beispielsweise Feuerstellen richtig löschen. Und da können wir uns jetzt alle mal gemeinschaftlich auf die Schulter klopfen, findet auch Boris Pezzatti. Jetzt gab es eben diesen Hitzesommer keine bedeutenden Waldbrände in der Schweiz. Wir blieben da größtenteils verschont. Würden Sie da sagen, man kann den Menschen in der Schweiz, man kann die da auch ein Stück weit loben und sagen, ihr habt euch gut verhalten?
0: Ich glaube schon. Also die Tatsache, dass viele Brände sind von Menschen verursacht, heißt auch, dass mit der Prävention man kann sehr viel erreichen. Und dieses Jahr, ich würde sagen, es hat wirklich sehr gut geklappt. Es ist natürlich auch so, dass es gab sehr viele verheerende Nachrichten aus den Nachbarländern, die auch immer diese Spannung hochgehalten haben zur Thematik. Aber ich würde sagen, ja, in der Schweiz, man hat sich sehr gut verhalten und keine größere Waldbrände verursacht.
1: Lob vom Waldbrandexperten himself. Ist doch mal was. Apropos Verhalten. Wie man sich richtig verhält, wenn es denn mal so weit wäre. Also Holzerlange im wahrsten Sinne des Wortes. Aber wenn es mal zu einem Waldbrand kommt, dann gibt es gewisse Verhaltensregeln. Die haben wir uns in der News Plus Folge vom 13. Juli angeschaut. 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Und wenn jetzt dann in eurem Freundes- oder Familienkreis alle über den Regen reden und dass er endlich da ist und dass sie aufatmen, dann könnt ihr ja mal eben darauf hinweisen, dass das Problem aber eben ist, dass die Böden halt immer noch hydrophob sind. Grüße an dieser Stelle von News Plus. Heute am Start für die Folge waren Tobias Bühlmann, Lea Sager und ich, Susanne Stöckel. Bis zum nächsten Mal.
3: Das war die News Plus Ausgabe vom Montag. Und hier auf SRF News geht es nun weiter mit einem ganz anderen Thema. Denn viele Klimaforscherinnen und Umweltwissenschaftler blicken dieser Tage in Richtung Pazifik. Dort braut sich gerade etwas zusammen. Die Rede ist vom Klimaphänomen El Niño. Messdaten weisen darauf hin, dass sich aktuell das intensivste El Niño-Phänomen seit Messbeginn aufbauen könnte, mit weitreichenden Konsequenzen. Dürren, wo es normalerweise regnet, Überschwemmungen in eher trockenen Gebieten, verbunden mit entsprechenden Ernteausfällen. SRF-Wissenschaftsredaktorin Katrin Kapretz berichtet.
4: Das Klimaphänomen El Niño erreicht seinen Höhepunkt oftmals um die Weihnachtstage herum und kann Wetterveränderungen auf großen Teilen des Globus zur Folge haben. Besonders intensiv erleben das zum Beispiel die Menschen an der Küste von Peru. Das Weihnachtskind, daher der Name El Niño, bringt dann viel Regen in die normalerweise sehr trockene Küstenregion. In El Niño-Jahren staut sich warmes Meerwasser vor Südamerika, zu warmes Wasser für viele Meerestiere in dieser Gegend. Sie sterben, die Fischereierträge brechen ein. Die wichtigsten Auswirkungen der El Niño Southern Oscillation fasst Nicolas Gruber von der ETH Zürich zusammen.
5: Trockenheit in Indonesien, dann wiederum Trockenbedingungen in Brasilien, dann die sehr komplexen Auswirkungen auf Afrika, auf der einen Seite trocken wieder feucht.

0: Australien eher wieder trocken und Indien über den Monsun auch eher trocken.
1: Grube erforscht als Professor für Umweltphysik den Klimawandel und dessen Auswirkungen auf die Ozeane. Die Wetterveränderungen durch El Niño können weitreichende Folgen haben, so der Klimaforscher.
0: Das hat natürlich Auswirkungen für die Leute da, in Bezug auf die Ernährungssicherheit. Und das hat natürlich dann auch starke Auswirkungen für den Rest der Welt in Bezug auf gerade so Cash Crops, Produktion von Sojabohnen über Kaffee, über Weizen, Kakao und. Viele von den Nahrungsmitteln, die international gehandelt werden, sind durch den El Niño betroffen.
1: Ein El Niño-Phänomen baut sich alle paar Jahre auf aus einem komplexen Zusammenspiel zwischen den Passatwinden, die von Südamerika Richtung Südostasien wehen, und den Wassermassen im Pazifik.
0: Ich beschreibe es oft wie ein Pas de deux, also ein Tanz zwischen zwei Partnern.
1: Beschreibt Nicolas Gruber diese komplizierte Wechselwirkung zwischen Atmosphäre und Ozean. Erste Anzeichen eines El Niño-Phänomens beobachten Forschende in der Regel ab April. Etwa ein Jahr später klingt es meist wieder ab. Dieses Jahr, 3 Jahre nach dem letzten El Niño, warnten Meteorologen und Klimaforscherinnen schon früh, es gäbe 2026 und 2027 ein besonders intensives El Niño-Phänomen. Mittlerweile ist klar, El Niño baut sich auf, und zwar heftig. Ob der Welt tatsächlich ein Super-El Niño bevorsteht, sei schwierig vorherzusagen, so Nicolas Gruber.
0: Was wir sehr gut voraussagen können, ist, dass das Zusammenspiel zwischen dem starken El Niño und der globalen Erwärmung dazu führen wird, dass eben 26 und mit ganz großer Wahrscheinlichkeit 27 global für das Meer wärmsten jemals gemessen gehören wird.
1: Rekordwarme Weltmeere, das bedeutet, auch der Globus als Ganzes könnte nächstes Jahr so heiß werden wie nie zuvor. Was bedeutet das für das Wetter in Europa, in der Schweiz? Reicht das El Niño-Klimaphänomen über den Pazifik hinaus bis hierher? Sehr wahrscheinlich nicht, selbst in einem vermutlich intensiven El Niño-Jahr, sagt Nicolas Gruber. Für das Wetter in Europa sei vor allem der Nordatlantik die relevante Wetterküche. Aber er betont auch, in einem Super-El Niño, dass die Meerestemperaturen in neue Höhen jagt, stecke so viel Wärme, so viel Energie drin, wie die Forschung es noch nicht kenne.
0: Und was das dann genau bedeutet, also das wird Neuland sein. Also das können wir so nicht a priori sagen, ob es einfach more of the same, also mehr vom Gleichen geben wird.
1: Also zum Beispiel noch größere Überschwemmungen in Peru und Ecuador, noch intensivere Dürren und Waldbrände in Indonesien, Australien, dem Amazonas.
0: Oder ob es dann vielleicht ganz neue Auswirkungen geben wird, die wir bis jetzt noch nicht auf dem Radarschirm haben. Durchaus möglich.
1: Denn mit der rasanten Klimaveränderung steckt die Welt mitten in einem geophysikalischen Experiment, über dessen Ausgang die Wissenschaft längst nicht abschließend Bescheid weiß.
2: Der Beitrag von SRF-Wissenschaftsredaktorin Katrin Kapritz.
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2: Vor genau 23 Jahren ging ein monatelanger Albtraum zu Ende. Am 18. August 2003 wurden 4 Schweizerinnen und Schweizer aus ihrer Geiselhaft entlassen. Sie wurden damals als Sahara-Geiseln bekannt. Dominik Brandt blickt in der Tageschronik zurück.
4: Eine Reise mit dem Auto durch die Sahara, mit Start und Ziel in Tunesien. Das war eigentlich das Ziel der vierköpfigen Schweizer Reisegruppe. Aber es kam anders. In einer Februarnacht in der Wüste Algeriens wurden sie von etwa 20 Bewaffneten überfallen. Davon erzählte einer der 4 nach seiner Freilassung dem Schweizer Fernsehen. Einer der Bewaffneten habe das Steuer ihres Geländewagens übernommen, die 4 Entführten hinten drin.
5: Wohin und warum und wieso, keine Ahnung. Unsere Vermutung ist, das sind Banditen irgendwelcher Art, mit Herzklopfen weitergefahren, im Ungewissen, was läuft.
4: Die Banditen irgendwelcher Art entpuppten sich als Terroristen. Die 2 Schweizerinnen und 2 Schweizer waren ab sofort in den Händen der islamistischen GSPC. Was die Geiseln zu dieser Zeit noch nicht wissen, sie sind nicht die einzigen. Insgesamt 32 europäische Touristinnen und Touristen werden entführt, viele davon aus Deutschland und Österreich. Zuerst werden sie von ihren Angehörigen vermisst, weil sie sich nicht mehr melden. Im Fall der Gruppe aus der Schweiz gibt es Ende März, also einen Monat nach der Entführung, erste Medienberichte. In der Tagesschau zum Beispiel.
6: Auf diesem Campingplatz wurde die Schweizer Gruppe am 20. Februar zuletzt gesehen. Dort hatte sie sich von ihren deutschen Kollegen getrennt. Seither fehlt von den vier Vermissten jedes Lebenszeichen. Und die Suchaktionen laufen auf Hochtouren.
4: Es vergehen nochmals einige Wochen, bis klar wird, es handelt sich um eine Geiselnahme. Die Entführten haben da längst mit ihren Haftbedingungen zu kämpfen.
5: Wasser hat für uns ganz einen neuen Stellenwert bekommen. Wasser ist wirklich das Element zum Leben, das wir ganz stark gespürt haben, braucht es. Das hat natürlich verschiedenste Qualitäten gehabt. Kurz ausgedrückt, ich würde im Moment aus jeder Regenpfütze Wasser trinken und würde es die beste Leckerei vom Tag empfinden.
4: Körperlich misshandelt wurden die Geiseln nach eigenen Angaben nicht. Aber die Hitze in der Wüste, die Ungewissheit und ständige Ortswechsel machten ihr Leben zu einer Tortur. Eine Geisel aus Deutschland überlebte die Haft nicht. Einige Geiseln wurden im Mai 2003 vom algerischen Militär befreit. Die vier Schweizerinnen und Schweizer befanden sich aber in der zweiten Gruppe, die später von den Entführern nach Mali verschleppt wurde. Erst am 18. August 2003 klappte es dann mit der Freilassung. Nach fast einem halben Jahr waren die Geiseln wieder zu Hause bei ihren Liebsten.
5: Ich habe mich sehr gefreut auf den Tag, wenn der dann einmal eintrifft. Wir haben sehr lange Zeit dem Augenblick entgegengesehen und uns Vorstellungen gemacht, darüber, wie denn der könnte stattfinden. Was abgelaufen ist bei uns dann im Praxisbereich, war nochmal ganz anders gewesen und bin heute einfach sehr froh, dass ich sie wieder um mich herum habe.
4: Aber wie kam es zur Freilassung? Ist Lösegeld bezahlt worden? Der damalige Leiter des Krisenstabs des Außendepartements EDA, Peter Sutter, äußerte sich so.
7: Zum Schutz der schweizerischen Interessen und damit meine ich auch zum Schutz von Touristen, die in Zukunft in unsichere Regionen reisen werden, möchte ich diese Frage nicht weiter kommentieren.
4: Also weder ein Ja noch ein Nein. Dasselbe galt für Außenministerin Micheline Galmire, die kurz und knapp sagte,
8: «Ich werde keinen Kommentar darüber machen.»
4: Später gab es Medienberichte, wonach Millionenbeträge geflossen seien. Von wem, an wen und ob das überhaupt stimmt, das ist bis heute nicht abschließend geklärt.
2: Die Tageschronik von Dominik Brandt, und hier auf SRF News geht es nun weiter mit einer Nachrichtenübersicht.

0: Die Nachrichten von SRF um 1 mit Juliette Schild. In der Ukraine müsse es Wahlen geben, trotz Krieg. Das fordert der ehemalige Verteidigungsminister des Landes, Mikhailo Fedorov. Die Ukraine befinde sich in einer Regierungskrise und die Korruption in Kriegszeiten müsse aufhören. Die demokratischen Prozesse müssten wiederhergestellt worden, sagte Fedorov in einem YouTube-Video. Bislang verbietet das ukrainische Gesetz Wahlen während des Krieges. Mikhailo Fedorov war im Juli vom ukrainischen Präsidenten Volodymyr Zelensky entlassen worden. Daraufhin haben die Menschen demonstriert und forderten Fedorovs Rückkehr. Zelensky bot ihm nach der Entlassung verschiedene neue Ämter an, nicht aber erneut das Amt des Verteidigungsministers. Die US-Regierung erhöht den Druck auf den Internationalen Strafgerichtshof in Den Haag. Neu wird auch die Gerichtspräsidentin auf die Sanktionsliste gesetzt, gemeinsam mit einem leitenden Anwalt. Das hat US-Außenminister Marco Rubio mitgeteilt. Unter anderem sollen die beiden vom US-Finanzsystem ausgeschlossen werden. Rubio begründet das Vorgehen damit, dass der Internationale Strafgerichtshof seine Macht missbrauche. Er ermittle gegen Regierungsvertreter von Staaten, die den Strafgerichtshof nicht anerkennen. Bereits im letzten Jahr hatten die USA Sanktionen gegen Vertreter des Gerichtshofs verhängt. Auslöser war damals unter anderem ein Haftbefehl gegen den israelischen Ministerpräsidenten Benjamin Netanyahu. Auch Israel gehört neben den USA zu den Staaten, die den Internationalen Strafgerichtshof nicht anerkennen. Eine Meldung aus der Schweiz. In Genf haben am Abend rund 1200 Staatsangestellte gegen drohende Sparmaßnahmen demonstriert. Es ist bereits der zweite Protest diese Woche. Die Gewerkschaften protestieren unter anderem dagegen, dass der Kanton Genf Dienstalterszulagen aussetzen und den Teuerungsausgleich sowie Krankenkassenzuschüsse einfrieren will. Frank Bird, der langjährige Schlagzeuger der US-Rockband ZZ Top, ist tot. Er starb im Alter von 77 Jahren. Sie hätten einen großartigen Freund und Mitarbeiter verloren, teilte die Band auf Instagram mit. Laut dem Sprecher von ZZ Top hat sich Bird in Hospizpflege befunden. Über die Todesursache wurde zunächst nichts bekannt. ZZ Top wurde 1969 in Houston im Bundesstaat Texas gegründet. Der kommerzielle Durchbruch gelang der Band 1973 mit dem Album «Tres Hombres». Und das Wetter, es ist heute meist sonnig. Die Temperatur erreicht am Nachmittag rund 31 Grad. Das waren Nachrichten von Radio SRF. Verantwortlich Juliette Schild. SRF Verkehrsinfo von 1.03 Uhr. Entwarnung falsch fahrendes Fahrzeug auf der 1 St. Gallen-St. Margrethen zwischen dem Stephanshorn-Tunnel und Rheineck. In beiden Richtungen die Polizei meldet, dass auf dieser Strecke das falsch fahrende Fahrzeug nicht mehr unterwegs ist. Und auch Entwarnung falsch fahrendes Fahrzeug auf der A23 Verzweigung Meckenhus-Wiedenhorn zwischen der Verzweigung Meckenhus und Arbon Süd in beiden Richtungen. Die Polizei meldet, dass auch auf dieser Strecke das falsch fahrende Fahrzeug nicht mehr unterwegs ist.
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2: Jedes Jahr bezahlt der Bund rund 155 Millionen Franken an verschiedene Behindertenorganisationen. Nun stellt sich die Frage, ist das Geld noch gerecht verteilt? Und in der spanischen Exklave Ceuta harren nach der Migrationskrise noch immer hunderte Kinder und Minderjährige aus. Wir fragen nach, wie es ihnen geht und wie ihnen geholfen wird. Sie hören die Sendung 4x4 von Dienstag. 4x4, das sind ausgewählte Themen von SRF 4 News. Mein Name ist Peter Hanselmann. Wie kann das Geld, das der Bund an Behindertenorganisationen verteilt, gerecht unter den Organisationen aufgeteilt werden? Rund 155 Millionen Franken sind es, die der Bund jährlich zahlt. Diese Frage, die beschäftigt im Moment die entsprechenden Organisationen. Denn verhältnismäßig gibt es weniger Geld für Menschen mit einer psychischen Behinderung im Vergleich zu jenen mit einer sinnes- oder körperlichen Behinderung. Welche Auswirkungen hat das konkret für die Betroffenen? Das hat Yves Kilchöhr Muriel Langenberger gefragt. Sie ist Geschäftsleiterin von Pro Mente Sana, der Dachorganisation für Menschen mit psychischen Behinderungen.
3: Sie stehen natürlich ohne Unterstützung und sie sind schon bei uns mit sehr belastenden Situationen unterwegs. Aber sie haben noch weiteren Problemen als ihre eigene psychische Belastung, also finanziellen Sorgen, Schwierigkeiten im Job und so weiter. Ohne eine rechtzeitige Unterstützung können Krisen weiter eskalieren. Es kann bis zum Verlust des Jobs gehen. Und es ist absolut wichtig, diese Menschen frühzeitig zu unterstützen. Sie sind sehr belastet, aber ihre Situation, natürlich, wenn sie nicht sich sehr schnell verbessert oder mindestens, dass sie eine Orientierung bekommen, belastet das ganze System, das Sozial- und das Gesundheitssystem.
4: Sie möchten, dass das System überprüft wird, weil gewisse Behinderungsgruppen mehr Geld erhalten als andere. Zum Beispiel Menschen mit Körper- oder Sinnesbehinderungen erhalten eher mehr. Diese Menschen brauchen ja oft technische Anpassungen. Bei Menschen mit psychischen Behinderungen geht es oft vor allem darum, zu sprechen mit diesen Menschen, Gespräche zu führen. Wie gut erklären diese unterschiedlichen Maßnahmen auch die unterschiedlichen Beträge, die der Bund den Behindertenorganisationen bezahlt?
3: Ich glaube, wichtig zu sagen ist, dass viele Organisationen leisten eine wichtige Arbeit für ihre Betroffenen, egal in welchen Behindertengruppen sie sind. Es geht darum, die Menschen so zu unterstützen, wo sie es brauchen. Bei der psychischen Gesundheit geht es vor allem um eine Orientierung, weil sie haben mit vielen Herausforderungen gleichzeitig zu kämpfen. Eine psychische Belastung betrifft das ganze Leben. Beziehung, Privatleben, Behandlung, Job, das Thema auch Wohnen. Und das System ist dermaßen komplex, dass diese Personen, die schon sehr stark belastet sind durch die psychische Erkrankung oder Belastung, Beeinträchtigung, sie müssen wie da eine Orientierung bekommen. Bei anderen Behindertenarten, das sind andere Maßnahmen, die wichtig sind. Auf jeden Fall für alle ist eine psychosoziale Beratung extrem wichtig, weil sie gibt hier irgendwie Hinweisen, was sind die nächsten Schritte anzugehen.
4: Sie fordern ja, dass der Bund eben sein System überdenkt. Gleichzeitig sagt der Bund ja auch, das Ganze sei gescheitert, weil die Dachorganisationen sich nicht einigen konnten, weil man nicht das Geld umverteilen, sondern einfach schlicht und einfach mehr Geld haben wollte.
3: Also der Prozess war extrem komplex. Also ich würde das ein bisschen differenziert sagen, aber grundsätzlich, es ging darum, zu schauen erstmal, ob es mehr Geld braucht oder nicht. Aber wer kann da wirklich eine Antwort geben? Das ist eben die Frage, weil man den Bedarf nicht wirklich kennt. Und dazu ist es sicherlich sehr utopisch zu denken, dass die Organisationen zwischen selbst das Geld wie anders verteilen könnten. Das braucht eine neutrale, sage ich mal, Mediator dafür. Und das BSV ist der Stakeholder in diesem Bereich.
4: Also das BSV, das Bundesamt für Sozialversicherung, das sagt ja, das Problem, das sei erkannt und es brauche eine Lösung, weil der Verteilschlüssel entspreche nicht mehr der Realität. Wie würde denn diese Lösung aus Ihrer Sicht idealerweise aussehen?
3: Ich glaube, wenn wir es schaffen würden, eben diesen Bedarf zu klären oder mindestens eine gewisse Analyse zu haben, was machen Sie schon, die Kantonen, wo sind die Behindertengruppen, die am meisten Unterstützung brauchen und welche Dienstleistung dient am besten die Betroffenen. Wenn wir alle diese Informationen hätten, könnten wir eine gewisse Finanzierungslogik versuchen zu entwickeln und das System soll dann transparent sein. Und wenn alle am Tisch sitzen, sprich Bund, Kanton und Organisationen, kann man natürlich auch schauen, wie kann man die Drittfinanzierung auch bei den Kantonen holen, sprich die Bundesfinanzierung ergänzen.
4: Und der Bund, der sagt ja, es geht nicht um mehr Finanzen, sondern eben um eine Umverteilung. Wenn jetzt dieses Geld umverteilt würde und Ihre Organisation mehr Geld erhalten würde, dann müssten andere Behindertenorganisationen einen Teil abgeben. Wie heikel könnte eine solche Konkurrenz Situation im Behindertenwesen sein?
3: Das ist natürlich hochschwierig und konfliktreich, oder? Es geht nicht darum, in diesen Kampf zu gehen, sondern eben die Sachen klarzustellen und einen guten Weg zu finden. Aber das geht nur zusammen. Aber es gibt wahrscheinlich ein gewisses Gebiet, wo wir nicht ganz effizient sind und es geht um ganz Detailfragen, aber auch sicherlich gewisse Dienstleistungen, die vielleicht nicht mehr zeitgemäß sind. Und dann, es gibt darum, Kriterien zu etablieren, die diese Finanzierungslogik stützen.
4: Wenn man sich das Behindertenwesen etwas anschaut, das Behindertensystem, dann sieht man, das ist recht kompliziert aufgebaut. Für die jeweiligen Behinderungsgruppen gibt es dann Dachorganisationen und wieder Unterorganisationen. Es gibt auch Stimmen, die von einer sogenannten Behindustrie sprechen, dass man eben fast ein bisschen Geld machen würde auf dem Buckel der Menschen mit Behinderungen. Müsste nicht einfach auch das System an und für sich effizienter werden, bevor mehr Geld gefordert wird?
3: Sicher, es geht auch, wie Sie sagen, um den Unterschied zwischen Dachorganisationen. Wir sind etwa 50 Dachorganisationen und es gibt weiteren 400 Organisationen, die das Geld von diesen 50 Organisationen weiterverteilt bekommen. Das ist aufwendig und es ist je nach Behindertenarten oder Gruppen nicht ganz logisch verteilt. Zum Beispiel, ich kann Ihnen sagen, bei uns Promente Sana, wir haben weiteren Untervertragsnehmenden, wie man diese Partner nennt, die nicht unbedingt in gleichen Bereichen arbeiten wie wir. Das ist definitiv besser zu organisieren. Es gibt auch Organisationen in der psychischen Gesundheit tätig, die nicht bei uns eingesiedelt sind. Das ganze System ist neu zu denken. Es ist aber eine ziemlich große Herausforderung und es wird nicht von einem Tag zu dem anderen funktionieren. Aber man muss jetzt wirklich diese Veränderung angehen aufgrund einer guten Analyse.
2: Das sagt Muriel Langenberger im Gespräch mit Yves Kilchö. Noch immer harren in Ceuta in der spanischen Exklave auf dem afrikanischen Kontinent mehrere hundert unbegleitete Kinder und Jugendliche aus. Sie sind vor rund 3 Wochen nach Ceuta geschwommen, zusammen mit über 70.000 weiteren Menschen, die auf ein besseres Leben in Europa gehofft haben. Der größte Teil dieser Menschen ist wieder zurück in Marokko. Aber eben nicht alle. Hunderte Minderjährige sind immer noch in Ceuta und leben dort auf der Straße. Die Spiegel-Reporterin Zoe Kammermann steht mit einigen von ihnen in Kontakt und war auch mehrere Tage vor Ort. Sie hat Nicolas Malzacher geschildert, wie es den Kindern und Jugendlichen geht.
5: Den minderjährigen Geflüchteten in Ceuta geht es gar nicht gut zurzeit. Also es fehlt wirklich an allem. Sie sind nun schon seit über 2 Wochen in Ceuta und ihre Lage verschlimmert sich mit jedem Tag.
6: Was bedeutet das konkret? Unter welchen Bedingungen leben Sie?
5: Die meisten schlafen unter freiem Himmel, also viele harren am Strand aus. Manche verstecken sich aber auch in den Wäldern hinter der Stadt. Und es gibt auch einige, die sich mit Paletten und so Decken kleine Hütten gebaut haben am Straßenrand. Sie haben viel zu wenig zu essen, sie haben zu wenig Wasser, sie können sich nirgendwo waschen, es gibt keine normalen Klos. Und dann kommt noch hinzu, dass sie Verletzungen haben oder viele verletzt sind. Etliche haben mir berichtet, dass die marokkanische Grenzpolizei sie beim Versuch, die Grenze zu überqueren, geschlagen hat. Und manche haben sich auch an den Felsen im Wasser verletzt.
6: Es gibt Berichte, dass sich unter diesen Kindern und Jugendlichen auch viele Mädchen und junge Frauen befinden, die sich offenbar große Sorgen machen um ihre Sicherheit. Was können Sie dazu sagen?
5: Ja, die Mädchen sind besonders vulnerabel. Es gibt Berichte über sexuelle Übergriffe gegen sie. Und ich konnte auch vor Ort mit einigen Mädchen und jungen Frauen sprechen. Und die waren alle total verängstigt und übermüdet. Und eine Gruppe, mit der ich mich länger unterhalten habe, die haben sich zusammengeschlossen. Und immer eine Person hat dann nachts Wache gehalten, damit die anderen in Sicherheit schlafen konnten. Aber ich finde, das zeigt eigentlich, wie prekär die Lage für die minderjährigen Frauen vor Ort ist.
6: Und wie müssen wir uns das vorstellen? Wache gehalten, passiert das alles auch auf offener Straße?
5: Das passiert alles auf offener Straße. Also die waren zuerst alle auch auf der Straße, manche sind es nach wie vor. Letzte Woche wurden dann einige dieser Frauen und Mädchen in eine eigens für sie eingerichtete Sporthalle gebracht. Aber weil auch dort der Platz nicht ausreicht, schlafen nun manche auf dem Platz vor der Halle. Und dort kümmert sich ein Nachbarschaftsverein um sie, freiwillig. Nun, nach über 2 Wochen hat die Stadt anscheinend endlich eine Notunterkunft für die Mädchen eingerichtet und dort sollen sie nun grüppchenweise hingebracht werden.
6: Die allermeisten der zehntausenden Menschen aus Marokko sind ja wieder zurückgekehrt. Weshalb sind diese jugendlichen Geflüchteten geblieben?
5: Die, die trotzdem geblieben sind, die wollen oder können nicht zurück. Sie haben ihr Leben riskiert, um nach Europa zu gelangen und viele haben auch Menschen neben sich ertrinken sehen. Wenn sie zurückkehren würden, wäre all das Leid umsonst gewesen, sagen sie. Und dann kommt ja hinzu, dass die meisten weder Geld haben noch ein Handy und manche haben nicht einmal mehr Schuhe.
6: Und was erzählen Sie ihnen? Worauf hoffen Sie noch?
5: Sie erhoffen sich eine bessere Zukunft in Europa und Zukunftsperspektiven, die sie in ihren Herkunftsländern nicht haben. Das heißt, sie möchten Ausbildung machen, eine gute oder eine anständig bezahlte Arbeit finden. Und kaum einer der Jugendlichen, mit denen ich gesprochen habe, will in Ceuta selbst bleiben. Also sie wollen alle weiter nach Spanien, Frankreich, Italien oder Deutschland.
6: Und dafür wäre es ja wichtig, dass sie in einen geregelten Prozess kommen. Wie sieht es diesbezüglich aus? Also was ist die rechtliche Situation dieser Kinder und Jugendlichen?
5: Spanien darf unbegleitete Minderjährige nicht einfach so zurückschicken. Für sie gelten besondere Schutzvorschriften. Das heißt, die Behörden müssen erst ihre persönlichen und familiären Verhältnisse klären und sie müssen prüfen, ob eine Rückkehr überhaupt dem Kindeswohl entspricht. Das heißt, es muss geprüft werden, ob dem Kind zurück in der Heimat irgendwie Armut oder Misshandlung droht.
6: Und was ist da die aktuelle Situation in Ceuta? Wie gehen die spanischen Behörden mit diesen Verpflichtungen um? Also ist dieser Prozess in Gang? Versuchen die Lösungen zu finden?
5: Ja, es gibt mehrere Etappen, die sozusagen durchlaufen werden müssen. Als erstes müssen die Minderjährigen registriert werden. Das geschieht zurzeit. Dann müssen sie untergebracht werden. Ceuta hat jetzt zusätzliche Notunterkünfte geschaffen. Unter anderem werden Schulen und Industriehallen umgenutzt. Aber die Stadt hat nicht genügend Ressourcen und deshalb sollen die Minderjährigen eigentlich auf andere Regionen Spaniens verteilt werden. Das Problem ist, dass diese Umverteilung nicht schnell genug passiert und politisch umstritten ist. Einige spanische Regionen wehren sich nämlich gegen die Aufnahme von minderjährigen Geflüchteten. Und drittens möchte Spanien ja eigentlich so viele Kinder und Jugendliche wie möglich zurück nach Marokko bringen. Marokko bietet übrigens auch an, die Kinder und Jugendlichen zurückzunehmen. Das geht aber erst nach einer individuellen Prüfung und wenn ihm feststeht, dass die Rückkehr dem Kindeswohl entspricht.
2: Sagt Spiegelreporterin Zoe Kammermann. Das Memorandum of Understanding zwischen den USA und Iran ist nun offiziell Geschichte. Anfang Woche ist die Frist von 60 Tagen verstrichen. In dieser Zeit hätte es Verhandlungen geben sollen. Mitte Juni hatten sich die USA und Iran geeinigt, den Krieg vorübergehend einzustellen und in dieser Zeit zu verhandeln. Doch beide Seiten haben sich weiterhin beschossen. Hat diese Erklärung also überhaupt etwas gebracht? Darüber hat Salvador Atasoy mit Roland Popp gesprochen. Er forscht an der Militärakademie der ETH Zürich zu Sicherheitspolitik im Nahen Osten.
7: Ja, sie hat schon etwas gebracht. Sie hat einmal aufgezeigt, wie ein möglicher politischer Weg aus diesem Krieg heraus ungefähr aussehen könnte. Sie war natürlich auch mit sehr heißer Nadel gestrickt. Das zeigt sich jetzt auch, weil sie letzten Endes fast ohne Konsequenzen ausläuft. Aber trotzdem sieht man ungefähr, wie eine mögliche politische Vereinbarung zwischen den Vereinigten Staaten und Iran aussehen könnte. Das heißt, eine Wiederöffnung der Straße von Hormuz, Einleitung von Verhandlungen über die Nuklearfrage, eine Aufhebung der Sanktionen und Wiederaufbauhilfe. Das sind ungefähr die Konturen, die man sehen kann. Aber eben, es ging nicht weit genug. Man hatte nicht genügend Details, um das wirklich abzuschließen. Und letzten Endes gab es eine große Uneinigkeit zwischen diesen beiden Kriegsparteien. Und es gab eine Uneinigkeit darüber, gerade wie interpretiert man nun diese Abmachung, genau was die Straße von Hormuz angeht.
4: Schauen wir uns doch genau dieses Thema etwas genauer an. Was tut sich denn bei dieser kritischen Frage?
7: Eigentlich gab es ja eine 60-Tages-Frist in diesem Memorandum of Understanding, in der die Straße wieder geöffnet werden sollte. Und gleichzeitig sollten aber Verhandlungen zwischen Iran und dem anderen Anrainerstaat auf der anderen Seite, Oman, stattfinden, um ein neues Regime zu definieren. Und was da inhärent war, war eine amerikanische Anerkennung der iranischen Souveränität über dieser Straße oder der Teilsouveränität. Tatsächlich haben die Amerikaner das offenbar nicht so gemeint. Kaum war diese Vereinigung in Kraft, kaum schwiegen vorerst die Waffen, versuchten die Amerikaner einfach einen alternativen Seeweg durch diese Straße zu etablieren. Die Iraner haben sich das eine Woche angeschaut, haben dann militärisch reagiert, haben Tanker beschossen und dann brach der Krieg im Grunde fast unmittelbar wieder aus. Also man sieht, da ist im Grunde gar noch keine Einigung geschehen und das ist wahrscheinlich auch die größte Frage, die im Grunde verhindert, dass dieser Krieg beendet werden kann.
4: Da gibt es ja in dieser Frage auch noch eine dritte Partei, Oman. Trump hat ja gestern dem Oman gedroht, er wolle das Land heftig bombardieren, falls es den USA in die Quere komme. Bringen die Verhandlungen zwischen Iran und dem Oman unter diesen Voraussetzungen überhaupt etwas?
7: Ja, sie geben uns einen Ausblick auf eine mögliche Zukunft. Und man muss die Omanis da ein bisschen in Schutz nehmen. Das ist wirklich sehr ungerecht, was Trump da gegenüber dem Oman tut. Der Oman ist im Grunde ja, der treueste Verbündete in vielerlei Hinsicht der Amerikaner. in dieser Region schon seit den 70er Jahren. Aber der Oman hat sich eben auch immer bemüht, eine Mittlerposition einzunehmen, gerade gegenüber der Islamischen Republik Iran, und genießt da eigentlich auch ein großes Vertrauen von iranischer Seite und ist wahrscheinlich auch die einzige Macht im Persischen Golf, auf die die Iraner wirklich hören, was jetzt auch diese Verhandlungen zeigen. Und letzten Endes vertraue ich auch so ein bisschen darauf, dass es gerade den Omanis gelingt, da vielleicht einen Kompromiss herbeizuführen. Das Problem ist einfach eher auf amerikanischer Seite. Die Amerikaner befinden sich ja im Quagmire, das war heute die Schlagzeile in der Washington Post, das ist der Morass. Man kommt aus diesem Krieg strategisch nicht mehr heraus. Das erinnert natürlich diese Schlagzeile an den Vietnamkrieg, das große Trauma der Amerikaner. Und letzten Endes hat man die Wahl zwischen einer, ja, fast einem demütigenden Abkommen, das de facto eine Art Kapitulation wäre in diesem Krieg, den man ja selbst begonnen hat, oder einem militärischen Abenteuerkommando, um irgendwie die Straße von Hormuz zu besetzen. Das ist militärisch nicht völlig unmachbar, aber hochriskant, und gegenwärtig deutet alles darauf hin, dass Trump nicht bereit ist, weder die eine noch die andere Option zu nehmen. Deswegen der Morast, und deswegen setzt sich dieser Krieg fort, der nun kein militärischer Krieg mehr ist gegenwärtig, sondern eher eine ökonomische Pressionskampagne, die in beide Richtungen geht. Die iranische Blockade der Straße von Hormuz, gerichtet auf die Weltwirtschaft, vielleicht auch politisch auf die Zwischenwahlen in den USA. Und auf der anderen Seite die Gegenblockade der iranischen Häfen von Seiten der Amerikaner. Gegenwärtig sieht es aber so aus, als hätten die Iraner in dieser Pressionskampagne den längeren Atem.
4: Sie haben gesagt, Trump will Option 1 nicht und Option 2 nicht. Welche Optionen hat er denn überhaupt noch?
7: Die Option, die er gerade gewählt hat. Er spielt auf Zeit. Er hofft einfach durch diesen wirtschaftlichen Druck, durch das Abwarten, irgendwas auszulösen, vielleicht politisch, innenpolitisch in Iran. Also man hofft vielleicht immer noch auf innere Unruhen, und dass die Unzufriedenheit der Bevölkerung sich wieder Bahn bricht, dass die Regierungen, diese neue Regierung im Iran, muss man sagen, politisch unter Druck gerät, dass sich vielleicht dann doch Abspaltbewegungen zeigen in dieser neuen Regierung, vielleicht ein Machtkampf, einfach eine neue Option, um aus diesem Morast hinauszukommen. Die Wahrscheinlichkeit, dass das gelingt, ist gering. Weitaus wahrscheinlicher ist, dass der wirtschaftliche Druck zunimmt durch die Blockade der Straße von Hormuz, dass der Ölpreis auch in den USA, der Benzinpreis nach oben geht. Und dann laufen wir auf die Zwischenwahlen zu. Und wenn die sich abzeichnen, wirklich ein Desaster zu werden in einem Krieg, der nach Umfragen mit der unpopulärste Krieg in der amerikanischen Geschichte ist, dann wird der Druck politisch auf Trump erheblich zunehmen, wieder in eine Vereinbarung zu gehen, die dann diesem Rahmenabkommen, das gerade ausgelaufen ist, sehr ähneln wird, aber wahrscheinlich noch mehr Zugeständnisse an die iranische Seite enthalten wird. Am Ende des Tages wird ein neues Abkommen abschließen müssen mit den Iranern. Auch das wird nicht zu einer Normalisierung der Beziehungen zum Iran führen, aber es wird möglicherweise zumindest diesen Krieg eindämmen helfen.
2: Sagt Roland Popp, Nahostexperte an der Militärakademie der ETH Zürich. Auch die neuesten Gespräche bringen keinen Durchbruch in der Gaza-Frage. Israel und die Hamas halten auch nach den Gesprächen mit dem US-Sondergesandten Jared Kushner an ihren Forderungen fest. Die Hamas fordert, dass Israel sich aus dem Gazastreifen zurückzieht und nicht mehr angreift. Davon hält der israelische Regierungschef Benjamin Netanyahu aber weiterhin nichts und verlangt eine vollständige Entwaffnung der Hamas. Nicolas Malzacher hat mit der Nahost-Expertin Gudrun Harrer gesprochen und sie gefragt, ob die US-Regierung ihren Friedensplan für Gaza am Leben erhalten kann.
8: Also am Leben zu erhalten wird wahrscheinlich gelingen, weil es muss keinen großen Kollaps gehen, er wird vielleicht im Sand verlaufen. Aber für wirkliche, echte Entwicklungen bin ich nicht sehr optimistisch. Wir müssen ja auch immer die ganze Region im Blick haben. Also in dem Fall den Iran nicht vergessen. Also aus Israels Sicht ist der Iran genau die gleiche Bedrohung, wenn nicht noch mehr als zuvor. Und auf Hamas-Seite, also die Terrororganisation, hat eben durch das Überleben und die Stärke des Regimes auch wieder eine Perspektive. Also sie rechnet damit, dass sie nicht in die Irrelevanz verschwinden wird, also zumindest politisch überleben wird. Und was diese Treffen von Gesandten, also Kushner oder Witkoff, besonders in Kairo betrifft, sehen wir immer, Fortschritte in einzelnen Fragen, die sich dann nicht umsetzen lassen. Also die Hamas macht auch oft Zugeständnisse und wenn es dann an die Details kommt, kommen eben die Bedingungen und vielleicht gibt es ja auch Richtungskämpfe. Und dass dieser Plan, den Trump vor einem Monat vorgelegt hat, der ja gewisse Phasen vorsieht, also Entwaffnungsphasen und Rückzugsphasen, also obwohl er ihn als Meilenstein bezeichnet hat, eigentlich ein No-Go war. Ich glaube, das war eigentlich so ziemlich allen klar.
6: Und dann haben sich aber auch mehrere arabische Staaten zu Wort gemeldet. Sie haben Israel kritisiert, gesagt, Israel verhindere einen Frieden in Gaza. Ist das einfach Programm? Ist das zu erwarten? Oder wie bewerten Sie diese Kritik?
8: Ja, also man darf nicht vergessen, es sind noch drei andere wichtige nicht-arabische Staaten dabei, also Indonesien, Türkei und Pakistan. Und das sind alles Staaten, die dem Friedensrat angehören, der ja diesem ganzen Gaza-Prozess vorsteht, also nominell zumindest. Und es ist völlig bekannt, dass innerhalb dieses Boards of Peace große Frustration und Unzufriedenheit herrscht. Wir sind ja jetzt ein Jahr nach Präsentation dieses Plans und gerade eben kurz vor dem Jahrestag des 7. Oktober melden sie sich natürlich auch wieder zu Wort und kritisiert wird einfach die prinzipielle Ablehnung, die aus Israel kommt, wenn es um die Zukunft der Palästinenser geht, also eine Zukunft, die eben in Richtung Staatlichkeit führen könnte. Und die Araber waren da eigentlich immer ganz klar, also voller Frieden mit Israel gegen einen Palästinenserstaat, auch wenn dann einzelne Staaten ausgeschert sind und trotzdem schon Frieden mit Israel geschlossen haben.
6: Und hat es aber vielleicht trotzdem eine Bedeutung, dass sich auch die Vereinigten Arabischen Emirate zu Wort gemeldet haben? Die haben ja immerhin seit mehreren Jahren diplomatische Beziehungen mit Israel. Also ist das vielleicht doch ein Zeichen, dass man versucht, mehr Druck aufzusetzen?
8: Naja, das bestimmt. Also die Vereinigten Arabischen Emirate sind eindeutig der engste Partner, den Israel in der Region unter den Arabern hat. Also noch viel enger als Marokko im Westen Nordafrikas, das übrigens auch im Gaza-Friedensrat sitzt und das eben nicht teilnimmt. Auch das ist ein interessantes Detail. Also offensichtlich die marokkanischen Interessen gehen wieder in eine andere Richtung. Aber die Emirate zeigen eben auch, was ich interessant finde, dass sie in dieser Frage an einem Strang ziehen mit Saudi-Arabien, mit denen es ja momentan immer wieder Konflikte oder Konkurrenz gibt. Aber ehrlich gesagt, also auch trotz der emiratischen Kritik, glaube ich keinen Moment daran, dass die Zusammenarbeit von Israel und Emiraten in Sicherheitsfragen beeinträchtigt wird. Wir dürfen ja nicht vergessen. Ich meine, der Iran-Krieg ist noch immer da. Und solange der da sein wird, wird sich auch, glaube ich, nichts ändern.
6: Sie haben vorhin gesagt, auch dieser Friedensrat, bei dem verschiedene Länder auch nicht arabische Mitglied sind, dass es da Frustration gibt, dass sich nichts bewegt. Immerhin war ja dieser Friedensplan von Trump so ein bisschen das Konkreteste, was überhaupt auf dem Tisch lag für einen möglichen Frieden im Gazastreifen. Angenommen, Israel würde den jetzt ganz fallen lassen, vielleicht auch im Vorfeld eben dieser Wahlen, die Sie angesprochen haben, würde dann die gesamte diplomatische Initiative scheitern, um da irgendwie eine Lösung zu finden oder zumindest mal kleine Fortschritte zu machen?
8: Ich bin, muss ich ehrlich sagen, zynisch genug, dass ich sage, dass niemand realistischerweise damit gerechnet hat, dass Netanyahu vor den Wahlen irgendwie seinen Kurs ändert. Also die wissen das. Es ist auch ein bisschen Symbolpolitik, fürchte ich. Nach den Wahlen sieht man dann weiter. Aber es muss noch viel passieren, eben, dass Israel bereit ist, da bei der Schaffung einer palästinensischen Entität, also vergessen wir das Wort Staat, überhaupt mitzuwirken. Und wie schon gesagt, der Gaza-Plan könnte einfach auch im Sand verlaufen. Es ist ja, wir vergessen ja immer, wie viel Pläne mit so und so vielen Punkten Trump schon vorgelegt hat und wo dann eigentlich nichts passiert. Also es muss kein Kollaps sein, sondern eben einfach, ja, dass es auch Trump wird nicht ewig da sein, also ein Verklingen.
2: Soweit Nahost-Expertin Gudrun Harrer. Das war die Sendung 4x4 von Dienstag. Die Sendung ist am Dienstagvormittag aufgezeichnet worden. 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

0: die Nachrichten von SRF um 13:30 mit Juliette Schild. In der Ukraine müsse es Wahlen geben, trotz Krieg. Das fordert der ehemalige Verteidigungsminister des Landes, Mikhailo Fedorov. Die Ukraine befinde sich in einer Regierungskrise und die Korruption in Kriegszeiten müsse aufhören. Die demokratischen Prozesse müssten wiederhergestellt werden, das sagte Fedorov in einem YouTube-Video. Bislang verbietet das ukrainische Gesetz Wahlen während des Krieges. Mikhailo Fedorov war im Juli vom ukrainischen Präsidenten Volodymyr Zelensky entlassen worden. Daraufhin haben die Menschen demonstriert und forderten Fedorovs Rückkehr. Zelensky bot ihm nach der Entlassung verschiedene neue Ämter an, nicht aber erneut das Amt des Verteidigungsministers. Die US-Regierung erhöht den Druck auf den Internationalen Strafgerichtshof in Den Haag. Neu wird auch die Gerichtspräsidentin auf die Sanktionsliste gesetzt, gemeinsam mit einem leitenden Anwalt. Das hat US-Außenminister Marco Rubio mitgeteilt. Unter anderem sollen die beiden vom US-Finanzsystem ausgeschlossen werden. Rubio begründet das Vorgehen damit, dass der Internationale Strafgerichtshof seine Macht missbrauche. Er ermittle gegen Regierungsvertreter von Staaten, die den Strafgerichtshof nicht anerkennen. Bereits im letzten Jahr hatten die USA Sanktionen gegen Vertreter des Gerichtshofs verhängt. Auslöser war damals unter anderem ein Haftbefehl gegen den israelischen Ministerpräsidenten Benjamin Netanyahu. Auch Israel gehört neben den USA zu den Staaten, die den Internationalen Strafgerichtshof nicht anerkennen. Eine Meldung aus der Schweiz. In Genf haben am Abend rund 1200 Staatsangestellte gegen drohende Sparmaßnahmen demonstriert. Es ist bereits der zweite Protest diese Woche. Die Gewerkschaften protestieren unter anderem dagegen, dass der Kanton Genf Dienstalterszulagen aussetzen und den Teuerungsausgleich sowie Krankenkassenzuschüsse einfrieren will. Frank Bird, der langjährige Schlagzeuger der US-Rockband ZZ Top, ist tot. Er starb im Alter von 77 Jahren. Sie hätten einen großartigen Freund und Mitarbeiter verloren, teilt die Band auf Instagram mit. Laut dem Sprecher von ZZ Top hat sich Bird in Hospizpflege befunden. Über die Todesursache wurde zunächst nichts bekannt. ZZ Top wurden 1969 in Houston im Bundesstaat Texas gegründet. Der kommerzielle Durchbruch gelang der Band 1973 mit dem Album «Tres Hombres». Und das Wetter? Es ist heute meist sonnig. Die Temperatur erreicht am Nachmittag rund 31 Grad. Das waren Nachrichten von Radio SRF. Verantwortlich Juliette Schild.
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2: Und jetzt geht's weiter auf der schwedischen Insel Gotland in der Sendung «International».
3: Die Ostsee, das größte Brackwassermeer der Welt. Wegen ihrer einzigartigen Mischung aus Salz- und Süßwasser schmeckt sie ganz anders als viele andere Meere dieser Erde. Das Wasser der Ostsee tauscht sich nur einmal alle 30 Jahre aus. Und auch geopolitisch erlebt das Meer mit seinen neuen Anrainerstaaten in diesen Abständen einen großen Wandel. Ein solcher findet gerade statt auf der größten Insel der Ostsee, auf Gotland. Seit Russland die Ukraine angegriffen hat, ist das Leben hier nicht mehr dasselbe. Auf Gotland üben an diesem Tag schwedische und ausländische Soldatinnen und Soldaten einen möglichen Drohnenangriff aus dem Osten. Mit dem Beitritt Schwedens zur NATO vor 2 Jahren hat sich die Stellung und Rolle von Gotland über Nacht verändert, sagt der stellvertretende Chef des neu eingerichteten Regimentes der schwedischen Armee auf der Insel, Joachim Marklund.
4: Wir haben eine neue Situation. Jetzt muss Gotland nicht einfach verteidigt werden, sondern als offensiver Stützpunkt für Aktionen in Richtung Osten dienen.
3: Die populäre Ferieninsel Gotland mitten in der Ostsee gerät ins Fadenkreuz der Geopolitik. Was heißt das für diesen abgelegenen Teil Schwedens? Und wie reagieren die Gotländerinnen und Gotländer auf die plötzliche Zeitenwende? International. Ich heiße Bruno Kaufmann. Die Anfahrt in das kleine Dorf Katamarsvik von der Hauptstadt Stockholm aus nimmt fast einen ganzen Tag in Anspruch. Zuerst mit dem Zug an den Hafen auf dem Festland, dann 4 Stunden mit der Fähre nach Visby, dem Hauptort von Gotland, und dann mit dem Überlandbus quer über die Insel, die etwas kleiner ist als der Kanton Watt. Ich bin der einzige Fahrgast an diesem Nachmittag und steige im Zentrum von Katamarsvik aus. Hier gibt es neben einer Bushaltestelle auch ein Anschlagbrett sowie ein kleines Lebensmittelgeschäft und ein Bygdegård, ein Gemeinschaftszentrum für die knapp 1000 Einwohnerinnen und Einwohner der Ortschaft.
5: Hey.
3: Aus einem parkierten Auto steigt eine freundliche Frau mit kräftigem Händedruck, Brille und blonden Haaren. Sie stellt sich als Ulrika vor und nimmt mich auf ihren Hof.
5: Ja, nur alte denkt, das geht aber auch.
6: Schon als Kind stellte ich mir vor, hier auf diesem Bauernhof zu wohnen. Damals waren wir oft in den Ferien auf Gotland. Später kauften meine Eltern den Hof und jetzt haben wir diesen übernommen.
5: Barnen ville ta över, så de frågade om de inte kunde köpa av honom.
3: Das war vor 3 Jahren. Zusammen mit ihren 3 Kindern bewirtschaften Ulrika und Henrik Sundberg jetzt das 42 Hektaren große Gut mit Weiden und Gemüsegärten. Es gibt Gänse und Hühner, die frei auf dem Gelände herumschreiten. Der 13 Jahre alte Viggo schaut jeden Tag nach der Schule zum Rechten im Gelände, wo sich die Schafe aufhalten.
4: Ich brauche etwa 1 Stunde, um zu sehen, wo alle Schafe sind. Das mache ich mit meinem Velo.
3: Viggo besucht eine Sekundarschule etwa 40 Minuten entfernt von Katamarsvik. Sein 4 Jahre älterer Bruder Vidar fährt täglich ins fast 2 Stunden entfernte Visby. Nur die gerade 10 Jahre alte Daisy kann noch eine Primarschule im Dorf besuchen. Hier unterrichtet auch Vater Henrik. Mutter Ulrika betreibt auf dem Hof eine Sattlerei und arbeitet 2 Tage in der Woche in einem Gesundheitszentrum als Krankenschwester in Visby.
6: Wir wohnen nicht hier, weil wir Geld sparen wollen. Alles auf Gotland ist teuer. Aber wir haben diesen Lebensstil selber gewählt, weil es uns hier so gut gefällt und wir viele Freiheiten haben.
3: Tatsächlich liegen die Boden- und Hauspreise auf Gotland weit über dem schwedischen Durchschnitt. Das hat nicht zuletzt mit dem hohen Anteil an Zweitwohnungen zu tun. In Katamarsvik liegt dieser bei fast 75%. Gotland gilt als Ferienparadies. 60.000 Menschen leben hier fix. Der Traum vom Eigenheim auf der sonnigen Ostseeinsel lockt nicht nur junge Familien wie die Sundbergs an, sondern eben auch viele gut betuchte Festlandschwedinnen und Schweden, die für ein paar Monate jeden Sommer die Einwohnerzahl Gotlands vervielfachen. In diesem Jahr aber begann sich dieses gewohnte Bild zu verändern. Denn zusätzlich zu den Fährschiffen vom schwedischen Festland, mit denen Wohnmobile und vollgepackte Volvos auf die Insel gelangen, kommen immer öfters auch Marinefahrzeuge in gotländischen Häfen an. Mit diesen gelangen Panzer, Transporter und Rettungswagen nach Gotland und Tausende von Soldatinnen und Soldaten, die den Ernstfall proben. Nach Jahrzehnten der Demilitarisierung ist das Militär zurück und es macht sich auch deutlich bemerkbar. Zudem fällt auf, dass bei Grossmanövern, wie zuletzt vor dem Sommer bei Aurora 26, nicht mehr Schwedisch, sondern Englisch gesprochen wird. Für den erfahrenen Berufsoffizier Oberstleutnant Joachim Marklund, den ich am Rande einer Stabsübung im Inselninnern treffe, kam dieser Wechsel sehr rasch.
4: Alle unsere Befehle und Aufträge werden heute in Englisch kommuniziert. Noch vor einem Jahr war Schwedisch die Verkehrssprache. Das ist schon eine große Veränderung.
3: Joachim Marklund leitet stellvertretend das neu etablierte Regiment der schwedischen Armee auf Gotland. Seine Karriere widerspiegelt die geopolitischen Veränderungen der letzten Jahrzehnte. Von der schwedischen Neutralität zu NATO-geführten Einsätzen bis hin zur vollen NATO-Mitgliedschaft. Marklund diente zunächst als Berufsoffizier in einer nordschwedischen Kaserne, machte dann bei Auslandeinsätzen in Afghanistan mit, bevor er in die Zivilwirtschaft wechselte. Jetzt ist er wenige Jahre vor der Pensionierung zurück in Uniform und möchte dazu beitragen, dass Gotland seiner neuen Rolle als militärische NATO-Front gerecht werden kann.
7: Dann veränderte Rollen.
4: Nicht alle in Schweden haben verstanden, welche neue Rolle Gotland im Rahmen unserer NATO-Mitgliedschaft bekommt, nämlich als Ausgangsort für Einsätze in Richtung Osten.
7: Und denke, das ist so gewöhnlich.
3: Um dies zu ermöglichen, werden nun Milliarden in den Aufbau einer umfassenden militärischen Infrastruktur auf der Insel investiert. Einige Kilometer südlich vom Hauptort Visby ist ein riesiges ehemaliges Naturschutz- und Naherholungsgebiet für militärische Zwecke eingezäunt worden. Hier habe ich bei manchen früheren Besuchen auf Gotland gewandert oder Velotouren unternommen.
8: Ja, und da stehen wir hier, der du war vor, was blir det,
9: noch 8 år.
3: Jetzt zeigt mir ein stolzer Armeesprecher bei einem Rundgang die neu eingerichteten Anlagen, welche bis zum Jahre 2030 bis zu 4.500 Militärpersonen beherbergen sollen. Diese Aufrüstung bringt zwar Gotland neue Einwohner, die das ganze Jahr über auf der Insel sind, und auch viel neues Geld, aber auch zusätzliche Belastungen. Das ist auch auf dem Hof der Familie Sundberg in Katamaschwig zu spüren, wie Ulrika erzählt.
6: Das Wasser wird immer knapper. Wir müssen jeden Tropfen sparen. Überall stehen bei uns Eimer mit gesammeltem Regenwasser herum, das wir fürs Händewaschen brauchen. An lange Duschen ist nicht zu denken. Für die Tiere nutzen wir entsalztes Wasser aus der Ostsee.
3: Die Wasserkrise auf Gotland hat sich in den letzten Jahren zusätzlich verschärft. Dazu hat vor allem der Klimawandel mit längeren Trockenperioden, aber auch der zunehmende Tourismus, vor allem im Sommer, beigetragen. Die rasante Militarisierung der Insel und der damit verbundene zusätzliche Wasserbedarf hat die Krise noch verschärft. In diesem Sommer haben die Behörden nun Touristinnen und Touristen aufgefordert, wenn immer möglich, sich im Meer statt unter der Dusche zu waschen.
10: Hey, hey.
11: Are you
10: a Journalist, man? Ja, ich bin
11: Journalist,
10: ja.
11: Are you
10: me?
11: Yeah.
10: Ja, hey, hey.
11: Hey,
10: hey. Sehr gut, dass Ja, sama, tack.
3: Der Sitz der Inselregierung ist in der ehemaligen, zur Jahrtausendwende stillgelegten Militärkaserne in Visby untergebracht. Damals glaubte man, die Gefahr aus Russland sei vorbei. Heute macht sich hier die gotländische Regierungschefin Maid Folin Gedanken dazu, wie die Insel die neuen Herausforderungen durch die erneute Militarisierung auch längerfristig bewältigen könnte.
6: Noch nie ist ein Minister der Regierung in Stockholm zu uns gekommen und hat gefragt, was wir brauchen, um unsere Rolle als geopolitischer Brennpunkt für die Sicherheit des Landes besser wahrnehmen zu können. Immer müssen wir uns bei den nationalen Behörden melden, wenn wir etwas brauchen. So geht das nicht.
5: Die absolut Dinge sammeln uns.
3: Die sozialdemokratische Inselpräsidentin weist darauf hin, dass zwar Schweden mit über 250.000 Inseln das Land der Welt mit den meisten Inseln ist, aber gleichzeitig keine Inselpolitik habe. Stattdessen müsse ihre Regierung Aufgaben im Transport-, Gesundheits- und Bildungswesen übernehmen, welche in anderen Teilen des Landes auf verschiedene politische Ebenen verteilt sind und für welche es verschiedene Steuerquellen gibt. In Gotland aber fielen alle diese Aufgaben einer einzigen Behörde zu, der Inselregierung, betont die 54 Jahre alte Spitzenpolitikerin.
6: Die nationale Regierung übergeht uns in vielen Fragen. Zum Beispiel bei der Verteilung von Abbaulizenzen für die Zementproduktion. Hier wurde vor kurzem eine 30 Jahre dauernde Lizenz erteilt für eine Produktion hier in Gotland, welche unser Trinkwasser gefährdet. Das sei für die nationale Sicherheit und Selbstversorgung wichtig. Aber wer kümmert sich um unsere eigene Versorgungssicherheit?
3: Maid Folin weist zudem darauf hin, dass die Militärbehörden auf Gotland immer öfters gegen Gesuche der zivilen Inselbehörden ein Veto einlegten. etwa bei der Zulassung von Windkraftwerken, welche die nachhaltige Energiesicherheit stärken würde, oder dem Ausbau von Schulgebäuden im Umfeld

0: Schwampingen Po.
1: Wenige Wochen vor den Wahlen vom 13. September, an dem sämtliche lokale und regionale Parlamente, wie auch das nationale Parlament Schwedens, neu gewählt werden, hat die bürgerliche Regierung von Ministerpräsident Ulf Kristersson beschlossen, Gotland mit zusätzlichen Mitteln zu unterstützen. Unter anderem werden nun die Fährtransporte zwischen dem Festland und der Insel subventioniert. Und auch die Militärführung ist nun verstärkt bestrebt, den Dialog mit der Bevölkerung auf Gotland zu suchen. Bei einer öffentlichen Veranstaltung auf dem Marineschiff HMS Karlskrona unterstreicht Oberbefehlshaber Michael Claesson die Möglichkeiten der militärischen Expansion auf Gotland.
2: Es gibt natürlich Probleme. Aber wir sehen auch, dass sich immer mehr junge Menschen für eine Karriere in der schwedischen Armee entscheiden. Und viele, die hier in Gotland ihren Dienst versehen, wollen auch einen Beitrag zur Entwicklung der Insel leisten.
1: Beim anschließenden Interview auf der Kommandobrücke der HMS Karlskrona wird Oberbefehlshaber Michael Claesson etwas konkreter zu den Hürden, die es in Gotland noch zu überwinden gilt. Der 60-Jährige ist Schwedens höchster Militär. Er hatte 3 Jahre lang an der Bundeswehrakademie in Hamburg studiert und spricht deshalb auch Deutsch.
3: Wir führen auch eine gute und starke Dialoge mit der Region, also mit Vertretung, politische Vertretung und die Verwaltung auf den Inseln, damit wir ein gutes Verständnis über die Lage haben und versuchen, soweit wir können, zu vermeiden, dass wir ein zusätzliches Druck auf den Inseln ausüben.
4: Wo sehen Sie die größten Interessenkonflikte hier?
3: Vielleicht zum Thema Wasser, zum Thema Zugang zu zum Beispiel die Übungsfelder und so weiter, über was wir verfügen. Aber am meisten lösen wir das in gutem Verständnis mit der Verwaltung und mit der Bevölkerung.
1: Im Gespräch mit der Bevölkerung geht der Kommandeur der schwedischen Streitkräfte immer wieder auf die Begründung ein, weshalb das über 2 Jahrhunderte lang neutrale Schweden nun plötzlich mit dem Beitritt zur NATO eine sicherheitspolitische Kehrtwende mit weitreichenden Folgen gemacht hat.
3: Das heißt Russland und die Entwicklung nach dem Angriff auf die Ukraine wurde es sehr deutlich und klar für alle in Finnland und in Schweden, dass wir müssen etwas machen, wir müssen uns kollektiv verteidigen, weil die Entwicklung geht in die falsche Richtung und es gibt zurzeit keine Hoffnung auf eine schnelle und bessere Entwicklung und deswegen ist es besser, dass wir die Allianz stärker machen und Schweden und Finnland sicher machen gleichzeitig.
1: In dieser Entwicklung spielt laut Oberbefehlshaber Claesson Gotland inmitten der Ostsee eine ganz wichtige Rolle.
3: Ungefähr 400'000 kleine Inseln und größere Inseln, schwedische, finnische, baltische und mehr als die Hälfte der russischen Schifffahrt fährt jeden Tag durch den Baltischen Meer. Wir haben die baltische Flotte, die russische baltische Flotte hier. Wir haben den Exklav Kaliningrad in der Nähe. Und wenn man militärisch den Baltischen See dominieren möchte, dann spielen alle diese kleinen Inseln eine sehr wichtige Rolle.
1: Vor den Küsten Gotlands passieren täglich Dutzende Schiffe der sogenannten russischen Schattenflotte. Diese Schiffe sind für Moskau sehr wichtig bei der Umgehung der westlichen Sanktionen für den Öl- und Gasexport. Manche dieser Schiffe, die unter sogenannten Billigflaggen unterwegs sind, dienen der Führung in Moskau auch in der hybriden Kriegsführung gegen die NATO. Mittels Störsender der GPS-Systeme, Spionage gegen fremde Staaten und in Sabotageaktionen gegen wichtige Seekabel. Entsprechend verletzlich sind denn auch die Unterwasserverbindungen zwischen dem schwedischen Festland und Gotland, denn in der Ostsee beträgt die durchschnittliche Meerestiefe gerade einmal 50 Meter. Seit über 800 Jahren sind die Glocken der Domkirche von Visby zu hören. Das imposante Kirchengebäude im Zentrum der mittelalterlichen Altstadt wurde einst von deutschen Händlern der Hanse gebaut und überstand dann Konflikte und Kriege unversehrt bis heute. Diese Geschichte und auch diese Beständigkeit tragen sicherlich auch zur differenzierten Art und Weise bei, wie viele Gotländerinnen und Gotländer mit der jetzigen Situation umzugehen versuchen.

0: Die beiden 17 Jahre alten Mittelschüler Felix Prax und Valentina Gaschi, die ich bei einem Spaziergang an der Strandpromenade treffe, können der aktuellen Entwicklung auf Gotland Negatives wie auch Positives abgewinnen.
1: Es ist wirklich unsicherer. Seit Sverige ich mir im NATO gesehen hat, Gotland eine Mordtavla.
2: Mit dem Beitritt zur NATO hat Schweden Gotland zu einer Zielscheibe in einem bewaffneten Konflikt gemacht. Ich bin überzeugt davon, dass Russland plant, Gotland anzugreifen. Ich weiß nicht richtig, was wir dagegen machen können.
1: So, ich weiß nicht richtig, was man sagen muss.
0: Für Valentina steht gegenwärtig das Bedrohungsszenario im Mittelpunkt. Anders die Perspektive des Schulkollegen Felix, dessen Vater aus Deutschland nach Gotland einwanderte und der deshalb auch Deutsch spricht. Zur verstärkten militärischen Präsenz, meint er.
3: Ich denke, es belebt die Insel und macht es ein bisschen mehr aktiv, auch im ganzen Jahr. Und ich denke, es ist ein bisschen ein Unterschied, dass vom Touristen und Militär, das Militär auch weiß, die Probleme mit Gotland und dann auch davor Rücksicht nimmt, wie so viel wie Militär machen kann. Aber Touristen sind nur hier im Sommer und dann kommen sie, nehmen alles und dann gehen sie wieder.
0: Felix könnte sich gut vorstellen, seine Wehrpflicht in Gotland zu erfüllen. Valentina hingegen möchte keine Waffe in die Hände nehmen, sondern sich vor allem politisch für die Zukunft der Insel engagieren. Die Mittelschülerin und der Mittelschüler sehen einen Bedarf für bessere Freizeitangebote für Jugendliche. Dabei sei Gotland wirklich ein guter Platz zum Aufwachsen, sagt Felix.
4: Ich finde es sehr gut, sehr ruhig und sicher. Aber es braucht vielleicht etwas mehr für die Jungen. Etwas mehr Konzerte, etwas mehr Jugendgärten. Da gibt es etwas mehr Platz für die Jugendlichen. Nicht nur in der Stadt oder auf den Spielplätzen in der Nacht.
0: Ein anderes Problem für junge Menschen ist der Umstand, dass außerhalb der belebten Sommersaison viele Cafés und Geschäfte auf Gotland geschlossen sind, betont Valentina.
2: Hier in der Stadt sind Restaurants und alles in der Stadt nur im Sommer offen. Es gibt also nichts für die jungen Menschen. Es müssen mehr Dinge für die Jungen eröffnet werden, vielleicht mehr Aktivitäten.
1: Mehr Aktivitäten, vielleicht, und so.
0: Zurück auf dem Bauernhof von Ulrika und Henrik Sömberg in Katamaschwieg im Osten Gotlands. Es stellt sich die Frage im Gespräch, ob die jetzige Entwicklung der Militarisierung der Insel mit dem Leben, das die Familie führen will, überhaupt noch vereinbar ist, betont Ulrika.
2: Diese Entwicklung macht mir schon große Sorgen. Können wir unter diesen Bedingungen noch ein normales Leben führen?
0: Ein erstes Zeichen hat die Armee auf dem Grundstück der Sömbergs bereits gesetzt, erzählt Henrik.
4: Wir haben ja ein paar hundert Meter entfernt so eine große Radaranlage bekommen. Jetzt haben wir das Gefühl, es wäre nicht gerade günstig, wenn es zum Krieg kommt. Dann sind wir hier ein Ziel. Zudem dürfen wir jetzt im Umfeld der Anlage keine Solaranlagen mehr errichten, weil diese den Radar stören könnten.
0: Einfach machen es sich die Sömbergs in ihrem Umgang mit den großen Herausforderungen jedoch nicht. Henrik?
4: In gewisser Weise sind wir aber trotzdem positiv eingestellt zum schwedischen NATO-Beitritt. Früher war ich klar dagegen, aber seit Russland die Ukraine angegriffen hat, muss ich sagen, dass wir diese Lebensversicherung brauchen.
0: Und auch Ulrika kommt letztlich zu einer Schlussfolgerung.
2: Auch ich bin im Grunde ganz gegen diese Entwicklung. Gleichzeitig muss ich sagen, dass genau hier, wo wir wohnen, es sich ganz okay anfühlt, diese Maßnahmen unserer Armee.
0: Am Strand der Ostsee haben Schweden, Gotland und auch die Bauernfamilie Sundberg in Katamaschwieg damit begonnen, sich mit der neuen, sicherheitspolitisch so herausfordernden Situation im Nordosten Europas zu arrangieren. Dazu gehört nach über 200 Jahren friedlicher Neutralität die Akzeptanz einer größeren militärischen Präsenz, auch vor der eigenen Hand.

0: Das war die Sendung International von Bruno Kaufmann. 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Bankschalter, das war gestern. Immer mehr Menschen nutzen die Dienstleistungen von Online-Banken oder besser Smartphone-Banken. Diese neuen Banken machen den traditionellen Banken zunehmend Konkurrenz. Eine der ganz großen ist Revolut. Das britische Finanzinstitut wächst rasant und wird zunehmend auch zur klassischen Bank. So hat Revolut nun eine Banklizenz für Frankreich. Salvador Atasoy hat Wirtschaftsredaktorin Susanne Schmugge gefragt, was denn das Spezielle an diesen Online-Banken ist.
1: Sie brauchen keine Filiale, keine Schalter, es braucht sowieso kein Papier mehr, es läuft ja alles digital über eine App auf dem Smartphone. Und das ist eben günstig, schnell und schlank, spricht immer mehr Leute an, vor allem eben auch junge Leute.
2: Wenn es so gut läuft, warum braucht Revolut dann überhaupt eine Bankenlizenz?
1: Zum Beispiel für das für Banken eben sehr wichtige Kreditgeschäft und Hypothekargeschäft. Dafür braucht eine Bank eine lokale Banklizenz. Und dazu gibt es dann auch mehr Sicherheiten für die Kundinnen und Kunden. Also das wird den Banken dann auch abverlangt. Zum Beispiel, falls solch ein Unternehmen jetzt pleite ginge, dass das Geld dann bis zu einer gewissen Höhe eben für die Kunden, Kundinnen sicher ist. Einlagensicherung im Jargon heißt das.
2: Die Revolut-App, die kennen ja auch die Schweizerinnen und Schweizer. Viele haben sie auf ihrem Smartphone. Wie ist denn die Situation bei uns?
1: Gemäß Angaben von Revolut hat diese Neobank mittlerweile mehr als 1 Million Kundinnen und Kunden in der Schweiz. Und übrigens, als Kunde gilt man, sobald man die App heruntergeladen hat, sich registriert hat und man muss sich dann auch einer Identitätsprüfung unterziehen. Also gut 1 Million Kundinnen und Kunden und es werden stetig mehr. Aber in der Schweiz hat Revolut keine Banklizenz. Man bekommt als Kundin zwar eine Schweizer Bankadresse, also eine IBAN, die mit CH beginnt, aber die kommt eben von PostFinance und das ist die hiesige Partnerin von Revolut. Und keine Banklizenz in der Schweiz bedeutet auch keine Einlagensicherung. Also für dich als Kunde ist dein Geld dann nicht bis 100.000 Franken geschützt.
2: Aber so eine Banklizenz in der Schweiz, wäre das denn erstrebenswert?
1: Ja, vermutlich früher oder später schon. Also am Weltwirtschaftsforum in Davos im Januar, da hatte ein Geschäftsleitungsmitglied von Revolut so etwas angetönt, weil der Schweizer Markt, der sei zwar klein, aber sehr, sehr interessant. Und vor allem brächte hier die Banklizenz eben diesen erwähnten Zugang zum Hypothekargeschäft. Und der ist in der Schweiz enorm attraktiv, sprich lukrativ. Und das würde den Zulauf von Kundinnen und Kunden hierzulande sicher noch weiter erhöhen.
0: Das Gespräch mit Wirtschaftsredaktorin Susanne Schmugge.

die Nachrichten von SRF um 2 mit Juliette Schild. Terrororganisationen finanzieren sich immer häufiger auch über Spendengelder oder Geldsammlungen im Internet. Das bestätigt die Schweizer Bundesanwaltschaft gegenüber SRF. Vordergründig werde Geld für kranke Kinder oder dringende Operationen gesammelt. Doch eigentlich gehe das Geld dann zum Beispiel an den IS oder an die Al-Qaida. Derzeit laufen Ermittlungen der US-Bundespolizei FBI gegen ein solches Crowdfunding-Netzwerk der